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1: Von NDR Info in Hamburg mit Tom Westerholz. Ich grüße Sie. Es war ein einziges verbales Hauen und Stechen bei der gestrigen Generaldebatte im Bundestag. Anders kann man es nicht beschreiben. Voller gegenseitiger Vorwürfe und Beschuldigungen, der Ton dabei nicht selten klar unter der Gürtellinie. Wir müssen an dieser Kurzstelle kurz, bevor wir weitermachen, einmal unterbrechen, weil gerade jetzt eine Warnmeldung reingekommen ist. Achtung! Ein Falschfahrer auf der A45 Gießen-Aschaffenburg. Zwischen Münzenberg und Wölfersheim kommt Ihnen ein Falschfahrer entgegen. Fahren Sie äußerst rechts und überholen Sie nicht. Auf der A45 Gießen-Aschaffenburg zwischen Münzenberg und Wölfersheim ist ein Falschfahrer unterwegs. Äußerste Vorsicht bitte in beiden Richtungen. Damit zurück zur Generaldebatte im Bundestag heute. Ja, viele Dinge unter der Gürtellinie, so beschreiben einige Medienvertreter das, was da im höchsten deutschen Parlament gestern vor sich ging. Die Bundestagspräsidentin musste mehrmals durchgreifen. Inhaltlich sollte die Generaldebatte eigentlich im Zeichen des Haushalts 2027 stehen, erstickte aber unter den Nachwehen des AfD-Wahlerfolgs in Sachsen-Anhalt. Benjamin Großkopf fasst zusammen, was da gestern los war.
2: Generaldebatte über den Bundeshaushalt 2027, aber SPD-Fraktionschef Matthias Miersch hat da ein Gefühl.
3: Ich glaube, wir spüren alle, dass hier heute sehr Grundsätzliches erörtert wird. Es geht bei weitem nicht nur um den Bundeshaushalt.
2: Und Miersch macht sofort klar, dass das Grundsätzliche auch etwas Persönliches ist.
3: Und Frau Weidel, wenn Sie hier von Hass sprechen, dann sage ich Ihnen, gucken Sie mal in den Spiegel.
2: Die AfD-Chefin Alice Weidel hat zwar keinen Spiegel dabei, aber setzt trotzdem ihr breitestes Lächeln auf. Prädikat Zahnarzt kann stolz sein. Weidel hatte die Debatte eröffnet mit dem für sie üblichen Rundumschlag. Arbeitsplätze in Deutschland weg, Deindustrialisierung da, Geld durch Schuldenpolitik weg, zu viele illegale Ausländer da. Soweit so bekannt. Aber es geht ja um Grundsätzliches.
4: Die Wähler in Sachsen-Anhalt haben es Ihnen in der Sprache des demokratischen Souveräns mit aller Klarheit mitgeteilt. Schwarz-Rot ist vorbei.
2: Sachsen-Anhalt und die Folgen, die AfD dort mit Abstand die stärkste Kraft, im Bundestag bereits die größte Oppositionsfraktion. Laut, krawallig oder wie es Bundeskanzler Friedrich Merz direkt nach Weidels Rede ausdrückt.
5: Ja, Frau Weidel. Heute können Sie vor Kraft kaum laufen.
2: Tag 3 nach dem CDU-Desaster in Sachsen-Anhalt. Die erste große Rede des Kanzlers und CDU-Chefs. Wie wird er mit der Niederlage umgehen, die eindeutig auch die Unzufriedenheit mit ihm zeigt? Merz hat offensichtlich einen Plan und der geht so.
5: Sie sind und Sie bleiben, Frau Weidel, eine destruktive Kraft.
2: Oder so.
5: Kein Wort von Ihnen dazu, Frau Weidel. Was am 4. August auf dem Leipziger Flughafen geschehen ist.
2: Insgesamt 7-mal spricht Merz Weidel direkt an, nutzt seine Rede wenig bis gar nicht für die immer wieder eingeforderte und zugesagte neue Erzählung zu seiner Reformpolitik, sondern für Angriffe auf die AfD, etwa wegen ihrer Neigung zu Russland oder ihrer Abneigung gegenüber vorgeblich Fremden.
5: Das Wort Remigration ist nichts anderes als ein Synonym für ethnische Säuberung nach Herkunft und Hautfarbe.
2: Ein Kanzler, der trotz Mahnung der Bundestagspräsidentin ständig unterbrochen wird, der kämpft nicht für seine Reformen, sondern gegen den Rechtsaußenblock. Bei seiner Union verfangen Merz Worte Mittel bis Untermittel. Kaum Applaus während, maximal braves Parteitagsklatschen nach der Rede. Irgendetwas fehlt.
4: Das alleine reicht noch nicht, weil viele Menschen in diesem Land, die erwarten jetzt Antworten von Ihnen. Antworten darauf, was jetzt?
2: Fragt die grüne Fraktionschefin Katharina Dröge, um dann selbst zuzugeben, dass es zumindest keinen Plan A gebe. Den wiederum die Linke zu haben glaubt. Schluss mit Sozialabbau und Aufrüstung. Der Kanzler selbst versucht nach einer schwer verständlichen Herleitung zumindest seinen Plan, inzwischen wahrscheinlich C oder D, für die Regierungsarbeit der kommenden Monate zu verschlagworten.
5: Fehler machen, vergeben, wieder aufstehen, Zukunft gestalten für unser Land. Meine Damen und Herren,
2: wie die Zukunft Deutschlands gestaltet wird, zumindest das bleibt an diesem Tag weitgehend offen.
1: Berichtet Benjamin Großkopf. Emotionaler wolle er sich in Zukunft zeigen, hatte der Bundeskanzler gesagt, den Menschen seine Politik besser erklären und dabei einfühlsamer sein. Gelingt ihm das? Zumindest war es ein anderer Auftritt von Friedrich Merz gestern, mindestens angriffslustig in der Generaldebatte und deutlicher, als man es vielleicht von ihm kannte. Darüber hat mein NDR-Kollege Markus Schubert mit dem Politikwissenschaftler Albrecht von Lucke gesprochen. Es ging erstmal um die Frage, ob der Kanzler in dieser angriffslustigen Art jetzt authentischer ist.
6: Es ist die Frage, was authentisch meint. Er war vor 2 Tagen auch ausgesprochen authentisch. Da war er aber zutiefst erschüttert, um es deutlich zu sagen. Voll unter dem Eindruck des Ergebnisses von Sachsen-Anhalt. Man konnte den Eindruck haben, der Kanzler hat den Tiefschlag erlebt, gespürt und weiß, wie sehr seine Autorität höchstpersönlich auch erschüttert ist. Aber er war insofern jetzt wieder, und das war auch wichtig, gefasst. Er war bereit, das Blatt zu wenden. Angriff ist die beste Verteidigung, war ersichtlich die Devise. Und nach dieser Frontalattacke von Frau Weidel, wir müssen uns bewusst machen, sie hat im Stile einer Regierungserklärung fast schon gesagt, wir sind am Ruder, Schwarz-Rot ist abgewählt, ist am Ende. Daraufhin hat er die richtige Antwort gegeben, hat vor allem fundamental die weltanschaulichen Unterschiede herausgestellt und klargemacht, dass diese Koalition den Westen verteidigt, weiterhin die Ukraine unterstützt und sich in allen Punkten von einer AfD-Regierung unterscheidet. Und das war insofern, ich würde fast sagen, mit dieser Frontalattacke, dieser ungeheuren Anmaßung auch von Frau Weidel als 20,8%-Partei den Regierungsanspruch quasi schon präventiv zu erheben. Es war eine Steilvorlage für Friedrich Merz, um wieder in die Offensive zu kommen. Denn das haben wir ja früher auch schon bei ihm erlebt. Er kann durchaus scharf werden, wenn er provoziert ist. Hier wurde er provoziert und hat ein Stück weit damit wieder am Anfang zu alter Schärfe zurückgefunden.
7: Aber das Risiko ist, dass er bereits wirkt wie ein Oppositionsführer zu einer AfD-Regierung, die es noch nicht gibt. Also nicht nur im Bund nicht, auch in Sachsen-Anhalt noch nicht. Ist das der AfD diese Augenhöhe dann nicht sehr recht, auch weil Merz selbst ja nun messbar keine magnetische Wirkung auf Wähler mehr hat?
6: Ja, da haben Sie völlig recht. Das ist ein Problem für ihn. Aber man muss natürlich sagen, wenn er, und das hat er sehr deutlich gemacht, übrigens auch mit Unterstützung der SPD, das war wirklich eine Generaldebatte, wie man sie sich eigentlich immer wünscht, von so grundsätzlicher Art, von einer solchen Klarheit. Es war durch die Bank auf Seiten der Koalition klar, man hat den Schuss gehört, man weiß, man muss durchaus abgemildert, sozial abgefedert, auch ökologisch. Ich komme gleich darauf zu sprechen, wie er übrigens die Hand auch Richtung der Grünen ausgestreckt hat. Ganz bemerkenswert. Aber der Kanzler wie auch die SPD haben klar gemacht, wir nehmen den Federhandschuh auf, wir sind bereit, diese Koalition mit den erforderlichen Reformen zu verteidigen. Also, man ist in die Offensive gekommen und der Kanzler hat, indem er, das war ganz zentral, von Anfang an die demokratische Mitte ansprach und auch sich übrigens sehr klar in fast schon, man erinnert sich an frühere Äußerungen, an groteskerweise fast schon, fast als Klimakanzler gab, in Abgrenzung hart von der AfD, hat er gewissermaßen die Grünen mit ins Boot geholt als potenzielle Ergänzung einer zukünftigen Dreierkoalition neben Schwarz und Rot. Das war klug und damit hat er die Reihen der demokratischen Mitte gegen die AfD geschlossen.
7: Blicken wir noch auf die SPD. Einsparungen bei Rente, Pflege, Gesundheit werden kommen und sie werden spürbar sein und bleiben, ebenso wie die, wenn auch von Trump, in die Höhe gejagten Benzinpreise. Das belastet Arbeitnehmer, denen die AfD nicht erst seit heute billiges Kremlgas und billigen Atomstrom verspricht. Kann man das mit Argumenten entkräften aus Sicht der Sozialdemokraten oder will halt der Mensch Wut lieber entladen, als sie ausreden lassen?
6: Das ist ganz ersichtlich so wieder gewesen. Es war auch exemplarisch im Parlament zu spüren. Aber Matthias Mörsch, der Fraktionsvorsitzende der SPD, hat sehr deutlich gemacht, dass die SPD auf der Seite der Regierung steht, dass sie zu den Reformen auch steht, wenn auch mit den erforderlichen sozialen Abschwächungen bzw. Korrekturen, die nötig sind. Ich bin ganz sicher, nach den beiden Wahlen in Mecklenburg-Vorpommern in Berlin, die natürlich brutale Einschläge noch einmal darstellen werden, sowohl für die SPD und vor allem noch viel fataler für die Union in Mecklenburg-Vorpommern, wo sie nicht einmal zweistellig werden dürfte. Aber danach wird der Wahlkampf mit Blick auf diese beiden Daten vorbei sein. Dann werden sich SPD und CDU zu Reformen verstehen, denn eines wissen beide, wenn diese Reformen nicht passieren, dann hat man gar keine Chance mehr, diese Koalition. Gerade mit Sicht auf das, was der Kanzler als das eigentliche Prinzip beschrieben hat, die Erzählung für zukünftige Generationen zum Erfolg zu führen. Man muss durch diese Härte der Reform, um in der Hoffnung zu sein, dass es dann wieder anhebt. Und man jetzt mit einer quasi neuen Erzählung, nämlich gegen den Rechtsradikalismus der AfD, sich in der demokratischen Mitte behauptet.
1: Das sagt Albrecht von Lucke, Politikwissenschaftler und Redakteur der Blätter für deutsche und internationale Politik.
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1: Mit einer landesweiten Schweigeminute hat Norwegen Abschied von König Harald V. genommen. Zehntausende Menschen haben an den Straßen von Oslo gestanden, als der Trauerzug zum Dom zog, angeführt von seinem Nachfolger, dem neuen König Hakon VIII. Das Ende einer Ära und der Abschied vom Großvater der Nation.
8: Das Staatsbegräbnis beginnt mit 21 Salutschüssen zu Ehren des verstorbenen Königs. So will es die norwegische Tradition. Als der Sarg von Harald V. um Punkt 12 Uhr das Schloss in Oslo verlässt, wird es plötzlich still auf dem Platz. Hunderte sind hierher gekommen, um ihrem König die letzte Ehre zu erweisen. Viele tragen schwarz, manche warten hier schon seit 6 Uhr morgens.
9: Wie kommen Frau Bergen zum Westen?
8: Wir sind aus der Stadt Bergen gekommen. Wir sind extra hergeflogen. Ich wusste schon seit vielen Jahren, wenn König Harald stirbt, dann möchte ich bei seiner letzten Reise dabei sein.
9: Wenn Harald dör, so will er følge Båre Hansens siste reisen.
8: Er war unser König und gleichzeitig sehr volksnah. Er war gewissermaßen ganz oben und gleichzeitig mitten unter uns Norwegern.
10: Aus Nordmann.
8: Respekt erweisen Harald V. auch Staatsgäste aus aller Welt. Durch ein Spalier aus Soldaten ziehen sie in einer Trauerprozession an den Menschen vorbei Richtung Domkirche. Direkt hinter dem Sarg gehen der neue König Håkon und seine Tochter Kronprinzessin Ingrid Alexandra, sein Sohn Sverre Magnus und seine Schwester Märtha Luise. Dahinter folgen die Könige von Schweden, Dänemark, Spanien und den Niederlanden sowie der britische Thronfolger Prinz William. Auch Bundespräsident Frank-Walter Steinmeier und der ukrainische Präsident Volodymyr Zelensky sind in dem Trauerzug dabei. Haralds Witwe Königin Sonja und die neue Königin Mette-Marit werden im Auto zur Domkirche gefahren. Die Frau von König Håkon erholt sich von einer Lungentransplantation im Juni. In einem bewegenden Trauergottesdienst nehmen norwegische und ausländische Gäste Abschied von Harald V., der 35 Jahre auf dem norwegischen Thron saß. Norwegens Ministerpräsident Jonas Gahr Støre erinnert daran, dass der Monarch die Begegnung mit den Menschen im Land geschätzt habe. Das habe sich auch in seinen Reden wiedergespiegelt.
11: Han gjorde Norge større.
8: Er hat Norwegen größer gemacht. Er sprach von einem Wir in Norwegen, in dem die Menschen füreinander einstehen, wo jeder Verantwortung für die Gemeinschaft trägt und alle den gleichen Wert haben. Nach dem Gottesdienst läuten in ganz Norwegen eine Stunde lang die Kirchenglocken. Und in Oslo beginnt die allerletzte Reise des verstorbenen Königs. Sein Sarg wird in die Festung Akershus gebracht. Im königlichen Mausoleum hat Harald V. von Norwegen nun nach einer privaten Feier die letzte Ruhestätte gefunden.
1: Jana Sinram aus Oslo war das. Und wir kommen zurück nach Deutschland. Der Ausgang der Wahl in Sachsen-Anhalt. Halt quer durch Deutschland. Dazu die Frage, welche Auswirkungen hat der AfD-Wahlsieg möglicherweise auf andere Bundesländer? Hier jetzt mal konkret auf Hessen. Das war gestern Thema in der Evangelischen Akademie Frankfurt, die zu einer Wahlanalyse geladen hatte. Zwei Politikwissenschaftler haben dort die Signalwirkung für die hessische Parteienlandschaft seziert. Nina Michalk ist dabei gewesen.
12: Rund 75 Menschen im Saal und nochmal 150 im Livestream haben der Analyse der beiden eingeladenen Wissenschaftlern zugehört. Dass ein erwiesenermaßen rechtsextremer AfD-Landesverband die Wahl in Sachsen-Anhalt so eindeutig gewonnen hat, beschäftigt alle.
13: Dass es so heftig geworden ist, das hat mir fast den Boden unter den Füßen weggehauen.
14: Ich habe heute mit einem Arbeitskollegen, auch Gewerkschafter, geredet. Er hat Migrationshintergrund, er rechnet damit, dass er den nächsten 5 Jahren Deutschland verlassen muss.
12: Die aktuelle Wahlanalyse liefert an diesem Abend Politikwissenschaftler Benjamin Höhne von der Technischen Universität Chemnitz. Die AfD und andere rechtspopulistische Parteien gehören zu seinem Spezialgebiet. Sollte es der AfD gelingen, eine Regierung zu stellen, sagt er, dann wird ihr Einfluss eindeutig über Sachsen-Anhalt hinausgehen.
15: Dann wird für die Partei womöglich ein Professionalisierungsschub durch die Reihen gehen, weil man viel professionelles Personal in Führungsverantwortungspositionen bringen kann. Und dieses Personal kann man dann bei zukünftigen Wahlen in anderen Ländern auch wiederum in Position bringen.
12: Sogenannte Brandmauern werden sich in dem demokratischen Prozess nicht mehr halten lassen. Sie betreffen zunächst die Gestaltungsbereiche, die eine Landesregierung hat. Dazu zählen innere Sicherheit, die Kultur und vor allem die Hochschulen und Schulen.
15: Das heißt, AfD-Minister sitzen dann mit Ministern aus anderen Ländern an einem Tisch und besprechen zum Beispiel im Bereich Schule, Bildung, wie bestimmte Bildungsabschlüsse aussehen müssen, wie sie wechselseitig anerkannt werden müssen.
12: In Hessen hat der Verfassungsschutz die AfD als rechtsextremistischen Verdachtsfall eingestuft. Politikwissenschaftler beschreiben sie als bürgerlich gemäßigt, zumindest nach außen. Höhne sieht darin eine mögliche Strategie.
15: Wir sehen das bei Rechtsaußenparteien in Europa wie auch bei der AfD zum Teil. Die Strategie verfolgt wird, sich nach außen moderat zu geben, gemäßigt zu geben und im Inneren eine knallharte rechtsextreme Agenda im Kern der Partei zu verfolgen, angetrieben durch das Höcke-Lager, den ehemaligen Flügel.
12: Der Flügel, das völkisch-nationalistische Netzwerk, hat sich offiziell zwar aufgelöst, sein Einfluss ist aber nicht verschwunden. Was den Westen dennoch vom Osten unterscheidet, ist die politische Tradition, sagt Höhne. Auch die Gesellschaft in Hessen ist erstmal widerstandsfähiger.
15: Die Zivilgesellschaft im Westen ist oftmals ressourcenstärker als im Osten. Das heißt, es stehen mehr finanzielle Mittel zur Verfügung, es stehen andere Bindungen an Großorganisationen zur Verfügung, an Gewerkschaften, an Kirchen, an Parteien. Und das macht die Zivilgesellschaft in Hessen wie auch in anderen Bundesländern im Westen weniger anfällig für rechtsextreme Umtriebe.
12: Dennoch, fügt der Politikwissenschaftler an, braucht es auch hier in den Parteien einen neuen Politikstil. Und der heißt raus aus den Parteigeschäftsstellen, näher zu den Bürgern. Im Dialog bleiben, sich einmischen, ist dann am Abend auch das Fazit, das Markus und Angela Maas für sich gezogen haben.
13: Es wird gegen die Leute, die AfD wählen, geschimpft und immer wieder besserwisserisch gesagt, ja, wie könnt ihr nur? Aber es wird nicht hinterfragt, was bewegt die Leute tatsächlich in ihrem Leben? Was brauchen sie tatsächlich?
10: Ich habe mitgenommen, wie der Herr Höhne berichtet hat, dass halt diese AfD-Narrative auf jedem Volksfest, auf jedem Bolzplatz präsent sind. Und wir müssen halt aufpassen, dass das uns hier nicht auch passiert.
1: Berichtet Nina Michalk. In Hamburg werden heute Abend, an diesem Donnerstag, die deutschen Radiopreise verliehen. Die Fernsehpreise sind schon einen Tag früher vergeben worden, vor ein paar Stunden, nämlich in Köln. Gastgeberin der Gala war Barbara Schöneberger, die übrigens nicht nur moderiert, sondern auch, ja, gesungen hat.

0: Insgesamt 29 Preise wurden in diesem Jahr verliehen. Die Auswahl habe man sich nicht leicht gemacht, so Jurymitglied Laura Karasek.
1: Das ist sauschwer, weil es gibt wahnsinnig viel Gutes und dann gibt es bei den Allerbesten auch wirklich Meinungsverschiedenheiten. Man ist sich nicht immer einig. Man kann sich das vorstellen wie früher im literarischen Quartett oder so. Da wird wirklich gestritten über Fernsehen. Und wie kannst du das gut finden? Und das war viel besser und so. Das ist, wir diskutieren da sehr leidenschaftlich, aber ich glaube, wir haben tolle und sehr vielfältige Formate nominiert.
0: Unterhaltung zu zelebrieren sei gerade in den aktuellen Zeiten wichtig, so Drag Queen Olivia Jones. Die Verfilmung ihres Lebens wurde am Abend als bester Fernsehfilm ausgezeichnet.
2: Die Unterhaltung ist in der heutigen Zeit der wichtigste Anker, dass man einfach abschalten kann, dass man mal über andere lachen kann und dass man die ganzen Probleme und diese ganze Dauerberieselung von irgendwelchen Katastrophen, es wird noch schlimmer und so, dass man der entfliehen kann.
0: Der Film zeige, wie wichtig es ist, für seine Freiheit zu kämpfen. Queere Rechte sind Menschenrechte, wir brauchen mehr Mut statt Wut, so Olivia Jones wörtlich. Der Preis für das beste Infotainment ging an Terra Explore im ZDF mit Leon Winscheid, der sich über den Preis sichtlich freute.
3: Der Preis ist wichtig, weil wir eine Sendung machen, in der es um Wissenschaft geht. Und ich finde, es eine Zeit ist, wo Wissenschaft so viel mit Füßen getreten wird, wo du das Gefühl hast, die Leute sitzen unter irgendwelchen Aluhüten und steigern sich in Verschwörungstheorien. Und dann zu sehen, dass es Millionen gibt, die sagen, nee, ich habe Bock auf gute Quellen, ich denke mit um eine Ecke, ich lasse mich für gute Forschung begeistern. Das ist Terra Explore, was wir als Sendung machen. Und wenn die einen Preis bekommen, dann ist das für mich total wichtig und total schön.
0: Der Ehrenpreis ging in diesem Jahr an den ehemaligen RTL-Chef, Nachrichtensprecher und Journalisten Peter Klöppel. Zu Recht findet Schauspieler Bernhard Hoeker.
4: Ich glaube, der ist schon immer Teil meines Lebens gewesen. Ah nein, ich komme ja aus der Zeit vor RTL. Aber der war dann schon immer dabei. Also wie er da saß, wir haben ihn auch bei Switch, glaube ich, mehrfach parodiert. Und insofern zu Recht.
0: Als beste Schauspielerin wurde Karin Hanschewski für Call My Agent Berlin ausgezeichnet. Bester Schauspieler wurde Tom Schilling für die Netflix-Serie Achtsam Morden. Gewinnerin des Jahres mit insgesamt 9 Auszeichnungen war die ARD, knapp gefolgt von 8 Auszeichnungen für das ZDF. Anders als im vergangenen Jahr gab es kaum Auszeichnungen für Streamingdienste.
5: Berichtet Friederike Möllender.
6: Sport.
5: Es läuft das letzte Tennis-Grand-Slam-Turnier des Jahres, die US Open in Flushing Meadows. Montagnacht haben wir hier schon das Achtelfinale von Alexander Zverev gesehen gegen den Italiener Luciano Darderi. Wir haben es begleitet, war eine ziemlich klare Angelegenheit mit 6-2, 6-2, 7-6. Jetzt läuft das Viertelfinale gegen den Niederländer Bottisch van de Zandschulp. Unser Reporter in Flushing Meadows ist wieder Tim Brockmeier. Ja, was für ein Gegner steht Zverev denn heute gegenüber?
7: Einer, den er eigentlich bezwingen sollte. Fangen wir mal so an. Weltranglisten 70. spielt ganz gerne in Flushing Meadows in New York. Der Holländer war hier auch schon mal vor einigen Jahren in diesem Viertelfinale. Aber ist eben, was seine Fähigkeiten angeht, wenn wir über eine Normalform auf beiden Seiten reden, nicht so gut wie der Deutsche. Muss man einfach so sagen, ohne dem Bottic van de Zandschulp zu nahe treten zu wollen. Und das zeigt sich auch in den ersten Spielen. Es sind jetzt 21 Minuten vorbei. Alexander Zverev führt mit 3-2. Er gerade das erste Break gemacht, also es läuft alles für ihn, obwohl er eben nicht richtig gutes Tennis spielt. Also der Arm scheint noch nicht so ganz frei zu sein, noch nicht ganz so frei zu laufen, macht relativ viele Fehler, auch der Aufschlag ist noch nicht da, aber selbst das reicht eben, um jetzt hier vorne zu liegen, gleich beim Aufschlag vielleicht auf 4-2 zu erhöhen und deswegen kann man eigentlich davon ausgehen, wenn alles normal läuft, dass der Deutsche dann auch das Halbfinale erreichen wird. Der Gegner steht schon fest. Der Russe Kharen Khachanov hat vorher hier gespielt im Ash Stadium und hat sich gegen den Belgier Blocks durchgesetzt, weil der Belgier aufgeben musste im dritten Satz. Zu groß die Rückenprobleme, mit der er sich schon das ganze Turnier rumschleppt. So, und jetzt gucken wir noch ganz schnell hier aus dem riesigen Ash Stadium. Es ist richtig voll. 24.000 Menschen passen hier rein. Rüber, quasi nebenan auf Platz 11. Denn da spielen auch zwei Deutsche. Das deutsche Davis Cup Doppel. Kravitz-Pütz gegen Arevalo Pavic. Das ist ein Duo aus Kroatien und El Salvador. Und da ist es richtig eng. 5-6 aus Sicht der Deutschen im dritten Satz. Also das wird eine Nervenschlacht. Und da geht es auch um den Einzug ins Halbfinale. Werden wir weiter berichten hier in der Nacht in der ARD.
5: Also jede Menge deutsche Beteiligung in Flushing Meadows bei den US Open. Tim Brockmeier ist live für uns dabei. Wir werden im Laufe der Nacht immer mal wieder rüberschalten und gucken, wie sich Alexander Zverev und die anderen Deutschen da so schlagen. Was sonst noch wichtig ist im Sport, das fasst jetzt Ina Kast zusammen.
6: Der VfB Stuttgart ist erfolgreich in die neue Saison der Fußball-Champions League gestartet. Und das liegt vor allem an Stürmer Ermedin Demirovic. Er hat beim 3:1 Heimsieg der Stuttgarter gegen das norwegische Team Stavanger alle drei schwäbischen Tore in der ersten Halbzeit geschossen. Und das eben nicht irgendwo, sondern in der Champions League.
8: Ich weiß gar nicht, was ich euch sagen soll. Ich glaube, das ist so ein Tag, den ich in meinem Leben nicht vergessen werde. Ich glaube, jeder möchte Champions League spielen, jeder träumt von der Champions League, jeder träumt vom Tor machen. Ich mache 3 in einer Halbzeit. Unfassbar. Also ich weiß gar nicht, was ich euch sagen soll. Ich bin so glücklich. Ich freue mich unglaublich heute über den Sieg, über die 3 Tore. Ist unbeschreiblich heute. Ja.
6: Den 9. September rahmt sich Demirovic also gern ein. Der FC Barcelona hat hoch mit 5:1 gegen Feyenoord Rotterdam gewonnen. Ein knappes 2:1 durfte unter anderem Liverpool gegen Atletico Madrid bejubeln. Heute Abend sind dann auch die Bayern dran. Der deutsche Rekordmeister startet mit einem Heimspiel gegen Bude Glimt in den Wettbewerb. Die vergangenen 22 Mal haben die Bayern ihr Auftaktspiel in der Champions League für sich entschieden. Eine beeindruckende Statistik. Frage an Edgar Endres: Wie ambitioniert geht Bayern-Trainer Vincent Kompany die Partie gegen die Norweger an?
9: Sehr ambitioniert. Denn Kompany weiß natürlich, was auf dem Spiel steht. Ein gelungener Einstieg ist wichtig, um dann auch die gewisse Lockerheit für die anderen Spiele zu bekommen. Und Gegner wie Bode Glimt sind nicht die Kragenweite der Bayern. Da gibt es dann andere Kaliber, wie demnächst auch der FC Arsenal. Die Bayern haben Großes vor in der Saison. Selbst Kompany spricht offen vom Gewinn der Königsklasse. Da wird dann gar nicht lange um den heißen Brei herumgeredet. Und weil auch personell momentan alles Paletti ist, auch der langzeitverletzte Serge Gnabry ist im Mannschaftstraining zurückgekehrt, wird es jetzt auch extrem viel Konkurrenzkampf geben. Kompany kann zwischen Bundesliga und Fußball Champions League kräftig rotieren und die Belastung natürlich dadurch steuern. Es spricht viel für einen guten Einstieg der Bayern. Auch die Wettbüros geben Bode überhaupt keine Chance. Aber die Nordnorweger musst du halt auch erstmal schlagen.
6: Heute Abend um 21 Uhr beginnt die Ligaphase für den FC Bayern und auch für RB Leipzig. Die Sachsen müssen auswärts ran in Norditalien gegen Como. Das Team ist zum ersten Mal überhaupt in der Champions League vertreten. Apropos Champions League, die hat nun auch im Handball begonnen. Der deutsche Meister SC Magdeburg hat einen hohen Heimsieg zum Auftakt eingefahren, Frank Martin.
10: Erfolgreicher Auftakt vom deutschen Handballmeister vom SC Magdeburg hinein in die neue Saison der Handball-Champions League. 37:22 gewinnt Magdeburg das erste Gruppenspiel gegen den norwegischen Vertreter aus Kolstadt. Magdeburg hatte nur in der Anfangsphase der Partie einige Probleme. Dann kam der SCM von Trainer Bennett Wiegert immer besser in die Partie, führte zur Halbzeit mit 19:12 und drehte auch im zweiten Durchgang weiter an der Ergebnisschraube. Beim 25:15 in der 43. Minute war die Partie entschieden. Am Ende gewinnt Magdeburg 37:22. Erfolgreichster Werfer war nach seiner überstandenen Erkältung Omar Igni Magnusson. Der Isländer erzielte 7 Tore beim deutlichen 37:22 Erfolg des SC Magdeburg.
6: Heute Abend ist dann auch der zweite deutsche Teilnehmer im Einsatz. Die Füchse Berlin treffen auswärts in Serbien auf Partizan Belgrad.
5: Die Meldungen vom Sport mit Ina Kast.
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12: Um 2.30 Uhr mit Wolfgang Berger. Auch nach der Landtagswahl in Sachsen-Anhalt bleibt Bundeskanzler Merz zurückhaltend im Hinblick auf ein AfD-Verbotsverfahren. Er sei und bleibe skeptisch, ob ein solches Verfahren erfolgreich sein könne, sagte der CDU-Vorsitzende am Abend in Berlin. Aus der Nachrichtenredaktion Marei Beermann.
13: Man könne das immer wieder prüfen, er glaube aber nicht, dass man damit das Problem löse. Die politische Auseinandersetzung mit der AfD müsse Priorität haben, so Merz. Sein erklärtes Ziel, Wählerinnen und Wähler zurückzugewinnen für die politische Mitte. Dazu müsse man ihnen ein überzeugendes politisches Angebot machen. Auch der hessische Ministerpräsident Rhein und Bayerns Regierungschef Söder hatten sich bereits skeptisch zu einem AfD-Verbotsverfahren geäußert. Der Koalitionspartner SPD und auch die Grünen befürworten hingegen eine Prüfung.
12: In der CDU-CSU-Bundestagsfraktion formiert sich einem Zeitungsbericht zufolge Widerstand gegen die Steuerpläne der Bundesregierung. Nach Informationen der Bild-Zeitung wollen etwa 20 Abgeordnete der Union den Vorhaben nicht zustimmen. So hätten sich in der Arbeitsgruppe Landwirtschaft alle 12 Mitglieder gegen die geplante Einführung einer Zuckersteuer ausgesprochen. Auch in der Arbeitsgruppe Finanzen soll es Kritik geben, vor allem wegen des Plans, die sogenannte kalte Progression im kommenden Jahr nur noch teilweise abzubauen. Die Staatsanwaltschaft Hannover hat Ermittlungen gegen den Spitzenkandidaten der Berliner SPD Krach aufgenommen. Nach Angaben einer Sprecherin der Behörde wurden 3 Objekte in Hannover und Berlin durchsucht. Zu den konkreten Vorwürfen äußerten sich die Staatsanwaltschaft nicht. Medienberichten zufolge geht es um den Verdacht der Bestechlichkeit. Krach ließ die Anschuldigungen zurückweisen und kündigte an, mit den Behörden zusammenzuarbeiten. In Berlin wird am 20. September ein neues Abgeordnetenhaus gewählt. Nach Einschätzung von UNICEF haben Klimagefahren im vergangenen Jahr weltweit den Unterricht von mehr als 171 Millionen Schülerinnen und Schülern beeinträchtigt. Damit sei jedes 10. Schulkind betroffen gewesen. Vom Vorschulalter bis zur Oberstufe, teilte das UN-Kinderhilfswerk mit. In der Analyse wurden Daten aus 106 Ländern und Gebieten ausgewertet. Demnach waren 2025 vor allem Stürme Ursache für Schulausfälle, gefolgt von Überschwemmungen und Hitzewellen. 3/4 der betroffenen Schülerinnen und Schüler leben laut UNICEF in Ländern mit schwachen Einkommen. Das Wetter in Deutschland. Meist trocken, im Norden und an den Alpen etwas Regen, örtlich Nebel. Tiefstwerte 15 Grad auf Helgoland bis 3 Grad im süddeutschen Mittelgebirge. Am Tage überwiegend trocken bei 17 bis 24 Grad. Am Freitag freundliche Abschnitte, im Nordwesten Schauer und Gewitter, 17 bis 24 Grad. Samstag zeitweise heiter und verbreitet trocken bei 18 bis 26 Grad. Das waren die Nachrichten.
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5: Mit den akuten Meldungen um 2.33 Uhr A1 Lübeck-Hamburg. Die Norderelbbrücke ist in beiden Richtungen nach wie vor wegen eines Schwertransportes mehrfach kurzfristig gesperrt. Die A2 Berlin Richtung Hannover ist zwischen Burgzentrum und Lostau wegen Aufräumarbeiten gesperrt. Und die A28 Bremen Richtung Oldenburg ist zwischen Delmenhorst, Adelheide und Deichhorst nach einem Unfall gesperrt. Wo immer Sie unterwegs sind, eine gute und sichere Fahrt.
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5: Mit Tom Westerholt am Mikrofon, ich grüße Sie. 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September 2001, morgen ist er ein Vierteljahrhundert her und er hat Spuren hinterlassen bis heute. 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Jetzt Folge 2 mit Konstanze Nastarowitz.
14: Es ist ein total regnerischer Tag heute in Hamburg. Ich laufe hier in einem Regenponcho durch die Gegend. Den hört man wahrscheinlich die ganze Zeit ein bisschen knistern.
15: Passt irgendwie zu meiner Stimmung. Und zu dem Ort hier. Alles grau in grau. Ich bin unterwegs in einer Straße, die früher mal die Terrorstraße genannt wurde. In dieser Terrorstraße, in der Marienstraße in Hamburg-Harburg, regnet es jetzt kübelweise. Dramatisch. Aber ganz ehrlich, ansonsten sieht die Marienstraße aus wie eine ganz normale Straße in einer deutschen Großstadt. Eine Mischung aus Alt- und Neubauten, so 4 bis 5 Stockwerke hoch. Auf dem Weg hierher laufe ich an türkischen Supermärkten und portugiesischen Cafés vorbei. Und an Kneipen, die so aussehen, als würde das Bier hier schon seit Jahrzehnten aus denselben Gläsern überm klebrigen Tresen ausgeschenkt. Und dann ist da das Haus Nummer 54.
14: Und ja, hier kommen einem einfach ein paar stinknormale Anwohner entgegen und dann steht man vor diesem stinknormalen Haus in der Marienstraße 54 und kann es irgendwie selbst nicht so richtig glauben. Und es fühlt sich einfach ganz, ganz doll banal an.
15: Komplett unauffällig. Und genau deshalb vielleicht das perfekte Versteck für Terroristen.
16: Ich bin leider recht gut in Reimagination. Das heißt, es kommt fast alles der damaligen Emotionen wieder hoch.
15: Andreas Lohmeier, Hamburger Polizist. Ich habe mich mit ihm verabredet. Nicht in der Marienstraße 54, aber zufällig liegt unsere Interview-Location auch ganz in der Nähe, 20 Minuten entfernt, auch in Hamburg-Harburg. Lohmeier hat sich auf unser Gespräch gut vorbereitet, nochmal in Erinnerungen gewühlt. Und das macht was mit ihm. Auch 25 Jahre später noch.
16: Ich bekomme das auch sofort von meiner Frau gespiegelt, die dann sagt, dein Gesichtsausdruck hat sich schon wieder verändert. Der ist dann so wie damals.
14: Wie haben Sie damals geguckt?
16: Die Gesichtszüge waren ständig angespannt und immer hart. Und wenn ich aus der Bahnstation gekommen bin, hat meine Frau oft gesagt, du siehst aus, als würdest du gleich jemanden töten wollen. Weil das Gesicht halt immer angespannt und immer ernst war. Das Lachen vergeht einem über Monate.
15: Andreas Lohmeier weiß gar nicht mehr genau, auf welchem Wege ihn die Info damals erreicht. Auf jeden Fall erfährt er kurz nach dem 11. September das, was dann auch bald die ganze Welt erfährt. Einige der Attentäter haben in Hamburg gelebt. Unter anderem auch in der Marienstraße 54 in Hamburg-Harburg.
14: Was denkt man in so einem Moment als Polizist in Hamburg?
16: Auf Hamburgisch würde ich sagen Shit.
15: Shit. Auf Hochdeutsch Mist, um es noch nett auszudrücken.
17: Es war eine unruhige Nacht für die Hamburger Polizei. Gegen 1 Uhr morgens rückte das mobile Einsatzkommando in den Stadtteil Harburg aus. Die Polizisten hatten eine Spur, die zu den Terroristen von New York führen könnte. Vielleicht wurde aus dieser seit Februar verlassenen Wohnung heraus der wohl größte Terroranschlag der Geschichte mit vorbereitet.
16: Als klar war, dass die, die hauptverantwortlich waren für diese Anschläge, tatsächlich aus Hamburg kamen, war das eine ganz furchtbare Mischung aus Trauer, Wut, Betroffenheit, Verzweiflung, dass in der Stadt, für die auch ich ja in der Polizei Verantwortung getragen habe, so etwas offensichtlich vorbereitet werden konnte. Und die Menschen, die dafür verantwortlich waren, ausgerechnet aus dieser meiner Stadt kamen.
15: In den Tagen und Wochen danach finden die Behörden Stück für Stück mehr über die drei sogenannten Todespiloten aus Hamburg heraus. Ihre Fotos kursieren jetzt in den Medien. Genauso wie einige ihrer Namen. Mohammed Atta zum Beispiel, der wird oft als der Kopf der Gruppe beschrieben. Er hat mit einigen Helfern den American Airlines Flug 11 entführt. Er fliegt die Maschine in den Nordturm des World Trade Centers. Atta ist in den 90ern aus Ägypten nach Deutschland gekommen, hat Stadtplanung an der Technischen Universität Hamburg-Harburg studiert. Und er hat ganz in der Nähe der Uni gewohnt, in der Marienstraße, in der WG. In den Tagen und Wochen nach den Anschlägen werden immer mehr Namen rund um Atta bekannt. Viele sind Hamburger Studenten, zum Beispiel aus dem Libanon oder den Vereinigten Arabischen Emiraten. Zwei von ihnen haben am 11. September ebenfalls Flugzeuge entführt und umgelenkt. Ziad Jarrah und Marwan Al-Shehi. Die Todespiloten aus Hamburg haben sich akribisch auf ihre Taten vorbereitet. Und wohl auch ein Trainingslager von Al-Qaida in Afghanistan besucht. Irgendwann haben sie Hamburg dann verlassen, um in den USA eine Flugausbildung zu machen. Nach 9/11 wissen alle warum. Wer aus Hamburg war sonst noch beteiligt? Wer von den Menschen, die bei Mohammed Atta in der Marienstraße ein- und ausgegangen sind? Und was haben sie noch vor, jetzt nach 9/11?
16: Da wurde dann sehr schnell insgesamt in der öffentlichen Wahrnehmung die Marienstraße zum Hort des Bösen erklärt.
15: Später erscheint ein langer Text über die Attentäter im Spiegel mit der Überschrift »Die Krieger aus Pearl Harbor«. Pearl Harbor, das war ein Flottenstützpunkt der USA auf Hawaii. 1941 wurde der angegriffen, völlig überraschend, von Japan. Über 2400 Menschen wurden getötet. Diese historische Parallele, ein zweites Pearl Harbor, wird nach 9/11 in Analysen immer wieder gezogen. Tja, und aus Pearl Harbor machen die Journalisten vom Spiegel dann eben Pearl Harburg. Und spätestens damit hat der Stadtteil seinen Ruf weg. Und wir haben unseren Podcast-Titel. All diese Schlagzeilen und die Aufmerksamkeit der Medien bekommt natürlich auch Andreas Lohmeier hautnah mit. Die Durchsuchungen in der Marienstraße übernehmen andere, aber Lohmeier und seine Leute unterstützen in den Tagen danach die Ermittlungen.
16: Im Präsidium selber muss man sich das vorstellen wie in einem Ameisenhaufen. Also nicht, dass jetzt Aufgeregtheit herrschte, aber ungeheure Betriebsamkeit.
15: Bald ermittelt die Hamburger Polizei dann auch nicht mehr alleine. Schnell sind alle wichtigen Einheiten aus ganz Deutschland am Start. Der Generalbundesanwalt, das Bundeskriminalamt und sogar das FBI sendet Leute nach Hamburg.
16: Wenn Sie sich das Bild vor Augen rufen, wie 20.000 Menschen auf dem Rathausmarkt bei dieser Trauerveranstaltung sind, wenige Tage danach, und Sie wissen, es gibt eine immer noch unsichtbare Bedrohung, möglicherweise, dann gibt es natürlich ein sehr ausgeprägtes Gefühl von für euch alle bin auch ich in meiner Rolle mitverantwortlich.
15: Ich find's krass, diese Bilder von damals nochmal in unserem Archiv anzuschauen. Es sieht so aus, als wäre wirklich ganz Hamburg in diesen Tagen nach 9/11 in Trauer. Da sind zum Beispiel Hamburger Schülerinnen und Schüler, die einen Gedenkmarsch machen. Da sind Gottesdienste, wo an die Verstorbenen erinnert wird. Und diese Gedenkveranstaltung auf dem Rathausmarkt, von der Lohmeier mir erzählt hat, die finde ich auch in den Archivbildern. Der ganze Platz vor dem Rathaus ist voll. Erwachsene halten ihre Kinder im Arm, manche Leute haben kleine USA-Flaggen mitgebracht, blinzeln die Tränen weg. Andreas Lohmeier ist damals selbst nicht vor Ort. Aber auch er hat die Bilder davon heute noch genau im Kopf.
16: Ich fand das damals schon sehr bewegend. Es hat mich auch wirklich berührt, das zu sehen, in welchem Ausmaß diese Stadt auf dieses Ereignis reagiert hat und wie viele Menschen dort auf dem Rathausmarkt ihre Anteilnahme gezeigt haben. Also es ging ja so eine riesige Welle der Betroffenheit durch die ganze Stadt. Das fand ich enorm.
15: Während Lohmeier die Gedenkveranstaltung auf dem Rathausmarkt aus der Ferne verfolgt, ist jemand anders damals mittendrin.
18: Es war brechend voll. Und ich stand da und ich könnte diese Welle von Sympathie spüren.
15: Susan Elbow, die amerikanische Generalkonsulin, die erst vor wenigen Wochen hier in der Stadt ihren Posten angetreten hat. Susan Elbow steht auf einer kleinen Bühne. Braune Jacke, hochgeschlagener Kragen, ernster Blick. Sie ist aufgeregt. Die Rede, die sie gleich halten muss, die konnte sie nämlich kaum richtig.

0: Ich schaue hoch vom Bildschirm zu Susan Elbow. Und ich sehe ihr an, wie nah ihr das Ganze doch noch geht. Sie blinzelt die Tränen weg, presst die Lippen zusammen.
1: Wie ist das, diese Rede jetzt noch mal zu sehen?
2: Schwierig.
1: Was bewegt Sie da am meisten von den Bildern, die Sie da gesehen haben?
2: Diese Trauer. Es war so eine ernste Situation. Und Leid. Also für die Opfer.
0: Susan Elbow beobachtet in diesen Tagen aber auch noch etwas anderes, gerade auch von offizieller Seite.
2: Das war schlechter Ruf für Hamburg jetzt.
0: In Hamburg geht die Sorge um den guten Ruf der Hansestadt um, wegen der Attentäter, die in Hamburg gelebt haben. Ein islamistisches Terrornetzwerk in der eigenen Stadt. Das ist echt keine gute Imagekampagne.
2: Also es war viele diese Gedanken, wir müssen etwas tun, um den Ruf von Hamburg zu schützen.
0: Die Hamburger Handelskammer initiiert eine ganzseitige Anzeige in der New York Times. In großen Buchstaben ist da zu lesen, America, Hamburg stands by you.
2: In New York, New York Times, die allergrößte Zeitung, eine ganze Seite, das hat einen Haufen Geld gekostet. Aber das zeigt dann, wie wichtig diese Beziehung ist für Hamburg und dass wir sind dabei. Wir stehen an ihrer Seite.
0: Im Hamburger Abendblatt war einige Tage vorher schon eine ähnliche ganzseitige Anzeige erschienen. Amerikaner, wir sind bei euch. Und diese Zeitungsseite hatten sich dann viele Hamburgerinnen und Hamburger in die Wohnzimmerfenster gehängt. Auch im deutschen Schauspielhaus, in Unternehmen, in Geschäften und in Autoscheiben war die zu finden. Das Abendblatt berichtet sogar über die Zweitligadamen eines Hamburger Tischtennisvereins, die ganz in Schwarz spielen. Statt Werbung steht auf ihren Trikots auch wieder dieser Slogan: Amerikaner, wir sind bei euch. Dass so viele Hamburgerinnen und Hamburger mit den USA, mit Susan Elbows Heimatland mitfühlen, das spürt die Generalkonsulin jetzt auch an ihrem Arbeitsplatz im amerikanischen Generalkonsulat an der Alster.
2: Die kamen hier mit Blumen, Stofftiere, Briefe, unglaublich viele Sachen, um ihre Beileid auszudrücken, mit Sympathie, Trauer.
0: Vielleicht sieht Susan Elbow von da oben auch mal Sibylle Dirks in der Menschenmenge, Christians Schwester. Denn die kommt in diesen Tagen manchmal hierher.
3: Das war ein Blumenmeer. Das war irre. Da konnte ich dann so Verbindung zu meinem Bruder aufnehmen und einfach mal zur Ruhe kommen.
0: Denn ja, am Morgen nach dem Terroranschlag, da bekommt Sibylle diesen einen Anruf. Sie ist da gerade morgens im Büro angekommen und erfährt:
3: Christian ist da drin, im Nordturm.
0: Im Nordturm des World Trade Centers. Dem Turm mit den 110 Stockwerken, in den Mohammed Atta reingeflogen ist.
3: Da musste ich mich erstmal hinsetzen. Da fängt man an zu zittern. Ich habe nicht geweint, aber das war so unbegreiflich. So dieser Satz, Christian ist da in dem Nordturm.
0: Später erfährt Sibylle, Christian war für eine Messe im World Trade Center. Und am Morgen des 11. September, da gab es wohl ein Computerproblem. Deshalb ist Christian schon etwas früher gekommen, um sich das anzuschauen. Früher auch als sein enger Kollege. Der überlebt den Anschlag, weil er noch unten vor dem Gebäude stand. Und dieser Kollege, der meldet sich in den Tagen danach bei Christians Familie in Hamburg, erinnert sich Sibylle.
3: Und da habe ich zu ihm gesagt, wieso leben Sie? Wieso ist Christian tot? Oh, ich musste das loswerden. Der konnte mir natürlich gar keine Antwort geben. Das war für den ganz furchtbar. Aber das kam so aus meinem Innersten.
0: Um zu begreifen, was passiert ist, um das alles irgendwie

0: irgendwie für sich fassen zu können, kringelt sie auf einem Foto in der Zeitung die Stelle im World Trade Center ein, wo der 106. Stock sein könnte. Der Stock, in dem Christian mutmaßlich als letztes war. Diese Info, die ist alles, was sie hat.
1: Nichts, keine Zelle. Keine Zelle ist von ihm übrig geblieben. Und das finde ich heute noch erschütternd, ganz furchtbar.
0: Sibylle will nicht so richtig wahrhaben, dass Christian tot ist. Auch wenn dieser eindeutige Anruf aus den USA eigentlich keinen anderen Schluss zulässt. Mit einem letzten Fünkchen Hoffnung setzt sie sich in diesen Tagen zu Hause an den Computer und schreibt eine Vermisstenanzeige.
1: Vermisst, 11. September 2001, World Trade Center, New York, 106. Etage, North Tower.
0: Sibylle druckt die Anzeige ein paar Mal aus und hängt sie am amerikanischen Generalkonsulat auf. Da, wo so viele Menschen mit ihr trauern. Auch wenn die gar nicht wissen, dass eine unter ihnen gerade ihren Bruder verloren hat. Und irgendwann akzeptiert Sibylle dann, dass Christian nicht mehr nur vermisst ist, sondern tot.
2: Sehr geehrte Damen und Herren, am 11. September wurde das amerikanische Volk von einem unfassbaren Terroranschlag heimgesucht. Die Bahn trauert um die Opfer dieses Anschlags. Unser Mitgefühl geht den Angehörigen der Opfer, ihren Freunden und dem gesamten amerikanischen Volk. Wir bitten unsere Mitarbeiter und Kunden um eine Minute des Gedenkens.
0: Ich hab's nachrecherchiert. Diese Schweigeminute hier, die wird am 13. September 2001 in ganz Deutschland abgehalten. Um exakt 10 Uhr. In Hamburg fahren an dem Tag sogar einige Busse mit Trauerflor, also mit schwarzem Stoff, der um die Rückspiegel gewickelt ist. Für viele Menschen in Deutschland ist diese Schweigeminute total selbstverständlich. Als Beileidsbekundung, Geste der Solidarität. Aber andere, die haben damit ihre Probleme.
3: Ich konnte das empathisch durchaus nachvollziehen, mit Blick auf die Opfer, die es gegeben hat. Aber ich hatte ein leichtes Störgefühl bei der ganzen Aktion, weil ich noch nie das so erlebt hatte, dass auf einmal von allen Schülern ein uniformes politisches Handeln gefordert wurde.
0: Das ist Behnam. 2001 ist er Teenager, steht kurz vor seinem Abi. Und an seiner Schule, da wird über diese Schweigeminute ziemlich viel diskutiert.
3: Die Kinder aus migrantischen Jugendliche aus migrantischen Haushalten, die hatten da eine eher differenzierte Meinung zu. Und auch viel, nicht wenige zumindest, unter dem Motto, jetzt hat jemand es mal den USA gezeigt.
0: Denn die USA, die sind für einige Schülerinnen und Schüler hier an seiner Schule eben nicht der freundliche große Bruder. Für sie sind die USA das Land, das für Krieg und Gewalt in ihren Heimatländern verantwortlich ist. Im Zweiten Golfkrieg Anfang der 90er zum Beispiel, da führten die USA eine Militärkoalition an gegen den Irak. Der hatte zuvor Kuwait angegriffen. Und die USA waren auch Teil von zwei NATO-Einsätzen in Bosnien und im Kosovo. Unter manchen Schülerinnen und Schülern an Behnams Oberschule macht sich deshalb nach dem 11. September so ein Gefühl breit.
3: Dass die USA jetzt sozusagen auch spüren, wie es ist, im eigenen Land angegriffen zu werden, nachdem sie so viele andere Länder angegriffen haben, das, glaube ich, war schon unter nicht wenigen Jugendlichen damals auch ein Thema. Und auch Unverständnis dafür, warum man denn nun für die Opfer aus den USA eine Schweigeminute einlegt, wohingegen man niemals für die Opfer aus den Ländern, woher diese Jugendlichen stammten, nicht mehr ansatzweise darüber gesprochen hat.
0: Behnam selbst versteht die Trauer. Aber als Sohn einer deutschen Mutter und eines Vaters aus Afghanistan versteht er auch das Störgefühl einiger Mitschülerinnen und Mitschüler. Heute ist sich Behnam nicht mehr ganz sicher, aber er glaubt, er ist damals mit aufgestanden bei der Schweigeminute, um seine Trauer zu bekunden. Aber mit der Schweigeminute endet Behnams Geschichte rund um den 11. September nicht. Sie fängt gerade erst an.

0: Arschloch!
1: Muss ich mehr dazu sagen? Benam ist ein politischer Teenie. Und genau wie die Ärzte hat er was gegen Neonazis. Spätestens seit er das Asylbewerberheim und die Unterkunft vietnamesischer Arbeiter im Fernsehen hat brennen sehen. Angegriffen von Rechtsextremen. In Rostock-Lichtenhagen. 1992 war das. Seitdem hat Benam Angst. Könnte sowas auch in Hamburg passieren? Er nennt das die ersten großen Sorgen seiner Kindheit. Und dann wächst in diesen Tagen die Angst vor einem Krieg. Wie und wo schlagen die USA jetzt militärisch gegen die Terroristen zurück? Auch das Heimatland von Benams Vater rückt schnell in den Fokus. Afghanistan. Auch wenn eigentlich keiner der Attentäter hierher kam. Aber es wird vermutet, dass sich der Al-Qaida-Anführer Osama bin Laden dort unter dem Schutz des Taliban-Regimes versteckt. Und dass die USA hier nun militärisch zuschlagen könnten.
2: Soweit Folge 2 des NDR-Info-Podcasts Pearl Harbor, Deutschland nach 9-11 von Konstanze Nastarowitz und Charlotte Horn. Morgen gibt's hier die dritte Folge und alle 5 Episoden finden Sie jetzt schon in ARD Sounds. Wie die Menschen in diesem Podcast hat ja fast jeder von uns eine Geschichte, die er mit dem 11. September verbindet. Wir würden diese Geschichten von Ihnen gerne hören. Wie haben Sie denn diesen Tag erlebt damals? Rufen Sie uns gerne an und erzählen Sie es uns. 040 416 17, noch einmal 040 für Hamburg und dann 416 17. Und Sie können uns auch gerne schreiben über unsere Seite ndr.de/infonacht. Wir senden Ihre Geschichten dann am 11. September ab 22.30 Uhr hier im Programm bei uns in der ARD Infonacht. Also Ihre Geschichten 040 416 17 oder gerne auch übers Netz ndr.de/infonacht.
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1: Um 3 Uhr mit Wolfgang Berger. Bundeskanzler Merz steht einem AfD-Verbotsverfahren weiter kritisch gegenüber. Er glaube nicht, dass man damit das Problem löse, sagte der CDU-Politiker am Rande eines Treffens mit EU-Ratspräsident Costa. Aus Berlin Christina Nagel.
2: In der Generaldebatte am Morgen hatte der Kanzler die AfD noch scharf angegriffen. Ein Verbotsverfahren sieht der Kanzler aber trotz der erhobenen Vorwürfe weiter kritisch. Er sei und bleibe skeptisch, ob ein solches Verfahren erfolgreich sein könne, erklärte Merz am Abend in Berlin. Priorität sollte aus seiner Sicht die politische Auseinandersetzung mit der AfD haben. Man müsse versuchen, die Wählerinnen und Wähler zurückzugewinnen für die politische Mitte, indem man ihnen ein überzeugendes politisches Angebot mache, das auch ihre Befürchtungen und ihre Vorbehalte ernst nehme.
1: Nach der Landtagswahl in Sachsen-Anhalt hat das BSW ein Gesprächsangebot der AfD angenommen. Das teilte ein Sprecher des BSW mit. Seinen Angaben zufolge hat der Landesvorstand einstimmig dafür votiert. Man wolle sich über die Themen Energieversorgung, Bildung und Friedenspolitik austauschen, erklärte er. Zuvor hatten Vertreter von CDU, SPD, Grünen und Linken das Gesprächsangebot der AfD ausgeschlagen. 44% der Deutschen finden laut einer repräsentativen Umfrage, dass sich die hausärztliche Versorgung in ihrer Region in den vergangenen 5 Jahren verschlechtert hat. Nur 13% der Befragten seien der Meinung, dass die Versorgung besser geworden sei, zitiert die Rheinische Post aus der Umfrage für den Hausärztinnen- und Hausärzteverband. Besonders kritisch fiel die Bewertung demnach in Sachsen-Anhalt aus. In Köln ist am Abend zum 27. Mal der Deutsche Fernsehpreis verliehen worden. Es ist die wichtigste Auszeichnung für Fernseh- und Streamingproduktionen. Aus Köln Friederike Müllender.
3: In glitzernden Roben, schicken Anzügen und schwarzen Smokings verfolgten die geladenen Gäste im Publikum die Sendung. Unterhaltung zu zelebrieren sei gerade in den aktuellen Zeiten wichtig, so Drag Queen Olivia Jones. Die Verfilmung ihres Lebens wurde am Abend als bester Fernsehfilm ausgezeichnet. Der Preis für das beste Infotainment ging an Terra Explore im ZDF mit Leon Windscheid. Als beste Schauspielerin wurde Karin Hanschewski für Call My Agent Berlin ausgezeichnet. Bester Schauspieler wurde Tom Schilling für die Netflix Serie Achtsam Morden.
1: Der VfB Stuttgart ist erfolgreich in die neue Fußball-Champions-League-Saison gestartet. Die Schwaben gewannen ihr erstes Vorrundenspiel gegen den norwegischen Meister Viking Stavanger mit 3:1. Alle 3 Treffer erzielte Ermedin Demirovic. Das waren die Nachrichten. Das Wetter in Deutschland. Am Tage im Norden mehr Wolken, sonst auch heiter. Häufig bleibt es trocken bei 17 bis 24 Grad. Am Freitag freundliche Abschnitte, im Nordwesten Schauer und Gewitter bei 17 bis 24 Grad. Es ist 3:03 Uhr.
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4: Wir schauen auf die Straßen. A1 Lübeck-Hamburg, die Norderelbbrücke ist nach wie vor in beiden Richtungen wegen eines Schwertransports mehrfach kurzfristig gesperrt. Die A2 Berlin Richtung Hannover ist zwischen Burgzentrum und Lostau wegen Aufräumarbeiten gesperrt. Die A28 Bremen Richtung Oldenburg ist zwischen Delmenhorst-Adelheide und Deichhorst nach einem Unfall gesperrt. Die A42 Dortmund Richtung Kamp-Lintfort ist zwischen Gelsenkirchen-Bismarck und Gelsenkirchen-Schalke ebenfalls nach einem Unfall und noch bis 3 Uhr gesperrt. Die A46 Hemer Richtung Hagen ist zwischen Hagen-Hohenlimburg und Kreuzhagen wegen Fahrbahnerneuerungen noch bis um 5 gesperrt. Die Umleitung führt über die U12. Die A94 München Richtung Passau ist zwischen Paarstetten und Dorfen wegen Bauarbeiten auch noch bis um 5 gesperrt. Und dasselbe gilt in Berlin für die A111 stadteinwärts. Zwischen Schulzendorfer Straße und Festplatz. Sperrung wegen Wartungsarbeiten, wie gesagt, bis 5 Uhr.
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4: Von NDR Info in Hamburg mit Tom Westerholt. Hallo zusammen. Wenn der Kuchen spricht, haben die Krümel zu schweigen, sagt ein altes Sprichwort. Und manche werfen Bundeskanzler Friedrich Merz vor, zu oft genau diesen Anspruch ausgestrahlt zu haben. Zu sehr von oben herab, zu wenig Empathie, zu überzeugt von sich selbst. Davon konnte gestern im Deutschen Bundestag kaum die Rede sein. Bei der Generaldebatte zum Bundeshaushalt 2027 war er derjenige, der sich immer wieder teils bösartigen Zwischenrufen und massiven Störungen ausgesetzt sah. Es war das erste Aufeinandertreffen von Regierung und Bundes-AfD nach der Landtagswahl in Sachsen-Anhalt. Efi Seibert berichtet.
5: Irgendwann platzte Bundestagspräsidentin Julia Klöckner der Kragen.
6: Wenn das jetzt hier nochmal passiert, so ein Verhalten, schmeiße ich Sie hier raus. Mir reicht es jetzt hier.
5: Ständig hatten AfD-Abgeordnete mit lauten Zwischenrufen die Rede des Bundeskanzlers gestört. Vorher hatte die AfD-Fraktion allerdings ununterbrochen laut applaudiert, denn die erste Rednerin in dieser Debatte war AfD-Chefin Alice Weidel. Sie malte das gewohnt düstere Bild von Deutschland und richtete eine halbe Stunde lang die unterschiedlichsten Vorwürfe an die Regierung.
7: Sie zerstören und hinterlassen verbrannte Erde. Sie treiben Deutschland in die Staatspleite. Die deutsche Autoindustrie stirbt.
5: Der Kanzler ließ sich anschließend nicht lange bitten und antwortete.
8: Sie sind und Sie bleiben, Frau Weidel, eine destruktive Kraft.
5: Eigentlich hatten viele erwartet, Friedrich Merz würde die Chance ergreifen, sich und seine Reformen nun besser zu erklären. Doch Merz blieb fast 10 Minuten lang bei der AfD. Er warf ihr vor, kein Wort zu den Angriffen Russlands auf einen deutschen Flughafen zu sagen, kein Wort zum deutschen Hitzesommer, den Bränden und dem von der AfD geleugneten Klimawandel. Merz selbst nutzte dieses Thema, um ein anderes Vorhaben umzusetzen, nämlich freundlicher zu den Menschen zu sein. Er bedankte sich nochmal rundum bei allen.
8: Der Feuerwehr, der Bundeswehr, dem Technischen Hilfswerk, dem Deutschen Roten Kreuz, der Landwirtschaft, der Forstwirtschaft, vielen Ehrenamtlichen.
5: Damit nahm er vorweg, was ihm die grüne Fraktionschefin anschließend nochmal aufs Brot schmierte.
7: Dass sie nicht ständig in so einer herablassenden Art und Weise an den Leuten rumnörgeln würden, dass sie sie belehren würden, dass sie ihnen ausdrücken würden, es reicht irgendwie alles nicht. Die Menschen in Deutschland, die entsprechen irgendwie nicht ihren Erwartungen.
5: Der Kanzler hatte auch angekündigt, positiver erzählen zu wollen. Den Anfang machte er mit der Wirtschaft.
8: Wir haben es bereits in diesem Jahr erreicht. 1,3% Wirtschaftswachstum für das Jahr 2026 zeigen, dass unsere ersten Maßnahmen helfen.
5: Was nach Ansicht des Kanzlers dabei nicht hilft, ist, ausländische Fachkräfte aus dem Land zu werfen. Jeder Sechste im Handwerk wäre davon betroffen. Merz warf deswegen der AfD ethnische Säuberung vor.
8: Remigration ist nichts anderes als ein Synonym für ethnische Säuberung nach Herkunft und Hautfarbe.
5: Erst zum Schluss seiner Rede kam der Kanzler auf das zu sprechen, was viele von ihm erwartet hatten.
8: Warum alles das? Was ist die Erzählung? Was ist der Sinn von Reformen?
5: Seine Erklärung?
8: Reformen dienen dem Zusammenhalt, dem Fortschritt und der weiteren Entwicklung unseres Landes. In Freiheit und in Frieden.
5: Das sollte vor allem die jüngere Generation ansprechen. Wobei nicht ganz klar ist, ob er das mit dieser Wortwahl erreicht. Auf jeden Fall hat er am Schluss noch einmal seine Motivation erklärt. So will der Kanzler weitermachen.
8: Aufstehen, Fehler vergeben und Zukunft gestalten für Deutschland.
4: Berichtet Efi Seibert. Ja, wir haben es gerade gehört. Aufstehen, Fehler vergeben, Zukunft gestalten, meint der sichtlich angeschlagene Bundeskanzler damit eventuell auch die eigenen Fehler? Nach der Landtagswahl in Sachsen-Anhalt hatte er ja gesagt, dass er seine Politik, vor allem die Reformen, besser erklären will, mit mehr Verständnis für Bürgerinnen und Bürger. Ist ihm das also gestern im Bundestag gelungen? Das hat mein Kollege Dirk Wagner vom Hessischen Rundfunk Ursula Münch gefragt. Sie ist Direktorin der Akademie für politische Bildung in Tutzing.
9: Also zumindest hat er deutliche Worte gefunden. Was ich finde, was er ganz gut gemacht hat, ist, dass er begründet hat, warum die AfD damit falsch liege, wenn sie sich im Grunde wieder so eine Annäherung an Russland wünscht. Er hat das begründet, ganz klar, dass eben die Ukraine tatsächlich auch für die Bundesrepublik und für die bundesdeutsche Sicherheit sehr wichtig ist. Er hat sich ganz klar dazu geäußert und hat dieses Konzept der angeblichen Remigration, dass das sinnvoll und machbar sei, diese Forderung der AfD auch auseinandergenommen. Also insofern hat er Klartext gesprochen, er ist sehr deutlich geworden, er war durchaus auch leidenschaftlich, was man jetzt nicht unbedingt von ihm kennt, ja. Also insofern hat er sich durchaus unterschieden von früheren Reden von ihm.
10: In dieser Rede hat er sich aber lange an der AfD abgearbeitet. Sieht er da die Schuld an der Niederlage der CDU und weniger bei sich selbst als Person?
9: Das ist natürlich ein guter Punkt, dass er sich jetzt an der AfD abgearbeitet hat, hatte damit zu tun, dass protokollarisch vorgesehen ist, dass eben zunächst mal die Vorsitzende der stärksten Oppositionsfraktion so eine Debatte anfangen kann und darauf hat er dann reagiert. Aber Sie haben natürlich völlig recht. Es geht bei dem Misserfolg der CDU in Sachsen-Anhalt, geht es ja jetzt nicht nur um den Erfolg der AfD, sondern dass man ja offensichtlich auch selber ganz massive Fehler gemacht hat, was ja auch selbst in der CDU in Sachsen-Anhalt so gesehen wird, wo dann eben mit dem Finger auf die Bundesregierung und vor allem auf die Bundes-CDU gewiesen wird. An einer Stelle war er sehr offen, dass er gesagt hat, ja, wir haben Fehler in der Energiepolitik gemacht. Es war durchaus so ein Zugeständnis auch an diesen Vorwurf, die Bundesrepublik habe in der Energiepolitik auf das falsche Pferd gesetzt. Mhm. Aber ansonsten war das natürlich jetzt nicht der Ort für eine Nabelschau der CDU.
10: Friedrich Merz hat ja auch die Politik der Bundesregierung insgesamt verteidigt, also die Reformen, aber auch das sogenannte Sondervermögen. Er hat gemeint, das Wirtschaftswachstum in Deutschland, das sei jetzt schon höher als erwartet und seine Politik würde funktionieren. Also stimmt das denn? Lassen sich da wirklich Erfolge messen?
9: Also was wir jetzt sehen ist, dass wir einen gewissen Aufwärtstrend bei den Wirtschaftsdaten haben, erhoben von den Wirtschaftsforschungsinstituten. Die sind aber in erster Linie auf dieses sogenannte Sondervermögen, also die Sonderschulden zurückzuführen. Aber immerhin, also zu Beginn des Jahres hat man das ja noch gar nicht gesehen, weil die schlicht und ergreifend noch nicht angekommen sind. Und natürlich hat auch Frau Weidel in ihrer Rede einige Punkte genannt, wo sie natürlich recht hat, dass wir eine große wirtschaftliche Probleme haben und dass da das eine oder andere natürlich den Menschen ganz berechtigt Sorgen macht. Und darauf kann er im Augenblick der Bundeskanzler noch nicht adäquat reagieren.
10: Ja, dieses Motto, was ja auch immer wieder zu hören war, den Leuten besser erklären, was wir machen, das haben wir in den vergangenen Tagen ja schon öfter vernommen. Ist es wirklich das vorherrschende Problem, gerade auch für den Kanzler und die Regierung?
9: Also natürlich kann man sagen, diese Reformen, die man versucht, die muss man erklären, aber nichtsdestotrotz bleiben die Reformen, gerade also die sozialpolitisch relevanten Reformen, bleiben in erster Linie Einsparungsmaßnahmen, die dem Umstand geschuldet sind, unserer Bevölkerungsentwicklung, dieser zunehmenden Alterung. Das muss man erklären, das ändert aber nichts daran, dass die Leute die nicht haben wollen. Mhm. Und dass wir sehr hohe Verteidigungsausgaben haben, aber nach dem Gefühl der meisten Bürger, zu wenig Geld in ihrer Tasche bleibt, der Sprit zu teuer ist, ja, das kann man 100-mal erklären. Das ändert nichts an dem Umstand, dass die Leute zu wenig Geld zur Verfügung haben und dann eben der Auffassung sind, das, was uns die AfD verspricht, das ist für uns einträglicher.
10: Ich habe noch eine bisschen spekulative Frage zum Schluss. Es wird ja im Moment auch darüber diskutiert, welchen Rückhalt Friedrich Merz noch hat innerhalb seiner Partei, überhaupt insgesamt innerhalb der Bundesregierung. Wo wäre denn der Punkt, ab dem er als Kanzler nicht mehr zu halten wäre? Gibt es so einen Punkt überhaupt?
9: Naja, so einen Punkt mag stimmungsmäßig schon geben. Also wenn man jetzt zum Beispiel in Mecklenburg-Vorpommern und in Berlin also nochmal grottenschlecht abschneiden würde als CDU, das ist das eine. Und das andere ist natürlich immer die Frage, ja, wer kann es eigentlich besser machen? Weil die Rahmenbedingungen, sowohl die ökonomischen als auch die Bevölkerungsentwicklung und vor allem die internationale Lage, da kann der Bundeskanzler oder die Bundeskanzlerin heißen, wie sie will. Das wird sich nicht ändern. Und die knappen Mehrheitsverhältnisse mit der SPD zusammen, die ändern sich auch nicht.
4: Das sagt die Direktorin der Akademie für politische Bildung in Tutzing, Ursula Münch.
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4: Vielleicht haben Sie die Bilder auch noch vor Augen von den tausenden Menschen, die in diesem Sommer versucht haben, die spanische Enklave Ceuta im Norden von Marokko zu erreichen. Wie genau das Ganze passieren konnte und ob es politisch gesteuert war, wie teilweise behauptet wird, ist bis jetzt nicht wirklich geklärt. Was aber feststeht, der Vorfall wurde instrumentalisiert und zwar von rechtsextremen Influencern, wie unser ARD-Spanien-Korrespondent Stefan Kieske berichtet. Er hat sich durch Bilder, Videos und jede Menge Hass gewühlt.
11: Nur wenige Stunden, nachdem zehntausende Migranten Ende Juli die Grenze nach Ceuta überquert hatten, traf eine zweite Welle in der Stadt ein. Influencer.
12: This is a crazy situation right now.
11: Mit dabei Influencer Nick Shirley, der sich als Frontberichterstatter inszeniert. Und behauptet, nur knapp einer Messerattacke entkommen zu sein. So wie der US-YouTuber Nick Shirley kam aus Spanien und dem Ausland YouTuber, Streamer und TikToker mit großer Reichweite, um aus der Lage Content zu machen. Shirley zählt dabei zu den bekanntesten, die Medien dem rechten bis rechtsextremen Spektrum zuordnen. Sein Video aus Ceuta wurde in einem Monat 1,6 Millionen Mal aufgerufen, fast 20 Mal so viele Menschen wie in der Exklave leben. Für den Kommunikationsforscher Seri Soler von der Universität Barcelona steht Shirley für eine länderübergreifende Bewegung.
13: They share so many topics.
11: Diese Akteure teilen sehr viele Themen. Nicht nur die Migration und die Idee eines ethnisch-nationalistischen Staates, sondern auch Erzählungen gegen die Gleichstellung oder sogar die Leugnung von Wissenschaft. Und verbunden sind sie nicht nur über Narrative, sondern auch über Geld. Dass Migrationskrisen als Bühne für Influencer aus dem In- und Ausland genutzt werden, ist für deren Narrativ gewollt, so Soler.
13: The main goal here is to delegitimize the government.
11: Das Hauptziel ist es, die Regierung und die öffentlichen Institutionen zu delegitimieren, auch die traditionellen Medien. Das geschieht vor allem, indem Krisensituationen ausgenutzt werden. Das erzeugt Misstrauen gegenüber den Institutionen und schafft eine postfaktische Zone. Genau hier entstehen populistische Opfererzählungen und Verschwörungstheorien. Der Regierung und in den Worten von Elon Musk, den Legacy Media, wird vorgeworfen, die Wahrheit zu verbergen. Die Viralität wird so in politisches Kapital verwandelt. Dass das aber auch mal nach hinten losgehen kann, musste der ultrarechte Influencer und selbsternannte spanische Systemsprenger Alvise Perez erfahren. Mit seiner Protestpartei Cercabo La Fiesta ist er mit 3 Mandaten auf Anhieb ins EU-Parlament eingezogen. Auch er wollte kurz nach Beginn der Krise Ceuta als Bühne für eine Kundgebung nutzen, doch als er eintraf, gab es Widerstand. Die ändern nichts, die machen Fotos, gehen wieder und das für ihre politischen Kampagnen. Sie kommen, um ihre Hassreden in unserer Stadt zu verbreiten. Sie sind gegen die muslimischen Bürger Ceutas. Perez selbst empörte sich über die nicht angenommene Unterstützung. Eine Schande, das ist keine Normalität in einem ernstzunehmenden Land. Hunderte Einwohner Ceutas protestierten gegen ihn. Sie sahen darin den Versuch, einen ihnen fremden ideologischen Konflikt in ihre Stadt zu tragen. Zugleich sind viele Bewohner Ceutas unzufrieden mit dem Krisenmanagement der Regierung. Und doch wiesen einige von ihnen vermeintliche Unterstützung von rechts zurück, sagt Kommunikationsforscher Soler.
13: Ceuta's own demography is very different from the mainland. So
11: Ceutas Bevölkerung ist ganz anders zusammengesetzt als die auf dem Festland. Die Menschen weigern sich, als Bühne benutzt zu werden und bestehen darauf, dass diese Krise ihre eigene gelebte Not ist. Diese Aktivisten aber behandeln sie als Content und politisches Kapital, statt wirklich zu helfen. Alvise Perez musste schließlich von der Polizei aus der Stadt eskortiert werden. Während auch die anderen Influencer wieder abzogen, auf der Suche nach der nächsten Bühne, die sie für ihr Business nutzen können, bleibt die Lage der Menschen in Ceuta nach ihrem Auftritt nahezu unverändert.
4: Stefan Kiske war das in der ARD-Infonacht. Die Kämpfe zwischen den USA und Iran rund um die Straße von Hormuz haben sich zuletzt wieder deutlich verschärft und die Welt fürchtet sich vor einer wachsenden Ölknappheit. Viele Tanker stecken dort in den Gewässern fest, können nicht ausliefern und diese Situation hat den Ölpreis erstmals seit Wochen wieder über die psychologisch wichtige Marke von $100 pro Barrel steigen lassen. Und das wiederum schickt Europas Aktienkurse auf Talfahrt. Während die Wirtschaft international unter Druck steht, gibt sich das Regime in Teheran siegreich und verbucht für sich zumindest einen gelungenen Gegenschlag, sagt Oliver Bimmelmann.
14: Von einem Zitat Knockout für die US-Marine spricht der iranische Parlamentssprecher Ghalibaf in einem comicartigen Kommentar auf der Plattform X. Damit bezieht er sich auf Berichte iranischer Staatsmedien, die Revolutionsgarden hätten ein spezielles Roboter-U-Boot der US-Streitkräfte in der Straße von Hormuz erbeutet. Damit sei die modernste Unterwassertechnologie der USA ausgeschaltet worden, so Ghalibaf weiter. Iranische Medien teilten außerdem mit, einen US-Luftwaffenstützpunkt in Jordanien, 8 Öltanker und 2 Schiffe des US-Militärs angegriffen zu haben. Dabei sei es auch zu schweren Schäden gekommen. Dies seien Vergeltungsmaßnahmen für vorherige US-Angriffe auf 5 iranische Öltanker und Handelsschiffe gewesen. Das US-Militär wies auf der Plattform X iranische Meldungen zurück, wonach 2 US-Zerstörer getroffen worden seien, und teilte seinerseits mit, dass die US-Streitkräfte innerhalb einer Woche insgesamt 10 iranische Tanker zerstört hätten, die Teil einer Schattenflotte gewesen seien. Unabhängig überprüfen lassen sich die Angaben nicht. Ein Sprecher der iranischen Revolutionsgarden nannte laut einer iranischen Nachrichtenagentur neue Bedingungen für ein Ende des Krieges. Dafür müssten unter anderem die USA den Krieg vollständig einstellen, die Blockade des Jemen beenden und sich nicht mehr in die Nuklearangelegenheiten des Iran einmischen.
4: Wir kommen zurück nach Deutschland. Der Berliner SPD-Politiker Steffen Krach ist Spitzenkandidat seiner Partei bei der Wahl Ende der kommenden Woche. Und ausgerechnet bei ihm stand gestern die Polizei vor der Tür für eine Hausdurchsuchung. Auch in der Berliner SPD-Parteizentrale und im Regierungspräsidium in Hannover kamen Beamte mit einem Durchsuchungsbeschluss vorbei. Der Grund? Die Staatsanwaltschaft in Hannover ermittelt gegen Krach. Hintergrund ist ein Bieterverfahren um ein Krankenhausgelände, mit dem Krach als Regierungspräsident in Hannover zu tun hatte. Mehr dazu jetzt aus Berlin von Jonas Wintermantel.
15: Es ist eine Bombe, die auf den letzten Metern des Berliner Wahlkampfes einschlägt. Im Raum steht der Verdacht der Bestechlichkeit gegen den SPD-Spitzenkandidaten Steffen Krach. Konkret geht es um eine Spende, die er von einem Bieter in einem laufenden Vergabeverfahren für ein Krankenhaus angenommen haben soll. Zunächst wies Krach diesen Vorwurf am Mittwochnachmittag im RBB vollumfänglich zurück.
16: Nein, ich habe weder privat als auch meine Partei hier in Berlin keine Spende angenommen.
15: Kurze Zeit später präzisierte Krach seine Aussage am Rande einer Wahlkampfveranstaltung.
17: Es gab eine Spende, die wir innerhalb von 24 Stunden zurücküberwiesen haben, weil ich sofort gesagt habe, dass ich diese Spende definitiv nicht annehmen kann.
15: Dabei gehe es um ungefähr 9.500 Euro. Die Spende kam demnach in einem laufenden Vergabeverfahren um ein Krankenhausgelände im niedersächsischen Lehrte. Krach war damals Aufsichtsratmitglied der Krankenhausgesellschaft. Der 47-Jährige ist offiziell noch Regionspräsident in der Region Hannover, hat sich aber im März für den Wahlkampf in Berlin bis zum Ende seiner Amtszeit beurlauben lassen.
17: Aber ich habe natürlich gesagt, in einem laufenden Vergabeverfahren werde ich definitiv keine Spenden annehmen und ich werde auch danach keine Spenden annehmen von Menschen, die in diesem Vergabeverfahren in irgendeiner Form involviert waren.
15: Der besagte Spender habe am Ende den Zuschlag nicht bekommen. Steffen Krach sagt, er wusste nichts von den Ermittlungen gegen ihn bis zu den Hausdurchsuchungen am Mittwochmorgen. An 3 Orten in Berlin und in Hannover hat die Staatsanwaltschaft durchsucht und dabei unter anderem ein Handy von Krach konfisziert.
16: Die Unterstellungen, das will ich direkt sagen, sind absolut haltlos. Aber natürlich arbeite ich mit den Behörden aus Hannover zusammen, mit der Polizei, mit der Staatsanwaltschaft. Ich will da absolute Transparenz und ich bin da ganz entspannt. Wir werden das sehr schnell aufklären.
15: Die Nachricht kommt zu Unzeiten für die Berliner SPD, die im letzten RBB 24 Berlin-Trend auf dem 5. Platz landete. Eine Hausdurchsuchung so kurz vor der Wahl, Steffen Krach sagt dazu.
16: Es ist in der Tat sehr ungewöhnlich, aber ich werde jetzt keine Vorwürfe äußern gegenüber der Staatsanwaltschaft Hannover. Aber ich stelle fest, es findet statt 4 Tage vor einer Kommunalwahl in Niedersachsen und 11 Tage vor der Abgeordnetenhauswahl hier in Berlin, wo ich Spitzenkandidat bin.
15: Viel Zeit bleibt dem Wahlkämpfer nicht mehr. Berlin wählt das Abgeordnetenhaus am 20. September.
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4: Heute vor 30 Jahren fällte das Landgericht Berlin die Urteile gegen ehemalige Generäle der DDR-Grenztruppen wegen Totschlags und versuchten Totschlags. Miriam Benecke blickt zurück.
18: Eine kalte Winternacht, 9 Monate vor dem Mauerfall. Der 20-jährige Chris Geffroy und sein Freund Christian Gaudian laufen auf einen Metallzaun zu. Das letzte Hindernis, das sie noch von West-Berlin trennt. Chris will reisen, Amerika sehen. Doch DDR-Grenzsoldaten entdecken die beiden Republikflüchtlinge. 22 Schüsse werden abgefeuert. Einer trifft Chris Geffroy tödlich ins Herz. Sein Freund überlebt. An Chris' Beerdigung im Februar 1989 erinnert sich seine Mutter so.
19: Der ganze Friedhof war abgeriegelt und ich weiß noch, ich stand da und habe dann so ganz leise für mich gesagt, und ich schwöre, der Chris, die werden irgendwann vor Gericht stehen. Man muss sich ja an irgendwas klammern und das war eben meins.
18: Chris Geffroy ist der letzte erschossene Mauertote. Das Forschungskonsortium Eiserner Vorhang zählt insgesamt 236 Tote an der innerdeutschen Grenze und der Berliner Mauer. Die Wende beendet das brutale DDR-Grenzregime.
20: Liebe Berliner, soeben ist das Brandenburger Tor für Fußgänger geöffnet worden.
18: In den Jahren nach der Wende beginnt die juristische Aufarbeitung. Wer trägt die Verantwortung für die Mauertoten? Zuerst stehen die Todesschützen selbst vor Gericht. Sie argumentieren, sie hätten sich an das damalige DDR-Recht gehalten.
21: Grenzverletzer sind gefangen zu nehmen oder zu vernichten. Keiner darf die Staatsgrenze überschreiten und in das Lager des Imperialismus überwechseln.
18: Klaus-Dieter Baumgarten, ehemaliger Chef der DDR-Grenztruppen, über die Befehlslage. Nach den Prozessen gegen die Schützen, die beinahe allesamt mit Bewährungsstrafen enden, steht Baumgarten selbst vor Gericht. Und mit ihm fünf weitere Kommandeure der DDR-Grenztruppen. Sie sollen eine Teilverantwortung für das brutale Grenzregime getragen haben. Klaus-Dieter Baumgarten erhält die höchste Strafe. Er wird wegen Totschlags, Beihilfe zum Totschlag und versuchten Totschlags an Grenzflüchtlingen zu einer Haftstrafe von 6,5 Jahren verurteilt.
22: Herr Baumgarten, wie kommentieren Sie das Urteil?
23: Ein politisches Urteil.
18: Auch andere verurteilte Generäle nennen das Berliner Verfahren einen Akt der, Zitat, Siegerjustiz.
24: Mit deutlichen Worten wies das Landgericht heute diese These zurück. Flüchtlinge an der Grenze erschießen zu lassen, sei grob menschenrechtswidrig gewesen und durch kein DDR-Gesetz zu rechtfertigen.
18: Das Bundesverfassungsgericht bestätigte einige Wochen später das Urteil gegen die ehemaligen Generäle der DDR-Grenztruppen. Gefällt vom Berliner Landgericht am 10. September 1996. Heute, vor 30 Jahren.
4: Der Stichtag von Miriam Benecke.
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4: Es ist das Viertelfinale bei den US Open, das Alexander Zverev jetzt gerade spielt. Im ersten Satz hat es noch ein bisschen ausgesehen, als wäre es eine Wiederholung vom Achtelfinale. Das ging sehr schnell, 6-2 für den Hamburger. Aber jetzt unser Reporter im Stadion, Tim Brockmeier. Im zweiten Satz sehen wir ein bisschen anderes Spiel, oder?
26: Ja, Zverev liegt mit 4-5 zurück, hat aber jetzt eigenen Aufschlag, kann also gleich ausgleichen. Es ist aber irgendwie wirklich ein komisches Match. Also beide machen jetzt nicht den Eindruck, als hätten sie richtig Lust hier auf dieses Viertelfinale in diesem riesigen F-Stadium. Machen beide eher so ein Gesicht, als müssten sie ihre Steuererklärung machen. So unangenehm erscheint das. Also es fehlt so ein bisschen der Spaß an der Arbeit. Beide quälen sich eher so über den Platz. Zverev spielt kein gutes Tennis. Das reicht, um den Niederländer Botik van de Zandschulp im Griff zu haben, in Schach zu halten und eben den ersten Satz klar für sich zu entscheiden. Aber er ist auch immer wieder mal am Meckern, das, was wir jetzt in den letzten beiden Runden nicht gesehen haben, in Richtung seiner Box, wo er sein Bruder und auch sein Vater, sein Trainer sitzt. Also es ist jetzt nicht so ein geschmeidiger Auftritt wie zuletzt. Noch mache ich mir keine Sorgen, weil er, wie gesagt, auch mit eher durchschnittlicher Form einfach der bessere Tennisspieler ist. Aber jetzt noch viel mehr Schwächen darf er sich nicht leisten. 6-2, 4-5 aus seiner Sicht. Wie gesagt, er schlägt auf. Eins noch ganz schnell. Das Davis Cup Duo Kevin Kravitz, Tim Pütz steht im Halbfinale bei den US Open, hat sich durchgesetzt in ihrem Viertelfinale. Glückwunsch, die beiden spielen dann morgen um den Einzug ins Finale.
4: Also dem deutschen Doppel gratulieren wir und bei Alexander Zverev bleiben wir natürlich dran über die Nacht und gucken, ob das doch ein längerer Arbeitstag wird heute für den Hamburger oder vielleicht sich das Ganze noch mal ein bisschen mehr zu seinen Gunsten dreht. Was sonst noch wichtig ist und war im Sport, hat jetzt Mads Nicholson.
27: Die neue Fußball-Champions-League-Saison der Männer hat begonnen. Bisher mit guten Ergebnissen aus deutscher Sicht. 2 Spiele, 2 Siege. Erst der BVB gegen Villarreal, dann der VfB Stuttgart gegen Viking Stavanger aus Norwegen. Die Stuttgarter haben zu Hause 3-1 gewonnen. Detlef Lindner berichtet aus Stuttgart.
28: Diesen Start in die Champions League hat sich Stuttgart erhofft. Dass es auch tatsächlich so kam, hat der VfB besonders seinem herausragenden Stürmer Ermedin Demirovic zu verdanken. Der bosnische Nationalspieler traf von der 20. bis 32. Spielminute 3-mal. 2 Vorlagen steuerte dabei sein Sturmpartner Dennis Undav hinzu, dem selbst trotz zahlreicher Gelegenheiten kein Tor gelang. Die Demirovic-Festspiele wurden nur von Slatko Tripic unterbrochen. Der Kapitän von Stavanger traf zum zwischenzeitlichen 1:1. Jelsch zu zögerlich im Abwehrverhalten. Ein Schönheitsfehler. Der norwegische Meister zwar immer mal wieder gefährlich, doch in Sachen Chancenverwertung zu zögerlich. Stuttgart feiert den 3:1-Sieg und seinen dreifachen Torhelden Ermedin Demirovic.
27: 3 Tore in nur 12 Minuten. Das war ein ganz besonderer Abend für Ermedin Demirovic. Nur 7 Spieler in der Champions-League-Geschichte haben noch weniger Zeit für einen Dreierpack gebraucht. Der Bosnier nahm nach dem Abpfiff einen Ball aus diesem besonderen Spiel mit nach Hause.
1: Ja, die Mitspieler haben unterschrieben und dann gibt es manche, die dann noch mal eine Nachricht da hinterlassen. Ich habe im Wohnzimmer so ein Regal, oder was heißt so ein Regal, in so einer Wand sind so Löcher, da sind die besonderen Momente. Der muss aber einen besseren Platz bekommen, den ich jeden Tag sehen kann.
27: In Barcelona gab es keinen Dreierpack beim 5:1 gegen Rotterdam. Aber einen deutschen Treffer. Der ehemalige Dortmunder Karim Adeyemi schoss sein erstes Champions-League-Tor für Barca. Alle Ergebnisse gibt's auf sportschau.de. Der FC Bayern startet wie Stuttgart gegen ein norwegisches Team. Zu Hause gegen Bodø Glimt, das in der vergangenen Saison sensationell ins Achtelfinale kam. André Siems berichtet aus München.
2: Bei seiner letzten großen Champions-League-Saisonparty will Torwart Manuel Neuer jedes Spiel nochmal genießen wie den letzten Sommerurlaub. Störenfriede sind da gar nicht eingeplant, erst recht nicht selbstbewusste Norweger, die letzte Saison so manche Fußballparty gecrashed haben. Siege gegen Manchester City, Atletico Madrid und auch Inter Mailand ist mit einem freundlichen, aber bestimmt norwegischen Lächeln gegen Bodø Glimt auf die Nase gefallen. Einen schlechten Start will Neuer erst gar nicht in die Arena lassen.
3: Das heißt auch, dass sie kämpfen können, arbeiten können und trotzdem am Ball auch sehr gut sind. Das haben sie schon unter Beweis gestellt, auch in der Vergangenheit. Sie haben Champions-League-Erfahrung und sie haben auch keine Angst vor großen Namen. Ich glaube, man hat gesehen, dass sie einen guten Team-Spirit haben. Sie spielen ohne Angst, sie haben wenig zu verlieren. Ich glaube, dass jeder von uns weiß, dass wir diese Mannschaft nicht unterschätzen werden.
2: Ob Serge Gnabry gegen Bodø Glimt wieder spielen kann, bleibt noch offen. Im Mannschaftstraining war er schon wieder dabei. Jamal Musiala ist dagegen laut Trainer Vincent Kompany für die kommenden Kicks auf jeden Fall eingeplant. Ob er dann gleich von Beginn an ran darf, wird man sehen.
27: Für RB Leipzig beginnt die Champions-League-Saison parallel um 21 Uhr in Norditalien. Gegner Como ist zum ersten Mal in der Königsklasse dabei. Die Handballer des SC Magdeburg haben viel Champions-League-Erfahrung. Der deutsche Meister ist mit einem deutlichen 37:22 Erfolg gegen Kolstad aus Norwegen in die neue Saison gestartet.
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5: Um 3.31 Uhr mit Wolfgang Berger. Auch nach der Landtagswahl in Sachsen-Anhalt bleibt Bundeskanzler Merz zurückhaltend im Hinblick auf ein AfD-Verbotsverfahren. Er sei und bleibe skeptisch, ob ein solches Verfahren erfolgreich sein könne, sagte der CDU-Vorsitzende am Abend in Berlin. Aus der Nachrichtenredaktion Marei Beermann.
6: Man könne das immer wieder prüfen, er glaube aber nicht, dass man damit das Problem löse. Die politische Auseinandersetzung mit der AfD müsse Priorität haben, so Merz. Sein erklärtes Ziel, Wählerinnen und Wähler zurückzugewinnen für die politische Mitte. Dazu müsse man ihnen ein überzeugendes politisches Angebot machen. Auch der hessische Ministerpräsident Rhein und Bayerns Regierungschef Söder hatten sich bereits skeptisch zu einem AfD-Verbotsverfahren geäußert. Der Koalitionspartner SPD und auch die Grünen befürworten hingegen eine Prüfung.
5: Nach der Landtagswahl in Sachsen-Anhalt hat das BSW ein Gesprächsangebot der AfD angenommen. Wie ein BSW-Sprecher mitteilte, sprach sich der Landesvorstand am Abend einstimmig dafür aus. Aus der Nachrichtenredaktion Verena Fücker.
7: Eingeladen hatte die AfD alle Parteien. Doch CDU, SPD, Grüne und Linke lehnten ab. Nur das BSW nahm die Einladung an. Beim Treffen mit der AfD werde es um die Themen Energieversorgung, Bildung und Friedenspolitik gehen. Die AfD hat die absolute Mehrheit knapp verpasst und braucht zum Regieren einen Partner. Eine Koalition mit ihr will das BSW allerdings nicht eingehen. Es solle vielmehr über Projekte gesprochen werden, hieß es.
5: Der Iran hat erneut Explosionen im Bereich der Straße von Hormus gemeldet. Die Detonationen sollen sich auf dem Meer ereignet haben. Genaueres ist bislang nicht bekannt. Das US-Militär hatte zuletzt mehrfach iranische Tanker in der Region angegriffen. Eigenen Angaben zufolge reagierten die Streitkräfte damit auf Attacken der iranischen Seite auf amerikanische Kriegsschiffe. Berater des US-Präsidenten gehen nach einem Bericht des Wall Street Journal inzwischen davon aus, dass der Iran-Konflikt Trumps Amtszeit überdauern könnte. Nach Einschätzung von UNICEF haben Klimagefahren im vergangenen Jahr weltweit den Unterricht von mehr als 171 Millionen Schülerinnen und Schülern beeinträchtigt. Damit sei jedes 10. Schulkind betroffen gewesen, vom Vorschulalter bis zur Oberstufe, teilte das UN-Kinderhilfswerk mit. In der Analyse wurden Daten aus 106 Ländern und Gebieten ausgewertet. Demnach waren 2025 vor allem Stürme Ursache für Schulausfälle, gefolgt von Überschwemmungen und Hitzewellen. Das Wetter in Deutschland. Tagsüber ein Wechsel aus Sonne und Wolken und fast überall trocken bei 17 bis 24 Grad. Das waren die Nachrichten.
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4: Mit den akuten Meldungen um 3.34 Uhr A1 Lübeck-Hamburg. Die Norderelbbrücke ist immer noch in beiden Richtungen wegen eines Schwertransportes immer mal wieder kurzfristig gesperrt. Dann die A2 Berlin Richtung Hannover ist zwischen Burgzentrum und Lostau wegen Aufräumarbeiten gesperrt. Die A28 Bremen Richtung Oldenburg ist zwischen Delmenhorst, Adelheide und Deichhorst nach einem Unfall gesperrt. Und die A42 Dortmund Richtung Kamp-Lindfort ist ebenfalls nach einem Unfall gesperrt, und zwar zwischen Gelsenkirchen-Bismarck und Gelsenkirchen-Schalke. Allen unterwegs eine gute Fahrt.
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4: Mit Tom Westerholt am Mikrofon. Ich grüße Sie. Die Landtagswahl in Sachsen-Anhalt ist eine Zäsur für die CDU und für Bundeskanzler Friedrich Merz. Dieses Wort Zäsur fiel mehrfach in den vergangenen Tagen. Die Union hat das schlechteste CDU-Ergebnis aller Zeiten in dem Bundesland eingefahren und die AfD triumphiert. Wie geht es jetzt vor der wichtigen Landtagswahl in Mecklenburg-Vorpommern und Berlin weiter für den Kanzler und seine Partei? Darum geht es jetzt in 11KM, dem Tagesschau-Podcast mit Elena Kuch.
8: Friedrich Merz hat 2018 versprochen, die AfD zu halbieren und die Union wieder zu 40% zu führen. In Sachsen-Anhalt ist jetzt genau das Gegenteil passiert. Nur gut 17% der Stimmen für die CDU in Sachsen-Anhalt. Das ist das schlechteste CDU-Ergebnis dort jemals. Wie konnte das der stolzen Volkspartei CDU passieren? Und welche Rolle spielt Bundeskanzler Friedrich Merz? Darüber sprechen wir heute mit Kerstin Palzer aus dem ARD-Hauptstadtstudio. Sie berichtet seit mehr als 30 Jahren über die Politik in Sachsen-Anhalt. Die AfD holt in Sachsen-Anhalt fast 44% und damit mehr als doppelt so viel wie die CDU. Was bedeutet dieses Ergebnis für eine so machtbewusste Partei wie die CDU?
9: Es ist eine Katastrophe für die CDU. Die CDU versteht sich als die große Volkspartei in Deutschland. Also ja, die SPD gibt's auch, aber die CDU, das ist der eigentliche Player, so versteht sie sich. Wollte immer Volkspartei sein, war ja auch für die Geschichte der Bundesrepublik Deutschland elementar wichtig. Und dann gab es ja auch noch, wir erinnern uns vielleicht, so jemanden wie Franz Josef Strauß, der mächtige Ministerpräsident in Bayern, der hat 1987 gesagt, rechts von uns darf es keine demokratisch legitimierte Partei geben. Wir müssen diesen Raum rechts von uns ausfüllen. Das war über Jahre, Jahrzehnte das Mantra in der Union. Und jetzt ist es ja nicht nur so, dass dort eine Partei ist, die diesen Raum ausfüllt, die AfD, sondern sie ist doppelt so mächtig wie die CDU in Sachsen-Anhalt. Also es hat sich total was verkehrt. Und das ist tatsächlich für die CDU die Machtfrage.
10: Ja, meine Damen und Herren, herzlich willkommen zu unserer Pressekonferenz nach der Landtagswahl in Sachsen-Anhalt.
9: Und man hat es, finde ich, Friedrich Merz auch angemerkt.
10: Und ich kann Ihnen sagen, wir sind alle zutiefst schockiert. Wir haben es in dieser Form so nicht erwartet.
9: Also da stand schon jemand, der ja auch persönlich extrem machtbewusst ist und bei dem man so nach meinem Eindruck so ein bisschen das Gefühl hatte, der spürt gerade, dass ihm die Macht entgleitet.
8: Und der AfD-Spitzenkandidat Ulrich Siegmund, der hat ja Friedrich Merz ja so suffisant als sehr guten Wahlhelfer für die AfD bezeichnet.
11: Ein sehr guter Wahlkämpfer. Diesen Wahlkampf war für uns Friedrich Merz. Also dieser Mann ist jeden Tag ein zu viel im Kanzleramt.
12: Ist der Kanzler Friedrich Merz tatsächlich das Problem oder hat die CDU strategische Fehler im Umgang mit der AfD gemacht?
9: Also ich glaube, ganz wichtig ist erstmal, dass die AfD mittlerweile von ganz vielen Menschen gar nicht mehr nur als Protestpartei wahrgenommen wird, was sie in den letzten Jahren war, sondern immer mehr merken wir, erfahren wir durch die Meinungsforschungsinstitute, dass die Leute tatsächlich überzeugt sind und nicht nur diese Denkzettelpartei in der AfD sehen, sondern eben auch sagen, das sind Inhalte, die will ich so. Ich möchte, dass das umgesetzt wird. Also das, was wir früher immer für die Volkspartei CDU gesagt haben, die sprechen die Frauen an, die sprechen die Katholiken an, die sprechen die Älteren an, die sprechen aber auch die Jüngeren an. Das ist bei der CDU total am Bröckeln. Es gibt eine Umfrage, dass bei den unter 25-Jährigen nur noch 5% die CDU würden wählen wollen. Also das ist ja quasi, sie fällt bei den Jüngeren unter die 5%-Hürde. Also wir merken, da erodiert die CDU als Volkspartei und es entsteht quasi eine neue Volkspartei und das ist die AfD. Und das ist natürlich tatsächlich ein Phänomen, das die CDU aus meiner Sicht überhaupt noch gar nicht so richtig durchgeholt hat.
13: Und an dieser Stelle müssen wir den Podcast einmal kurz unterbrechen für eine wichtige Warnmeldung. Achtung, ein Falschfahrer auf der B50 Rheinböllen-Bernkastel-Kues. Zwischen Rheinböllen und Ellern kommt Ihnen ein Falschfahrer entgegen. Fahren Sie äußerst rechts und überholen Sie nicht. Auf der B50 Rheinböllen-Bernkastel-Kues zwischen Rheinböllen und Ellern ist ein Falschfahrer unterwegs. Vorsicht bitte in beiden Richtungen. Und damit jetzt zurück zum Podcast.
9: Und wo sie sich eben noch gar nicht darauf vorbereitet hat. Also ich habe eine CDU erlebt, die völlig bedröppelt dasteht und keine Strategie hat.
12: Was ja überraschend ist, weil sie ist ja nicht die einzige konservative Partei in Europa, die so bedroht wird von der neuen Rechten. Schon interessant, dass sie da keine Strategie für hat und auch so ein bisschen überrascht wirkt.
14: Ja, meine Damen, meine Herren, wir haben erfolgreich getagt.
9: Es gab im Oktober 2025, da hat Carsten Linnemann, heute Gesundheitsminister, damals Generalsekretär der CDU, eine Pressekonferenz gemacht, da war ich auch dabei, und hat die sogenannte Weiße Flecken-Initiative vorgestellt.
14: Das wollen wir aufbrechen. Es sind Analysen gemacht worden, wirklich Gespräche mit den Bürgern. Wir werden darauf reagieren mit einem Weiße Flecken-Programm, was wir heute diskutiert haben und was starten wird.
9: Weiße Flecken, da hatte die CDU gemerkt, ach guck mal, da im Osten, da haben wir Bereiche, Regionen, da ist gar keiner von uns mehr. Mhm. Da ist kein Bürgermeister mehr, da gibt es keine Abgeordneten, da haben wir keine Büros. Das heißt, die Menschen spüren gar nicht mehr, dass es die CDU noch gibt. Also hat Carsten Linnemann gesagt, da machen wir jetzt so einen Truck und fahren dann durch die Gegend und wir schulen unsere Mitarbeiter und es gibt einen Beauftragten, der insbesondere in Mecklenburg-Vorpommern und in Sachsen-Anhalt sich darum kümmert. Wie gesagt, das war im Oktober und dann, also ich beobachte die CDU ja relativ intensiv, ist mir irgendwann so im Januar, Februar, ist mir aufgefallen, was war eigentlich mit dieser Weiße Flecken-Initiative? Und dann habe ich nochmal geguckt und habe auch nochmal im Konrad-Adenauer-Haus angerufen und dann drucksten die auch schon so rum. Und es war tatsächlich so, es wurde jemand eingestellt, das Arbeitsverhältnis ist dann aber gelöst worden, aus Gründen, über die man nicht sprechen wollte. Und es ist de facto nahezu nichts passiert. Carsten Linnemann, der ja da irgendwie mit seinem ganzen großen Ego auch auftreten wollte und Leute ja zum Mitmachen drängen und auffordern wollte, der war ja dann auch nicht mehr Generalsekretär, als es so richtig wichtig wurde, kurz vor der Wahl. Und insofern hat man diese ganze Initiative einfach, die ist so weggefloatet. Es gab sie plötzlich nicht mehr.
12: Ein Versuch der CDU-CSU, mit der AfD umzugehen in den letzten Jahren, war der, mit inhaltlicher Härte zu antworten, etwa in der Migrationspolitik und so AfD-Wähler abzujagen. Ist das ein Versuch, der eigentlich schon von Grund auf zum Scheitern verurteilt war? Denn gleichzeitig hat ja die Union auch immer abgelehnt, mit der AfD zu kooperieren, Stichwort Brandmauer.
9: Also bei der letzten Umfrage jetzt zur Wahl in Sachsen-Anhalt hat eine Mehrheit der Menschen sich gegen die Brandmauer ausgesprochen oder insgesamt gegen Brandmauern, weil es gibt ja nicht nur eine. Aber es ist tatsächlich für viele Menschen anscheinend nicht demokratisch logisch, dass eine Partei, die demokratisch gewählt wird, dass man mit der aber dann nicht zusammenarbeiten will. Die CDU, das haben wir in den letzten Jahren erlebt, die ist programmatisch eher nach rechts gerückt, hat also schon auch versucht, diese Probleme, die viele Menschen ja sehen durch die Migration, dieses Thema aufzugreifen. Und in der Union würden jetzt auch viele Menschen sagen, das haben wir ja auch hingekriegt. Dobrindt hat ja tatsächlich dafür gesorgt, dass eben diese Zahlen von Asylbewerbern runtergehen, dass ausgewiesen wird, dass man also härter mit Migration umgeht. Aber wir haben natürlich den Aspekt, dass wenn Menschen der Meinung sind, die CDU ist immer noch nicht rechts genug, dann wählen sie halt das Original. Dann wählen sie aus ihrer Sicht die AfD. Da weiß ich, die gehen knallhart mit Migration um. Und wenn ich das richtig finde, dann habe ich ja eine Alternative im wahrsten Sinne des Wortes. Das heißt, dieses sich nach rechts weiter aufstellen nach den Merkel-Jahren, das wollte Friedrich Merz ja immer. Er wollte immer einen klaren Bruch von Angela Merkels Politik. Das hat er dann auch umgesetzt. Und gleichzeitig aber führt das dazu, dass die Leute nicht nur nicht wieder zur CDU zurückkommen, sondern sie gehen sogar noch weiter von der CDU ab und wählen die AfD.

0: Identität. Mhm.
1: Genau, das ist eben diese Volkspartei, diese Machtpartei CDU. Und natürlich übrigens auch im Bundestag, wo es ja noch so ist. Da ist die CDU noch die stärkste Fraktion, CDU, CSU. Aber jetzt haben wir eben eine Situation, wo die CDU nicht mehr die stärkste Fraktion ist und sie, wenn sie eine Regierung würde bilden wollen, dann wäre das so eine Art Rudis Resterampe. Sie müsste in Sachsen-Anhalt ganz konkret gesprochen nicht nur mit der SPD koalieren, sondern auch mit den Grünen koalieren und jetzt kommt's, eben mit der Linken koalieren, damit es überhaupt in die Nähe einer Regierung kommen könnte. Und da muss man jetzt fairerweise sagen, das, was die Linke an Politik macht und das, was die CDU an Politik macht, das passt auch wirklich nicht zusammen. Da habe ich auch tatsächlich das Gefühl, damit zerreißt die CDU und das wird nichts. Aber dann kann die CDU eben auch nicht mehr an die Regierung. Das muss man dann eben auch ganz klar erkennen.
0: Eine der Strategien der AfD ist ja auch, die Union in Bedrängnis zu bringen. Die ist ja hier dann aufgegangen.
1: Die AfD hat die CDU von der Machtposition vom Sockel geschubst. Das muss man ganz klar so konstatieren. Das ist in Sachsen-Anhalt passiert. Du hast ja vorhin gesagt, 17,2 für die CDU, über 43, fast 44% für die AfD. Da haben sich die Machtverhältnisse komplett verändert.
0: Eine der Begründungen von Friedrich Merz für die schwachen Wahlergebnisse ist ja so ein bisschen, wer unpopuläre, aber nötige Reformen beschließt und durchsetzt, der muss erstmal mit solchen Ergebnissen rechnen und sie auch in Kauf nehmen, weil man eben unbeliebt wird.
2: Aber ich weiß, dass wir mehr tun müssen als nur mathematisch, volkswirtschaftlich, wie immer Sie es nennen wollen, diese Reformen zu begründen. Wir müssen versuchen, ich selbst auch, die Menschen auch in ihrer ganzen Emotionalität stärker zu erreichen.
0: Wenn der Preis für die bisherigen Reformen ja wirklich ein Erdrutschsieg der AfD in Sachsen-Anhalt ist, wie kann Friedrich Merz es denn in Zukunft überhaupt noch schaffen, die Wählerinnen und Wähler besser mitzunehmen?
1: Also er hat vielleicht eine Chance und da muss man vielleicht mal einmal um die Ecke denken. Friedrich Merz ist jetzt 70 Jahre alt und er ist auch in seiner eigenen Partei nicht mehr so wahnsinnig beliebt. Das heißt, das könnte bedeuten, Friedrich Merz wird sowieso nicht nochmal kandidieren, weder als Parteivorsitzender der CDU noch als Kanzler. Und dann hat er ja quasi so einen Raum geschaffen, nach dem Motto, er will ja gar nicht mehr wieder gewählt werden.
0: So eine Freiheit.
1: Eine politische Freiheit. Und die könnte bedeuten, dass er dadurch sagt, okay, aber dafür stelle ich jetzt die Reformen tatsächlich durch. Ich sorge dafür, dass Deutschland zukunftsfester wird, was die Reformen eben angeht. Und vielleicht, und das würde ihm gefallen, gehe ich dann doch als der Reformkanzler in die Geschichte ein. Wir erinnern uns zum Beispiel an diesen Gerhard Schröder. Der hat Hartz IV mal durchgesetzt. Da ist ihm die SPD ehrlicherweise um die Ohren geflogen. Aber es gibt auch immer mehr Leute, auch in der SPD, die sagen, na ja, auf lange Sicht war das gar nicht so schlecht für Deutschland und den wirtschaftlichen Aufschwung, den wir dann tatsächlich auch hatten. Also vielleicht ist das auch so ein bisschen das Kalkül von Friedrich Merz als mittlerweile ja, kann man schon sagen, älteren Politiker, dass er sagt, ich ziehe das jetzt durch, ich bin davon überzeugt, dass Deutschland diese Reformen braucht. Die Frage ist nur, ob die SPD auch an seiner Seite bleibt, weil wir hören ja jetzt auch von der SPD, die gemerkt hat, das läuft auch für uns nicht ganz gut. Und ob sie eben halt auch die Reformen weiter mitträgt, für die die SPD sich eigentlich mal ausgesprochen hatte. Und jetzt hörte ich irgendwie so immer durch, nee, wir können das nicht gegen die Menschen machen und so. Das ist sicherlich vor allem auch Friedrich Merz' Problem momentan.
0: Also viele sagen ja auch, dass Wählerinnen und Wähler der CDU enttäuscht waren, weil Merz vor der Bundestagswahl mit dem Versprechen angetreten ist, die Schuldenpolitik zu stoppen. Und eine der ersten Amtshandlungen ist dann aber, neue Schulden aufzunehmen, gigantische Schulden aufzunehmen. Dazu kommt eine Sozialpolitik, die ja von einem Misstrauen gegen die eigenen Bürgerinnen und Bürger geprägt ist. Also Stichwort, die Leute müssen mehr arbeiten, weil sich Menschen offenbar zu schnell krank melden oder wenn sie gar nicht krank sind. Ist das so eine Art Oben-Herab-Strategie, die hier zu seinem Problem wird?
1: Also er hat ja

0: schon auch bei der Pressekonferenz, wo ich ihn als erstaunlich defensiv erlebt habe, hat er ja eigentlich auch eingestanden, dass es ihm fehlt an Zuwendung. Er hat gesagt, aufgeben ist für mich keine Option.
1: Wir wissen um unsere gemeinsame Verantwortung für unser Land. Ich weiß um meine persönliche Verantwortung für unser Land. Ich bin entschlossen, diese Verantwortung wahrzunehmen.
0: Gleichzeitig hat er aber gesagt, das ist eine Frage der Zuwendung und der Emotion, die in letzter Zeit nicht funktioniert hat.
1: Wir wissen, dass viele Menschen Angst haben um ihre eigene Zukunft, um das wirtschaftliche Fundament, um ihre soziale Absicherung. Ich will deswegen alle Anstrengungen darauf richten, in der Koalition zusammen mit der SPD eine neue, bessere, Erzählung, einen besseren Überbau zu ermöglichen, warum wir diese Reformen für notwendig und für richtig halten.
0: Und da hat er sich auch persönlich gesehen. Friedrich Merz hat ja jetzt auch nicht so die Aura, dass alle Menschen in Deutschland, ich sag jetzt mal die alleinerziehende Mutter in Leipzig oder der Lastwagenfahrer in Gelsenkirchen, dass die alle so das Gefühl haben, hey, mit dem kann ich
2: irgendwie abends,
0: das ist einer von uns, mit dem kann ich abends mal ein Bier trinken gehen. Und das sind so Dinge, da ist er einfach nicht an den Menschen so dran und das wirkt dann schon ganz schön von oben herab.
2: In 2 Wochen wird ja schon wieder gewählt, und zwar in Berlin und in Mecklenburg-Vorpommern. Und zumindest in Mecklenburg-Vorpommern sieht es auch nicht so gut aus für die CDU. Was würde denn ein ähnliches Ergebnis wie in Sachsen-Anhalt für die Partei bedeuten? Wäre das so eine Art Strudel, in die sie da geraten könnte?
0: Also es könnte natürlich jetzt schon sein, dass dadurch, dass die AfD Wählerinnen und Wähler auch so einen Push bekommen und dass auch mehr Leute sich dafür entscheiden, weil sie ja einfach sehen, das war ja die Geschichte, alles ist möglich, was die AfD in Sachsen-Anhalt gemacht hat, alles wird gut. Das ist ja auch so eine Erzählung, die die AfD transportiert. Das könnte denen schon in Mecklenburg-Vorpommern nochmal mehr Rückenwind geben. Für die Bundes-CDU ist das natürlich schlecht, gar keine Frage. Für Friedrich Merz ist das schlecht. Der wackelt, ich habe es ja vorhin schon gesagt, in dem Ansehen der eigenen Partei gerade ganz schön. Ich glaube nicht, dass Friedrich Merz jetzt nach den Wahlen in Mecklenburg-Vorpommern und Berlin dann tatsächlich abgesägt wird. Aber das ist eher eine Sache, dass einem immer wieder gesagt wird, ja, wer soll es denn dann machen? Und das finde ich eigentlich auch schlimm für eine Führungspersönlichkeit, für einen Kanzler, dass die Qualifikation dadurch begründet wird, dass kein anderer da ist, der es machen kann. Das bedeutet ja nicht, er macht so besonders toll, sondern wir haben nur keinen anderen. Es geht schon auch um die Autorität von Friedrich Merz. Das merke ich in der Union schon, dass immer mehr Menschen nicht vor der Kamera, aber in den Hintergrundgesprächen, die wir ja auch führen, dass Abgeordnete aus dem Bundestag immer deutlicher, immer ausführlicher darüber berichten, dass sie nicht mehr hinter dem Kanzler stehen. Das war im letzten Herbst, ging das mit der jungen Gruppe los. Da ging es um die Rentendiskussion, viele erinnern sich vielleicht. Und jetzt spreche ich aber auch durchaus mit der älteren Abgeordneten, die das auch erzählen. Und ja, das wird noch nicht vor der Kamera gesagt, aber dass diese CDU insgesamt auch in den Ländern, zum Beispiel in so Landesverbänden wie Rheinland-Pfalz, einfach enttäuscht ist, Sachsen-Anhalt übrigens auch, enttäuscht ist von Friedrich Merz. Er liefert nicht so, wie er es versprochen hat. Die Wirtschaft funzt nicht so, wie er es versprochen hat. Und jetzt sind eben auch diese Landesverbände enttäuscht. Und insofern könnte es so eine Kombi geben, dass die CDU ihn nicht mehr trägt. Und wenn dann die CDU insgesamt auch immer weniger wird in den Wahlergebnissen, das bedeutet ja übrigens auch, dass immer weniger CDU-Leute einen Posten bekommen oder in den Landtag gewählt werden oder eventuell bei der nächsten Bundestagswahl auch in den Bundestag gewählt werden, da wird es dann existenziell für die CDU-Leute. Insofern ist es am Ende schon auch eine Autoritätsfrage von ihm.
2: Die AfD-Co-Parteichefin Alice Weidel hat nach dem Wahlsieg in Sachsen-Anhalt rausposaunt, die Union werde sowohl auf Landes- als auch auf Bundesebene keinen Wahlsieg mehr einfahren. Nordrhein-Westfalen und den dortigen CDU-Ministerpräsidenten Hendrik Wüst hat sie interessanterweise explizit ausgenommen. Wird die Personalie Wüst innerhalb der Union schon diskutiert?
0: Total. Also Hendrik Wüst ist quasi so der Kronprinz von Friedrich Merz. Aber es gibt ja auch noch Markus Söder in München. Und da war immer klar, der würde schon gerne Kanzler werden. Und das muss man schon sagen, der hat auch gute Umfragewerte so insgesamt. Den können sich schon auch viele Leute vorstellen. Wüst hat das Problem, der hat ja die NRW-Wahlen nächstes Jahr. Und da sagt er, tritt er als Ministerpräsident an. Das macht es gerade so schwer. Das ist genau dieser Punkt, dass die CDU sagt, wer soll es denn sonst machen? Gibt es auch noch jemanden wie Boris Rhein, den Ministerpräsident von Hessen, der auch immer mal genannt wird. Es gibt auch noch das Gerücht, dass Alexander Dobrindt, der sehr erfolgreiche Bundesinnenminister, könnte es ja auch werden, ist aber auch wieder jemand von der CSU, also der kleinen Schwester in der Union. Also es gibt verschiedene Leute, aber so richtig drängt sich gerade niemand auf, auch durch die äußeren Umstände. Und das ist dann die Argumentation der CDU, dann lassen wir es vielleicht auch erstmal bei Friedrich Merz.
2: Wir haben ja jetzt viel darüber gesprochen, wie sehr die AfD-Strategie die CDU in Bedrängnis bringt, wie sehr da auch eine Strategie der AfD offenbar aufzugehen scheint. Die Frage ist die, wie geht die Union damit um? Die AfD ist ja auch sehr erfolgreich, weil sie die Gefühle der Menschen anspricht. Mit welcher Erzählung will man denn in der Union die Wählerinnen und Wähler zurückgewinnen?
0: Das ist genau das Problem. Welche Werte hat die CDU? Also ich hatte vorhin gesagt, es ist die große Volkspartei, die versteht sich auch als Garant für die freiheitlich-demokratische Grundordnung in der Bundesrepublik. Die versteht sich auch als internationaler Player. Aber was ist die CDU eigentlich? Wo will sie mit diesem Deutschland hin? Also dieses, alles ist möglich, alles wird gut von der AfD, das glauben viele Menschen ganz offensichtlich. Und bei der CDU stehen vielleicht auch insbesondere jüngere Menschen davor und sagen, also dieses Alte, dieses Machtbewusste, dieses vielleicht auch sehr männliche, wirtschaftsorientierte, das reicht mir nicht. Ich bräuchte eine Erzählung, wo Deutschland 2030, 35, 40 denn eigentlich hin soll. Dadurch, dass die CDU nicht die eine Erzählung hat, wohin sie mit Deutschland will, passiert etwas, das für die gesamte Demokratie wirklich ein Problem ist, nämlich die Leute wandern in die Ränder aus, in die politischen Ränder, nach links oder, wie wir es jetzt gesehen haben, massiv nach rechts in Sachsen-Anhalt. Und das ist tatsächlich etwas, wo ich mir von der Union wünsche, dass sie ganz schnell mal ihre Hausaufgaben macht und Deutschland erklärt, wo sie eigentlich hin will.
3: 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Da ging es gestern hoch her bei der Generaldebatte über den Haushalt 27. Das zumindest war thematisch geplant. Was für ein Tumult dann aber daraus wurde, das gucken wir uns gleich direkt nach 4 Uhr hier nochmal genauer an.

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1: Um 4 Uhr mit Wolfgang Berger. Bundesweit werden heute um 11 Uhr die Sirenen heulen. Es ist wieder Zeit für einen Probealarm. Aus der Nachrichtenredaktion Martin Seiler.
2: Die zuständige Bundesbehörde testet, ob alle Warnsysteme funktionieren. Deshalb werden um diese Uhrzeit nicht nur Sirenen heulen, sondern Smartphones Alarm schlagen, Radiosender Durchsagen machen und Anzeigetafeln auf den Alarm hinweisen. Im Ernstfall heißt das, Medien einschalten und auf Informationen achten. Heute erfolgt nach einer Dreiviertelstunde die Entwarnung. Ob per Sirene gewarnt wird, können die Kommunen meist selbst entscheiden. Hannover hat beispielsweise angekündigt, das erste Mal nach langer Zeit wieder Sirenen zu nutzen. In Bremerhaven sollen Kirchenglocken läuten.
1: Bundeskanzler Merz steht einem AfD-Verbotsverfahren weiter kritisch gegenüber. Er glaube nicht, dass man damit das Problem löse, sagte der CDU-Politiker am Rande eines Treffens mit EU-Ratspräsident Costa. Aus Berlin Christina Nagel.
3: In der Generaldebatte am Morgen hatte der Kanzler die AfD noch scharf angegriffen. Ein Verbotsverfahren sieht der Kanzler aber trotz der erhobenen Vorwürfe weiter kritisch. Er sei und bleibe skeptisch, ob ein solches Verfahren erfolgreich sein könne, erklärte Merz am Abend in Berlin. Priorität sollte aus seiner Sicht die politische Auseinandersetzung mit der AfD haben. Man müsse versuchen, die Wählerinnen und Wähler zurückzugewinnen für die politische Mitte, indem man ihnen ein überzeugendes politisches Angebot mache, das auch ihre Befürchtungen und ihre Vorbehalte ernst nehme.
1: Die Staatsanwaltschaft Hannover hat Ermittlungen gegen den Spitzenkandidaten der Berliner SPD Krach aufgenommen. Nach Angaben einer Sprecherin der Behörde wurden 3 Objekte in Hannover und Berlin durchsucht. Zu den konkreten Vorwürfen äußerte sich die Staatsanwaltschaft nicht. Medienberichten zufolge geht es um den Verdacht der Bestechlichkeit. Krach ließ die Anschuldigungen zurückweisen und kündigte an, mit den Behörden zusammenzuarbeiten. In Berlin wird am 20. September ein neues Abgeordnetenhaus gewählt. In Köln sind am Abend die deutschen Fernsehpreise verliehen worden. Die Auszeichnung für den besten Fernsehfilm ging an den ZDF-Mehrteiler Olivia über das Leben der Drag-Queen Olivia Jones. Auszeichnungen erhielten auch die ARD-Dramaserie 113, die Spielshow Werwölfe, der ZDF-Talkmaster Markus Lanz und Laura von Torra für die RTL-Castingshow Deutschland sucht den Superstar. Der VfB Stuttgart ist erfolgreich in die neue Fußball-Champions-League-Saison gestartet. Die Schwaben gewannen ihr erstes Vorrundenspiel gegen den norwegischen Meister Viking Stavanger mit 3:1. Alle 3 Treffer erzielte Ermedin Demirovic. Das waren die Nachrichten. Und das Wetter in Deutschland. Tagsüber ein Wechsel aus Sonne und Wolken und fast überall trocken bei 17 bis 24 Grad. Es ist 4:03 Uhr.
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4: Zunächst mit der Entwarnung für die B50 Rheinböllen-Bernkastel-Kues. Kein Falschfahrer mehr zwischen Rheinböllen im Rheinböller Hütte und Simmern-Zentrum. Die übrige Straßensituation sieht so aus. Die A2 Berlin Richtung Hannover ist zwischen Burgzentrum und Lostorf wegen Aufräumarbeiten immer noch gesperrt. Die A28 Bremen Richtung Oldenburg ist zwischen Delmenhorst, Adelheide und Deichhorst nach einem Unfall gesperrt. Die A46 Hema Richtung Hagen ist zwischen Hagen-Hohenlimburg und Kreuzhagen wegen Fahrbahnerneuerung noch etwa eine Stunde bis um 5 gesperrt. Hier gibt's eine Umleitung über die U12. Die A94 München Richtung Passau ist zwischen Paarstätten und Dorfen wegen Bauarbeiten ebenfalls noch bis um 5 gesperrt. Und das gilt auch für die A111 in Berlin stadteinwärts. Sperrung zwischen Schulzendorfer Straße und Festplatz wegen Wartungsarbeiten noch eine Stunde bis um 5.
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4: Von NDR Info in Hamburg mit Tom Westerholt. Schönen guten Morgen. Es war ein einziges verbales Hauen und Stechen bei der gestrigen Generaldebatte im Bundestag. Anders kann man es kaum beschreiben. Voller gegenseitiger Vorwürfe und Beschuldigungen, der Ton dabei nicht selten klar unter der Gürtellinie. So beschreiben einige Medienvertreter das, was da im höchsten deutschen Parlament vor sich ging. Die Bundestagspräsidentin musste mehrmals durchgreifen. Inhaltlich sollte die Generaldebatte eigentlich im Zeichen des Haushalts 2027 stehen, erstickte aber unter den Nachwehen des AfD-Wahlerfolgs in Sachsen-Anhalt. Benjamin Großkopf fasst zusammen, was da gestern los war.
5: Generaldebatte über den Bundeshaushalt 2027, aber SPD-Fraktionschef Matthias Miersch hat da ein Gefühl.
6: Ich glaube, wir spüren alle, dass hier heute sehr Grundsätzliches erörtert wird. Es geht bei weitem nicht nur um den Bundeshaushalt.
5: Und Miersch macht sofort klar, dass das Grundsätzliche auch etwas Persönliches ist.
6: Und Frau Weidel, wenn Sie hier von Hass sprechen, dann sage ich Ihnen, gucken Sie mal in den Spiegel.
5: Die AfD-Chefin Alice Weidel hat zwar keinen Spiegel dabei, aber setzt trotzdem ihr breitestes Lächeln auf. Prädikat Zahnarzt kann stolz sein. Weidel hatte die Debatte eröffnet mit dem für sie üblichen Rundumschlag. Arbeitsplätze in Deutschland weg, Deindustrialisierung da, Geld durch Schuldenpolitik weg, zu viele illegale Ausländer da. Soweit so bekannt. Aber es geht ja um Grundsätzliches.
7: Die Wähler in Sachsen-Anhalt haben es Ihnen in der Sprache des demokratischen Souveräns mit aller Klarheit mitgeteilt. Schwarz-Rot ist vorbei.
5: Sachsen-Anhalt und die Folgen, die AfD dort mit Abstand die stärkste Kraft, im Bundestag bereits die größte Oppositionsfraktion. Laut, krawallig oder wie es Bundeskanzler Friedrich Merz direkt nach Weidels Rede ausdrückt.
8: Ja, Frau Weidel. Heute können Sie vor Kraft kaum laufen.
5: Tag 3 nach dem CDU-Desaster in Sachsen-Anhalt. Die erste große Rede des Kanzlers und CDU-Chefs. Wie wird er mit der Niederlage umgehen, die eindeutig auch die Unzufriedenheit mit ihm zeigt? Merz hat offensichtlich einen Plan und der geht so.
8: Sie sind und Sie bleiben, Frau Weidel, eine destruktive Kraft.
5: Oder so.
8: Kein Wort von Ihnen dazu, Frau Weidel. Was am 4. August auf dem Leipziger Flughafen geschehen ist.
5: Insgesamt 7-mal spricht Merz Weidel direkt an, nutzt seine Rede wenig bis gar nicht für die immer wieder eingeforderte und zugesagte neue Erzählung zu seiner Reformpolitik, sondern für Angriffe auf die AfD, etwa wegen ihrer Neigung zu Russland oder ihrer Abneigung gegenüber vorgeblich Fremden.
8: Das Wort Remigration ist nichts anderes als ein Synonym für ethnische Säuberung nach Herkunft und Hautfarbe.
5: Ein Kanzler, der trotz Mahnung der Bundestagspräsidentin ständig unterbrochen wird, der kämpft nicht für seine Reformen, sondern gegen den Rechtsaußenblock. Bei seiner Union verfangen Merz Worte Mittel bis Untermittel. Kaum Applaus während, maximal braves Parteitagsklatschen nach der Rede. Irgendetwas fehlt.
7: Das alleine reicht noch nicht, weil viele Menschen in diesem Land, die erwarten jetzt Antworten von Ihnen. Antworten darauf, was jetzt?
5: Fragt die grüne Fraktionschefin Katharina Dröge, um dann selbst zuzugeben, dass es zumindest keinen Plan A gebe. Den wiederum die Linke zu haben glaubt. Schluss mit Sozialabbau und Aufrüstung. Der Kanzler selbst versucht nach einer schwer verständlichen Herleitung zumindest seinen Plan, inzwischen wahrscheinlich C oder D, für die Regierungsarbeit der kommenden Monate zu verschlagworten.
8: Fehler machen, vergeben, wieder aufstehen, Zukunft gestalten für unser Land. Meine Damen und Herren,
5: wie die Zukunft Deutschlands gestaltet wird, zumindest das bleibt an diesem Tag weitgehend offen.
4: Berichtet Benjamin Großkopf. Ja, emotionaler wolle er sich in Zukunft zeigen. Das hatte der Bundeskanzler nach der Sachsen-Anhalt-Wahl gesagt. Er wolle den Menschen seine Politik besser erklären und dabei einfühlsamer sein. Gelingt ihm das bisher? Zumindest war es mal ein anderer Auftritt von Friedrich Merz. Mindestens angriffslustig in der Generaldebatte und deutlicher, als man es vielleicht von ihm kannte bisher. Darüber hat mein NDR-Kollege Markus Schubert mit dem Politikwissenschaftler Albrecht von Lucke gesprochen. Es ging erstmal um die Frage, ob der Kanzler in dieser angriffslustigen Art denn jetzt authentischer ist.
9: Es ist die Frage, was authentisch meint. Er war vor 2 Tagen auch ausgesprochen authentisch. Da war er aber zutiefst erschüttert, um es deutlich zu sagen. Voll unter dem Eindruck des Ergebnisses von Sachsen-Anhalt. Man konnte den Eindruck haben, der Kanzler hat den Tiefschlag erlebt, gespürt und weiß, wie sehr seine Autorität höchstpersönlich auch erschüttert ist. Aber er war insofern jetzt wieder, und das war auch wichtig, gefasst. Er war bereit, das Blatt zu wenden. Angriff ist die beste Verteidigung, war ersichtlich die Devise. Und nach dieser Frontalattacke von Frau Weidel, wir müssen uns bewusst machen, sie hat im Stile einer Regierungserklärung fast schon gesagt, wir sind am Ruder. Schwarz-Rot ist abgewählt, ist am Ende. Daraufhin hat er die richtige Antwort gegeben, hat vor allem fundamental die weltanschaulichen Unterschiede herausgestellt und klargemacht, dass diese Koalition den Westen verteidigt, weiterhin die Ukraine unterstützt und sich in allen Punkten von einer AfD-Regierung unterscheidet. Und das war insofern, ich würde fast sagen, mit dieser Frontalattacke, dieser ungeheuren Anmaßung auch von Frau Weidel als 20,8%-Partei den Regierungsanspruch quasi schon präventiv zu erheben. Es war eine Steilvorlage für Friedrich Merz, um wieder in die Offensive zu kommen, denn das haben wir ja früher auch schon bei ihm erlebt. Er kann durchaus scharf werden, wenn er provoziert ist. Hier wurde er provoziert und hat ein Stück weit damit wieder am Anfang zu alter Schärfe zurückgefunden.
10: Aber das Risiko ist, dass er bereits wirkt wie ein Oppositionsführer zu einer AfD-Regierung, die es noch nicht gibt. Also nicht nur im Bund nicht, auch in Sachsen-Anhalt noch nicht. Ist das der AfD diese Augenhöhe dann nicht sehr recht, auch weil Merz selbst ja nun messbar keine magnetische Wirkung auf Wähler mehr hat?
9: Ja, da haben Sie völlig recht. Das ist ein Problem für ihn. Aber man muss natürlich sagen, wenn er, und das hat er sehr deutlich gemacht, übrigens auch mit Unterstützung der SPD, das war wirklich eine Generaldebatte, wie man sie sich eigentlich immer wünscht, von so grundsätzlicher Art, von einer solchen Klarheit. Es war durch die Bank auf Seiten der Koalition klar, man hat den Schuss gehört, man weiß, man muss durchaus abgemildert, sozial abgefedert, auch ökologisch. Ich komme gleich darauf zu sprechen, wie er übrigens die Hand auch Richtung der Grünen ausgestreckt hat. Ganz bemerkenswert. Aber der Kanzler wie auch die SPD haben klar gemacht, wir nehmen den Federhandschuh auf, wir sind bereit, diese Koalition mit den erforderlichen Reformen zu verteidigen. Also, man ist in die Offensive gekommen und der Kanzler hat, indem er, das war ganz zentral, von Anfang an die demokratische Mitte ansprach und auch sich übrigens sehr klar in fast schon, man erinnert sich an frühere Äußerungen, an groteskerweise fast als Klimakanzler gab, in Abgrenzung hart von der AfD, hat er gewissermaßen die Grünen mit ins Boot geholt als potenzielle Ergänzung einer zukünftigen Dreierkoalition neben Schwarz und Rot. Das war klug und damit hat er die Reihen der demokratischen Mitte gegen die AfD geschlossen.
10: War es dann aber auch eine klare Ansage in die eigenen Reihen? Umgekehrt gefragt, gibt es dort noch oder überhaupt eine kritische Masse in der Union, die sich aus Panik oder mit Strategie eben doch auf eine wie auch immer geartete Kooperation mit der AfD einlassen wollen würde und die man jetzt einordnen musste?
9: Die Gruppe sehe ich im Bund in keinster Weise. Hm. Er hat natürlich in einer absoluten Härte, vielleicht sogar zu scharf, den Begriff der Remigration sogar zu einer Form der ethnischen Säuberung aufgenommen. Das war die radikalste Grenzziehung, die zur AfD eigentlich fast denkbar ist. Aber das war sicherlich genau dem Punkt geschuldet, den Sie jetzt ansprechen, nämlich die Sorge nicht primär im Bund, aber dass in Sachsen-Anhalt beispielsweise, und die Sorge ist reell, Überläufer der CDU dazu beitragen könnten, mit der AfD eine Regierung zu bilden.
10: Blicken wir noch auf die SPD. Einsparungen bei Rente, Pflege, Gesundheit werden kommen und sie werden spürbar sein und bleiben, ebenso wie die, wenn auch von Trump, in die Höhe gejagten Benzinpreise. Das belastet Arbeitnehmer, denen die AfD nicht erst seit heute billiges Kremlgas und billigen Atomstrom verspricht. Kann man das mit Argumenten entkräften aus Sicht der Sozialdemokraten oder will halt der Mensch Wut lieber entladen, als sie ausreden lassen?
9: Das ist ganz ersichtlich so wieder gewesen. Es war auch exemplarisch im Parlament zu spüren. Aber Matthias Mörsch, der Fraktionsvorsitzende der SPD, hat sehr deutlich gemacht, dass die SPD auf der Seite der Regierung steht, dass sie zu den Reformen auch steht, wenn auch mit den erforderlichen sozialen Abschwächungen bzw. Korrekturen, die nötig sind. Ich bin ganz sicher, nach den beiden Wahlen in Mecklenburg-Vorpommern in Berlin, die natürlich brutale Einschläge noch einmal darstellen werden, sowohl für die SPD und vor allem noch viel fataler für die Union in Mecklenburg-Vorpommern, wo sie nicht einmal zweistellig werden dürfte. Aber danach wird der Wahlkampf mit Blick auf diese beiden Daten vorbei sein. Dann werden sich SPD und CDU zu Reformen verstehen, denn eines wissen beide, wenn diese Reformen nicht passieren, dann hat man gar keine Chance mehr, diese Koalition, gerade mit Sicht auf das, was der Kanzler als das eigentliche Prinzip beschrieben hat, die Erzählung für zukünftige Generationen zum Erfolg zu führen. Man muss durch diese Härte der Reform, um in der Hoffnung zu sein, dass es dann wieder anhebt und man jetzt mit einer quasi neuen Erzählung, nämlich gegen den Rechtsradikalismus der AfD, sich in der demokratischen Mitte behauptet.
4: Sagt Albrecht von Lucke, Politikwissenschaftler und Redakteur der Blätter für deutsche und internationale Politik. 4:14 Uhr ist es, wir gucken aus dem Fenster.
11: Das Wetter in Deutschland.
4: Nur entlang der Alpen gibt es jetzt hin und wieder noch Regen, ansonsten klingen die Schauer immer mehr ab. Der Himmel ist teils wolkig, teils klar. Hier und da kann am frühen Morgen etwas Nebel auftreten. Über den Tag fast überall durchgehend trocken mit mal dichterer und mal aufgelockerter Bewölkung. Vom Südwesten über die Mitte bis zur Ostsee meist sonnig bei 17 bis 24 Grad. Morgen am Freitag im Westen und Nordwesten wieder vereinzelte Schauer, ebenso am östlichen Alpenrand. Im Rest des Landes eher freundlich und sonnig, dann 18 bis 25 Grad. Ein paar Ortsmarken von jetzt mit sehr gleichen Temperaturen, denn 13 Grad sind es aktuell in Hamburg, Hannover, Leipzig und Köln bei bedecktem Himmel. München 1 Grad drunter, 12 Grad ebenfalls bedeckt.
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4: Mit einer landesweiten Schweigeminute hat Norwegen Abschied von König Harald V. genommen. Zehntausende Menschen haben an den Straßen von Oslo gestanden, als der Trauerzug zum Dom zog, angeführt von seinem Sohn und Nachfolger, dem neuen König Haakon VIII. Das Ende einer Ära und Abschied vom Großvater der Nation.
12: Das Staatsbegräbnis beginnt mit 21 Salutschüssen zu Ehren des verstorbenen Königs. So will es die norwegische Tradition. Als der Sarg von Harald V. um Punkt 12 Uhr das Schloss in Oslo verlässt, wird es plötzlich still auf dem Platz. Hunderte sind hierher gekommen, um ihrem König die letzte Ehre zu erweisen. Viele tragen schwarz, manche warten hier schon seit 6 Uhr morgens.
13: Wie komme Frau Bergen zum Westen?
12: Wir sind aus der Stadt Bergen gekommen. Wir sind extra hergeflogen. Ich wusste schon seit vielen Jahren, wenn König Harald stirbt, dann möchte ich bei seiner letzten Reise dabei sein. Wenn
13: Harald dör, so will er følge Båre Hansens siste reisen.
12: Er war unser König und gleichzeitig sehr volksnah. Er war gewissermaßen ganz oben und gleichzeitig mitten unter uns Norwegern.
14: Aus Norman.
12: Respekt erweisen Harald V. auch Staatsgäste aus aller Welt. Durch ein Spalier aus Soldaten ziehen sie in einer Trauerprozession an den Menschen vorbei Richtung Domkirche. Direkt hinter dem Sarg gehen der neue König Håkon und seine Tochter Kronprinzessin Ingrid Alexandra, sein Sohn Sverre Magnus und seine Schwester Märtha Luise. Dahinter folgen die Könige von Schweden, Dänemark, Spanien und den Niederlanden sowie der britische Thronfolger Prinz William. Auch Bundespräsident Frank-Walter Steinmeier und der ukrainische Präsident Volodymyr Zelensky sind in dem Trauerzug dabei. Haralds Witwe Königin Sonja und die neue Königin Mette-Marit werden im Auto zur Domkirche gefahren. Die Frau von König Håkon erholt sich von einer Lungentransplantation im Juni. In einem bewegenden Trauergottesdienst nehmen norwegische und ausländische Gäste Abschied von Harald V., der 35 Jahre auf dem norwegischen Thron saß. Norwegens Ministerpräsident Jonas Gahr Støre erinnert daran, dass der Monarch die Begegnung mit den Menschen im Land geschätzt habe. Das habe sich auch in seinen Reden widergespiegelt.
15: Han gjorde Norge større.
12: Er hat Norwegen größer gemacht. Er sprach von einem Wir in Norwegen, in dem die Menschen füreinander einstehen, wo jeder Verantwortung für die Gemeinschaft trägt und alle den gleichen Wert haben.
15: Und da wir alle like mye wert.
12: Nach dem Gottesdienst läuten in ganz Norwegen eine Stunde lang die Kirchenglocken. Und in Oslo beginnt die allerletzte Reise des verstorbenen Königs. Sein Sarg wird in die Festung Akershus gebracht. Im königlichen Mausoleum hat Harald V. von Norwegen nun nach einer privaten Feier die letzte Ruhestätte gefunden.
4: Über die Beisetzung von König Harald von Norwegen war das Jana Sinram aus Oslo. Und damit zurück nach Deutschland. Kaum sind die Landtagswahlen in Sachsen-Anhalt zu Ende gewesen, war schon die Rede von möglichen Neuwahlen. Denn die AfD hat die Wahl zwar deutlich gewonnen, aber dabei keine absolute Mehrheit erreicht. Und Mehrheitsbildungen mit als auch ohne AfD scheinen eine extrem schwierige Angelegenheit in Magdeburg zu werden. Aber wie ist das eigentlich genau? Auf welchem Weg könnte es überhaupt zu Neuwahlen kommen? Marius Rudolph mit den möglichen Szenarien.
14: Neuwahlen könnten in Sachsen-Anhalt schon relativ bald ausgerufen werden. Erstmals möglich wäre das bei der konstituierenden Sitzung des Landtags. Die muss bis spätestens 6. Oktober stattfinden und auf der Tagesordnung könnte dann auch schon die Wahl des Ministerpräsidenten stehen. Wenn es dazu kommt und in den ersten beiden Wahlgängen kein Kandidat die absolute Mehrheit erreicht, sieht die Landesverfassung zwei Optionen vor, erklärt Daniel Hellmann vom Institut für Parlamentarismusforschung.
16: Wenn kein Ministerpräsident in den ersten zwei Wahlgängen gewählt wird, dann kann der Landtag beschließen, entweder wir lösen den Landtag auf und lassen Neuwahlen durchführen oder aber wir machen noch einen dritten Wahlgang.
14: Damit der Landtag aufgelöst werden kann, müssten mehr als die Hälfte der Abgeordneten zustimmen. Kommt diese Mehrheit nicht zustande, gibt es weitere Wege zu Neuwahlen. Die Hürden liegen dann aber höher.
16: Szenario Nummer zwei ist frühestens 6 Monate nach Beginn der Wahlperiode bestünde die Möglichkeit, dass der Landtag sich mit Beschluss von 2/3 der Mitglieder selbst auflöst.
14: Die Landesverfassung kennt außerdem eine dritte Möglichkeit für Neuwahlen. Die setzt voraus, dass zunächst ein Ministerpräsident gewählt wird und dieser anschließend die Vertrauensfrage stellt, erklärt Hellmann.
16: Und wenn eben die Mehrheit der Mitglieder des Landtages dem Ministerpräsidenten, der Ministerpräsidentin nicht das Vertrauen aussprechen, dann kann der oder die Ministerpräsidentin zum Präsidenten des Landtags gehen und beantragen, dass der Landtag vorzeitig aufgelöst wird und Neuwahlen angesetzt werden.
14: Dass kurz nach einer Wahl in einem Bundesland Neuwahlen ausgerufen werden, war in der Vergangenheit sehr selten der Fall. Es gibt aber durchaus Beispiele, die zum Teil weit zurückliegen. Daniel Hellmann sieht Parallelen zur Bürgerschaftswahl 1982 in Hamburg.
16: Da ist auch keine Regierungskoalition zustande gekommen, unter anderem, weil die CDU die absolute Mehrheit verfehlt hat und SPD und Grüne 82 noch nicht miteinander koalieren wollten in Hamburg. Und infolgedessen hat man die Bürgerschaft wieder aufgelöst und dann nochmal Neuwahlen im selben Jahr angesetzt.
14: Mehr als 40 Jahre später könnte das auch in Sachsen-Anhalt passieren. 3 mögliche Szenarien stehen im Raum. Bei jeder dieser Varianten gibt es aber eine Gemeinsamkeit. Eine Partei allein kann nicht für Neuwahlen sorgen. Dafür bräuchte es ähnlich wie bei der Regierungsbildung einen breiteren Konsens. Also eine weitere Partei, die daran interessiert ist.
4: Und aus aktuellem Anlass gehen wir ganz schnell nach New York. Tim Brockmeier für uns bei den US Open in Flushing Meadows. Ja, da ging es jetzt im dritten Satz für Alexander Zverev doch plötzlich alles wieder sehr, sehr schnell, oder?
17: Absolut. 2 Stunden 17 Minuten von ein paar Sekunden hat er seinen zweiten Matchball verwandelt. Steht im Halbfinale der US Open 2026. 6:2, 7:5, 6:1. Es war ehrlicherweise insgesamt eine recht freudlose Angelegenheit. Also spektakuläres, mitreißendes Tennis, das die 24.000 Zuschauer hier im Ash Stadium jedes Mal vor den Sitzen riss, gab es nicht. Es war dann doch eher ein solides Niveau, das Alexander Zverev gespielt hat. Hat relativ viele Fehler gemacht, war auch oft unzufrieden mit seinem eigenen Spiel, hat wieder relativ viel gemeckert. Aber hey, es ist am Ende erfolgreich. Es war genug und solide genug, um die Nummer 70 der Welt, Botik van de Sandschulp aus den Niederlanden, zu bezwingen. Und jetzt steht Alexander Zverev tatsächlich im Halbfinale in New York. Vielleicht war auch ein bisschen Druck dabei beim Deutschen, denn er wusste natürlich um das Ergebnis von Carlos Alcaraz, einem der größten Konkurrenten für ihn im Kampf um den Titel hier in New York. Er wusste, dass im Halbfinale mit dem Russen Khachanov einer wartet, jetzt der auch schlagbar ist. Er weiß also, wie weit die Tür in Richtung Finale offen ist. Und vielleicht hat das so ein bisschen in seinem Kopf eine Rolle gespielt, dass er hier nicht ganz frei aufspielen konnte, der Arm nicht ganz frei schwingen konnte. Aber nochmal, am Ende zählt das Ergebnis, da fragt keiner mehr wie. Alexander Zverev steht im Halbfinale der US Open. Da geht es am Freitag gegen den Russen Kharen Khachanov. Glückwunsch an Sascha Zverev.
4: Und wir halten fest, dass nach dem Sieg bei den French Open möglicherweise noch ein zweiter Grand-Slam-Titel in diesem Jahr für Alex Zverev drin ist. Im Halbfinale geht es als nächstes weiter. Das Viertelfinale, wie gesagt, eine relativ klare Angelegenheit, wie schon das Achtelfinale. Vielen Dank an unseren Reporter Tim Brockmeier im Stadion in Flushing Meadows. Was sonst noch wichtig ist in der Welt des Sports, fasst jetzt Ina Kast zusammen.
18: Der VfB Stuttgart ist erfolgreich in die neue Saison der Fußball-Champions League gestartet. Und das liegt vor allem an Stürmer Ermedin Demirovic. Er hat beim 3:1 Heimsieg der Stuttgarter gegen das norwegische Team Stavanger alle drei schwäbischen Tore in der ersten Halbzeit geschossen. Und das eben nicht irgendwo, sondern in der Champions League.
19: Ich weiß gar nicht, was ich euch sagen soll. Ich glaube, das ist so ein Tag, den ich in meinem Leben nicht vergessen werde. Ich glaube, jeder möchte Champions League spielen, jeder träumt von der Champions League, jeder träumt vom Tor machen. Ich mache 3 in einer Halbzeit. Unfassbar. Also ich weiß gar nicht, was ich sagen soll. Ich bin so glücklich. Ich freue mich unglaublich heute über den Sieg, über die 3 Tore. Ist unbeschreiblich heute. Ja.
18: Den 9. September rahmt sich Demirovic also gern ein. Der FC Barcelona hat hoch mit 5:1 gegen Feyenoord Rotterdam gewonnen. Ein knappes 2:1 durfte unter anderem Liverpool gegen Atletico Madrid bejubeln. Heute Abend sind dann auch die Bayern dran. Der deutsche Rekordmeister startet mit einem Heimspiel gegen Bode Glimt in den Wettbewerb. Die vergangenen 22 Mal haben die Bayern ihr Auftaktspiel in der Champions League für sich entschieden. Eine beeindruckende Statistik. Frage an Edgar Endres, wie ambitioniert geht Bayern-Trainer Vincent Kompany die Partie gegen die Norweger an?
20: Sehr ambitioniert, denn Kompany weiß natürlich, was auf dem Spiel steht. Ein gelungener Einstieg ist wichtig, um dann auch die gewisse Lockerheit für die anderen Spiele zu bekommen. Und Gegner wie Bode Glimt sind nicht die Kragenweite der Bayern. Da gibt es dann andere Kaliber, wie demnächst auch der FC Arsenal. Die Bayern haben Großes vor in der Saison. Selbst Kompany spricht offen vom Gewinn der Königsklasse. Da wird dann gar nicht lange um den heißen Brei herumgeredet. Und weil auch personell momentan alles Palette ist, auch der langzeitverletzte Serge Gnabry ist im Mannschaftstraining zurückgekehrt, wird es jetzt auch extrem viel Konkurrenzkampf geben. Kompany kann zwischen Bundesliga und Fußball Champions League kräftig rotieren und die Belastung natürlich dadurch steuern. Es spricht viel für einen guten Einstieg der Bayern. Auch die Wettbüros geben Bode überhaupt keine Chance. Aber die Nordnorweger musst du halt auch erstmal schlagen.
18: Heute Abend um 21 Uhr beginnt die Ligaphase für den FC Bayern und auch für RB Leipzig. Die Sachsen müssen auswärts ran in Norditalien gegen Como. Das Team ist zum ersten Mal überhaupt in der Champions League vertreten. Apropos Champions League, die hat nun auch im Handball begonnen. Der deutsche Meister SC Magdeburg hat einen hohen Heimsieg zum Auftakt eingefahren, Frank Martin.
21: Erfolgreicher Auftakt vom deutschen Handballmeister vom SC Magdeburg hinein in die neue Saison der Handball Champions League. 37:22 gewinnt Magdeburg das erste Gruppenspiel gegen den norwegischen Vertreter aus Kolstadt. Magdeburg hatte nur in der Anfangsphase der Partie einige Probleme. Dann kam der SCM von Trainer Bennett Wiegert immer besser in die Partie, führte zur Halbzeit mit 19:12 und drehte auch im zweiten Durchgang weiter an der Ergebnisschraube. Beim 25:15 in der 43. Minute war die Partie entschieden. Am Ende gewinnt Magdeburg 37:22. Erfolgreichster Werfer war nach seiner überstandenen Erkältung Omar Igni Magnusson. Der Isländer erzielte 7 Tore beim deutlichen 37:22 Erfolg des SC Magdeburg.
18: Heute Abend ist dann auch der zweite deutsche Teilnehmer im Einsatz. Die Füchse Berlin treffen auswärts in Serbien auf Partizan Belgrad.
4: Und das war der Sport mit Ina Kast. In Hamburg werden heute Abend an diesem Donnerstag die deutschen Radiopreise verliehen. Die Fernsehpreise sind schon einen Tag früher vergeben worden, nämlich am gestrigen Abend in Köln. Gastgeberin der Gala war Barbara Schöneberger, die übrigens nicht nur moderiert, sondern auch gesungen hat.

0: Insgesamt 29 Preise wurden in diesem Jahr verliehen. Die Auswahl habe man sich nicht leicht gemacht, so Jurymitglied Laura Karasek.
1: Das ist sauschwer, weil es gibt wahnsinnig viel Gutes und dann gibt es bei den Allerbesten auch wirklich Meinungsverschiedenheiten. Man ist sich nicht immer einig. Man kann sich das vorstellen wie früher im literarischen Quartett oder so. Da wird wirklich gestritten über Fernsehen. Und wie kannst du das gut finden und das war viel besser und so. Das ist, wir diskutieren da sehr leidenschaftlich, aber ich glaube, wir haben tolle und sehr vielfältige Formate nominiert.
0: Unterhaltung zu zelebrieren sei gerade in den aktuellen Zeiten wichtig, so Drag Queen Olivia Jones. Die Verfilmung ihres Lebens wurde am Abend als bester Fernsehfilm ausgezeichnet.
2: Die Unterhaltung ist in der heutigen Zeit der wichtigste Anker, dass man einfach abschalten kann, dass man mal über andere lachen kann und dass man die ganzen Probleme und diese ganze Dauerberieselung von irgendwelchen Katastrophen, es wird noch schlimmer und so, dass man der entfliehen kann.
0: Der Film zeige, wie wichtig es ist, für seine Freiheit zu kämpfen. Queere Rechte sind Menschenrechte, wir brauchen mehr Mut statt Wut, so Olivia Jones wörtlich. Der Preis für das beste Infotainment ging an Terra Explore im ZDF mit Leon Winscheid, der sich über den Preis sichtlich freute.
3: Der Preis ist wichtig, weil wir eine Sendung machen, in der es um Wissenschaft geht. Und ich finde, es eine Zeit ist, wo Wissenschaft so viel mit Füßen getreten wird, wo du das Gefühl hast, die Leute sitzen unter irgendwelchen Aluhüten und steigern sich in Verschwörungstheorien. Und dann zu sehen, dass es Millionen gibt, die sagen, nee, ich habe Bock auf gute Quellen, ich denke mit um eine Ecke, ich lasse mich für gute Forschung begeistern. Das ist Terra Explore, was wir als Sendung machen. Und wenn die einen Preis bekommen, dann ist das für mich total wichtig und total schön.
0: Der Ehrenpreis ging in diesem Jahr an den ehemaligen RTL-Chef, Nachrichtensprecher und Journalisten Peter Klöppel. Zu Recht findet Schauspieler Bernhard Hoeker.
4: Ich glaube, der ist schon immer Teil meines Lebens gewesen. Ah nein, ich komme ja aus der Zeit vor RTL. Aber der war dann schon immer dabei. Also wie er da saß, wir haben ihn auch bei Switch, glaube ich, mehrfach parodiert. Und insofern zu Recht.
0: Als beste Schauspielerin wurde Karin Hanschewski für Call My Agent Berlin ausgezeichnet. Bester Schauspieler wurde Tom Schilling für die Netflix-Serie Achtsam Morden. Gewinnerin des Jahres mit insgesamt 9 Auszeichnungen war die ARD, knapp gefolgt von 8 Auszeichnungen für das ZDF. Anders als im vergangenen Jahr gab es kaum Auszeichnungen für Streamingdienste.
5: Vom Deutschen Fernsehpreis in Köln berichtete Friederike Müllender.
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7: Um 4.30 Uhr mit Wolfgang Berger. Heute findet zum 6. Mal ein bundesweiter Warntag statt. Das Bundesamt für Bevölkerungsschutz und Katastrophenhilfe will damit auf das Thema aufmerksam machen und gleichzeitig Schwachstellen im Warnsystem ausfindig machen. Aus Bonn Sebastian Tittelbach.
8: Dem Probealarm zu entgehen, dürfte sehr schwierig werden. Um 11 Uhr schlagen nicht nur Handys Alarm. Je nachdem, wo man sich befindet, heulen auch Sirenen. Warnmeldungen erscheinen auf Anzeigen an Bahnhöfen, auf digitalen Werbetafeln oder Internetseiten. Der Warntag hat 2 Ziele. Zum einen ist er ein Stresstest für die Technik. Es soll sichergestellt werden, dass Warnungen schnell und zuverlässig bei den betroffenen Menschen ankommen. Zum anderen ist es eine Art Katastrophentraining. Wer die Abläufe einer Warnung kennt, kann im Ernstfall besser reagieren.
7: Auch nach der Landtagswahl in Sachsen-Anhalt bleibt Bundeskanzler Merz zurückhaltend im Hinblick auf ein AfD-Verbotsverfahren. Er sei und bleibe skeptisch, ob ein solches Verfahren erfolgreich sein könne, sagte der CDU-Vorsitzende am Abend in Berlin. Aus der Nachrichtenredaktion Marei Beermann.
9: Man könne das immer wieder prüfen, er glaube aber nicht, dass man damit das Problem löse. Die politische Auseinandersetzung mit der AfD müsse Priorität haben, so Merz. Sein erklärtes Ziel, Wählerinnen und Wähler zurückzugewinnen für die politische Mitte. Dazu müsse man ihnen ein überzeugendes politisches Angebot machen. Auch der hessische Ministerpräsident Rhein und Bayerns Regierungschef Söder hatten sich bereits skeptisch zu einem AfD-Verbotsverfahren geäußert. Der Koalitionspartner SPD und auch die Grünen befürworten hingegen eine Prüfung.
7: Nach der Landtagswahl in Sachsen-Anhalt hat das BSW ein Gesprächsangebot der AfD angenommen. Das teilte ein Sprecher des BSW mit. Seinen Angaben zufolge hat der Landesvorstand einstimmig dafür votiert. Man wolle sich über die Themen Energieversorgung, Bildung und Friedenspolitik austauschen, erklärte er. Zuvor hatten Vertreter von CDU, SPD, Grünen und Linken das Gesprächsangebot der AfD ausgeschlagen. Die US-Republikaner haben knapp 2 Monate vor den Zwischenwahlen ihren Parteitag in Dallas begonnen. Präsident Trump warnte in seiner Auftaktrede vor einem Sieg der Demokraten und sprach von der radikalen Linken, der man die Zukunft Amerikas nicht überlassen dürfe. Er nahm außerdem Bezug auf die gestiegenen Ölpreise infolge des Krieges mit dem Iran. Diese würden vermutlich erst nach den Zwischenwahlen wieder sinken, so Trump. Das Wetter in Deutschland. Am Tage im Norden mehr Wolken, sonst auch heiter. Häufig bleibt es trocken bei 17 bis 24 Grad. Am Freitag freundliche Abschnitte im Nordwesten, Schauer und Gewitter, 17 bis 24 Grad. Samstag zeitweise heiter und verbreitet trocken bei 18 bis 26 Grad. Das waren die Nachrichten.
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5: Und da haben wir nur eine akute Meldung um 4.33 Uhr. Die A28 Bremen Richtung Oldenburg ist zwischen Delmenhorst, Adelheide und Deichhorst nach einem Unfall immer noch gesperrt. Kommen Sie überall gut und sicher durch.
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5: Mit Tom Westerholt am Mikrofon und zwar am Donnerstag, den 10. September 2026. Und das heißt, morgen ist bereits der 25. Jahrestag der Terroranschläge von 9/11 in den USA. Wir möchten Ihnen an dieser Stelle gerne die Geschichte von Michael und Monika, von Michael und Monika erzählen. Michael gehörte damals zu den von fast 3000 Menschen, die bei den Angriffen unter anderem auf das World Trade Center in New York ums Leben gekommen sind. Zurück blieb damals seine Frau Monika. In den Jahren nach dem 11. September konnte es Monika kaum fassen, dass mächtige Immobilienunternehmen den Ort der Anschläge in New York, den Ground Zero, wieder bebauen wollten. Monika wurde so wütend darüber, dass sie zur Aktivistin wurde. Durchaus mit Erfolg. Denn statt neuer Bürotürme steht am Ground Zero jetzt tatsächlich das weltberühmte 9/11 Memorial. Auch dank Monikas Engagement.
10: Dort, wo bis zum 11. September die beiden Zwillingstürme standen, befinden sich heute 2 riesige Wasserbecken. An allen 4 Seiten stürzt das Wasser in die Tiefe, ununterbrochen Tag und Nacht. Monika Aiken-Murphy kommt fast jede Woche hierher. Für sie ist das 9/11 Memorial ein Glücksort.
11: This is my happy place. Thank God every day I have this place to go. Because he took his last step, his last breath here.
10: Hier hat ihr Mann Michael seinen letzten Schritt und seinen letzten Atemzug getan. Nachdem das erste Flugzeug in den Nordturm gerast ist, habe ihr Mann aus seinem Büro im 84. Stock des Südturms angerufen. Mach den Fernseher an, habe Michael mit ruhiger Stimme gesagt. Aber mach dir keine Sorgen, hier im Südturm ist alles unter Kontrolle. Wenige Minuten später habe sich ihr Mann ein zweites Mal gemeldet. Leute springen aus dem Nordturm. Im Südturm ist alles okay, aber wir müssen jetzt hier weg.
12: Plötzlich sehe ich im Fernsehen dieses Ding in der rechten Ecke. Um Gottes Willen, das ist ein Jumbojet. Und es fliegt direkt in den zweiten Turm. Zum ersten Mal in meinem Leben war ich komplett erstarrt. Ich hatte noch das Telefon in der Hand, aber ich konnte mich nicht mehr bewegen und wusste nicht, was ich tun sollte.
10: 56 Minuten später, dann der Albtraum, der Monika bis heute verfolgt. Als erster der beiden Türme stürzt der Südturm ein.
12: Diese Erfahrung war so surreal. Ich bekomme immer noch eine Gänsehaut, wenn ich darüber rede. Dass ein Gebäude von dieser Größe einfach einstürzt, das kann doch nicht geschehen.
10: Genauso schlimm waren die Tage nach dem 11. September. Immer wieder versucht Monika, ihren Mann auf seinem Handy anzurufen, doch die Leitung ist tot. Wochen und Monate vergehen, von Michael fehlt jede Spur. Während die Trümmer im Süden Manhattans noch weggeräumt werden, erfährt sie, dass die mächtigsten Immobilienunternehmen New Yorks bereits Pläne für eine Neubebauung und kommerzielle Nutzung des Grundstücks schmieden.
12: Ich habe damals geschworen, solange ich hier lebe, werden die keine Gebäude über Toten bauen. Aber Monika wurde mir gesagt, wer bist du, dass du das verhindern willst? Ist mir völlig egal, habe ich gesagt. Ich werde das nicht zulassen. Ich konnte einfach nicht fassen, dass die über toten Menschen neu bauen wollten.
10: Heute ist das 9/11 Memorial ein bewegender Ort der Stille und des Innehaltens. Dem Einsatz von Monika und ihrer Initiative ist es zu verdanken, dass 2011, genau 10 Jahre nach den Terroranschlägen, die beiden Becken mit den herabströmenden Wasserfällen eingeweiht wurden.
11: So for me, when I come here, I want to be able to honor his life, his spirit.
12: Wenn ich hierher komme, will ich sein Leben und sein Andenken ehren. Dieser großartige Mensch, den ich geheiratet habe und der hier starb. Dies ist der Ort, an dem ich ihm nahe bin.
11: This is my place where I actually feel him and actually connect to him.
5: Martin Ganselmeier berichtete aus New York. Der 11. September 2001, ein Vierteljahrhundert ist der Morgen nun her und trotzdem haben so viele von uns eine ganz eigene Geschichte, die wir mit den Anschlägen verbinden. Und wir würden gerne diese Geschichten von Ihnen hören. Wie haben Sie diesen Tag erlebt? Was ist Ihnen in Erinnerung geblieben? Rufen Sie uns gerne an und erzählen Sie es uns unter 040 416 17, noch einmal 040 für Hamburg und dann 41617. Sie können uns natürlich auch gerne schreiben über unsere Website ndr.de/infonacht. Wir senden Ihre Geschichten dann morgen am 11. September ab 22.30 Uhr hier im Programm der ARD Infonacht.
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5: Bezahlbarer Wohnraum ist für viele Menschen absolute Mangelware und das längst nicht mehr nur in Deutschland, sondern in fast allen Ballungszentren der EU. Und weil schlicht zu wenige Wohnungen auf dem Markt sind, verschärfen Plattformen wie Airbnb das Problem zusätzlich. Für Wohnungsbesitzer ist die Kurzzeitvermietung oft viel lukrativer als ein normaler Mietvertrag. Um dagegen anzugehen, hat die EU jetzt schärfere Regeln für Vermieter auf den Weg gebracht. Katrin Schmidt berichtet darüber.
13: Es geht jetzt gerade um Städte und touristisch besonders beliebte Regionen. Aber eines sei klar, fügt EU-Wohnkommissar Dan Jørgensen hinzu, wir reden über eines der drängendsten Probleme ganz Europas.
14: 51% of European citizens that live in cities.
15: 51% der in Städten lebenden europäischen Bürger betrachten den Mangel an bezahlbarem Wohnraum als ernstes Problem, mehr als die Hälfte. Wir befinden uns in einer Wohnungskrise. Wir müssen handeln.
14: We do need to act.
13: Denn die Immobilienpreise in der EU sind in den vergangenen 10 Jahren um rund 60% angestiegen, Mieten um rund 20%. Hauptgrund sei der Mangel an Wohnungen.
14: Over the past 10 years, rents have gone up by 59% in Berlin.
15: In den vergangenen 10 Jahren sind die Mieten in Berlin um 59% gestiegen, in Madrid um 75% und in Lissabon um 103%. Das bedeutet, dass normale Menschen mit normalen Berufen, Pflegekräfte, Lehrkräfte, Polizisten, oft nicht dort leben können, wo sie arbeiten.
13: Und eben auch die Kurzzeitvermietungen verschärfen das Problem in vielen Städten wie unter einem Brennglas. Im Zentrum von Madrid etwa sind laut den EU-Daten unter 100 Wohnungen 40 auf dem Markt für Kurzzeitmieten, also etwa bei Airbnb, Booking oder Expedia. Aber Beschränkungen oder Obergrenzen, wie sie Städte wie Barcelona, Lissabon und Amsterdam in den vergangenen Jahren eingeführt haben, wurden oft juristisch angefochten. Auf die Verbote folgten meist Klagen und Gerichtsverfahren, die bei Anbietern, Vermietern und Wohnungssuchenden für Unsicherheit sorgen. Damit soll nach den Plänen der EU Schluss sein, so Jørgensen.
14: So what we are providing is a legal framework for local governments and member states to act.
15: Wir schaffen also einen Rechtsrahmen für Kommunen und Mitgliedstaaten. Sie können bestimmte Gebiete mit angespanntem Wohnungsmarkt ausweisen. Wenn diese Gebiete bestimmte gemeinsame Kriterien erfüllen, können dort Maßnahmen zur Regulierung von Kurzzeitvermietungen eingeführt werden. Genauso in Bezug auf leerstehenden Wohnraum.
14: Or indeed, vacant homes.
13: Es sollen einheitliche Kriterien für sogenannten Wohnungsstress geschaffen werden, also etwa das Verhältnis von Immobilienpreisen zu Einkommen in einer Stadt oder einer Touristenregion oder die Entwicklung von Angebot und Nachfrage auf dem Wohnungsmarkt. Die Kommunen sollen dabei auch darlegen, dass Kurzzeitvermietungen die Lage in den 3 zurückliegenden Jahren messbar verschlimmert haben. Ist das gegeben, so sieht es der Gesetzentwurf vor, können Obergrenzen für Ferienwohnungen vor Ort verhängt werden. Dies gilt nur für kommerzielle Anbieter und ist nicht gedacht für Menschen, die ihre eigene Wohnung vermieten. vermieten, wenn sie selbst im Urlaub sind. Mit den neuen Regeln sollen also Eigentümer, Vermieter und die Plattformen vor unverhältnismäßigen Eingriffen geschützt werden. Die Herausforderung scheint immer größer zu werden. Im vergangenen Jahr gab es mehr als 950 Millionen Übernachtungen in der EU, die über Plattformen wie Airbnb, Booking und Expedia gebucht wurden. Die Vorschläge aus Brüssel gehen nun in die Verhandlungen im Europaparlament und im Rat der 27 EU-Länder.
5: Katrin Schmidt aus Brüssel.
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5: Wenn es aufs Winterhalbjahr zugeht, dann wird gerne mal auf die Gasspeicher bei uns in Deutschland geschaut. Die sind zurzeit mal wieder nur halb voll. Meine WDR-Kollegin Anja Backhaus hat mit dem Energieexperten Heiko Lohmann darüber gesprochen, welche Folgen eine Gasknappheit haben könnte. Ihre erste Frage an ihn: Laut einer Bundesverordnung sollten die Gasspeicher zu mindestens 70% gefüllt sein. Wird dieses Ziel noch erreicht?
16: Nein, das wird wahrscheinlich nicht erreicht werden. Technisch ist das vermutlich noch möglich, aber so wie die Einspeicherungen im Moment laufen, ist das sehr unwahrscheinlich. Im Moment liegt die Befüllung bei 54,75% im Durchschnitt und so niedrig war es zu diesem Zeitpunkt im Jahr noch nie.
17: Woher kommt eigentlich das Gas, das wir verheizen?
16: Das Gas kommt in Deutschland zu 40% aus Norwegen und die anderen 60% kommen im Grunde als verflüssigtes Erdgas vor allen Dingen aus den USA. Und es kommt zum großen Teil über Pipelines aus Belgien und den Niederlanden nach Deutschland und zu ungefähr 10% auch über eigene LNG-Terminals an den deutschen Küsten.
17: Okay, also das heißt, also der Nahe Osten kommt jetzt da gar nicht so vor. Wieso wirkt sich jetzt, wie es immer heißt, der Iran-Krieg so sehr auf die Versorgung und die Preise aus, wenn von da gar kein Flüssiggas kommt?
16: Weil LNG ein globales Geschäft ist und LNG global gehandelt wird. Und es ist richtig, es kommt wenig Gas aus dem Nahen Osten physisch nach Europa. Aber da dieses Gas in Asien fehlt und wenn es fehlt, dann kaufen die Asiaten verstärkt Gas auf den Weltmärkten und dann geht der Preis nach oben. Und damit dann noch Gas nach Europa kommt, müssen europäische Käufer diese Preise eben auch bereit sein, ebenfalls zu zahlen, damit das Gas dann hier landet.
17: Also Knappheit einfach führt eben dann zu den hohen Preisen auf dem Weltmarkt.
16: Zu den hohen Preisen, ja.
17: Und woran liegt das jetzt, Herr Lohmann, dass unsere Gasspeicher noch nicht so gut gefüllt sind?
16: Füllen tun diese Gasspeicher Händler oder Versorger, die aus privatwirtschaftlichen Erwägungen Speicher buchen und dann befüllen, wenn sie damit Geld verdienen können. Mhm. Und das ist das, was im Moment schwer ist, weil sie zahlen im Moment für den Sommer, also die Zeit jetzt, wo sie den Speicher befüllen, und das geht schon seit Wochen und fast Monaten so, mehr für dieses Gas als im Winter, wenn sie dieses Gas eigentlich verkaufen wollen. Und da sie auch für die Nutzung der Speicher Geld bezahlen müssen, lohnt sich das für die Unternehmen nicht, die Speicher entweder zu buchen oder teilweise auch, wenn sie die Speicher gebucht haben, zu befüllen.
17: Welche Rolle kommt denn dann jetzt unserer Wirtschaftsministerin Katharina Reich in dem Zusammenhang zu, wenn Sie sagen, es geht eigentlich privatwirtschaftliche Interessen dahinterstehen?
16: Es gibt eine sogenannte Füllstandsverordnung. Eine Verordnung hat sowas wie einen gesetzesähnlichen Charakter. In der steht drin, dass eben die Speicher, ein Gutteil der Speicher zu 80%, ein Teil der Speicher zu 45% befüllt sein sollen zum 1. November. Und jetzt ist tatsächlich die Frage, welche Verantwortung ist der Bund am

0: Das war 2022, da ist nach dem oder schon vor dem Beginn eigentlich der Ukraine-Krieg oder Ukraine-Krieges, sondern während des Ukraine-Krieges sind die russischen Mengen komplett weggefallen und es war völlig unklar, wann diese Mengen wieder zurückkommen. Und es war so, dass also der russische Gasexporteur den größten deutschen Speicher, den er vollständig gebucht hatte, nicht mehr befüllt hatte. Und das hat damals Riesenpanik ausgelöst und damals sind auch diese ersten Füllstandsvorgaben erlassen worden und damals hat der Bund massiv interveniert und tatsächlich die Speicher befüllen lassen. Das hat damals rund 9 Milliarden Euro gekostet. Gab viel Kritik daran, wie man das gemacht hat, aber damals war es eine Krisensituation, die politisch bedingt war und wo völlig unklar war, wie lange diese Situation anhält und wo Mengen herkommen. Jetzt haben wir eine Situation, die zwar auch wieder einen politischen Hintergrund hat, aber in einer völlig anderen Lage stattfindet, weil mittlerweile eben auch der europäische Markt viel, viel mehr an LNG hängt und viel mehr also breiter aufgestellt ist und auch unklarer ist. Also auch nicht die Krise klar ist, ob das, wie lange das wirklich dauert, ob es Ewigkeiten dauert. Und Frau Reiche außerdem auch vor dem Hintergrund der Erfahrung 2022 eine klare marktwirtschaftliche Vorstellung hat, dass anders als ich das vorhin gesagt habe, die Unternehmen die Speicher befüllen müssen und deshalb sie ein bisschen diese Verordnung ignoriert.
1: Also sie setzt auf den Markt und die Eigenverantwortung der Unternehmen. Ja. Aber worauf setzt denn gerade die Unternehmen? Also warten die auf sinkende Preise oder jetzt auf Hilfe vom Staat?
0: Also zum einen ist es tatsächlich so, die Unternehmen haben keine Verantwortung, die Speicher zu befüllen. Mhm. Und es ist einfach so, wenn sie damit kein Geld verdienen, dann machen sie das nicht. Und ja, dazu gehört auch ein Stück weit, dass es durchaus Unternehmen gibt, die glauben, dass eben aufgrund der Verordnung der Staat irgendwann doch noch intervenieren wird und man dann aufgrund der Nachfrage, die der Staat entfaltet, Geld verdienen kann. Klar gibt es ein solches spekulatives Element, aber die Basis ist, dass man einfach kein Geld verdienen kann mit der Befüllung. Füllung von Speichern, wenn es das aber nicht tut. Und wie gesagt, die Unternehmen haben keine volkswirtschaftliche Verantwortung.
1: Wie ist denn eigentlich die Stimmung bei den Unternehmen? Also auch, wie ist denn die Haltung gegenüber der Wirtschaftsministerin, die eben sagt, der Markt soll regeln? Sind Unternehmen und Industrievertreter auch der Meinung, der Markt regelt?
0: Eine gute Frage. Die Stimmung ist schon total angespannt und im Grunde ist es schon so, dass immer wieder Marktteilnehmer erwarten oder fragen, ob denn doch der Bund noch intervenieren wird und wann der Bund noch intervenieren wird. Und jedes Signal, dass der Bund vielleicht dann doch noch mal intervenieren könnte, führt auch sofort zu Preisreaktionen. Was schlimm ist für den Markt, ist die Unsicherheit.
1: Ja, das heißt, Sicherheit wäre eigentlich das, was Sie brauchen. Aber wenn dann kommt, wir intervenieren nicht, was würde das für die Unternehmen bedeuten?
0: Das würde möglicherweise dann tatsächlich bedeuten, dass die Preise ein Stück weit sich in eine Richtung entwickeln, die es leichter machen würde, das ist zumindest die Hoffnung, dann doch, dass die Speicher nochmal in den nächsten 4 Wochen verstärkt eingespeichert werden, man sich zumindest in Richtung 70% bewegen würde. Also von daher ist schon dieses Element, wir schließen nicht aus, dass interveniert wird und wir sind auch deshalb sind die Preise so, wie sie sind. Das spielt einfach mit eine Rolle.
1: Mhm. Weil es heißt ja immer wieder, die jetzt zum Beispiel bei Privathaushalten, die Verträge haben, die müssen sich eigentlich nicht sorgen. Aber ich frage mich, stimmt das denn tatsächlich? Kann man wirklich das so sagen oder sind dann nachher wieder alle enttäuscht, wenn die Preise doch steigen?
0: Naja, erstmal ist das so, da wo die Kunden jetzt feste Preise haben, sollte es so sein, dass diese Preise, diese Verträge einfach honoriert werden, dann man mit stabilen Preisen zumindest mit diesem Winter kommt. Das ist als Grundszenario richtig. Schwierig ist es für Haushalte, die jetzt deren Verträge auslaufen und die jetzt einen neuen Vertrag abschließen müssen. Für die steigen jetzt die Preise schon deutlich. Und bei Unternehmen, die in der Grundversorgung, das heißt also in den Basisangeboten von Versorgern sind, besteht ein gewisses Risiko darin, dass aufgrund der Preisentwicklung die Zahl der Haushalte, die in diese Grundversorgung geht, zunimmt und dann die Unternehmen, die Versorger zu höheren Preisen nachkaufen müssen. Also ich bin jemand, der sagt, so hundertprozentig eine Warnung würde ich nie geben, aber dass die Grundgeschichte, dass Haushalte, die aktuell noch feste Verträge haben, zu festen Preisen haben, in einer relativ komfortablen Situation sind, was die Preisgestaltung angeht, zumindest für diesen Winter, Das ist, glaube ich, so. Das dicke Ende kommt im Zweifelsfall nächstes Jahr, wenn die Versorger zu höheren Preisen beschaffen müssen und dann grundsätzlich anfangen, die Preise anzuheben. Das ist nicht auszuschließen, aber das muss nicht jetzt kurzfristig passieren, sondern in Maßen kurzfristig passieren.
1: Aber Sie würden sagen, Stand jetzt, die Versorgung

0: mit Gas ist für den Winter gesichert?
1: Das ist das zweite Thema. Das eine, wir haben gerade über Preise gesprochen, ja. jetzt reden wir über die Versorgungssicherheit. Auch da will ich sagen, angesichts, das ist ja genau das, was NABUCS macht, dass bei den niedrigen Speicherfüllständen es nicht auszuschließen ist, wenn es im Februar, wenn es bei diesen niedrigen Füllständen bleibt und im Februar, März, wenn also ein spontan im Februar, März kalt wird, ein kalter, später Winter kommt, die Speicher schon relativ geleert sind, dass man dann, sagen wir jetzt, mindestens Klimmzüge vollbringen muss, um die Versorgung zu sichern. Ja, es gibt viele Möglichkeiten, wie man noch um eine echte Versorgungskrise drumherum kommen kann, und die Netzbetreiber, Speicherbetreiber, die Versorger sind da schon auch ziemlich gut darin, das zu tun. Das muss man, glaube ich, auch einfach mal fairerweise sagen. Aber es ist nicht auszuschließen, dass dann ein Engpass in bestimmten Situationen auch regional entstehen kann. Aber dann gilt Folgendes: Haushalte sind sogenannte geschützte Kunden. Also es muss wirklich schon die Welt so halb zusammenbrechen, wenn man Haushalte abschalten wird. Also das ist ein wirklich sehr unwahrscheinliches Szenario. Aber ein Satz vielleicht noch dazu: Es gab schon durchaus Situationen, auch schon vor knapp 20 Jahren, wo mal Versorger in Baden-Württemberg in einer knappen Situation die Haushalte aufgefordert haben, doch bitte schon mal die Heizung runterzudrehen. Das wäre für die Gasversorger schon sinnvoll. Aber das ist wirklich, ich halte es für ein sehr unwahrscheinliches Szenario, dass das in diesem Winter eintreten wird.
2: Sagt Energieexperte Heiko Lohmann im Gespräch mit meiner WDR-Kollegin Anja Backhaus.
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2: Jetzt gibt's was auf die Augen in der ARD-Infonacht. Anja Rosenow-Sottorf hat neue Empfehlungen aus den Mediatheken. Darunter eine Dramaserie über eine inhaftierte britisch-iranische Staatsbürgerin und einen sehenswerten US-amerikanischen Spielfilm.
4: Cassandra will so aussehen, als hätte sie nächtelang durchgezecht. Rot geschminkte Lippen, leicht verschmiert. Die schwarze Wimperntusche unter den Augen etwas verlaufen. Ihr Blick verhangen, als wäre sie sturzbetrunken. Aber Cassandra ist nüchtern. Und so geht sie los. Beute machen, Männer abgreifen. Ihr Revier, Clubs, Bars, Pubs.
5: Ich mag deine Zöpfe.
6: Danke.
5: Willst du noch was trinken?
6: Ich glaube nicht.
5: Ich bestell dir was. Wodka Cranberry für die Lady, bitte. Hey, wie alt bist du? Alt genug, oder?
4: Hat Cassandra einen Fang gemacht, drängt sie die Männer in die Enge, hält ihnen einen Spiegel vor.
6: Wenigstens hast du nicht versucht, mit mir Sex zu haben, während ich weggetreten war.
7: Gott.
6: Dafür kriegst du Punkte. Es gibt Typen, naja, denen ist das egal. Aber du hast mich geweckt, bevor du deine Finger in mich reingesteckt hast. Das war süß.
4: Cassandras Rachefeldzug ist für ihre Freundin, die sich umgebracht hat, nachdem ein Kommilitone sie vergewaltigt hat. Nun nimmt sie die Dinge in die Hand. Bis zum bittersüßen Ende. Promising Young Woman, der US-Spielfilm, erhielt 2021 einen Oscar für das beste Drehbuch. Das Regiedebüt von Emerald Fennell blickt als Mischung aus Thriller und Satire auf das Thema Rape Culture. Zu sehen im ZDF-Streaming-Portal bis zum 27. September. Die britisch-iranische Staatsbürgerin Nazanin ist mit ihrem Baby auf Heimaturlaub im Iran. Als sie zurück zu ihrem Mann fliegen will, wird sie am Flughafen verhaftet. Ihre Familie informiert Nazanins Mann Richard in England.
8: Hallo?
9: Hey Richard, hi. Mohammed hier. Wir wollen nicht, dass du dir Sorgen machst, aber es gab eine Verzögerung am Flughafen. Sie sagen, es gibt ein Problem mit Nazanins Pass und sie hat den Flug verpasst.
8: Sie ist noch am Flughafen und muss Fragen beantworten. Die sagen, das wäre normal. Du weißt ja, wie das hier ist. Meine Mutter sagt, sie haben versprochen, es wäre nur für eine Nacht.
4: Aus nur einer Nacht werden 6 Jahre Gefängnis. Nazanin wird Spionage vorgeworfen. Richard unternimmt alles, um sie freizubekommen. Die Miniserie Prisoner 951 basiert auf wahren Ereignissen und zeigt den quälenden Kampf der Angehörigen und entblößt diplomatische Versäumnisse. Die 4 Teile mit Ralph Fiennes als Ehemann Richard sind in der Arte-Mediathek bis Mitte Dezember zu sehen.
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10: Nirgendwo in Deutschland werden Sie mit dieser Politik die Mehrheiten bekommen.
2: So hat Bundeskanzler Merz die Attacken von AfD-Chefin Weidel bei der Generaldebatte im Bundestag gekontert. Die Bundesregierung sei am Ende, so Weidel, bei der hitzigen Aussprache 3 Tage nach dem Wahlbeben in Sachsen-Anhalt. Merz sprach unter anderem auch von ethnischen Säuberungen, die die AfD mit ihren Remigrationsplänen betreiben wolle. Der Münchner Merkur zeigt sich entsetzt über das Verhalten der AfD im Parlament.
3: In Sachsen-Anhalt hat die AfD mit Ulrich Siegmund ihr freundliches Gesicht hervorgekehrt. Im Bundestag zeigten Alice Weidel und die Iren ein ganz anderes. Vulgär, hassverzerrt, unsympathisch. Selten hat sich eine Partei im Hohen Haus mit lärmenden Pöbeleien so daneben benommen, wie es die AfD während der gesamten Rede des Kanzlers tat. Im Rausch des Sieges fallen bei den Rechtsradikalen alle Hemmungen.
2: Die Nürnberger Zeitung stört sich auch am Bild, das viele Vertreter der Regierungsparteien abgegeben haben.
3: Sie schauten während der AfD-Beiträge in ihre Akten oder tuschelten miteinander. Das hat Tradition, das zelebrierten schon Adenauer, Brandt und Merkel. Aber es produziert ein fatales Bild, nämlich dass man die dramatisch einbrechenden Wählerzahlen nicht ernst genug nimmt. Vielleicht wird das Modell der Generaldebatte aus den 50er Jahren des vergangenen Jahrhunderts der Realität nicht mehr gerecht. Überschriften, Schlagzeilen und TikTok-geeignete Wutausbrüche lösen keines unserer Probleme.
2: Und die neue Osnabrücker Zeitung fordert:
3: Jetzt muss sichtbare Politik gemacht werden, die zeigt, wir haben verstanden. Weniger große Ankündigungen machen und dann kleine Lösungen präsentieren, wie bei der Steuerreform, sichtbar bei sich selbst sparen, Stichworte Ministeriumsausstattung und Berater, Abgeordnete zu Beitragszahlern in der Rentenkasse machen. Die Liste der wirksamen Signale, die jetzt zu setzen wären, ließe sich fortsetzen. Die Annahme, es bräuchte nur eine bessere Erzählung, greift zu kurz. Die Menschen verstehen schon sehr gut, was diese Regierung tut und was nicht.
2: Und das waren die Standpunkte, zusammengestellt von Martin Seiler.

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1: Um 5 Uhr mit Wolfgang Berger. Bundesweit werden heute um 11 Uhr die Sirenen heulen. Es ist wieder Zeit für einen Probealarm. Aus der Nachrichtenredaktion Martin Seiler.
2: Die zuständige Bundesbehörde testet, ob alle Warnsysteme funktionieren. Deshalb werden um diese Uhrzeit nicht nur Sirenen heulen, sondern Smartphones Alarm schlagen, Radiosender Durchsagen machen und Anzeigetafeln auf den Alarm hinweisen. Im Ernstfall heißt das, Medien einschalten und auf Informationen achten. Heute erfolgt nach einer Dreiviertelstunde die Entwarnung. Ob per Sirene gewarnt wird, können die Kommunen meist selbst entscheiden. Hannover hat beispielsweise angekündigt, das erste Mal nach langer Zeit wieder Sirenen zu nutzen. In Bremerhaven sollen Kirchenglocken läuten.
1: Bundeskanzler Merz hat sich skeptisch über ein AfD-Verbotsverfahren geäußert. Zur Begründung verwies er am Abend in Berlin auf die hohen Hürden für ein Parteiverbot. Außerdem könne man mit einem Verbot nicht die Probleme lösen, die die AfD-Wähler in Deutschland sehen. Die politische Auseinandersetzung mit der Partei müsse Priorität haben, so Merz. Nordrhein-Westfalens Ministerpräsident Wüst hatte sich zuvor dafür ausgesprochen, eine Gruppe von Experten prüfen zu lassen, ob die Positionen der AfD verfassungsgemäß sind. In Köln ist am Abend zum 27. Mal der Deutsche Fernsehpreis verliehen worden. Es ist die wichtigste Auszeichnung für Fernseh- und Streamingproduktionen. Aus Köln Friederike Müllender.
3: In glitzernden Roben, schicken Anzügen und schwarzen Smokings verfolgten die geladenen Gäste im Publikum die Sendung. Unterhaltung zu zelebrieren sei gerade in den aktuellen Zeiten wichtig, so Drag Queen Olivia Jones. Die Verfilmung ihres Lebens wurde am Abend als bester Fernsehfilm ausgezeichnet. Der Preis für das beste Infotainment ging an Terra Explorer im ZDF mit Leon Windscheid. Als beste Schauspielerin wurde Karin Hanschewski für Call My Agent Berlin ausgezeichnet. Bester Schauspieler wurde Tom Schilling für die Netflix-Serie Achtsam Morden.
1: Der VfB Stuttgart ist erfolgreich in die neue Fußball-Champions-League-Saison gestartet. Die Schwaben gewannen ihr erstes Vorrundenspiel gegen den norwegischen Meister Viking Stavanger mit 3:1. Alle 3 Treffer erzielte Ermedin Demirovic. Tennisprofi Alexander Zverev hat bei den US Open das Halbfinale erreicht. Der Hamburger setzte sich gegen den Niederländer Botik van de Zandschulp in 3 Sätzen durch. In der Runde der letzten 4 trifft Zverev auf den Russen Karen Khachanov. Das waren die Nachrichten. Das Wetter in Deutschland. Am Tage im Norden mehr Wolken, sonst auch heiter. Häufig bleibt es trocken bei 17 bis 24 Grad. Am Freitag freundliche Abschnitte, im Nordwesten Schauer und Gewitter, 17 bis 24 Grad. Am Samstag zeitweise heiter und verbreitet trocken bei 18 bis 26 Grad. Es ist gleich 5.03 Uhr.
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4: Nur noch eine Meldung übrig. Die A28 Bremen Richtung Oldenburg ist zwischen Delmenhorst, Adelheide und Deichhorst nach einem Unfall gesperrt. Allen unterwegs wünschen wir eine gute und sichere Fahrt.
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4: Von NDR Info in Hamburg mit Tom Westerholt. Guten Morgen. Wenn der Kuchen spricht, haben die Krümel zu schweigen, sagt ein altes Sprichwort. Und manche werfen Bundeskanzler Friedrich Merz vor, zu oft genau diesen Anspruch ausgestrahlt zu haben. Zu sehr von oben herab, zu wenig Empathie, zu überzeugt von sich selbst. Davon konnte gestern im Deutschen Bundestag kaum die Rede sein. Bei der Generaldebatte zum Haushalt 2027 war er derjenige, der sich immer wieder teils bösartigen Zwischenrufen und massiven Störungen ausgesetzt sah. Es war das erste Aufeinandertreffen von Regierung und Bundes-AfD nach der Landtagswahl in Sachsen-Anhalt. Effi Seibert berichtet.
5: Irgendwann platzte Bundestagspräsidentin Julia Klöckner der Kragen.
6: Wenn das jetzt hier nochmal passiert, so ein Verhalten, schmeiße ich Sie hier raus. Mir reicht es jetzt hier.
5: Ständig hatten AfD-Abgeordnete mit lauten Zwischenrufen die Rede des Bundeskanzlers gestört. Vorher hatte die AfD-Fraktion allerdings ununterbrochen laut applaudiert, denn die erste Rednerin in dieser Debatte war AfD-Chefin Alice Weidel. Sie malte das gewohnt düstere Bild von Deutschland und richtete eine halbe Stunde lang die unterschiedlichsten Vorwürfe an die Regierung.
7: Sie zerstören und hinterlassen verbrannte Erde. Sie treiben Deutschland in die Staatspleite.
8: Die deutsche Autoindustrie stirbt.
5: Der Kanzler ließ sich anschließend nicht lange bitten und antwortete:
9: Sie sind und Sie bleiben, Frau Weidel, eine destruktive Kraft.
5: Eigentlich hatten viele erwartet, Friedrich Merz würde die Chance ergreifen, sich und seine Reformen nun besser zu erklären. Doch Merz blieb fast 10 Minuten lang bei der AfD. Er warf ihr vor, kein Wort zu den Angriffen Russlands auf einen deutschen Flughafen zu sagen, kein Wort zum deutschen Hitzesommer, den Bränden und dem von der AfD geleugneten Klimawandel. Merz selbst nutzte dieses Thema, um ein anderes Vorhaben umzusetzen, nämlich freundlicher zu den Menschen zu sein. Er bedankte sich nochmal rundum bei allen.
9: Der Feuerwehr, der Bundeswehr, dem Technischen Hilfswerk, dem Deutschen Roten Kreuz, der Landwirtschaft, der Forstwirtschaft, vielen Ehrenamtlichen.
5: Damit nahm er vorweg, was ihm die grüne Fraktionschefin anschließend nochmal aufs Brot schmierte.
10: Dass Sie nicht ständig in so einer herablassenden Art und Weise an den Leuten rumnörgeln würden, dass Sie sie belehren würden, dass Sie ihnen ausdrücken würden, es reicht irgendwie alles nicht. Die Menschen in Deutschland, die entsprechen irgendwie nicht ihren Erwartungen.
5: Der Kanzler hatte auch angekündigt, positiver erzählen zu wollen. Den Anfang machte er mit der Wirtschaft.
9: Wir haben es bereits in diesem Jahr erreicht. 1,3% Wirtschaftswachstum für das Jahr 2026 zeigen, dass unsere ersten Maßnahmen helfen.
5: Was nach Ansicht des Kanzlers dabei nicht hilft, ist, ausländische Fachkräfte aus dem Land zu werfen. Jeder Sechste im Handwerk wäre davon betroffen. Merz warf deswegen der AfD ethnische Säuberung vor.
9: Remigration ist nichts anderes als ein Synonym für ethnische Säuberung nach Herkunft und Hautfarbe.
5: Erst zum Schluss seiner Rede kam der Kanzler auf das zu sprechen, was viele von ihm erwartet hatten.
9: Warum alles das? Was ist die Erzählung? Was ist der Sinn von Reformen?
5: Seine Erklärung?
9: Reformen dienen dem Zusammenhalt, dem Fortschritt und der weiteren Entwicklung unseres Landes. In Freiheit und in Frieden.
5: Das sollte vor allem die jüngere Generation ansprechen. Wobei nicht ganz klar ist, ob er das mit dieser Wortwahl erreicht. Auf jeden Fall hat er am Schluss noch einmal seine Motivation erklärt. So will der Kanzler weitermachen.
9: Aufstehen, Fehler vergeben und Zukunft gestalten für Deutschland.
4: Berichtet Efi Seibert. Ja, aufstehen, Fehler vergeben, Zukunft gestalten, meint der sichtlich angeschlagene Bundeskanzler damit eventuell auch die eigenen Fehler? Nach der Landtagswahl in Sachsen-Anhalt hatte er ja gesagt, dass er seine Politik, vor allem die Reformen, besser erklären will, mit mehr Verständnis für Bürgerinnen und Bürger. Ist ihm das also gestern im Bundestag gelungen? Das hat mein Kollege Dirk Wagner vom Hessischen Rundfunk Ursula Münch gefragt. Sie ist Direktorin der Akademie für politische Bildung in Tutzing.
11: Also zumindest hat er deutliche Worte gefunden. Was ich finde, was er ganz gut gemacht hat, ist, dass er begründet hat, warum die AfD damit falsch liege, wenn sie sich im Grunde wieder so eine Annäherung an Russland wünscht. Er hat das begründet, ganz klar, dass eben die Ukraine tatsächlich auch für die Bundesrepublik und für die bundesdeutsche Sicherheit sehr wichtig ist. Er hat sich ganz klar dazu geäußert und hat dieses Konzept der angeblichen Remigration, dass das sinnvoll und machbar sei, diese Forderung der AfD auch auseinandergenommen. Also insofern hat er Klartext gesprochen. Er ist sehr deutlich geworden. Er war durchaus auch leidenschaftlich, was man jetzt nicht unbedingt von ihm kennt. Ja, also insofern hat er sich durchaus unterschieden von früheren Reden von ihm.
12: In dieser Rede hat er sich aber lange an der AfD abgearbeitet. Sieht er da die Schuld an der Niederlage der CDU und weniger bei sich selbst als Person?
11: Das ist natürlich ein guter Punkt, dass er sich jetzt an der AfD abgearbeitet hat, hatte damit zu tun, dass protokollarisch vorgesehen ist, dass eben zunächst mal die Vorsitzende der stärksten Oppositionsfraktion so eine Debatte anfangen kann und darauf hat er dann reagiert. Aber Sie haben natürlich völlig recht, es geht bei dem Misserfolg der CDU in Sachsen-Anhalt, geht es ja jetzt nicht nur um den Erfolg der AfD, sondern dass man ja offensichtlich auch selber ganz massive Fehler gemacht hat, was ja auch selbst in der CDU in Sachsen-Anhalt so gesehen wird, wo dann eben mit dem Finger auf die Bundesregierung und vor allem auf die Bundes-CDU gewiesen wird. An einer Stelle war er sehr offen, dass er gesagt hat, ja, wir haben Fehler in der Energiepolitik gemacht. Es war durchaus so ein Zugeständnis auch an diesen Vorwurf, die Bundesrepublik habe in der Energiepolitik auf das falsche Pferd gesetzt. Mhm. Aber ansonsten war das natürlich jetzt nicht der Ort für eine Nabelschau der CDU.
12: Friedrich Merz hat ja auch die Politik der Bundesregierung insgesamt verteidigt, also die Reformen, aber auch das sogenannte Sondervermögen. Er hat gemeint, das Wirtschaftswachstum in Deutschland, das sei jetzt schon höher als erwartet und seine Politik würde funktionieren. Also stimmt das denn? Lassen sich da wirklich Erfolge messen?
11: Also was wir jetzt sehen, ist, dass wir einen gewissen Aufwärtstrend bei den Wirtschaftsdaten haben, erhoben von den Wirtschaftsforschungsinstituten. Die sind aber in erster Linie auf dieses sogenannte Sondervermögen, also die Sonderschulden zurückzuführen. Aber immerhin, also zu Beginn des Jahres hat man das ja noch gar nicht gesehen, weil die schlicht und ergreifend noch nicht angekommen sind. Und natürlich hat auch Frau Weidel in ihrer Rede einige Punkte genannt, wo sie natürlich recht hat, dass wir eine große wirtschaftliche Probleme haben und dass da das eine oder andere natürlich den Menschen ganz berechtigt Sorgen macht. Und darauf kann er im Augenblick der Bundeskanzler noch nicht adäquat reagieren.
12: Ja, dieses Motto, was ja auch immer wieder zu hören war, den Leuten besser erklären, was wir machen, das haben wir in den vergangenen Tagen ja schon öfter vernommen. Ist es wirklich das vorherrschende Problem, gerade auch für den Kanzler und die Regierung?
11: Also natürlich kann man sagen, diese Reformen, die man versucht, die muss man erklären, aber nichtsdestotrotz bleiben die Reformen, gerade also die sozialpolitisch relevanten Reformen, bleiben in erster Linie Einsparungsmaßnahmen, die dem Umstand geschuldet sind, unserer Bevölkerungsentwicklung, dieser zunehmenden Alterung. Das muss man erklären, das ändert aber nichts daran, dass die Leute die nicht haben wollen. Und dass wir sehr hohe Verteidigungsausgaben haben, aber nach dem Gefühl der meisten Bürger zu wenig Geld in ihrer Tasche bleibt, der Sprit zu teuer ist, ja, das kann man 100-mal erklären, das ändert nichts an dem Umstand, dass die Leute zu wenig Geld zur Verfügung haben und dann eben der Auffassung sind, das, was uns die AfD verspricht, das ist für uns einträglicher.
12: Ich habe noch eine bisschen spekulative Frage zum Schluss. Es wird ja im Moment auch darüber diskutiert, welchen Rückhalt Friedrich Merz noch hat innerhalb seiner Partei, überhaupt insgesamt innerhalb der Bundesregierung. Wo wäre denn der Punkt, ab dem er als Kanzler nicht mehr zu halten wäre? Gibt es so einen Punkt überhaupt?
11: Naja, so ein Punkt mag stimmungsmäßig schon geben. Also wenn man jetzt zum Beispiel in Mecklenburg-Vorpommern und in Berlin also nochmal grottenschlecht abschneiden würde als CDU, das ist das eine. Und das andere ist natürlich immer die Frage, ja, wer kann es eigentlich besser machen? Weil die Rahmenbedingungen, sowohl die ökonomischen als auch die Bevölkerungsentwicklung und vor allem die internationale Lage, da kann der Bundeskanzler oder die Bundeskanzlerin heißen, wie sie will. Das wird sich nicht ändern. Und die knappen Mehrheitsverhältnisse mit der SPD zusammen, die ändern sich auch nicht.
4: Sagt die Direktorin der Akademie für politische Bildung in Tutzing, Ursula Münch. Gleich ist es 13 Minuten nach 5 in ein paar Sekunden. Wir gucken mal aus dem Fenster.
0: Das Wetter in Deutschland.
4: Nur entlang der Alpen gibt es jetzt hin und wieder noch ein bisschen Regen. Ansonsten klingen die Schauer immer mehr ab. Der Himmel ist teils wolkig, teils klar. Hier und da kann am frühen Morgen etwas Nebel auftreten. Über den Tag ist es dann fast überall durchgehend trocken, mit mal dichterer und mal aufgelockerter Bewölkung. Vom Südwesten über die Mitte bis zur Ostsee meist sonnig bei 17 bis 24 Grad. Morgen am Freitag im Westen und Nordwesten wieder vereinzelte Schauer, ansonsten eher trocken. Am östlichen Alpenrand kann es auch ein bisschen Niederschlag geben. Ansonsten, wie gesagt, freundlich und eher sonnig, 18 bis 25 Grad. Ein paar Ortsmarken von jetzt. In Kiel 12 Grad bei Bewölkung. Berlin 14 Grad stark bewölkt. Dresden 14 Grad klarer Himmel. Klarer Himmel auch in Frankfurt am Main bei 12 Grad und Stuttgart 11 Grad und bedeckt.
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4: Es wird mal wieder laut heute. Um 11 Uhr bekommt ganz Deutschland einen schrillen Warnton auf die Ohren. Zum 6. bundesweiten Warntag werden sich Handys mit einem Alarmton melden. Viele Kommunen testen bei der Gelegenheit ihre Sirenen und Lautsprecherwagen auf mögliche Schwachstellen. Sebastian Tittelbach berichtet.
13: Da ist er wieder, der Moment, wenn sich das eigene Handy selbstständig macht. Dem extra lauten Warnton kann kaum einer entkommen.
14: Ich weiß, was das ist. Das ist dieser Probewarnton.
15: Der Notfallalarm auf dem Handy ist das.
14: Ja, Stress. Es ist ein Alarmton. Das ist dafür sehr da. Dass wir erstmal denken, Was ist denn jetzt los?
16: Stress, dass man es wieder ausbekommt. Ist schon sehr penetrant, ne?
17: Also mich erschreckt es jetzt nicht mehr so. Ich gucke dann aufs Display und folge den Anweisungen.
13: Das klappt selbst dann, wenn keine Warn-App installiert ist, das Handy auf lautlos gestellt wurde und der Nicht-Stören-Modus aktiv ist. Es ist Warntag in Deutschland und geht es nach der Sprecherin des Bundesinnenministeriums, soll das jeder mitbekommen.
18: Ziel ist es, die technische Zuverlässigkeit der Warnmittel zu überprüfen, Verbesserungsmöglichkeiten zu erkennen und insbesondere die Bevölkerung für das Thema Warnung zu sensibilisieren.
13: Nicht nur die Handys schlagen Alarm. Warnmeldungen erscheinen auf Bahnhofsanzeigen oder digitalen Werbetafeln. Radio- und Fernsehsender werden ihr Programm kurz unterbrechen. Es gibt auch Digitalradios, die ganz von allein aus dem Standby-Modus aufwachen und eine Warnung abspielen. Viele Städte und Kommunen testen am Warntag zusätzlich ihre eigene Technik. In der Stadt Bonn wird es um 11 Uhr Sirenengeheul geben. Geplant sind auch Lautsprecherdurchsagen und die Feuerwehr wird sich live in das Programm des lokalen Radiosenders schalten, zählt Feuerwehrsprecher Frank Frenser auf.
19: Zum einen schauen wir, ob alles technisch funktioniert und zum anderen sind wir aber auch natürlich darauf angewiesen, dass die Bevölkerung uns auch Rückmeldungen dazu gibt, wenn mögliche Warnmittel vielleicht nicht funktionieren. Da sind wir sehr dankbar für und nutzen dafür den Warntag natürlich auch sehr gerne aus.
13: So viele Warnungen können nervös machen. Wer sensible Menschen kennt oder Kinder hat, dem rät das Bundesamt für Bevölkerungsschutz und Katastrophenhilfe, sie vorher auf den Warntag hinzuweisen. Auf der Internetseite der Behörde gibt es auch einen kindgerechten Erklärfilm.
20: Am bundesweiten Warntag wird ab 11 Uhr in Deutschland eine Probewarnung verschickt. Auch Max und Flocke bekommen den Probealarm mit.
13: Der Warntag ist nicht nur ein Stresstest für die Technik, er ist auch eine Art Katastrophentraining. Bei großen Bränden, bei Fluten und auch bei militärischen Angriffen geht es darum, schnell zu reagieren. Und da hilft es, wenn man weiß, wie eine Warnung auf dem Handy aussieht oder wie die Sirene im Ort klingt. Allerdings sagt eine Mehrheit auch, dass sie nicht weiß, wie man sich auf einen echten Notfall oder eine Katastrophe vorbereiten soll. Jens Kölzer vom Kreisverband Rhein-Sieg vom Deutschen Roten Kreuz kann das bestätigen. Das Rote Kreuz bietet deshalb Kurse zur Notfallvorsorge an.
21: Das müssen wir halt den Leuten jetzt nochmal neu beibringen. Das ist halt auch bei den Leuten, die in den 90ern quasi mitten im Leben standen, die sagen, ja, wir haben davon schon mal was gehört, aber es war jetzt einfach mal 20 Jahre weg.
13: Anders als bei einer echten Katastrophe ist die Aufregung am Warntag schnell wieder vorbei. Wenn alles nach Plan läuft, kommt um 11.45 Uhr die Endwarnung.
4: Also wissen Sie Bescheid, wenn Ihr Handy Sie aus heiterem Himmel nachher um 11 anbrüllt. Auch Deutschland zieht sich zurück aus internationaler Zusammenarbeit und kürzt schon seit einigen Jahren bei Entwicklungs- und bei humanitärer Hilfe. Auch der Haushaltsentwurf für das kommende Jahr 2027 sieht dafür weniger Geld vor. Die Bundesregierung begründet ihre Kürzungen mit einer veränderten Prioritätensetzung. Das Geld fließt stattdessen zum Beispiel in Verteidigung und Infrastruktur. Die Opposition kritisiert die Planung in der Haushaltsdebatte scharf, aber aus völlig unterschiedlichen Gründen. Anne-Kathrin Mellmann berichtet.
22: Für die AfD im Bundestag ist klar, Entwicklungshilfe ist Geldverschwendung.
23: Wir müssen Entwicklungshilfe und Zahlungen für globalen Klimaschutz sofort und drastisch zusammenstreichen. Für die Welt ist das ganze Geld da, für die eigenen Menschen und Bürger nicht.
22: Was Alice Weidel, AfD-Fraktionschefin, als das ganze Geld bezeichnet, macht 0,56% des Bruttoinlandsprodukts aus. Das ist deutlich weniger, als Deutschland international zugesagt hat. Und es geht weiter bergab für die Etats von Entwicklungszusammenarbeit und humanitäre Hilfe. 2027 sollen dem Entwicklungshilfeministerium BMZ laut Haushaltsentwurf fast 600 Millionen Euro weniger zur Verfügung stehen. Streichungen gibt es auch wieder bei humanitärer Hilfe und Krisenprävention, für die das Auswärtige Amt zuständig ist. Minister Johann Wadephul von der CDU.
24: Es bleibt eine Verpflichtung Deutschlands, die wir ethisch haben, humanitäre Hilfe zu leisten. Jede Krise und jede Not, die wir vor Ort bekämpfen, wo wir den Menschen ermöglichen, da zu bleiben, wo sie eigentlich leben und sie davon abhalten zu migrieren, ist gut investiertes Geld auch im deutschen und im europäischen Interesse.
22: Aber die politische Prioritätensetzung hat sich verändert. Ethische Verpflichtungen soll nichts kosten. Zudem müssen fast alle Bundesministerien sparen. Für Entwicklungsministerin Rehm Alabali Radovan von der SPD sind die neuen Kürzungen bitter. Sie betont den wirtschaftlichen Nutzen, den Entwicklungshilfe für Deutschland hat.
25: Es ist Fakt,
1: Fast jeder vierte Arbeitsplatz in Deutschland hängt am Export. Unsere Wirtschaftskraft, unser Wohlstand leben von internationaler Zusammenarbeit.
22: Gestützt wird Alabali Radovan von neuen wissenschaftlichen Gutachten, die den Nutzen für die deutsche Exportwirtschaft belegen. Danach werden aus einem investierten Euro in Entwicklungszusammenarbeit 2,50 Euro. Gefälligkeitsgutachten, sagt dazu Matthias Rentsch. Er ist für die AfD im Bundestagsausschuss für wirtschaftliche Zusammenarbeit und Entwicklung.
2: So einen Unsinn, solche Märchen müssen wir uns nahezu jeden Monat im Ausschuss anhören. Denn wenn dem so wäre, dass sich ca. 8 Milliarden Euro jedes Jahr mehr als verdoppeln, hätten wir im Bundeshaushalt null Probleme und null Probleme in der Welt. Oh.
22: Es folgen die Vorwürfe ideologische Verblendung und Geldverschwendung. Die Grünen-Politikerin Shahina Gambier wirft der AfD eine Kampagne vor.
1: Die Entwicklungszusammenarbeit wird weiter zusammengestrichen. Nicht, weil es weniger Krisen oder Konflikte gibt, sondern weil die Entwicklungszusammenarbeit von den Rechten instrumentalisiert wird. Durch gezielte Desinformationskampagnen. Durch das Schüren von Ängsten, dass in harten Zeiten noch weniger Geld bleibt.
22: Die neue Sparrunde sei eine Entscheidung gegen die Ärmsten und Schwächsten der Welt, sind sich Grüne und Linke einig. Die Verteidiger von Entwicklungs- und humanitärer Hilfe betonen zudem, beides diene auch der Sicherheit und habe daher ähnlich dem Verteidigungsministerium mehr Geld statt weniger verdient.
4: Berichtet Anne-Kathrin Mellmann. Noch 10 Tage bleiben, dann wird nach den Landtagswahlen in Sachsen-Anhalt auch in Berlin und Mecklenburg-Vorpommern gewählt. Und direkt im Berliner Wahlkampf-Endspurt werden jetzt Vorwürfe gegen den SPD-Spitzenkandidat Steffen Krach laut. Die Staatsanwaltschaft ermittelt gegen ihn und hat Wohnungen durchsucht. Es besteht offenbar der Verdacht der Bestechlichkeit. Die Berliner SPD wehrt sich gegen die Vorwürfe. In Mecklenburg-Vorpommern läuft der Wahlkampf verglichen damit in ruhigerem Fahrwasser. Stefan Luthmann fasst die politische Ausgangslage zusammen.
3: Die SPD setzt alles auf eine Karte und die heißt Manuela Schwesig. Die Ministerpräsidentin und Spitzenkandidatin hat ihr erfolgreiches Wahlkampfmotto von 2021, die Frau für MV, abgewandelt. Nach der Sachsen-Anhalt-Wahl präsentiert sich Schwesig auf Großplakaten, jetzt mit dem Spruch: Die Frau gegen Blau, eine Kampfansage an die AfD, die in letzten Umfragen noch 3 Punkte vor der SPD liegt.
6: Mecklenburg-Vorpommern ist nicht Sachsen-Anhalt und Mecklenburg-Vorpommern darf auch keine Verhältnisse wie in Sachsen-Anhalt bekommen. Wir sehen in Sachsen-Anhalt, dass wenn die AfD stärkste Kraft wird, ein Land nicht wirklich regierbar wird.
3: Schwesigs Ziel, die SPD wieder zur stärksten Kraft zu machen. Sie will es nahezu im Alleingang schaffen. Auf SPD-Prominenz im Wahlkampf verzichtet sie. Die AfD dagegen holt ihr Spitzenpersonal gerne ins Land. Die in Teilen rechtsextreme Partei versucht, den Schwung aus Sachsen-Anhalt zu nutzen. Spitzenkandidat Enrico Schuld weiß allerdings, dass seine Partei es schwer hat, in Mecklenburg-Vorpommern die 40%-Marke zu erreichen. Aktuell liegt sie bei 35%. Die angestrebte Alleinregierung scheint Schuld abgeschrieben zu haben.
7: Wir stehen bereit, wenn wir die Wahl gewinnen sollten, werden wir mit allen Partnern reden, werden wir zu Sondierungsgesprächen einladen.
3: Im Wahlkampf-Endspurt deutet vieles auf ein Kopf-an-Kopf-Rennen zwischen SPD und AfD. Großer Verlierer scheint dabei die CDU. Meinungsforscher sehen die Partei bei nur noch 8%. Es wäre das schlechteste CDU-Ergebnis bei einer Landtagswahl. CDU-Spitzenkandidat Daniel Peters beklagt, dass vor allem die SPD auf die Polarisierung setze und damit die AfD nur stärker mache. Peters will Landesthemen nach vorn bringen.
25: Wir wollen mit den Menschen darüber ins Gespräch kommen, wie wir die Wirtschaft in Gang bekommen, wie wir eine leistungsorientierte Bildung bekommen, eine wohnortnahe Gesundheitsversorgung und vor allem ein sicheres Land.
3: CDU-Wahlkämpfer beklagen allerdings immer lauter, dass die Bundespolitik und das schlechte Bild der schwarz-roten Koalition alles überlagere. In der Landes-CDU wächst der Frust. Vizeparteichef Tino Schomann hat den Rücktritt von Kanzler Friedrich Merz gefordert. Geschlossen wirken dagegen die Linken. In Sachsen-Anhalt hat die Linke allerdings verloren. Der Landesvorsitzende Hennes Herbst meint, das liege nur an der Anti-AfD-Kampagne und den Leihstimmen für SPD und Grüne.
26: In Mecklenburg-Vorpommern haben wir ja aber eine andere Situation. Die AfD hat bei uns keine Machtoption. Hier kämpfen wir um linke Mehrheiten. Und da ist eben die Linke die Garantie für soziale, für linke Politik.
3: Mit Zuversicht gehen die Grünen in den Endspurt. Sachsen-Anhalt habe gezeigt, dass ein Sprung nach vorn möglich sei, meint Spitzenkandidatin Claudia Müller.
27: Wir dürfen
0: dürfen jetzt nicht so tun, als ob alles den Bach runtergeht. Es gibt einen Weg nach vorne. Wir haben Ideen für die Zukunft. Wir wollen sie gemeinsam umsetzen. Und darüber müssen wir auch in diesem Wahlkampf sprechen.
3: Sprechen will auch das BSW, wenn es den Sprung in den Landtag schafft. Vor allem dann mit der AfD. Spitzenkandidat Peter Schabbel lehnt die Brandmauer ab.
5: Für uns ist ganz klar, es darf kein Weiter-so geben. Wir werden deshalb Manuela Schwesig nicht zur Ministerpräsidentin wählen.
3: Bei einem AfD-Kandidaten ist Schabbel da nicht so eindeutig. Den würde sein BSW wohl durchaus zur Macht verhelfen. Am liebsten aber wäre der Partei ein, so wörtlich, überparteilicher Ministerpräsidentenkandidat. Wer und was das sein sollte, bleibt 10 Tage vor der Wahl allerdings unklar.
4: Ein Beitrag von Stefan Luttmann.
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4: Spiel, Satz und Sieg für Alexander Zverev. Der Hamburger Tennisprofi hat in der Nacht ohne große Mühe sein Viertelfinalspiel bei den US Open gewonnen. Gegen den Niederländer Botik van de Sandschulp reichte eine durchwachsene Leistung von Zverev für ein am Ende dann doch deutliches 6:2, 7:5 und 6:1. Im Halbfinale trifft der French Open-Sieger morgen am Freitag 21 Uhr unserer Zeit auf den Russen Karen Schatschanow. Was sonst im Sport wichtig war, fasst Mats Nicholson zusammen.
9: Die neue Fußball-Champions-League-Saison der Männer hat begonnen. Bisher mit guten Ergebnissen aus deutscher Sicht. 2 Spiele, 2 Siege. Erst der BVB gegen Villarreal, dann der VfB Stuttgart gegen Viking Stavanger aus Norwegen. Die Stuttgarter haben zu Hause 3:1 gewonnen. Detlef Lindner berichtet aus Stuttgart.
10: Diesen Start in die Champions League hat sich Stuttgart erhofft. Dass es auch tatsächlich so kam, hat der VfB besonders seinem herausragenden Stürmer Ermedin Demirovic zu verdanken. Der bosnische Nationalspieler traf von der 20. bis 32. Spielminute 3-mal. 2 Vorlagen steuerte dabei sein Sturmpartner Denis Undav hinzu, dem selbst trotz zahlreicher Gelegenheiten kein Tor gelang. Die Demirovic-Festspiele wurden nur von Slatko Tripic unterbrochen. Der Kapitän von Stavanger traf zum zwischenzeitlichen 1:1. Jelsch zu zögerlich im Abwehrverhalten. Ein Schönheitsfehler. Der norwegische Meister zwar immer mal wieder gefährlich, doch in Sachen Chancenverwertung zu zögerlich. Stuttgart feiert den 3:1-Sieg und seinen dreifachen Torhelden Ermedin Demirovic.
9: 3 Tore in nur 12 Minuten. Das war ein ganz besonderer Abend für Ermedin Demirovic. Nur 7 Spieler in der Champions-League-Geschichte haben noch weniger Zeit für einen Dreierpack gebraucht. Der Bosnier nahm nach dem Abpfiff einen Ball aus diesem besonderen Spiel mit nach Hause.
11: Ja, die Mitspieler haben unterschrieben und dann gibt es manche, die dann noch mal eine Nachricht da hinterlassen. Ich habe im Wohnzimmer so ein Regal, oder was heißt so ein Regal, in so einer Wand sind so Löcher, da sind die besonderen Momente. Der muss aber einen besseren Platz bekommen, den ich jeden Tag sehen kann.
9: In Barcelona gab es keinen Dreierpack beim 5:1 gegen Rotterdam. Aber einen deutschen Treffer. Der ehemalige Dortmunder Karim Adeyemi schoss sein erstes Champions-League-Tor für Barca. Alle Ergebnisse gibt's auf sportschau.de. Der FC Bayern startet wie Stuttgart gegen ein norwegisches Team. Zu Hause gegen Bodø Glimt, das in der vergangenen Saison sensationell ins Achtelfinale kam. André Siems berichtet aus München.
12: Bei seiner letzten großen Champions-League-Saisonparty will Torwart Manuel Neuer jedes Spiel nochmal genießen wie den letzten Sommerurlaub. Störenfriede sind da gar nicht eingeplant, erst recht nicht selbstbewusste Norweger, die letzte Saison so manche Fußballparty gecrashed haben. Siege gegen Manchester City, Atletico Madrid und auch Inter Mailand ist mit einem freundlichen, aber bestimmt norwegischen Lächeln gegen Bodø Glimt auf die Nase gefallen. Einen schlechten Start will Neuer erst gar nicht in die Arena lassen.
27: Das heißt auch, dass sie kämpfen können, arbeiten können und trotzdem am Ball auch sehr gut sind. Das haben sie schon unter Beweis gestellt, auch in der Vergangenheit. Sie haben Champions League Erfahrung und sie haben auch keine Angst vor großen Namen. Ich glaube, man hat gesehen, dass sie einen guten Team-Spirit haben. Sie spielen ohne Angst, sie haben wenig zu verlieren. Ich glaube, dass jeder von uns weiß, dass wir diese Mannschaft nicht unterschätzen werden.
12: Ob Serge Gnabry gegen Bodø Glimt wieder spielen kann, bleibt noch offen. Im Mannschaftstraining war er schon wieder dabei. Jamal Musiala ist dagegen laut Trainer Vincent Kompany für die kommenden Kicks auf jeden Fall eingeplant. Ob er dann gleich von Beginn an ran darf, wird man sehen.
9: Für RB Leipzig beginnt die Champions-League-Saison parallel um 21 Uhr in Norditalien. Gegner Como ist zum ersten Mal in der Königsklasse dabei. Die Handballer des SC Magdeburg haben viel Champions-League-Erfahrung. Der deutsche Meister ist mit einem deutlichen 37:22 Erfolg gegen Kolstad aus Norwegen in die neue Saison gestartet. Für das deutsche Schwimmteam läuft die Para-Europameisterschaft in der Türkei bisher sehr gut. Am dritten Tag gab es weitere Goldmedaillen. Für Tanja Scholz mit einem neuen Weltrekord über die 150 Meter Lagen und Verena Schott auf der 200 Meter Lagendistanz.
4: 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Und bevor wir zu den Nachrichten kommen, noch eine wichtige Warnmeldung. Achtung, Vorsicht bitte auf der A5 Darmstadt-Kassel. Zwischen Frankfurter Kreuz und Frankfurt-Westhafen kommt Ihnen ein Fahrzeug entgegen. Bitte in beiden Richtungen äußerst vorsichtig fahren und nicht überholen. Noch einmal die Warnmeldung. Vorsicht auf der A5 Darmstadt-Kassel. Zwischen Frankfurter Kreuz und Frankfurt-Westhafen kommt Ihnen ein Fahrzeug entgegen. Bitte in beiden Richtungen äußerst vorsichtig fahren und nicht überholen.
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14: Um 5.30 Uhr mit Wolfgang Berger. Bundesweit werden heute die Warnsysteme für den Katastrophenfall getestet. Um 11 Uhr löst die zuständige Bundesbehörde einen Probealarm aus. Aus der Nachrichtenredaktion Thorsten Lange.
15: Dann werden in den meisten Orten Sirenen heulen, Smartphones werden laut piepen oder summen, Medien Warndurchsagen verbreiten und in den großen Städten wird auf Anzeigetafeln über den Alarm informiert. Diesen Test gibt es jedes Jahr. Nach anfänglichen Schwierigkeiten funktionierten die Systeme zuletzt recht gut. Heute ist es nur Probe. Im Ernstfall würde es heißen, Medien einschalten und auf Durchsagen achten. Nach einer Dreiviertelstunde folgt heute die Entwarnung.
14: Bundeskanzler Merz steht einem AfD-Verbotsverfahren weiter kritisch gegenüber. Er glaube nicht, dass man damit das Problem löse, sagte der CDU-Politiker am Rande eines Treffens mit EU-Ratspräsident Costa. Aus Berlin Christina Nagel.
16: In der Generaldebatte am Morgen hatte der Kanzler die AfD noch scharf angegriffen. Ein Verbotsverfahren sieht der Kanzler aber trotz der erhobenen Vorwürfe weiter kritisch. Er sei und bleibe skeptisch, ob ein solches Verfahren erfolgreich sein könne, erklärte Merz am Abend in Berlin. Priorität sollte aus seiner Sicht die politische Auseinandersetzung mit der AfD haben. Man müsse versuchen, die Wählerinnen und Wähler zurückzugewinnen für die politische Mitte, indem man ihnen ein überzeugendes politisches Angebot mache, das auch ihre Befürchtungen und ihre Vorbehalte ernst nehme.
14: In der CDU-CSU-Bundestagsfraktion formiert sich einem Zeitungsbericht zufolge Widerstand gegen die Steuerpläne der Bundesregierung. Nach Informationen der Bild-Zeitung wollen etwa 20 Abgeordnete der Union den Vorhaben nicht zustimmen. So hätten sich in der Arbeitsgruppe Landwirtschaft alle 12 Mitglieder gegen die geplante Einführung einer Zuckersteuer ausgesprochen. Auch in der Arbeitsgruppe Finanzen soll es Kritik geben, vor allem wegen des Plans, die sogenannte kalte Progression im kommenden Jahr nur noch teilweise abzubauen. Die US-Republikaner haben knapp 2 Monate vor den Zwischenwahlen ihren Parteitag in Dallas begonnen. Präsident Trump warnte in seiner Auftaktrede vor einem Sieg der Demokraten und sprach von der radikalen Linken, der man die Zukunft Amerikas nicht überlassen dürfe. Er nahm außerdem Bezug auf die gestiegenen Ölpreise infolge des Krieges mit dem Iran. Diese würden vermutlich erst nach den Zwischenwahlen wieder sinken, so Trump. Das Wetter in Deutschland. Am Tage im Norden mehr Wolken, sonst auch heiter. Häufig bleibt es trocken bei 17 bis 24 Grad. Am Freitag freundliche Abschnitte, im Nordwesten Schauer und Gewitter. Am Samstag zeitweise heiter und verbreitet trocken bei 18 bis 26 Grad. Das waren die Nachrichten.
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4: Zunächst noch einmal mit der Warnmeldung von gerade eben. Vorsicht bitte auf der A5 Darmstadt-Kassel. Zwischen Frankfurter Kreuz und Frankfurt-Westhafen kommt Ihnen ein Fahrzeug entgegen. Bitte in beiden Richtungen äußerst vorsichtig fahren und nicht überholen. Das gilt für die A5 Darmstadt-Kassel zwischen Frankfurter Kreuz und Frankfurt-Westhafen. Hier kommt Ihnen ein Fahrzeug entgegen. Äußerste Vorsicht bitte. Die übrige Situation auf den Straßen sieht so aus. A4 Frankfurt Richtung Dresden zwischen Erfurt West und Erfurt Ost. Gefahr durch einen defekten LKW auf dem Standstreifen. Fahren Sie auch hier bitte besonders vorsichtig. A9 Richtung Berlin am Hermsdorfer Kreuz ist die Überfahrt zur A4 Richtung Frankfurt wegen einer Baustelle gesperrt. Und die A28 Bremen Richtung Oldenburg ist zwischen Delmenhorst, Adelheide und Deichhorst nach einem Unfall gesperrt.
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4: Mit Tom Westerholt am Mikrofon. Guten Morgen. Über anderthalb Jahre ist es jetzt her, dass der ukrainische Präsident Volodymyr Zelensky eine offene Pressekonferenz abgehalten hat, zu der auch besonders regierungskritische ukrainische Medien eingeladen wurden. Einige Journalistinnen und Journalisten haben deshalb auf der Internetseite des Präsidialamts eine Petition gestartet, um Zelensky zu einer solchen Pressekonferenz zu drängen. Sie wollen unter anderem den jüngsten Korruptionsskandal in der Staatsspitze ansprechen. 18.000 Menschen haben schon unterschrieben. Die Kritik an Zelenskys Kommunikation nimmt damit zu, wie auch an seiner Medienpolitik insgesamt. Florian Kellermann berichtet.
13: Journalistinnen und Journalisten verschiedener ukrainischer Medien haben ein Video aufgenommen. Sie stellen Fragen, die sie gerne beantwortet hätten, von Volodymyr Zelensky. Die Fragen drehen sich vor allem um Korruptionsskandale, die Antikorruptionsbehörden aufgedeckt haben, um die persönliche Verantwortung des Präsidenten. Dieser müsse sich wieder mehr der Öffentlichkeit stellen, sagt Investigativjournalist Danilo Mokrik, einer der im Video Fragenden. Volodymyr Zelensky hat die Unterhaltung mit der Gesellschaft schon vor längerer Zeit verlassen. Er kommuniziert in Monologform, aber wir brauchen einen Dialog. Danilo Mokrik hat ein konkretes Beispiel, die Entlassung des damals beliebten Verteidigungsministers Mikhailo Fedorov im Juli. Zelensky habe sie der Gesellschaft nicht ausreichend erklärt und auf die spontanen Protestkundgebungen für Fedorov nicht reagiert. Er hat kein Interesse daran gezeigt, mit jemandem der Protestierenden zu sprechen. Er hat keinem ukrainischen Medium ein Interview gegeben. Dafür hat er Zeit gefunden, der US-amerikanischen Bloggerin Laura Loomer ein Interview zu geben und während der Proteste auch Sky News. Auf der Internetseite des Präsidenten gibt es deshalb jetzt eine Petition. Die Forderung: Zelensky solle eine große, auch für alle kritischen Medien zugängliche Pressekonferenz abhalten. Die letzte Pressekonferenz dieser Art habe es vor über anderthalb Jahren gegeben, heißt es dort. Knapp 22.000 Menschen haben die Petition bis jetzt unterzeichnet. Bei 25.000 Unterschriften muss der Präsident sie zumindest berücksichtigen. Manche Beobachter halten die Kritik an Zelensky für überzogen. Der Präsident kommuniziere auf seine Art, auf verschiedenen Wegen. Er veröffentlicht fast jeden Abend eine Videobotschaft. Er trifft sich mit ausgewählten Medien zu Hintergrundgesprächen. Außerdem habe das Präsidialamt einen Kanal auf WhatsApp, sagt Oksana Romanyuk vom Institut für Massenmedien, das die Presselandschaft in der Ukraine beobachtet. In diesem Chat sind sehr viele Journalisten, 534 im Moment. Da kann man Fragen stellen. Gerade erst gab es dort wieder eine kleine Pressekonferenz. Doch das sei kein offener Dialog, kritisiert der Investigativjournalist Danilo Mokrik. In diesem Kanal könnten sich der Präsident und seine Mitarbeiter aussuchen, auf welche Fragen sie antworten wollen und auf welche nicht. Zudem sind manche kritische Medien von dieser Art der Kommunikation ausgeschlossen. Die Ukrainska Pravda etwa, die einfluss- und traditionsreichste Internetzeitung, bekommt schon lange keine Einladungen zu Hintergrundgesprächen mehr, anders als unabhängige ausländische Medien, wie etwa die ARD. Mikhailo Tkach, Journalist der Ukrainska Pravda: Wenn er sich so von der Ukrainska Pravda abschirmt, sollte der Präsident wissen, dass er damit nicht uns schadet. Er schadet den ukrainischen Bürgern, die keine Antworten auf wichtige Fragen bekommen. Und er schadet sich selbst. Denn er kann dadurch manche Probleme nicht verstehen, die wir ihm etwa bei Pressekonferenzen nahebringen könnten. Ein Beispiel ist für Tkach eine Pressekonferenz vor 3 Jahren. Er habe den Präsidenten damals gefragt, was er gegen Firmen unternehmen will, die Internetbetrug betreiben. Und heute erschüttere das Land ein Skandal, der sich genau um diese Firmen dreht. Denn die Antikorruptionsbehörden haben ermittelt, dass staatliche Organe diese Firmen mutmaßlich decken. Der Investigativjournalist Mokrek hofft, dass Zelensky nun die Petition auf seiner Internetseite ernst nimmt und zumindest wieder eine große Pressekonferenz organisiert. Die Gesellschaft ist traumatisiert, sie ist emotional, sie braucht Kontakt und Dialog. Sie verlangt nach einer Reaktion der Staatsmacht auf das, was den Menschen wehtut.
4: Berichtet Florian Kellermann.
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4: Das iPhone, das kennen Sie sicher, egal ob Sie selbst eins haben oder nicht. Aber haben Sie schon mal ein iPhone gesehen, das sich zusammen- und auseinanderklappen lässt? Das gibt's jetzt neu und erstmals auf dem Markt. Apple hat es in Kalifornien vorgestellt und Gabi Biesinger war mit dabei.
2: Höhepunkte hebt man sich ja bekanntlich bis zum Schluss auf. Und das war bei der jährlichen Apple-Produktpräsentation am Firmensitz im kalifornischen Cupertino natürlich die Vorstellung des ersten faltbaren iPhones. Der neue Apple-Chef John Ternus, seit Monatsbeginn im Amt, ließ das aber erstmal mit etwas Understatement anklingen.
17: Actually, there is one more thing.
2: Ach ja, eins noch.
17: The all-new iPhone Duo.
2: Um dann selbstbewusst zu verkünden, mit dem iPhone Duo werde Apple das Klapp-Smartphone neu definieren.
17: We'll redefine the experience of using a foldable phone.
2: Es ist 7 Jahre her, dass Konkurrent Samsung sein erstes Falt-Smartphone auf den Markt brachte. Apple hat sich wie so oft Zeit gelassen, um aus den Schwachstellen der anderen zu lernen.
17: Others have created foldables that just feel like two phones awkwardly stuck together.
2: Bisher entwickelte Fold-Phones hätten einfach wie zwei aneinander geklatschte Handys gewirkt, so Ternus. Das iPhone Duo spiele dagegen die größere Fläche des inneren Displays aus, während das Gerät trotzdem noch in die Hosentasche passe. Apples Falt-Handy hat Displays außen und innen und ungefähr die Abmessungen eines Reisepasses. Aufgefaltet erreicht der Bildschirm fast die Größe eines iPad Mini. Bei der optischen Problemzone von Klapphandys, dem Scharnier im Bildschirm, rühmt sich Apple, es so gut wie unsichtbar gemacht zu haben. Und Tech-Analystin Carolina Milanese, die das iPhone Duo direkt in Cupertino unter die Lupe nehmen konnte, zeigte sich bei X tatsächlich beeindruckt.
18: There is no crease whatsoever.
2: Wirklich keine Falte zu sehen. Ab dem 23. Oktober soll das iPhone Duo in 70 Ländern erhältlich sein und in Deutschland ab 2.299 € kosten. Vorgestellt wurden auch die neuen iPhones 18 Pro und 18 Pro Max mit verbesserter Kamera, leistungsstärkerem Chip und besserem Akku. Wobei Spötter meinen, die neue Farbpalette dieser Handys sei die überraschendste Innovation gegenüber den Vorgängermodellen.
17: An incredibly deep black, a fresh new color we call Glacier, and we're excited to introduce Burgundy.
2: Tiefes Schwarz, neu entwickelt Gletscher und aufregendes Burgunderrot. Ungewöhnlich war, dass das reguläre iPhone 18-Modell nicht wie bisher gemeinsam mit den iPhone Pro-Modellen an den Markt geht. Vielleicht kommt es im Frühjahr, Apple äußerte sich dazu nicht.
4: Und jetzt verzeihen Sie die Überleitung vom Apple zum Apfel. Die allermeisten von uns wollen im Supermarkt am liebsten zu regionalem Obst greifen. Nur die Realität sieht oft anders aus. Es ist nämlich oft teurer als Obst, das von weit her eingeflogen wird. Und das nicht nur für uns Kunden, sondern auch für die Landwirte. Heimischer Anbau lohnt sich für viele Bauern nicht wegen der hohen Produktionskosten. Das zeigt sich zum Beispiel in einer der größten Kirschenanbauregionen Deutschlands, der Fränkischen Schweiz, und rund um Nürnberg, wo es viel Gemüse und Obst aus regionalem Anbau gibt. Hier müssen offenbar immer mehr Familienbetriebe aufgeben. Claudia Grimmer ist in Franken unterwegs gewesen.
19: So, bitteschön. Hier 3 Pfund.
20: 3 Pfund?
19: Genau.
22: Morgens noch am Baum und wenige Stunden später auf dem Oberasbacher Markt. Erntefrische Zwetschgen aus heimischem oberfränkischem Anbau. Martin Friedrich fährt regelmäßig fast 50 Kilometer, um auf dem Wochenmarkt sein Obst aus der Fränkischen Schweiz zu verkaufen. Ab 9 Uhr kommt die Stammkundschaft.
21: Der das pflückt, der kriegt auch das Geld dafür.
23: Mir ist es wichtig, dass ich vor Ort kaufe, denn wenn ich nicht kaufe, dann wird es ganz eingestellt und das will ich nicht.
22: Der Direktvertrieb, also das Anbieten der Ware auf einem Wochenmarkt, in Selbstbedienungshäuschen oder im eigenen Hofladen, ist für kleinere und mittlere landwirtschaftliche Betriebe das, wo am meisten hängen bleibt, erklärt Obstbauer Martin Friedrich.
24: Ich verkaufe direkt, weil die Wertschöpfung hier einfach höher ist.
0: Insgesamt 6 Erntehelfer hat der Biohof Schmidt in Mittelehrenbach in dieser Saison beschäftigt. 2 stehen jetzt an einem Sortierband, achten auf die richtige Größe, das Aussehen, dass die Zwetschgen hart, aber nicht zu hart sind. In Spanien verdienen Erntehelfer maximal 50 Euro am Tag, in Deutschland pro Stunde 13,90 Euro. In Italien gibt es mehr Sonne und bessere Böden und damit höhere Erträge. Ungleiche Verhältnisse im Vergleich zu Deutschland, mein Biohofchef Jochen Schmidt.
1: Tatsächlich haben wir eben aufgrund der Auflagen und der gestiegenen Löhne und alles, der Sprit, die Energie wird teurer, aber wir bekommen für unsere Lebensmittel einfach nicht mehr. Und dann erzählen sie mir immer, dass andere bieten das zu dem Preis an und dann muss ich das auch zu dem Preis liefern oder ich kann halt nichts liefern. Aber über lange Frist wird das nicht funktionieren.
0: Wer durch die fränkische Schweiz fährt, sieht mittlerweile den Wandel. Idyllische Obstwiesen werden weniger. Die Zukunft heißt Plantagenanbau. Jochen Schmidt.
1: Man braucht wirtschaftlichere Bäume, kleinere Bäume, mehr so heckenförmig, dass man keine Leiter mehr braucht, dass man einfach beim Ernten schneller ist.
0: Der Selbstversorgungsgrad liegt in Bayern bei Obst nach Angaben der Hochschule Weihenstephan bei durchschnittlich 7%. Der Rest wird importiert. Bayern kann sich immer weniger auf die Ernte im eigenen Land verlassen. Die landwirtschaftlichen Strukturen verändern sich, das Landschaftsbild verändert sich. Aber eben jeder, ob Verbraucher oder Produzent, muss auf den Preis schauen.
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4: US-Präsident Donald Trump beschimpft etablierte Medien als Fake News. Er droht mit Klagen und Lizenzentzug. Nicht ohne Grund sind die USA im weltweiten Pressefreiheitsranking von Reporter ohne Grenzen auf Rang 64 abgerutscht. Kann in den USA unter Donald Trump also noch von Pressefreiheit die Rede sein?
7: Die New York Times, CNN und andere grundsätzlich kritische US-Medien, für Donald Trump verbreiten sie nur Falschnachrichten. Gern nennt der Präsident diese etablierten Medien auch Feinde des Volkes. Gleich zu Beginn seiner zweiten Amtszeit wurden unliebsame Journalisten aus dem Presseraum des Weißen Hauses verbannt. Etwa Korrespondenten der größten amerikanischen Nachrichtenagentur AP, weil sie sich weigerten, den Golf von Mexiko, wie von Trump gewünscht, in Golf von Amerika umzubenennen. Neu zugelassen wurden im Presseraum des Weißen Hauses dagegen sogenannte Influencer, die Trump-freundlich soziale Medien bespielen. Sie dürfen bei Regierungspressekonferenzen nun oft die ersten Fragen stellen. Wenn dann erfahrene Reporter doch noch kritisch nachhaken,

0: Liste fragwürdiger medienpolitischer Entscheidungen der Trump-Regierung gehören auch zahlreiche Klagen, etwa gegen den Fernsehsender ABC. Statt sich entschieden zu wehren, hat der Disney-Konzern, zu dem ABC gehört, 15 Millionen Dollar an die künftige Trump-Präsidentenbibliothek überwiesen. Im Rechtsstreit Trumps mit dem Sender CBS zahlte der Dachkonzern Paramount 16 Millionen Dollar. Zudem hat PBS den prominenten Talkshow-Host und Trump-Kritiker Stephen Colbert entlassen. Offiziell hatte das mit Trump natürlich nichts zu tun. Im Hintergrund stand die angestrebte Fusion mit Skydance. Dafür braucht der Paramount-Konzern die Zustimmung der Regierung.
1: Donald Trump is waging an unprecedented war.
0: Donald Trump führt einen beispiellosen Krieg gegen die Medien, sagt Oliver Darcy, früher beim Business Insider, heute freier Journalist. Nach seinen Worten hat Trumps Druck auch deshalb Erfolg, weil den Dachkonzernen der jeweiligen Medien andere wirtschaftliche Interessen wichtiger sind als die Pressefreiheit. Deshalb sind sie oft bereit, Prinzipien über Bord zu werfen und auch prominente Journalisten zu opfern, meint Darcy. Clayton Weimers ist Geschäftsführer von Reporter ohne Grenzen in den USA. Im weltweiten Pressefreiheitsvergleich hat die Organisation die USA auf Rang 64 herabgestuft. Vor 25 Jahren, also lange vor Trump, standen die USA mal auf Rang 17.
2: He is the single biggest threat to American press freedom today, but this isn't just the Trump problem.
0: Er ist heute die mit Abstand größte Bedrohung für die Pressefreiheit in Amerika. Aber es ist nicht nur ein Trump-Problem, betont Weimers auf der Plattform Democracy Now. Die Struktur der US-Medienindustrie ist laut Weimers das Problem. Auch die immer wichtigeren sozialen Medien konzentrieren sich in den Händen von immer weniger einzelnen Unternehmern, die ihr größtes Geld meist in ganz anderen Branchen verdienen.
2: Thousands of jobs lost over recent years.
0: Tausende Arbeitsplätze wurden in den vergangenen Jahren gestrichen. Im Schnitt müssen zwei Lokalzeitungen pro Woche in den USA dicht machen. Abermillionen Amerikaner leben in Nachrichtenwüsten ohne lokale Informationsquelle, sagt Weimers. Und nennt noch ein weiteres Detail: Weil das Vertrauen in die Medien sinkt, wächst die Gewaltbereitschaft gegenüber Journalisten. Reporter ohne Grenzen hat ein Programm aufgelegt, Journalisten in den USA mit Schutzkleidung auszustatten. Das ist die Art von Programm, wie wir es seit Jahren in Ländern wie der Ukraine, dem Libanon oder der Demokratischen Republik Kongo unterhalten. Es ist schon alarmierend, dass wir jetzt sogar in den Vereinigten Staaten dasselbe tun müssen.
3: Aus Washington war das Ralf Borchardt.
4: Standpunkte.
5: Nirgendwo in Deutschland werden Sie mit dieser Politik die Mehrheiten bekommen.
3: So hat Bundeskanzler Merz die Attacken von AfD-Chefin Weidel bei der Generaldebatte im Bundestag gekontert. Die Bundesregierung sei am Ende, so Weidel bei der hitzigen Aussprache, drei Tage nach dem Wahlbeben in Sachsen-Anhalt. Merz sprach unter anderem auch von ethnischen Säuberungen, die die AfD mit ihren Remigrationsplänen betreiben wolle. Der Münchner Merkur zeigt sich entsetzt über das Verhalten der AfD im Parlament.
6: In Sachsen-Anhalt hat die AfD mit Ulrich Siegmund ihr freundliches Gesicht hervorgekehrt. Im Bundestag zeigten Alice Weidel und die Iren ein ganz anderes: vulgär, hassverzerrt, unsympathisch. Selten hat sich eine Partei im Hohen Haus mit lärmenden Pöbeleien so daneben benommen, wie es die AfD während der gesamten Rede des Kanzlers tat. Im Rausch des Sieges fallen bei den Rechtsradikalen alle Hemmungen.
3: Die Nürnberger Zeitung stört sich auch am Bild, das viele Vertreter der Regierungsparteien abgegeben haben.
6: Sie schauten während der AfD-Beiträge in ihre Akten oder tuschelten miteinander. Das hat Tradition, das zelebrierten schon Adenauer, Brandt und Merkel. Aber es produziert ein fatales Bild, nämlich dass man die dramatisch einbrechenden Wählerzahlen nicht ernst genug nimmt. Vielleicht wird das Modell der Generaldebatte aus den 50er Jahren des vergangenen Jahrhunderts der Realität nicht mehr gerecht. Überschriften, Schlagzeilen und TikTok-geeignete Wutausbrüche lösen keines unserer Probleme.
3: Sabine Henkel aus dem ARD-Hauptstadtstudio zählt sowohl Merz als auch Weidel an.
7: Ein Kanzler, der ganz offensichtlich ratlos und hilflos mit dem Rücken zur Wand steht. Der es nicht fertiggebracht hat, eine Rede zu halten, die eines Kanzlers würdig ist. eine Erzählung zu liefern, endlich zu sagen, wo er denn eigentlich das Land hinregieren will. Stattdessen

0: arbeitet er sich an Alice Weidel ab. Die hat im Übrigen eine Erzählung, im Gegensatz zu Merz. Eine Untergangserzählung, eine Erzählung des Schreckens, die Deutschland am Abgrund sieht und die nur eines bewirken soll, Menschen in Angst zu versetzen. Die AfD nährt sich von den Ängsten der Menschen. Angst vor Krieg, vor Abstieg, vor Armut. Angst frisst Seele auf und macht AfD stark. Und der Kanzler reagiert dünnhäutig und bietet in dieser Debatte nichts an. Kein Angebot, das Zuversicht vermittelt, das Erklärungen liefert, das Lösungen bietet. Und all das unter dem unerträglichen Gebrüll und Gejohle der AfD-Fraktion. Es gilt, dagegen zu halten, was nicht nur, aber an erster Stelle Aufgabe des Kanzlers ist.
1: Der Kommentar von Sabine Henkel. Für die Frankfurter Allgemeine Zeitung ist es nicht allein die Schuld von Friedrich Merz, dass keine Aufbruchstimmung im Land aufkommen will.
2: Selbst wenn Merz aufgäbe und die Union einen Nachfolger hätte, der eine goldene Zukunft emotionaler besingen könnte, müsste dieser im Rahmen der bestehenden politischen Kräfteverhältnisse agieren. Und auch er hätte mit einem Volk zu tun, das dazu neigt, mehr vom Staat und seinen Politikern zu verlangen als von sich selbst.
1: Die neue Osnabrücker Zeitung fordert:
2: Jetzt muss sichtbare Politik gemacht werden, die zeigt, wir haben verstanden. Weniger große Ankündigungen machen und dann kleine Lösungen präsentieren, wie bei der Steuerreform. Sichtbar bei sich selbst sparen, Stichworte Ministeriumsausstattung und Berater. Abgeordnete zu Beitragszahlern in der Rentenkasse machen. Die Liste der wirksamen Signale, die jetzt zu setzen wären, ließe sich fortsetzen. Die Annahme, es bräuchte nur eine bessere Erzählung, greift zu kurz. Die Menschen verstehen schon sehr gut, was diese Regierung tut und was nicht.
1: Und das waren die Standpunkte, zusammengestellt von Martin Seiler.
3: Der Stichtag.
1: Heute vor 30 Jahren fällte das Landgericht Berlin die Urteile gegen ehemalige Generäle der DDR-Grenztruppen wegen Totschlags und versuchtem Totschlag. Mirjam Benecke blickt zurück.
4: Eine kalte Winternacht, 9 Monate vor dem Mauerfall. Der 20-jährige Chris Geffroy und sein Freund Christian Gaudian laufen auf einen Metallzaun zu. Das letzte Hindernis, das sie noch von West-Berlin trennt. Chris will reisen, Amerika sehen. Doch DDR-Grenzsoldaten entdecken die beiden Republikflüchtlinge. 22 Schüsse werden abgefeuert. Einer trifft Chris Geffroy tödlich ins Herz. Sein Freund überlebt. An Chris' Beerdigung im Februar 1989 erinnert sich seine Mutter so.
5: Der ganze Friedhof war abgeriegelt und ich weiß noch, ich stand da und hab dann so ganz leise für mich gesagt, und ich schwöre, der Chris, die werden irgendwann vor Gericht stehen. Man muss sich ja an irgendwas klammern und das war eben meins.
4: Chris Geffroy ist der letzte erschossene Mauertote. Das Forschungskonsortium Eiserner Vorhang zählt insgesamt 236 Tote an der innerdeutschen Grenze und der Berliner Mauer. Die Wende beendet das brutale DDR-Grenzregime.
6: Liebe Berliner, soeben ist das Brandenburger Tor für Fußgänger geöffnet worden.
4: In den Jahren nach der Wende beginnt die juristische Aufarbeitung. Wer trägt die Verantwortung für die Mauertoten? Zuerst stehen die Todesschützen selbst vor Gericht. Sie argumentieren, sie hätten sich an das damalige DDR-Recht gehalten.
7: Grenzverletzer sind gefangen zu nehmen oder zu vernichten. Keiner darf die Staatsgrenze überschreiten und in das Lager des Imperialismus überwechseln.
4: Klaus-Dieter Baumgarten, ehemaliger Chef der DDR-Grenztruppen, über die Befehlslage. Nach den Prozessen gegen die Schützen, die beinahe allesamt mit Bewährungsstrafen enden, steht Baumgarten selbst vor Gericht. Und mit ihm 5 weitere Kommandeure der DDR-Grenztruppen. Sie sollen eine Teilverantwortung für das brutale Grenzregime getragen haben. Klaus-Dieter Baumgarten erhält die höchste Strafe. Er wird wegen Totschlags, Beihilfe zum Totschlag und versuchten Totschlags an Grenzflüchtlingen zu einer Haftstrafe von 6,5 Jahren verurteilt.
8: Herr Baumgarten, wie kommentieren Sie das Urteil? Ein politisches Urteil.
4: Auch andere verurteilte Generäle nennen das Berliner Verfahren einen Akt der, Zitat, Siegerjustiz.
9: Mit deutlichen Worten wies das Landgericht heute diese These zurück. Flüchtlinge an der Grenze erschießen zu lassen, sei grob menschenrechtswidrig gewesen und durch kein DDR-Gesetz zu rechtfertigen.
4: Das Bundesverfassungsgericht bestätigte einige Wochen später das Urteil gegen die ehemaligen Generäle der DDR-Grenztruppen. Gefällt vom Berliner Landgericht am 10. September 1996. Heute vor 30 Jahren.
1: Das war der Stichtag von Mirjam Benecke und das war auch die ARD-Infonacht mit Tom Westerholt. Ich wünsche Ihnen einen angenehmen Donnerstag. Tschüss von mir, machen Sie es gut. Und die Zeit 5:58 Uhr.

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1: 6 Uhr. Merzweiter gegen AfD-Verbotsverfahren. Testalarm zum bundesweiten Warntag. Stuttgart mit Auftaktsieg in der Fußball-Champions League. Das Wetter: Mix aus Sonne und Wolken und trocken bei 16 bis 23 Grad. Mein Name ist Kerstin Speth. Guten Morgen. Kanzler Merz sieht ein mögliches Verbotsverfahren gegen die AfD weiter kritisch. Merz sagte am Abend in Berlin, er glaube nicht, dass man damit das Problem löse. Aus dem ARD-Hauptstadtstudio Christina Nagel.
2: Er sei und bleibe skeptisch, ob ein solches Verfahren erfolgreich sein könne, erklärte Merz. Priorität sollte aus seiner Sicht die politische Auseinandersetzung mit der AfD haben. Man müsse versuchen, die Wählerinnen und Wähler zurückzugewinnen für die politische Mitte, indem man ihnen ein überzeugendes politisches Angebot mache, das auch ihre Befürchtungen und ihre Vorbehalte ernst nehme.
1: Nach dem Wahlsieg der AfD in Sachsen-Anhalt will das BSW mit der Partei über eine mögliche Zusammenarbeit reden. Nach Angaben eines Sprechers hat der Landesvorstand geschlossen dafür gestimmt, das Gesprächsangebot anzunehmen. Man wolle sich über die Themen Energieversorgung, Bildung und Friedenspolitik austauschen. Die zuständigen Gremien von CDU, SPD, Grünen und Linken in Sachsen-Anhalt hatten vorher das Gesprächsangebot der AfD abgelehnt. Seit Wochen gibt es Berichte darüber, dass gesetzliche Krankenkassen viel Geld verloren haben durch riskante Anlagen in Immobilienfonds. Jetzt zeigt sich, dass der Schaden noch größer sein könnte als gedacht. Allein die bundesweit tätigen Kassen könnten 1,1 Milliarden Euro eingebüßt haben. Das geht aus einer Antwort der Bundesregierung hervor, die NDR, WDR und Süddeutscher Zeitung vorliegt. Laut Recherchen hatten die Kassen unter anderem in den Verius-Fonds investiert, aus Sicht von Anlageexperten ein hochriskantes Geschäft. Test für den Kriegs- und Katastrophenfall. Heute ist wieder bundesweiter Warntag. Deshalb werden um 11 Uhr alle Alarmsysteme aktiviert. Auch in vielen hessischen Städten und Gemeinden heulen dann Sirenen und Handys melden sich mit einem lauten, schrillen Ton. Mit dem Warntag soll geprüft werden, ob die Behörden die Bevölkerung im Notfall erreichen können. Bei einer Gala in Köln ist am Abend der Deutsche Fernsehpreis verliehen worden. Viele Preisträger redeten über Weltoffenheit und Vielfalt. ARD-Reporterin Friederike Müllender.
3: Unterhaltung zu zelebrieren sei gerade in den aktuellen Zeiten wichtig, so Drag Queen Olivia Jones. Die Verfilmung ihres Lebens wurde als bester Fernsehfilm ausgezeichnet. Der Preis für das beste Infotainment ging an Terra Explorer im ZDF mit Leon Winscheid. In einer Zeit, in der Wissenschaft mit Füßen getreten werde, so Winscheid, sei es wichtig zu sehen, dass Millionen von Menschen sich eben doch für Forschung und gute Quellen begeistern lassen.
1: Der VfB Stuttgart ist mit einem Sieg in die Fußball-Champions League gestartet. Das Team gewann gegen Viking Stavanger aus Norwegen mit 3:1. Alle Tore für Stuttgart erzielte Stürmer Ermedin Demirovic. ARD-Sportreporter Detlef Lindner.
4: Zwei Vorlagen steuerte dabei sein Sturmpartner Dennis Undav hinzu. Die Demirovic-Festspiele wurden nur von Slatko Tripic unterbrochen. Der Kapitän von Stavanger traf zum zwischenzeitlichen 1:1. Der norwegische Meister zwar immer mal wieder gefährlich, doch in Sachen Chancenverwertung zu zögerlich. Stuttgart feiert seinen dreifachen Torhelden Ermedin Demirovic.
1: Bei den US Open hat Alexander Zverev das Halbfinale erreicht. Der Hamburger Tennisprofi besiegte die Niederländer Botik van de Sandschulp glatt in 3 Sätzen. Zverev bekommt es nun am Freitag mit dem Russen Karen Khachanov zu tun. Und das steht heute noch an. Im Bundestag gehen die Haushaltsberatungen weiter. Unter anderem wird über die Etats des Gesundheits- und Innenministeriums debattiert. Und die MT Melsungen hat ihren ersten Auftritt in der Handball-Champions League. Zum Auftakt der Vorrunde treffen die Nordhessen in Kassel auf Vardar Skopje aus Nordmazedonien. Das waren die Nachrichten. Das Wetter. Heute früh ist es noch frisch mit Werten zwischen 6 und 12 Grad. Tagsüber steigen die Temperaturen dann auf 16 bis 23 Grad. Dabei wechseln sich Sonne und Wolken ab. Meist bleibt es trocken. Morgen erst sonnig, später mehr Wolken. Trotzdem aber überwiegend trocken bei 18 bis 24 Grad. Die weiteren Aussichten: am Samstag auch noch trocken, am Sonntag dann oft trüb und teilweise Regen oder Schauer bis maximal 26 Grad. Die Zeit, es wird 5:05.
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1: Wir haben eine Meldung, eine Entwarnung für die A5 Darmstadt-Kassel. Dort war ein Falschfahrer unterwegs, aber die Gefahr durch ein entgegenkommendes Fahrzeug zwischen Frankfurter Kreuz und Frankfurt-Westhafen besteht nicht mehr.
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5: Einen guten Morgen wünsche ich Ihnen. Schön, dass Sie bei uns sind. Gerstungen ist eine Gemeinde in Thüringen. Und warum wir jetzt in HR Info darüber reden? Herr Gerstungen will rübermachen. Der Ort hat knapp 9000 Einwohner, 150 Quadratkilometer mit 11 Ortsteilen. Eine süße kleine Stadt mit vielen Fachwerkhäusern in einer ländlichen Gegend. Aber direkt an der hessischen Grenze gelegen. Wer auf der A4 unterwegs ist, fährt direkt dran vorbei. Und Gerstungen möchte nicht mehr thüringisch sein.
6: Es scheint kein Witz zu sein. Bürgermeister Daniel Stephan von der CDU meint es ernst. Er hat handfeste Gründe, warum er nach Hessen wechseln möchte. Das hat er ausführlich in einer Präsentation mit Bildern der Gemeinde vor der Presse erklärt. Es gibt Defizite im Moment, führt er aus.
7: Einmal das Thema Infrastruktur, Landes- und Bundesstraßen. Dann die Entwicklung der Handelsstandorte, insbesondere für Waren des täglichen Bedarfs. Dann die städtebauliche Entwicklung, also insbesondere von Wohngebieten, Bauplätze und mangelnde Personalausstattung an den Schulen.
6: Der Raum südwestlich von Eisenach sei marode, infrastrukturell liegen geblieben, so sagt er. Viel mehr sei hier in der Gemeinde möglich. Aus seinen Worten spricht er Frust über die Politik in Thüringen.
7: Also wir haben an sich sehr gute Voraussetzungen und könnten uns entwickeln, wenn auch der Freistaat Thüringen mitziehen würde. Und das tut er nicht. Und er hat auch keine Absichten bisher erkennen lassen, dass er das vorhat.
6: Klingt tatsächlich nach einem Hilferuf. Gerstungen fühlt sich abgehängt, ganz am Rande vom Wartburgkreis. Wir haben uns direkt nebenan im hessischen Wildeck-Obersuhl im Kreis Hersfeld-Rotenburg umgehört. Wie finden das die Hessen? Wären die Gerstunger in Hessen willkommen?
8: Warum nicht? Ich bin selber Thüringer. Also geborene Thüringen, wohnen aber jetzt in Obersuhl.
9: Ja, ich fände es jetzt nicht verkehrt. Ich kenne ja viele aus der Ecke. Vom Fußballerischen würde es mich vielleicht interessieren, weil wir ja dann eine größere Spielgemeinschaft hätten.
6: Nächste Woche wird Bürgermeister Stephan sein Projekt dem Hauptausschuss der Gemeinde vorstellen. Wenn die Gemeinde den Pfad nach Hessen verfolgen möchte, dann steht ihr ein langer Weg bevor. Eine Kommune kann nicht alleine bestimmen, zu welchem Bundesland sie gehören möchte. Nötig wäre ein formeller Staatsvertrag zwischen den beteiligten Bundesländern Thüringen und Hessen oder ein Bundesgesetz. Falls Hessen durch Gerstungen irgendwann einmal wachsen würde und dann künftig eine Kommune mehr hätte, was würden die Hessen damit gewinnen? HR-Inforeporter Jonas Schulte hat sich schon einmal umgeschaut in Gerstungen.
10: Das Renaissance-Schloss Marxuhl, das Schloss und Park Wilhelmsthal und die riesige Burgruine Brandenburg. Also Gerstungen wäre durchaus eine Bereicherung für Hessen.
6: Bürgermeister Daniel Stephan hat schon einige Argumente in der Tasche, besonders historische.
7: Gerstungen hat ja eigentlich historisch gesehen ein paar Jahre länger zu Fulda gehört als zu Thüringen und Sachsen. Deswegen ist diese grundsätzliche Frage, was diese Region ausmacht, gar nicht so weit hergeholt. Es gibt sehr enge Verflechtungen.
6: Bei vielen Gerstungern müsste er allerdings noch einiges an Überzeugungsarbeit leisten.
11: Also ich arbeite in Hessen, arbeite auch gerne in Hessen, aber im Herzen ist man Thüringer.
12: Also wir sind Thüringer und ich bin der Meinung, wir sollten Thüringer bleiben.
6: Sollte das Projekt irgendwann mal doch klappen, könnte es Vorbildfunktion haben für weitere Dörfer. Denn nach dem Krieg wurden 5 hessische Orte der sowjetischen Besatzungszone zugeschlagen und sie blieben bis heute thüringisch. Allerdings am Ende seiner Präsentation wird klar, für Bürgermeister Stephan ist der gesamte Vorstoß zwar kein Witz, aber vor allem eins, ein Mittel, mehr Aufmerksamkeit von der Landesregierung zu bekommen. Sie soll endlich handeln, denn
7: natürlich ist es unser Ziel, in Thüringen zu bleiben. Das ist ganz klar.
5: Warum Gerstungen nach Hessen kommen möchte, das hat der Bürgermeister des Ortes gestern erklärt. Gabi Beck war für uns dabei.
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5: Auch in Berlin ist in diesem Monat noch Wahl, am 20. September, und die Staatsanwaltschaft Hannover ermittelt nun gegen den Berliner SPD-Spitzenkandidaten bei der Wahl zum Abgeordnetenhaus. Das ist Steffen Krach, und der dürfte gerade wirklich etwas abgelenkt sein, denn bei ihm hat es Hausdurchsuchungen gegeben. Die Staatsanwaltschaft sagt erstmal nicht, worum es geht, er selbst schon, und hat unseren Kollegen vom RBB gesagt, es handle sich um haltlose Vorwürfe. Jonas Wintermantel weiß mehr.
13: Es ist eine Bombe, die auf den letzten Metern des Berliner Wahlkampfes einschlägt. Im Raum steht der Verdacht der Bestechlichkeit gegen den SPD-Spitzenkandidaten Steffen Krach. Konkret geht es um eine Spende, die er von einem Bieter in einem laufenden Vergabeverfahren für ein Krankenhaus angenommen haben soll. Zunächst wies Krach diesen Vorwurf am Mittwochnachmittag im RBB vollumfänglich zurück.
14: Nein, ich habe weder privat als auch meine Partei hier in Berlin keine Spende angenommen.
13: Kurze Zeit später präzisierte Krach seine Aussage am Rande einer Wahlkampfveranstaltung.
15: Es gab eine Spende, die wir innerhalb von 24 Stunden zurücküberwiesen haben, weil ich sofort gesagt habe, dass ich diese Spende definitiv nicht annehmen kann.
13: Dabei gehe es um ungefähr 9.500 Euro. Die Spende kam demnach in einem laufenden Vergabeverfahren um ein Krankenhausgelände im niedersächsischen Lehrte. Krach war damals Aufsichtsratmitglied der Krankenhausgesellschaft. Der 47-Jährige ist offiziell noch Regionspräsident in der Region Hannover, hat sich aber im März für den Wahlkampf in Berlin bis zum Ende seiner Amtszeit beurlauben lassen.
15: Aber ich habe natürlich gesagt, in einem laufenden Vergabeverfahren werde ich definitiv keine Spenden annehmen und ich werde auch danach keine Spenden annehmen von Menschen, die in diesem Vergabeverfahren in irgendeiner Form involviert waren.
13: Der besagte Spender habe am Ende den Zuschlag nicht bekommen. Steffen Krach sagt, er wusste nichts von den Ermittlungen gegen ihn, bis zu den Hausdurchsuchungen am Mittwochmorgen. An drei Orten in Berlin und in Hannover hat die Staatsanwaltschaft durchsucht und dabei unter anderem ein Handy von Krach konfisziert.
14: Die Unterstellungen, das will ich direkt sagen, sind absolut haltlos. Aber natürlich arbeite ich mit den Behörden aus Hannover zusammen, mit der Polizei, mit der Staatsanwaltschaft. Ich will da absolute Transparenz und ich bin da ganz entspannt. Wir werden das sehr schnell aufklären.
13: Die Nachricht kommt zu Unzeiten für die Berliner SPD, die im letzten RBB24 Berlin-Trend auf dem 5. Platz landete. Eine Hausdurchsuchung so kurz vor der Wahl, Steffen Krach sagt dazu.
14: Es ist in der Tat sehr ungewöhnlich, aber ich werde jetzt keine Vorwürfe äußern gegenüber der Staatsanwaltschaft Hannover. Aber ich stelle fest, es findet statt 4 Tage vor einer Kommunalwahl in Niedersachsen und 11 Tage vor der Abgeordnetenhauswahl hier in Berlin, wo ich Spitzenkandidat bin.
13: Viel Zeit bleibt dem Wahlkämpfer nicht mehr. Berlin wählt das Abgeordnetenhaus am 20. September.
5: Ermittlungen gegen den Berliner Spitzenkandidaten der SPD. 10 Tage vor der Wahl. Jonas Wintermantel berichtete darüber.
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5: 8 Millionen Menschen haben in der Spitze schon zugesehen, als Kriminalkommissar Gerion Rath und Charlotte Ritter ermittelt haben, wie immer zu Kriminalfällen eingebettet in historische Ereignisse. In Babylon, Berlin. Die 5. und letzte Staffel finden Sie ab jetzt in der ARD-Mediathek. Wir haben uns damit beschäftigt, was die Menschen so an dieser Geschichte fasziniert. Aber erstmal gucken wir darum, um was es in der Serie diesmal geht. Kontext ist das Ende der Weimarer Republik und der Aufstieg der Nazis.
17: Wir dürfen keine Zeit verlieren. Jetzt droht der Staatsstreich. Jetzt sind im höchsten Grade entscheidende Wochen.
18: Deutschland im Januar 1933. Noch gibt es eine Demokratie, doch die politische Lage ist instabil.
19: Ist es die Armut? Der Hunger? Sind es die 6 Millionen Arbeitslosen? Die anderen politischen Parteien streiten sich seit Jahren. Sie lösen weder die Probleme, noch finden sie Kompromisse. Die Nazis dagegen versprechen das, was viele Leute hören wollen. Einfache Lösungen.
18: Am 30. Januar ernennt Reichspräsident Paul von Hindenburg den Vorsitzenden der NSDAP zum Reichskanzler Adolf Hitler. Die Nazis sind an der Macht und handeln schnell.
20: Wenn erstmal ein Antidemokrat an der Regierung ist, zählt es nicht mehr nach Monaten oder Wochen, dann zählt es nach Tagen, bis die Demokratie zerstört sein kann.
18: Nach Auflösung des Parlaments werden Neuwahlen angesetzt. Sie sollen die absolute Mehrheit für die NSDAP bringen. Hitler und seinen Gefolgsleuten ist jedes Mittel recht, ihr Ziel zu erreichen. Terror beherrscht die Straßen.
19: Von der Reichskanzlei in der Wilhelmstraße aus fangen die Nazis sofort an, Deutschland umzubauen. Ihr Ziel? Die Gleichschaltung. Sie besetzen Schlüsselpositionen in Staat und Gesellschaft mit ihren Leuten.
18: Schließlich der entscheidende Wendepunkt zugunsten der Faschisten. Der Reichstag in Berlin brennt. Beschuldigt werden die Kommunisten, Hunderte werden verhaftet, Zeitungen verboten, der Rundfunk gekapert und der politische Gegner zerstört.
21: Die verschwinden, die werden in KZs gesteckt, die werden misshandelt, die werden getötet. Das erzeugt Angst.
22: Gegen 5 Uhr morgens trommelte der Sturm 33 an unsere Wohnungstür. Mein Mann schrie, nicht aufmachen.
18: Die ARD-History-Folge ordnet die Ereignisse des hitzigen Februars 33 mithilfe einiger historischer Personen ein. Karl von Ossietzky, Hjalmar Schacht, Josef Goebbels oder Ernst Thälmann, KPD-Vorsitzender, dessen Partei nicht in der Lage war, eine gemeinsame Front mit der SPD aufzubauen.
19: Keiner traut dem anderen. Sie sind viele, schließen sich aber nicht zusammen.
2: Uns eint doch das gleiche Ziel. Der Feind steht vor seinem größten Sieg. Und nur durch den Zusammenschluss der Kräfte ihrer Parteien wird er noch aufzuhalten sein.
18: Auch in der letzten Staffel Babylon Berlin bilden die Geschehnisse, die das deutsche Volk in das dunkelste Kapitel seiner Geschichte geführt haben, Grundlage der Handlung. Doch in erster Linie zeigt die Doku die Mechanismen einer diktatorischen Machtergreifung auf, mit deutlichen Parallelen zur Gegenwart.
19: Ende März 1933 haben die Nazis in nur 7 Wochen ihr Ziel erreicht, die Errichtung einer Diktatur.
3: Das wird immer einer der besten Witze der Demokratie bleiben, dass sie ihren Todfeinden die Mittel selber stellte, durch die sie vernichtet wurde.
19: Es folgen Terror, Krieg und Völkermord.
5: Die letzte Staffel Babylon Berlin startet, eine der erfolgreichsten und teuersten deutschen Serien aller Zeiten, im Fernsehen mit jeweils 4 Folgen zu sehen, am 19. und am 25. September. Jetzt schon verfügbar in der ARD-Mediathek. Norbert Kunze hatte einen Vorgeschmack für uns in Form eines Berichts über die Doku zur Serie, die am 21. September ausgestrahlt wird. Im ersten Flucht ins Gestern, die Sehnsucht nach Geschichte, ist das Thema heute Morgen hier in HR Info. Und warum uns das Gestern so fasziniert. Das habe ich mit einem Historiker besprochen. Hören Sie in etwa einer halben Stunde hier bei uns. 6.16 Uhr.
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5: Es gilt als ziemlich ausgemacht, dass die Europäische Zentralbank in Frankfurt heute wohl nochmal an der Zinsschraube drehen dürfte. Auch viele Geschäftsbanken und Sparkassen versprechen ihren Kunden schon wieder höhere Zinsen. Es lohnt sich allerdings, aufs Kleingedruckte zu achten. Ursula Mayer berichtet.
4: Die Banken bieten wieder nennenswerte Zinsen und werben damit. Dazu zählt die US-amerikanische Direktbank Chase, die ihren deutschen Firmensitz in Frankfurt hat. Über Plakate, das Fernsehen und soziale Medien lässt sie den ehemaligen Nationalspieler Thomas Müller als Werbefigur auftreten. Er spricht dort mit ein paar skeptischen Fußballfans.
23: Was ist mit den Zinsen?
24: Schau, 4% aufs Tagesgeld.
23: Oh, super, gell?
4: 4% Zinsen für maximal 4 Monate lautet das Angebot. Bei der Bank heißt es, das Interesse sei groß. Ähnliche Zinsangebote gibt es auch bei anderen überregionalen Finanzinstituten, etwa beim Fintech Revolut, der Renault Bank und der Ivens Bank. Allerdings seien diese Aktionen ausschließlich für neue Kunden gedacht, sagt Ralf Wever, Bankenexperte beim Internetvergleichsportal Verivox. Und
25: grundsätzlich gilt bei diesen Neukundenangeboten, dass die attraktiven Sonderkonditionen nur zeitlich befristet gelten, meistens so für 3, 4, manchmal auch für 6 Monate. Danach greifen die regulären Bestandskundenkonditionen und die sind häufig wesentlich schlechter.
4: Begrenzt sei mitunter auch der Betrag, den Verbraucher anlegen könnten. Dazu müssten sie manchmal zusätzliche Bedingungen erfüllen, etwa zum Tagesgeldkonto noch ein Girokonto eröffnen. Auch jenseits solcher Aktionen fallen die Zinsen höher aus als vor 1,5 Jahren. Für Bestandskunden gibt es fürs Tagesgeld im Schnitt bundesweit 1,5%, sagt Wefer vom Internetportal Verivox. Aber
25: wenn wir nach Hessen schauen, dann bieten die regionalen Genossenschaftsbanken dort aktuell im Schnitt so etwa 0,5% Zinsen. Die hessischen Sparkassen mit gut 0,3% sogar noch mal ein gutes Stück weniger.
4: Und das, obwohl die Banken selbst wieder höhere Zinsen bekommen, wenn sie das Geld ihrer Sparer bei der Europäischen Zentralbank parken. Die EZB wird heute voraussichtlich die Zinsen noch weiter anheben. Und trotzdem gibt es immer noch Kreditinstitute, die beim Tagesgeldkonto überhaupt keine Zinsen anbieten. Dazu zählt die Kreissparkasse Groß-Gerau. Dort heißt es in einer schriftlichen Stellungnahme, Zitat:
26: Tagesgeld erfüllt in erster Linie die Funktion, Geld kurzfristig verfügbar zurückzulegen, um beispielsweise einen Puffer für kurzfristig notwendige Anschaffungen zu haben.
4: Für den Vermögensaufbau verweise man Kunden auf andere Sparprodukte, die höher verzinst seien. Letztlich profitierten solche Finanzinstitute von der Trägheit ihrer Kunden, mahnt Wirtschaftsprofessor Ralf Jasny von der Frankfurt University of Applied Sciences.
27: Es ist halt das Problem, dass die Kunden,
1: der Bank bereit sind, auf die Zinsen zu verzichten. Das ist der große Punkt.
4: Deshalb fordert Jasni diese Kunden auf, sich unter den Banken nach Alternativen umzusehen.
5: Die EZB wird wohl die Zinsen erhöhen. Was daran gut ist und was nicht, das hat uns Ursula Meyer aus unserer Wirtschaftsredaktion erklärt.
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5: Die Basketball-Weltmeisterschaft in Berlin ist jetzt schon ein Erfolg. Die DBB-Auswahl spielt heute ab 17.45 Uhr im Viertelfinale gegen Europameister Belgien. Und die Begeisterung in den Hallen und rund um die deutsche Mannschaft ist groß. Die beiden großen Arenen in Berlin sind fast immer ausverkauft. Große Arenen, viele Zuschauer, daran mussten sich die Basketballerinnen erstmal gewöhnen. Denn bisher standen sie eher nicht im Mittelpunkt, sondern spielten eher im Verborgenen. Irina Gneb berichtet aus Berlin.
6: Es ist noch gar nicht lange her, da liefen die deutschen Basketballerinnen unter dem Radar. Sporthallen mief statt glanzvoller Arenen. Kaum Aufmerksamkeit, kaum Fans. Doch diese Zeiten sind vorbei. Aufgetaucht aus der Versenkung auf der größtmöglichen Bühne. 12.550 Fans sehen das Eröffnungsspiel der DBB-Frauen bei der Heim-WM in Berlin.
8: Gänsehaut auf jeden Fall vom ersten Moment, dass wir in der Halle standen. Surreal, dass wir so vor so vielen Leuten spielen dürfen, dass so viele Leute in die Halle kommen.
6: Freut sich Leonie Fiebig. 3 von bisher 4 deutschen Partien waren ausverkauft. Luisa Geiselsüder ist einfach nur
9: extrem dankbar. Ich will Danke sagen für die ganzen Leute, die gekommen sind. Frauensport, Frauenbasketball unterstützen. Ich denke, man sieht, dass Deutschland wirklich Bock drauf hat.
6: Schon vor dem Turnierstart wurden über 217.000 Tickets für die Spiele verkauft. So viele wie nie zuvor bei einer WM. Und die Zahlen wachsen weiter.
10: Ganz toll einfach, dass hier in Deutschland die WM stattfindet. Und das wollen wir natürlich unterstützen.
11: Dass man auch so WNBA und so die Spielerinnen so ein bisschen mehr mitbekommt einfach.
12: Das ist eine ganz andere Art zu spielen. Das ist super schnell oft, sehr durchdacht. Die haben mehr Spaß, finde ich. Die haben sehr viel Spaß, lachen viel.
6: Auf den Ehrenplätzen sitzen deutsche Basketballgrößen wie NBA-Champion Dirk Nowitzki, Welt- und Europameister Dennis Schröder und 3x3-Olympiasiegerin Svenja Brunkhorst. Und nicht nur das Heimteam lockt die Menschen in die Halle. Europameister Belgien wird von rund 1.300 Fans unterstützt. Auch andere Nationen haben mehrere hundert Fans dabei. Die Vorrundenspiele besuchten im Schnitt fast 6.000 Menschen. Also weit mehr als bei vorherigen Turnieren, weiß auch US-Star Brianna Stewart, die schon 3-mal Weltmeisterin wurde.
27: What's cool to me is like more people are engaged.
28: Es ist wirklich toll, dass die Menschen sich mehr und mehr interessieren, in den USA und auch hier. Es ist toll, dass wir für so viele Vorbilder sein können und unsere Reichweite steigern.
27: Just expand that reach.
6: Ob diese Begeisterung auch auf die heimische Bundesliga überschwappt, wird die Zukunft zeigen. Für den Moment genießt die gebürtige Berlinerin Alexandra Wilke die Aufmerksamkeit.
29: Es hilft so sehr, wenn die Fans einfach für uns sind, wenn es heimische Fans sind.
6: Und mit dem Heimvorteil wollen die deutschen Basketballerinnen nun auch die nächste schwere Hürde nehmen. Im WM-Viertelfinale gegen Belgien.
5: Bis jetzt läuft's für die deutschen Basketballerinnen auf ganzer Linie. Irina Gneb berichtete über die WM in Berlin.
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5: Bei Nachbars war es gestern Abend laut, also habe ich mir sowas schon gedacht. Und siehe da, so kann das losgehen mit der neuen Champions League-Saison. Der VfB Stuttgart hat ein erfolgreiches Comeback in der Königsklasse des europäischen Fußballs gefeiert. Im Heimspiel gegen den norwegischen Meister Viking Stavanger stand am Ende ein 3:1 Heimsieg. Und ein Abend für die schwäbischen Fußballgeschichtsbücher war es auch noch. Philipp Hofmeister aus der hr-info-Sportredaktion. Ich habe Fragen. Klär uns auf. Was gab es in Stuttgart Historisches zu bestaunen?
30: Zum Beispiel einen Dreierpack. Und das hat es wirklich zuvor noch nie gegeben, dass ein Spieler des VfB Stuttgart gleich 3 Buden in einem Champions-League-Spiel schießt. Und obendrein hat der Sportskamerad Ermedin Demirovic, der Mittelstürmer der Schwaben, es geschafft, diese 3 Tore binnen 13 Minuten zu schießen. Also eine wirklich historische Leistung. Ja, der war richtig gut aufgelegt. Ermedin Demirovic in Summe ein verdienter 3:1 Sieg für den VfB Stuttgart. Man kann auch sagen, das war ein durchaus dankbarer Gegner. Der norwegische Meister phasenweise dann doch ziemlich überfordert mit der Offensivwucht, mit der Spielfreude des VfB Stuttgart. Perfekter Start also für die Schwaben und den Titel Man of the Match, den hatte sich der Dreierpacker Ermedin Demirovic dann in jeder Hinsicht auch am Ende verdient.
5: Mit dem FC Liverpool und Titelverteidiger Paris Saint-Germain waren ja auch zwei Top-Favoriten auf den Titel gestern Abend im Einsatz. Welchen ersten Eindruck haben die beiden denn so gemacht?
30: Ja, beide haben gewonnen. PSG als Titelverteidiger dabei mit deutlich mehr Nachdruck. 6:1 gegen ein allerdings auch hier ziemlich überfordertes Team aus Bratislava. Die Reds aus Liverpool hatten die deutlich anspruchsvollere Aufgabe mit Atletico Madrid, lagen auch früh zurück, drehten das Spiel aber und gewannen dann mit 2:1. Und auch der FC Barcelona durfte jubeln. Den packe ich jetzt auch nochmal mit dazu zu den Top-Favoriten auf den Champions-League-Titel. Erst recht mit Hansi Flick auf der Trainerbank. Schön da aus deutscher Sicht beim 5:1, also viele Tore gestern Abend, wir merken es schon, gegen Feyenoord Rotterdam, der Treffer von Karim Adeyemi aus Dortmund nach Barcelona gewechselt. Das dürfte auch unseren neuen Bundestrainer Jürgen Klopp interessieren, der Adeyemi sicherlich auch im Kopf hat für seinen ersten Länderspielkader, der dann übrigens heute in einer Woche bei uns in Hessen in Frankfurt im DFB Campus bekannt gegeben wird.
5: So, jetzt zählen wir mal auf. Wir haben Borussia Dortmund. Die haben schon am Dienstag 3:2 gegen den FC Villarreal gewonnen. Der VfB Stuttgart, das sind also zwei von insgesamt vier der Bundesliga-Clubs in der Champions League, die wir schon gesehen haben. Heißt, die beiden anderen, RB Leipzig und der FC Bayern München, müssen tatsächlich erst heute am ungewohnten Donnerstag ran. Wie gut stehen die Chancen auf die perfekte deutsche Champions League-Woche?
30: Ziemlich gut, würde ich sagen. Der FC Bayern hat auch eine dankbare Auftakthürde in der Königsklasse. Auch da heißt es ein norwegischer Gegner, FK Bodø Glimt. Das war die Überraschungsmannschaft der letzten Saison in der Königsklasse. Für die Bayern aber sollte die Hürde durchaus machbar sein. Und RB Leipzig gastiert, genauso wie die Bayern, heute Abend um 21 Uhr bei Como Calcio, ein Champions League-Debütant aus Italien, in dem, wie ich finde, einem der schönsten europäischen Stadien direkt am Comer See. Da wird es also auch aus geografischer Ansicht ein durchaus schöner Abend für die Leipziger.
5: Vielen Dank, Philipp Hofmeister aus der hr-info-Sportredaktion. 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
5: Das haben wir im Zusammenhang mit Donald Trumps Präsidentschaft schon öfter gehört und gelesen, den Kommentar: Das hat so echt noch nie gegeben. Diesmal handelt es sich um den ersten Parteitag der Republikaner vor den Kongresswahlen. Normalerweise finden diese Parteitage nur alle 4 Jahre vor den Präsidentschaftswahlen statt. Aber weil den Republikanern im November ein Absturz droht, will US-Präsident Trump durch einen auf ihn persönlich zugeschnittenen Parteitag das Ruder noch rumreißen. In der vergangenen Nacht hielt Trump seine erste von 2 geplanten Reden und warnte eindringlich vor einem Wahlsieg radikal linker Demokraten bei den Midterms, den Zwischenwahlen im November. Mehr von unserem USA-Korrespondenten Martin Ganselmeier.
2: Eigentlich wollte US-Präsident Donald Trump mit seiner Rede zur besten Fernsehzeit möglichst viele Amerikaner erreichen. Die drohende Schlappe bei den Kongresswahlen im November will Trump noch verhindern, indem er sich selbst ins Zentrum des Wahlkampfs rückt, obwohl er gar nicht auf dem Wahlzettel steht. Dennoch bitte ich euch, appellierte er an die Parteianhänger in Dallas, tut so, als stünde ich auf dem Wahlzettel.
7: So I'm asking you to pretend that I'm on the ballot. I'm on the ballot.
2: Doch das Timing seiner Rede war denkbar unglücklich gewählt. Zeitgleich lief im US-Fernsehen das Eröffnungsspiel der neuen Football-Saison. Die groß angekündigte Trumpa-Palooza, auf Deutsch Trump-Gaudi, wurde nur von Fox News und einigen Spartenkanälen übertragen. CNN stieg schon nach 15 Minuten aus. Noch ärgerlicher für den Präsidenten, pünktlich zum Parteitag der Republikaner ist der Ölpreis wieder auf mehr als $100 pro Barrel gestiegen. Autofahrer in den USA zahlen derzeit 40% mehr für Benzin als noch vor 7 Monaten, bevor Trump den Krieg gegen Iran begann. In seiner fast 2-stündigen Wahlkampfrede zeichnete Trump jedoch ein komplett anderes Bild.
7: This has been the most successful 2 years financially and every other way in the history of the presidency.
2: Das waren die erfolgreichsten 2 Jahre, finanziell und in jeder anderen Beziehung in der Geschichte der Präsidentschaft in den USA. Als Beleg führte Trump an, er habe für sichere Grenzen gesorgt. Die illegale Einwanderung sei gestoppt, auch die Kriminalitätsrate sei deutlich gesunken. Schließlich habe er niedrigere Steuern für alle US-Bürger durchgesetzt. All dies sei in Gefahr, sollten die Demokraten im November die Kongresswahlen gewinnen.
7: We hand
3: America's future to the radical.
2: Wenn wir Amerikas Zukunft in die Hände der radikal linken Demokraten geben, dann bräuchte unser Land ein Jahrzehnt, um wieder auf die Beine zu kommen. Das wäre eine Tragödie.
3: Getting back on his feet, it will be a tragedy.
2: Trump geißelte die Opposition mal als Kommunisten, mal als Demokraten. Dafür erntete er zwar Lacher bei seinen Anhängern im Saal, doch unter den US-Bürgern sind Trumps Umfragewerte zuletzt deutlich gesunken. Nur noch jeder dritte US-Bürger findet seine Politik gut. Besonders unbeliebt ist neben dem Iran-Krieg die umstrittene Zollpolitik. Beides hat die Lebenshaltungskosten in den USA erhöht. Schon vor seinem Abflug nach Dallas versprach Trump, dass die Verbraucherpreise gleich nach Ende des Iran-Krieges sinken werden. Dieser Krieg werde sofort nach den Kongresswahlen enden, so Trump, weil Iran nicht länger durchhalten könne.
3: I think the war will end immediately after the election.
5: Zur ersten Rede des US-Präsidenten beim allerersten Midterm-Parteitag der Republikaner war das ein Bericht von unserem Korrespondenten Martin Ganselmeier aus Dallas.
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13: 6.30 Uhr. März weiter gegen AfD-Verbotsverfahren. Rekordtemperaturen im August gemessen. Stuttgart mit Auftaktsieg in der Fußball-Champions League. Das Wetter, Mix aus Sonne und Wolken und trocken bei 16 bis 23 Grad. Mein Name ist Kerstin Späth. Guten Morgen. Kanzler Merz sieht ein mögliches Verbotsverfahren gegen die AfD weiter kritisch. Merz sagte am Abend in Berlin, er glaube nicht, dass man damit das Problem löse. Aus dem ARD-Hauptstadtstudio Christina Nagel.
14: Er sei und bleibe skeptisch, ob ein solches Verfahren erfolgreich sein könne, erklärte Merz. Priorität sollte aus seiner Sicht die politische Auseinandersetzung mit der AfD haben. Man müsse versuchen, die Wählerinnen und Wähler zurückzugewinnen für die politische Mitte, indem man ihnen ein überzeugendes politisches Angebot mache, das auch ihre Befürchtungen und ihre Vorbehalte ernst nehme.
13: Nach dem Wahlsieg der AfD in Sachsen-Anhalt will das BSW mit der Partei über eine mögliche Zusammenarbeit reden. Nach Angaben eines Sprechers hat der Landesvorstand geschlossen dafür gestimmt, das Gesprächsangebot anzunehmen. Man wolle sich über die Themen Energieversorgung, Bildung und Friedenspolitik austauschen. Die zuständigen Gremien von CDU, SPD, Grünen und Linken in Sachsen-Anhalt hatten vorher das Gesprächsangebot der AfD abgelehnt. In Dallas im US-Bundesstaat Texas halten die Republikaner einen Sonderparteitag ab. Anlass sind die Zwischenwahlen im November. Bei denen könnte die Partei die Mehrheit im Repräsentantenhaus verlieren und mehrere Senatssitze. Um Wähler zu mobilisieren, ist auch Präsident Trump nach Dallas gekommen. In seiner Rede lobte er seine Politik und versprach unter anderem, jedem US-Bürger $5,000 zu zahlen, wenn die Republikaner an der Macht bleiben. Der August war der wärmste Monat, der jemals gemessen wurde. Das zeigt der Monatsbericht des EU-Klimadienstes Copernicus. Die durchschnittliche globale Temperatur lag demnach bei 16,96 Grad. Damit wurde der bisherige Höchstwert von 2023 übertroffen. Auch in den Meeren wurden Rekordtemperaturen gemessen. Wissenschaftler gehen davon aus, dass das am Klimawandel liegt. Verschärft wird die Lage in diesem Jahr noch durch das Phänomen El Niño. Bei einer Gala in Köln ist am Abend der Deutsche Fernsehpreis verliehen worden. Viele Preisträger redeten über Weltoffenheit und Vielfalt. ARD-Reporterin Friederike Müllender.
15: Unterhaltung zu zelebrieren sei gerade in den aktuellen Zeiten wichtig, so Drag Queen Olivia Jones. Die Verfilmung ihres Lebens wurde als bester Fernsehfilm ausgezeichnet. Der Preis für das beste Infotainment ging an Terra Explorer im ZDF mit Leon Winscheid. In einer Zeit, in der Wissenschaft mit Füßen getreten werde, so Winscheid, sei es wichtig zu sehen, dass Millionen von Menschen sich eben doch für Forschung und gute Quellen begeistern lassen.
13: Erfolgreicher Start für den VfB Stuttgart in der Fußball-Champions League. Das Team hat sein erstes Vorrundenspiel gegen den norwegischen Meister Viking Stavanger mit 3:1 gewonnen. Heute Abend spielt der FC Bayern zu Hause gegen den norwegischen Verein FK Bodø Glimt. RB Leipzig tritt bei AC Como in Italien an. Tennisprofi Alexander Zverev ist bei den US Open ins Halbfinale eingezogen, nach einem Dreisatzsieg gegen den Niederländer Botik van de Sandschulp. HR-Sportreporter Tim Brockmeier.
16: Zverev spielte gegen Van de Sandschulp nicht viel mehr als ein solides Niveau, aber das reichte locker, um die Nummer 70 der Welt in Schach zu halten. Nach nicht einmal 2,5 Stunden stand der glatte, verdiente und ungefährdete Dreisatzsieg für den Deutschen fest. Im Halbfinale geht's für Zverev gegen den Russen Karen Khachanov. 9-mal spielten Zverev und Khachanov bereits gegeneinander. Die Bilanz lautet 6:3 für den Deutschen. Die US Open Finalteilnahme ist für Zverev in greifbarer Nähe.
13: Auch der Frankfurter Tim Pütz und sein Doppelpartner Kevin Krawitz haben das Halbfinale erreicht. Sie besiegten Marcelo Arevalo und Mate Pavic in 3 Sätzen. Und darauf schauen wir heute noch. Im Bundestag gehen die Haushaltsberatungen weiter. Unter anderem wird über die Etats des Gesundheits- und des Innenministeriums debattiert. Und die MT Melsungen hat ihren ersten Auftritt in der Handball-Champions League. Zum Auftakt der Vorrunde treffen die Nordhessen in Kassel auf Vardar Skopje aus Nordmazedonien. Das waren die Nachrichten. Das Wetter. Heute früh ist es noch frisch mit Werten zwischen 6 und 12 Grad. Tagsüber steigen die Temperaturen auf 16 bis 23 Grad. Dabei wechseln sich Sonne und Wolken ab. Meist bleibt es trocken. Morgen erst sonnig, später mehr Wolken. Trotzdem aber überwiegend trocken bei 18 bis 24 Grad. Und die weiteren Aussichten? Am Samstag auch noch trocken. Am Sonntag dann oft trüb und teilweise Regen oder Schauer bis maximal 26 Grad. Es ist genau 6.35 Uhr.
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13: Eine Warnmeldung gibt es. Vorsicht bitte auf der A3 Frankfurt Richtung Köln. In der Höhe Ausfahrt Rauenheim liegen 2 Glasflaschen auf der Fahrbahn.
17: Vielen Dank.
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5: Guten Morgen, schön, dass Sie bei uns sind. Wir kommen jetzt zu einer Frage, die statistisch gesehen etwa 17% von Ihnen besonders interessieren dürfte. Denn rund 17% aller Wohnungen in Deutschland heizen mit Öl. Nun sind ja aber auch die Heizölpreise seit Sommer massiv gestiegen. Entsprechend sind die Kunden verunsichert und warten mit ihren Bestellungen. Dabei sind die Tanks leer wie lange nicht und bald wird es auch sicher wieder kälter. Was also tun? Kaufen oder warten? Jörg Marksteiner hat sich mit dieser Frage beschäftigt.
18: Bei Heizölhändler Marc Tibes ist es in diesen Tagen ungewohnt ruhig. Es melden sich viel weniger Kunden als sonst zu dieser Jahreszeit, sagt er.
19: Wir sind jetzt über 20 Jahre selbstständig und so einen Sommer haben wir noch nicht erlebt. Die Kunden sind verhalten, die fragen oft an und bestellen halt statt 3000 Liter in der Regel nur 1500 Liter.
18: Kein Wunder, denn die Preise für Heizöl sind rund 50% höher als im vergangenen Herbst. Die Folge, die Kunden bestellen viel weniger als sonst kurz vor Beginn der Heizsaison. Und das merkt auch Tankwagenfahrer Nezat Ferizovic.
20: Sommer ist ja nicht viel los, ne? Aber diesmal ist das schon extrem. Ne?
18: Seit 16 Jahren liefert er Heizöl aus. In seinen Tankwagen passen 18.000 Liter. In Hochzeiten muss er dann tagsüber nachladen. Im Moment reicht eine Füllung oft für 2 Tage. Hauptgrund für die hohen Heizölpreise sei der Krieg im Iran. Durch die blockierten Lieferwege sind die Börsenpreise für Rohöl und auch für Gasöl, ein wichtiges Vorprodukt für Heizöl und Diesel, massiv gestiegen.
21: In der großen Linie rechne ich noch mit höheren Preisen, weil einfach diese Blockade der Straße von Hormuz nicht gelöst ist und es keinerlei Anzeichen dafür gibt, wie sie gelöst werden kann.
18: Und noch etwas sollten Kunden bedenken, meint Oliver Klapschus vom Vergleichsportal Heizöl24.
22: Wir haben im Prinzip eine unheimlich hohe, große Bestellwelle vor uns. Also viele Kunden müssen noch tanken. Die Tanks sind leer wie nie. Und wir rechnen da jetzt wirklich mit einer sehr, sehr hohen Nachfrage in den Herbst hinein.
18: Und das könnte, ganz unabhängig von der Weltlage, die Preise für Heizöl hierzulande weiter hochhalten, wenn nämlich irgendwann alle gleichzeitig bestellen. Die Energieexperten raten deshalb, nicht zu lange auf sinkende Preise zu hoffen. Beide empfehlen, wenn möglich, erst einmal Teillieferungen zu vereinbaren.
22: Ich würde den Tank jetzt halb voll machen, um einfach mehrere Optionen zu haben. Wenn der Preis sinkt, kann ich dann zu einem späteren Zeitpunkt günstiger nachtanken.
18: Das könne zum Beispiel um Weihnachten herum sein. Aber auch im Januar oder Februar sei es bislang oft günstiger gewesen als zu Beginn der Heizsaison.
22: Ansonsten, falls es noch teurer werden sollte oder eine Zeit lang hoch bleibt mit den Heizölpreisen, dann habe ich zumindest einen halbvollen Tank und habe mir halt diese Reichweite verschafft.
18: Auch Heizölhändler Marc Tibes hofft, dass die Kunden nicht zu lange warten mit ihren Bestellungen. Nicht nur wegen der fehlenden Einnahmen bei ihm, sondern auch, weil es dann zeitlich eng werden könnte, wenn bei einer plötzlichen Kältewelle alle gleichzeitig anrufen.
19: Ich denke, der Run wird noch kommen und dann haben wir dann auch extrem lange Lieferzeiten, weil man kann nicht alle Kundenwünsche dann erfüllen.
18: Weil die Zahl der Tankwagen und Fahrer begrenzt ist, müssen Kunden dann unter Umständen länger auf die Lieferung warten als gedacht.
5: Was also tun in Sachen Heizöl? Jörg Marksteiner hat sich kurz vor dem Start der Heizsaison umgehört.
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5: Heute startet die neue und letzte Staffel von Babylon Berlin. Eine der erfolgreichsten, teuersten deutschen Serien aller Zeiten. Auch international gibt es ein riesiges Publikum und große Anerkennung. In den letzten 8 Teilen der Serie geht es nun um die Zeitspanne von Hitlers Ernennung als Reichskanzler bis zum Reichstagsbrand. Erzählt wird, ja, wie schnell sich Werte zersetzen. Vergleiche zu heute drängen sich immer wieder auf und auch diesmal ist davon auszugehen, dass wieder ein Millionenpublikum einschalten wird. Was aber ist so faszinierend an der Beschäftigung mit der Vergangenheit? Darüber habe ich mit Dr. Tobias Becker gesprochen, Autor, Historiker an der FU Berlin. Sein Buch Heimweh nach gestern kommt Ende des Monats bei Suhrkamp raus. Herr Dr. Becker, Babylon Berlin hat in den letzten 9 Jahren die Geschichte der Weimarer Republik wieder aufleben lassen, die wilden 20er. Jetzt geht es also um das Sterben einer Demokratie. Warum denken Sie, hat diese Zeitspanne so viele Menschen interessiert und fasziniert?
4: Also man könnte auch die Frage umdrehen und sagen, warum sollte einen das irgendwie kalt lassen? Weil es ist einfach eine der Geschichten, die man immer wieder erzählen kann, wie auch, sagen wir mal, den Untergang der Römischen Republik, die nichts an Faszination verlieren, weil da so viel Dramatik drin ist, so viele Geschichten, so viele Personen, auch natürlich so viele Hoffnungen, die ganze Zeit zerstört werden, weil es natürlich jeden Moment auch hätte anders kommen, anders ausgehen können. Das spielt natürlich eine große Rolle. Also es ist einfach ja eine faszinierende Geschichte. Und es ist natürlich auch eine Geschichte, mit der wir gerade jetzt in unserer Gegenwart Verbindungen herstellen können. Also manchmal hat man da ja auch den Eindruck, es geht fast eigentlich mehr um uns und unser Jetzt und Heute als jetzt um die Weimarer Republik.
5: Wir reden ja oft von der guten alten Zeit. Auf die Weimarer Republik trifft das aber eigentlich nicht zu. Und es gab Massenarbeitslosigkeit, ja. Hunger, Verelendung. Warum wird bei der Nostalgie eigentlich ausgeblendet, dass früher eben nicht alles besser war?
4: Ja, ich würde sagen, das macht vielleicht gerade doch Weimar so faszinierend, dass es irgendwie beides ist. Also dieser berühmte Klischee mittlerweile vom Tanz auf dem Vulkan. Mhm. Also was diese Unterhaltungskultur so faszinierend macht, ist ja gerade, dass wir, die wir jetzt rückblickend darauf schauen, wissen, dass es bald zu Ende sein wird. Und viele der Menschen, die dort engagiert sind und dazu beitragen, die Filme machen, Theater machen und so weiter, dann eben im KZ enden werden, wenn ihnen nicht die Flucht ins Exil glückt. Und das gibt dieser Geschichte natürlich noch eine zusätzliche Tragik und spielt auch in diese Faszination mit hinein. Also vielleicht sind Elemente davon als eine gute alte Zeit zu erinnern, aber das ist ja häufig so, wenn man sich dann doch ein bisschen genauer erinnert oder nachliest, mhm, dann bleibt davon eigentlich relativ wenig übrig. Was wir da heute assoziieren, ist doch nur ein ganz schmaler Ausschnitt.
5: Sie haben das schon angesprochen, dieses Abgleiten in Deutschlands finstere Zeiten, das fasziniert Zuschauerinnen und Zuschauer immer wieder. Gibt dafür ja etliche Filmbeispiele wie Der Untergang, Inglourious Basterds. Ist das auch eine Art Faszination des Grauens oder vielleicht die Selbstvergewisserung, das ist für immer vorbei?
4: Ja, ich glaube, das lässt sich auch schwierig herunterbrechen, weil natürlich das Tausende von Leuten angucken und dann eben auch vielleicht ganz unterschiedlich assoziieren. Also wenn wir es als Historikerinnen anschauen, dann sehen wir natürlich häufig irgendwie die Fehler und was nicht so stimmt. Mhm. Und andere nehmen das wahrscheinlich gar nicht wahr oder finden dort ganz andere Dinge. Also ich würde sagen, das variiert. So eine Angstlust, die spielt damit bestimmt auch eine Rolle oder eben umgekehrt auch vielleicht längere Zeit das Gefühl, dass man das überwunden hat, so schrecklich es war. Jetzt zeichnen sich ja eher wieder die dunklen Seiten ab und darum geht es ja auch in der neuen Staffel eigentlich eher die Assoziation, die sich zwischen unserer politischen Gegenwart und dem Ende der Weimarer Republik anbieten oder aufdrängen.
5: Da sind wir quasi bei dem Abgesang auf die Demokratie damals und möglicherweise auch heute. Man fragt sich dann ja auch unweigerlich, wie hätte ich mich verhalten in dieser Zeit, wo es immer gefährlicher wurde, den Mund aufzumachen, wo viele gedacht haben, Hauptsache nicht auffallen? Könnte das auch den Reiz einer solchen Serie ausmachen, beziehungsweise Schlüsse auch daraus zu ziehen, wie verhalte ich mich heute am besten?
4: Ja, ich glaube, diese Frage werden sich schon viele Leute stellen und hoffentlich dann eher zu der Überzeugung kommen, dass es immer sich lohnt, auf der Seite des Rechtsstaats, der Demokratie, der liberalen, offenen, vielfältigen Gesellschaft zu stehen und dass es immer auch anders geht und eben dann nicht apologetisch ranzugehen und zu sagen, naja, was weiß ich, wie ich mich damals verhalten hätte, ist ja auch irgendwie verständlich und so weiter. Verständlich können natürlich manche Motive sein, aber trotzdem müssen wir da kritisch drauf gucken und eigentlich auch eher sehen, wie knapp es doch häufig war. Also wenn Hindenburg und die Kamarilla um Hindenburg Hitler nicht zum Reichskanzler gekürt hätte, nachdem die Wahlergebnisse für die NSDAP ja schon deutlich schlechter geworden waren, dann wäre die Geschichte ganz anders gegangen. Also vieles hängt doch da irgendwie am seidenen Faden und es gab viele Möglichkeiten für andere Wege. Das darf man auch nicht vergessen.
5: Das sagt uns Dr. Tobias Becker, Historiker der FU Berlin. Flucht ins Gestern, die Sehnsucht nach Geschichte ist unser Thema heute Morgen. Die Erfolgsserie Babylon Berlin startet in ihre letzte Staffel. Dr. Becker hat ein Buch über die Faszination mit der Geschichte geschrieben. Es erscheint Ende des Monats und heißt Heimweh nach Gestern. Warum Rechtspopulisten dieses Heimweh aufgreifen, das erfahren Sie in etwa einer halben Stunde hier in HR Info.
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5: Also ich weiß schon, ich werde mich um 11 Uhr heute Vormittag wieder furchtbar erschrecken. Wie immer, auch wenn ich jedes Mal vorher Bescheid weiß. So wie viele im ganzen Land, glaube ich. Heute ist wieder bundesweiter Warntag und da machen sich unsere Handys eben mal sehr schrill bemerkbar. Als Test für den Ernstfall. Und wo wir schon dabei sind, testen viele Kommunen bei der Gelegenheit auch noch ihre Sirenen und Lautsprecherwagen.
8: Da ist er wieder, der Moment, wenn sich das eigene Handy selbstständig macht. Dem extra lauten Warnton kann kaum einer entkommen.
9: Ich weiß, was das ist. Das ist dieser Probewarnton.
10: Der Notfallalarm auf dem Handy.
11: Ja, es ist ein Alarmton. Das ist dafür sehr da. Dass wir erstmal denken, was ist denn jetzt los?
12: Ja, Stress, dass man es wieder ausbekommt. Ist schon sehr penetrant, ne?
17: Also mich erschreckt es jetzt nicht mehr so. Ich gucke dann aufs Display und folge den Anweisungen.
8: Das klappt selbst dann, wenn keine Warn-App installiert ist, das Handy auf lautlos gestellt wurde und der Nicht-Stören-Modus aktiv ist. Es ist Warntag in Deutschland und geht es nach der Sprecherin des Bundesinnenministeriums, soll das jeder mitbekommen.
23: Ziel ist es, die technische Zuverlässigkeit der Warnmittel zu überprüfen, Verbesserungsmöglichkeiten zu erkennen und insbesondere die Bevölkerung für das Thema Warnung zu sensibilisieren.
8: Nicht nur die Handys schlagen Alarm. Warnmeldungen erscheinen auf Bahnhofsanzeigen oder digitalen Werbetafeln. Radio- und Fernsehsender werden ihr Programm kurz unterbrechen. Es gibt auch Digitalradios, die ganz von allein aus dem Standby-Modus aufwachen und eine Warnung abspielen. Viele Städte und Kommunen testen am Warntag zusätzlich ihre eigene Technik. In der Stadt Bonn wird es um 11 Uhr Sirenengeheul geben. Geplant sind auch Lautsprecherdurchsagen und die Feuerwehr wird sich live in das Programm des lokalen Radiosenders schalten, zählt Feuerwehrsprecher Frank Frenser auf.
24: Na, zum einen schauen wir, ob alles technisch funktioniert und zum anderen sind wir aber auch natürlich darauf angewiesen, dass die Bevölkerung uns auch Rückmeldungen dazu gibt, wenn mögliche Warnmittel vielleicht nicht funktionieren. Da sind wir sehr dankbar für und nutzen dafür den Warntag natürlich auch sehr gerne aus.
8: Der Warntag ist nicht nur ein Stresstest für die Technik, er ist auch eine Art Katastrophentraining. Bei großen Bränden, bei Fluten und auch bei militärischen Angriffen geht es darum, schnell zu reagieren. Und da hilft es, wenn man weiß, wie eine Warnung auf dem Handy aussieht oder wie die Sirene im Ort klingt. Das klappt inzwischen auch gut. In einer Online-Umfrage zum vergangenen Warntag gaben 97% der Teilnehmer an, über mindestens einen Warnkanal gewarnt worden zu sein. Allerdings sagt eine Mehrheit auch, dass sie nicht weiß, wie man sich auf einen echten Notfall oder eine Katastrophe vorbereiten soll.
25: Unsere Ernstfallvorbereitung besteht darin, dass der Tank immer halb voll ist, damit wir zur Not wegkommen.
26: Wir haben

0: lebend finden konnte in den Tunneln von Wasserkraftprojekten. Das ist lange her. Die Hoffnungen sind also sehr gering. Eine Schneise der Verwüstung teilt die Grenzregion zwischen Nepal und Tibet. Die Zahl der Toten liegt mittlerweile bei mindestens 1410. Es werden noch viele dazukommen vermutlich, denn mehr als 5100 Menschen werden in Nepal noch vermisst, in China mehr als 500. Nach Angaben der Hilfsorganisation Save the Children wurden etwa 540 Kinder durch die Katastrophe von ihren Eltern getrennt. Hilfsorganisationen sind vor Ort, versuchen die Not zu lindern. Und dazu gehört Katja Dombrowski von der Welthungerhilfe. Guten Morgen, Frau Dombrowski.
1: Ja, schönen guten Morgen aus Kathmandu.
0: Kann man inzwischen auch den Menschen in den entlegeneren Gebieten des Katastrophengebiets eigentlich gut helfen?
1: Die entlegeneren Gebiete sind per Hubschrauber zu erreichen in erster Linie. Ich habe gehört, dass jetzt auch einige Drohnen eingesetzt werden sollen. Also ja, man kann sie erreichen, aber das ist natürlich sehr eingeschränkt, weil die einzige Straße, die durch das Tal durchführte, die einzige gute, ausgebaute, befestigte Straße, die ist weggeschwemmt worden. In einigen Gebieten gibt es dann jetzt halt so kleinere Wege, die man benutzen kann. Aber in manchen Gebieten kommt man halt auch gar nicht per Straße hin.
0: Sie sind ja jetzt schon einige Zeit im Katastrophengebiet. Was ist aus Ihrer Sicht akut das größte Problem?
1: Also Hilfsgüter sind durchaus vor Ort. Die Herausforderung besteht darin, die auch wirklich zu allen Menschen zu bringen. Es wurden sehr viele Notunterkünfte eingerichtet, auch sehr dezentral, in kleineren Orten, sehr verstreut. Da kann man die Menschen relativ gut erreichen, die Hilfe brauchen, weil man weiß, wo sie sind. Die Herausforderung besteht darin, auch die Menschen zu erreichen, die nicht in den Notunterkünften sind. Man weiß auch gar nicht ganz genau, wo überall noch Menschen sind. Und gut, bei vielen weiß man halt auch nicht, ob sie überlebt haben oder nicht.
0: Ich habe von einem Ihrer Kollegen vergangene Woche gehört, dass die nepalesische Regierung vieles vor Ort besorgt und organisiert, dass es vor allen Dingen auf Geldspenden ankommt. Wie viel Hilfe ist denn schon angekommen bei den Menschen?
1: Ja, wie gesagt, also es sind schon sehr viele Hilfsgüter vor Ort. Es gibt da lokale, von kleinen lokalen Initiativen bis hin zu den ganz großen UN-Organisationen ist das ganze Spektrum vertreten. Allerdings, wie gesagt, es ist eben schwierig, das zu verteilen, das alles zu koordinieren, diese sehr vielen Organisationen, die jetzt hier vor Ort helfen wollen. Die Welthungerhilfe ist da eine von vielen. Und die Koordinierung läuft tatsächlich über die Regierungsstellen. Die Beschaffung wird normalerweise vor Ort gemacht, soweit das möglich ist. Das machen wir als Welthungerhilfe auch so. Wir kaufen jetzt keine Lebensmittel oder andere Dinge in Deutschland oder international, wenn es auch hier vor Ort zu erhalten ist. Das funktioniert schon ganz gut. Aber wie gesagt, die Koordinierung und die Verteilung, das sind noch so ein bisschen die Nadelöhre.
0: Die Ursache von der Sturzflut vor 2 Wochen war wohl ein Gletscherabbruch infolge des Klimawandels, für den die Menschen in Nepal wenig können. Während für sie aber die Auswirkungen noch lange zu spüren sein werden, dreht sich die Welt gefühlt schon weiter. Wie wirkt das auf die Menschen vor Ort?
1: Ja, die Menschen sind natürlich, die betroffenen Menschen sind natürlich verzweifelt, weil sehr viele noch Angehörige vermissen und das steht im Moment im Vordergrund für sie, ne? Die Suche nach den Vermissten und dann auch, selbst wenn sie nicht mehr am Leben sind, die Leichen zu bergen zumindest und dann auch die Rituale durchführen zu können, die eben für die Toten wichtig sind. Und das nehme ich so wahr in dem betroffenen Gebiet, dass das noch so die Hauptsorge ist. Aber insgesamt im Land nehme ich schon auch eine gewisse Wut wahr auf das, was passiert ist und dass eben ja, dass Nepal gar nicht beigetragen hat oder fast gar nicht beigetragen hat zum Klimawandel und dass schon auch eine Verantwortung der internationalen Gemeinschaft gesehen wird. So ähnlich haben sich ja auch schon Verantwortliche hier in Nepal bis hin zum Ministerpräsidenten geäußert. Also das ist schon ein großes Thema.
0: Was bewegt Sie in dieser Situation in Nepal am meisten? Welche Eindrücke nehmen Sie mit nach Hause, wenn Sie heute fliegen?
1: Ja, ich nehme die Eindrücke mit aus diesem Tal im Himalaya, durch das diese extreme Sturzflut hindurchgerast ist, wie das dort aussieht. Man sieht eben an dem Flussufer praktisch jetzt nichts mehr, beziehungsweise so eine Schneise.

0: Da waren vorher war die Vegetation, die ging bis zum Ufer runter. Und jetzt sieht man da so eine, ich weiß nicht, vielleicht 100 Meter einfach braune Fläche, wo alles weggerissen wurde. Und man muss sich dann eben vorstellen, dass da ganze Dörfer standen, dass da Menschen gelebt haben, dass da Märkte waren, Schulen, Tempel, Wohnhäuser. Und man steht jetzt davor und sieht nichts mehr. Und ja, es ist irgendwie schwer, sich das vorzustellen. Und gut, vor allen Dingen nehme ich natürlich mit, dass die Menschen in den betroffenen Gebieten sehr schwer belastet sind und dringend Unterstützung brauchen. Neben den Hilfsgütern, sage ich jetzt mal, wird auch psychosoziale Unterstützung auf jeden Fall ein großes Thema sein, weil viele natürlich sehr unter diesen Erlebnissen leiden, belastet sind, sowohl Kinder als auch Erwachsene. Ungefähr die Hälfte von den Betroffenen, schätzt man, sind Kinder. Und da ist natürlich auch eine längerfristige Unterstützung vonnöten. Und da gucken wir im Moment auch als Welthungerhilfe zusammen mit unseren nepalesischen Partnerorganisationen und auch internationalen Partnern, die wir haben, wie wir auch in dem Bereich helfen können.
1: Das sagt uns Katja Dombrowski von der Welthungerhilfe. Sie ist noch in Kathmandu, war unterwegs in der nepalesischen Katastrophenregion. Danke für Ihre Zeit. Gute Heimreise.
0: Ich danke auch.
1: So, und jetzt gehen wir von Kathmandu einmal um die halbe Welt in die USA. Es sind nicht mal mehr 2 Monate, dann ist Zwischenprüfung in den Vereinigten Staaten. Es sind die Midterms, die Wahlen, die in der Halbzeit einer Präsidentschaft stattfinden. Und für die sieht es aktuell nicht so rosig aus. Die Beliebtheit des Mannes im Weißen Haus ist ziemlich auf dem absteigenden Ast. Der Irankrieg, unpopulär, nimmt kein Ende. Auch die Amerikaner merken die hohen Spritkosten. Die Unzufriedenheit ist groß. In Dallas, Texas, findet ein 2-tägiger Parteitag statt. Und das passiert eigentlich so nur vor den Präsidentschaftswahlen. Carsten Kühntop aus unserem Korrespondententeam in den USA beobachtet das. Das ist ein ziemlich teures Spektakel, was da gerade stattfindet. Ist das Trumps nicht Kleckern, sondern Klotzeneinfluss oder ist die Not so groß?
2: Na, Moment, Moment. So groß ist das hier alles gar nicht. Im American Airlines Center, das ist eine Sportarena in Dallas. Die obersten Ränge direkt mir gegenüber, die hat man offensichtlich gar nicht verkauft. Zu meiner Linken waren sie nicht ausverkauft, da saßen so ein paar. Alles in allem passen hier ohnehin nur bestenfalls 20.000. Also, das ist viel kleiner, als man es von den üblichen Parteitagen in den USA gewohnt ist. Aber die Not ist sehr groß. Nur 30-40% der Amerikaner sind mit Trumps Amtsführung noch einverstanden, finden die gut. Und Trump ist selbst bei seinen stärksten Themen der Migrationspolitik, der Wirtschaftspolitik, ist er mittlerweile unter Wasser. Auch da sind mehr Menschen mittlerweile der Meinung, dass die Demokraten die besseren Antworten haben.
1: Trump hat wahrscheinlich auch deshalb ein teures Wahlgeschenk versprochen. Er will dafür sorgen, dass jeder erwachsene US-Bürger $5.000 bekommt, wenn die Republikaner das Repräsentantenhaus und den Senat holen. Das dürfte doch für Wirbel sorgen.
2: Ja, das tut es in der Tat auch. Es ist ein Wahlversprechen, das er wohl kaum einhalten könnte, denn wir reden dann da über $1 Billion. Das gibt die Finanzlage der USA schlicht nicht her. Es ist der Kongress, nicht der Präsident, der bestimmt, wofür hier Geld ausgegeben wird. Und wenn es jetzt kein Wahlversprechen wäre, sondern vielleicht der Versuch der Bestechung eher, dann wäre es auch rechtswidrig.
1: Wie ist denn die Stimmung gerade so in Dallas, in dieser Gemengelage?
2: Ja, wir haben es hier bei den Leuten, die hier angereist sind, haben wir es natürlich mit den 105-Prozentigen zu tun. Die fanden Trumps Rede am Abend, wo er nochmal seine Greatest Hits gespielt hat, fanden das ganz hervorragend, haben wieder gelacht und es wurde applaudiert und geklatscht und die Sprüche, auch wenn man sagt, mein Gott, das seit wie vielen Jahren muss ich mir das jedes Mal wieder aufs Neue anhören, aber darauf stehen Sie. Trump gibt jetzt ganz klar die Linie vor. Es geht hier bei dieser Wahl um eine Richtungsentscheidung zwischen der Partei der Verrückten auf der einen Seite, das sind die Demokraten, und der Partei des gesunden Menschenverstands auf der anderen Seite, das sind die Republikaner. Die Demokraten, das sind für Trump alles Extremisten, Radikale, Sozialisten, Kommunisten, Bolschewiken und Leninisten. Und Trump sagt, das Land habe unter ihm nun die erfolgreichsten 2 Jahre seiner Geschichte hinter sich. Andere Länder würden das auch neidlos anerkennen. Und bei einem Wahlsieg der Republikaner im Kongress würden die USA dann den Rest der Welt im Staub vollends zurücklassen. Also das zum einen das Versprechen auf bessere Zeiten, noch bessere Zeiten, als wir sie angeblich jetzt unter Trump schon haben. Und auf der anderen Seite sehr, sehr viel Angstmache.
1: Vielen Dank, Carsten Kühntop. Unser Korrespondent beobachtet den Midterm-Parteitag der Republikaner, den ersten seiner Art für uns.
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1: 7 Uhr. Millionenverluste bei Krankenkassen durch Anlagegeschäfte. Merz weiter gegen AfD-Verbotsverfahren. Stuttgart mit Auftaktsieg in der Fußball-Champions League. Das Wetter, ein Wechsel von Sonne und Wolken, trocken bei 16 bis 23 Grad. Mein Name ist Kerstin Spieth. Guten Morgen. Gesetzliche Krankenkassen und kassenärztliche Vereinigungen haben durch riskante Anlagen Millionensummen verloren. Das hatten NDR, WDR und die Süddeutsche Zeitung aufgedeckt. Jetzt zeigt sich, die Verluste könnten noch größer sein als bisher gedacht. ARD-Reporterin Anna Klüspies.
2: Der mögliche Schaden für die bundesweit tätigen Krankenkassen könnte sich laut Bundesamt für Soziale Sicherung auf 1,1 Milliarden Euro belaufen. Das geht aus der Antwort der Bundesregierung auf eine kleine Anfrage der Grünen hervor, die NDR, WDR und SZ vorliegt. Im Mittelpunkt der Fehlinvestments steht unter anderem der Verius-Fonds, ein aus Sicht von Anlageexperten hochriskantes Anlagegeschäft.
1: Bundeskanzler Merz sieht ein Verbotsverfahren gegen die AfD weiter skeptisch. Er verwies gestern Abend auf die hohen Hürden für ein Parteienverbot. Außerdem sei das Problem so nicht zu lösen. Die politische Auseinandersetzung müsse Priorität haben. Merz reagierte damit auf Nordrhein-Westfalens Ministerpräsident Wüst. Der CDU-Politiker hatte sich dafür ausgesprochen, dass Experten prüfen, ob die Positionen der AfD verfassungsgemäß sind. Nach der Landtagswahl in Sachsen-Anhalt will das BSW Gespräche mit der AfD über eine mögliche Zusammenarbeit führen. Das hat der Landesvorstand der Partei gestern Abend einstimmig beschlossen. Aus der Nachrichtenredaktion Verena Fücker.
3: Eingeladen hatte die AfD alle Parteien. Doch CDU, SPD, Grüne und Linke lehnten ab. Nur das BSW nahm die Einladung an. Beim Treffen mit der AfD werde es um die Themen Energieversorgung, Bildung und Friedenspolitik gehen. Eine Koalition mit ihr will das BSW allerdings nicht eingehen. Es solle vielmehr über Projekte gesprochen werden, hieß es.
1: Der August war der wärmste Monat, der jemals gemessen wurde. Das zeigt der Monatsbericht des EU-Klimadienstes Copernicus. Die durchschnittliche globale Temperatur lag demnach bei 16,96 Grad. Damit wurde der bisherige Höchstwert von 2023 übertroffen. Auch in den Meeren wurden Rekordtemperaturen gemessen. Neue Spur im ungeklärten Mordfall in Lampertheim. Vor 2 Jahren ist dort eine Joggerin getötet worden. Gestern Abend hat die Sendung Aktenzeichen XY ungelöst den Fall aufgegriffen, denn es gibt neue Spuren, die zum Täter führen könnten. HR-Reporterin Anna Vogel.
4: Laut der Ermittlerin hat die unbekannte DNA auf der Leiche der 36-Jährigen zu einem neuen Ermittlungsansatz geführt. Zwar hat die Polizei nicht die DNA des mutmaßlichen Täters in der Datenbank, wohl aber die eines entfernten männlichen Verwandten von ihm. Bei diesem handelt es sich demnach um einen rumänischen Saisonarbeiter. Ob der mutmaßliche Täter ebenfalls Saisonarbeiter war, ist nicht geklärt. Die Polizei ruft jetzt landwirtschaftliche Betriebe zu Hinweisen über plötzliche Abreisen von Arbeitskräften im September vor 2 Jahren auf.
1: Der VfB Stuttgart hat sein Auftaktspiel in der Fußball-Champions League gewonnen mit 3:1 gegen den norwegischen Meister Viking Stavanger. Alle 3 Treffer für Stuttgart erzielte Ermedin Demirovic. Trainer Sebastian Hoeneß sagte nach dem Spiel:
5: Ich denke, wir gewinnen verdient, haben sicher nicht in allen Phasen des Spiels das Spiel gemacht, das wir gerne gemacht hätten. Aber am Ende ging es jetzt darum, gut zu starten, das haben wir getan.
1: Heute Abend spielt der FC Bayern zu Hause gegen den norwegischen Verein FK Bodø/Glimt. RB Leipzig tritt bei AC Como in Italien an. Bei den US Open hat Alexander Zverev das Halbfinale erreicht. Der Hamburger Tennisprofi besiegte den Niederländer Bottic van de Sanskulp glatt in 3 Sätzen. Ins Halbfinale in New York hat es auch das deutsche Doppel geschafft mit dem Frankfurter Tim Pütz und seinem Partner Kevin Kravitz. Und das bringt der Tag noch. Beim bundesweiten Warntag werden um 11 Uhr Sirenen ausgelöst und Alarmsignale auf Handys. Bund, Länder und Kommunen testen so ihre Warnsysteme. Und die deutschen Basketballerinnen wollen bei der Heim-WM das Halbfinale erreichen. Dafür müssen sie am Abend allerdings Europameister Belgien besiegen. Das waren die Nachrichten. Das Wetter heute früh ist es noch frisch mit Werten zwischen 6 und 12 Grad. Tagsüber steigen die Temperaturen auf 16 bis 23 Grad. Dabei wechseln sich Sonne und Wolken ab. Meist bleibt es trocken. Morgen erst sonnig, später mehr Wolken, trotzdem aber überwiegend trocken bei 18 bis 24 Grad. Die weiteren Aussichten: am Samstag auch noch trocken, am Sonntag dann oft trüb und teilweise Regen oder Schauer bis maximal 26 Grad. Es ist 7:05.
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1: Vorsicht bitte auf der A7 Fulda Richtung Kassel. Zwischen Hünfeld-Schlitz und Niederaula liegen Holzteile auf dem rechten Fahrstreifen. A60, Mainz Richtung Rüsselsheim. Zwischen Ginsheim-Gustavsburg und Bischofsheim 2 Kilometer stockender Verkehr. Und A643, Mainz Richtung Wiesbaden. Zwischen Dreieck Mainz und Schiersteiner Kreuz 5 Kilometer stockend.
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6: Einen guten Morgen wünsche ich Ihnen. Seit die neue PISA-Studie am Dienstag veröffentlicht wurde, wird auch darüber diskutiert, warum die Schülerinnen und Schüler in Deutschland so schlecht abschneiden. Seit der Veröffentlichung der Studie gab es natürlich diverse Reaktionen aus der Politik, von Schülerinnen und Schülern, Eltern, wie die Lehrer dazu stehen. Darüber habe ich mit Stefan Döhl gesprochen. Er ist Präsident des Deutschen Lehrerverbandes, Gymnasiallehrer in Bayern. Und von ihm wollte ich wissen, Herr Döhl, aus Ihrer Sicht als Lehrer, was läuft denn schief an unseren Schulen?
7: Für mich ist die Frage so eigentlich falsch gestellt. Denn PISA ist nicht der Maßstab, an dem wir alles messen und dann sagen, an unseren Schulen läuft grundsätzlich alles schief. Oder überhaupt etwas schief. Denn ich schaue mir auch auf der anderen Seite an, dass wir viele junge Menschen haben, die einen Schulabschluss machen, die einen guten Schulabschluss machen, die in die Lehre gehen oder ins Studium gehen. Und ich kann nicht feststellen, dass in den letzten 10 Jahren der Wirtschaftsstandort Deutschland, gerade was die jungen Berufsanfänger angeht, in die Knie gegangen ist. Also wenn es der Wirtschaft schlecht geht, dann garantiert nicht wegen der jungen Leute.
6: Aber was sind die Probleme, die dazu führen, dass nicht alle Schülerinnen und Schüler in der Schule so gut mitkommen? Wo kommt das her? Es muss ja eine Ursache haben.
7: Naja, ein Punkt ist der, wir lernen nicht auf PISA. 7600 Schüler waren in Deutschland ausgewählt und wie man in Deutschland das eben so macht, man macht das ordnungsgemäß, das heißt, man bereitet die Schüler nicht auf das vor, was von der Art her kommen könnte. Denn PISA ist ja nicht der Maßstab, an dem wir unser Lehren und Lernen grundsätzlich ausrichten. Und wenn wir uns dann anschauen, wer diese sogenannten Spitzenländer sind, dann stelle ich fest, das sind Länder, die haben eine recht homogene Kultur und eine homogene Sprachgemeinschaft. Japan, Singapur, China, da kann ich nicht feststellen, dass das mit uns wirklich vergleichbar ist. Hinzu kommt, deren Lernvorstellungen mit knallharter Disziplin und dergleichen will ich nicht haben. Dass wir mehr Leistung bringen können und dass wir in den letzten Jahren immer mehr dazu übergegangen sind, auch den Letzten noch quasi über die Latte heben zu wollen, das ist ein Fehler. Aber dass wir diese gleichen disziplinären Vorstellungen entwickeln wie diese asiatischen Länder, nein.
6: Die Schülerinnen und Schüler sind nicht in der Lage, komplexe Texte zu verstehen. Woran liegt das?
7: Es liegt zum Beispiel daran, dass wir jede Menge junge Menschen haben, die Deutsch nicht als Muttersprache haben. Das müssen wir ehrlich so betrachten. 2015 haben wir eine arabisch sprechende Fluchtwelle, sage ich mal, nach Deutschland bekommen. Dann haben wir eine ukrainische Fluchtwelle nach Deutschland bekommen, 22. Ein Schulwesen, das sein Personal aber nicht an Fluchtwellen ausgerichtet hat, sondern an den Schülern, die schon da sind, bekommt natürlich zunächst mal personell Probleme. Ist ganz klar, selbst wenn es noch so gut funktioniert. So, diese jungen Menschen müssen erst mal Deutsch lernen. Die haben also Schwierigkeiten, gerade in sowas wie Mathe oder Naturwissenschaften, was ja eigentlich mit internationaler Sprache belegt ist, nämlich den physikalischen Formeln, den Ziffern, den mathematischen Zeichen. Das könnten sie ja alles vielleicht noch hinbekommen, aber die Aufgabenstellung dazu ist knallhart Deutsch. Ich will das nicht allein daran festmachen. Aber man muss schon auch sehen, dass die Sprachförderung ein ganz wesentlicher Punkt ist. Und unsere jungen Leute lesen auch immer weniger. Und was wir aber bei PISA auch anschauen müssen, dass die Gymnasien im Allgemeinen deutlich besser abschneiden. Nur machen wir diese Aufgliederung gar nicht mehr. Weder nach Schularten noch nach Bundesländern wird hier geschaut. Als wir das letzte Mal gemacht haben, waren Sachsen und Bayern recht gut dagestanden. Es ist auch problematisch geworden, aber nicht so problematisch. Und das machen wir schon nicht mehr, weil die anderen Bundesländer gesagt haben, so eine Aufgliederung möchten wir nicht, dann käme ja raus, dass wir miserabel dastehen. Das muss man mal so auch betrachten bei dieser ganzen PISA-Geschichte. Da steckt viel Politik drin. Da steckt die Politik der OECD drin, die uns auf was Bestimmtes hinschieben will. Und ich sage dann auf der anderen Seite, haben wir in Deutschland wirklich so dumme Schüler? Nein, haben wir nicht. Wir müssen uns natürlich mit Sorge betrachten, dass es Schüler gibt, die machen keinen Schulabschluss, zumindest keinen qualifizierten. Die verweigern dann auch, wenn sie keinen Ausbildungsplatz haben, den Besuch der Berufsschule, obgleich sie natürlich 12 Jahre Schulpflicht haben. Das sollten wir mal nicht übersehen. Ein Großteil dieser Schüler ohne Ausbildungsplatz geht aber noch in die Schule. Das heißt, diese, ich nenne es jetzt mal Spätentwickler, können wir an der Berufsschule noch fassen. Das ist eigentlich eine ganz großartige Leistung, die unser Bildungswesen hier hat. Darum habe ich immer Probleme damit, wenn man mit PISA auf allem rumknüppelt dann und sagt, hier kann nichts funktionieren, hier läuft nichts. Dieses Land ist immer noch ein Land, das in puncto Technik, Naturwissenschaft ganz vorne dran ist. Und das liegt an jungen Leuten, die durch unser Schulwesen gelaufen sind. Die sind nicht durch das Schulwesen von irgendeinem anderen Land gelaufen. Und insofern kann unser Schulwesen mehr als PISA beschreibt. Aber natürlich müssen wir die PISA-Ergebnisse ernst nehmen, weil sie gehen immer weiter runter. Und das ist etwas, worüber wir sehr wohl nachdenken müssen, insbesondere wenn es darum geht, Zusammenhang zwischen sozialem Hintergrund und Schulerfolg. Das sind Dinge, an denen wir arbeiten müssen. Aber so tun zu wollen, als ob alle Schüler durch die Bank jetzt die Dummels geworden sind, niemals.
6: Das sagt uns Stefan Düll, Präsident des Deutschen Lehrerverbands und Direktor eines Gymnasiums in Bayern, dazu, warum die PISA-Studie so ausgefallen ist, wie sie ausgefallen ist. Ich habe vor der Sendung mit ihm gesprochen. Der Nahverkehr in Nordhessen will klimafreundlicher werden. Zwischen Kassel und Fritzlar sind zum ersten Mal batterieelektrische Regionalzüge unterwegs. Die neuen Fahrzeuge sollen nach und nach die Dieselzüge da ersetzen. Ein besonderer Vorteil, auf nicht elektrifizierten Strecken fahren die Züge eben mit Akkustrom weiter, ganz ohne zusätzliche Oberleitung. Bei der Vorstellung der neuen Fahrzeuge waren auch Vertreter der Verkehrsverbünde und Hessens Verkehrsminister Kaveh Mansouri dabei. Für HR Info hat Kübra Anatsch die neue Technik unter die Lupe genommen.
8: Jungfernfahrt in Nordhessen. Der neue Akkuzug startet pünktlich um 15 Uhr am Kassel Hauptbahnhof in Richtung Fritzlar. Neu auf der Route, ab Wabern schaltet das Fahrzeug von der Oberleitung auf den Akkubetrieb um. Bisher mussten sie auf der Teilstrecke mit Diesel fahren. Der öffentliche Nahverkehr soll jetzt aber klimafreundlicher werden, erklärt Marian Vollmer, Geschäftsführer des NVV.
9: Wir wollen ja perspektivisch weg von fossilen Energien hin zu erneuerbaren Energien. Und um nicht das gesamte Netz elektrifizieren zu müssen, testen wir jetzt, wie weit reicht so ein Akku, wie weit kommen wir auch ohne Oberleitung. Dafür setzen wir die neuen Fahrzeuge ein.
8: In einer 5-jährigen Testphase soll erprobt werden, wie gut der Betrieb per Akku funktioniert. 120 Kilometer schaffen die Fahrzeuge mit einer Akkuladung. Für die Strecke bis nach Bad Wildungen reichen 40 Kilometer Reichweite. Aber so einfach sei die Rechnung nicht, so Vollmer.
9: Also das, was wir ja brauchen, ist wirklich sämtliche Erfahrungswerte. Also das heißt, man kann ja nicht davon ausgehen, dass innerhalb eines Winters wir dann tatsächlich die Minusgrade haben, die man dann auch mal braucht, um zu sagen, ah, so sieht es also im Winter aus. Weil gerade bei elektrischen Fahrzeugen, das kennt man ja auch vom Auto, ist der Winter das Entscheidende, wenn dann wirklich die Heizung im Vollbetrieb läuft.
8: Die Testphase soll aber noch mehr zeigen.
9: Was ein Ziel wäre, auch für die beteiligten Bundesländer, ist ja, dass sie die Investitionen in die Infrastruktur runterfahren können. Das heißt, wenn sich zeigt, dass wir keine zusätzliche Oberleitung brauchen, keine zusätzlichen Oberleitungsinseln, dann hätten wir unser Ziel erreicht, weil dann braucht das Land Hessen und das Land NRW nicht in Infrastruktur zu investieren.
8: Die Züge fahren rein elektrisch. Ihre Energie beziehen sie aus der Oberleitung oder aus ihren Akkus, die sie während der Fahrt aufladen. Durch den Batteriebetrieb soll die Bahn leiser fahren als üblich. Motorengeräusche gibt es nicht. Hessens Wirtschaftsminister Kaveh Mansouri spricht beim Einsatz der Akkuzüge von einem wichtigen Lückenschluss im hessischen Verkehrsnetz.
10: Es kann eine Vielfalt von Technologien geben, die wir eben brauchen, damit sich Menschen verlässlich, bezahlbar und sauber durch Hessen fortbewegen können. Und da spielen batterieelektrische Züge eine wichtige Antwort dar. Sie im Alltag einzusetzen, das wird uns helfen, einfach zu lernen und besser zu werden.
8: Modernes, weißbuntes Design von außen, 122 petrolblaue Sitzplätze innen. Es gibt Vierersitze, an den Einzelsitzen sind kleine Klapptische, fast wie im ICE. Bezahlt werden die sogenannten BEMUs vom NVV, RMV, NWL und der Kurhessenbahn. Eingesetzt werden die drei neuen Fahrzeuge erstmal auf den Linien RE39 und RB39 von Kassel nach Bad Wildungen. Weitere Linien sollen dazukommen. Ab Montag rollen die neuen Akkuzüge dann regelmäßig durch Nordhessen.
6: Akkuzüge fahren durch Nordhessen erstmal in einer Testphase. Kübra Anatsch war für uns bei der Jungfernfahrt dabei. Jetzt ist es 7.14 Uhr, Sie sind bei HR Info. Ja, die vermeintlich gute alte Zeit, die wird immer wieder beschworen. Nicht nur in der Politik, auch in der Mode mit ihren Vintage-Trends. Trends. In der Musik mit Synthi-Sounds oder Coverversionen und in Filmen, die sich mit gestern, vorgestern und vorvorgestern beschäftigen, auch.
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6: Besonders erfolgreich in diesem Zusammenhang Babylon Berlin. Heute startet in der ARD-Mediathek die 5. und letzte Staffel. Wir schauen deshalb in hr-info darauf, warum es in der Gesellschaft so eine Sehnsucht nach der Vergangenheit gibt. Über Heimweh nach gestern haben wir vorhin schon mit einem Historiker geredet. Jetzt geht es darum, wie Populisten diese Sehnsucht aufgreifen. Darüber habe ich mit dem Soziologen Holger Lengfeld gesprochen, Professor an der Uni Leipzig. Herr Professor Lengfeld, die liberale Demokratie lebt seit dem Zweiten Weltkrieg ja von der Erzählung, dass es immer weiter aufwärts geht. Das greift aber nicht mehr. Es gibt Modernisierungsverlierer. Die machen die Erfahrung, dass sie den Lebensstandard ihrer Eltern womöglich nicht mehr übertreffen, egal wie sie sich anstrengen. Deshalb vielleicht die Sehnsucht nach dem Gestern, weil das Morgen nicht mehr so viel zu bieten hat?
12: Ja, verständlich würde ich sagen, ist es schon. Man muss aber jetzt berücksichtigen, dass die Zeit nach dem Zweiten Weltkrieg, vor allen Dingen die 50er bis Anfang 70er Jahre, eher eine Ausnahme als die Regel waren. Also historisch wissen wir nicht, dass es jemals so viele Menschen in der Breite in der Gesellschaft an gemeinsamen Wohlstand teilgenommen haben und hinzugewonnen haben. Die Erzählung in der Tat des immerwährenden Aufstiegs ist nicht mehr auszuerzählen. Das heißt aber nicht, dass viele oder alle in Zukunft verlieren werden. Nur die großen Sprünge und die große Stabilität dabei, die man hatte im Lebenslauf, immer bei der gleichen Firma gewesen zu sein, die gibt es nicht mehr.
6: Die Erfahrung, die viele Menschen jetzt eben machen, ist, sie leiden unter der Inflation, hohe Spritpreise, steigende Arbeitslosigkeit und haben das Gefühl, dass vieles im Land nicht mehr funktioniert. Vom Arzttermin über den Zustand der Straßen oder der Bahn oder auch die Qualität des Schulunterrichts, wie wir gerade in der PISA-Studie sehen. Fehlt denn der Demokratie tatsächlich die Fortschrittserzählung?
12: Es ist schwer, eine Fortschrittserzählung zu erzählen, wenn man vor realen Problemen steht, die in der Tat schwer überwindbar sind. Was wir heute haben, ist ja insbesondere in den letzten 10 Jahren eine Aneinanderreihung von Krisensituationen, bei denen nicht immer klar war, wie man da wieder rauskommt. Und in diesen Situationen stellt sich Welt als komplex dar. Und ich denke, ein Teil der Menschen wendet sich in der Tat in die Vergangenheit, in der die gute alte Zeit alles überschaubar war und weniger kompliziert, dass die politische Welt anders tickt und dass man die Uhr nicht zurückstellen kann, das steht auf dem anderen Blatt.
6: Das Gestern scheint auch anderswo sehr in Mode. Donald Trump beschwört ein Amerika, das es nicht mehr gibt, das er aber zu alter Größe führen möchte. Bei uns heißt es dann bei Vertretern am extremen rechten Rand, wir holen uns Deutschland zurück. Welches Gefühl wird damit bedient?
12: Das Gefühl eines Teils der Bevölkerung, in einen Zustand zurückzugeraten, in dem man noch handlungsfähig ist. Was Trump und andere ja machen, ist, die Komplexität der Wirklichkeit zu ignorieren. Viele Dinge, die wir in der Vergangenheit anders entschieden haben, lassen sich nicht mehr entscheiden. Also denken Sie die Verwobenheit der europäischen Gesellschaften in der EU beispielsweise oder den internationalen Welthandel. In der sogenannten guten alten Zeit gab es nicht China als Großproduzenten. Autarkie wirtschaftlich ist gar nicht mehr denkbar. Also diese Erzählung tatsächlich ist ein Wunsch, ein naiver Wunsch zurück in eine Vergangenheit, die man nicht finden kann.
6: Aber glauben Sie, dieser Wunsch hat zum Beispiel den Wahlerfolg der AfD jetzt gerade mitbestimmt?
12: Ein bisschen schon. Also was die AfD tatsächlich ja schon sehr, sehr lange macht, ist die Vorstellung, man müsste nur bestimmte Dinge wieder zurückdrehen, also ein Land ohne Migration haben, ein Land mit stärkerer wirtschaftlicher Autonomie, weniger europäische Einbindung und so weiter. Und damit wird tatsächlich ein Narrativ, das früher war alles besser, bedient. Und für einen Teil der Menschen ist das attraktiv. Ein Großteil allerdings sieht praktische Probleme auch der Wähler, beispielsweise bei der Beantragung von Fördermitteln in der Wirtschaft für Selbstständige oder beim Straßenbau. Also reale Probleme sind ja tatsächlich da, die früher anders und leichter gelöst werden konnten. Die Menschen davon zu überzeugen, dass das nicht so einfach möglich ist im heutigen Zustand, das ist den anderen Parteien in Sachsen-Anhalt nicht gelungen.
6: Aber ist es nicht so, dass man quasi, wenn man immer die Vergangenheit herannimmt und man kann die Zeit nicht zurückdrehen, dass einen das auch davon entbindet, tatsächliche Grundzüge und Lösungen für heute und morgen zu finden?
12: Ja, natürlich. Also das Thema Migration ist ja wirklich ein sehr großes. Der Klimawandel, der in der AfD ja auch gar keine Rolle spielt, ist ein anderes. Diese Probleme kriegen Sie nicht gelöst mit einfachen Slogans. Die Lösung von konkreten Problemen sind in der Regel nicht emotional. Der Blick zurück in die Vergangenheit ist ein emotional verklärter. Aber Zukunftsprobleme löst man durch Kognition, durch Anstrengung, durch Vernunft, durch Ratio. Und es ist immer einfacher, sich weniger anzustrengen, als sich in einen emotional angeblich früher besseren Zustand zu begeben. Das hilft niemandem, aber damit kann man Wahlen gewinnen.
6: Flucht ins Gestern, die Sehnsucht nach Geschichte. So heißt das Thema heute Morgen in hr-Infos. Anlass unter anderem der Start der letzten Babylon-Berlin-Staffel. Wir haben uns angesehen, warum der Blick in die Vergangenheit fasziniert, vielleicht auch verführt, mit dem Soziologen Holger Lengfeld von der Uni Leipzig. Auf die neue Staffel Babylon-Berlin selbst gucken wir in einer guten halben Stunde hier im Programm.
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6: In Nordhessen wird heute Abend Sportgeschichte geschrieben, denn die Handballer der MT Melsungen bestreiten ihr erstes Champions-League-Spiel in der Vereinshistorie. Unser Reporter Simon Schäfer guckt sich das an und beginnt beim Prolog, denn allein der war bisher schon ein Riesenerfolg.
13: Alle, die es mit der MT Melsungen gut meinen, werden den 31. Mai dieses Jahres wohl nicht mehr vergessen.
14: Die MT Melsungen holt den ersten Pokal ihrer Vereinsgeschichte, gewinnt das Europa-League-Finale gegen den THW.
13: Und dann wurde die Nacht zum Tag gemacht.
15: Nordhessen heute früh 2.30 Uhr, Spalier für die Helden, die MT Melsungen tanzt.
13: Rund 100 Tage ist dieser Erfolg nun her. Aber wenn Dimitri Ignatow, Melsungs Eigengewächs, heute an diesen 31. Mai zurückdenkt, kommt er aus dem Strahlen immer noch kaum heraus.
16: Es ist immer noch ein unglaubliches Gefühl, da guckt man gerne zurück. Zu Hause habe ich die Medaille auch aufgehangen. Das heißt, wenn ich morgens aufstehe, laufe ich da immer vorbei und da erinnere ich mich gerne dran.
13: Die Medaille als Ticket für die Champions League. Einen größeren Wettbewerb gibt es in Handball-Europa nicht. Training diese Woche in der Kasseler Rotenbach-Halle. Dort, wo das erste Spiel in der Königsklasse gegen den HC Vardar aus Skopje ansteht. An den Händen der Melsunger klebt Harz. In den Gesichtern ist Entschlossenheit zu erkennen. Und die Vorfreude im Herzen ist
16: sehr groß. Also ich habe jetzt schon mit meiner Frau darüber geredet, dass ich mich extrem darauf freue, dass ich jetzt hier in der Rotenbach-Halle Champions League spielen darf. Und die Tage bis zum Spiel können eigentlich nicht schneller vorbeigehen, damit ich endlich dann mein, in Anführungszeichen, erstes Champions-League-Spiel machen darf.
13: Und allein dieser Wettbewerb, allein dieses Wort sorgt bei der MT Melsungen, wie auch bei Trainer Roberto Garcia Parondo, für ein neues, ein besonderes Gefühl.
17: Wir müssen nur sagen, das Wort Champions League. Und das alles. Das ist die beste Kompetition in der Welt. Das erste Mal vor uns als Club. Dann, wenn wir sagen, nur Champions League, alles müssen kommen.
13: Das Gefühl ist also irgendwie diffus, im positivsten Sinne. Dafür ist für Dimitri Ignatow das sportliche Ziel umso klarer.
16: Wenn wir in die nächste Runde kommen, haben wir schon was Großes geschafft. Ich glaube, das könnte man auch also realistisch wahrnehmen. Muss man halt gucken, wie jetzt die ersten Spiele ablaufen. Aber ich glaube, wir müssen oder dürfen uns auch nicht verstecken und müssen zeigen, was wir können. Und dann gucken wir, wie weit es geht.
13: Die MT Melsungen schlägt also ein neues Kapitel der Clubgeschichte auf. Champions League, mehr geht nicht. Und irgendwie steht das Happy End dieser Geschichte schon am Anfang.
6: Simon Schäfer über das erste Champions-League-Spiel der MT Melsungen. Heute Abend geht's los, um 20.45 Uhr ist Anwurf. Wie es ausgegangen ist, erfahren Sie danach natürlich bei uns in den Nachrichten. Jetzt ist es 7.23 Uhr.
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6: Thomas Spindler informiert.
18: Der heutige Tag wird vom Zinsentscheid der Europäischen Zentralbank bestimmt. Er wird am frühen Nachmittag verkündet. Die Inflation in der Eurozone ist zuletzt auf 3,3% gestiegen. Deshalb wird an den Finanzmärkten damit gerechnet, dass die EZB den Leitzins auf 2,5% erhöht. Mit höheren Zinsen will die Notenbank die Inflation dämpfen. Für Sparer bedeutet das, dass sie auf Tagesgeld- oder Festgeldkonten höhere Zinsen erwarten dürfen. Wenn sich das Sparen lohnt, dämpft das den Konsum. Bauzinsen und Kredite werden dagegen teurer. Die höheren Zinsen bedeuten auch für Unternehmen, dass die Investitionen teurer werden und die Kosten steigen. Diese höheren Kosten könnten bei den Verbrauchern landen. Das wiederum dürfte die Konjunktur belasten. Ein Grund für die hohe Teuerung sind die hohen Energiepreise. Hier ist nicht mit einer Entlastung zu rechnen. Die Furcht vor einer Ausweitung des Nahostkonflikts hat die Ölpreise zuletzt wieder deutlich angetrieben. Ein Fass der Nordseesorte Brent kostet weiterhin über 100 Dollar. US-Leichtöl nähert sich der runden Marke. In einem solchen Umfeld stehen die Aktienmärkte unter Druck. Die Wall Street hatte gestern im Minus geschlossen. Die Börsen in Asien fallen zurück. Der DAX dürfte nach den gestrigen hohen Verlusten heute zum Handelsstart zumindest nicht weiter verlieren.
6: Es ist wieder bundesweiter Warntag heute. Das heißt, das Bundesamt für Bevölkerungsschutz und Katastrophenhilfe testet, ob wir im Ernstfall alle informiert werden und ob alle Vorrichtungen dafür funktionieren. Das wollen dann auch die Kommunen wissen. Das heißt, um 11 Uhr dürfte es an einigen Orten in Hessen laut werden. Wie das in anderen Ländern abläuft mit den Warnungen an die Bevölkerung, das wollten wir in dem Zusammenhang von unseren Korrespondenten wissen. Und den Anfang machen wir mit einem Land, in dem Alarm leider an der Tagesordnung ist. Julia Segador meldet sich aus Israel.
19: Während in Deutschland beim Warntag die Handys im ganzen Land gleichzeitig läuten, läuft in Israel eines der präzisesten Warnsysteme der Welt im Dauereinsatz. Das Prinzip hier: gewarnt wird nur, wer wirklich in Gefahr ist. Dafür hat das Militär das Land in rund 1700 winzige Zonen unterteilt. Droht ein Raketenangriff oder eine Naturkatastrophe, schlagen die Sirenen und Smartphones oft nur in kleinen Gebieten an, während ein paar Kilometer weiter das Leben normal weitergeht. Das verhindert Massenpanik. Israel setzt dabei auf einen massiven Medienmix. Dem Alarm auf den Handy über eine extrem schnelle offizielle App, Unterbrechungen im laufenden Fernsehprogramm und es gibt sogar stille Radiokanäle für streng religiöse Menschen, die etwa am Schabbat eigentlich kein Smartphone nutzen. Vor allem aber sagt das System den Menschen sofort, was zu tun ist. Auf dem Display erscheint nicht nur die Warnung, sondern oft ein sekundengenauer Countdown, wie viel Zeit noch bleibt etwa, um den Schutzraum zu erreichen. Julio Segador, Tel Aviv.
20: Die verheerende Tsunami-Katastrophe in Südostasien an Weihnachten vor gut 20 Jahren hat gezeigt, für die Region fehlte ein Frühwarnsystem im Indischen Ozean. Damals starben etwa 230.000 Menschen, 1,7 Millionen verloren ihr Zuhause. Seitdem hat sich unter anderem in Indonesien viel getan. Rund 600 Seismographen wurden an den Küsten montiert. Es gibt Bojen im Meer und Pegelmessgeräte. Wenn die Erde nun bebt, lösen sie eine Alarmkette aus. Sirenen, Lautsprecherdurchsagen, SMS. Auch die Schulen erhalten sofort eine Tsunami-Warnung, um in kürzester Zeit reagieren zu können. Der Ernstfall wird regelmäßig geprobt. Die Schülerinnen und Schüler müssen wie bei einem Feueralarm die Klasse verlassen. Aber es geht nicht runter auf den Schulhof, sondern rauf aufs Dach. Mitfinanziert wurde das Frühwarnsystem von der Bundesregierung. Viel Zeit bleibt den Menschen an der Küste Indonesiens nicht. Sie müssen sich in 20 bis 30 Minuten in Sicherheit gebracht haben, bevor ein von einem Erdbeben ausgelöster Tsunami die Küste trifft. An Stränden, die besonders gefährdet sind, gibt es Türme, auf die sich die Menschen vor einem Tsunami retten können. Jennifer Johnston aus dem ARD-Studio Südostasien.
21: Jeden Tag um Punkt 17 Uhr testet Japan sein Sofortwarnsystem. Und zwar mit einem Kinderlied, das landesweit über öffentliche Lautsprecher abgespielt wird. Kein Witz. Die Kleinen, die draußen spielen, wissen so, dass es langsam an der Zeit ist, nach Hause zu gehen. Und die Behörden checken so täglich, ob die Lautsprecheranlagen im Ernstfall noch funktionieren. Ansonsten spielen Handys eine entscheidende Rolle bei der Katastrophenkommunikation. Kündigt sich beispielsweise eines der zahlreichen Erdbeben an, geben alle Handys in der betreffenden Region einen extrem schrillen Alarmton ab. Man hat ein paar Sekunden Zeit, ein Countdown tickt runter und man kann schnell noch Schutz suchen, etwa unter einem Tisch, und dann wackelt die Erde auch schon. Es gibt auch zahlreiche Apps, die noch präzisere Meldungen verbreiten. Zusätzlich unterbrechen praktisch alle Fernsehsender binnen Sekunden ihr Programm, egal was es ist, und blenden großflächige Warnungen ein. Vor allem bei Tsunami-Gefahr sehr hilfreich. Entscheidend ist, dass Japan auf mehreren Kanälen gleichzeitig warnt. Man bekommt also immer sofort mit, wenn eine Katastrophe droht. Thorsten Iffland, Tokio.
6: Am bundesweiten Warntag wollten wir wissen, wie andere Länder das mit den Alarmierungen handhaben, und haben unsere Korrespondentinnen und Korrespondenten für Israel, Indonesien und Japan gefragt.
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1: 7.30 Uhr. Millionenverluste bei Krankenkassen durch Anlagegeschäfte. Merz weiter gegen AfD-Verbotsverfahren. Stuttgart mit Auftaktsieg in der Fußball-Champions League. Das Wetter, ein Wechsel von Sonne und Wolken, trocken bei 16 bis 23 Grad. Mein Name ist Kerstin Spieth. Guten Morgen. Seit Wochen gibt es Berichte darüber, dass gesetzliche Krankenkassen viel Geld verloren haben durch riskante Anlagen in Immobilienfonds. Jetzt zeigt sich, dass der Schaden noch größer sein könnte als gedacht. Allein die bundesweit tätigen Kassen könnten 1,1 Milliarden Euro eingebüßt haben. Das geht aus einer Antwort der Bundesregierung hervor, die NDR, WDR und Süddeutscher Zeitung vorliegt. Laut Recherchen hatten die Kassen unter anderem in den Verius-Fonds investiert, aus Sicht von Anlageexperten ein hochriskantes Geschäft. Kanzler Merz sieht ein mögliches Verbotsverfahren gegen die AfD weiter kritisch. Merz sagte am Abend in Berlin, er glaube nicht, dass man damit das Problem löse. Aus dem ARD-Hauptstadtstudio Christina Nagel.
23: Er sei und bleibe skeptisch, ob ein solches Verfahren erfolgreich sein könne, erklärte Merz. Priorität sollte aus seiner Sicht die politische Auseinandersetzung mit der AfD haben. Man müsse versuchen, die Wählerinnen und Wähler zurückzugewinnen für die politische Mitte, indem man ihnen ein überzeugendes politisches Angebot mache, das auch ihre Befürchtungen und ihre Vorbehalte ernst nehme.
1: Nach dem Wahlsieg der AfD in Sachsen-Anhalt will das BSW mit der Partei über eine mögliche Zusammenarbeit reden. Nach Angaben eines Sprechers hat der Landesvorstand geschlossen dafür gestimmt, das Gesprächsangebot anzunehmen. Man wolle sich über die Themen Energieversorgung, Bildung und Friedenspolitik austauschen. Die zuständigen Gremien von CDU, SPD, Grünen und Linken in Sachsen-Anhalt hatten vorher das Gesprächsangebot der AfD abgelehnt. Beim bundesweiten Warntag wird heute Vormittag auch in Hessen Probealarm ausgelöst. Bund, Länder und Kommunen wollen so ihre Warnsysteme testen. HR-Reporter Stefan Pommerenke.
24: Um 11 Uhr wird die Warnung ausgelöst auf dem Handy, in Radio und Fernsehen oder auf digitalen Texttafeln in den Innenstädten. Auch Sirenen werden in vielen hessischen Städten und Gemeinden zu hören sein. 45 Minuten später, gegen 11:45, wird auf gleichem Weg dann auch die Entwarnung kommen. Hintergrund des Warntages ist unter anderem auch die Bedrohungslage in Deutschland. Sie ist nach Einschätzungen des Bundesinnenministeriums groß. Durch Drohnen, wie zuletzt am Flughafen in Leipzig, oder durch massive Cyberattacken.
1: Der VfB Stuttgart ist mit einem Sieg in die Fußball-Champions League gestartet. Das Team gewann gegen Viking Stavanger aus Norwegen mit 3:1. Alle Tore für Stuttgart erzielte Stürmer Ermedin Demirovic. ARD-Sportreporter Detlef Lindner.
25: Zwei Vorlagen steuerte dabei sein Sturmpartner Dennis Undav hinzu. Die Demirovic-Festspiele wurden nur von Slatko Tripic unterbrochen. Der Kapitän von Stavanger traf zum zwischenzeitlichen 1:1. Der norwegische Meister zwar immer mal wieder gefährlich, doch in Sachen Chancenverwertung zu zögerlich. Stuttgart feiert seinen dreifachen Torhelden Ermedin Demirovic.
1: Bei den US Open hat Alexander Zverev das Halbfinale erreicht. Der Hamburger Tennisprofi besiegte den Niederländer Botik van de Sandschulp glatt in 3 Sätzen. Zverev bekommt es jetzt morgen mit dem Russen Karin Khachanov zu tun. Und im Doppel haben auch der Frankfurter Tim Pütz und sein Partner Kevin Kravitz das Halbfinale erreicht. Und das haben wir heute auch noch im Blick. Mit Scheich bin Zayed kommt zum ersten Mal ein Präsident der Vereinigten Arabischen Emirate zum Staatsbesuch nach Deutschland. Beide Länder wollen deutlich stärker als bisher zusammenarbeiten. Und die deutschen Basketballerinnen wollen bei der Heim-WM das Halbfinale erreichen. Dafür müssen sie am Abend allerdings Europameister Belgien besiegen. Das waren die Nachrichten. Das Wetter: heute früh ist es noch frisch mit Werten zwischen 6 und 12 Grad. Tagsüber steigen die Temperaturen auf 16 bis 23 Grad. Dabei wechseln sich Sonne und Wolken ab. Meist bleibt es trocken. Morgen erst sonnig, später mehr Wolken, trotzdem aber überwiegend trocken bei 18 bis 24 Grad. Die weiteren Aussichten: am Samstag auch noch trocken, am Sonntag dann oft trüb und teilweise Regen oder Schauer bis maximal 26 Grad. Die Zeit 7.35 Uhr.
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1: Vorsicht auf der A5 Kassel Richtung Frankfurt. Zwischen Alsfeld West und Ohmtal Dreieck liegen mehrere Spanngurte auf allen Fahrstreifen. Vorsicht auch auf der A7 Kassel Richtung Fulda. Zwischen Homberg-Efze und Bad Hersfeld West liegen zwei Fahrräder auf dem linken und dem mittleren Fahrstreifen. A60 Mainz Richtung Rüsselsheim. Zwischen Mainz-Laubenheim und Bischofsheim 3 Kilometer stockender Verkehr. A643 Mainz Richtung Wiesbaden. Zwischen Dreieck Mainz und Schiersteiner Kreuz 5 Kilometer stockend. Und ein Hinweis für den Lahn-Dill-Kreis: die L3451 ist zwischen Steindorf und Alpshausen nach einem Unfall in beiden Richtungen gesperrt. Wenn es geht, umfahren Sie dieses Gebiet bitte weiträumig.
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6: Guten Morgen, schön, dass Sie bei uns sind. Eine Gemeinde, die das Bundesland wechseln will. Das klingt erstmal nach einem Gedankenexperiment. Vielleicht ein Witz, oder? Aber genau darüber wird zurzeit in Gerstungen an der thüringisch-hessischen Grenze diskutiert. Bürgermeister Daniel Stephan bringt einen Wechsel nach Hessen ins Spiel und begründet das unter anderem mit einer aus seiner Sicht mangelnden Unterstützung durch das Land Thüringen. Noch ist es nur ein Vorstoß, die Hürden für einen Länderwechsel sind hoch, aber die Debatte zeigt, wie groß der Frust vor Ort offenbar ist. HR-Inforeporterin Gabi Beck hat sich in Gerstungen umgehört.
5: Es scheint kein Witz zu sein. Bürgermeister Daniel Stephan von der CDU meint es ernst. Er hat handfeste Gründe, warum er nach Hessen wechseln möchte. Das hat er ausführlich in einer Präsentation mit Bildern der Gemeinde vor der Presse erklärt. Es gibt Defizite im Moment, führt er aus.
7: Einmal das Thema Infrastruktur, Landes- und Bundesstraßen, dann die Entwicklung der Handelsstandorte, insbesondere für Waren des täglichen Bedarfs, dann die städtebauliche Entwicklung, also insbesondere von Wohngebieten, Bauplätze und mangelnde Personalausstattung an den Schulen.
5: Der Raum südwestlich von Eisenach sei marode, infrastrukturell liegen geblieben, so sagt er. Viel mehr sei hier in der Gemeinde möglich. Aus seinen Worten spricht er Frust über die Politik in Thüringen.
7: Also wir haben an sich sehr gute Voraussetzungen und könnten uns entwickeln, wenn auch der Freistaat Thüringen mitziehen würde. Und das tut er nicht. Und er hat auch keine Absichten bisher erkennen lassen, dass er das vorhat.
5: Klingt tatsächlich nach einem Hilferuf. Gerstungen fühlt sich abgehängt, ganz am Rande vom Wartburgkreis. Wir haben uns direkt nebenan im hessischen Wildeck-Obersuhl im Kreis Hersfeld-Rotenburg umgehört. Wie finden das die Hessen? Wären die Gerstunger in Hessen willkommen?
8: Warum nicht? Ich bin selber Thüringer, also geborene Thüringer. Wohnen aber jetzt in Obersuhl.
9: Ja, ich fände es jetzt nicht verkehrt. Ich kenne ja viele aus der Ecke. Vom Fußballerischen würde es mich vielleicht interessieren, weil wir ja dann eine größere Spielgemeinschaft hätten.
5: Nächste Woche wird Bürgermeister Stephan sein Projekt dem Hauptausschuss der Gemeinde vorstellen. Wenn die Gemeinde den Pfad nach Hessen verfolgen möchte, dann steht ihr ein langer Weg bevor. Eine Kommune kann nicht alleine bestimmen, zu welchem Bundesland sie gehören möchte. Nötig wäre ein formeller Staatsvertrag zwischen den beteiligten Bundesländern Thüringen und Hessen oder ein Bundesgesetz. Falls Hessen durch Gerstungen irgendwann einmal wachsen würde und dann künftig eine Kommune mehr hätte, was würden die Hessen damit gewinnen? HR-Inforeporter Jonas Schulte hat sich schon einmal umgeschaut in Gerstungen.
10: Das Renaissance-Schloss Marxuhl, das Schloss und Park Wilhelmsthal und die riesige Burgruine Brandenburg. Also Gerstungen wäre durchaus eine Bereicherung für Hessen.
5: Bürgermeister Daniel Stephan hat schon einige Argumente in der Tasche, besonders historische.
7: Gerstungen hat ja eigentlich historisch gesehen ein paar Jahre länger zu Fulda gehört als zu Thüringen und Sachsen. Deswegen ist diese grundsätzliche Frage was diese Region ausmacht, gar nicht so weit hergeholt. Es gibt sehr enge Verflechtungen.
5: Bei vielen Gerstungern müsste er allerdings noch einiges an Überzeugungsarbeit leisten.
11: Also ich arbeite auch gerne in Hessen, aber im Herzen ist man Thüringer.
12: Also wir sind Thüringer und ich bin der Meinung, wir sollten Thüringer bleiben.
5: Sollte das Projekt irgendwann mal doch klappen, könnte es Vorbildfunktion haben für weitere Dörfer. Denn nach dem Krieg wurden 5 hessische Orte der sowjetischen Besatzungszone zugeschlagen und sie blieben bis heute thüringisch. Allerdings am Ende seiner Präsentation wird klar, für Bürgermeister Stephan ist der gesamte Vorstoß zwar kein Witz, aber vor allem eins: ein Mittel, mehr Aufmerksamkeit von der Landesregierung zu bekommen. Sie soll endlich handeln, denn
7: natürlich ist es unser Ziel, in Thüringen zu bleiben. Das ist ganz klar.
6: Aber wenn das alles nicht so läuft, dann will Gerstungen rüber machen. Nicht alle sind dafür in der Stadt. Gabi Beck hat sich vor Ort umgesehen und umgehört.
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6: 20 vor 8 ist es genau. In Berlin ist in diesem Monat auch noch Wahl am 20. September und der SPD-Spitzenkandidat dürfte gerade etwas abgelenkt sein, denn bei ihm hat es Hausdurchsuchungen gegeben. Er selbst hat sich dazu schon geäußert und gesagt, Hintergrund seien haltlose Vorwürfe. Jonas Wintermantel weiß mehr.
14: Es ist eine Bombe, die auf den letzten Metern des Berliner Wahlkampfes einschlägt. Im Raum steht der Verdacht der Bestechlichkeit gegen den SPD-Spitzenkandidaten Steffen Krach. Konkret geht es um eine Spende, die er von einem Bieter in einem laufenden Vergabeverfahren für ein Krankenhaus angenommen haben soll. Zunächst wies Krach diesen Vorwurf am Mittwochnachmittag im RBB vollumfänglich zurück.
15: Nein, ich habe weder privat als auch meine Partei hier in Berlin keine Spende angenommen.
14: Kurze Zeit später präzisierte Krach seine Aussage am Rande einer Wahlkampfveranstaltung.
16: Es gab eine Spende, die wir innerhalb von 24 Stunden zurücküberwiesen haben, weil ich sofort gesagt habe, dass ich diese Spende definitiv nicht annehmen kann.
14: Dabei gehe es um ungefähr 9.500 Euro. Die Spende kam demnach in einem laufenden Vergabeverfahren um ein Krankenhausgelände im niedersächsischen Lehrte. Krach war damals Aufsichtsratmitglied der Krankenhausgesellschaft. Der 47-Jährige ist offiziell noch Regionspräsident in der Region Hannover, hat sich aber im März für den Wahlkampf in Berlin bis zum Ende seiner Amtszeit beurlauben lassen.
16: Aber ich habe natürlich gesagt, in einem laufenden Vergabeverfahren werde ich definitiv keine Spenden annehmen und ich werde auch danach keine Spenden annehmen von Menschen, die in diesem Vergabeverfahren in irgendeiner Form involviert waren.
14: Der besagte Spender habe am Ende den Zuschlag nicht bekommen. Steffen Krach sagt, er wusste nichts von den Ermittlungen gegen ihn, bis zu den Hausdurchsuchungen am Mittwochmorgen. An 3 Orten in Berlin und in Hannover hat die Staatsanwaltschaft durchsucht und dabei unter anderem ein Handy von Krach konfisziert.
15: Die Unterstellungen, das will ich direkt sagen, sind absolut haltlos. Aber natürlich arbeite ich mit den Behörden aus Hannover zusammen, mit der Polizei, mit der Staatsanwaltschaft. Ich will da absolute Transparenz und ich bin da ganz entspannt. Wir werden das sehr schnell aufklären.
14: Die Nachricht kommt zu Unzeiten für die Berliner SPD, die im letzten RBB 24 Berlin-Trend auf dem 5. Platz landete. Eine Hausdurchsuchung so kurz vor der Wahl, Steffen Krach sagt dazu.
15: Es ist in der Tat sehr ungewöhnlich, aber ich werde jetzt keine Vorwürfe äußern gegenüber der Staatsanwaltschaft Hannover. Aber ich stelle fest, es findet statt 4 Tage vor einer Kommunalwahl in Niedersachsen und 11 Tage vor der Abgeordnetenhauswahl hier in Berlin, wo ich Spitzenkandidat bin.
14: Viel Zeit bleibt dem Wahlkämpfer nicht mehr. Berlin wählt das Abgeordnetenhaus am 20. September.
6: Ermittlungen gegen den Berliner Spitzenkandidaten der SPD, Jonas Wintermantel, hatte die Einzelheiten.
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6: 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Jetzt startet die 5. und letzte Staffel, finden Sie ab jetzt in der ARD-Mediathek. Und diesmal ist der Kontext das Ende der Weimarer Republik und der Aufstieg der Nazis.
26: Achtung, Achtung! Hier ist die aktuelle Funkstunde.
27: Die Verknüpfung von fiktiver Handlung mit historischen Ereignissen war immer die Stärke von Babylon Berlin. So ist es auch bei dieser finalen Staffel.
28: Wird Reichspräsident Hindenburg den Vorsitzenden der nationalsozialistischen Deutschen Arbeiterpartei Adolf Hitler
2: zum neuen Reichskanzler ernennen.
3: Spatzen pfeifen von den Dächern, dass der Hitler harte Bedingungen stellt.
13: Welche?
3: Naja, in erster Linie Neuwahlen.
13: Das Volk soll ihn wählen.
3: Ja.
27: Kriminalfälle eingebunden in den großen historischen Bogen aus der Weimarer Republik in die faschistische Diktatur. Die Stärken der Romanvorlagen von Volker Kutscher konnten die Serienmacher Tikva von Boris und Hand Lötgen von Beginn an nutzen, um daraus ein eigenes Universum zu erschaffen. Der Tanz auf dem Vulkan im babylonischen Berlin.
18: Zu Asche, zu Staub, dem Licht geraubt.
27: Die Romane von Kutscher waren stets grobe Vorlagen. Handlungsstränge wurden eingeführt, ebenso Personen oder historische Bezüge. In dieser Staffel ist es die Jagd nach der sogenannten Pasewalk-Akte.
19: Wer hätte gedacht, dass die Krankengeschichte eines unbedeutenden österreichischen Gefreiten einmal von so entscheidender Bedeutung sein würde?
27: Was steckt dahinter? 1918, am Ende des Ersten Weltkriegs, wurden zahlreiche Soldaten wegen ihrer psychischen Störung im Reservelazarett Pasewalk behandelt. Einer der Patienten war der Gefreite Adolf Hitler. Diagnose: hysterische Blindheit, Kriegsneurotiker.
20: Die psychiatrischen Untersuchungen haben kompromittierenden Charakter. Und vor allem und für ihn viel schlimmer, es widerspricht in krasser Weise seiner eigenen Legendenbildung.
27: Im Berlin des Jahres 33 soll die Akte verschwinden. Hitler ist von Reichspräsident Hindenburg zum Kanzler ernannt worden. Die Nazis üben hemmungslos Gewalt aus und schrecken keineswegs vor Mord zurück.
21: Und Hitler?
22: Der will offenbar alle Spuren vernichten, die ins Lazarett führen. Akten, Fotos.
21: Er lässt sie liquidieren, einen nach dem anderen. Alle, die ihn dort gesehen haben. Damit niemand seiner Version der Geschichte widersprechen kann.
27: Die Pasewalk-Akte, historisch verbürgt, aber nicht mehr existent. Die Morde und die Jagd danach, Fiktion. Aber sehr clever konstruiert und miteinander verwoben.
22: Es geht immerhin um den Reichskanzler. Der wird auch mit uns nicht zimperlich sein. Hitler geht es um Zeugen, allen voran Forster.
21: Wissen Sie, was Dr. Forsters Fachgebiet dort war? In Pasewalk leitete Dr. Forster das Lazarett für Kriegszitterer und Schüttelneurotiker.
27: Auf den Straßen tobt der Kampf, politische Gegner werden beseitigt, Hitlers Gegner sind unfähig zu paktieren. Die Hoffnung, ihn vor den Augen der Welt zu entlarven und die Diktatur der Nazis aufzuhalten, liegt zwischen zwei Aktendeckeln.
6: Die letzte Staffel Babylon Berlin startet zu sehen in jeweils 4 Folgen im Fernsehen am 19. und 25. September, jetzt schon verfügbar in der ARD-Mediathek. Norbert Kunze hatte einen Vorgeschmack für uns. Flucht ins Gestern, die Sehnsucht nach Geschichte, ist das Thema heute Morgen hier in hr-info. Und warum uns das Gestern so fasziniert, das habe ich mit einem Historiker besprochen. Hören Sie in etwa einer halben Stunde in hr-info.
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6: In der Nacht unserer Zeit, dort auch schon am späten Abend, stand bei den US Open in New York das Viertelfinale für Deutschlands besten Tennisspieler Alexander Zverev an. Und das ging gegen den Niederländer Van de Sandhulp, die Nummer 70 der Welt. Da war er klarer Favorit. Allerdings war er das schon ein paar Mal in diesem Turnier und hat sich doch das ein oder andere Mal schwer getan. Tim Brockmeier ist unser Reporter bei den US Open.
28: Vorgestern hätte Alexander Zverev mal richtig früh ins Bett gehen können. Er hatte spielfrei, kein Match am späten New Yorker Abend, nicht bis Mitternacht oder später auf dem Platz stehen. Nein, einfach mal zeitig Zähne putzen und ab in die Haie. Aber
29: dann war ich halt irgendwie zu interessiert.
28: Zu interessiert am Match Ben Shelton gegen Carlos Alcaraz, diesem epischen Viertelfinale mit vom Hocker reißenden Weltklasse-Tennis. Zverev saß im Hotelzimmer, guckte Fernsehen und war wieder wach bis in die Puppen, bis 3:30 Uhr nachts.
29: Bin es irgendwie schon so gewohnt, so spät schlafen zu gehen, dass es für mich dann auch keinen Unterschied mehr gemacht hat.
28: Ja, er ist seit seinem Erstrundenmatch, seit seinem ersten Night-Session-Match im Nachteulen-Rhythmus. Sein Körper hat sich mittlerweile dran gewöhnt, spät zur Ruhe zu kommen und sehr spät gegen Mittag erst wieder aufzuwachen. Vielleicht war das der Grund, warum es im Viertelfinale gegen Botik van de Sandschulp nicht ganz so gut lief.
29: Das war heute ein ganz anderes Match als vor 2 Tagen.
28: Richtig. Zum einen stand Zverev schon um 20 Uhr Ortszeit auf dem Platz im Ash Stadium, so früh wie noch kein einziges Mal bisher in New York. Zum anderen spielte der Deutsche maximal solides Tennis. Nicht schön, schon gar nicht so mitreißend wie Shelton Alcaraz und alles andere als spektakulär.
29: Ich finde, dass ich meine Sachen gut gemacht habe.
28: Ja, das stimmt auch wieder, weil er machte das, was nötig war, nicht mehr und nicht weniger. Er spielte gut genug, um den Niederländer, Nummer 70 der Welt, im Grunde keine Chance zu lassen. Es war eine weitestgehend sehr einseitige, sehr klare Angelegenheit.
29: Ich habe 8 Spiele verloren in einem Viertelfinale von
1: von dem Grand Slam, das ist schon in Ordnung.
28: Und das ist tatsächlich die Hauptsache. Zverev wirkte nicht so, als hätte er große Freude an diesem Viertelfinale. Er war auch wieder richtig viel am Meckern, aber am Ende zog er ungefährdet ins Halbfinale der US Open ein. Er ist

0: 2:1 Heimsieg. Und ein Abend für die schwäbischen Fußballgeschichtsbücher war das auch noch. Philipp Hofmeister aus der hr-info-Sportredaktion, klär uns auf, was gab es in Stuttgart Historisches zu bestaunen?
1: Zum Beispiel einen Dreierpack, und das hat es wirklich zuvor noch nie gegeben, dass ein Spieler des VfB Stuttgart gleich 3 Buden in einem Champions-League-Spiel schießt. Und obendrein hat der Sportskamerad Ermedin Demirovic, der Mittelstürmer der Schwaben, es geschafft, diese 3 Tore binnen 13 Minuten zu schießen. Also eine wirklich historische Leistung. Ja, der war richtig gut aufgelegt. Ermedin Demirovic, in Summe ein verdienter 3:1-Sieg für den VfB Stuttgart. Man kann auch sagen, das war ein durchaus dankbarer Gegner. Der norwegische Meister phasenweise dann doch ziemlich überfordert mit der Offensivwucht, mit der Spielfreude des VfB Stuttgart. Perfekter Start also für die Schwaben, und den Titel Man of the Match, den hatte sich der Dreierpacker Ermedin Demirovic dann in jeder Hinsicht auch am Ende verdient.
0: Mit dem FC Liverpool und Titelverteidiger Paris Saint-Germain waren ja auch 2 Top-Favoriten auf den Titel gestern Abend im Einsatz. Welchen ersten Eindruck haben die beiden denn so gemacht?
1: Ja, beide haben gewonnen. PSG als Titelverteidiger dabei mit deutlich mehr Nachdruck. 6:1 gegen ein allerdings auch hier ziemlich überfordertes Team aus Bratislava. Die Reds aus Liverpool hatten die deutlich anspruchsvollere Aufgabe mit Atletico Madrid, lagen auch früh zurück, drehten das Spiel aber und gewannen dann mit 2:1. Und auch der FC Barcelona durfte jubeln. Den packe ich jetzt auch noch mal mit dazu zu den Top-Favoriten auf den Champions-League-Titel. Erst recht mit Hansi Flick auf der Trainerbank. Schön da aus deutscher Sicht beim 5:1, also viele Tore gestern Abend, wir merken es schon, gegen Feyenoord Rotterdam, der Treffer von Karim Adeyemi aus Dortmund nach Barcelona gewechselt. Das dürfte auch unseren neuen Bundestrainer Jürgen Klopp interessieren, der Adeyemi sicherlich auch im Kopf hat für seinen ersten Länderspielkader, der dann übrigens heute in einer Woche bei uns in Hessen in Frankfurt im DFB Campus bekannt gegeben wird.
0: So, jetzt zählen wir mal auf. Wir haben Borussia Dortmund. Die haben schon am Dienstag 3:2 gegen den FC Villarreal gewonnen. Der VfB Stuttgart, das sind also 2 von insgesamt 4 der Bundesliga-Clubs in der Champions League, die wir schon gesehen haben. Heißt, die beiden anderen, RB Leipzig und der FC Bayern München, müssen tatsächlich erst heute am ungewohnten Donnerstag ran. Wie gut stehen die Chancen auf die perfekte deutsche Champions League-Woche?
1: Ziemlich gut, würde ich sagen. Der FC Bayern hat auch eine dankbare Auftakthürde in der Königsklasse. Auch da heißt es, ein norwegischer Gegner, FK Bodø/Glimt. Das war die Überraschungsmannschaft der letzten Saison in der Königsklasse. Für die Bayern aber sollte die Hürde durchaus machbar sein. Und RB Leipzig gastiert, genauso wie die Bayern, heute Abend um 21 Uhr bei Como Calcio, ein Champions League-Debütant aus Italien, in dem, wie ich finde, einem der schönsten europäischen Stadien direkt am Comer See. Da wird es also auch aus geografischer Ansicht ein durchaus schöner Abend für die Leipziger.
0: Philipp Hofmeister aus der hr-info-Sportredaktion mit einem Nach- und Vorklapp zur Champions League im Fußball.
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0: Es gilt als ausgemachte Sache, dass die Europäische Zentralbank in Frankfurt heute wohl nochmal an der Zinsschraube drehen dürfte. Auch viele Banken versprechen ihren Kunden schon wieder höhere Zinsen. Lohnt sich allerdings, aufs Kleingedruckte zu gucken.
3: Die Banken bieten wieder nennenswerte Zinsen und werben damit. Dazu zählt die US-amerikanische Direktbank Chase, die ihren deutschen Firmensitz in Frankfurt hat. Über Plakate, das Fernsehen und soziale Medien lässt sie den ehemaligen Nationalspieler Thomas Müller als Werbefigur auftreten. Er spricht dort mit ein paar skeptischen Fußballfans.
4: Was ist mit den Zinsen?
5: Schau, 4% aufs Tagesgeld.
4: Oh, super, gell?
3: 4% Zinsen für maximal 4 Monate lautet das Angebot. Bei der Bank heißt es, das Interesse sei groß. Ähnliche Zinsangebote gibt es auch bei anderen überregionalen Finanzinstituten, etwa beim Fintech Revolut, der Renault Bank und der Ivens Bank. Allerdings seien diese Aktionen ausschließlich für neue Kunden gedacht, sagt Ralf Wever, Bankenexperte beim Internetvergleichsportal Verivox. Und
6: grundsätzlich gilt bei diesen Neukundenangeboten, dass die attraktiven Sonderkonditionen nur zeitlich befristet gelten. Meistens so für 3, 4, manchmal auch für 6 Monate. Danach greifen die regulären Bestandskundenkonditionen und die sind häufig wesentlich schlechter.
3: Auch jenseits solcher Aktionen fallen die Zinsen höher aus als vor 1,5 Jahren. Für Bestandskunden gibt es fürs Tagesgeld im Schnitt bundesweit 1,5%, sagt Wever vom Internetportal Verivox. Aber
6: wenn wir nach Hessen schauen, dann bieten die regionalen Genossenschaftsbanken dort aktuell im Schnitt so etwa 0,5% Zinsen. Die hessischen Sparkassen mit gut 0,3% sogar noch mal ein gutes Stück weniger.
3: Und das, obwohl die Banken selbst wieder höhere Zinsen bekommen, wenn sie das Geld ihrer Sparer bei der Europäischen Zentralbank parken. Und trotzdem gibt es immer noch Kreditinstitute, die beim Tagesgeldkonto überhaupt keine Zinsen anbieten. Dazu zählt die Kreissparkasse Groß-Gerau. Dort heißt es in einer schriftlichen Stellungnahme, Zitat:
7: Tagesgeld erfüllt den

0: In erster Linie die Funktion, Geld kurzfristig verfügbar zurückzulegen, um beispielsweise einen Puffer für kurzfristig notwendige Anschaffungen zu haben.
1: Für den Vermögensaufbau verweise man Kunden auf andere Sparprodukte, die höher verzinst seien. Letztlich profitierten solche Finanzinstitute von der Trägheit ihrer Kunden, mahnt Wirtschaftsprofessor Ralf Jasny von der Frankfurt University of Applied Sciences.
2: Es ist halt das Problem, dass die Kunden der Bank bereit sind, auf die Zinsen zu verzichten. Das ist der große Punkt.
1: Deshalb fordert Jasny diese Kunden auf, sich unter den Banken nach Alternativen umzusehen.
3: Die EZB wird wohl die Zinsen erhöhen. Was darin gut ist und was nicht, das hat uns Ursula Meyer aus unserer Wirtschaftsredaktion erklärt. Normalerweise finden in den USA Parteitage nur alle 4 Jahre vor den Präsidentschaftswahlen statt. Aber weil den Republikanern im November doch eine ziemliche Klatsche droht, will US-Präsident Trump durch einen auf ihn persönlich zugeschnittenen Parteitag das Ruder noch rumreißen. In der vergangenen Nacht hat er seine erste von 2 geplanten Reden gehalten und warnt eindringlich vor einem Wahlsieg radikal linker Demokraten bei den Midterms.
4: Eigentlich wollte US-Präsident Donald Trump mit seiner Rede zur besten Fernsehzeit möglichst viele Amerikaner erreichen. Die drohende Schlappe bei den Kongresswahlen im November will Trump noch verhindern, indem er sich selbst ins Zentrum des Wahlkampfs rückt, obwohl er gar nicht auf dem Wahlzettel steht. Dennoch bitte ich euch, appellierte er an die Parteianhänger in Dallas, tut so, als stünde ich auf dem Wahlzettel.
5: So I'm asking you to pretend that I'm on the ballot. I'm on the ballot.
4: Doch das Timing seiner Rede war denkbar unglücklich gewählt. Zeitgleich lief im US-Fernsehen das Eröffnungsspiel der neuen Football-Saison. Die groß angekündigte Trumpa-Palooza, auf Deutsch Trump-Gaudi, wurde nur von Fox News und einigen Spartenkanälen übertragen. CNN stieg schon nach 15 Minuten aus. Noch ärgerlicher für den Präsidenten, pünktlich zum Parteitag der Republikaner ist der Ölpreis wieder auf mehr als $100 pro Barrel gestiegen. Autofahrer in den USA zahlen derzeit 40% mehr für Benzin als noch vor 7 Monaten, bevor Trump den Krieg gegen Iran begann. In seiner fast 2-stündigen Wahlkampfrede zeichnete Trump jedoch ein komplett anderes Bild.
5: This has been the most successful 2 years financially and every other way in the history of the presidency.
4: Das waren die erfolgreichsten 2 Jahre, finanziell und in jeder anderen Beziehung in der Geschichte der Präsidentschaft in den USA. Als Beleg führte Trump an, er habe für sichere Grenzen gesorgt. Die illegale Einwanderung sei gestoppt, auch die Kriminalitätsrate sei deutlich gesunken. Schließlich habe er niedrigere Steuern für alle US-Bürger durchgesetzt. All dies sei in Gefahr, sollten die Demokraten im November die Kongresswahlen gewinnen. Doch unter den US-Bürgern sind Trumps Umfragewerte zuletzt deutlich gesunken. Nur noch jeder 3. US-Bürger findet seine Politik gut. Besonders unbeliebt ist neben dem Iran-Krieg die umstrittene Zollpolitik. Beides hat die Lebenshaltungskosten in den USA erhöht. Schon vor seinem Abflug nach Dallas versprach Trump, dass die Verbraucherpreise gleich nach Ende des Iran-Krieges sinken werden. Dieser Krieg werde sofort nach den Kongresswahlen enden, so Trump, weil Iran nicht länger durchhalten könne.
5: I think the war will end immediately after the election.
3: Zur ersten Rede des US-Präsidenten beim allerersten Midterm-Parteitag der Republikaner war das ein Bericht von unserem Korrespondenten Martin Ganselmeier.
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1: 8 Uhr. Millionenverluste bei Krankenkassen durch Anlagegeschäfte. Auch im August Rekordtemperaturen gemessen. Stuttgart mit Auftaktsieg in der Fußball-Champions League. Das Wetter, ein Wechsel von Sonne und Wolken, trocken bei 16 bis 23 Grad. Mein Name ist Kerstin Spieth. Guten Morgen. Gesetzliche Krankenkassen und kassenärztliche Vereinigungen haben durch riskante Anlagen Millionensummen verloren. Das hatten NDR, WDR und die Süddeutsche Zeitung aufgedeckt. Jetzt zeigt sich, die Verluste könnten noch größer sein als bisher gedacht. ARD-Reporterin Anna Klüspies.
2: Der mögliche Schaden für die bundesweit tätigen Krankenkassen könnte sich laut Bundesamt für Soziale Sicherung auf 1,1 Milliarden Euro belaufen. Das geht aus der Antwort der Bundesregierung auf eine kleine Anfrage der Grünen hervor, die NDR, WDR und SZ vorliegt. Im Mittelpunkt der Fehlinvestments steht unter anderem der Verius-Fonds, ein aus Sicht von Anlageexperten hochriskantes Anlagegeschäft.
1: Bundeskanzler Merz sieht ein Verbotsverfahren gegen die AfD weiter skeptisch. Er verwies gestern Abend auf die hohen Hürden für ein Parteienverbot. Außerdem sei das Problem so nicht zu lösen. Die politische Auseinandersetzung müsse Priorität haben. Nach der Landtagswahl in Sachsen-Anhalt will das BSW Gespräche mit der AfD über eine mögliche Zusammenarbeit führen. Das hat der Landesvorstand der Partei gestern Abend einstimmig beschlossen. Aus der Nachrichtenredaktion Verena Fücke.
3: Eingeladen hatte die AfD alle Parteien. Doch CDU, SPD, Grüne und Linke lehnten ab. Nur das BSW nahm die Einladung an. Beim Treffen mit der AfD werde es um die Themen Energieversorgung, Bildung und Friedenspolitik gehen. Eine Koalition mit ihr will das BSW allerdings nicht eingehen. Es solle vielmehr über Projekte gesprochen werden, hieß es.
1: In Dallas im US-Bundesstaat Texas halten die Republikaner einen Sonderparteitag ab. Anlass sind die Zwischenwahlen im November, bei denen könnte die Partei die Mehrheit im Repräsentantenhaus verlieren und mehrere Senatssitze. Um Wähler zu mobilisieren, ist auch Präsident Trump nach Dallas gekommen. In seiner Rede lobte er seine Politik und versprach unter anderem, jedem US-Bürger $5,000 zu zahlen, wenn die Republikaner an der Macht bleiben. Es geht weiter mit den Temperaturrekorden. Der August war der weltweit wärmste Monat seit Beginn der Messungen. Das zeigen aktuelle Daten des EU-Klimadienstes Copernicus. ARD-Korrespondentin Katrin Schmidt.
4: Weltweit lag die durchschnittliche Temperatur im August bei knapp 17 Grad. Das waren 1,65 Grad über dem vorindustriellen Niveau. Auch die Meere waren so warm wie nie zuvor. Die Copernicus-Klimaforscherin Samantha Burgess spricht von einem bemerkenswerten Monat in der Klimageschichte. Die Folgen seien inzwischen weltweit spürbar für Menschen, Wirtschaft und Natur.
1: Test für den Kriegs- und Katastrophenfall. Heute ist wieder bundesweiter Warntag. Deshalb werden um 11 Uhr alle Alarmsysteme aktiviert. Auch in vielen hessischen Städten und Gemeinden heulen dann Sirenen und Handys melden sich mit einem lauten, schrillen Ton. Mit dem Warntag soll geprüft werden, ob die Behörden die Bevölkerung im Notfall erreichen können. Der VfB Stuttgart hat sein Auftaktspiel in der Fußball-Champions League gewonnen mit 3:1 gegen den norwegischen Meister Viking Stavanger. Alle drei Treffer für Stuttgart erzielte Ermedin Demirovic. Trainer Sebastian Hoeneß sagte nach dem Spiel:
5: Ich denke, wir gewinnen verdient, haben sicher nicht in allen Phasen des Spiels das Spiel gemacht, das wir gerne gemacht hätten. Aber am Ende ging es jetzt darum, gut zu starten, das haben wir getan.
1: Heute Abend spielt der FC Bayern zu Hause gegen den norwegischen Verein FK Bodø/Glimt. RB Leipzig tritt bei AC Como in Italien an. Bei den US Open hat Alexander Zverev das Halbfinale erreicht. Der Hamburger Tennisprofi besiegte den Niederländer Botik van de Sandskulp glatt in 3 Sätzen. Ins Halbfinale in New York hat es auch das deutsche Doppel geschafft mit dem Frankfurter Tim Pütz und seinem Partner Kevin Kravitz. Und das steht heute noch an. Mit Scheich bin Zayed kommt zum ersten Mal ein Präsident der Vereinigten Arabischen Emirate zum Staatsbesuch nach Deutschland. Beide Länder wollen deutlich stärker als bisher zusammenarbeiten. Und die Europäische Zentralbank entscheidet über den Leitzins. Es wird erwartet, dass er angehoben wird auf 2,5%. Das waren die Nachrichten. Das Wetter, höchstens im Norden kann mal der ein oder andere Tropfen fallen. Ansonsten bleibt es den ganzen Tag über trocken. Es ist mal sonnig, mal bewölkt bei 16 bis 23 Grad. Kommende Nacht sinken die Werte auf 11 bis 4 Grad. Dabei ist es auch trocken. Morgen ähnlich wie heute. Es gibt aber mehr Wolken bei 18 bis 24 Grad. Die weiteren Aussichten: am Samstag auch noch trocken, am Sonntag wolkenverhangen, teils Regen oder Schauer, bis 24 Grad. Es ist 8:05.
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1: A3 Würzburg Richtung Frankfurt. Zwischen Obertshausen und Offenbacher Kreuz streckenweise stockender Verkehr. A3 Frankfurt Richtung Würzburg. Zwischen Frankfurt Süd und Offenbacher Kreuz 3 Kilometer stockend nach einem Unfall auf dem rechten Fahrstreifen im Baustellenbereich. A60 Mainz Richtung Rüsselsheim. Zwischen Mainz-Laubenheim und Bischofsheim 3 Kilometer stockend. A66 Wiesbaden Richtung Frankfurt. Zwischen Wiesbaden-Frauenstein und Wiesbaden-Erbenheim auch streckenweise stockend. Und A643 Mainz Richtung Wiesbaden. Zwischen Dreieck Mainz und Schiersteiner Kreuz 5 Kilometer stockend.
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6: Einen guten Morgen wünsche ich Ihnen. Manchmal kann ich in die Zukunft gucken. Heute zum Beispiel. Ich weiß, ich werde mich um 11 Uhr heute Vormittag wieder furchtbar erschrecken. Auch wenn ich jedes Mal vorher Bescheid weiß, passiert es immer wieder. Wie viele im ganzen Land, denn heute ist bundesweiter Warntag und da machen sich unsere Handys sehr schrill bemerkbar. Als Test für den Ernstfall. Und wo wir schon dabei sind, testen viele Kommunen bei der Gelegenheit auch noch ihre Sirenen und Lautsprecherwagen.
7: Da ist er wieder, der Moment, wenn sich das eigene Handy selbstständig macht. Dem extra lauten Warnton kann kaum einer entkommen.
8: Ich weiß, was das ist. Das ist dieser Probewarnton.
9: Der Notfallalarm auf dem Handy.
10: Ja, es ist ein Alarmton. Das ist dafür sehr da, dass wir erstmal denken, was ist denn jetzt los?
11: Stress, dass man es wieder ausbekommt. Ist schon sehr penetrant, ne?
12: Also mich erschreckt es jetzt nicht mehr so. Ich gucke dann aufs Display und folge den Anweisungen.
7: Das klappt selbst dann, wenn keine Warn-App installiert ist, das Handy auf lautlos gestellt wurde und der Nicht-Stören-Modus aktiv ist. Es ist Warntag in Deutschland und geht es nach der Sprecherin des Bundesinnenministeriums, soll das jeder mitbekommen.
13: Ziel ist es, die technische Zuverlässigkeit der Warnmittel zu überprüfen, Verbesserungsmöglichkeiten zu erkennen und insbesondere die Bevölkerung für das Thema Warnung zu sensibilisieren.
7: Nicht nur die Handys schlagen Alarm. Warnmeldungen erscheinen auf Bahnhofsanzeigen oder digitalen Werbetafeln. Radio- und Fernsehsender werden ihr Programm kurz unterbrechen. Es gibt auch Digitalradios, die ganz von allein aus dem Standby-Modus aufwachen und eine Warnung abspielen. Viele Städte und Kommunen testen am Warntag zusätzlich ihre eigene Technik. In der Stadt Bonn wird es um 11 Uhr Sirenengeheul geben. Geplant sind auch Lautsprecherdurchsagen und die Feuerwehr wird sich live in das Programm des lokalen Radiosenders schalten, zählt Feuerwehrsprecher Frank Frenser auf.
14: Ja, zum einen schauen wir, ob alles technisch funktioniert und zum anderen sind wir aber auch natürlich darauf angewiesen, dass die Bevölkerung uns auch Rückmeldungen dazu gibt, wenn mögliche Warnmittel vielleicht nicht funktionieren. Da sind wir sehr dankbar für und nutzen dafür den Warntag natürlich auch sehr gerne aus.
7: So viele Warnungen können nervös machen. Wer sensible Menschen kennt oder Kinder hat, dem rät das Bundesamt für Bevölkerungsschutz und Katastrophenhilfe, sie vorher auf den Warntag hinzuweisen. Auf der Internetseite der Behörde gibt es auch einen kindgerechten Erklärfilm.
15: Am bundesweiten Warntag wird ab 11 Uhr in Deutschland eine Probewarnung verschickt. Auch Max und Flocke bekommen den Probealarm mit.
7: Der Warntag ist nicht nur ein Stresstest für die Technik, er ist auch eine Art Katastrophentraining. Bei großen Bränden, bei Fluten und auch bei militärischen Angriffen geht es darum, schnell zu reagieren. Und da hilft es, wenn man weiß, wie eine Warnung auf dem Handy aussieht oder wie die Sirene im Ort klingt. Das klappt inzwischen auch gut. In einer Online-Umfrage zum vergangenen Warntag gaben 97% der Teilnehmer an, über mindestens einen Warnkanal gewarnt worden zu sein. Allerdings sagt eine Mehrheit auch, dass sie nicht weiß, wie man sich auf einen echten Notfall oder eine Katastrophe vorbereiten soll.
16: Unsere Ernstfallvorbereitung besteht darin, dass der Tank immer halb voll ist, damit wir zur Not wegkommen.
17: Das Einzige, was wir noch haben, wo wir was mitmachen könnten, das wäre ein Grill mit Gas.
18: Anfangs Corona, als das Toilettenpapier ausging und wir keins mehr bekommen haben, da haben wir mal ein paar Nudeln und so zur Seite gelegt und sind fast alt geworden.
19: Wir haben immer Wasser zu Hause, das sollte man ja vorrätig haben.
20: Ich hoffe immer noch mehr auf eigentlich, dass hier nichts passiert.
7: Jens Kölzer vom Kreisverband Rhein-Sieg vom Deutschen Roten Kreuz kann das bestätigen. Das Rote Kreuz bietet deshalb Kurse zur Notfallvorsorge an.
20: Das müssen wir halt den Leuten jetzt nochmal neu beibringen. Das ist halt auch bei den Leuten, die in den 90ern quasi mitten im Leben standen, die sagen, ja, wir haben davon schon mal was gehört, aber es war jetzt einfach mal 20 Jahre weg.
7: Anders als bei einer echten Katastrophe ist die Aufregung am Warntag schnell wieder vorbei. Wenn alles nach Plan läuft, kommt um 11.45 Uhr die Endwarnung.
6: Eine lautstarke Übung, die viel Sinn ergibt. Sebastian Tittelbach aus Bonn war das zum bundesweiten Warntag des Bundesamts für Bevölkerungsschutz und Katastrophenhilfe.
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6: Der Nahverkehr in Nordhessen will klimafreundlicher werden. Zwischen Kassel und Fritzlar sind deshalb jetzt zum ersten Mal batterieelektrische Regionalzüge unterwegs. Die neuen Fahrzeuge sollen nach und nach die Dieselzüge ersetzen und sie brauchen keine zusätzlichen Oberleitungen, denn die Züge fahren eben mit Akkustrom weiter, wenn die Strecke nicht elektrifiziert ist. Für HR Info war Reporterin Kybra Anatsch bei der Jungfernfahrt dabei und hat sich die neue Technik angesehen.
21: Jungfernfahrt in Nordhessen. Der neue Akkuzug startet pünktlich um 15 Uhr am Kassel Hauptbahnhof in Richtung Fritzlar. Neu auf der Route, ab Wabern schaltet das Fahrzeug von der Oberleitung auf den Akkubetrieb um. Bisher mussten sie auf der Teilstrecke mit Diesel fahren. Der öffentliche Nahverkehr soll jetzt aber klimafreundlicher werden, erklärt Marian Vollmer, Geschäftsführer des NVV.
22: Wir wollen ja perspektivisch weg von fossilen Energien hin zu erneuerbaren Energien. Und um nicht das gesamte Netz elektrifizieren zu müssen, testen wir jetzt, wie weit reicht so ein Akku, wie weit kommen wir auch ohne Oberleitung. Und dafür setzen wir die neuen Fahrzeuge ein.
21: In einer 5-jährigen Testphase soll erprobt werden, wie gut der Betrieb per Akku funktioniert. 120 Kilometer schaffen die Fahrzeuge mit einer Akkuladung. Für die Strecke bis nach Bad Wildungen reichen 40 Kilometer Reichweite. Aber so einfach sei die Rechnung nicht, so Vollmer.
22: Also das, was wir ja brauchen, ist wirklich sämtliche Erfahrungswerte. Also das heißt, man kann ja nicht davon ausgehen, dass innerhalb eines Winters wir dann tatsächlich die Minusgrade haben, die man dann auch mal braucht, um zu sagen, ah, so sieht es also im Winter aus. Weil gerade bei elektrischen Fahrzeugen, das kennt man ja auch vom Auto, ist der Winter das Entscheidende, wenn dann wirklich die Heizung im Vollbetrieb läuft.
21: Die Testphase soll aber noch mehr zeigen.
22: Was ein Ziel wäre, auch für die beteiligten Bundesländer, ist ja, dass sie die Investitionen in die Infrastruktur runterfahren können. Das heißt, wenn sich zeigt, dass wir keine zusätzliche Oberleitung brauchen, keine zusätzlichen Oberleitungsinseln, dann hätten wir unser Ziel erreicht, weil dann braucht das Land Hessen und das Land NRW nicht in Infrastruktur zu investieren.
21: Die Züge fahren rein elektrisch. Ihre Energie beziehen sie aus der Oberleitung oder aus ihren Akkus, die sie während der Fahrt aufladen. Durch den Batteriebetrieb soll die Bahn leiser fahren als üblich. Motorengeräusche gibt es nicht. Hessens Wirtschaftsminister Kavi Mansouri spricht beim Einsatz der Akkuzüge von einem wichtigen Lückenschluss im hessischen Verkehrsnetz.
23: Es kann eine Vielfalt von Technologien geben, die wir eben brauchen, damit sich Menschen verlässlich, bezahlbar und sauber durch Hessen fortbewegen können. Und da spielen batterieelektrische Züge eine wichtige Antwort dar. Sie im Alltag einzusetzen, das wird uns helfen, einfach zu lernen und besser zu werden.
21: Modernes, weiß-buntes Design von außen, 122 petrolblaue Sitzplätze innen. Es gibt Vierersitze, an den Einzelsitzen sind kleine Klapptische, fast wie im ICE. Bezahlt werden die sogenannten BEMUs vom NVV, RMV, NWL und der Kurhessenbahn. Eingesetzt werden die drei neuen Fahrzeuge erstmal auf den Linien RE39 und RB39 von Kassel nach Bad Wildungen. Weitere Linien sollen dazukommen. Ab Montag rollen die neuen Akkuzüge dann regelmäßig durch Nordhessen.
6: Akkuzüge fahren jetzt in Nordhessen erstmal in einer Testphase. Kybra Anatsch war für uns bei der Jungfernfahrt dabei. 2 Wochen nach der verheerenden Sturzflut im Himalaya sind die Zahlen alleine drastisch. Die Zahl der Toten liegt mittlerweile bei mindestens 1410. Es werden noch viele dazukommen, denn mehr als 5100 Menschen werden allein in Nepal noch vermisst, in China mehr als 500. Und nach Angaben der Hilfsorganisation Save the Children wurden 540 Kinder durch die Katastrophe von ihren Eltern getrennt. Hilfsorganisationen sind vor Ort, versuchen die Not zu lindern und zu ihnen gehört Katja Dombrowski von der Welthungerhilfe. Ich habe heute früh mit ihr gesprochen, sie war noch in Kathmandu und ich habe sie gefragt, kann man inzwischen auch den Menschen in den entlegeneren Gebieten eigentlich gut helfen?
2: Die entlegeneren Gebiete sind per Hubschrauber zu erreichen in erster Linie. Ich habe gehört, dass jetzt auch einige Drohnen eingesetzt werden sollen. Also ja, man kann sie erreichen, aber das ist natürlich sehr eingeschränkt, weil die einzige Straße, die durch das Tal durchführte, die einzige gute, ausgebaute, befestigte Straße, die ist weggeschwemmt worden. In einigen Gebieten gibt es dann jetzt halt so kleinere Wege, die man benutzen kann. Aber in manchen Gebieten kommt man halt auch gar nicht per Straße hin.
6: Sie sind ja jetzt schon einige Zeit im Katastrophengebiet. Was ist aus Ihrer Sicht akut das größte Problem?
2: Also Hilfsgüter sind durchaus vor Ort. Die Herausforderung besteht darin, die auch wirklich zu allen Menschen zu bringen. Es wurden sehr viele Notunterkünfte eingerichtet, auch sehr dezentral, in kleineren Orten, sehr verstreut. Da kann man die Menschen relativ gut erreichen, die Hilfe brauchen, weil man weiß, wo sie sind. Die Herausforderung besteht darin, auch die Menschen zu erreichen, die nicht in den Notunterkünften sind. Man weiß auch gar nicht ganz genau, wo überall noch Menschen sind. Und gut, bei vielen weiß man halt auch nicht, ob sie überlebt haben oder nicht.
6: Ich habe von einem Ihrer Kollegen vergangene Woche gehört, dass die nepalesische Regierung vieles vor Ort besorgt und organisiert, dass es vor allen Dingen auf Geldspenden ankommt. Wie viel Hilfe ist denn schon angekommen bei den Menschen?
2: Also es sind schon sehr viele Hilfsgüter vor Ort. Es gibt da von kleinen lokalen Initiativen bis hin zu den ganz großen UN-Organisationen ist das ganze Spektrum vertreten. Allerdings es ist eben schwierig, das zu verteilen, das alles zu koordinieren, diese sehr vielen Organisationen, die jetzt hier vor Ort helfen wollen. Die Welthungerhilfe ist da eine von vielen. Und die Koordinierung läuft über die Regierungsstellen. Die Beschaffung wird normalerweise vor Ort gemacht, soweit das möglich ist. Das machen wir als Welthungerhilfe auch so. Wir kaufen jetzt keine Lebensmittel oder andere Dinge in Deutschland oder international, wenn es auch hier vor Ort zu erhalten ist. Also das funktioniert schon ganz gut. Aber wie gesagt, die Koordinierung und die Verteilung, das sind noch so ein bisschen die Nadelöhre.
6: Die Ursache von der Sturzflut vor 2 Wochen war wohl ein Gletscherabbruch infolge des Klimawandels, für den die Menschen in Nepal wenig können. Während für sie aber die Auswirkungen noch lange zu spüren sein werden, dreht sich die Welt gefühlt schon weiter. Wie wirkt das auf die Menschen vor Ort?
2: Ja, die betroffenen Menschen sind natürlich verzweifelt, weil sehr viele noch Angehörige vermissen. Und das steht im Moment im Vordergrund für sie, ne? Die Suche nach den Vermissten und dann auch, selbst wenn sie nicht mehr am Leben sind, die Leichen zu bergen. Und das nehme ich so wahr in dem betroffenen Gebiet, dass das noch so die Hauptsorge ist. Aber insgesamt im Land nehme ich schon auch eine gewisse Wut wahr auf das, was passiert ist und dass eben Nepal fast gar nicht beigetragen hat zum Klimawandel und das schon auch eine Verantwortung der internationalen Gemeinschaft gesehen wird. So ähnlich haben sich ja auch schon Verantwortliche hier in Nepal bis hin zum Ministerpräsidenten geäußert. Also das ist schon ein großes Thema.
6: Was bewegt Sie in dieser Situation in Nepal am meisten? Welche Eindrücke nehmen Sie mit nach Hause, wenn Sie heute fliegen?
2: Ja, ich nehme die Eindrücke mit aus diesem Tal im Himalaya, durch das diese extreme Sturzflut hindurchgerast ist, wie das dort aussieht. Man sieht eben an dem Flussufer praktisch jetzt nichts mehr, beziehungsweise so eine Schneise. Da war die Vegetation, die ging bis zum Ufer runter. Und jetzt sieht man da so eine, ich weiß nicht, vielleicht 100 Meter einfach braune Fläche, wo alles weggerissen wurde. Und man muss sich dann eben vorstellen, dass da ganze Dörfer standen, dass da Menschen gelebt haben, dass da Märkte waren, Schulen, Tempel, Wohnhäuser. Und man steht jetzt davor und sieht nichts mehr. Und vor allen Dingen nehme ich natürlich mit, dass die Menschen in den betroffenen Gebieten sehr dringend Unterstützung brauchen. Neben den Hilfsgütern, sage ich jetzt mal, wird auch psychosoziale Unterstützung auf jeden Fall ein großes Thema sein, weil viele natürlich sehr unter diesen Erlebnissen belastet sind, sowohl Kinder als auch Erwachsene. Ungefähr die Hälfte von den Betroffenen, schätzt man, sind Kinder. Und da ist natürlich auch eine längerfristige Unterstützung vonnöten. Und da gucken wir im Moment auch als Welthungerhilfe zusammen mit unseren nepalesischen Partnerorganisationen und auch internationalen Partnern, die wir haben, wie wir auch in dem Bereich helfen können.
6: Das sagt uns Katja Dombrowski von der Welthungerhilfe. Ich habe sie heute früh in Kathmandu gesprochen. Sie war unterwegs in der nepalesischen Katastrophenregion und fliegt jetzt zurück.
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6: 8.19 Uhr ist es jetzt und wir kommen zu einer Frage, die statistisch gesehen etwa 17% von Ihnen besonders interessieren dürften. Denn rund 17% aller Wohnungen in Deutschland heizen mit Öl. Jetzt sind aber auch die Heizölpreise seit Sommer massiv gestiegen. Entsprechend sind die Kunden verunsichert und warten mit ihren Bestellungen. Dabei sind die Tanks leer wie lange nicht und es wird bald kälter. Was tun? Kaufen? Oder warten.
1: Bei Heizölhändler Marc Tiebes ist es in diesen Tagen ungewohnt ruhig. Es melden sich viel weniger Kunden als sonst zu dieser Jahreszeit, sagt er.
3: Wir sind jetzt über 20 Jahre selbstständig und so einen Sommer haben wir noch nicht erlebt. Die Kunden sind verhalten, die fragen oft an und bestellen halt statt 3000 Liter in der Regel nur 1500 Liter.
1: Kein Wunder, denn die Preise für Heizöl sind rund 50% höher als im vergangenen Herbst. Die Folge, die Kunden bestellen viel weniger als sonst kurz vor Beginn der Heizsaison. Und das merkt auch Tankwagenfahrer Nezat Ferizovic.
4: Sommer ist ja nicht viel los, ne? Aber diesmal ist das schon extrem. Ne?
1: Seit 16 Jahren liefert er Heizöl aus. In seinen Tankwagen passen 18.000 Liter. In Hochzeiten muss er dann tagsüber nachladen. Im Moment reicht eine Füllung oft für 2 Tage. Hauptgrund für die hohen Heizölpreise sei der Krieg im Iran. Durch die blockierten Lieferwege sind die Börsenpreise für Rohöl und auch für Gasöl, ein wichtiges Vorprodukt für Heizöl und Diesel, massiv gestiegen.
5: In der großen Linie rechne ich noch mit höheren Preisen, weil einfach diese Blockade der Straße von Hormuz nicht gelöst ist und es keinerlei Anzeichen dafür gibt, wie sie gelöst werden kann.
1: Und noch etwas sollten Kunden bedenken, meint Oliver Klappschuß vom Vergleichsportal Heizöl24.
24: Wir haben im Prinzip eine unheimlich hohe, große Bestellwelle vor uns. Also viele Kunden müssen noch tanken, die Tanks sind leer wie nie. Und wir rechnen da jetzt wirklich mit einer sehr, sehr hohen Nachfrage in den Herbst hinein.
1: Und das könnte, ganz unabhängig von der Weltlage, die Preise für Heizöl hierzulande weiter hochhalten, wenn nämlich irgendwann alle gleichzeitig bestellen. Die Energieexperten raten deshalb, nicht zu lange auf sinkende Preise zu hoffen. Beide empfehlen, wenn möglich, erst einmal Teillieferungen zu vereinbaren.
24: Ich würde den Tank jetzt halb voll machen, um einfach mehrere Optionen zu haben. Wenn der Preis sinkt, kann ich dann zu einem späteren Zeitpunkt günstiger nachtanken.
1: Das könne zum Beispiel um Weihnachten herum sein. Aber auch im Januar oder Februar sei es bislang oft günstiger gewesen als zu Beginn der Heizsaison.
24: Ansonsten, falls es noch teurer werden sollte oder eine Zeit lang hoch bleibt mit den Heizölpreisen, dann habe ich zumindest einen halbvollen Tank und habe mir halt diese Reichweite verschafft.
1: Auch Heizölhändler Marc Tiebes hofft, dass die Kunden nicht zu lange warten mit ihren Bestellungen. Nicht nur wegen der fehlenden Einnahmen bei ihm, sondern auch, weil es dann zeitlich eng werden könnte, wenn bei einer plötzlichen Kältewelle alle gleichzeitig anrufen.
3: Ich denke, der Run wird noch kommen und dann haben wir dann auch extrem lange Lieferzeiten, weil man kann nicht alle Kundenwünsche dann erfüllen.
1: Weil die Zahl der Tankwagen und Fahrer begrenzt ist, müssen Kunden dann unter Umständen länger auf die Lieferung warten als gedacht.
6: Also was tun in Sachen Heizöl? Jörg Marksteiner hat sich kurz vor dem Start der Heizsaison umgehört, wie man am besten vorgehen sollte.
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6: Heute startet die neue und letzte Staffel von Babylon Berlin, eine der erfolgreichsten und teuersten deutschen Serien aller Zeiten, die auch international ein riesiges Publikum und große Anerkennung gefunden hat. In den letzten 8 Teilen der Serie geht es um die Zeitspanne von Hitlers Ernennung als Reichskanzler bis zum Reichstagsbrand. Erzählt wird, wie schnell sich Werte zersetzen. Vergleiche zu heute drängen sich immer wieder auf. Und auch diesmal ist davon auszugehen, dass wieder ein Millionenpublikum einschalten wird. Was aber ist so faszinierend an der Beschäftigung mit der Vergangenheit? Darüber habe ich mit Dr. Tobias Becker gesprochen. Er ist Autor, Historiker an der FU Berlin. Sein Buch Heimweh nach gestern kommt Ende des Monats bei Suhrkamp raus. Herr Dr. Becker, Herr Babylon Berlin hat in den letzten 9 Jahren die Geschichte der Weimarer Republik wieder aufleben lassen. Jetzt geht es also um das Sterben einer Demokratie. Warum, denken Sie, hat diese Zeitspanne so viele Menschen interessiert und fasziniert?
26: Also man könnte auch die Frage umdrehen und sagen, warum sollte einen das irgendwie kalt lassen? Weil es ist einfach eine der Geschichten, die man immer wieder erzählen kann, wie auch, sagen wir mal, den Untergang der Römischen Republik, die nichts an Faszination verlieren, weil da so viel Dramatik drin ist, so viele Geschichten, so viele Personen, auch natürlich so viele Hoffnungen, die ganze Zeit zerstört werden, weil es natürlich jeden Moment auch hätte anders kommen, anders ausgehen können. Das spielt natürlich eine große Rolle. Also es ist einfach ja, eine Faszination. faszinierende Geschichte. Und es ist natürlich auch eine Geschichte, mit der wir gerade jetzt in unserer Gegenwart Verbindungen herstellen können. Also manchmal hat man da ja auch den Eindruck, es geht fast eigentlich mehr um uns und unser Jetzt und Heute als jetzt um die Weimarer Republik.
6: Wir reden ja oft von der guten alten Zeit. Auf die Weimarer Republik trifft das aber eigentlich nicht zu. Und es gab Massenarbeitslosigkeit, ja. Hunger, Verelendung. Warum wird bei der Nostalgie eigentlich ausgeblendet, dass früher eben nicht alles besser war?
26: Ja, ich würde sagen, das macht vielleicht gerade doch Weimar so faszinierend, dass es irgendwie beides ist. Also dieser berühmte Klischee mittlerweile vom Tanz auf dem Vulkan. Mhm. Also was diese Unterhaltungskultur so faszinierend macht, ist ja gerade, dass wir, die wir jetzt rückblickend darauf schauen, wissen, dass es bald zu Ende sein wird. Und viele der Menschen, die dort engagiert sind und dazu beitragen, die Filme machen, Theater machen und so weiter, dann eben im KZ enden werden, wenn ihnen nicht die Flucht ins Exil glückt. Und das gibt dieser Geschichte natürlich noch eine zusätzliche Tragik und spielt auch in diese Faszination mit hinein. Also vielleicht sind Elemente davon als eine gute alte Zeit zu erinnern, aber das ist ja häufig so, wenn man sich dann doch ein bisschen genauer erinnert oder nachliest, dann bleibt davon eigentlich relativ wenig übrig. Was wir da heute assoziieren, ist doch nur ein ganz schmaler Ausschnitt.
6: Sie haben das schon angesprochen, dieses Abgleiten in Deutschlands finstere Zeiten, das fasziniert Zuschauerinnen und Zuschauer immer wieder. Gibt dafür ja etliche Filmbeispiele wie Der Untergang, Inglourious Basterds. Ist das auch eine Art Faszination des Grauens oder vielleicht die Selbstvergewisserung, das ist für immer vorbei?
26: Ja, ich glaube, das lässt sich auch schwierig herunterbrechen, weil natürlich das Tausende von Leuten angucken und dann eben auch vielleicht ganz unterschiedlich assoziieren. Also wenn wir es als Historikerinnen anschauen, dann sehen wir natürlich häufig irgendwie die Fehler und was nicht so stimmt. Und andere nehmen das wahrscheinlich gar nicht wahr oder finden dort ganz andere Dinge. Also ich würde sagen, das variiert. So eine Angstlust, die spielt damit bestimmt auch eine Rolle oder eben umgekehrt auch vielleicht längere Zeit das Gefühl, dass man das überwunden hat, so schrecklich es war. Jetzt zeichnen sich ja eher wieder die dunklen Seiten ab und darum geht es ja auch in der neuen Staffel eigentlich eher die Assoziationen, die sich zwischen unserer politischen Gegenwart und dem Ende der Weimarer Republik anbieten oder aufdrängen.
6: Da sind wir quasi bei dem Abgesang auf die Demokratie damals und möglicherweise auch heute. Man fragt sich dann ja auch unweigerlich, wie hätte ich mich verhalten in dieser Zeit, wo es immer gefährlicher wurde, den Mund aufzumachen, wo viele gedacht haben, Hauptsache nicht auffallen? Könnte das auch den Reiz einer solchen Serie ausmachen, beziehungsweise Schlüsse auch daraus zu ziehen, wie verhalte ich mich heute am besten?
26: Ja, ich glaube, diese Frage werden sich schon viele Leute stellen und hoffentlich dann eher zu der Überzeugung kommen, dass es immer sich lohnt, auf der Seite des Rechtsstaats, der Demokratie, der liberalen, offenen, vielfältigen Gesellschaft zu stehen und dass es immer auch anders geht und eben da nicht apologetisch ranzugehen und zu sagen, naja, was weiß ich, wie ich mich damals verhalten hätte, ist ja auch irgendwie verständlich und so weiter. Verständlich können natürlich manche Motive sein, aber trotzdem müssen wir da kritisch drauf gucken und eigentlich auch eher sehen, wie knapp es doch häufig war. Also wenn Hindenburg und die Kamarilla um Hindenburg Hitler nicht zum Reichskanzler gekürt hätte, nachdem die Wahlergebnisse für die NSDAP ja schon deutlich schlechter geworden waren, dann wäre die Geschichte ganz anders gegangen. Also vieles hängt doch da irgendwie am seidenen Faden und es gab viele Möglichkeiten für andere Wege. Das darf man auch nicht vergessen.
6: Das sagt uns Dr. Tobias Becker, Historiker der FU Berlin. Flucht gestern. Die Sehnsucht nach Geschichte ist unser Thema heute Morgen. Anlass der Start der letzten Staffel der Erfolgsserie Babylon Berlin. Dr. Becker hat ein Buch über die Faszination der Geschichte geschrieben. Es erscheint Ende des Monats und heißt Heimweh nach gestern. Und warum Rechtspopulisten dieses Heimweh aufgreifen, das erfahren Sie in etwa einer halben Stunde hier in HR Info.
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6: 8.30 Uhr. Millionenverluste bei Krankenkassen durch Anlagegeschäfte. Auch im August Rekordtemperaturen gemessen. Alexander Zverev erreicht das Halbfinale der US Open. Das Wetter? Ein Wechsel von Sonne und Wolken. Trocken bei 16 bis 23 Grad. Mein Name ist Kerstin Spieth. Guten Morgen. Seit Wochen gibt es Berichte darüber, dass gesetzliche Krankenkassen viel Geld verloren haben durch riskante Anlagen in Immobilienfonds. Jetzt zeigt sich, dass der Schaden noch größer sein könnte als gedacht. Allein die bundesweit tätigen Kassen könnten 1,1 Milliarden Euro eingebüßt haben. Das geht aus einer Antwort der Bundesregierung hervor, die NDR, WDR und Süddeutscher Zeitung vorliegt. Laut Recherchen hatten die Kassen unter anderem in den Verius-Fonds investiert, aus Sicht von Anlageexperten. Ein hochriskantes Geschäft. Kanzler Merz sieht ein mögliches Verbotsverfahren gegen die AfD weiter kritisch. Merz sagte am Abend in Berlin, er glaube nicht, dass man damit das Problem löse. Aus dem ARD-Hauptstadtstudio Christina Nagel.
12: Er sei und bleibe skeptisch, ob ein solches Verfahren erfolgreich sein könne, erklärte Merz. Priorität sollte aus seiner Sicht die politische Auseinandersetzung mit der AfD haben. Man müsse versuchen, die Wählerinnen und Wähler zurückzugewinnen für die politische Mitte, indem man ihnen ein überzeugendes politisches Angebot mache, das auch ihre Befürchtungen und ihre Vorbehalte ernst nehme.
6: Nach dem Wahlsieg der AfD in Sachsen-Anhalt will das BSW mit der Partei über eine mögliche Zusammenarbeit reden. Nach Angaben eines Sprechers hat der Landesvorstand geschlossen dafür gestimmt, das Gesprächsangebot anzunehmen. Man wolle sich über die Themen Energieversorgung, Bildung und Friedenspolitik austauschen. Die zuständigen Gremien von CDU, SPD, Grünen und Linken in Sachsen-Anhalt hatten vorher das Gesprächsangebot der AfD abgelehnt. Der August war der wärmste Monat, der jemals gemessen wurde. Das zeigt der Monatsbericht des EU-Klimadienstes Copernicus. Die durchschnittliche globale Temperatur lag demnach bei 16,96 Grad. Damit wurde der bisherige Höchstwert von 2023 übertroffen. Auch in den Meeren wurden Rekordtemperaturen gemessen. Wissenschaftler gehen davon aus, dass das am Klimawandel liegt. Verschärft wird die Lage in diesem Jahr noch durch das Phänomen El Niño. Bei einer Gala in Köln ist am Abend der Deutsche Fernsehpreis verliehen worden. Viele Preisträger redeten über Weltoffenheit und Vielfalt. ARD-Reporterin Friederike Müllender.
13: Unterhaltung zu zelebrieren sei gerade in den aktuellen Zeiten wichtig, so Drag Queen Olivia Jones. Die Verfilmung ihres Lebens wurde als bester Fernsehfilm ausgezeichnet. Der Preis für das beste Infotainment ging an Terra Explorer im ZDF mit Leon Winscheid. In einer Zeit, in der Wissenschaft mit Füßen getreten werde, so Winscheid, sei es wichtig zu sehen, dass Millionen von Menschen sich eben doch für Forschung und gute Quellen begeistern lassen.
12: Erfolgreicher Start für den VfB Stuttgart in der Fußball-Champions League. Das Team hat sein erstes Vorrundenspiel gegen den norwegischen Meister Viking Stavanger mit 3:1 gewonnen. Heute Abend spielt der FC Bayern zu Hause gegen den norwegischen Verein FK Bodø/Glimt. RB Leipzig tritt bei AC Como in Italien an. Tennisprofi Alexander Zverev ist bei den US Open ins Halbfinale eingezogen, nach einem Dreisatzsieg gegen den Niederländer Botik van de Sandskulp. HR-Sportreporter Tim Brockmeier.
7: Zverev spielte gegen van de Sandskulp nicht viel mehr als ein solides Niveau, aber das reichte locker, um die Nummer 70 der Welt in Schach zu halten. Nach nicht einmal 2,5 Stunden stand der glatte, verdiente und ungefährdete Dreisatzsieg für den Deutschen fest. Im Halbfinale geht's für Zverev gegen den Russen Karen Khachanov. 9-mal spielten Zverev und Khachanov bereits gegeneinander. Die Bilanz lautet 6:3 für den Deutschen. Die US Open Finalteilnahme ist für Zverev in greifbarer Nähe.
12: Auch der Frankfurter Tim Pütz und sein Doppelpartner Kevin Kravitz haben das Halbfinale erreicht. Sie besiegten Marcelo Arevalo und Mate Pavic in 3 Sätzen. Und das haben wir heute noch im Blick. Mit Scheich bin Zayed kommt zum ersten Mal ein Präsident der Vereinigten Arabischen Emirate zum Staatsbesuch nach Deutschland. Beide Länder wollen deutlich stärker als bisher zusammenarbeiten. Und beim bundesweiten Warntag werden um 11 Uhr Sirenen ausgelöst und Alarmsignale auf Handys. Bund, Länder und Kommunen testen so ihre Warnsysteme. Das waren die Nachrichten. Das Wetter, höchstens im Norden kann mal der ein oder andere Tropfen fallen. Ansonsten bleibt es den ganzen Tag über trocken. Es ist mal sonnig, mal bewölkt bei 16 bis 23 Grad. Kommende Nacht sinken die Werte auf 11 bis 4 Grad. Dabei ist es auch trocken. Morgen ähnlich wie heute. Es gibt aber mehr Wolken bei 18 bis 24 Grad. Und die weiteren Aussichten am Samstag auch noch trocken. Am Sonntag Wolken verhangen, teils Regen oder Schauer bis 24 Grad. Es ist 8.35 Uhr.
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12: Vorsicht bitte auf der A66 Frankfurt Richtung Fulda. Zwischen Gelnhausen West und Gelnhausen Ost liegt eine Plane auf der Fahrbahn. A3 Würzburg Richtung Frankfurt. Zwischen Hanau und Obertshausen streckenweise stockender Verkehr. A3 Frankfurt Richtung Würzburg. Zwischen Frankfurt Süd und Offenbacher Kreuz 5 Kilometer stockend nach einem Unfall auf dem rechten Fahrstreifen im Baustellenbereich. A60, Mainz Richtung Rüsselsheim. Zwischen Ginsheim-Gustavsburg und Rüsselsheim-Mitte 5 Kilometer stockend. A66, Wiesbaden Richtung Frankfurt. Zwischen Wiesbaden-Frauenstein und Wiesbaden-Erbenheim 4 Kilometer stockend. A643, Mainz Richtung Wiesbaden. Zwischen Dreieck Mainz und Schiersteiner Kreuz 6 Kilometer Stau und stockender Verkehr. Und die B49 Gießen Richtung Limburg ist zwischen Solms-Niederbiel und dem Rastplatz bei Leuen nach einem Unfall gesperrt. Aktuell gibt es hier 3 Kilometer Stau. Bitte umfahren Sie das Gebiet weiträumig.
6: Danke, Kerstin.
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6: Einen guten Morgen wünsche ich Ihnen. Schön, dass Sie bei uns sind. Seit die neue PISA-Studie am Dienstag veröffentlicht wurde, wird auch darüber diskutiert, warum die Schülerinnen und Schüler in Deutschland so schlecht abschneiden und was eigentlich schiefläuft an unseren Schulen. Seit der Veröffentlichung der Studie gab es auch schon diverse Reaktionen aus der Politik, von Schülerinnen und Schülern und wie die Lehrer dazu stehen. Darüber habe ich mit Stefan Döhl gesprochen, Präsident des Deutschen Lehrerverbandes. Er ist Gymnasiallehrer in Bayern und von ihm wollte ich wissen, aus Ihrer Sicht als Lehrer, Herr Döhl, was läuft denn schief an unseren Schulen?
14: Für mich ist die Frage so eigentlich falsch gestellt. Denn PISA ist nicht der Maßstab, an dem wir alles messen und dann sagen, an unseren Schulen läuft grundsätzlich alles schief. Oder überhaupt etwas schief. Denn ich schaue mir auch auf der anderen Seite an, dass wir viele junge Menschen haben, die einen Schulabschluss machen, die einen guten Schulabschluss machen, die in die Lehre gehen oder ins Studium gehen. Und ich kann nicht feststellen, dass in den letzten 10 Jahren der Wirtschaftsstandort Deutschland, gerade was die jungen Berufsanfänger angeht, in die Knie gegangen ist. Also wenn es der Wirtschaft schlecht geht, dann garantiert nicht wegen der jungen Leute.
6: Aber was sind die Probleme, die dazu führen, dass nicht alle Schülerinnen und Schüler in der Schule so gut mitkommen? Wo kommt das her? Es muss ja eine Ursache haben.
14: Naja, ein Punkt ist der, wir lernen nicht auf PISA. 7600 Schüler waren in Deutschland ausgewählt und wie man in Deutschland das eben so macht, man macht das ordnungsgemäß, das heißt, man bereitet die Schüler nicht auf das vor, was von der Art her kommen könnte. Denn PISA ist ja nicht der Maßstab, an dem wir unser Lehren und Lernen grundsätzlich ausrichten. Und wenn wir uns dann anschauen, wer diese sogenannten Spitzenländer sind, dann stelle ich fest, das sind Länder, die haben eine recht homogene Kultur und eine homogene Sprachgemeinschaft. Japan, Singapur, China. Da kann ich nicht feststellen, dass das mit uns wirklich vergleichbar ist. Hinzu kommt, deren Lernvorstellungen mit knallharter Disziplin und dergleichen will ich nicht haben. Dass wir mehr Leistung bringen können und dass wir in den letzten Jahren immer mehr dazu übergegangen sind, auch den Letzten noch quasi über die Latte heben zu wollen, das ist ein Fehler. Aber dass wir diese gleichen disziplinären Vorstellungen entwickeln wie diese asiatischen Länder, nein.
6: Die Schülerinnen und Schüler sind nicht in der Lage, komplexe Texte zu verstehen. Woran liegt das?
14: Es liegt zum Beispiel daran, dass wir jede Menge junge Menschen haben, die Deutsch nicht als Muttersprache haben. Das müssen wir ehrlich so betrachten. 2015 haben wir eine arabisch sprechende Fluchtwelle, sage ich mal, nach Deutschland bekommen. Dann haben wir eine ukrainische Fluchtwelle nach Deutschland bekommen, 22. Ein Schulwesen, das sein Personal aber nicht an Fluchtwellen ausgerichtet hat, sondern an den Schülern, die schon da sind, bekommt natürlich zunächst mal personell Probleme. Ist ganz klar, selbst wenn es noch so gut funktioniert. So, diese jungen Menschen müssen erst mal Deutsch lernen. Die haben also Schwierigkeiten, gerade in sowas wie Mathe oder Naturwissenschaften, was ja eigentlich mit internationaler Sprache belegt ist, nämlich den physikalischen Formeln, den Ziffern, den mathematischen Zeichen. Das könnten sie ja alles vielleicht noch hinbekommen, aber die Aufgabenstellung dazu ist knallhart Deutsch. Und ich will das nicht allein daran festmachen. Aber man muss schon auch sehen, dass die Sprachförderung ein ganz wesentlicher Punkt ist. Und unsere jungen Leute lesen auch immer weniger. Und was wir aber bei PISA auch anschauen müssen, dass die Gymnasien im Allgemeinen deutlich besser abschneiden. Nur machen wir diese Aufgliederung gar nicht mehr. Weder nach Schularten noch nach Bundesländern wird hier geschaut. Als wir das letzte Mal gemacht haben, waren Sachsen und Bayern recht gut dagestanden. Es ist auch problematisch geworden, aber nicht so problematisch. Und das machen wir schon nicht mehr, weil die anderen Bundesländer gesagt haben, so eine Aufgliederung möchten wir nicht, dann käme ja raus, dass wir miserabel dastehen. Das muss man mal so auch betrachten bei dieser ganzen PISA-Geschichte. Da steckt viel Politik drin. Da steckt die Politik der OECD drin, die uns auf was Bestimmtes hinschieben will. Und ich sage dann auf der anderen Seite, haben wir in Deutschland wirklich so dumme Schüler? Nein, haben wir nicht. Wir müssen uns natürlich mit Sorge betrachten, dass es Schüler gibt, die machen keinen Schulabschluss, zumindest keinen qualifizierten. Die verweigern dann auch, wenn sie keinen Ausbildungsplatz haben, den Besuch der Berufsschule, obgleich sie natürlich 12 Jahre Schulpflicht haben. Das sollten wir mal nicht übersehen. Ein Großteil dieser Schüler ohne Ausbildungsplatz geht aber noch in die Schule. Das heißt, diese, ich nenne es jetzt mal Spätentwickler, können wir an der Berufsschule noch fassen. Das ist eigentlich eine ganz großartige Leistung, die unser Bildungswesen hier hat. Darum habe ich immer Probleme damit, wenn man mit PISA auf allem rumknüppelt dann und sagt, hier kann nichts funktionieren, hier läuft nichts. Dieses Land ist immer noch ein Land, das in puncto Technik, Naturwissenschaft ganz vorne dran ist. Und das liegt an jungen Leuten, die durch unser Schulwesen gelaufen sind. Die sind nicht durch das Schulwesen von irgendeinem anderen Land gelaufen. Und insofern kann unser Schulwesen mehr als PISA beschreibt. Aber natürlich müssen wir die PISA-Ergebnisse ernst nehmen, weil sie gehen immer weiter runter. Und das ist etwas, worüber wir sehr wohl nachdenken müssen, insbesondere wenn es darum geht, Zusammenhang zwischen sozialem Hintergrund und Schulerfolg. Das sind Dinge, an denen wir arbeiten müssen. Aber so tun zu wollen, als ob alle Schüler durch die Bank jetzt die Dummels geworden sind, niemals.
6: Der Bundeskanzler hat gesagt, man könne Bildung und Erziehung nicht an den Staat outsourcen, sondern auch Familien hätten eine Verantwortung. Als Lehrer erleben Sie ja beide Seiten. Sie erleben die Kinder und auch deren Eltern. Was sagen Sie dazu? Hat die Verantwortung der Eltern nachgelassen?
14: Die Erwartungshaltung hat zugenommen. Das ist aber ein gesamtgesellschaftliches Problem, wie ich immer sage. Schule findet ja nicht im isolierten Raum statt und die Erziehung durch Eltern findet auch nicht in einem isolierten Bereich statt. Es findet in einer Gesellschaft statt, die immer mehr Ansprüche hat und die unter anderem auch erwartet, dass man persönlich überall gefördert wird, dass man über jede Hürde hinweggehoben wird. Und wenn das nicht funktioniert, dann geht man in die soziale Sicherung. Ich übertreibe jetzt ganz bewusst ein wenig. Aber wir müssen aufpassen, dass wir mit dem Finger jetzt auf die Eltern zeigen, wir müssen auf die gesamte Gesellschaft zeigen. Wir halten immer am Status quo fest und wir möchten, dass es unsere Kinder genauso gut haben und wenn da ein Problem auftritt, dann ist es das böse System so ungefähr. Da fällt dann auch der Respekt und die Achtung vor den Lehrkräften oder vor dem ganzen Schulwesen weg.
6: Das sagt uns Stefan Düll, Präsident des Deutschen Lehrerverbands und Direktor eines Gymnasiums in Bayern dazu, warum die PISA-Studie wohl so ausgefallen ist, wie sie ausgefallen ist. Ich habe vor der Sendung mit ihm gesprochen.
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6: Eine Gemeinde, die das Bundesland wechseln will, das klingt irgendwie ein bisschen nach einem Witz, oder? Aber genau darüber wird zurzeit in Gerstungen an der thüringisch-hessischen Grenze diskutiert. Bürgermeister Daniel Stephan bringt einen Wechsel nach Hessen ins Spiel, begründet das unter anderem mit einer aus seiner Sicht mangelnden Unterstützung durch das Land Thüringen. Jetzt ist das nur ein Vorstoß und die Hürden für einen Länderwechsel sind hoch. Aber die Idee zeigt schon, wie groß der Frust vor Ort offenbar ist. hr-Inforeporterin Gabi Beck hat sich in Gerstungen umgehört.
15: Es scheint kein Witz zu sein. Bürgermeister Daniel Stephan von der CDU meint es ernst. Er hat handfeste Gründe, warum er nach Hessen wechseln möchte. Das hat er ausführlich in einer Präsentation mit Bildern der Gemeinde vor der Presse erklärt. Es gibt Defizite im Moment, führt er aus.
17: Einmal das Thema Infrastruktur, Landes- und Bundesstraßen, dann die Entwicklung der Handelsstandorte, insbesondere für Waren des täglichen Bedarfs, dann die städtebauliche Entwicklung, also insbesondere von Wohngebieten, Bauplätze und mangelnde Personalausstattung an den Schulen.
15: Der Raum südwestlich von Eisenach sei marode, infrastrukturell liegen geblieben, so sagt er. Viel mehr sei hier in der Gemeinde möglich. Aus seinen Worten spricht er Frust über die Politik in Thüringen.
17: Also wir haben an sich sehr gute Voraussetzungen und könnten uns entwickeln, wenn auch der Freistaat Thüringen mitziehen würde. Und das tut er nicht. Und er hat auch keine Absichten bisher erkennen lassen, dass er das vorhat.
15: Klingt tatsächlich nach einem Hilferuf. Gerstungen fühlt sich abgehängt, ganz am Rande vom Wartburgkreis. Wir haben uns direkt nebenan im hessischen Wildeck-Obersuhl im Kreis Hersfeld-Rotenburg umgehört. Wie finden das die Hessen? Wären die Gerstunger in Hessen willkommen?
18: Warum nicht? Ich bin selber Thüringer, also geborene Thüringer. Wohnen aber jetzt in Obersuhl.
19: Ja, ich fände es jetzt nicht verkehrt. Ich kenne ja viele aus der Ecke. Vom Fußballerischen würde es mich vielleicht interessieren, weil wir ja dann eine größere Spielgemeinschaft hätten.
15: Nächste Woche wird Bürgermeister Stephan sein Projekt dem Hauptausschuss der Gemeinde vorstellen. Wenn die Gemeinde den Pfad nach Hessen verfolgen möchte, dann steht ihr ein langer Weg bevor. Eine Kommune kann nicht alleine bestimmen, zu welchem Bundesland sie gehören möchte. Nötig wäre ein formeller Staatsvertrag zwischen den beteiligten Bundesländern Thüringen und Hessen oder ein Bundesgesetz. Falls Hessen durch Gerstungen irgendwann einmal wachsen würde und dann künftig eine Kommune mehr hätte, was würden die Hessen damit gewinnen? hr-Inforeporter Jonas Schulte hat sich schon einmal umgeschaut in Gerstungen.
19: Das Renaissance-Schloss Marxuhl, das Schloss und Park Wilhelmsthal und die riesige Burgruine Brandenburg. Also Gerstungen wäre durchaus eine Bereicherung für Hessen.
15: Bürgermeister Daniel Stephan hat schon einige Argumente in der Tasche, besonders historische.
17: Gerstung hat ja eigentlich historisch gesehen ein paar Jahre länger zu Fulda gehört als zu Thüringen und Sachsen. Deswegen ist diese grundsätzliche Frage, was diese Region ausmacht, gar nicht so weit hergeholt. Es gibt sehr enge Verflechtungen.
15: Bei vielen Gerstungern müsste er allerdings noch einiges an Überzeugungsarbeit leisten.
20: Also ich arbeite in Hessen, arbeite auch gerne in Hessen, aber im Herzen ist man Thüringer.
22: Also wir sind Thüringer und ich bin der Meinung, wir sollten Thüringer bleiben.
15: Sollte das Projekt irgendwann mal doch klappen, könnte es Vorbildfunktion haben für weitere Dörfer. Denn nach dem Krieg wurden 5 hessische Orte der sowjetischen Besatzungszone zugeschlagen und sie blieben bis heute thüringisch. Allerdings am Ende seiner Präsentation wird klar, für Bürgermeister Stephan ist der gesamte Vorstoß zwar kein Witz, aber vor allem eins: ein Mittel, mehr Aufmerksamkeit von der Landesregierung zu bekommen. Sie soll endlich handeln, denn
17: natürlich ist es unser Ziel, in Thüringen zu bleiben. Das ist ganz klar.
6: Aber falls das nicht so gelitten ist, dann wird Gerstungen versuchen rüberzumachen. Nicht alle sind dafür. Gabi Beck hat sich vor Ort umgesehen und umgehört. Die vermeintlich gute alte Zeit wird immer wieder beschworen, oder?
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6: Nicht nur in der Politik, auch in der Mode und in Filmen, die sich mit gestern, vorgestern und vorvorgestern beschäftigen. Besonders erfolgreich in dem Zusammenhang Babylon Berlin. Heute startet in der ARD-Mediathek die 5. und letzte Staffel und wir gucken deshalb in hr-Info drauf, warum es in der Gesellschaft so eine Sehnsucht nach der Vergangenheit gibt. Jetzt geht es darum, wie Populisten diese Sehnsucht aufgreifen. Darüber habe ich mit dem Soziologen Holger Lengfeld gesprochen, Professor an der Uni Leipzig. Die liberale Demokratie lebt seit dem Zweiten Weltkrieg von der Erzählung, dass es immer weiter aufwärts geht. Das greift aber nicht mehr. Es gibt Modernisierungsverlierer und die machen die Erfahrung, dass sie den Lebensstandard ihrer Eltern womöglich nicht mehr übertreffen, egal wie sie sich anstrengen. Deshalb vielleicht die Sehnsucht nach dem Gestern, weil das Morgen nicht mehr so viel zu bieten hat?
23: Ja, verständlich würde ich sagen, ist es schon.
2: Man muss aber jetzt berücksichtigen, dass die Zeit nach dem Zweiten Weltkrieg, vor allen Dingen die 50er bis Anfang 70er Jahre, eher eine Ausnahme als die Regel waren. Also historisch wissen wir nicht, dass es jemals so viele Menschen in der Breite in der Gesellschaft an gemeinsamen Wohlstand teilgenommen haben und ihn zugewonnen haben. Die Erzählung in der Tat des immerwährenden Aufstiegs ist nicht mehr auszuerzählen. Das heißt aber nicht, dass viele oder alle in Zukunft verlieren werden. Nur die großen Sprünge und die große Stabilität dabei, die man hatte im Lebenslauf, immer bei der gleichen Firma gewesen zu sein, die gibt es nicht mehr.
6: Die Erfahrung, die viele Menschen jetzt eben machen, ist, sie leiden unter der Inflation, hohe Spritpreise, steigende Arbeitslosigkeit und haben das Gefühl, dass vieles im Land nicht mehr funktioniert. Vom Arzttermin über den Zustand der Straßen oder der Bahn oder auch die Qualität des Schulunterrichts, wie wir gerade in der PISA-Studie sehen. Fehlt denn der Demokratie tatsächlich die Fortschrittserzählung?
2: Es ist schwer, eine Fortschrittserzählung zu erzählen, wenn man vor realen Problemen steht, die in der Tat schwer überwindbar sind. Was wir heute haben, ist ja insbesondere in den letzten 10 Jahren eine Aneinanderreihung von Krisensituationen, bei denen nicht immer klar war, wie man da wieder rauskommt. Und in diesen Situationen stellt sich Welt als komplex dar. Und ich denke, ein Teil der Menschen wendet sich in der Tat in die Vergangenheit, in der die gute alte Zeit alles überschaubar war und weniger kompliziert.

0: Also diese Erzählung tatsächlich ist ein Wunsch, ein naiver Wunsch zurück in eine Vergangenheit, die man nicht finden kann.
1: Aber glauben Sie, dieser Wunsch hat zum Beispiel den Wahlerfolg der AfD jetzt gerade mitbestimmt?
0: Ein bisschen schon. Also was die AfD tatsächlich ja schon sehr, sehr lange macht, ist die Vorstellung, man müsste nur bestimmte Dinge wieder zurückdrehen, also ein Land ohne Migration haben, ein Land mit stärkerer wirtschaftlicher Autonomie, weniger europäische Einbindung und so weiter. Und damit wird tatsächlich ein Narrativ, das früher war alles besser, bedient und für einen Teil der Menschen ist das attraktiv. Ein Großteil allerdings sieht praktische Probleme auch der Wähler, beispielsweise bei der Beantragung von Fördermitteln in der Wirtschaft für Selbstständige oder beim Straßenbau. Also reale Probleme sind ja tatsächlich da, die früher anders und leichter gelöst werden konnten. Die Menschen davon zu überzeugen, dass das nicht so einfach möglich ist im heutigen Zustand, das ist den anderen Parteien in Sachsen-Anhalt nicht gelungen.
1: Aber ist es nicht so, dass man quasi, wenn man immer die Vergangenheit herannimmt und man kann die Zeit nicht zurückdrehen, dass einen das auch davon entbindet, tatsächlich Grundzüge und Lösungen für heute und morgen zu finden?
0: Ja, natürlich. Also das Thema Migration ist ja wirklich ein sehr großes. Der Klimawandel, der in der AfD ja auch gar keine Rolle spielt, ist ein anderes. Diese Probleme kriegen Sie nicht gelöst mit einfachen Slogans. Die Lösung von konkreten Problemen sind in der Regel nicht emotional. Der Blick zurück in die Vergangenheit ist ein emotional verklärter. Aber Zukunftsprobleme löst man durch Kognition, durch Anstrengung, durch Vernunft, durch Ratio. Und es ist immer einfacher, sich weniger anzustrengen, als sich in einen emotional angeblich früher besseren Zustand zu begeben. Das hilft niemandem, aber damit kann man Wahlen gewinnen.
1: Flucht ins Gestern, die Sehnsucht nach Geschichte, so heißt das Thema heute Morgen in HR Info. Anlass ist unter anderem der Start der letzten Babylon-Berlin-Staffel. Wir haben uns angesehen, warum der Blick in die Vergangenheit fasziniert und vielleicht auch verführt, mit dem Soziologen Holger Lengfeld von der Uni Leipzig.
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1: In Nordhessen wird heute Abend Sportgeschichte geschrieben, denn die Handballer der MT Melsungen bestreiten das erste Champions-League-Spiel in der Vereinshistorie. Und Simon Schäfer guckt sich das an, beginnt beim Prolog, denn allein der war schon ein Erfolg.
3: Alle, die es mit der MT Melsungen gut meinen, werden den 31. Mai dieses Jahres wohl nicht mehr vergessen.
4: Die MT Melsungen holt den ersten Pokal ihrer Vereinsgeschichte, gewinnt das European League-Finale gegen den THW Kiel.
3: Und dann wurde die Nacht zum Tag gemacht.
5: Nordhessen heute früh 2.30 Uhr, Spalier für die Helden. Die MT Melsungen tanzt.
3: Rund 100 Tage ist dieser Erfolg nun her. Aber wenn Dimitri Ignatow, Melsungs Eigengewächs, heute an diesen 31. Mai zurückdenkt, kommt er aus dem Strahlen immer noch kaum heraus.
6: Es ist immer noch ein unglaubliches Gefühl. Da guckt man gerne zurück. Zu Hause habe ich die Medaille auch aufgehangen. Das heißt, wenn ich morgens aufstehe, laufe ich da immer vorbei und da erinnere ich mich gerne dran.
3: Die Medaille als Ticket für die Champions League. Einen größeren Wettbewerb gibt es in Handball-Europa nicht. Training diese Woche in der Kasseler Rotenbachhalle. Dort, wo das erste Spiel in der Königsklasse gegen HC Vardar aus Skopje ansteht. An den Händen der Melsunger klebt Harz. In den Gesichtern ist Entschlossenheit zu erkennen. Und die Vorfreude im Herzen ist
6: sehr groß. Also ich habe jetzt schon mit meiner Frau darüber geredet, dass ich mich extrem darauf freue, dass ich jetzt hier in der Rotenbachhalle Champions League spielen darf. Und die Tage bis zum Spiel können eigentlich nicht schneller vorbeigehen, damit ich endlich dann mein, in Anführungszeichen, erstes Champions-League-Spiel machen darf.
3: Und allein dieser Wettbewerb, allein dieses Wort sorgt bei der MT Melsungen, wie auch bei Trainer Roberto Garcia Parondo, für ein neues, ein besonderes Gefühl.
7: Wir müssen nur sagen, das Wort Champions League. Und das alles. Das ist die beste Kompetition in der Welt. Das erste Mal vor uns als Club. Dann, wenn wir sagen, nur Champions League, alles müssen kommen.
3: Das Gefühl ist also irgendwie diffus, im positivsten Sinne. Dafür ist für Dimitri Ignatow das sportliche Ziel umso klarer.
6: Wenn wir in die nächste Runde kommen, haben wir schon was Großes geschafft. Ich glaube, das könnte man auch also realistisch wahrnehmen. Muss man halt gucken, wie jetzt die ersten Spiele ablaufen. Aber ich glaube, wir müssen oder dürfen uns auch nicht verstecken und müssen zeigen, was wir können. Und dann gucken wir, wie weit es geht.
3: Die MT Melsungen schlägt also ein neues Kapitel der Clubgeschichte auf. Champions League, mehr geht nicht. Und irgendwie steht das Happy End dieser Geschichte schon am Anfang.
1: Sagt Simon Schäfer. Heute Abend geht's los. Um 20.45 Uhr ist Anwurf, wie es ausgegangen ist. Erfahren Sie natürlich bei uns in den Nachrichten.

0: Nachrichten. 9:05 ist es. Es sind nicht mal mehr 2 Monate, dann ist Zwischenprüfung in den Vereinigten Staaten, die Midterms. Die Wahlen, die in der Halbzeit einer Präsidentschaft stattfinden, und für die sieht es aktuell nicht rosig aus. Für die Republikaner, die Beliebtheit des Mannes im Weißen Haus ist ziemlich auf dem absteigenden Ast. Der Iran-Krieg, eh unpopulär, nimmt kein Ende, und auch die Amerikaner merken die hohen Spritkosten. In Dallas, Texas, findet nun also ein 2-tägiger Parteitag statt, und das passiert eigentlich nur so vor den Präsidentschaftswahlen. Carsten Kühntop aus unserem Korrespondententeam in den USA beobachtet das. Das ist ein ziemlich teures Spektakel, was da gerade stattfindet. Ist das Trumps nicht Kleckern, sondern Klotzen Einfluss, oder ist die Not so groß?
1: Na Moment, so groß ist das hier alles gar nicht. Im American Airlines Center, das ist eine Sportarena in Dallas. Die obersten Ränge direkt mir gegenüber, die hat man offensichtlich gar nicht verkauft. Zu meiner Linken waren sie nicht ausverkauft, da saßen so ein paar. Alles in allem passen hier ohnehin nur bestenfalls 20.000. Also das ist viel kleiner, als man es von den üblichen Parteitagen in den USA gewohnt ist. Aber die Not ist sehr groß. Nur 30-40% der Amerikaner sind mit Trumps Amtsführung noch einverstanden, finden die gut. Und Trump ist selbst bei seinen stärksten Themen der Migrationspolitik, der Wirtschaftspolitik, ist er mittlerweile unter Wasser. Auch da sind mehr Menschen mittlerweile der Meinung, dass die Demokraten die besseren Antworten haben.
0: Trump hat wahrscheinlich auch deshalb ein teures Wahlgeschenk versprochen. Er will dafür sorgen, dass jeder erwachsene US-Bürger $5.000 bekommt, wenn die Republikaner das Repräsentantenhaus und den Senat holen. Das dürfte doch für Wirbel sorgen.
1: Ja, das tut es in der Tat auch. Es ist ein Wahlversprechen, das er wohl kaum einhalten könnte, denn wir reden dann da über $1 Billion. Das gibt die Finanzlage der USA schlicht nicht her. Es ist der Kongress, nicht der Präsident, der bestimmt, wofür hier Geld ausgegeben wird. Und wenn es jetzt kein Wahlversprechen wäre, sondern vielleicht der Versuch der Bestechung eher, dann wäre es auch rechtswidrig.
0: Wie ist denn die Stimmung gerade so in Dallas, in dieser Gemengelage?
1: Ja, wir haben es hier bei den Leuten, die hier angereist sind, haben wir es natürlich mit den 105-Prozentigen zu tun. Die fanden Trumps Rede am Abend, wo er nochmal seine Greatest Hits gespielt hat, fanden das ganz hervorragend, haben wieder gelacht und es wurde applaudiert und geklatscht. Und die Sprüche, auch wenn man sagt, mein Gott, seit wie vielen Jahren muss ich mir das jedes Mal wieder aufs Neue anhören, aber darauf stehen Sie. Trump gibt jetzt ganz klar die Linie vor. Es geht hier bei dieser Wahl um eine Richtungsentscheidung zwischen der Partei der Verrückten auf der einen Seite, das sind die Demokraten, und der Partei des gesunden Menschenverstands auf der anderen Seite, das sind die Republikaner. Die Demokraten, das sind für Trump alles Extremisten, Radikale, Sozialisten, Kommunisten, Bolschewiken und Leninisten. Und Trump sagt, das Land habe unter ihm nun die erfolgreichsten 2 Jahre seiner Geschichte hinter sich. Andere Länder würden das auch neidlos anerkennen. Und bei einem Wahlsieg der Republikaner im Kongress würden die USA dann den Rest der Welt im Staub vollends zurücklassen. Also zum einen das Versprechen auf noch bessere Zeiten, als wir sie angeblich jetzt unter Trump schon haben. Und auf der anderen Seite sehr, sehr viel Angstmache.
0: Carsten Kühntop, unser Korrespondent, beobachtet den Midterm-Parteitag der Republikaner, den ersten seiner Art für uns. Hier in HR Info übernimmt gleich mein Kollege Roman Janik, und der unterhält sich in den kommenden Stunden unter anderem mit einem der Schauspieler, der seit 2017 Mitglied des Babylon Berlin Ensembles ist, und er versucht auch herauszufinden, wie gruselig das mit der KI wirklich alles ist. Also bleiben Sie bei uns. Guten Tag.

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1: 9 Uhr. Präsident der Arabischen Emirate kommt nach Berlin. Millionenverluste bei Krankenkassen durch Anlagegeschäfte. Neue Rekordtemperaturen im August gemessen. Das Wetter, ein Wechsel von Sonne und Wolken, trocken bei 16 bis 23 Grad. Mein Name ist Kerstin Spieth. Guten Morgen. Zum ersten Mal überhaupt kommt ein Präsident der Vereinigten Arabischen Emirate zu einem offiziellen Besuch nach Deutschland. Scheich bin Zayed ist ab heute 3 Tage zu Gast. In Berlin wird er am Vormittag von Bundespräsident Steinmeier mit militärischen Ehren empfangen. ARD-Hauptstadtkorrespondentin Nicole Markwald.
2: Es folgt ein Treffen mit Bundeskanzler Friedrich Merz. Am Abend wird ein Staatsbankett ausgerichtet. Die strategische Partnerschaft ausbauen und die wirtschaftlichen Beziehungen stärken. Das sind laut Regierungssprecher die Ziele des Besuchs. Geplant sind zum Beispiel Vereinbarungen im Bereich Rüstung und künstlicher Intelligenz. Aus Regierungskreisen ist zu erfahren, dass beide Länder auch die Zusammenarbeit bei der Bekämpfung der organisierten Kriminalität und von Cyberkriminalität verstärken wollen.
1: Bundeskanzler Merz sieht ein Verbotsverfahren gegen die AfD weiter skeptisch. Er verwies gestern Abend auf die hohen Hürden für ein Parteienverbot. Außerdem sei das Problem so nicht zu lösen. Die politische Auseinandersetzung müsse Priorität haben. Merz reagierte damit auf Nordrhein-Westfalens Ministerpräsident Wüst. Der CDU-Politiker hatte sich dafür ausgesprochen, dass Experten prüfen, ob die Positionen der AfD verfassungsgemäß sind. Seit Wochen gibt es Berichte darüber, dass gesetzliche Krankenkassen viel Geld verloren haben durch riskante Anlagen in Immobilienfonds. Jetzt zeigt sich, dass der Schaden noch größer sein könnte als gedacht. Allein die bundesweit tätigen Kassen könnten 1,1 Milliarden Euro eingebüßt haben. Das geht aus einer Antwort der Bundesregierung hervor, die NDR, WDR und Süddeutscher Zeitung vorliegt. Laut Recherchen hatten die Kassen unter anderem in den Verius-Fonds investiert, aus Sicht von Anlageexperten ein hochriskantes Geschäft. Trump beim Sonderparteitag der Republikaner. Bei seiner Rede in Dallas hat der Präsident jedem erwachsenen US-Bürger $5.000 versprochen, sollten die Republikaner die anstehenden Zwischenwahlen zum Kongress gewinnen. ARD-Korrespondent Martin Ganselmeier.
3: In einer fast zweistündigen kämpferischen Rede kündigte Trump an, er werde sich in den nächsten 2 Monaten aktiv in den Wahlkampf einmischen. Obwohl es bei den Wahlen im November um die Sitze im Kongress geht, appellierte Trump an seine Anhänger, tut einfach so, als stünde ich auf dem Wahlzettel. Trumps Umfragewerte sind zuletzt jedoch deutlich gesunken. Nur noch jeder dritte US-Bürger findet seine Politik gut.
1: Es geht weiter mit den Temperaturrekorden. Der August war der weltweit wärmste Monat seit Beginn der Messungen. Das zeigen aktuelle Daten des EU-Klimadienstes Copernicus. ARD-Brüssel-Korrespondentin Katrin Schmidt.
4: Weltweit lag die durchschnittliche Temperatur im August bei knapp 17 Grad. Das waren 1,65 Grad über dem vorindustriellen Niveau. Damit wurde erstmals seit vergangenem Jahr wieder die 1,5 Grad-Marke gerissen. Das ist die Grenze, auf die sich die Weltgemeinschaft beim Klimaschutz geeinigt hatte. Eigentlich soll die Erderwärmung langfristig darunter bleiben. Besonders heftig trifft die Hitze im August Europa. Westeuropa hat damit den heißesten Sommer seit Beginn der Messungen erlebt, mit erneut vielen Hitzewellen.
1: In Berlin beginnt jetzt die monatliche Sitzung des Rats der Europäischen Zentralbank. Beobachter erwarten, dass das Gremium den Leitzins anhebt um 0,25 Prozentpunkt auf 2,5%. Die letzte Erhöhung hatte es im Juni gegeben. Ziel ist, die Inflation zu senken, die vor allem wegen der hohen Energiepreise infolge des Iran-Kriegs gestiegen ist. Test für den Kriegs- und Katastrophenfall. Heute ist wieder bundesweiter Warntag. Deshalb werden um 11 Uhr alle Alarmsysteme aktiviert. Auch in vielen hessischen Städten und Gemeinden heulen dann Sirenen und Handys melden sich mit einem lauten, schrillen Ton. Mit dem Warntag soll geprüft werden, ob die Behörden die Bevölkerung im Notfall erreichen können. Das waren die Nachrichten. Das Wetter, höchstens im Norden kann mal der ein oder andere Tropfen fallen. Ansonsten bleibt es den ganzen Tag über trocken. Es ist mal sonnig, mal bewölkt bei 16 Grad im Upland und bis zu 23 Grad in Südhessen. Kommende Nacht sinken die Werte auf 11 bis 4 Grad, dabei ist es auch trocken. Morgen ähnlich wie heute, es gibt aber mehr Wolken bei 18 bis 24 Grad. Die weiteren Aussichten am Samstag auch noch trocken, am Sonntag dann Wolken verhangen, teils Regen oder Schauer bis 24 Grad. Die Zeit, es wird 5 nach 9.
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1: Vorsicht bitte auf der A66 Frankfurt Richtung Fulda. In Höhe der Auffahrt Erlensee liegt ein langer Griff einer Schubkarre auf der Fahrbahn. A3 Würzburg Richtung Frankfurt. Zwischen Hanau und Obertshausen streckenweise stockender Verkehr. A3 Frankfurt Richtung Würzburg. Zwischen Frankfurt Süd und Offenbacher Kreuz 5 Kilometer stockender Verkehr an einer geräumten Unfallstelle. A60 Mainz Richtung Rüsselsheim. Zwischen Mainz-Laubenheim und Bischofsheim 3 Kilometer stockend. A67 Mannheim Richtung Darmstadt. Zwischen Gernsheim und Pfungstadt 5 Kilometer Stau und stockender Verkehr wegen einer Tagesbaustelle auf dem rechten Fahrstreifen. A648 Eschborn Richtung Frankfurt. Zwischen Westkreuz Frankfurt und Frankfurt-Rebstock 2 Kilometer Stau nach einem Unfall auf dem mittleren Fahrstreifen. Und ein Hinweis für den Landkreis Fulda. In Gersfeld in der Rhön ist der Notruf 112 ausgefallen. Die Feuerwehrhäuser Gersfeld-Mitte und Gersfeld-Hettenhausen sind als Notfallmeldestellen besetzt. Es wird an der Behebung der Störung gearbeitet.
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5: Einen schönen guten Tag wünsche ich. Die Abstimmung rückt näher, die Nervosität wird größer. Es geht um die bevorstehenden Kongresswahlen in den USA. Zum ersten Mal überhaupt veranstalten die Republikaner in den USA einen Parteitag vor den Kongresswahlen. Normalerweise finden Parteitage nur alle 4 Jahre, und zwar vor den Präsidentschaftswahlen statt. Doch weil den Republikanern im kommenden November eine Schlappe droht, will US-Präsident Donald Trump durch einen auf ihn persönlich zugeschnittenen Parteitag das Ruder noch herumreißen. In der vergangenen Nacht hielt Trump seine erste von 2 geplanten Reden. Kurios, aber durchaus im Trump-Stil, hat er Menschen, die die Republikaner wählen werden, $5,000 versprochen.
6: And here is my promise. If the Republicans win the House of Representatives and the United States Senate, because of our tremendous strength and success economically, I will issue a dividend to every adult citizen in the United States of America for $5,000.
5: Also $5,000 soll jeder bekommen, der die Republikaner wählt bei den kommenden Kongresswahlen im November. Ja, und außerdem bei diesem Parteitag hat Donald Trump eindringlich vor einem Wahlsieg radikal linke Demokraten, wie er sagte, gewarnt. Mehr dazu jetzt von unserem USA-Korrespondenten Martin Ganselmeier.
3: Eigentlich wollte US-Präsident Donald Trump mit seiner Rede zur besten Fernsehzeit möglichst viele Amerikaner erreichen. Die drohende Schlappe bei den Kongresswahlen im November will Trump noch verhindern, indem er sich selbst ins Zentrum des Wahlkampfs rückt, obwohl er gar nicht auf dem Wahlzettel steht. Dennoch bitte ich euch, appellierte er an die Parteianhänger in Dallas, tut so, als stünde ich auf dem Wahlzettel.
6: So I'm asking you to pretend that I'm on the ballot. I'm on the ballot.
3: Doch das Timing seiner Rede war denkbar unglücklich gewählt. Zeitgleich lief im US-Fernsehen das Eröffnungsspiel der neuen Football-Saison. Die groß angekündigte Trumpa-Palooza, auf Deutsch Trump-Gaudi, wurde nur von Fox News und einigen Spartenkanälen übertragen. CNN stieg schon nach 15 Minuten aus. Noch ärgerlicher für den Präsidenten, pünktlich zum Parteitag der Republikaner ist der Ölpreis wieder auf mehr als $100 pro Barrel gestiegen. Autofahrer in den USA zahlen derzeit 40% mehr für Benzin als noch vor 7 Monaten, bevor Trump den Krieg gegen Iran begann. In seiner fast 2-stündigen Wahlkampfrede zeichnete Trump jedoch ein komplett anderes Bild.
6: This has been the most successful 2 years financially and every other way in the history of the presidency.
3: Das waren die erfolgreichsten 2 Jahre, finanziell und in jeder anderen Beziehung in der Geschichte der Präsidentschaft in den USA. Als Beleg führte Trump an, er habe für sichere Grenzen gesorgt. Die illegale Einwanderung sei gestoppt, auch die Kriminalitätsrate sei deutlich gesunken. Schließlich habe er niedrigere Steuern für alle US-Bürger durchgesetzt. All dies sei in Gefahr, sollten die Demokraten im November die Kongresswahlen gewinnen.
6: America's future to the radical.
3: Wenn wir Amerikas Zukunft in die Hände der radikal linken Demokraten geben, dann bräuchte unser Land ein Jahrzehnt, um wieder auf die Beine zu kommen. Das wäre eine Tragödie. Trump geißelte die Opposition mal als Kommunisten, mal als Demokraten. Dafür erntete er zwar Lacher bei seinen Anhängern im Saal, doch unter den US-Bürgern sind Trumps Umfragewerte zuletzt deutlich gesunken. Nur noch jeder dritte US-Bürger findet seine Politik gut. Besonders unbeliebt ist neben dem Iran-Krieg die umstrittene Zollpolitik. Beides hat die Lebenshaltungskosten in den USA erhöht. Schon vor seinem Abflug nach Dallas versprach Trump, dass die Verbraucherpreise gleich nach Ende des Iran-Krieges sinken werden. Dieser Krieg werde sofort nach den Kongresswahlen enden, so Trump, weil Iran nicht länger durchhalten könne.
7: I think the war will end immediately after the election.
5: Sagt zumindest Donald Trump, der US-Präsident, im Beitrag von Martin Ganselmeier über den Parteitag der Republikaner in den USA und all die Versprechen dieses Präsidenten.

0: Eine solche offizielle Visite gab es noch nie. Am heutigen Donnerstag empfängt in Berlin der Bundespräsident Frank-Walter Steinmeier das Staatsoberhaupt der Arabischen Emirate, Scheich Mohammed bin Zayed Al Nahyan. Es ist der erste Besuch eines Präsidenten dieses asiatischen Landes, das am Persischen Golf gelegen ist, in Deutschland überhaupt. Unsere Hauptstadtkorrespondentin Nicole Markwald kann uns jetzt sagen, worum es bei diesem Treffen überhaupt geht und was zunächst auf der Tagesordnung steht beim Empfang des Scheichs.
1: Er wird zuerst mit militärischen Ehren von Bundespräsident Steinmeier in der Villa Borsig empfangen und trifft dann im Laufe des Tages auch den Bundeskanzler. Am Abend gibt es dann ein Staatsbankett für den Scheich. Die Ziele dieses Treffens sind laut Regierungssprecher, die strategische Partnerschaft beider Länder auszubauen und die wirtschaftlichen Beziehungen zu stärken. Geplant sind zum Beispiel Vereinbarungen im Bereich Rüstung und künstlicher Intelligenz. Deutschland will auch beim Ausbau von Rechenzentren umfassend mit den Vereinigten Arabischen Emiraten kooperieren. Es geht aber auch um die Situation im Nahen Osten.
0: Allerdings ist das nicht nur ein Wohlfühltermin, sondern es gibt auch durchaus Kritik an diesem Besuch.
1: Das Land unterstützt laut Vereinten Nationen die RSF-Miliz im Sudan mit Waffen und Söldnern. Und ein Blick in den Sudan, dort kämpfen seit 3 Jahren diese RSF-Miliz und die reguläre Armee um die Macht und Kontrolle von Ressourcen. Und deshalb sind Millionen Menschen auf der Flucht. Und die Bundesregierung, das sagt die Partei Die Linke, dürfe zu der Rolle der Vereinigten Arabischen Emirate im Sudan nicht schweigen. Die Menschenrechtsorganisation Human Rights Watch sagt, dass dieser Besuch grundsätzlich Fragen zur deutschen Außen- und Menschenrechtspolitik aufwerfe und kritisiert, dass menschenrechtliche Fragen im Sudan bei diesem Treffen ausgeklammert werden.
0: Heute gibt es also den ersten offiziellen Besuch eines Präsidenten der Arabischen Emirate in Deutschland überhaupt. Worum es da gehen soll und warum es auch Kritik an dieser Visite gibt, darüber hat uns Nicole Markwald informiert.
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0: Ja, das wird viele freuen. Sie ist wieder da. Die Serie Babylon Berlin, die 5. und letzte Staffel, voraussichtlich die letzte Staffel, denn durch den großen Erfolg dieser Geschichte kamen immer wieder neue Staffeln hinzu. Diesmal soll es aber wirklich die letzte sein, nach insgesamt 10 Jahren. Ab heute ist sie in der ARD-Mediathek zu sehen, ab dem 17. September dann auch im Fernsehen im Ersten. Es geht ja dabei um einen Berliner Kriminalkommissar, der mit seiner Kollegin ziemlich komplizierte und verworrene Fälle löst. Eingebettet ist das Ganze in den historischen Hintergrund der 20er und 30er Jahre in Berlin. Es geht also um die Geschichte, aber auch darum, was wir aus dieser Geschichte für heute lernen können.
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5: Die Verknüpfung von fiktiver Handlung mit historischen Ereignissen war immer die Stärke von Babylon Berlin. So ist es auch bei dieser finalen Staffel.
6: Wird Reichspräsident Hindenburg den Vorsitzenden der nationalsozialistischen Deutschen Arbeiterpartei Adolf Hitler zum neuen Reichskanzler ernennen?
7: Spatzenpfeifen von den Dächern, dass der Hitler harte Bedingungen stellt.
8: Welche?
7: Naja, in erster Linie Neuwahlen.
8: Das Volk soll ihn wählen.
7: Ja.
5: Kriminalfälle eingebunden in den großen historischen Bogen aus der Weimarer Republik in die faschistische Diktatur. Die Stärken der Romanvorlagen von Volker Kutscher konnten die Serienmacher Tikva von Boris und Hand Lötgen von Beginn an nutzen, um daraus ein eigenes Universum zu erschaffen. Der Tanz auf dem Vulkan im babylonischen Berlin.
9: Zu Asche, zu Staub, dem Licht geraubt.
5: Die Romane von Kutscher waren stets grobe Vorlagen. Handlungsstränge wurden eingeführt, ebenso Personen oder historische Bezüge. In dieser Staffel ist es die Jagd nach der sogenannten Pasewalk-Akte.
10: Wer hätte gedacht, dass die Krankengeschichte eines unbedeutenden österreichischen Gefreiten einmal von so entscheidender Bedeutung sein würde?
5: Was steckt dahinter? 1918, am Ende des Ersten Weltkriegs, wurden zahlreiche Soldaten wegen ihrer psychischen Störung im Reservelazarett Pasewalk behandelt. Einer der Patienten war der Gefreite Adolf Hitler. Diagnose: hysterische Blindheit, Kriegsneurotiker.
11: Die psychiatrischen Untersuchungen haben kompromittierenden Charakter. Und vor allem und für ihn viel schlimmer, es widerspricht in krasser Weise seiner eigenen Legendenbildung.
5: Im Berlin des Jahres 33 soll die Akte verschwinden. Hitler ist von Reichspräsident Hindenburg zum Kanzler ernannt worden. Die Nazis üben hemmungslos Gewalt aus und schrecken keineswegs vor Mord zurück.
12: Und Hitler?
13: Der will offenbar alle Spuren vernichten, die ins Lazarett führen. Akten, Fotos,
12: Er lässt sie liquidieren, einen nach dem anderen. Alle, die ihn dort gesehen haben. Damit niemand seiner Version der Geschichte widersprechen kann.
5: Die Pasewalk-Akte, historisch verbürgt, aber nicht mehr existent. Die Morde und die Jagd danach, Fiktion, aber sehr clever konstruiert und miteinander verwoben.
13: Es geht immerhin um den Reichskanzler. Er wird auch mit uns nicht zimperlich sein. Hitler geht es um Zeugen, allen voran Forster.
12: Wissen Sie, was Dr. Forsters Fachgebiet dort war? In Pasewalk leitete Dr. Forster das Lazarett für Kriegszitterer und Schüttelneurotiker.
5: Auf den Straßen tobt der Kampf, politische Gegner werden beseitigt, Hitlers Gegner sind unfähig zu paktieren. Die Hoffnung, ihn vor den Augen der Welt zu entlarven und die Diktatur der Nazis aufzuhalten, liegt zwischen zwei Aktendeckeln.
0: Norbert Kunze war das über die fünfte und voraussichtlich letzte Staffel der Erfolgsserie Babylon Berlin, die ab heute in der ARD-Mediathek zu sehen ist und dann auch ab dem 17. September im TV im Ersten. Und das war heute Morgen und ist am heutigen Vormittag noch das Thema hier bei uns bei hr-info, wir haben es genannt, Flucht ins Gestern, die Sehnsucht nach Geschichte.
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0: So, und wir blicken jetzt mal auf die Zeit. Es ist 9 Uhr und 17 Minuten.
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0: Akina Klee sitzt im Rollstuhl und kämpft um etwas, das eigentlich selbstverständlich sein sollte. Eine Untersuchung in einer gynäkologischen Praxis nämlich. Das ist aber alleine schon deshalb schwierig, weil viele Praxen nicht barrierefrei zugänglich sind. Bundesweit gibt es nur eine Handvoll spezialisierter gynäkologischer Ambulanzen oder Zentren, die wirklich umfassend barrierefrei ausgestattet sind, etwa durch höhenverstellbare oder unterfahrbare Stühle, Rampen und ausreichend Behandlungszeit. Für die 35-Jährige aus Mainz bedeutet das lange Wege, Wartezeiten und auch Unsicherheit. Unsere Reporterin Mia von Hirsch hat Akina Klee zu ihrem Arzttermin in Frankfurt mal mit begleitet.
14: Es ist 10 Uhr morgens am Mainzer Hauptbahnhof. Akina Klee steht mit ihrem Rollstuhl am Gleis und wartet auf den Zug. Ihr Ziel? Eine barrierefreie Frauenarztpraxis in Frankfurt. Eine Stunde Fahrzeit entfernt.
15: Es ist einfach so, ich habe hier in Mainz und Umgebung nach einer Gynäkologin gesucht und wurde aber nicht fündig, weil viele Arztpraxen haben zu niedrige Türen und die Toilette ist nicht barrierefrei. Und vor allen Dingen.
16: Folgende Durchsage: Aufgrund einer Streckensperrung ist der Zugverkehr derzeit eingestellt. Sobald ich weitere Informationen habe, werde ich Sie gerne unterrichten.
15: Vor allen Dingen ist es einfach so, dass die höhenverstellbaren Stühle, wie bei einem Augenarzt oder Zahnarzt, gibt es meistens bei den Gynäkologen gar nicht. Und das ist dann für mich schwer, auf den Stuhl zu kommen. Und ich finde einfach, ich als Frau mit Rollstuhl habe auch ein Anrecht auf eine gynäkologische Untersuchung. Warum sollte ich da mit weniger zufrieden sein als andere Menschen? Und deshalb lohnt es sich für mich, diesen Weg auf mich zu nehmen. Ich habe schon sehr oft die Erfahrung gemacht, dass ich abgelehnt wurde aufgrund meines Rollstuhls, dass mir gesagt wurde...
16: Bitte beachten Sie folgende Durchsage. Aufgrund einer Streckensperrung ist der Zugverkehr derzeit von und in Richtung Koblenz eingestellt. Sobald ich weitere Informationen habe, werde ich Sie unterrichten.
15: Okay.
17: Also jetzt müssen wir gucken, ob wir überhaupt nach Frankfurt kommen mit dem Zug, ne?
15: Ja, das stimmt.
14: Plötzlich hat Akina Klees Bahn mindestens eine Stunde Verspätung.
15: Sowas ist stressig.
17: Ist hier Planung, musst du normalerweise da reinstecken, um von A nach B zu kommen?
15: Ich versuche immer maximal tatsächlich eine Stunde einzuplanen, weil es immer unvorhergesehen sein kann, dass Züge mal nicht kommen, Aufzüge kaputt sind. Und ich bin tatsächlich so ein Mensch, dass ich Passanten auch anspreche, wenn irgendwo ein Aufzug kaputt ist, um mich runtertragen zu lassen, wenn ich feste Termine habe, weil ich einfach sonst überhaupt keine Planung mehr hätte.
14: Ihre Planung wird über den Haufen geworfen. Statt der erwarteten Regiobahn fährt eine S-Bahn ein, in die Klee nicht zusteigen kann, da diese eine hohe Einstiegsstufe hat.
17: Hier könntest du ja auch gar nicht einsteigen, das ist ja gar nicht...
15: Ist nicht barrierefrei.
16: Reisende nach Frankfurt, bitte nutzen Sie jetzt die S8 nach Offenbach aus dem Frankfurt Flughafen Regionalbahn.
15: Das war unser Zug.
16: Abfahrt 10:02 von Gleis 4.
15: viele sehen die Barrieren nicht, weil für die Menschen ist es nur eine kleine Stufe, sie gehen da hoch. Und ich wünschte mir tatsächlich, dass da die Deutsche Bahn noch ein bisschen nachrüstet.
14: Die S-Bahn fährt ohne sie ab. Als Klee mit dem Aufzug vom Gleis zurück in die Haupthalle fahren möchte, sieht sie:
15: Der Aufzug ist jetzt auch kaputt da vorne.
14: Akina Klee sitzt auf dem Gleis fest. Es ist nicht das erste Mal, dass die 35-Jährige solchen Herausforderungen begegnet. Sie ist zierlich gebaut, sie und ihr Rollstuhl leicht. Die einzige Option, vom Gleis zu kommen.
15: Ansonsten muss ich mit der Rolltreppe mich hochtragen lassen. Dann machen wir das so. Ich spreche gerade mal eine Person an.
14: Sie bleibt ruhig und bittet freundlich um Hilfe. Keine Zeit, ist die Antwort. Am Ende trägt unser Kameramann sie die Rolltreppe herauf, der Tonmann nimmt den Rollstuhl. Wir rufen einen Fahrer vom Hessischen Rundfunk, damit Klee noch pünktlich zu ihrem Termin kommen kann. Schließlich ist das eigentlich das Ziel, sie zu der barrierefreien Praxis zu begleiten.
15: Man kann niemals einfach als Rollstuhlperson sagen, ich fahre mal irgendwo hin, da wird alles glatt laufen, sondern man muss immer damit rechnen, da wird was passieren. Man macht weiter und weil ansonsten hätte ich jeden Tag so einen Hals und das kann es auch nicht sein. C'est la vie.
14: Ihre Erfahrung, Transporte anzufordern, sei bürokratisch und nicht alltagstauglich. Dann kommt der Fahrer an.
15: Hi, ich bin Jakina. Dankeschön fürs Kommen.
14: Ihr Arzttermin ist ihr wichtig. Wäre sie allein gewesen, dann...
15: Also ich hätte mir tatsächlich jetzt von Mainz vom Bahnhof ein Taxi nach Frankfurt genommen.
17: Dann auf deine Kosten?
15: Auf meine Kosten, ja. Weil es geht um meine Gesundheit. Dann hätte ich das in Kauf genommen.
14: Denn in Deutschland gibt es nur 6 solcher barrierefreien gynäkologischen Sprechstunden, wie die in Frankfurt. Die anderen sind unter anderem in Hamburg, Berlin und München. Doch nicht nur bei der Frauenarztpraxis stößt Klee häufig auf Barrieren.
15: Meine Hausarztpraxis hat beispielsweise sehr, sehr enge Türen. Und das hieße für mich, dass ich quasi, wenn ich Blasenentzündung hätte und ich müsste jetzt eine Probe abgeben, könnte ich die Tür nicht schließen. Und das heißt in der Praxis, der ganze Warteraum würde mir dabei zusehen. Und letzten Endes besuche ich dann eine Fachklinik. Nur für eine Blasenentzündung, was eigentlich der Hausarzt stemmen könnte.
14: In Frankfurt am Palmgarten befindet sich in den Räumlichkeiten von Pro Familia die barrierefreie Praxis. Für Frauen mit Behinderung werden hier eine gynäkologische Sprechstunde und Untersuchungen angeboten.
17: Wir sind jetzt kurz vor der Praxis.
15: Ja.
17: Was sind denn jetzt deine Erwartungen?
15: Ich wünsche mir erstmal eine sensible Sprache. Viele Ärzte haben mich in der Vergangenheit einfach ungefragt geduzt oder mich so wie so ein Paket einfach dann irgendwo hingewuchtet. Und haben dann immer erwartet, ja, das ist schon okay, dass mein Körper mit dem nötigen Respekt behandelt wird, dann wäre schon sehr viel eigentlich getan.
14: Nach 1,5 Stunden Wegzeit kommt Akina Klee endlich bei Gynäkologin Julia Heffner.
15: Hallo.
17: Hallo.
15: Schön, Sie kennenzulernen.
17: Ja, eben. Wie war die Anreise?
15: Fragen Sie nicht. Schön, die Tische sind relativ föhngerecht.
17: Ja.
15: Na, perfekt.
17: Vor allem sind sie flexibel. Also wir können die auch im Raum noch verschieben, wenn größere Rollstühle zum Beispiel da sind.
14: Zusätzlich gibt es breite Türen, einen Aufzug und einen Patientinnenlift, um auf den Behandlungsstuhl zu kommen. Vergangenes Jahr ließen sich 112 Frauen von der Frankfurter Beratungsstelle telefonisch beraten. 113 Patientinnen kamen vorbei.
15: Und von welchen Standorten kamen Ihre Patienten angereist? Wissen Sie das ungefähr?
17: Die weitesten Patientinnen, die ich erlebt habe, die kamen so aus Marburg und aus der Nähe von Köln.
15: Oh, wow.
17: Die sind
15: Wahnsinn.
17: Ins Zug gekommen. Ja.
15: So viel Aufwand für eine gynäkologische Untersuchung.
17: Ja, ich glaube, dass die Personen dieses Angebot in Anspruch nehmen, gezielt danach suchen, auch aus einer Not heraus sozusagen, weil einfach die Personen in der Regelversorgung einfach keinen Ansprechpartner oder keinen Kontakt oder keinen Zugang finden.
14: Neben Frauen mit körperlicher Behinderung berät die Fachärztin auch Frauen mit Lernschwierigkeiten. Ihr Ziel ist es, einen Raum zu schaffen, in dem sich jede Frau wohlfühlt und Verständnis findet, sagt Julia Heffner.
17: Ich glaube, solche Angebote wie hier müsste es viel öfter geben und würde auch mehr in Anspruch genommen werden. Da glaube ich einfach, dass wirklich die Personen nicht so wissen, dass es dieses Angebot gibt, sozusagen. Weil ich erlebe auch Patienten, die 40 Jahre lang nicht beim Gynäkologen waren und dann von diesem Angebot mitbekommen, sozusagen, und dann erst den Zugang zu einer gynäkologischen Versorgung erlebt haben.
14: Neben der medizinischen Notwendigkeit von Vorsorgeuntersuchungen findet die Ärztin es wichtig, dass die Patientinnen Empathie erfahren.
18: Es ist rein menschlich einfach, dass man einen Ansprechpartner haben möchte, wenn man eine junge Frau ist, wenn es um Thema Sexualität geht, wenn es um Thema Verhütung geht, wenn es um einfach das Thema Frauengesundheit geht.
14: Das Frankfurter Beratungsangebot gibt es seit 1998, damals das erste seiner Art in Deutschland. Statt 15 Minuten pro Patientin, wie es in einer regulären gynäkologischen Praxis der Fall ist, kann die Gynäkologin hier sich 1,5 Stunden Zeit nehmen. Zeit, die notwendig ist, um Aspekte wie Betreuungs- und Wohnsituation oder Medikamente abzuklären.
18: Zum Beispiel Personen, die im Rollstuhl sitzen und keine Sitzstabilität haben, dass es auch nicht möglich ist, zum Beispiel ein Brustkrebs-Screening zu machen, weil das einfach von der Technik her nicht funktioniert. Sondern das heißt, es gibt strukturelle Barrieren, dass der Zugang verwehrt ist.
14: Barrierefreiheit ist bisher keine Pflicht für Arztpraxen. Es bräuchte zudem eine Übersicht tatsächlich barrierefreier Praxen und auch eine Beschwerdestelle für betroffene Frauen, sagen uns bei der Recherche Interessengruppen. Wir lassen Akina Klee und Gynäkologin Heffner allein. Sie machen eine Vorsorgeuntersuchung. Über 1 Stunde später ist für die Rollstuhlfahrerin klar:
19: Das fand ich eine sehr schöne Erfahrung. Ich hatte das Gefühl, die Geräte und die Instrumente richten sich wirklich nach meinen Bedürfnissen aus. Man hat mit mir gesprochen und nicht über mich hinweg. Und das hat eine unheimliche, wertschätzende Haltung. Und das ist nicht selbstverständlich für mich. Und dafür lohnt sich eigentlich schon wieder dieser Weg.
14: Der Weg zur barrierefreien Gynäkologin. Akina Klee will wiederkommen, auch wenn das heißt, erst in eine andere Stadt fahren zu müssen, für Vorsorge auf Augenhöhe.
0: Unsere Reporterin Mia von Hirsch war das in ihrer Deutschland-Reportage heute zum Thema barrierefreier Zugang zu Arztpraxen und auf welche Schwierigkeiten betroffene Patientinnen und Patienten da treffen, am Beispiel einer Praxis in Frankfurt im Bereich Gynäkologie.
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14: 9.30 Uhr. Präsident der Arabischen Emirate kommt nach Berlin. Millionenverluste bei Krankenkassen durch Anlagegeschäfte. Zinserhöhungen von der EZB erwartet. Das Wetter, Wechsel von Sonne und Wolken, trocken bei 16 bis 23 Grad. Mein Name ist Kerstin Spieth. Zum ersten Mal überhaupt kommt ein Präsident der Vereinigten Arabischen Emirate zu einem offiziellen Besuch nach Deutschland. Scheich bin Zayed ist ab heute 3 Tage zu Gast. In Berlin wird er am Vormittag von Bundespräsident Steinmeier mit militärischen Ehren empfangen. ARD-Hauptstadtkorrespondentin Nicole Markwald.
27: Es folgt ein Treffen mit Bundeskanzler Friedrich Merz. Am Abend wird ein Staatsbankett ausgerichtet. Die strategische Partnerschaft ausbauen und die wirtschaftlichen Beziehungen stärken. Das sind laut Regierungssprecher die Ziele des Besuchs. Geplant sind zum Beispiel Vereinbarungen im Bereich Rüstung und künstlicher Intelligenz. Deutschland will auch beim Ausbau von Rechenzentren umfassend mit den Vereinigten Arabischen Emiraten kooperieren.
1: Nach der Landtagswahl in Sachsen-Anhalt will das BSW Gespräche mit der AfD über eine mögliche Zusammenarbeit führen. Das hat der Landesvorstand der Partei gestern Abend einstimmig beschlossen. Aus der Nachrichtenredaktion Verena Fücker.
4: Eingeladen hatte die AfD alle Parteien. Doch CDU, SPD, Grüne und Linke lehnten ab. Nur das BSW nahm die Einladung an. Beim Treffen mit der AfD werde es um die Themen Energieversorgung, Bildung und Friedenspolitik gehen. Eine Koalition mit ihr will das BSW allerdings nicht eingehen. Es solle vielmehr über Projekte gesprochen werden, hieß es.
1: In Dallas im US-Bundesstaat Texas halten die Republikaner einen Sonderparteitag ab. Anlass sind die Zwischenwahlen im November, bei denen könnte die Partei die Mehrheit im Repräsentantenhaus verlieren und mehrere Senatssitze. Um Wähler zu mobilisieren, ist auch Präsident Trump nach Dallas gekommen. In seiner Rede lobte er seine Politik und versprach unter anderem, jedem US-Bürger $5,000 zu zahlen, wenn die Republikaner an der Macht bleiben. Gesetzliche Krankenkassen und kassenärztliche Vereinigungen haben durch riskante Anlagen Millionensummen verloren. Das hatten NDR, WDR und die Süddeutsche Zeitung aufgedeckt. Jetzt zeigt sich, die Verluste könnten noch größer sein als bisher gedacht. ARD-Reporterin Anna Klüspies.
6: Der mögliche Schaden für die bundesweit tätigen Krankenkassen könnte sich laut Bundesamt für Soziale Sicherung auf 1,1 Milliarden Euro belaufen. Das geht aus der Antwort der Bundesregierung auf eine kleine Anfrage der Grünen hervor, die NDR, WDR und SZ vorliegt. Im Mittelpunkt der Fehlinvestments steht unter anderem der Verius-Fonds, ein aus Sicht von Anlageexperten hochriskantes Anlagegeschäft.
1: Beim bundesweiten Warntag wird heute Vormittag auch in Hessen Probealarm ausgelöst. Bund, Länder und Kommunen wollen so ihre Warnsysteme testen. HR-Reporter Stefan Pommerenke.
7: Um 11 Uhr wird die Warnung ausgelöst auf dem Handy, in Radio und Fernsehen oder auf digitalen Texttafeln in den Innenstädten. Auch Sirenen werden in vielen hessischen Städten und Gemeinden zu hören sein. 45 Minuten später, gegen 11:45 wird auf gleichem Weg dann auch die Entwarnung kommen. Hintergrund des Warntages ist unter anderem auch die Bedrohungslage in Deutschland. Sie ist nach Einschätzungen des Bundesinnenministeriums groß. Durch Drohnen, wie zuletzt am Flughafen in Leipzig, oder durch massive Cyberattacken.
1: Zinsentscheidung der EZB erwartet. Der Rat der Europäischen Zentralbank berät in Berlin über das weitere Vorgehen. Experten gehen davon aus, dass der Leitzins auf 2,5% angehoben wird. ARD-Börsenreporter Thomas Spindler.
8: Mit höheren Zinsen will die Notenbank die Inflation dämpfen. Für Sparer bedeutet das, dass sie auf Tagesgeld- oder Festgeldkonten höhere Zinsen erwarten dürfen. Wenn sich das Sparen lohnt, dämpft das den Konsum. Bauzinsen und Kredite werden dagegen teurer. Die höheren Zinsen bedeuten auch für Unternehmen, dass die Investitionen teurer werden und die Kosten steigen. Diese höheren Kosten könnten bei den Verbrauchern landen. Das wiederum dürfte die Konjunktur belasten.
1: Das waren die Nachrichten. Das Wetter. Höchstens im Norden kann mal der ein oder andere Tropfen fallen. Ansonsten bleibt es den ganzen Tag über trocken. Es ist mal sonnig, mal bewölkt bei 16 Grad im Upland und bis zu 23 Grad in Südhessen. Kommende Nacht sinken die Werte auf 11 bis 4 Grad. Dabei ist es auch trocken. Morgen sieht es ähnlich aus wie heute. Es gibt aber mehr Wolken bei 18 bis 24 Grad. Die weiteren Aussichten: am Samstag auch noch trocken. Am Sonntag dann wolkenverhangen, teils Regen oder Schauer bis 24 Grad. Es ist 9.35 Uhr.
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1: A67 Mannheim Richtung Darmstadt. Zwischen Gernsheim und Pfungstadt 4 Kilometer Stau nach einem Unfall auf dem linken Fahrstreifen. Und A648 Eschborn Richtung Frankfurt. Zwischen Westkreuz Frankfurt und Frankfurt Rebstock 2 Kilometer stockend an einer geräumten Unfallstelle.
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0: Schönen guten Tag und willkommen bei uns. Wie freundlich doch ChatGPT ist, wenn wir eine Frage haben. Oder Gemini oder Claude oder wie all diese künstlichen Intelligenzen so heißen. Aber vielleicht ist diese Freundlichkeit nur gespielt. KI könnte uns bald alle töten, die ganze Menschheit ausrotten. Diese düstere Prognose sorgt gerade für viel Aufsehen im Internet und sie kommt nicht aus einem Hollywood-Film, sondern von einem KI-Forscher, der für die beiden Branchen größten, Anthropic und OpenAI, gearbeitet und jetzt aus Angst gekündigt hat. Die Tech-Giganten würden mit unser aller Leben spielen, wirft er ihnen vor. Ist das wirklich so oder ist alles nur halb so wild? Darüber habe ich vorhin mit einem der anerkanntesten hessischen KI-Forscher gesprochen, nämlich mit Professor Christian Kersting von der Technischen Universität in Darmstadt. Und ich habe ihn zunächst gefragt, die KI steckt ja bereits bei den meisten von uns im Handy etwa oder auch im Laptop. Wie könnte sie uns von da drin aus denn überhaupt töten? Haben Sie auch eine solche Befürchtung?
5: Ja, das ist eine gute Frage. Also mir ist die Sicherheit von KI wirklich wichtig. Und trotzdem muss ich ehrlich sagen, finde ich diesen ständigen Ruf, KI wird uns bis Ende des Jahrzehnts und schon nächstes Jahr und überhaupt töten, wenig hilfreich und ehrlich gesagt auch ein bisschen ermüdend. Also wahrscheinlich steckt dort die Idee dahinter, dass die natürlich sehen, dass diese Systeme besser werden. Das können wir ja alle auch irgendwie beobachten. Aber dass das dann dazu führen soll, dass auf einmal eine Superintelligenz sagt, wir brauchen uns Menschen nicht mehr, das scheint für mich oft eine Projektion zu sein dessen, was wir Menschen über uns selber denken. Das finde ich schade. Und ich finde einfach, dass einige dieser Leute irgendwie für mich so ein bisschen vergessen haben, dass wir wirklich dringende Probleme haben. Wohnen, Gesundheit, Krieg, Kriminalität, was auch immer, Energiepreise. Da sollten wir wirklich irgendwie rangehen. Um das zu verdeutlichen, haben Sie schon mal gesehen, dass Ihr Handy eine Pizza backen kann? Ich habe das einfach nicht gesehen. Und jetzt müssen wir eben aufpassen. Natürlich können wir darüber reden und wir brauchen die Diskussion darüber, was ernsthaft passieren kann. Aber das brauchen wir jetzt. Und dieses im Hier und Jetzt, was sind jetzt schon aktuelle Risiken, aber eben auch die Chancen. Und dann können wir auch darüber reden, was könnte passieren. Und in Europa tun wir das ja. Wir haben ja sowas wie diesen AI Act, die KI-Verordnung. Wir versuchen uns genau darum auch jetzt schon zu kümmern. Deswegen finde ich das andere eher Alarmismus. Vielleicht könnte es auch politisch motiviert sein diesmal, weil die Demokraten in Amerika eben auch eine Regulierung wollen. Wer weiß.
0: Allerdings ist es ja schon so, dass vom Papst bis zu den Vereinten Nationen auch schon viele eben vor KI gewarnt haben. Welche Gefahren sehen Sie denn tatsächlich als real an?
5: Naja, was wir sehen können, ist, dass diese Systeme intelligenter werden. Also im Sinne von Schreibtischtätern, wenn wir diesen Begriff überhaupt nehmen wollen. Weil wir ja eigentlich immer Bildschirme aktuell sehen und die Roboter, das dauert noch ein bisschen länger. Also was könnte passieren? Naja, es kann natürlich schon sein, dass jetzt Angriffe auf Sicherheitssysteme, also das Hacken, und das kann natürlich passieren und das sehen wir ja auch, dass es passiert, aber das ist dann auch wieder, das muss man ja immer verstehen, das ist nicht das KI-System, was zu Hause morgens aufwacht und sagt, jetzt will ich aber heute was Böses tun, sondern stehen Menschen dahinter, die sagen, mach das mal für mich. Trotzdem werden sie natürlich besser hacken. Also Stromsicherheit, unsere Netze sollten sicher sein. Und da müssen wir aber auch immer dran denken, dass im selben Anwendungsfall auch die Systeme dafür sorgen können, dass die Systeme eben stabiler, sicherer werden, weil sie auch zur Verteidigung benutzt werden können. Und genau das müssen wir immer verstehen. Das sind zwei Seiten der Medaille. Und das ist ein Beispiel. Wo könnte es noch passieren? Leute haben die Sorge, dass jetzt viele Leute, die es vielleicht vorher nicht konnten, Viren erfinden können und realisieren können. Da aber auch nochmal darauf hingewiesen, der Sprung vom Bildschirm in ein echtes Labor, wo sie Viren züchten, ist ja nochmal ein großer Schritt. Und dann geht es dort wieder darum, dass Menschen im Hintergrund stehen. Wo könnte man noch Angst haben? Ich denke, wir können erwarten, dass andere Nationen anfangen werden, KI und vielleicht sowas wie Roboter zusammen mit Waffen zu kombinieren, um dann irgendwann Angriffsarmeen zu haben. Auch da wieder, hoffentlich können wir es auch zur Verteidigung nehmen. Aber am Ende ist es überall eine Regulierungsfrage und wir sollten mitreden können und wir sollten uns diese KI-Welt gestalten, denn sie hat so viel Positives wie früher Krebserkennung, wie bessere Medikamente, wie Steuererklärung, die ich nicht mehr ausfüllen muss.
0: Ja, das wäre, glaube ich, eine richtige Erleichterung für alle Menschen auf dieser Welt oder zumindest in Deutschland, wo es ja wirklich sehr, sehr kompliziert ist. Falls es aber doch mal brenzlig werden sollte, könnten wir Menschen dann einfach mal den Stecker ziehen und den Strom abschalten? Wäre das so einfach?
5: Ja, das kommt natürlich auf das System an. Also prinzipiell würde ich sagen, ja, insbesondere aktuell. Aber man muss wieder dran denken, es gibt natürlich Leute, die daran auch noch arbeiten, wie sich die Systeme vielleicht selber kopieren. Und dann könnte natürlich dieser Code auch woanders, also das Computerprogramm, das böse Word, das könnte dann auch woanders ausgeführt werden. Das ist aber noch, würde ich sagen, unrealistisch im Sinne von, und jetzt wieder, im Vergleich zum Menschen und was dann diese Systeme als Intention haben. Diese Systeme haben kein Bewusstsein, aktuell nicht und auch, ich glaube, in naher Zukunft nicht. Und ich glaube auch, dass wir das noch ganz, ganz lange nicht haben werden, weil wir auch alle gar nicht wissen, was Bewusstsein überhaupt ist. Und dann geht es ja darum, dass die Systeme eine böse Absicht haben müssten. Und nochmal, die kommt immer noch von Menschen. Das heißt, wir leben eigentlich mit der Gefahr so oder so, nicht nur wegen KI und nicht nur bei KI, sondern wir haben halt leider böse Menschen. Daran sind wir aber gewöhnt. Aber nochmal, ich will nicht sagen, dass man nicht darüber sich Gedanken machen sollte. Wir sollten das nur nicht als eine Nebelkerze dafür sehen, dass wir über andere Chancen und Probleme und auch unsere eigene Souveränität und auch, dass wir diese Systeme nicht nur in den kommerziellen Produkten, also den Firmen überlassen, sondern dass wir auch was in der öffentlichen Hand brauchen. Davon sollten wir uns nicht ablenken lassen.
0: Ihre Prognose, wie sieht die Welt mit KI in 15 oder 20 Jahren aus?
5: In 15 Jahren wird sie ganz toll aussehen, weil wir insbesondere verstanden haben in Europa, dass wir selber Modelle bauen können. Wir werden uns alle etwas beruhigt haben. Ich hoffe, wir werden weniger große Firmen haben. Auf dem Weg dorthin müssen wir aber ein bisschen wirtschaftlich aufpassen. Erstens, dass Europa mithält. Zweitens aber auch, dass wir nicht einen Lehman Brothers-Effekt wieder haben, weil irgendwann müssen sich die Investitionen, die jetzt gerade die US-amerikanischen Firmen insbesondere tätigen, ja lohnen. Und das kann es wahrscheinlich nicht für alle. Da müssen wir ein bisschen aufpassen. Aber das ist wieder keine KI-Frage, sondern eher eine wirtschaftsrechtliche Frage. Aber ich glaube, wir werden eine sehr positive Welt sehen und wir sollten uns mehr um den Klimawandel kümmern als über Auslöschungsversuche, Gedanken, Hypothesen von einigen im Silicon Valley.
0: Müssen wir Menschen Angst vor der künstlichen Intelligenz haben oder sind solche Ängste einfach nur Panikmache? Über diese Frage habe ich mit Professor Christian Kersting von der TU Darmstadt gesprochen, einem der anerkanntesten KI-Forscher hier bei uns in Hessen.
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0: Wahrscheinlich haben Sie es schon mitbekommen. Wenn nicht, dann kann ich Ihnen sagen, es ist nur eine Übung, keine Angst. Also das, was heute Vormittag ab 11 Uhr in ganz Deutschland passieren wird. Es gibt nämlich wieder einen sogenannten Warntag. Da werden wieder Alarmsysteme für den Kriegs- und Katastrophenfall getestet. Um diese Zeit sollen dann die Handys schrillen und die Sirenen heulen. Eine Dreiviertelstunde später, also um 11.45 Uhr, folgt dann die Entwarnung. Ein solcher Warntag findet einmal jährlich statt, um zu testen, ob die Behörden die Menschen in Deutschland im Notfall eben auch erreichen können. Und dabei kann es schon mal lauter werden.
9: Da ist er wieder, der Moment, wenn sich das eigene Handy selbstständig macht. Dem extra lauten Warnton kann kaum einer entkommen.
10: Ich weiß, was das ist. Das ist dieser Probewarnton.
11: Der Notfallalarm auf dem Handy.
10: Es ist ein Alarmton, das ist dafür sehr da. Dass wir erstmal denken, was ist denn jetzt los?
12: Stress, dass man es wieder ausbekommt. Ist schon sehr penetrant, ne?
13: Also mich erschreckt es jetzt nicht mehr so. Ich gucke dann aufs Display und folge den Anweisungen.
9: Das klappt selbst dann, wenn keine Warn-App installiert ist, das Handy auf lautlos gestellt wurde und der Nicht-Stören-Modus aktiv ist. Es ist Warntag in Deutschland und geht es nach der Sprecherin des Bundesinnenministeriums, soll das jeder mitbekommen.
15: Ziel ist es, die technische Zuverlässigkeit der Warnmittel zu überprüfen, Verbesserungsmöglichkeiten zu erkennen und insbesondere die Bevölkerung für das Thema Warnung zu sensibilisieren.
9: Nicht nur die Handys schlagen Alarm. Warnmeldungen erscheinen auf Bahnhofsanzeigen oder digitalen Werbetafeln. Radio- und Fernsehsender werden ihr Programm kurz unterbrechen. Es gibt auch Digitalradios, die ganz von allein aus dem Standby-Modus aufwachen und eine Warnung abspielen. Viele Städte und Kommunen testen am Warntag zusätzlich ihre eigene Technik. In der Stadt Bonn wird es um 11 Uhr Sirenengeheul geben. Geplant sind auch Lautsprecherdurchsagen und die Feuerwehr wird sich live in das Programm des lokalen Radiosenders schalten, zählt Feuerwehrsprecher Frank Frenser auf.
16: Zum einen schauen wir, ob alles technisch funktioniert und zum anderen sind wir aber auch natürlich darauf angewiesen, dass die Bevölkerung uns auch Rückmeldungen dazu gibt, wenn mögliche Warnmittel vielleicht nicht funktionieren. Da sind wir sehr dankbar für und nutzen dafür den Warntag natürlich auch sehr gerne aus.
9: Der Warntag ist nicht nur ein Stresstest für die Technik, er ist auch eine Art Katastrophentraining. Bei großen Bränden, bei Fluten und auch bei militärischen Angriffen geht es darum, schnell zu reagieren. Und da hilft es, wenn man weiß, wie eine Warnung auf dem Handy aussieht oder wie die Sirene im Ort klingt. Das klappt inzwischen auch gut. In einer Online-Umfrage zum vergangenen Warntag gaben 97% der Teilnehmer an, über mindestens einen Warnkanal gewarnt worden zu sein. Allerdings sagt eine Mehrheit auch, dass sie nicht weiß, wie man sich auf einen echten Notfall oder eine Katastrophe vorbereiten soll.
23: Unsere Ernstfallvorbereitung besteht darin, dass der Tank immer halb voll ist, damit wir zur Not wegkommen.
28: Wir haben immer Wasser zu Hause, das sollte man ja vorrätig haben.
29: Ich hoffe immer noch mehr auf eigentlich, dass hier nichts passiert.
9: Jens Kölzer vom Deutschen Roten Kreuz kann das bestätigen. Das Rote Kreuz bietet deshalb Kurse zur Notfallvorsorge an.
3: Das ist halt auch bei den Leuten, die in den 90ern quasi mitten im Leben standen, die sagen, ja, wir haben davon schon mal was gehört, aber es war jetzt einfach mal 20 Jahre weg.
9: Anders als bei einer echten Katastrophe ist die Aufregung am Warntag schnell wieder vorbei. Wenn alles nach Plan läuft, kommt um 11.45 Uhr die Endwarnung.
0: Sebastian Titelbach hat uns mehr über den heutigen bundesweiten Warntag erzählt, der um 11 Uhr mit Warnsignalen und Sirenen beginnen soll und um 11.45 Uhr zu Ende gehen wird, wenn alles klappt.
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0: Ja, vielleicht sind Sie auch ein Fan von Babylon Berlin. Diese sehr erfolgreiche Filmserie zeigt ja den Mythos Berlin in den brodelnden 20er Jahren, aber am Ende auch den Absturz von Lebensfreude und Demokratie. Mittendrin Kommissar Gerion Rath aus der Mordkommission, seine Freundin, die ebenso mutige wie patente Charlotte und auch ein Fotograf, der am Tatort alles mit der Kamera festhält. Nun kommt Babylon Berlin mit der neuen und diesmal wirklich letzten Staffel heraus. Ab heute in der ARD Mediathek am 17. September. Dann auch im Fernsehen, im Ersten. Über die Faszination der Serie und die Frage, wie viel gestern im Heute steckt, hat meine Kollegin Barbara Piroth mit dem Schauspieler Christian Friedel gesprochen. Er verkörpert in der Serie Babylon Berlin den Fotografen Reinhold Gräf. Und ihre erste Frage war, sind Sie und das Team eigentlich traurig, dass es nun wirklich vorbei ist mit Babylon Berlin?
18: Wir waren sehr traurig. Also ich glaube, der ganzer Abschied und auch der letzte Drehtag, die große Abschiedsparty, war von einem sehr, sehr wehmütigen Gefühl durchzogen.
19: Sie klingen auch gerade ein bisschen traurig.
18: Ja, man wusste, irgendwann, alle 2 Jahre, steigt man wieder in die Zeitmaschine und dreht Babylon.
19: War ja auch eine lange Zeit, zusammen 56 Folgen. Ich habe gelesen, die ersten Drehtage waren im Mai 2016, das ist ja auch schon 10 Jahre her. Ihre Rolle war anfangs eher so als Nebenrolle angelegt, aber jetzt rückt Reinhold Gräf immer mehr ins Zentrum der Geschichte. So viel wollen wir jetzt nicht verraten, aber für Gräf wird es immer gefährlicher und seine Bedrohung hat auch mit seiner sexuellen Identität zu tun. Wenn man die neue Staffel schaut, wird einem oder jedenfalls mir schon vom Zuschauen her immer mulmiger. Haben Sie das beim Spielen auch so erlebt?
18: Das habe ich auch erlebt und vor allen Dingen, es war kurz vorher The Zone of Interest, wo ich den Lagerkommandanten Rudolf Höss gespielt habe. Und
19: an der Seite von Sandra Hüller und ja auch Oscar prämiert.
18: Ja, und jetzt spielte man sozusagen den liebevollen Polizeifotografen Reinhold Gräf, der eben sozusagen ein geheimes zweites Leben hat und der sicherlich, wenn es ganz schlimm läuft, auch durch die Nazis dann inhaftiert worden wäre. Und man sieht ja heute auch, wie Schwulenfeindlichkeit, LGBTQ-Feindlichkeit, man merkt, dass dieses Ganze auch heute so eine Parallelität hat. Und deswegen war mir nicht nur mulmig beim Spielen, sondern vor allen Dingen, als ich es dann mir auch angeschaut habe. Und das hinterlässt natürlich so ein Gefühl, wo man so denkt, hoffentlich lernen wir aus der Geschichte, sind heute schlauer und machen es anders.
19: Früher war Babylon Berlin ja vor allen Dingen auch eine Kriminalgeschichte, aber jetzt in der letzten Folge hat man das Gefühl, es geht eher um einen Abgesang der Demokratie, so wie das der Schriftsteller Uwe Wittstock, der auch in der Doku zur Staffel auftritt in seinem Buch Februar 33 schildert. Das braucht ja nur ungefähr 6-7 Wochen, um einen Rechtsstaat abzuwickeln. Haben Sie das auch so erlebt, dass sich die Serie in dieser letzten Staffel auch ein Stück weit gewandelt hat?
18: Ja, man merkt es der neuen Staffel auch an. Es gibt einen Kriminalfall wieder, der aber im Grunde genommen nicht so im Fokus steht, weil sich die ganze Gesellschaft verdunkelt und auch das ganze System durch die Machtübernahme der Nazis ja aus den Angeln gehoben wird und die Demokratie sozusagen wirklich auch ad acta gelegt wird. Und wie schnell das geht, wie rasant das geht und dass es trotzdem, man spürt, es hätte vielleicht auch anders kommen können oder wenn man früh genug sich mobilisiert hätte, das ist eine Parallele, die man dort auf jeden Fall zur heutigen Zeit sieht, wo man auch spürt, es ist etwas, es köchelt etwas in unserer Gesellschaft, es ist etwas zerbrochen und man hofft nur, dass man das jetzt anders kitten kann.
19: Es geht in der letzten Staffel konkret um die Zeit zwischen der Ernennung von Hitler zum Reichskanzler bis zum Reichstagsbrand. Die zentrale Frage der Figuren scheint ja auch zu sein, wie verhalte ich mich? Mitmachen, weggehen, untertauchen, Widerstand leisten. Man fragt sich unweigerlich, wie hätte

0: doch nicht so brutal werden. Und das ist etwas, was mir die Hoffnung gibt, dass wir heute eben schlauer sind als damals.
1: Babylon Berlin, die fünfte und letzte Staffel, gibt es ab heute in der ARD Mediathek und dann auch im TV in der ARD als großes Serienfinale am 19. und 25. September mit jeweils 4 Folgen pro Abend. Der Schauspieler Christian Friedl war das im Gespräch mit meiner Kollegin Barbara Piroth. Sie haben auf den historischen Hintergrund der Serie geschaut, auf die Vergangenheit, die da thematisiert wird und was diese mit uns über unser Heute mitteilen könnte.
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1: Das Stadttheater in Rüsselsheim steht schon seit Jahren vor einer ungewissen Zukunft. Das denkmalgeschützte Gebäude aus den 1960er Jahren, das ist dringend sanierungsbedürftig und eine umfassende Sanierung, die wird Millionen kosten. Zuletzt war sogar von rund 47 Millionen die Rede. Jetzt gibt es aber gute Nachrichten aus Wiesbaden, aus der Landeshauptstadt. Unsere HNV Hessen-Reporterin Stefanie Hofmann kann uns jetzt mal sagen, wie diese Nachrichten denn aussehen.
3: Das Land Hessen hat der Stadt Rüsselsheim in dieser Woche Post geschickt. Das Sanierungsprojekt Stadttheater ist in das Förderprogramm Lebendige Zentren aufgenommen worden. Damit könnten mindestens 66% der förderfähigen Kosten übernommen werden. Und bei den derzeit geschätzten Gesamtkosten von rund 40 bis 47 Millionen Euro wäre das ein ganz entscheidender Schritt. Denn die Stadt kann die Sanierung aus eigener Kraft kaum stemmen. Für das denkmalgeschützte Haifischmaul, wie das Theater auch wegen seiner besonderen Architektur liebevoll genannt wird, könnte das also die Rettung sein.
1: Warum ist dieses Förderprogramm für Rüsselsheim, für die Stadt so wichtig?
3: Weil nicht nur viele Rüsselsheimerinnen und Rüsselsheimer sehr an ihrem Theater hängen, sondern auch viele Menschen aus dem gesamten Rhein-Main-Gebiet in die Opelstadt kommen. Und es geht eben um eine gewaltige Summe. Im und um das Theater gibt es jede Menge zu tun, wegen massiver Schäden an der Infrastruktur und infolge eines großen Wasserschadens. Gleichzeitig ist die Lage der Rüsselsheimer Stadtkasse aber extrem angespannt. Wenn also jetzt 66% der förderfähigen Kosten vom Land Hessen übernommen werden, reduziert das den Anteil, den Rüsselsheim selbst aufbringen muss, natürlich erheblich. Und deshalb heißt es jetzt, die Stadt muss die Planung weiter konkretisieren und parallel Fördermittel, Sponsoren und private Unterstützung organisieren.
1: Aber neben der öffentlichen Förderung gibt es ja auch eine private Initiative.
3: Ja, die Initiative Theater will mit einer Spendenaktion ein deutliches Signal für den Erhalt des Hauses setzen. Unterstützerinnen und Unterstützer können jeweils 1.000 Euro beitragen und da sind auch schon rund 100.000 Euro zusammengekommen. Das Geld alleine wird natürlich keine 47 Millionen Euro Sanierung finanzieren, aber genau darum geht es den Initiatoren auch nicht. Sie wollen aber zeigen, dass die Stadtgesellschaft hinter dem Theater steht und das tut auch Oberbürgermeister Patrick Burkhardt. Er hat gestern in einem Statement bei Instagram gesagt, dass ihm immer wieder signalisiert wurde, er solle sich doch auf etwas anderes konzentrieren. Aber am Ende habe sich jetzt die Beharrlichkeit und auch das Engagement ausgezahlt.
1: Gute Nachrichten also von der hessischen Landesregierung in Wiesbaden für das Stadttheater in Rüsselsheim. Wie diese aussehen, das hat uns Stefanie Hofmann, unsere hr-info Hessen-Reporterin, gerade erzählt.
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1: Es ist schon ein großes Wort, aber so ist es eben. In Nordhessen, da wird heute Abend Sportgeschichte geschrieben. Denn ein Champions League Heimspiel im Handball, das hat die handballbegeisterte Region bislang auch noch nicht erlebt. Der Europapokalsieg der MT Melsungen im Frühjahr sorgt dafür, dass jetzt die Königsklasse in Nordhessen Station macht. Und die allergrößten Stars des Handballs in die Messehalle nach Kassel kommen, um sich dort zu präsentieren. Für die MT Melsungen ist es ein riesiges Abenteuer, aber eines, auf das sich alle rund um den Club schon sehr lange gefreut haben, wie Sportkollege Simon Schäfer erzählt.
4: Alle, die es mit der MT Melsungen gut meinen, werden den 31. Mai dieses Jahres wohl nicht mehr vergessen.
5: Die MT Melsungen holt den ersten Pokal ihrer Vereinsgeschichte, gewinnt das European League Finale gegen den THW Kiel.
4: Und dann wurde die Nacht zum Tag gemacht.
6: Nordhessen heute früh 2.30 Uhr, Spalier für die Helden, die MT Melsungen tanzt.
4: Rund 100 Tage ist dieser Erfolg nun her. Aber wenn Dimitri Ignatow, Melsungs Eigengewächs, heute an diesen 31. Mai zurückdenkt, kommt er aus dem Strahlen immer noch kaum heraus.
7: Es ist immer noch ein unglaubliches Gefühl, da guckt man gerne zurück. Zu Hause habe ich die Medaille auch aufgehangen. Das heißt, wenn ich morgens aufstehe, laufe ich da immer vorbei und da erinnere ich mich gerne dran.
4: Die Medaille als Ticket für die Champions League. Einen größeren Wettbewerb gibt es in Handball-Europa nicht.

0: Training diese Woche in der Kasseler Rotenbachhalle. Dort, wo das erste Spiel in der Königsklasse gegen den HC Vardar aus Skopje ansteht. An den Händen der Melsunger klebt Harz. In den Gesichtern ist Entschlossenheit zu erkennen. Und die Vorfreude im Herzen ist
1: sehr groß. Also ich habe jetzt schon mit meiner Frau darüber geredet, dass ich mich extrem darauf freue, dass ich jetzt hier in der Rotenbachhalle Champions League spielen darf. Und die Tage bis zum Spiel können eigentlich nicht schneller vorbeigehen, damit ich endlich dann mein, in Anführungszeichen, erstes Champions-League-Spiel machen darf.
0: Und allein dieser Wettbewerb, allein dieses Wort sorgt bei der MT Melsungen, wie auch bei Trainer Roberto Garcia Parrondo, für ein neues, ein besonderes Gefühl.
2: Wir müssen nur sagen, das Wort Champions League. Und das alles. Das ist die beste Kompetition in der Welt. Das erste Mal vor uns als Club. Dann, wenn wir sagen, nur Champions League, alles müssen kommen.
0: Das Gefühl ist also irgendwie diffus, im positivsten Sinne. Dafür ist für Dimitri Ignatow das sportliche Ziel umso klarer.
1: Wenn wir in die nächste Runde kommen, haben wir schon was Großes geschafft. Ich glaube, das könnte man auch also realistisch wahrnehmen. Muss man halt gucken, wie jetzt die ersten Spiele ablaufen. Aber ich glaube, wir müssen oder dürfen uns auch nicht verstecken und müssen zeigen, was wir können. Und dann gucken wir, wie weit es geht.
0: Die MT Melsungen schlägt also ein neues Kapitel der Clubgeschichte auf. Champions League, mehr geht nicht. Und irgendwie steht das Happy End dieser Geschichte schon am Anfang.
3: Handball-Bundesliga's MT Melsungen in der Champions League also. Simon Schäfer hat darüber erzählt. Die Zeit ist es 9.58 Uhr.
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3: Heute mit Thomas Spindler.
5: Geldpolitik und Geopolitik sind die Themen des heutigen Handelstags. Und beides hängt eng miteinander zusammen. Für die Geldpolitik ist heute die Europäische Zentralbank zuständig. Die EZB wird um 14.15 Uhr ihren Zinsentscheid verkünden. Marktbeobachter rechnen fest damit, dass die Notenbank den Leitzins auf 2,5% erhöhen wird. Die Inflation in der Eurozone ist zuletzt auf 3,3% gestiegen. Mit höheren Zinsen und einer strafferen Geldpolitik will die EZB die Teuerung dämpfen. Aber es ist eine Gratwanderung. Höhere Zinsen machen Kredite teurer. Für Unternehmen und Verbraucher. Der Konsum könnte zurückgehen, die Finanzierungskosten von Unternehmen steigen. Eine Belastung für die ohnehin schwächelnde Konjunktur. Höhere Zinsen sind tendenziell auch eine Belastung für die Aktienmärkte. Festverzinsliche Anlagen wie Anleihen werden als Alternative attraktiver. Geopolitisch bleibt die Lage angespannt. Die Krise im Nahen Osten treibt die Energiepreise immer weiter nach oben. Befeuert damit die Inflation, auf die Notenbanken reagieren müssen. Ein Fass der Nordseesorte Brent kostet über 100 Dollar. US-Leichtöl nähert sich der runden Marke. Am Aktienmarkt herrscht deshalb Vorsicht. Gestern hatte der DAX deutlich verloren und unter 25.600 Punkten geschlossen. Heute startet der Leitindex erneut etwas schwächer.
3: Die Börse am heutigen Donnerstag in Frankfurt gestartet ist, das hat Thomas Spindler zusammengefasst.

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1: 10 Uhr. Präsident der Arabischen Emirate zu Besuch in Berlin. Sanierungen bei der Bahn dauern länger als geplant. Radiopreis wird in Hamburg verliehen. Das Wetter, ein Wechsel von Sonne und Wolken, trocken bei 16 bis 23 Grad. Mein Name ist Kerstin Spieth. Zum ersten Mal überhaupt kommt ein Präsident der Vereinigten Arabischen Emirate zu einem offiziellen Besuch nach Deutschland. Scheich bin Zayed ist ab heute 3 Tage zu Gast. In Berlin wird er jetzt von Bundespräsident Steinmeier mit militärischen Ehren empfangen. ARD-Hauptstadtkorrespondentin Nicole Markwald.
2: Es folgt ein Treffen mit Bundeskanzler Friedrich Merz. Am Abend wird ein Staatsbankett ausgerichtet. Die strategische Partnerschaft ausbauen und die wirtschaftlichen Beziehungen stärken. Das sind laut Regierungssprecher die Ziele des Besuchs. Geplant sind zum Beispiel Vereinbarungen im Bereich Rüstung und künstlicher Intelligenz. Aus Regierungskreisen ist zu erfahren, dass beide Länder auch die Zusammenarbeit bei der Bekämpfung der organisierten Kriminalität und von Cyberkriminalität verstärken wollen.
1: Die Sanierung des Schienennetzes bei der Deutschen Bahn wird länger dauern als bisher geplant. Das hat Konzernchefin Paller angekündigt, 1 Jahr nachdem sie das Amt übernommen hat. Sie sagte, das überarbeitete Konzept werde gerade mit dem Bundesverkehrsministerium abgestimmt. Es soll dann bald der Öffentlichkeit vorgestellt werden. Konkrete Termine für die Bahnsanierungen nannte sie nicht. Ende letzten Jahres haben rund 390.000 Menschen in Deutschland Geld bekommen, weil sie in einem Asylverfahren sind. Ihre Zahl ist damit innerhalb eines Jahres um rund 15% zurückgegangen. Das hat das Statistische Bundesamt in Wiesbaden mitgeteilt. Die meisten Asylbewerber kommen demnach aus Syrien, der Türkei und Afghanistan sowie aus dem Irak und aus der Ukraine. Gezahlt werden zum Beispiel Lebensmittel, Unterkunft und Kleidung. Es geht weiter mit dem Temperaturrekorden. Der August war der weltweit wärmste Monat seit Beginn der Messungen. Das zeigen aktuelle Daten des EU-Klimadienstes Copernicus. ARD-Korrespondentin Katrin Schmidt.
3: Weltweit lag die durchschnittliche Temperatur im August bei knapp 17 Grad. Das waren 1,65 Grad über dem vorindustriellen Niveau. Auch die Meere waren so warm wie nie zuvor. Die Copernicus-Klimaforscherin Samantha Burgess spricht von einem bemerkenswerten Monat in der Klimageschichte. Die Folgen seien inzwischen weltweit spürbar für Menschen, Wirtschaft und Natur.
1: In Hamburg wird heute Abend der Deutsche Radiopreis verliehen in 10 Kategorien. Von der besten Morgensendung bis zur besten Reportage. 30 Nominierte hoffen auf die Auszeichnung. ARD-Reporter Marc Frangipane.
4: Bei der großen Gala im Hamburger Hafen treten wieder viele Stars auf, unter ihnen Peter Maffay und Johannes Oerding. Seit dem Jahr 2010 zeichnet die unabhängige Radiopreis-Jury beim Grimme-Institut herausragende Produktionen aus. Der Deutsche Radiopreis ist die wichtigste Auszeichnung für Radiomacherinnen und Radiomacher von öffentlich-rechtlichen und privaten Radiosendern in Deutschland.
1: Test für den Kriegs- und Katastrophenfall. Heute ist wieder bundesweiter Warntag. Deshalb werden um 11 Uhr alle Alarmsysteme aktiviert. ARD-Reporter Sebastian Tittelbach.
5: Dem Probealarm zu entgehen, dürfte sehr schwierig werden. Um 11 Uhr schlagen nicht nur Handys Alarm. Je nachdem, wo man sich befindet, heulen auch Sirenen. Warnmeldungen erscheinen auf Anzeigen an Bahnhöfen, auf digitalen Werbetafeln oder Internetseiten. Radio- und Fernsehsender unterbrechen kurz ihr Programm. Der Warntag hat 2 Ziele. Zum einen ist er ein Stresstest für die Technik. Es soll sichergestellt werden, dass Warnungen schnell und zuverlässig bei den betroffenen Menschen ankommen. Zum anderen ist es eine Art Katastrophentraining. Wer die Abläufe einer Warnung kennt, kann im Ernstfall besser reagieren.
1: Das waren die Nachrichten. Das Wetter, höchstens im Norden kann mal der ein oder andere Tropfen fallen. Ansonsten bleibt es den ganzen Tag über trocken. Es ist mal sonnig, mal bewölkt bei 16 Grad im Upland und bis zu 23 Grad in Südhessen. Kommende Nacht sinken die Werte auf 11 bis 4 Grad. Dabei ist es auch trocken. Morgen sieht es ähnlich aus wie heute. Es gibt aber mehr Wolken bei 18 bis 24 Grad. Die weiteren Aussichten am Samstag auch noch trocken. Am Sonntag dann Wolken verhangen, teils Regen oder Schauer bis 24 Grad. Die Zeit 9:04.
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1: Vorsicht bitte auf der A5 Frankfurt Richtung Kassel. Zwischen Frankfurt-Niederrad und Frankfurt-Westhafen liegen Gegenstände auf der Fahrbahn und mehrere defekte Fahrzeuge stehen hier auf dem Standstreifen. Vorsicht auch auf der A66 Frankfurt Richtung Fulda. Zwischen Steinau und Schlüchtern-Süd liegen Reifenteile auf der Fahrbahn. A67 Mannheim Richtung Darmstadt. Zwischen Gernsheim und Funkstadt 4 Kilometer Stau nach einem Unfall auf dem linken Fahrstreifen. Und A661 Egelsbach Richtung Oberursel. Zwischen Preungesheimer Dreieck und Frankfurt-Eckenheim 1 Kilometer Stau.
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6: Einen schönen guten Tag wünsche ich. Heute ist in Deutschland bundesweiter Warntag. Es soll getestet werden, ob die Menschen im Ernstfall auch erreicht werden. Dabei geht es um Naturkatastrophen, größere Unfälle oder auch einen militärischen Angriff. Gewarnt wird insbesondere über die Mobiltelefone der Menschen oder auch durch das Heulen der Sirenen. So ist das hier bei uns in Deutschland geregelt. Aber solche Warnungen gibt es auch in anderen Teilen der Welt und das zum Teil häufiger. Und nicht selten ist es dort bereits der Ernstfall und nicht nur eine Übung.
7: Während in Deutschland beim Warntag die Handys im ganzen Land gleichzeitig läuten, läuft in Israel eines der präzisesten Warnsysteme der Welt im Dauereinsatz. Das Prinzip hier: gewarnt wird nur, wer wirklich in Gefahr ist. Dafür hat das Militär das Land in rund 1700 winzige Zonen unterteilt. Droht ein Raketenangriff oder eine Naturkatastrophe, schlagen die Sirenen und Smartphones oft nur in kleinen Gebieten an, während ein paar Kilometer weiter das Leben normal weitergeht. Das verhindert Massenpanik. Israel setzt dabei auf einen massiven Medienmix. Dem Alarm auf den Handy über eine extrem schnelle offizielle App, Unterbrechungen im laufenden Fernsehprogramm und es gibt sogar stille Radiokanäle für streng religiöse Menschen, die etwa am Schabbat eigentlich kein Smartphone nutzen. Vor allem aber sagt das System den Menschen sofort, was zu tun ist. Auf dem Display erscheint nicht nur die Warnung, sondern oft ein sekundengenauer Countdown, wie viel Zeit noch bleibt etwa, um den Schutzraum zu erreichen. Julio Segador, Tel Aviv.
2: Die verheerende Tsunami-Katastrophe in Südostasien an Weihnachten vor gut 20 Jahren hat gezeigt, für die Region fehlte ein Frühwarnsystem im Indischen Ozean. Damals starben etwa 230.000 Menschen, 1,7 Millionen verloren ihr Zuhause. Seitdem hat sich unter anderem in Indonesien viel getan. Rund 600 Seismographen wurden an den Küsten montiert. Es gibt Bojen im Meer und Pegelmessgeräte. Wenn die Erde nun bebt, lösen sie eine Alarmkette aus. Sirenen, Lautsprecherdurchsagen, SMS. Auch die Schulen erhalten sofort eine Tsunami-Warnung, um in kürzester Zeit reagieren zu können. Der Ernstfall wird regelmäßig geprobt. Die Schülerinnen und Schüler müssen wie bei einem Feueralarm die Klasse verlassen. Aber es geht nicht runter auf den Schulhof, sondern rauf aufs Dach. Mitfinanziert wurde das Frühwarnsystem von der Bundesregierung. Viel Zeit bleibt den Menschen an der Küste Indonesiens nicht. Sie müssen sich in 20 bis 30 Minuten in Sicherheit gebracht haben, bevor ein von einem Erdbeben ausgelöster Tsunami die Küste trifft. An Stränden, die besonders gefährdet sind, gibt es Türme, auf die sich die Menschen vor einem Tsunami retten können. Jennifer Johnston aus dem ARD-Studio Südostasien.
8: Jeden Tag um Punkt 17 Uhr testet Japan sein Sofortwarnsystem. Und zwar mit einem Kinderlied, das landesweit über öffentliche Lautsprecher abgespielt wird. Kein Witz. Die Kleinen, die draußen spielen, wissen so, dass es langsam an der Zeit ist, nach Hause zu gehen. Und die Behörden checken so täglich, ob die Lautsprecheranlagen im Ernstfall noch funktionieren. Ansonsten spielen Handys eine entscheidende Rolle bei der Katastrophenkommunikation. Kündigt sich beispielsweise eines der zahlreichen Erdbeben an, geben alle Handys in der betreffenden Region einen extrem schrillen Alarmton ab. Man hat ein paar Sekunden Zeit, ein Countdown tickt runter und man kann schnell noch Schutz suchen, etwa unter einem Tisch, und dann wackelt die Erde auch schon. Es gibt auch zahlreiche Apps, die noch präzisere Meldungen verbreiten. Zusätzlich unterbrechen praktisch alle Fernsehsender binnen Sekunden ihr Programm, egal was es ist, und blenden großflächige Warnungen ein. Vor allem bei Tsunami-Gefahr sehr hilfreich. Entscheidend ist, dass Japan auf mehreren Kanälen gleichzeitig warnt. Man bekommt also immer sofort mit, wenn eine Katastrophe droht. Thorsten Iffland, Tokio.
6: In Deutschland ist heute bundesweiter Warntag. Wie in anderen Teilen der Welt die Bevölkerung gewarnt wird vor den diversen Gefahren dort, darüber haben unsere Korrespondentinnen und Korrespondenten berichtet und erzählt, und zwar aus Israel, Indonesien und aus Japan. Im Mai 2016, also vor genau 10 Jahren oder ziemlich genau 10 Jahren, war Drehstart. Bisher gibt es 56 Folgen. Babylon Berlin, davon ist die Rede, ist eine der erfolgreichsten deutschen Serien und eine der teuersten dazu. Ab heute ist die 5. und letzte Staffel in der ARD-Mediathek zu sehen, ab dem 17. September dann auch im Fernsehen, im 1. Die Serie spielt natürlich, wie der Name schon sagt, in Berlin im Januar 1933. In dieser Staffel mit Hitlers Ernennung zum Reichskanzler beginnt dann das dunkelste Kapitel in der deutschen Geschichte. Die fünfte Staffel ist das Finale einer 10-jährigen Entwicklung. Ein Jahrzehnt braucht es eben, um 5 Jahre deutscher Geschichte in einer bis dato nie gesehenen Intensität lebendig werden zu lassen. Flucht nach gestern, die Sehnsucht nach Geschichte, so haben wir das Thema heute Morgen hier bei hr-info genannt. Und Martina Knief aus unserer hr-info-Redaktion, sie fasst das Ganze für uns nochmal zusammen.
9: Wir dürfen keine Zeit verlieren. Jetzt droht der Staatsstreich. Jetzt sind im höchsten Grade entscheidende Wochen.
10: Die Verknüpfung von fiktiver Handlung mit historischen Ereignissen war stets die Stärke von Babylon Berlin. In dieser fünften Staffel, den letzten 8 Teilen, geht es um die Zeitspanne von Hitlers Ernennung als Reichskanzler bis zum Reichstagsbrand. Schauspieler Christian Friedl spielt in der Serie den Polizeifotografen Reinhold Gräf.
11: Es gibt einen Kriminalfall wieder, der aber im Grunde genommen nicht so im Fokus steht, weil sich die ganze Gesellschaft verdunkelt und auch das ganze System durch die Machtübernahme der Nazis ja aus den Angeln gehoben wird und die Demokratie sozusagen wirklich auch ad acta gelegt wird.
10: Babylon Berlin ist eine der erfolgreichsten deutschen Serien aller Zeiten. Sie zeigt den Mythos Berlin in den 20er Jahren und auch den Absturz der Lebensfreude und später die Machtübernahme der Nazis. Warum beschäftigen wir uns so gerne mit der Vergangenheit, mit dem Früher? Dr. Tobias Becker ist Historiker an der FU Berlin und Autor. Sein Buch Heimweh nach gestern erscheint Ende September. Er sagte im Gespräch mit hr Info.
12: Ich glaube, das lässt sich auch schwierig herunterbrechen, weil natürlich das Tausende von Leuten angucken und dann eben auch vielleicht ganz unterschiedlich assoziieren. So eine Angstlust, die spielt damit bestimmt auch eine Rolle oder eben umgekehrt auch vielleicht langere Zeit das Gefühl, dass man das überwunden hat, so schrecklich es war. Jetzt zeichnen sich ja eher wieder die dunklen Seiten ab und darum geht es ja auch in der neuen Staffel eigentlich eher die Assoziation, die sich zwischen unserer politischen Gegenwart und dem Ende der Weimarer Republik anbieten oder aufdrängen.
10: Das Heimweh nach dem Gestern ist groß, nach einer Zeit, in der scheinbar alles besser war, vielleicht auch eine Sehnsucht, weil die Gegenwart nicht mehr so ist, wie viele sie sich wünschen. Der Soziologe Holger Lengfeld, Professor an der Universität Leipzig, betonte in hr Info.
13: Was wir heute haben, ist ja insbesondere in den letzten 10 Jahren eine Aneinanderreihung von Krisensituationen, bei denen nicht immer klar war, wie man da wieder rauskommt. Und in diesen Situationen stellt sich Welt als komplex dar. Und ich denke, ein Teil der Menschen wendet sich in der Tat in die Vergangenheit, in der die gute alte Zeit alles überschaubar war und weniger kompliziert, dass die politische Welt anders tickt und dass man die Uhr nicht zurückstellen kann, das steht auf dem anderen Blatt.
10: Die Serie Babylon Berlin ist die Verknüpfung von Fiktion und Geschichte und die Verbindung zur Gegenwart.
6: Heute startet also in der ARD Mediathek und dann später auch im Fernsehen, im Ersten, die 5. Staffel der Serie Babylon Berlin. Worum es da geht und warum diese Serie so erfolgreich ist, das hat Martina Knief für uns zusammengefasst.
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6: Eine solche offizielle Visite gab es noch nie. Am heutigen Donnerstag empfängt in Berlin der Bundespräsident Frank-Walter Steinmeier das Staatsoberhaupt der Arabischen Emirate, Scheich Mohammed bin Zayed Al Nahyan. Es ist der erste Besuch eines Präsidenten dieses asiatischen Landes, das am Persischen Golf gelegen ist, in Deutschland überhaupt. Unsere Hauptstadtkorrespondentin Nicole Markwald kann uns jetzt sagen, worum es bei dem Treffen überhaupt geht und was zunächst auf der Tagesordnung steht beim Empfang des Scheichs.
2: Er wird zuerst mit militärischen Ehren von Bundespräsident Steinmeier in der Villa Borsig empfangen und trifft dann im Laufe des Tages auch den Bundeskanzler. Am Abend gibt es dann ein Staatsbankett für den Scheich. Die Ziele dieses Treffens sind laut Regierungssprecher, die strategische Partnerschaft beider Länder auszubauen und die wirtschaftlichen Beziehungen zu stärken. Geplant sind zum Beispiel Vereinbarungen im Bereich Rüstung und künstlicher Intelligenz. Deutschland will auch beim Ausbau von Rechenzentren umfassend mit den Vereinigten Arabischen Emiraten kooperieren. Es geht aber auch um die Situation im Nahen Osten.
6: Allerdings ist das nicht nur ein Wohlfühltermin, sondern es gibt auch durchaus Kritik an diesem Besuch.
2: Das Land unterstützt laut Vereinten Nationen die RSF-Miliz im Sudan mit Waffen und Söldnern. Und ein Blick in den Sudan, dort kämpfen seit 3 Jahren diese RSF-Miliz und die reguläre Armee um die Macht und Kontrolle von Ressourcen. Und deshalb sind Millionen Menschen auf der Flucht. Und die Bundesregierung, das sagt die Partei Die Linke, dürfe zu der Rolle der Vereinigten Arabischen Emirate im Sudan nicht schweigen. Die Menschenrechtsorganisation Human Rights Watch sagt, dass dieser Besuch grundsätzliche Fragen zur deutschen Außen- und Menschenrechtspolitik aufwerfe und kritisiert, dass menschenrechtliche Fragen im Sudan bei diesem Treffen ausgeklammert werden.
6: Heute gibt es also den ersten offiziellen Besuch eines Präsidenten der Arabischen Emirate in Deutschland überhaupt. Worum es da gehen soll und warum es auch Kritik an dieser Visite gibt, darüber hat uns Nicole Markwald informiert. Wir haben um 10.15 Uhr eine wichtige Warnmeldung für die Autofahrer aus dem hr-Info-Verkehrszentrum. Vorsicht auf der A3 Würzburg in Richtung Frankfurt. Zwischen Hanau und Obertshausen, da befindet sich ein Fahrradfahrer auf der Fahrbahn. Die Anschläge vom 11. September 2001. Für die ganze Welt war das damals ein wirklich unglaublicher Schock. Für Hamburg einen Tag später aber noch mehr. Denn 3 der sogenannten Todespiloten kamen aus der Hansestadt. Die Polizei beginnt auch sofort zu ermitteln nach möglichen Unterstützern der Hamburger Terrorzelle. Und im November 2001 wird ein erster mutmaßlicher Terrorhelfer auch festgenommen. Munir al-Motassadek. In den Folgejahren rückt Hamburg in die internationale Aufmerksamkeit mit gleich 2 9/11-Prozessen, die aber ganz unterschiedlich enden. Charlotte Horn hat jetzt mit zwei Hamburgerinnen gesprochen, die diese Verfahren ganz nah verfolgt haben.
14: Vor dem Strafjustizgebäude in Hamburg. NDR-Gerichtsreporterin Elke Spanner läuft an dem imposanten Gebäude entlang und biegt in eine Auffahrt ein.
15: Und hier ganz am Ende aber gleich ist eine sehr unscheinbare Tür, eine Stalltür.
14: An der Tür hängen Warnschilder wie "Bitte einzeln eintreten". Diese Tür ist der Besuchereingang für den Gerichtssaal 237. Der Saal für Prozesse mit der allerhöchsten Sicherheitsstufe. Und damals in dem 9/11-Prozess gegen Munir el-Motassadek musste Elke Spanner hier immer durch. Zusammen mit über 100 weiteren Journalistinnen und Journalisten aus Deutschland und der Welt. Ende November 2001 war Motassadek in Hamburg verhaftet worden.
16: 2,5 Monate nach den Terroranschlägen in den USA ist heute in Hamburg ein mutmaßlicher Helfer der Todespiloten festgenommen worden. Der 27-jährige Marokkaner soll die Hamburger Gruppe um den mutmaßlichen Attentäter Mohammed Atta logistisch unterstützt haben.
14: Der Marokkaner hatte Elektrotechnik an der TU Hamburg-Harburg studiert und dann irgendwann Mohammed Atta kennengelernt, den mutmaßlichen Kopf der Hamburger Terrorzelle. Der Prozess gegen Motassadek beginnt im Oktober 2002. Elke Spanner arbeitet damals für die Tageszeitung, die Taz. Sie ist dabei, als die Bundesanwaltschaft die Anklage verliest. Wegen Mitgliedschaft in einer terroristischen Vereinigung und Beihilfe zum Mord in über 3000 Fällen. Für einen der späteren Todespiloten hatte Motassadek eine Kontovollmacht, hatte die Miete bezahlt oder den Semesterbeitrag überwiesen. Für Prozessbeobachterin Elke Spanner eine spannende Frage. Inwiefern hat Motassadek sich als Mitwisser schuldig gemacht?
17: Entweder klären wir hier gerade so ein Weltereignis auf und wir verurteilen jemanden, der für dieses Weltereignis verantwortlich ist, oder hier passiert gerade ein großes Unrecht, weil der wirklich nur eine Banküberweisung getätigt hat. Und dazwischen bewegte sich das.
14: Die Beweislage schwierig. Oft landen Dokumente wie Verhörprotokolle aus den USA nur geschwärzt vor Gericht. Gleichzeitig spürt die Journalistin den Erwartungsdruck, der auf dem Prozess lastet. Im Februar 2003 wird Motassadek verurteilt.
18: Weltweit zum ersten Mal hat ein Gericht einen Angeklagten wegen der Anschläge vom 11. September verurteilt. Das Hamburger Oberlandesgericht sprach den Marokkaner el-Motassadek, der Beihilfe zum Mord in mehr als 3000 Fällen, für schuldig und verhängte die Höchststrafe, 15 Jahre Gefängnis.
14: Der Fall geht noch durch einige Instanzen. Am Ende bleibt es bei der Höchststrafe. Motassadek sitzt bis 2018 in Hamburg-Fuhlsbüttel in Haft und dann schieben ihn die deutschen Behörden nach Marokko ab. Die Hamburger Anwältin Gül Pinar verfolgt diesen Fall genau, denn sie ist die Verteidigerin von dem 2. Angeklagten im Zusammenhang mit dem 11. September, Abdelghani Messoudi. Auch er ist angeklagt wegen Beihilfe zum Mord in rund 3000 Fällen. Wie Motassadek soll auch Messoudi die späteren Attentäter mit verschiedenen Hilfsleistungen unterstützt haben. Der Prozess zieht sich. Auch hier sind angeforderte Dokumente aus den USA teilweise geschwärzt. Doch dann kommt ein Fax vom Bundeskriminalamt. Dort liegen vertrauliche Informationen aus den USA vor. Das BKA verrät keine Details, gibt aber einen entscheidenden Hinweis.
19: Dass die zwar die Interviews nicht freigeben dürfen, aber letztendlich sagen müssen für unseren Prozess, dass dort auch Entlastendes für Massoudi sind.
14: Die Aussage macht es also sehr unwahrscheinlich, dass Massoudi etwas gewusst haben kann. Und das wird die entscheidende Wendung in dem Prozess. Ein paar Monate später wird Massoudi freigesprochen, aus Mangel an Beweisen. 2005 reist er nach Marokko aus.
6: Charlotte Horn war das über die 9-11-Prozesse in Hamburg, die nach den Anschlägen vom 11. September 2001 in der Hansestadt stattgefunden hatten und wie es dabei zugegangen war.
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6: Über anderthalb Jahre ist es jetzt her, dass der ukrainische Präsident Volodymyr Zelensky eine offene Pressekonferenz abgehalten hat, zu der auch besonders regierungskritische ukrainische Medien wie etwa die Zeitung Ukrainska Pravda eingeladen wurden. Einige Journalistinnen und Journalisten haben deshalb auf der Internetseite des Präsidialamtes eine Petition gestartet, um Zelensky wieder mal zu einer solchen Pressekonferenz zu drängen. Sie wollen unter anderem den jüngsten Korruptionsskandal in der Staatsspitze ansprechen. 18.000 Menschen haben schon unterschrieben. Die Kritik an Zelenskys Kommunikation, die nimmt zu, wie auch an seiner Medienpolitik insgesamt.
20: Journalistinnen und Journalisten verschiedener ukrainischer Medien haben ein Video aufgenommen. Sie stellen Fragen, die sie gerne beantwortet hätten, von Volodymyr Zelensky. Die Fragen drehen sich vor allem um Korruptionsskandale, die Antikorruptionsbehörden aufgedeckt haben, um die persönliche Verantwortung des Präsidenten. Dieser müsse sich wieder mehr der Öffentlichkeit stellen, sagt Investigativjournalist Danilo Mokrik, einer der im Video Fragenden. Volodymyr Zelensky hat die Unterhaltung mit der Gesellschaft schon vor längerer Zeit verlassen. Er kommuniziert in Monologform. Aber wir brauchen einen Dialog. Danilo Mokrik hat ein konkretes Beispiel, die Entlassung des damals beliebten Verteidigungsministers Michailo Fedorov im Juli. Zelensky habe sie der Gesellschaft nicht ausreichend erklärt und auf die spontanen Protestkundgebungen für Fedorov nicht reagiert. Er hat kein Interesse daran gezeigt, mit jemandem der Protestierenden zu sprechen. Er hat keinem ukrainischen Medium ein Interview gegeben. Dafür hat er Zeit gefunden, der US-amerikanischen Bloggerin Laura Luma ein Interview zu geben und während der Proteste auch Sky News. Auf der Internetseite des Präsidenten gibt es deshalb jetzt eine Petition. Die Forderung: Zelensky solle eine große, auch für alle kritischen Medien zugängliche Pressekonferenz abhalten. Die letzte Pressekonferenz dieser Art habe es vor über anderthalb Jahren gegeben, heißt es dort. Knapp 22.000 Menschen haben die Petition bis jetzt unterzeichnet. Bei 25.000 Unterschriften muss der Präsident sie zumindest berücksichtigen. Manche Beobachter halten die Kritik an Zelensky für überzogen. Der Präsident kommuniziere auf seine Art, auf verschiedenen Wegen. Er veröffentlicht fast jeden Abend eine Videobotschaft. Er trifft sich mit ausgewählten Medien zu Hintergrundgesprächen. Außerdem habe das Präsidialamt einen Kanal auf WhatsApp, sagt Oksana Romanyuk vom Institut für Massenmedien, das die Presselandschaft in der Ukraine beobachtet. In diesem Chat sind sehr viele Journalisten, 534 im Moment. Da kann man Fragen stellen. Gerade erst gab es dort wieder eine kleine Pressekonferenz. Doch das sei kein offener Dialog, kritisiert der Investigativjournalist Danilo Mokrik. In diesem Kanal könnten sich der Präsident und seine Mitarbeiter aussuchen, auf welche Fragen sie antworten wollen und auf welche nicht. Zudem sind manche kritische Medien von dieser Art der Kommunikation ausgeschlossen. Der Investigativjournalist Mokrik hofft, dass Zelensky nun die Petition auf seiner Internetseite ernst nimmt und zumindest wieder eine große Pressekonferenz organisiert. Die Gesellschaft ist traumatisiert, sie ist emotional, sie braucht Kontakt und Dialog. Sie verlangt nach einer Reaktion der Staatsmacht auf das, was den Menschen wehtut.
6: Zunehmende Kritik also an der Medienpolitik von Ukraines Staatspräsident Volodymyr Zelensky. Was dahinter steckt und warum diese Kritik immer heftiger wird, darüber hat uns Florian Kellermann informiert, unser Korrespondent in Kiew. Jetzt in den Nahen Osten. Der Krieg im Gazastreifen, der ist ja nun schon seit etwas längerer Zeit vorbei, also zumindest der heiße Krieg sozusagen, die militärischen Aktionen. Aber die Lage der Bevölkerung in diesem abgeriegelten Küstenstreifen, an der hat sich nicht viel verändert. Die ist nach wie vor wirklich katastrophal. Plakativ zu sehen und zu merken ist das zum Beispiel an einem eigentlich ganz billigen Artikel, der in Gaza aber fast schon wie Gold behandelt wird.
3: Ein einfaches Plastikfeuerzeug für bis zu 200 Schekel, umgerechnet fast 50 Euro. Was in Europa ein Centartikel für die Hosentasche ist, ist im Gazastreifen zum Luxusgut geworden. Weil Israel den Import von Feuerzeugen blockiert, herrscht extremer Mangel. Mitten in Gazastadt sitzt Moain Awad Abu Auda auf einem Stuhl am Straßenrand und sortiert winzige Plastik- und Metallteile. Er repariert, was eigentlich als Wegwerfprodukt gedacht war. Die Kosten liegen ungefähr zwischen 35 und 40 Schekel. Gebraucht kostet ein solches Feuerzeug etwa 70 bis 80 Schekel. Für ein neues musst du schon zwischen 150 und 200 Schekel hinlegen. Weil kaum noch Nachschub in den Gazastreifen gelangt, kauft Moain auf der Straße den Schrott der anderen auf. Seine gesamte Werkstatt passt in zwei alte Pappschachteln, die er auf den Oberschenkeln balanciert. Wir bekommen die alten Feuerzeuge von Leuten, die ihre kaputten nicht mehr wollen. Sie wissen nicht, was sie damit machen sollen. Wir kaufen sie günstig, damit wir sie Stück für Stück reparieren können. So habe ich zum Beispiel heute etwa 20 Feuerzeuge gekauft, vielleicht sogar mehr. Keines davon funktioniert. Moain zerlegt den Ausschuss systematisch. Aus drei kaputten Geräten baut er ein funktionierendes zusammen. Es funktioniert nicht. Wenn wir zum Beispiel etwas anderes einsetzen, dann geht das nicht an. Wir müssen die Teile zerlegen, damit es funktioniert. Dann schauen wir uns ein Feuerzeug an, das funktioniert. Wir bauen zum Beispiel seine Teile auseinander und setzen sie wieder ein. Wenn es einen perfekten Funken erzeugt, befüllen wir es mit Gas. Erst als die Flamme wieder stabil brennt, gibt sich der Handwerker zufrieden. Er reicht das reparierte Stück an Ali Abu Hashem weiter. Für den Kunden ist das kleine Plastikteil eine existenzielle Erleichterung. Denn ohne die Flamme steht der Alltag seiner Familie weitgehend still. Dieses Feuerzeug benutzt du den ganzen Tag lang, nicht nur für deine Mahlzeiten. Inzwischen ist das Feuerzeug ein unverzichtbares Werkzeug zum Zünden, für das Feuer, das uns wärmt, für alle Bedürfnisse, Kochen, Essen, Trinken. Ohne ein Feuerzeug ist nichts davon möglich. Dass selbst einfachste Haushaltsgegenstände unter das Importverbot fallen, macht die Menschen fassungslos. Das Argument der israelischen Armee, Feuerzeuge könnten auch für militärische Zwecke genutzt werden, quittiert Ali Abu Hashem mit Kopfschütteln und bitterem Sarkasmus. Vielleicht bauen sie damit Raketen oder Flugzeuge oder auch etwas anderes. Es ist verboten, stimmt, aber was soll das? Warum ist dieses Feuerzeug verboten? Ich verstehe das nicht. Während die große Politik blockiert ist, sorgt Moain an seinem kleinen Stand auf dem Bürgersteig in Gazastadt für das Überleben im Kleinen. Funke für Funke.
6: Ja, so sehen die Alltagsprobleme dort in der Region aus. Das war Julio Segador, unser Korrespondent in Tel Aviv. Er hat berichtet über einen Centartikel, also ganz, ganz billig, der im Gazastreifen aber sehr teuer ist, weil eben sehr begehrt. Und die Rede ist von einem Feuerzeug.
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4: 10.30 Uhr. Wieder Probealarm zum bundesweiten Warntag. Präsident der Arabischen Emirate zu Besuch in Berlin. Premiere der MT Melsungen in der Champions League. Das Wetter, Mix aus Sonne und Wolken und Trocken bei 16 bis 23 Grad. Mein Name ist Frank Wornert. Heute ist wieder bundesweiter Warntag. Deshalb werden gleich um 11 Uhr alle Alarmsysteme aktiviert. Auch in vielen hessischen Städten und Gemeinden heulen dann Sirenen und Handys melden sich mit einem lauten, schrillen Ton. Außerdem gibt es Durchsagen im Radio und zum Beispiel auch Anzeigen auf Werbetafeln in den Städten und Gemeinden. Mit dem Warntag soll geprüft werden, ob die Behörden die Bevölkerung im Notfall erreichen können. Zum ersten Mal überhaupt ist ein Präsident der Vereinigten Arabischen Emirate auf Staatsbesuch in Deutschland. Scheich bin Zayed ist 3 Tage zu Gast. In Berlin ist er von Bundespräsident Steinmeier mit militärischen Ehren empfangen worden. ARD-Hauptstadtkorrespondentin Nicole Markwald.
2: Es folgt ein Treffen mit Bundeskanzler Friedrich Merz. Am Abend wird ein Staatsbankett ausgerichtet. Die strategische Partnerschaft ausbauen und die wirtschaftlichen Beziehungen stärken. Das sind laut Regierungssprecher die Ziele des Besuchs. Geplant sind zum Beispiel Vereinbarungen im Bereich Rüstung und künstlicher Intelligenz. Deutschland will auch beim Ausbau von Rechenzentren umfassend mit den Vereinigten Arabischen Emiraten kooperieren.
4: Die Sanierung des Schienennetzes bei der Deutschen Bahn wird länger dauern als bisher geplant. Das hat Konzernchefin Paller angekündigt, 1 Jahr nachdem sie das Amt übernommen hat. Sie sagte, das überarbeitete Konzept werde gerade mit dem Bundesverkehrsministerium abgestimmt. Es soll dann bald der Öffentlichkeit vorgestellt werden. Konkrete Termine für die Bahnsanierungen nannte sie nicht. Trump beim Sonderparteitag der Republikaner. Bei seiner Rede in Dallas hat der Präsident jedem erwachsenen US-Bürger $5.000 versprochen, sollten die Republikaner die anstehenden Zwischenwahlen zum Kongress gewinnen. ARD-Korrespondent Martin Ganselmeier.
5: In einer fast 2-stündigen kämpferischen Rede kündigte Trump an, er werde sich in den nächsten 2 Monaten aktiv in den Wahlkampf einmischen. Obwohl es bei den Wahlen im November um die Sitze im Kongress geht, appellierte Trump an seine Anhänger, tut einfach so, als stünde ich auf dem Wahlzettel. Trumps Umfragewerte sind zuletzt jedoch deutlich gesunken. Nur noch jeder dritte US-Bürger findet seine Politik gut.
4: Bis Ende August sind 16.300 Menschen in Deutschland im Zusammenhang mit der Hitze gestorben. Das hat das Robert-Koch-Institut in seinem Wochenbericht mitgeteilt. Insgesamt sei 2026 ein Rekordjahr, was hitzebedingte Sterbefälle angehe. Die Zahl sei fast doppelt so hoch wie im bisherigen Rekordjahr 2018. In Südhessen sind ab heute verstärkt Polizeihubschrauber in der Luft. Der Grund, die hessische Polizeifliegerstaffel übt zusammen mit der Bergwacht Hessen schwierige Rettungseinsätze. HR-Reporter Raphael Stübig.
7: An 4 Übungstagen soll vor allem der Einsatz mit der Rettungswinde trainiert werden. Polizei und Bergretter wollen dabei ihre Zusammenarbeit weiter verbessern. An 2 Tagen beteiligen sich zusätzlich auch Soldaten der Bundeswehr. Die Polizeihubschrauber werden vor allem im Bereich von Darmstadt bis nach Groß-Umstadt und in Zwingenberg im Einsatz sein. Die Übungsflüge dauern bis Sonntag.
4: Premiere in der Handball-Champions League. Bundesligist MT Melsungen ist heute Abend das erste Mal in der Vereinsgeschichte bei dem europäischen Wettbewerb dabei. Zum Auftakt der Gruppenphase spielen die Nordhessen gegen den HC Vardar Skopje aus Nordmazedonien. HR-Sportreporter Simon Schäfer.
8: Möglich wurde dieser Einzug in die Königsklasse des Handballs durch den Sieg der Nordhessen in der European League Ende Mai. Für Melsungens Trainer Roberto Garcia Parondo wird die Partie gleich doppelt besonders, denn es geht gegen seinen Ex-Club, den HC Vardar. Mit den Nordmazedoniern konnte der Spanier 2019 sogar die Champions League gewinnen. Anwurf ist heute Abend um 8:45 in der Kasseler Rotenbachhalle.
4: Das waren die Nachrichten.
9: Das Wetter, es ist mal sonnig, mal bewölkt. Nur im Norden kann der eine oder andere Tropfen fallen. Sonst bleibt es den ganzen Tag über trocken bei 16 bis 23 Grad. Kommende Nacht kühlt es ab auf 11 bis 4 Grad. Auch morgen Sonne und Wolken bis 24 Grad. Die weiteren Aussichten: am Samstag auch noch trocken, am Sonntag Wolken verhangen, teils Regen oder Schauer bei ähnlichen Temperaturen. Die Zeit 10.34 Uhr.
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9: Vorsicht auf der A5 Frankfurt Richtung Kassel. Zwischen Reiskirchen und Reiskirchener Dreieck steht ein brennendes Fahrzeug. Vorsicht auch auf der A67 Darmstadt-Mannheim. Zwischen Gernsheim und Lorsch befindet sich eine Person auf der Fahrbahn. Vorsicht ebenfalls auf der A661 Oberursel Richtung Egelsbach zwischen Dreieich und Langen. Hier liegen mehrere Gegenstände auf der Fahrbahn. Und A67 Mannheim Richtung Darmstadt zwischen Gernsheim und Pfungstadt. 3 Kilometer Stau nach einem Unfall auf dem linken Fahrstreifen.
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6: Schönen guten Tag und vielen Dank, dass Sie mit dabei sind. Die Abstimmung, die rückt näher, die Nervosität, die wird größer. Es geht um die bevorstehenden Kongresswahlen in den USA. Zum ersten Mal überhaupt veranstalten die Republikaner in den Vereinigten Staaten einen Parteitag vor den Kongresswahlen. Normalerweise finden Parteitage nur alle 4 Jahre vor den Präsidentschaftswahlen statt. Doch weil den Republikanern im kommenden November eine Schlappe droht, will US-Präsident Donald Trump durch einen auf ihn persönlich zugeschnittenen Parteitag das Ruder noch herumreißen. In der vergangenen Nacht hielt Trump seine erste von 2 geplanten Reden. Kurios, aber durchaus im Trump-Stil, hat er Menschen, die die Republikaner wählen werden, $5,000 versprochen.
10: And here is my promise. If the Republicans win the House of Representatives and the United States Senate, because of our tremendous strength and success economically, I will issue a dividend to every adult citizen in the United States of America for $5,000.
6: Donald Trump, der Präsident der USA, und sein Vorschlag. Ja, und außerdem warnte er eindringlich vor einem Wahlsieg radikal linke Demokraten, wie er sagte. Mehr dazu jetzt von unserem USA-Korrespondenten Martin Ganselmeier.
5: Eigentlich wollte US-Präsident Donald Trump mit seiner Rede zur besten Fernsehzeit möglichst viele Amerikaner erreichen. Die drohende Schlappe bei den Kongresswahlen im November will Trump noch verhindern, indem er sich selbst ins Zentrum des Wahlkampfs rückt, obwohl er gar nicht auf dem Wahlzettel steht. Dennoch bitte ich euch, appellierte er an die Parteianhänger in Dallas, tut so, als stünde ich auf dem Wahlzettel.
10: So I'm asking you to pretend that I'm on the ballot. I'm on the ballot.
5: Doch das Timing seiner Rede war denkbar unglücklich gewählt. Zeitgleich lief im US-Fernsehen das Eröffnungsspiel der neuen Football-Saison. Die groß angekündigte Trumpa-Palooza, auf Deutsch Trump-Gaudi, wurde nur von Fox News und einigen Spartenkanälen übertragen. CNN stieg schon nach 15 Minuten aus. Noch ärgerlicher für den Präsidenten, pünktlich zum Parteitag der Republikaner ist der Ölpreis wieder auf mehr als $100 pro Barrel gestiegen. Autofahrer in den USA zahlen derzeit 40% mehr für Benzin als noch vor 7 Monaten, bevor Trump den Krieg gegen Iran begann. In seiner fast 2-stündigen Wahlkampfrede zeichnete Trump jedoch ein komplett anderes Bild.
10: This has been the most successful 2 years financially and every other way in the history of the presidency.
5: Das waren die erfolgreichsten 2 Jahre, finanziell und in jeder anderen Beziehung in der Geschichte der Präsidentschaft in den USA. Als Beleg führte Trump an, er habe für sichere Grenzen gesorgt. Die illegale Einwanderung sei gestoppt, auch die Kriminalitätsrate sei deutlich gesunken. Schließlich habe er niedrigere Steuern für alle US-Bürger durchgesetzt. All dies sei in Gefahr, sollten die Demokraten im November die Kongresswahlen gewinnen.
10: America's future to the radical.
5: Wenn wir Amerikas Zukunft in die Hände der radikal linken Demokraten geben, dann bräuchte unser Land 1 Jahrzehnt, um wieder auf die Beine zu kommen. Das wäre eine Tragödie.
10: Getting back on his feet, it will be a tragedy.
5: Trump geißelte die Opposition mal als Kommunisten, mal als Demokraten. Dafür erntete er zwar Lacher bei seinen Anhängern im Saal, doch unter den US-Bürgern sind Trumps Umfragewerte zuletzt deutlich gesunken. Nur noch jeder 3. US-Bürger findet seine Politik gut. Besonders unbeliebt ist neben dem Iran-Krieg die umstrittene Zollpolitik. Beides hat die Lebenshaltungskosten in den USA erhöht. Schon vor seinem Abflug nach Dallas versprach Trump, dass die Verbraucherpreise gleich nach Ende des Iran-Krieges sinken werden. Dieser Krieg werde sofort nach den Kongresswahlen enden, so Trump, weil Iran nicht länger durchhalten könne.
11: I think the war will end immediately after the election.
6: US-Präsident Donald Trump war das also im Beitrag von Martin Ganselmeier über den Parteitag der Republikaner in den USA und die Versprechen des Präsidenten.
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6: Ja, wahrscheinlich haben Sie es auch schon mitbekommen. Wenn nicht, dann kann ich Ihnen sagen, es ist nur eine Übung, also keine Angst. Also das, was da heute Vormittag ab 11 Uhr in etwas mehr als 20 Minuten also in ganz Deutschland passieren wird. Es gibt nämlich wieder einen sogenannten Warntag. Da werden wieder Alarmsysteme für den Kriegs- und Katastrophenfall getestet. Um diese Zeit sollen dann die Handys schrillen und die Sirenen heulen. Eine Dreiviertelstunde später folgt dann die Entwarnung. Ein solcher Warntag findet einmal jährlich statt, um zu testen, ob die Behörden die Menschen in Deutschland im Notfall auch erreichen können. Und dabei kann es schon mal lauter werden.
12: Da ist er wieder, der Moment, wenn sich das eigene Handy selbstständig macht. Dem extra lauten Warnton kann kaum einer entkommen.
13: Ich weiß, was das ist. Das ist dieser Probewarnton.
15: Der Notfallalarm auf dem Handy.
13: Es ist ein Alarmton. Das ist dafür sehr da, dass wir erstmal denken, was ist denn jetzt los?
16: Stress, dass man es wieder ausbekommt. Schon sehr penetrant, ne?
25: Also mich erschreckt es jetzt nicht mehr so. Ich gucke dann aufs Display und folge den Anweisungen.
12: Das klappt selbst dann, wenn keine Warn-App installiert ist, das Handy auf lautlos gestellt wurde und der Nicht-Stören-Modus aktiv ist. Es ist Warntag in Deutschland und geht es nach der Sprecherin des Bundesinnenministeriums, soll das jeder mitbekommen.
26: Ziel ist es, die technische Zuverlässigkeit der Warnmittel zu überprüfen, Verbesserungsmöglichkeiten zu erkennen und insbesondere die Bevölkerung für das Thema Warnung zu sensibilisieren.
12: Nicht nur die Handys schlagen Alarm. Warnmeldungen erscheinen auf Bahnhofsanzeigen oder digitalen Werbetafeln. Radio- und Fernsehsender werden ihr Programm kurz unterbrechen. Es gibt auch Digitalradios, die ganz von allein aus dem Standby-Modus aufwachen und eine Warnung abspielen. Viele Städte und Kommunen testen am Warntag zusätzlich ihre eigene Technik. In der Stadt Bonn wird es um 11 Uhr Sirenengeheul geben. Geplant sind auch Lautsprecherdurchsagen und die Feuerwehr wird sich live in das Programm des lokalen Radiosenders schalten, zählt Feuerwehrsprecher Frank Frense auf.
27: Zum einen schauen wir, ob alles technisch funktioniert und zum anderen sind wir aber auch natürlich darauf angewiesen, dass die Bevölkerung uns auch Rückmeldungen dazu gibt, wenn mögliche Warnmittel vielleicht nicht funktionieren. Da sind wir sehr dankbar für und nutzen dafür den Warntag natürlich auch sehr gerne aus.
12: So viele Warnungen können nervös machen. Wer sensible Menschen kennt oder Kinder hat, dem rät das Bundesamt für Bevölkerungsschutz und Katastrophenhilfe, sie vorher auf den Warntag hinzuweisen. Auf der Internetseite der Behörde gibt es auch einen kindgerechten Erklärfilm.
28: Am bundesweiten Warntag wird ab 11 Uhr in Deutschland eine Probewarnung verschickt. Auch Max und Flocke bekommen den Probealarm mit.
12: Der Warntag ist nicht nur ein Stresstest für die Technik, er ist auch eine Art Katastrophentraining. Bei großen Bränden, bei Fluten und auch bei militärischen Angriffen geht es darum, schnell zu reagieren. Und da hilft es, wenn man weiß, wie eine Warnung auf dem Handy aussieht oder wie die Sirene im Ort klingt. Das klappt inzwischen auch gut. In einer Online-Umfrage zum vergangenen Warntag gaben 97% der Teilnehmer an, über mindestens einen Warnkanal gewarnt worden zu sein. Allerdings sagt eine Mehrheit auch, dass sie nicht weiß, wie man sich auf einen echten Notfall oder eine Katastrophe vorbereiten soll.
29: Unsere Ernstfallvorbereitung besteht darin, dass der Tank immer halb voll ist, damit wir zur Not wegkommen.
30: Das Einzige, was wir noch haben, wo wir was mitmachen könnten, das wäre ein Grill mit Gas.
31: Anfangs Corona, als das Toilettenpapier ausging und wir keins mehr bekommen haben, da haben wir mal ein paar Nudeln und so zur Seite gelegt und sind fast alt geworden.
32: Wir haben immer Wasser zu Hause, das sollte man ja vorrätig haben.
33: Ich hoffe immer noch mehr auf eigentlich, dass hier nichts passiert.
12: Jens Kölzer vom Kreisverband Rhein-Sieg vom Deutschen Roten Kreuz kann das bestätigen. Das Rote Kreuz bietet deshalb Kurse zur Notfallvorsorge an.
34: Das müssen wir halt den Leuten jetzt nochmal neu beibringen. Das ist halt auch bei den Leuten, die in den 90ern quasi mitten im Leben standen, die sagen, ja, wir haben davon schon mal was gehört, aber es war jetzt einfach mal 20 Jahre weg.
12: Anders als bei einer echten Katastrophe ist die Aufregung am Warntag schnell wieder vorbei. Wenn alles nach Plan läuft, kommt um 11.45 Uhr die Endwarnung.
6: Sebastian Titelbach hat uns mehr über den heutigen bundesweiten Warntag erzählt, der um 11 Uhr, also in ein paar Minuten schon, mit Warnsignalen und Sirenen beginnen soll und um 11.45 Uhr zu Ende gehen wird, wenn alles klappt. Klima- und Umweltschutz, das sind ganz ohne Zweifel ganz wichtige Anliegen. Der Nahverkehr in Nordhessen, der soll deshalb klimafreundlicher werden. Die Nahverkehrsverbünde NVV, RMV und NWL und auch die Kurhessenbahn, die setzen nun auf batterieelektrische Züge. Jetzt wurde eine der neuen Bahnen vorgestellt. Was es damit genau auf sich hat, unsere hr-info-hessen-Reporterin Kybra Anatsch weiß mehr.
1: Jungfernfahrt in Nordhessen. Der neue Akkuzug startet pünktlich um 15 Uhr am Kassel Hauptbahnhof in Richtung Fritzlar. Neu auf der Route, ab Wabern schaltet das Fahrzeug von der Oberleitung auf den Akkubetrieb um. Bisher mussten sie auf der Teilstrecke mit Diesel fahren. Der öffentliche Nahverkehr soll jetzt aber klimafreundlicher werden, erklärt Marian Vollmer, Geschäftsführer des NVV.
2: Wir wollen ja perspektivisch weg von fossilen Energien hin zu erneuerbaren Energien. Und um nicht das gesamte Netz elektrifizieren zu müssen, testen wir jetzt, wie weit reicht so ein Akku, wie weit kommen wir auch ohne Oberleitung. Und dafür setzen wir die neuen Fahrzeuge ein.
1: In einer 5-jährigen Testphase soll erprobt werden, wie gut der Betrieb per Akku funktioniert. 120 Kilometer schaffen die Fahrzeuge mit einer Akkuladung. Für die Strecke bis nach Bad Wildungen reichen 40 Kilometer Reichweite. Aber so einfach sei die Rechnung nicht, so Vollmer.
2: Also das, was wir ja brauchen, ist wirklich sämtliche Erfahrungswerte. Also das heißt, man kann ja nicht davon ausgehen, dass innerhalb eines Winters wir dann tatsächlich die Minusgrade haben, die man dann auch mal braucht, um zu sagen, so sieht es also im Winter aus. Weil gerade bei elektrischen Fahrzeugen, das kennt man ja auch vom Auto, ist der Winter das Entscheidende, wenn dann wirklich die Heizung im Vollbetrieb läuft.
1: Die Testphase soll aber noch mehr zeigen.
2: Was ein Ziel wäre, auch für die beteiligten Bundesländer, ist ja, dass sie die Investitionen in die Infrastruktur runterfahren können. Das heißt, wenn sich zeigt, dass wir keine zusätzliche Oberleitung brauchen, keine zusätzlichen Oberleitungsinseln, dann hätten wir unser Ziel erreicht, weil dann braucht das Land Hessen und das Land NRW nicht in Infrastruktur zu investieren.
1: Die Züge fahren rein elektrisch. Ihre Energie beziehen sie aus der Oberleitung oder aus ihren Akkus, die sie während der Fahrt aufladen. Durch den Batteriebetrieb soll die Bahn leiser fahren als üblich. Motorengeräusche gibt es nicht. Hessens Wirtschaftsminister Kavi Mansouri spricht beim Einsatz der Akkuzüge von einem wichtigen Lückenschluss im hessischen Verkehrsnetz.
3: Es kann eine Vielfalt von Technologien geben, die wir eben brauchen, damit sich Menschen verlässlich, bezahlbar und sauber durch Hessen fortbewegen können. Und da spielen batterieelektrische Züge eine wichtige Antwort dar. Sie im Alltag einzusetzen, das wird uns helfen, einfach zu lernen und besser zu werden.
1: Modernes, weiß-buntes Design von außen, 122 petrolblaue Sitzplätze innen. Es gibt Vierersitze, an den Einzelsitzen sind kleine Klapptische, fast wie im ICE. Bezahlt werden die sogenannten BEMUs vom NVV, RMV, NWL und der Kurhessenbahn. Eingesetzt werden die drei neuen Fahrzeuge erstmal auf den Linien RE39 und RB39 von Kassel nach Bad Wildungen. Weitere Linien sollen dazukommen. Ab Montag rollen die neuen Akkuzüge dann regelmäßig durch Nordhessen.
6: Unsere Reporterin Kybra Anatsch war das über das Vorhaben, die Nahverkehrsverbünde in Hessen klimafreundlicher aufzustellen, etwa mit Batteriezügen. Eine solche Bahn wurde heute in Nordhessen vorgestellt und in Betrieb genommen.
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6: Das Stadttheater in Rüsselsheim, das steht schon seit Jahren vor einer ungewissen Zukunft. Das denkmalgeschützte Gebäude aus den 1960er Jahren, das ist dringend sanierungsbedürftig und eine umfassende Sanierung. Ja, die wird Millionen kosten. Zuletzt war von sogar rund 47 Millionen Euro die Rede, eine gewaltige Summe. Jetzt gibt es aber gute Nachrichten aus der hessischen Landeshauptstadt Wiesbaden, von der Regierung dort, von der Landesregierung. Unsere hr-info-hessen-Reporterin Stefanie Hofmann kann uns jetzt mal sagen, wie diese guten Nachrichten denn aussehen.
5: Das Land Hessen hat der Stadt Rüsselsheim in dieser Woche Post geschickt. Das Sanierungsprojekt Stadttheater ist in das Förderprogramm Lebendige Zentren aufgenommen worden. Damit könnten mindestens 66% der förderfähigen Kosten übernommen werden. Und bei den derzeit geschätzten Gesamtkosten von rund 40 bis 47 Millionen Euro wäre das ein ganz entscheidender Schritt. Denn die Stadt kann die Sanierung aus eigener Kraft kaum stemmen. Für das denkmalgeschützte Haifischmaul, wie das Theater auch wegen seiner besonderen Architektur liebevoll genannt wird, könnte das also die Rettung sein.
6: Warum ist dieses Förderprogramm für Rüsselsheim, für die Stadt so wichtig?
5: Weil nicht nur viele Rüsselsheimerinnen und Rüsselsheimer sehr an ihrem Theater hängen, sondern auch viele Menschen aus dem gesamten Rhein-Main-Gebiet in die Opelstadt kommen. Und es geht eben um eine gewaltige Summe. Im und um das Theater gibt es jede Menge zu tun, wegen massiver Schäden an der Infrastruktur und infolge eines großen Wasserschadens. Gleichzeitig ist die Lage der Rüsselsheimer Stadtkasse aber extrem angespannt. Wenn also jetzt 66% der förderfähigen Kosten vom Land Hessen übernommen werden, reduziert das den Anteil, den Rüsselsheim selbst aufbringen muss, natürlich erheblich. Und deshalb heißt es jetzt, die Stadt muss die Planung weiter konkretisieren und parallel Fördermittel, Sponsoren und private Unterstützung organisieren.
6: Aber neben der öffentlichen Förderung gibt es ja auch eine private Initiative.
5: Ja, die Initiative Theater will mit einer Spendenaktion ein deutliches Signal für den Erhalt des Hauses setzen. Unterstützerinnen und Unterstützer können jeweils 1.000 Euro beitragen und da sind auch schon rund 100.000 Euro zusammengekommen. Das Geld alleine wird natürlich keine 47 Millionen Euro Sanierung finanzieren, aber genau darum geht es den Initiatoren auch nicht. Sie wollen aber zeigen, dass die Stadtgesellschaft hinter dem Theater steht und das tut auch Oberbürgermeister Patrick Burkhardt. Er hat gestern in einem Statement bei Instagram gesagt, dass ihm immer wieder signalisiert wurde, er solle sich doch auf etwas anderes konzentrieren. Aber am Ende habe sich jetzt die Beharrlichkeit und auch das Engagement ausgezahlt.
6: Es gibt also gute Nachrichten von der hessischen Landesregierung für das Stadttheater in Rüsselsheim. Wie diese Nachrichten aussehen, das hat uns Stefanie Hofmann gerade erzählt.
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6: Das ist schon ein großes Wort, aber so ist es eben. In Nordhessen, da wird heute Abend Sportgeschichte geschrieben, denn ein Champions League Heimspiel im Handball, das hat die handballbegeisterte Region bislang auch noch nicht erlebt. Der Europapokalsieg der MT Melsungen im vergangenen Frühjahr sorgt eben dafür, dass jetzt die Königsklasse in Nordhessen Station macht und die allergrößten Stars des Handballs in die Messehalle nach Kassel kommen, um sich dort zu präsentieren. Für die MT Melsungen ist es ein riesiges Abenteuer, aber eines, auf dass sich alle rund um den Club schon sehr lange gefreut haben, wie Sportkollege Simon Schäfer erzählt.
7: Alle, die es mit der MT Melsungen gut meinen, werden den 31. Mai dieses Jahres wohl nicht mehr vergessen.
8: Die MT Melsungen holt den ersten Pokal ihrer Vereinsgeschichte, gewinnt das European League-Finale gegen den THW Kiel.
7: Der Sieg im Europapokal wie eine riesige Erleichterung.
9: Wir haben uns in den letzten Jahren schon häufig in die Position gebracht, aber es nie vergessen.

0: Champions League. Einen größeren Wettbewerb gibt es in Handball-Europa nicht. Training diese Woche in der Kasseler Rotenbachhalle. Dort, wo das erste Spiel in der Königsklasse gegen HC Vardar aus Skopje ansteht. An den Händen der Melsunger klebt Harz. In den Gesichtern ist Entschlossenheit zu erkennen. Und die Vorfreude im Herzen ist
1: sehr groß. Also ich habe jetzt schon mit meiner Frau darüber geredet, dass ich mich extrem darauf freue, dass ich jetzt hier in der Rotenbachhalle Champions League spielen darf. Und die Tage bis zum Spiel können eigentlich nicht schneller vorbeigehen, damit ich endlich dann mein, in Anführungszeichen, erstes Champions-League-Spiel machen darf.
0: Und allein dieser Wettbewerb, allein dieses Wort sorgt bei der MT Melsungen, wie auch bei Trainer Roberto Garcia Parrondo, für ein neues, ein besonderes Gefühl.
2: Wir müssen nur sagen, das Wort Champions League. Und das alles. Das ist die beste Kompetition in der Welt. Das erste Mal vor uns als Club. Dann, wenn wir sagen, nur Champions League, alles müssen kommen.
0: Das Gefühl ist also irgendwie diffus, im positivsten Sinne. Dafür ist für Dimitri Ignatow das sportliche Ziel umso klarer.
1: Wenn wir in die nächste Runde kommen, haben wir schon was Großes geschafft. Ich glaube, das könnte man auch also realistisch wahrnehmen. Muss man halt gucken, wie jetzt die ersten Spiele ablaufen. Aber ich glaube, wir müssen oder dürfen uns auch nicht verstecken und müssen zeigen, was wir können. Und dann gucken wir, wie weit es geht.
0: Die MT Melsungen schlägt also ein neues Kapitel der Clubgeschichte auf. Champions League, mehr geht nicht. Und irgendwie steht das Happy End dieser Geschichte schon am Anfang.
3: Über die MT Melsungen in der Champions League im Handball hat Simon Schäfer erzählt.
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3: Ja, man kann es gar nicht anders sagen. Es ist eine Stadt voller Vorfreude. Am kommenden Samstag gibt nämlich der kanadische Superstar, die Sängerin Celine Dion, das erste Mal seit 6 Jahren wieder ein Konzert. 26 solcher Konzerte insgesamt wird sie dieses und nächstes Jahr in der Pariser Plenitude Arena spielen. Das ist ungewöhnlich, weil solche Konzerte normalerweise in vielen verschiedenen Städten in der Welt gegeben werden. Aufgrund der Krankheit von Celine Dion bleibt sie aber an einem Ort. Und sie residiert im Hotel Royal Monceau, unweit der Champs-Élysées. Dort hat sich inzwischen ein kleines Ritual etabliert. Die Fans warten davor auf sie, um mit ihr in Kontakt zu treten und zu kommen. Und sie feiern sie.
5: Dienstagabend 18.20 Uhr vor dem Royal Monceau. Wind und Regen haben gerade nachgelassen. Circa 100 Menschen warten darauf, dass ihr Idol Celine Dion aus dem Hotel kommt und zu den Proben fährt. Noemi kommt aus einem Departement nahe der Schweizer Grenze. Sie hat Dion schon gestern gesehen. Sie ist um 1.30 Uhr zurückgekommen, morgens. Ich war seit 17 Uhr hier. Ich bin die ganze Woche hier und werde es voll ausnutzen. Vielleicht warte ich sogar heute, bis sie von den Proben zurückkommt. 18.35 Uhr. Die Fans warten weiter. Manche haben sogar Stehleitern mitgebracht. Das Security-Personal des Hotels baut Absperrungen auf. Ein Zeichen, dass es bald soweit ist? Immer mehr Schaulustige kommen dazu. Teilweise sogar Leute auf Fahrrad oder Motorrad. Brigitte aus Saint-Denis war gestern schon da und hat sie leider nicht gesehen. Sie wünscht Celine Dion vor allem Gesundheit und dass sie es schafft, gegen ihre Krankheit zu kämpfen. Dion leidet unter dem Stiff Person Syndrome, einer seltenen Erkrankung, bei der Hände und Füße komplett erstarren können und die Muskeln krampfen. Dion oder Celine, wie ihre Fans sie nennen, hat sich entschieden zu kämpfen. Mit Stimmen und Physiotherapie an 5 Tagen die Woche. Mittlerweile auch mit Pilates und Ballett. Uhr. Auch auf den Balkonen des Hotels tummeln sich mittlerweile Schaulustige. 2 Frauen werfen eine Soundbox an und spielen darauf laut Dions Eurovision-Hymne Ne partez pas sans moi ab. Auf Deutsch Geht nicht ohne mich. Ein Song über Hoffnung und Gemeinschaft. So hat es dieses kleine Ritual in die Timelines und Feeds vieler Menschen geschafft. Dion, wie sie mit ihren Fans vor dem Hotel singt, immer in Designerklamotten herausgeputzt. Mittlerweile gibt es unzählige Posts und Artikel, die die Outfits des Superstars sammeln und analysieren. 19.10 Uhr. Noch immer keine Spur von ihr. Auch auf der anderen Straßenseite stehen mittlerweile Schaulustige und Fans. Leibwächter mischen sich unter das Volk. Nun werden die großen Flügeltüren des Seiteneingangs von den Security-Männern eingehakt. Und weiter nichts. Bis die Frauen mit der Soundbox wieder auftauchen und den Song ein zweites Mal abspielen. Uhr. Da ist sie. In einem langen, grauen Kleid. Dazu Stiefel, Handschuhe und Tasche in dunklem Leder. Und eine fette, schwarze Sonnenbrille. Sie dreht ein paar Runden vor dem Abschluss.

0: Einsperrungen und winkt zu allen Seiten. Dann stellt sie sich, um alle sehen zu können, auf den hinteren Türbereich ihrer Limousine und formt die Hände zu einem großen Herzen. Wenige Sekunden später ist sie im Auto verschwunden. Die Masse ist begeistert. Sie war direkt vor mir. Ich kann jetzt hier im Stehen sterben. Es war zu cool. Sie ist ja selten hier. Sie hat allen Hallo gesagt. Es war einfach unglaublich. Was bleibt, sind strahlende Fans, schwere Beine und eine Menge Gänsehaut. Schon bevor Celine Dions erste Tour seit 6 Jahren überhaupt begonnen hat.
1: Es gibt also wieder Live-Konzerte von Celine Dion. Die kanadische Sängerin gibt sie in Paris. Und unser Korrespondent dort, Henrik Lesser-Villoun, hat mal beobachtet, wie sich die Fans vor dem Hotel von Celine Dion verhalten und auf was sie hoffen.
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1: 11 Uhr. Sanierungen bei der Bahn werden länger dauern. Präsident der Arabischen Emirate kommt zu Besuch nach Berlin. Deutscher Radiopreis wird heute Abend verliehen. Das Wetter, Sonne und Wolken bei 16 bis 23 Grad. Mein Name ist Frank Wornert. Eigentlich sollte die Generalsanierung bei der Deutschen Bahn in etwa 10 Jahren fertig sein, aber es wird wohl länger dauern. Bahnchefin Palla hat wörtlich gesagt, es gibt zwar Fortschritte, aber wir sind noch nicht da, wo wir sein wollen. Aus der Nachrichtenredaktion Christine Schumann.
2: Die Korridorsanierung, wo ganze Strecken monatelang gesperrt werden, wird noch einmal überdacht. Kritiker sagen, die Sperrungen seien vor allem für den Güterverkehr zu lang, zum Beispiel auf der Strecke Frankfurt-Mannheim. Palla rechnet damit, dass pro Jahr nicht mehr 4, sondern 2 Strecken saniert werden. Sie will auch, dass die Züge insgesamt pünktlicher kommen, aber dafür müsse gebaut werden, sagt sie, und das bedeutet Behinderungen für die Kunden.
1: Wir unterbrechen die Nachrichten für eine amtliche Gefahrendurchsage. In Deutschland findet heute der Warntag 2026 mit einer bundesweiten Probewarnung statt. Es besteht keine Gefahr für die Bevölkerung und kein Handlungsbedarf. Soweit diese Durchsage. Deutschland und die Vereinigten Arabischen Emirate wollen enger zusammenarbeiten und ihre wirtschaftlichen Beziehungen stärken. Darum wird es ab heute gehen beim ersten offiziellen Besuch des emiratischen Präsidenten Bin Zayed. Er ist in Berlin von Bundespräsident Steinmeier mit militärischen Ehren empfangen worden. Am Nachmittag folgt ein Treffen mit Kanzler Merz. Es sollen milliardenschwere Investitions-, KI- und Energieabkommen unterzeichnet werden. Zinsentscheidung der EZB erwartet. Der Rat der Europäischen Zentralbank berät in Berlin über das weitere Vorgehen. Experten gehen davon aus, dass der Leitzins auf 2,5% angehoben wird. ARD-Börsenreporter Thomas Spindler.
3: Mit höheren Zinsen will die Notenbank die Inflation dämpfen. Für Sparer bedeutet das, dass sie auf Tagesgeld- oder Festgeldkonten höhere Zinsen erwarten dürfen. Wenn sich das Sparen lohnt, dämpft das den Konsum. Bauzinsen und Kredite werden dagegen teurer. Die höheren Zinsen bedeuten auch für Unternehmen, dass die Investitionen teurer werden und die Kosten steigen. Diese höheren Kosten könnten bei den Verbrauchern landen. Das wiederum dürfte die Konjunktur belasten.
1: Die Betriebskrankenkassen finden, dass mehr getan werden muss, um Suizide zu verhindern. Laut dem BBK-Dachverband müssen die Präventionsangebote dort ansetzen, wo Menschen niedrigschwellig erreicht werden können, also in Betrieben, an Schulen, Hochschulen und Pflegeeinrichtungen. Im vergangenen Jahr haben sich in Deutschland mehr als 3.700 Menschen das Leben genommen. Heute ist der Welttag der Suizidprävention. Im vergangenen Jahr haben deutlich weniger Asylbewerber Geld vom Staat bekommen. Nach Angaben des Statistischen Bundesamts sank die Zahl im Vergleich zu 2024 um 15% auf 390.000. Die meisten Asylbewerber kommen demnach aus Syrien, der Türkei und Afghanistan sowie aus dem Irak und aus der Ukraine. Gezahlt werden nach dem sogenannten Asylbewerberleistungsgesetz zum Beispiel Lebensmittel, Unterkunft und Kleidung. Heute Abend wird der wichtigste Preis für Radiomacherinnen und Radiomacher verliehen, der Deutsche Radiopreis. Die Gala ist in Hamburg. ARD-Reporterin Anna Nowak.
4: Von der besten Morgensendung bis zur besten Programmaktion. In 10 Kategorien vergibt eine unabhängige Jury des Grimme-Instituts den Deutschen Radiopreis an herausragende Persönlichkeiten, Sendungen und Projekte aus dem öffentlich-rechtlichen und privaten Rundfunk. Live-Musik auf der großen Showbühne gibt's unter anderem von Rocklegende Peter Maffay und Johannes Oerding. Als Laudatoren sind Designer Guido Maria Kretschmer, Tagesschausprecherin Susanne Daubner und Tatort-Schauspielerin Friederike Kempter dabei.
1: Das waren die Nachrichten. Das Wetter, es ist mal sonnig, mal bewölkt. Nur im Norden kann der eine oder andere Tropfen fallen. Sonst bleibt es den ganzen Tag über trocken bei 16 bis 23 Grad. Kommende Nacht kühlt es ab auf 11 bis 4 Grad. Auch morgen Sonne und Wolken bis 24 Grad. Und die weiteren Aussichten: am Samstag auch noch trocken, am Sonntag Wolken verhangen, teils Regen oder Schauer bis 24 Grad. Die Zeit, es ist 11.04 Uhr.
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1: Vorsicht auf der A5 Kassel Richtung Frankfurt zwischen Fernwald und Gambacher Kreuz. Eine ungesicherte Unfallstelle auf dem linken Fahrstreifen. Vorsicht auch auf der A5 Frankfurt Richtung Darmstadt. Zwischen Zeppelinheim und Langenmöhrfelden sind Personen auf der Fahrbahn und zwei defekte Fahrzeuge stehen auf dem Standstreifen. Vorsicht auch auf der A66 Frankfurt Richtung Fulda zwischen Erlensee und Hanauer Kreuz. Hier liegen mehrere Holzbretter auf dem linken Fahrstreifen. A67 Mannheim Richtung Darmstadt zwischen Gernsheim und Pfungstadt. 3 Kilometer Stau nach einem Unfall auf dem linken Fahrstreifen. A485 Langgöns Richtung Gießener Nordkreuz zwischen Linden und Dreieck Bergwerkswald. Ein Unfall auf dem linken Fahrstreifen. Und hier kommt noch einmal die amtliche Gefahrendurchsage. Sie hören eine Probewarnung zum bundesweiten Warntag 2026. Es besteht keine Gefahr für die Bevölkerung und kein Handlungsbedarf.
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5: Einen schönen guten Tag wünsche ich. Wie freundlich doch ChatGPT ist, wenn man eine Frage hat. Oder Gemini oder Claude oder wie all diese künstlichen Intelligenzen heißen. Aber vielleicht ist diese Freundlichkeit nur gespielt. KI könnte uns bald alle töten, die ganze Menschheit ausrotten. Diese düstere Prognose sorgt gerade für viel Aufsehen im Internet und sie kommt nicht aus einem Hollywood-Film, sondern von einem KI-Forscher, der für die beiden Branchengrößten, für Anthropic und OpenAI, gearbeitet und jetzt aus Angst gekündigt hat. Die Tech-Giganten, die würden mit unser aller Leben spielen, wirft er ihnen vor. Ist das wirklich so oder ist alles nur halb so wild? Darüber habe ich vorhin mit einem der anerkanntesten hessischen KI-Forscher gesprochen, nämlich mit Professor Christian Kersting von der Technischen Universität in Darmstadt. Und ich habe ihn gefragt, die KI steckt ja bereits bei den meisten von uns im Handy etwa oder auch im Laptop. Wie könnte sie uns von da drin aus denn überhaupt töten? Haben Sie auch eine solche Befürchtung?
6: Ja, das ist eine gute Frage. Also mir ist die Sicherheit von KI wirklich wichtig und trotzdem muss ich ehrlich sagen, finde ich diesen ständigen Ruf, KI wird uns bis Ende des Jahrzehnts und schon nächstes Jahr und überhaupt töten, wenig hilfreich und ehrlich gesagt auch ein bisschen ermüdend. Also wahrscheinlich steckt dort die Idee dahinter, dass die natürlich sehen, dass diese Systeme besser werden. Das können wir ja alle auch irgendwie beobachten. Aber dass das dann dazu führen soll, dass auf einmal eine Superintelligenz sagt, wir brauchen uns Menschen nicht mehr, das scheint für mich oft eine Projektion zu sein dessen, was wir Menschen über uns selber denken. Das finde ich schade. Und ich finde einfach, dass einige dieser Leute irgendwie für mich so ein bisschen vergessen haben, dass wir wirklich dringende Probleme haben. Wohnen, Gesundheit, Krieg, Kriminalität, was auch immer, Energiepreise. Da sollten wir wirklich irgendwie rangehen. Um das zu verdeutlichen, haben Sie schon mal gesehen, dass Ihr Handy eine Pizza backen kann? Ich habe das einfach nicht gesehen. Und jetzt müssen wir eben aufpassen. Natürlich können wir darüber reden und wir brauchen die Diskussion darüber, was ernsthaft passieren kann. Aber das brauchen wir jetzt. Und dieses im Hier und Jetzt, was sind jetzt schon aktuelle Risiken, aber eben auch die Chancen. Und dann können wir auch darüber reden, was könnte passieren. Und in Europa tun wir das ja. Wir haben ja sowas wie diesen AI Act, die KI-Verordnung. Wir versuchen uns genau darum auch jetzt schon zu kümmern. Deswegen finde ich das andere eher Alarmismus. Vielleicht könnte es auch politisch motiviert sein diesmal, weil die Demokraten in Amerika eben auch eine Regulierung wollen. Wer weiß.
5: Allerdings ist es ja schon so, dass vom Papst bis zu den Vereinten Nationen auch schon viele eben vor KI gewarnt haben. Welche Gefahren sehen Sie denn tatsächlich als real an?
6: Naja, was wir sehen können, ist, dass diese Systeme intelligenter werden. Also im Sinne von Schreibtischtätern, wenn wir diesen Begriff überhaupt nehmen wollen. Weil wir ja eigentlich immer Bildschirme aktuell sehen und die Roboter, das dauert noch ein bisschen länger. Also was könnte passieren? Naja, es kann natürlich schon sein, dass jetzt Angriffe auf Sicherheitssysteme, also das Hacken, und das kann natürlich passieren und das sehen wir ja auch, dass es passiert, aber das ist dann auch wieder, das muss man ja immer verstehen, das ist nicht das KI-System, was zu Hause morgens aufwacht und sagt, jetzt will ich aber heute was Böses tun, sondern stehen Menschen dahinter, die sagen, mach das mal für mich. Trotzdem werden sie natürlich besser hacken. Also Stromsicherheit, unsere Netze sollten sicher sein. Und da müssen wir aber auch immer dran denken, dass im selben Anwendungsfall auch die Systeme dafür sorgen können, dass die Systeme eben stabiler, sicherer werden, weil sie auch zur Verteidigung benutzt werden können. Und genau das müssen wir immer verstehen. Das müssen wir zwei Seiten der Medaille. Und das ist ein Beispiel. Wo könnte es noch passieren? Leute haben die Sorge, dass jetzt viele Leute, die es vielleicht vorher nicht konnten, Viren erfinden können und realisieren können. da aber auch nochmal darauf hingewiesen, der Sprung vom Bildschirm in ein echtes Labor, wo sie Viren züchten, ist ja nochmal ein großer Schritt. Und dann geht es dort wieder darum, dass Menschen im Hintergrund stehen. Wo könnte man noch Angst haben? Ich denke, wir können erwarten, dass andere Nationen anfangen werden, KI und vielleicht sowas wie Roboter zusammen mit Waffen zu kombinieren, um dann irgendwann Angriffsarmeen zu haben. Auch da wieder, hoffentlich können wir es auch zur Verteidigung nehmen. Aber am Ende ist es überall eine Regulierungsfrage und wir sollten mitreden können und wir sollten uns diese KI-Welt gestalten, denn sie hat so viel Positives wie früher Krebserkennung, wie bessere Medikamente, wie Steuererklärung, die ich nicht mehr ausfüllen muss.
5: Ja, das wäre, glaube ich, eine richtige Erleichterung für alle Menschen auf dieser Welt oder zumindest hier in Deutschland, wo es ja wirklich sehr, sehr kompliziert ist. Falls es aber doch mal brenzlig werden sollte, könnten wir Menschen dann einfach mal den Stecker ziehen und den Strom abschalten? Wäre das so einfach?
6: Ja, es kommt natürlich auf das System an. Also prinzipiell würde ich sagen, ja, insbesondere aktuell. Aber man muss wieder dran denken, es gibt natürlich Leute, die daran auch noch arbeiten, wie sich die Systeme vielleicht selber kopieren. Und dann könnte natürlich dieser Code auch woanders, also das Computerprogramm, das böse Word, das könnte dann auch woanders ausgeführt werden. Das ist aber noch, würde ich sagen, unrealistisch im Sinne von, und jetzt wieder, im Vergleich zum Menschen und was dann diese Systeme als Intention haben. Diese Systeme haben kein Bewusstsein, aktuell nicht und auch, ich glaube, in naher Zukunft nicht. Und ich glaube auch, dass wir das noch ganz, ganz lange nicht haben werden, weil wir auch alle gar nicht wissen, was Bewusstsein überhaupt ist. Und dann geht es ja darum, dass die Systeme eine böse Absicht haben müssten. Und nochmal, die kommt immer noch von Menschen. Das heißt, wir leben eigentlich mit der Gefahr so oder so, nicht nur wegen KI und nicht nur bei KI, sondern wir haben halt leider böse Menschen. Daran sind wir aber gewöhnt. Aber nochmal, ich will nicht sagen, dass man nicht darüber sich Gedanken machen sollte. Wir sollten das nur nicht als eine Nebelkerze dafür sehen, dass wir über andere Chancen und Probleme und auch unsere eigene Souveränität und auch, dass wir diese Systeme nicht nur in den kommerziellen Produkten, also den Firmen überlassen, sondern dass wir auch was in der öffentlichen Hand brauchen. Davon sollten wir uns nicht ablenken lassen.
5: Ihre Prognose, wie sieht die Welt mit KI in 15 oder 20 Jahren aus?
6: In 15 Jahren wird sie ganz toll aussehen, weil wir insbesondere verstanden haben in Europa, dass wir selber Modelle bauen können. Wir werden uns alle etwas beruhigt haben. Ich hoffe, wir werden weniger große Firmen haben. Auf dem Weg dorthin müssen wir aber ein bisschen wirtschaftlich aufpassen. Erstens, dass Europa mithält. Zweitens aber auch, dass wir nicht einen Lehman Brothers-Effekt wieder haben, weil irgendwann müssen sich die Investitionen, die jetzt gerade die US-amerikanischen Firmen insbesondere tätigen, ja lohnen. Und das kann es wahrscheinlich nicht für alle. Da müssen wir ein bisschen aufpassen. Aber das ist wieder keine KI-Frage, sondern eher eine wirtschaftsrechtliche Frage. Aber ich glaube, wir werden eine sehr positive Welt sehen und wir sollten uns mehr um den Klimawandel kümmern als über Auslöschungsversuche, Gedanken, Hypothesen von einigen im Silicon Valley.
5: Müssen wir Menschen Angst vor der künstlichen Intelligenz haben oder sind solche Ängste einfach nur Panikmache? Über diese Frage habe ich mit Professor Christian Kersting von der TU Darmstadt gesprochen, einem der anerkanntesten KI-Forscher hier bei uns in Hessen.
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5: Eine solche offizielle Visite gab es noch nie. Am heutigen Donnerstag empfängt in Berlin der Bundespräsident Frank-Walter Steinmeier das Staatsoberhaupt der Arabischen Emirate, Scheich Mohammed bin Zayed Al Nahyan. Es ist der erste Besuch eines Präsidenten dieses asiatischen Landes, das am Persischen Golf gelegen ist, in Deutschland überhaupt. Unsere Hauptstadtkorrespondentin Nicole Markwald kann uns jetzt sagen, worum es bei dem Treffen überhaupt geht und was zunächst auf der Tagesordnung steht beim Empfang des Scheichs.
7: Er wird zuerst mit militärischen Ehren von Bundespräsident Steinmeier in der Villa Borsig empfangen und trifft dann im Laufe des Tages auch den Bundeskanzler. Am Abend gibt es dann ein Staatsbankett für den Scheich. Die Ziele dieses Treffens sind laut Regierungssprecher, die strategische Partnerschaft beider Länder auszubauen und die wirtschaftlichen Beziehungen zu stärken. Geplant sind zum Beispiel Vereinbarungen im Bereich Rüstung und künstlicher Intelligenz. Deutschland will auch beim Ausbau von Rechenzentren umfassend mit den Vereinigten Arabischen Emiraten kooperieren. Es geht aber auch um die Situation im Nahen Osten.
5: Allerdings ist das nicht nur ein Wohlfühltermin, sondern es gibt auch durchaus Kritik an diesem Besuch.
7: Das Land unterstützt laut Vereinten Nationen die RSF-Miliz im Sudan mit Waffen und Söldnern. Und ein Blick in den Sudan, dort kämpfen seit 3 Jahren diese RSF-Miliz und die reguläre Armee um die Macht und Kontrolle von Ressourcen. Und deshalb sind Millionen Menschen auf der Flucht. Und die Bundesregierung, das sagt die Partei Die Linke, dürfe zu der Rolle der Vereinigten Arabischen Emirate im Sudan nicht schweigen. Die Menschenrechtsorganisation Human Rights Watch sagt, dass dieser Besuch grundsätzliche Fragen zur deutschen Außen- und Menschenrechtspolitik aufwerfe und kritisiert, dass menschenrechtliche Fragen im Sudan bei diesem Treffen ausgeklammert werden.
5: Heute gibt es also den ersten offiziellen Besuch eines Präsidenten der Arabischen Emirate in Deutschland überhaupt. Worum es da gehen soll und warum es auch Kritik an dieser Visite gibt, darüber hat uns Nicole Markwald informiert.
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5: Im Mai 2016, also vor 10 Jahren, war Drehstart. Bisher gab es 56 Folgen. Die Rede ist von Babylon Berlin, eine der erfolgreichsten deutschen Serien und eine der teuersten dazu. Ab heute ist die 5. und letzte Staffel in der ARD Mediathek zu sehen. Dann ab dem 17. September auch im Fernsehen, im Ersten. Diese Serie, die spielt natürlich in Berlin und auch die 5. Staffel davon im Januar 1933 nämlich. So geht es da weiter mit Hitlers Ernennung zum Reichskanzler. Damit beginnt dann auch das dunkelste Kapitel der deutschen Geschichte. Die 5. Staffel ist das Finale einer 10-jährigen Entwicklung. Ein Jahrzehnt brauchte es, um 5 Jahre deutscher Geschichte in einer bis dato so noch nie gesehenen Intensität lebendig werden zu lassen. Flucht nach gestern, die Sehnsucht nach Geschichte, so haben wir unser Thema hier bei HR Info heute genannt. Und Martina Knief aus unserer Redaktion fasst es noch einmal zusammen.
8: Wir dürfen keine Zeit verlieren. Jetzt droht der Staatsstreich. Jetzt sind im höchsten Grade entscheidende Wochen.
9: Die Verknüpfung von fiktiver Handlung mit historischen Ereignissen war stets die Stärke von Babylon Berlin. In dieser 5. Staffel, den letzten 8 Teilen, geht es um die Zeitspanne von Hitlers Ernennung als Reichskanzler bis zum Reichstagsbrand. Schauspieler Christian Friedl spielt in der Serie den Polizeifotografen Reinhold Gräf.
10: Es gibt einen Kriminalfall wieder, der aber im Grunde genommen nicht so im Fokus steht, weil sich die ganze Gesellschaft verdunkelt und auch das ganze System durch die Machtübernahme der Nazis ja aus den Angeln gehoben wird und die Demokratie sozusagen wirklich auch ad acta gelegt wird.
9: Babylon Berlin ist eine der erfolgreichsten deutschen Serien aller Zeiten. Sie zeigt den Mythos Berlin in den 20er Jahren und auch den Absturz der Lebensfreude und später die Machtübernahme der Nazis. Warum beschäftigen wir uns so gerne mit der Vergangenheit, mit dem Früher? Dr. Tobias Becker ist Historiker an der FU Berlin und Autor. Sein Buch Heimweh nach gestern erscheint Ende September. Er sagte im Gespräch mit HR Info.
11: Ich glaube, das lässt sich auch schwierig herunterbrechen, weil natürlich das Tausende von Leuten angucken und dann eben auch vielleicht ganz unterschiedlich assoziieren. So eine Angstlust, die spielt damit bestimmt auch eine Rolle oder eben umgekehrt auch vielleicht langere Zeit das Gefühl, dass man das überwunden hat, so schrecklich es war. Jetzt zeichnen sich ja eher wieder die dunklen Seiten ab und darum geht es ja auch in der neuen Staffel eigentlich eher die Assoziationen, die sich zwischen unserer politischen Gegenwart und dem Ende der Weimarer Republik anbieten oder aufdrängen.
9: Das Heimweh nach dem Gestern ist groß, nach einer Zeit, in der scheinbar alles besser war. Vielleicht auch eine Sehnsucht, weil die Gegenwart nicht mehr so ist, wie viele sie sich wünschen. Der Soziologe Holger Lengfeld, Professor an der Universität Leipzig, betonte in HR Info.
12: Was wir heute haben, ist ja insbesondere in den letzten 10 Jahren eine Aneinanderreihung von Krisensituationen, bei denen nicht immer klar war, wie man da wieder rauskommt. Und in diesen Situationen stellt sich Welt als komplex dar. Und ich denke, ein Teil der Menschen wendet sich in der Tat in die Vergangenheit, in der die gute alte Zeit alles überschaubar war und weniger kompliziert, dass die politische Welt anders tickt und dass man die Uhr nicht zurückstellen kann, das steht auf dem anderen Blatt.
9: Die Serie Babylon Berlin ist die Verknüpfung von Fiktion und Geschichte und die Verbindung zur Gegenwart.
5: Ab heute ist sie also wieder da, die 5. und letzte Staffel der Erfolgsserie Babylon Berlin. Worum es da geht und warum diese Serie so beliebt und erfolgreich ist, das hat Martina Knief für uns zusammengefasst. Das Lieblingswort von US-Präsident Donald Trump, so sagte er sie jedenfalls immer wieder, das seien Zölle. Und in der Tat überzieht er schon seit langem die ganze Welt mit diesen Abgaben, jongliert mit Zahlen, erhöht, erlässt und führt sie wieder ein. Manchmal alles zusammen innerhalb weniger Stunden. Und zimperlich ist er dabei nicht. Auch und vielleicht gerade nicht mit dem Nachbarstaat im Norden, mit Kanada. Im Zollstreit mit Kanada haben die USA jetzt sogar Einfuhrverbote für bestimmte Produkte aus dem Nachbarland angekündigt. Die Kanadier, die halten allerdings dagegen und lassen sich nicht einschüchtern. Und das könnte dann auch ein Problem für die USA und deren Einwohner werden.
13: That's the point where many stop. And where Canadians keep going.
14: Wo andere umkehren, gehen Kanadier weiter, dank ihres Allrad-Geländewagens aus den USA. So patriotisch werden kanadische Autokäufer ermuntert, einen Pickup-Truck aus den Vereinigten Staaten zu kaufen, der günstig zu haben ist. Jedenfalls noch. Denn im Handelsstreit zwischen den USA und Kanada sorgen sich US-Unternehmen vor dem, was noch kommen könnte, sagt Handelsökonom Chad P. Bown im Interview mit NPR.
15: It keeps Canadian consumers.
16: Kanadische Verbraucher haben ein hohes Interesse an Autos aus den USA. Werden diese aber teurer, dann könnten Kanadier verstärkt umschwenken, zum Beispiel auf chinesische Elektrofahrzeuge.
14: Genau damit droht die kanadische Seite. Sollte der Nachbar USA sich abwenden, handeln wir eben mit der Konkurrenz aus China. Doch das sei ein Bluff, vermutet Susan Schwab. Sie war die US-Handelsbeauftragte unter George W. Bush und mahnt heute zur Kooperation. Denn China sei schließlich der gemeinsame Gegner.
17: You know, Canada may want to do more business with China, but the fact of the matter is,
18: Kanada mag den Handel mit China ausbauen, aber Fakt ist, chinesische Unternehmen werden Kanadas Industrie ausradieren, solange diese nicht mit den USA kooperieren. Zum Beispiel bei seltenen Erden, Magneten, Mineralien. Davon hat Kanada reichlich. Und das wäre nur ein Bereich, in dem wir zusammenarbeiten könnten.
14: Statt wirtschaftlicher Ratio regiert die politische Geste. Stark dastehen, keinesfalls klein beigeben wollen die kanadische und die US-Regierung. Zuletzt hat Washington in dieser Woche Einfuhrzölle und Verbote für Milchprodukte, Motorräder und Whisky aus Kanada verfügt. Vor den Zwischenwahlen in den USA wächst aber der Druck auf die Regierung Trump, auch aus der eigenen Partei wieder abzurüsten. Denn Wählerstimmen gewinnt man am besten mit wirtschaftlichem Optimismus, erinnert auch der Senator von Texas, Ted Cruz.
16: Ich rate Präsident Trump eindringlich, Zölle zu nutzen, um den Handel auszuweiten. Kanada sollte seine Zölle senken, ebenso die USA, damit unsere Farmer, Viehzüchter und Produzenten mehr nach Kanada exportieren können, statt weniger. Ich hoffe, das Weiße Haus schlägt diesen Weg ein, und zwar hoffentlich bald.
14: Doch danach sieht es nicht aus. Schon bald könnten neue Zölle in den USA auf kanadische Autoteile hinzukommen, die in den USA verbaut werden. Das wäre schlecht für US-Geländewagenhersteller wie Ford, General Motors oder Stellantis. Geplant ist dieser Schritt für Januar 2027, nach der nächsten Wahl.
5: Über den immer schärfer werdenden Zollstreit zwischen den USA und Kanada hat Samuel Jakisch berichtet. Jetzt zurück nach Europa. Über anderthalb Jahre ist es jetzt her, dass der ukrainische Präsident Volodymyr Zelensky eine offene Pressekonferenz abgehalten hat, zu der auch besonders regierungskritische ukrainische Medien wie etwa die Zeitung Ukrainska Pravda eingeladen wurden. Einige Journalistinnen und Journalisten haben deshalb auf der Internetseite des Präsidialamtes eine Petition gestartet, um Zelensky wieder mal zu einer solchen Pressekonferenz zu drängen. Sie wollen unter anderem den jüngsten Korruptionsskandal in der Staatsspitze ansprechen. 18.000 Menschen haben schon unterschrieben. Die Kritik an Zelenskys Kommunikation, die nimmt zu, wie auch an seine Medienpolitik insgesamt.
19: Journalistinnen und Journalisten verschiedener ukrainischer Medien haben ein Video aufgenommen. Sie stellen Fragen, die sie gerne beantwortet hätten, von Volodymyr Zelensky. Die Fragen drehen sich vor allem um Korruptionsskandale, die Antikorruptionsbehörden aufgedeckt haben, um die persönliche Verantwortung des Präsidenten. Dieser müsse sich wieder mehr der Öffentlichkeit stellen, sagt Investigativjournalist Danilo Mokrik, einer der im Video Fragenden. Volodymyr Zelensky hat die Unterhaltung mit der Gesellschaft schon vor längerer Zeit verlassen. Er kommuniziert in Monologform, aber wir brauchen einen Dialog. Danilo Mokryk hat ein konkretes Beispiel, die Entlassung des damals beliebten Verteidigungsministers Michailo Fedorov im Juli. Selenskyj habe sie der Gesellschaft nicht ausreichend erklärt und auf die spontanen Protestkundgebungen für Fedorov nicht reagiert. Er hat kein Interesse daran gezeigt, mit jemandem der Protestierenden zu sprechen. Er hat keinem ukrainischen Medium ein Interview gegeben. Dafür hat er Zeit gefunden, der US-amerikanischen Bloggerin Laura Luma ein Interview zu geben und während der Proteste auch Sky News. Auf der Internetseite des Präsidenten gibt es deshalb jetzt eine Petition. Die Forderung: Selenskyj solle eine große, auch für alle kritischen Medien zugängliche Pressekonferenz abhalten. Knapp 22.000 Menschen haben die Petition bis jetzt unterzeichnet. Bei 25.000 Unterschriften muss der Präsident sie zumindest berücksichtigen. Manche Beobachter halten die Kritik an Selenskyj für überzogen. Der Präsident kommuniziere auf seine Art, auf verschiedenen Wegen. Er veröffentlicht fast jeden Abend eine Videobotschaft. Er trifft sich mit ausgewählten Medien zu Hintergrundgesprächen. Außerdem habe das Präsidialamt einen Kanal auf WhatsApp, sagt Oksana Romanyuk vom Institut für Massenmedien, das die Presselandschaft in der Ukraine beobachtet. In diesem Chat sind sehr viele Journalisten, 534 im Moment. Da kann man Fragen stellen. Gerade erst gab es dort wieder eine kleine Pressekonferenz. Doch das sei kein offener Dialog, kritisiert der Investigativjournalist Danilo Mokryk. In diesem Kanal könnten sich der Präsident und seine Mitarbeiter aussuchen, auf welche Fragen sie antworten wollen und auf welche nicht. Mokryk hofft, dass Selenskyj nun die Petition auf seiner Internetseite ernst nimmt und zumindest wieder eine große Pressekonferenz organisiert.
5: Es gibt zunehmende Kritik an der Medienpolitik von Ukraines Staatspräsident Volodymyr Selenskyj. Was dahinter steckt und warum diese Kritik immer heftiger wird, darüber hat uns Florian Kellermann informiert, unser Korrespondent in Kiew.
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5: Für die deutschen Basketballerinnen wird es heute bei der Heim-WM ernst, denn es geht gegen Belgien um den Einzug ins Halbfinale. Nach 1998 ist es erst das zweite Mal, dass Deutschland die Basketball-Weltmeisterschaft der Frauen ausrichtet. Und niemand wusste vorher so ganz genau, wie so etwas hierzulande ankommt, bei all den Problemen, die die Menschen derzeit zu bewältigen haben. Wie das Turnier angenommen wird und wie die Stimmung in Berlin nun tatsächlich ist, das weiß Irina Gneb.
20: Es ist noch gar nicht lange her, da liefen die deutschen Basketballerinnen unter dem Radar. Da. Sporthallen mief statt glanzvoller Arenen. Kaum Aufmerksamkeit, kaum Fans. Doch diese Zeiten sind vorbei. Aufgetaucht aus der Versenkung auf der größtmöglichen Bühne. 12.550 Fans sehen das Eröffnungsspiel der DBB-Frauen bei der Heim-WM in Berlin.
21: Gänsehaut auf jeden Fall vom ersten Moment, dass wir in der Halle standen. Surreal. Dass wir vor so vielen Leuten spielen dürfen, dass so viele Leute in die Halle kommen.
20: Freut sich Leonie Fiebig. Drei von bisher vier deutschen Partien waren ausverkauft. Luisa Geiselsüder ist einfach nur
22: extrem dankbar. Ich will Danke sagen für die ganzen Leute, die gekommen sind. Frauensport, Frauenbasketball unterstützen. Ich denke, man sieht, dass Deutschland wirklich Bock drauf hat.
20: Schon vor dem Turnierstart wurden über 217.000 Tickets für die Spiele verkauft. So viele wie nie zuvor bei einer WM. Und die Zahlen wachsen weiter.
23: Ganz toll einfach, dass hier in Deutschland die WM stattfindet. Und das wollen wir natürlich unterstützen.
24: Dass man auch so WNBA und so die Spielerinnen so ein bisschen mehr mitbekommt einfach.
25: Das ist eine ganz andere Art zu spielen. Das ist super schnell oft, sehr durchdacht. Die haben mehr Spaß, finde ich. Die haben sehr viel Spaß, lachen viel.
20: Auf den Ehrenplätzen sitzen deutsche Basketballgrößen wie NBA-Champion Dirk Nowitzki, Welt- und Europameister Dennis Schröder und 3x3-Olympiasiegerin Svenja Brunkhorst. Und nicht nur das Heimteam lockt die Menschen in die Halle. Europameister Belgien wird von rund 1.300 Fans unterstützt. Auch andere Nationen haben mehrere hundert Fans dabei. Die Vorrundenspiele besuchten im Schnitt fast 6.000 Menschen. Also weit mehr als bei vorherigen Turnieren, weiß auch US-Star Brianna Stewart, die schon dreimal Weltmeisterin wurde.
26: What's cool to me is like more people are engaged.
27: Es ist wirklich toll, dass die Menschen sich mehr und mehr interessieren, in den USA und auch hier. Es ist toll, dass wir für so viele Vorbilder sein können und unsere Reichweite steigern.
20: Ob diese Begeisterung auch auf die heimische Bundesliga überschwappt, wird die Zukunft zeigen. Für den Moment genießt die gebürtige Berlinerin Alexandra Wilke die Aufmerksamkeit.
1: Es hilft so sehr, wenn die Fans einfach für uns sind, wenn es heimische Fans sind.
20: Und mit dem Heimvorteil wollen die deutschen Basketballerinnen nun auch die nächste schwere Hürde nehmen. Im WM-Viertelfinale gegen Belgien.
5: Irina Gneb war das über die derzeitige Stimmung in Berlin und wie die derzeit dort laufende Weltmeisterschaft im Basketball der Frauen angenommen wird.
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8: 11.30 Uhr. Sanierungen bei der Bahn werden länger dauern. Präsident der Arabischen Emirate kommt zu Besuch nach Berlin. Deutscher Radiopreis wird heute Abend verliehen. Das Wetter, Sonne und Wolken bei maximal 16 bis 23 Grad. Mein Name ist Frank Wornert. Eigentlich sollte die Generalsanierung bei der Deutschen Bahn in etwa 10 Jahren fertig sein, aber es wird wohl länger dauern. Bahnchefin Palla hat wörtlich gesagt, es gibt zwar Fortschritte, aber wir sind noch nicht da, wo wir sein sollen. Aus der Nachrichtenredaktion Christine Schumann.
10: Die Korridorsanierung, wo ganze Strecken monatelang gesperrt werden, wird noch einmal überdacht. Kritiker sagen, die Sperrungen seien vor allem für den Güterverkehr zu lang, zum Beispiel auf der Strecke Frankfurt-Mannheim. Palla rechnet damit, dass pro Jahr nicht mehr 4, sondern 2 Strecken saniert werden. Sie will auch, dass die Züge insgesamt pünktlicher kommen, aber dafür müsse gebaut werden, sagt sie, und das bedeutet Behinderungen für die Kunden.
8: Mehr Geld für Polizei und Schutz vor Cyberattacken. Unter anderem das sieht der Etat für das Bundesinnenministerium im kommenden Jahr vor. Im Bundestag haben die Abgeordneten darüber diskutiert. Insgesamt soll das Haus von Innenminister Dobrindt 16,7 Milliarden Euro bekommen, gut 950 Millionen mehr als in diesem Jahr. Aus der Opposition kommt Kritik. So heißt es von der Linken, der Etat setze die falschen Prioritäten. Dobrindt wies das zurück und wirft Kritikern vor, die Sicherheit der Menschen aufs Spiel zu setzen. Zum ersten Mal überhaupt ist ein Präsident der Vereinigten Arabischen Emirate auf Staatsbesuch in Deutschland. Scheich bin Zayed ist 3 Tage zu Gast. In Berlin ist er von Bundespräsident Steinmeier mit militärischen Ehren empfangen worden. ARD-Hauptstadtkorrespondentin Nicole Markwald.
28: Es folgt ein Treffen mit Bundeskanzler Friedrich Merz. Am Abend wird ein Staatsbankett ausgerichtet. Die strategische Partnerschaft ausbauen und die wirtschaftlichen Beziehungen stärken. Das sind laut Regierungssprecher die Ziele des Besuchs. Geplant sind zum Beispiel Vereinbarungen im Bereich Rüstung und künstlicher Intelligenz. Deutschland will auch beim Ausbau von Rechenzentren umfassend mit den Vereinigten Arabischen Emiraten kooperieren.
8: Die Betriebskrankenkassen finden, dass mehr getan werden muss, um Suizide zu verhindern. Laut dem BBK-Dachverband müssen die Präventionsangebote dort ansetzen, wo Menschen niedrigschwellig erreicht werden können, also in Betrieben, an Schulen, Hochschulen und Pflegeeinrichtungen. Im vergangenen Jahr haben sich in Deutschland mehr als 3.700 Menschen das Leben genommen. Heute ist der Welttag der Suizidprävention. In Berlin beginnt jetzt die monatliche Sitzung des Rates der Europäischen Zentralbank. Beobachter erwarten, dass das Gremium den Leitzins anhebt um einen Viertelprozentpunkt auf 2,5%. Die letzte Erhöhung hatte es im Juni gegeben. Ziel ist, die Inflation zu senken, die vor allem wegen der hohen Energiepreise infolge des Iran-Kriegs gestiegen ist. In Hamburg wird heute Abend der Deutsche Radiopreis verliehen in 10 Kategorien, von der besten Morgensendung bis zur besten Reportage. 30 Nominierte hoffen auf die Auszeichnung. ARD-Reporter Marc Frangipane.
9: Bei der großen Gala im Hamburger Hafen treten wieder viele Stars auf, unter ihnen Peter Maffay und Johannes Oerding. Seit dem Jahr 2010 zeichnet die unabhängige Radiopreis-Jury beim Grimme-Institut herausragende Produktionen aus. Der Deutsche Radiopreis ist die wichtigste Auszeichnung für Radiomacherinnen und Radiomacher von öffentlich-rechtlichen und privaten Radiosendern in Deutschland.
8: Das waren die Nachrichten. Das Wetter, es ist mal sonnig, mal bewölkt. Nur im Norden kann der eine oder andere Tropfen fallen. Sonst bleibt es den ganzen Tag über trocken bei 16 bis 23 Grad. Kommende Nacht kühlt es ab auf 11 bis 4 Grad. Auch morgen Sonne und Wolken bis 24 Grad. Und die weiteren Aussichten, am Samstag auch noch trocken, am Sonntag Wolken verhangen, teils Regen oder Schauer bei ähnlichen Temperaturen. Die Zeit 11.35 Uhr.
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8: A5, Kassel Richtung Frankfurt zwischen Fernwald und Gambacher Kreuz. Ein Unfall auf dem linken Fahrstreifen. A5, Heidelberg Richtung Karlsruhe zwischen Heidelberg-Schwetzingen und Kreuz-Walldorf. 8 Kilometer stockender Verkehr wegen einer Baustelle. A44, Dortmund Richtung Kassel zwischen Kreuz Kassel-West und Dreieck Kassel-Süd. 2 Kilometer Stau. A67 Mannheim Richtung Darmstadt zwischen Gernsheim und Pfungstadt, 3 Kilometer Stau. Die Unfallstelle ist geräumt. Und hier noch einmal die amtliche Gefahrendurchsage. Sie hören eine Probewarnung zum bundesweiten Warntag 2026. Es besteht keine Gefahr für die Bevölkerung und kein Handlungsbedarf.
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11: Schönen guten Tag und willkommen bei uns. Die Abstimmung rückt näher, die Nervosität wird größer. Es geht um die bevorstehenden Kongresswahlen in den USA. Zum ersten Mal überhaupt veranstalten die Republikaner in den USA einen Parteitag vor den Kongresswahlen. Normalerweise finden Parteitage nur alle 4 Jahre vor den Präsidentschaftswahlen statt. Doch weil den Republikanern im kommenden November eine Schlappe droht, will US-Präsident Donald Trump durch einen auf ihn persönlich zugeschnittenen Parteitag das Ruder noch herumreißen. In der vergangenen Nacht hielt Trump seine erste von 2 geplanten Reden. Kurios, aber durchaus im Trump-Stil, hat er Menschen, die die Republikaner wählen werden, $5,000 versprochen.
12: And here is my promise. If the Republicans win the House of Representatives and the United States Senate, because of our tremendous strength and success economically, I will issue a dividend to every adult citizen in the United States of America for $5,000.
11: Sagt der Präsident der Vereinigten Staaten, Donald Trump. Und außerdem warnte er eindringlich vor einem Wahlsieg radikal linker Demokraten, wie er sagte. Mehr dazu jetzt von unserem USA-Korrespondenten Martin Ganselmeier.
13: Eigentlich wollte US-Präsident Donald Trump mit seiner Rede zur besten Fernsehzeit möglichst viele Amerikaner erreichen. Die drohende Schlappe bei den Kongresswahlen im November will Trump noch verhindern, indem er sich selbst ins Zentrum des Wahlkampfs rückt, obwohl er gar nicht auf dem Wahlzettel steht. Dennoch bitte ich euch, appellierte er an die Parteianhänger in Dallas, tut so, als stünde ich auf dem Wahlzettel.
12: So I'm asking you to pretend that I'm on the ballot. I'm on the ballot.
13: Doch das Timing seiner Rede war denkbar unglücklich gewählt. Zeitgleich lief im US-Fernsehen das Eröffnungsspiel der neuen Football-Saison. Die groß angekündigte Trumpa-Palooza, auf Deutsch Trump-Gaudi, wurde nur von Fox News und einigen Spartenkanälen übertragen. CNN stieg schon nach 15 Minuten aus. Noch ärgerlicher für den Präsidenten, pünktlich zum Parteitag der Republikaner ist der Ölpreis wieder auf mehr als $100 pro Barrel gestiegen. Autofahrer in den USA zahlen derzeit 40% mehr für Benzin als noch vor 7 Monaten, bevor Trump den Krieg gegen Iran begann. In seiner fast 2-stündigen Wahlkampfrede zeichnete Trump jedoch ein komplett anderes Bild.
12: This has been the most successful 2 years financially and every other way in the history of the presidency.
13: Das waren die erfolgreichsten 2 Jahre, finanziell und in jeder anderen Beziehung in der Geschichte der Präsidentschaft in den USA. Als Beleg führte Trump an, er habe für sichere Grenzen gesorgt. Die illegale Einwanderung sei gestoppt, auch die Kriminalitätsrate sei deutlich gesunken. Schließlich habe er niedrigere Steuern für alle US-Bürger durchgesetzt. All dies sei in Gefahr, sollten die Demokraten im November die Kongresswahlen gewinnen. America's future to the radical. Wenn wir Amerikas Zukunft in die Hände der radikal linken Demokraten geben, dann bräuchte unser Land ein Jahrzehnt, um wieder auf die Beine zu kommen. Das wäre eine Tragödie. Trump geißelte die Opposition mal als Kommunisten, mal als Demokraten. Dafür erntete er zwar Lacher bei seinen Anhängern im Saal, doch unter den US-Bürgern sind Trumps Umfragewerte zuletzt deutlich gesunken. Nur noch jeder dritte US-Bürger findet seine Politik gut. Besonders unbeliebt ist neben dem Iran-Krieg die umstrittene Zollpolitik. Beides hat die Lebenshaltungskosten in den USA erhöht. Schon vor seinem Abflug nach Dallas versprach Trump, dass die Verbraucherpreise gleich nach Ende des Iran-Krieges sinken werden. Dieser Krieg werde sofort nach den Kongresswahlen enden, so Trump, weil Iran nicht länger durchhalten könne. I think the war will end
11: immediately after the election. Der Präsident der USA, Donald Trump, im Beitrag von Martin Ganselmeier über den Parteitag der Republikaner in den Vereinigten Staaten und die Versprechen dieses Präsidenten. Die Anschläge vom 11. September 2001, für die ganze Welt war das damals ein unglaublicher Schock. Für Hamburg einen Tag später aber noch mehr, denn 3 der sogenannten Todespiloten kamen aus der Hansestadt. Die Polizei beginnt auch sofort zu ermitteln nach möglichen Unterstützern der Hamburger Terrorzelle. Und im November 2001 wird ein erster mutmaßlicher Terrorhelfer auch festgenommen. Munir al-Motassadek. In den Folgejahren rückt Hamburg in die internationale Aufmerksamkeit mit gleich 2 9-11-Prozessen, die ganz unterschiedlich enden. Charlotte Horn hat jetzt mit 2 Hamburgerinnen gesprochen, die diese Verfahren ganz nah verfolgt haben damals.
14: Vor dem Strafjustizgebäude in Hamburg. NDR-Gerichtsreporterin Elke Spanner läuft an dem imposanten Gebäude entlang und biegt in eine Auffahrt ein.
15: Und hier ganz am Ende aber gleich ist eine sehr unscheinbare Tür, eine Stahltür.
14: An der Tür hängen Warnschilder wie "Bitte einzeln eintreten". Diese Tür ist der Besuchereingang für den Gerichtssaal 237. Der Saal für Prozesse mit der allerhöchsten Sicherheitsstufe. Und damals in dem 9-11-Prozess gegen Munir el-Motassadek musste Elke Spanner hier immer durch. Zusammen mit über 100 weiteren Journalistinnen und Journalisten aus Deutschland und der Welt. Ende November 2001 war Motassadek in Hamburg verhaftet worden.
16: 2,5 Monate nach den Terroranschlägen in den USA ist heute in Hamburg ein mutmaßlicher Helfer der Todespiloten festgenommen worden. Der 27-jährige Marokkaner soll die Hamburger Gruppe um den mutmaßlichen Attentäter Mohammed Atta logistisch unterstützt haben.
14: Der Marokkaner hatte Elektrotechnik an der TU Hamburg-Harburg studiert und dann irgendwann Mohammed Atta kennengelernt, den mutmaßlichen Kopf der Hamburger Terrorzelle. Der Prozess gegen Motassadek beginnt im Oktober 2002. Elke Spanner arbeitet damals für die Tageszeitung, die Taz. Sie ist dabei, als die Bundesanwaltschaft die Anklage verliest. Wegen Mitgliedschaft in einer terroristischen Vereinigung und Beihilfe zum Mord in über 3000 Fällen. Für einen der späteren Todespiloten hatte Motassadek eine Kontovollmacht, hatte die Miete bezahlt oder den Semesterbeitrag überwiesen. Für Prozessbeobachterin Elke Spanner eine spannende Frage. Inwiefern hat Motassadek sich als Mitwisser schuldig gemacht?
17: Entweder klären wir hier gerade so ein Weltereignis auf und wir verurteilen jemanden, der für dieses Weltereignis verantwortlich ist, oder hier passiert gerade ein großes Unrecht, weil der wirklich nur eine Banküberweisung getätigt hat. Und dazwischen bewegte sich das.
14: Die Beweislage schwierig. Oft landen Dokumente wie Verhörprotokolle aus den USA nur geschwärzt vor Gericht. Gleichzeitig spürt die Journalistin den Erwartungsdruck, der auf dem Prozess lastet. Im Februar 2003 wird Motassadek verurteilt.
18: Weltweit zum ersten Mal hat ein Gericht einen Angeklagten wegen der Anschläge vom 11. September verurteilt. Das Hamburger Oberlandesgericht sprach den Marokkaner el-Motassadek, der Beihilfe zum Mord in mehr als 3000 Fällen, für schuldig und verhängte die Höchststrafe, 15 Jahre Gefängnis.
14: Der Fall geht noch durch einige Instanzen. Am Ende bleibt es bei der Höchststrafe. Motassadek sitzt bis 2018 in Hamburg-Fuhlsbüttel in Haft. Und dann schieben ihn die deutschen Behörden nach Marokko ab. Die Hamburger Anwältin Gülpinar verfolgt diesen Fall genau, denn sie ist die Verteidigerin von dem zweiten Angeklagten im Zusammenhang mit dem 11. September, Abdelghanim Soudi. Auch er ist angeklagt wegen Beihilfe zum Mord in rund 3000 Fällen. Wie Mutter Sadik soll auch Massoudi die späteren Attentäter mit verschiedenen Hilfsleistungen unterstützt haben. Der Prozess zieht sich. Auch hier sind angeforderte Dokumente aus den USA teilweise geschwärzt. Doch dann kommt ein Fax vom Bundeskriminalamt. Dort liegen vertrauliche Informationen aus den USA vor. Das BKA verrät keine Details, gibt aber einen entscheidenden Hinweis.
1: Dass die zwar die Interviews nicht freigeben dürfen, aber letztendlich sagen müssen für unseren Prozess, dass dort auch Entlastendes für Massoudi sind.
14: Die Aussage macht es also sehr unwahrscheinlich, dass Massoudi etwas gewusst haben kann. Und das wird die entscheidende Wendung in dem Prozess. Ein paar Monate später wird Massoudi freigesprochen, aus Mangel an Beweisen. 2005 reist er nach Marokko aus.
11: Charlotte Horn war das über die 9-11-Prozesse in Hamburg, die nach den Anschlägen vom 11. September 2001 in der Hansestadt stattgefunden hatten und wie es dabei zugegangen war.
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11: Der Krieg im Gazastreifen, der ist ja nun schon etwas länger vorbei, also zumindest der heiße Krieg, der sogenannte, die militärischen Aktivitäten. Aber die Lage der Bevölkerung in diesem abgeriegelten Küstenstreifen, an der hat sich nicht viel verändert. Die ist nach wie vor katastrophal. Plakativ zu sehen und zu merken ist das zum Beispiel an einem eigentlich ganz billigen alltäglichen Artikel, der in Gaza aber fast schon wie Gold behandelt wird.
19: Ein einfaches Plastikfeuerzeug für bis zu 200 Schekel, umgerechnet fast 50 Euro. Was in Europa ein Centartikel für die Hosentasche ist, ist im Gazastreifen zum Luxusgut geworden. Weil Israel den Import von Feuerzeugen blockiert, herrscht extremer Mangel. Mitten in Gazastadt sitzt Moain Awad Abu Auda auf einem Stuhl am Straßenrand und sortiert winzige Plastik- und Metallteile. Er repariert, was eigentlich als Wegwerfprodukt gedacht war. Die Kosten liegen ungefähr zwischen 35 und 40 Schekel. Gebraucht kostet ein solches Feuerzeug etwa 70 bis 80 Schekel. Für ein neues musst du schon zwischen 150 und 200 Schekel hinlegen. Weil kaum noch Nachschub in den Gazastreifen gelangt, kauft Moain auf der Straße den Schrott der anderen auf. Seine gesamte Werkstatt passt in zwei alte Pappschachteln, die er auf den Oberschenkeln balanciert. Wir bekommen die alten Feuerzeuge von Leuten, die ihre kaputten nicht mehr wollen. Sie wissen nicht, was sie damit machen sollen. Wir kaufen sie günstig, damit wir sie Stück für Stück reparieren können. So habe ich zum Beispiel heute etwa 20 Feuerzeuge gekauft, vielleicht sogar mehr. Keines davon funktioniert. Moain zerlegt den Ausschuss systematisch. Aus drei kaputten Geräten baut er ein funktionierendes zusammen. Es funktioniert nicht. Wenn wir zum Beispiel etwas anderes einsetzen, dann geht das nicht an. Wir müssen die Teile zerlegen, damit es funktioniert. Dann schauen wir uns ein Feuerzeug an, das funktioniert. Wir bauen zum Beispiel seine Teile auseinander und setzen sie wieder ein. Wenn es einen perfekten Funken erzeugt, befüllen wir es mit Gas. Erst als die Flamme wieder stabil brennt, gibt sich der Handwerker zufrieden. Er reicht das reparierte Stück an Ali Abu Hashem weiter. Für den Kunden ist das kleine Plastikteil eine existenzielle Erleichterung. Denn ohne die Flamme steht der Alltag seiner Familie weitgehend still. Dieses Feuerzeug benutzt du den ganzen Tag lang, nicht nur für deine Mahlzeiten. Inzwischen ist das Feuerzeug ein unverzichtbares Werkzeug zum Zünden, für das Feuer, das uns wärmt, für alle Bedürfnisse, Kochen, Essen, Trinken. Ohne ein Feuerzeug ist nichts davon möglich. Dass selbst einfachste Haushaltsgegenstände unter das Importverbot.
11: Wir unterbrechen das Programm ganz kurz für eine wichtige Meldung. In Deutschland fand heute der Warntag 2026 mit einer bundesweiten Probewarnung für alle Warnmittel statt. Dieser bundesweite Warntag ist hiermit beendet.
19: Vielleicht bauen sie damit Raketen oder Flugzeuge oder auch etwas anderes. Es ist verboten, stimmt, aber was soll das? Warum ist dieses Feuerzeug verboten? Ich verstehe das nicht. Während die große Politik blockiert ist, sorgt Moain an seinem kleinen Stand auf dem Bürgersteig in Gaza-Stadt für das Überleben im Kleinen. Funke für Funke.
11: Unser Korrespondent in Tel Aviv war das, Julio Segador, über einen Cent-Artikel, der im Gazastreifen sehr teuer ist, weil eben sehr begehrt. Es geht um das Feuerzeug.
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11: Jetzt wieder zurück nach Hessen. Klima- und Umweltschutz, das sind ja ganz wichtige Anliegen. Der Nahverkehr in Nordhessen, der soll deshalb klimafreundlicher werden. Die Nahverkehrsverbünde NVV, RMV und NWL und auch die Kurhessenbahn, die setzen nun auf batterieelektrische Züge. Jetzt wurde eine der neuen Bahnen vorgestellt und in Betrieb genommen. Was es damit genau auf sich hat, unsere hr-info-hessen-Reporterin Kybra Anatsch weiß mehr.
5: Jungfernfahrt in Nordhessen. Der neue Akkuzug startet pünktlich um 15 Uhr am Kassel Hauptbahnhof in Richtung Fritzlar. Neu auf der Route, ab Wabern schaltet das Fahrzeug von der Oberleitung auf den Akkubetrieb um. Bisher mussten sie auf der Teilstrecke mit Diesel fahren. Der öffentliche Nahverkehr soll jetzt aber klimafreundlicher werden, erklärt Marian Vollmer, Geschäftsführer des NVV.
20: Wir wollen ja perspektivisch weg von fossilen Energien hin zu erneuerbaren Energien. Und um nicht das gesamte Netz elektrifizieren zu müssen, testen wir jetzt, wie weit reicht so ein Akku, wie weit kommen wir auch ohne Oberleitung. Und dafür setzen wir die neuen Fahrzeuge ein.
5: In einer 5-jährigen Testphase soll erprobt werden, wie gut der Betrieb per Akku funktioniert. 120 Kilometer schaffen die Fahrzeuge mit einer Akkuladung. Für die Strecke bis nach Bad Wildungen reichen 40 Kilometer Reichweite. Aber so einfach sei die Rechnung nicht, so Vollmer.
20: Also das, was wir ja brauchen, ist wirklich sämtliche Erfahrungswerte. Also das heißt, man kann ja nicht davon ausgehen, dass innerhalb eines Winters wir dann tatsächlich die Minusgrade haben, die man dann auch mal braucht, um zu sagen, so sieht es also im Winter aus. Weil gerade bei elektrischen Fahrzeugen, das kennt man ja auch vom Auto, ist der Winter das Entscheidende, wenn dann wirklich die Heizung im Vollbetrieb läuft.
5: Die Testphase soll aber noch mehr zeigen.
20: Was ein Ziel wäre, auch für die beteiligten Bundesländer, ist ja, dass sie die Investitionen in die Infrastruktur runterfahren können. Das heißt, wenn sich zeigt, dass wir keine zusätzliche Oberleitung brauchen, keine zusätzlichen Oberleitungsinseln, dann hätten wir unser Ziel erreicht, weil dann braucht das Land Hessen und das Land NRW nicht in Infrastruktur zu investieren.
5: Die Züge fahren rein elektrisch. Ihre Energie beziehen sie aus der Oberleitung oder aus ihren Akkus, die sie während der Fahrt aufladen. Durch den Batteriebetrieb soll die Bahn leiser fahren als üblich. Motorengeräusche gibt es nicht. Hessens Wirtschaftsminister Kaveh Mansouri spricht beim Einsatz der Akkuzüge von einem wichtigen Lückenschluss im hessischen Verkehrsnetz.
21: Es kann eine Vielfalt von Technologien geben, die wir eben brauchen, damit sich Menschen verlässlich, bezahlbar und sauber durch Hessen fortbewegen können. Und da spielen batterieelektrische Züge eine wichtige Antwort dar. Sie im Alltag einzusetzen, das wird uns helfen, einfach zu lernen und besser zu werden.
5: Modernes, weißbuntes Design von außen, 122 petrolblaue Sitzplätze innen. Es gibt Vierersitze, an den Einzelsitzen sind kleine Klapptische, fast wie im ICE. Bezahlt werden die sogenannten BEMUs vom NVV, RMV, NWL und der Kurhessenbahn. Eingesetzt werden die drei neuen Fahrzeuge erstmal auf den Linien RE39 und RB39 von Kassel nach Bad Wildungen. Weitere Linien sollen dazukommen. Ab Montag rollen die neuen Akkuzüge dann regelmäßig durch Nordhessen.
11: Unsere Reporterin Kybra Anatsch war das über das Vorhaben, die Nahverkehrsverbünde in Hessen klimafreundlicher aufzustellen, etwa mit Batteriezügen. Eine solche Bahn wurde heute in Nordhessen vorgestellt und in Betrieb genommen. Das Stadttheater in Rüsselsheim im Landkreis Groß-Gerau, das steht schon seit Jahren vor einer wirklich ungewissen Zukunft. Das denkmalgeschützte Gebäude aus den 1960er Jahren ist dringend sanierungsbedürftig und eine umfassende Sanierung, die würde Millionen kosten. Zuletzt war von rund 47 Millionen Euro die Rede. Jetzt gibt es aber gute Nachrichten von der Landesregierung in Wiesbaden. Unsere hr-info-hessen-Reporterin Stefanie Hofmann kann uns jetzt mal sagen,

0: extrem angespannt. Wenn also jetzt 66% der förderfähigen Kosten vom Land Hessen übernommen werden, reduziert das den Anteil, den Rüsselsheim selbst aufbringen muss, natürlich erheblich. Und deshalb heißt es jetzt, die Stadt muss die Planung weiter konkretisieren und parallel Fördermittel, Sponsoren und private Unterstützung organisieren.
1: Aber neben der öffentlichen Förderung gibt es ja auch eine private Initiative.
0: Ja, die Initiative Theater will mit einer Spendenaktion ein deutliches Signal für den Erhalt des Hauses setzen. Unterstützerinnen und Unterstützer können jeweils 1.000 Euro beitragen und da sind auch schon rund 100.000 Euro zusammengekommen. Das Geld alleine wird natürlich keine 47 Millionen Euro Sanierung finanzieren. Aber genau darum geht es den Initiatoren auch nicht. Sie wollen aber zeigen, dass die Stadtgesellschaft hinter dem Theater steht. Und das tut auch Oberbürgermeister Patrick Burkhardt. Er hat gestern in einem Statement bei Instagram gesagt, dass ihm immer wieder signalisiert wurde, er solle sich doch auf etwas anderes konzentrieren. Aber am Ende habe sich jetzt die Beharrlichkeit und auch das Engagement ausgezahlt.
1: Gute Nachrichten von der hessischen Landesregierung für das Stadttheater in Rüsselsheim. Wie diese aussehen, das hat uns Stefanie Hofmann erzählt.

0: Ja, man kann es gar nicht anders sagen. Es ist eine Stadt voller Vorfreude. Am kommenden Samstag gibt nämlich der kanadische Superstar, die Sängerin Céline Dion, das erste Mal seit 6 Jahren wieder ein Konzert. 26 solche Konzerte insgesamt wird sie dieses und auch im nächsten Jahr in der Pariser Plenitude Arena spielen. Das ist ungewöhnlich, weil solche Konzerte normalerweise in vielen verschiedenen Städten in der ganzen Welt gegeben werden. Aufgrund der Krankheit von Céline Dion bleibt sie aber an einem Ort. Und sie residiert im Hotel Royal Monceau, unweit der Champs-Élysées. Dort hat sich inzwischen ein kleines Ritual etabliert. Die Fans, die warten davor, vor dem Hotel auf sie, um mit ihr, mit der Sängerin, in Kontakt zu kommen. Und sie feiern sie.
1: Dienstagabend 18.20 Uhr vor dem Royal Monceau. Wind und Regen haben gerade nachgelassen. Circa 100 Menschen warten darauf, dass ihr Idol Céline Dion aus dem Hotel kommt und zu den Proben fährt. Noemi kommt aus einem Departement nahe der Schweizer Grenze. Sie hat Dion schon gestern gesehen. Sie ist um 1.30 Uhr zurückgekommen, morgens. Ich war seit 17 Uhr hier. Ich bin die ganze Woche hier und werde es voll ausnutzen. Vielleicht warte ich sogar heute, bis sie von den Proben zurückkommt. 18.35 Uhr. Die Fans warten weiter. Manche haben sogar Stehleitern mitgebracht. Das Security-Personal des Hotels baut Absperrungen auf. Ein Zeichen, dass es bald soweit ist? Immer mehr Schaulustige kommen dazu. Teilweise sogar Leute auf Fahrrad oder Motorrad. Brigitte aus Saint-Denis war gestern schon da und hat sie leider nicht gesehen. Sie wünscht Céline Dion vor allem Gesundheit und dass sie es schafft, gegen ihre Krankheit zu kämpfen. Dion leidet unter dem Stiff Person Syndrome, einer seltenen Erkrankung, bei der Hände und Füße komplett erstarren können und die Muskeln krampfen. Dion oder Céline, wie ihre Fans sie nennen, hat sich entschieden zu kämpfen. Mit Stimmen und Physiotherapie an 5 Tagen die Woche. Mittlerweile auch mit Pilates und Ballett. Auch auf den Balkonen des Hotels tummeln sich mittlerweile Schaulustige. 2 Frauen werfen eine Soundbox an und spielen darauf laut Dions Eurovision-Hymne Ne partez pas sans moi ab. Auf Deutsch Geht nicht ohne mich. Ein Song über Hoffnung und Gemeinschaft. So hat es dieses kleine Ritual in die Timelines und Feeds vieler Menschen geschafft. Dion, wie sie mit ihren Fans vor dem Hotel singt, immer in Designerklamotten herausgeputzt. Mittlerweile gibt es unzählige Posts und Artikel, die die Outfits des Superstars sammeln und analysieren. 19.10 Uhr. Noch immer keine Spur von ihr. Auch auf der anderen Straßenseite stehen mittlerweile Schaulustige und Fans. Leibwächter mischen sich unter das Volk. Nun werden die großen Flügeltüren des Seiteneingangs von den Security-Männern eingehakt. Und weiter nichts. Bis die Frauen mit der Soundbox wieder

0: auftauchen und den Song ein zweites Mal abspielen. Uhr. Da ist sie. In einem langen, grauen Kleid. Dazu Stiefel, Handschuhe und Tasche in dunklem Leder. Und eine fette, schwarze Sonnenbrille. Sie dreht ein paar Runden vor den Absperrungen und winkt zu allen Seiten. Dann stellt sie sich, um alle sehen zu können, auf den hinteren Türbereich ihrer Limousine und formt die Hände zu einem großen Herzen. Wenige Sekunden später ist sie im Auto verschwunden. Die Masse ist begeistert. Sie war direkt vor mir. Ich kann jetzt hier im Stehen sterben. Es war zu cool. Sie ist ja selten hier. Sie hat allen Hallo gesagt. Es war einfach unglaublich. Was bleibt, sind strahlende Fans, schwere Beine und eine Menge Gänsehaut. Schon bevor Celine Dions erste Tour seit 6 Jahren überhaupt begonnen hat.
1: Es gibt also wieder Live-Konzerte von Celine Dion. Die kanadische Sängerin gibt sie in Paris. Und unser Korrespondent dort, Hendrik Lesser-Villoun, hat mal beobachtet, wie sich die Fans vor dem Hotel von Celine Dion verhalten und auf was sie hoffen.

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1: 12 Uhr. Länger andauernde Sanierungen bei der Bahn. Entwarnung nach bundesweitem Probealarm. Auftakt für Bayern München in der Champions League. Das Wetter, Sonne und Wolken bei maximal 16 bis 23 Grad. Mein Name ist Frank Wornert. Die Sanierung des Schienennetzes bei der Deutschen Bahn wird länger dauern als bisher geplant. Das hat Konzernchefin Palla angekündigt, ein Jahr nachdem sie das Amt übernommen hat. Sie sagte, das überarbeitete Konzept werde gerade mit dem Bundesverkehrsministerium abgestimmt. Es soll dann bald der Öffentlichkeit vorgestellt werden. Konkrete Termine für die Bahnsanierungen nannte sie nicht. In Berlin hat der erste Staatsbesuch in Deutschland eines Präsidenten der Vereinigten Arabischen Emirate begonnen. Scheich bin Zayed Al Nahyan wurde am Vormittag mit militärischen Ehren von Bundespräsident Steinmeier empfangen. ARD-Hauptstadtkorrespondent Benjamin Großkopf.
2: Die Bundesregierung verspricht sich Milliardeninvestitionen in die deutsche Wirtschaft und gleichzeitig mehr Chancen für deutsche Unternehmen am Golf. Eine ganze Reihe von Vereinbarungen sollen dazu heute und morgen unterzeichnet werden. Noch ist nicht klar, in welchem Umfang genau. Heute Nachmittag ist ein Treffen mit Kanzler Merz geplant. Anschließend soll es eine schriftliche Mitteilung über die Ergebnisse geben. Also keine Gelegenheit, dem Präsidenten oder Merz Fragen zu stellen.
1: In Deutschland hat es wieder einen bundesweiten Warntag gegeben. Um 11 Uhr wurden Sirenen aktiviert und Alarmmeldungen an Smartphones verschickt. Auch Radio und Fernsehen haben ihre Sendungen unterbrochen. Auf digitalen Leinwänden in Innenstädten waren ebenfalls Warnmeldungen zu sehen. Damit wollten die Behörden testen, ob im Katastrophenfall sofort alle Bürger auf verschiedenen Wegen erreicht werden können. Im ersten Halbjahr hat es in den EU-Ländern, in der Schweiz und Norwegen, weniger Asylanträge gegeben. Nach Angaben der EU-Asylagentur waren es 17% weniger. Demnach wurden 332.000 Anträge gestellt, so wenige wie zuletzt im ersten Halbjahr 2021. Das liege vor allem an der Entspannung in Syrien und den Vereinbarungen mit vielen Herkunftsländern. Die Eskalation im Nahen Osten habe nicht zu mehr Asylanträgen geführt. Im Juni war der Sohn von Norwegens Königin Mette-Marit zu 4 Jahren Haft verurteilt worden, unter anderem wegen Vergewaltigung. Jetzt hat ein Gericht in Oslo entschieden, dass der Prozess neu aufgerollt wird. Marius Borg Høiby hatte die Taten bestritten und Berufung eingelegt. Høiby ist in Untersuchungshaft. Er trägt eine Fußfessel und darf auf dem Anwesen der Familie bleiben. Auch für Rekordfußballmeister Bayern München geht heute Abend die neue Saison der Champions League los. Das Team von Trainer Vincent Kompany trifft im Heimspiel um 21 Uhr auf FK Bodø Glimt aus Norwegen. ARD-Sportreporter Edgar Endres.
3: Bodø Glimt ist so etwas wie die europäische Entdeckung der letzten Jahre. Die Elf nördlich vom Polarkreis hat das Halbfinale der Europa League und im letzten Winter das Achtelfinale in der Champions League erreicht. Egal, werden sich die Bayern sagen, ihr Anspruch ist ganz anders. Der Gewinn des Henkelpots soll endlich gelingen. Und da muss ein klarer Sieg am ersten Spieltag her. Und wie punktgenau die Münchner Champions League Auftakt können, beweist ihre Mega-Statistik. 22 Mal haben die Bayern zuletzt gewonnen.
1: Auch Leipzig startet in die Champions League mit einer Auswärtspartie in Italien beim AC Como. Das waren die Nachrichten. Das Wetter, es ist mal sonnig, mal bewölkt. Nur im Norden kann der eine oder andere Tropfen fallen. Sonst bleibt es den ganzen Tag über trocken bei 16 bis 23 Grad. Kommende Nacht kühlt es ab auf 11 bis 4 Grad. Auch morgen Sonne und Wolken bis 24 Grad und die weiteren Aussichten. Am Samstag auch noch trocken, am Sonntag Wolken verhangen, teils Regen oder Schauer bis 24 Grad. Die Zeit 12.04 Uhr.
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1: Vorsicht auf der A3 Frankfurt Richtung Würzburg. Zwischen Offenbacher Kreuz und Obertshausen liegen Plastikteile auf dem linken Fahrstreifen. Vorsicht auch auf der A5 Kassel Richtung Frankfurt am Westkreuz Frankfurt in der Verbindung zur A648 Richtung Frankfurt steht ein defekter LKW auf der Fahrbahn. A5 Heidelberg Richtung Karlsruhe zwischen Heidelberg-Schwetzingen und Kreuz Walldorf 8 Kilometer stockender Verkehr wegen einer Baustelle. A7 Fulda Richtung Würzburg zwischen Fulda A3 und Bad Brückenau-Volkers 3 Kilometer Stau ab der Raststätte Utrichshausen. Und A67 Mannheim Richtung Darmstadt zwischen Gernsheim und Pfungstadt 4 Kilometer stockend. Die Unfallstelle ist geräumt.
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4: Guten Tag. Im Bundestag geht auch heute die Haushaltsdebatte weiter. Am Vormittag war der Etat des Bundesinnenministeriums dran. Dabei hat Innenminister Dobrindt eine positive Bilanz seiner Migrationspolitik gezogen. Wörtlich hat der CSU-Politiker gesagt, wir haben aus der Migrationswelle eine Migrationswende gemacht. Dazu hat er natürlich die Zahlen für seinen Haushaltsetat vorgestellt und es ging um Online-Kriminalität.
5: Cyberattacken, Spionage, Desinformation, der Leipziger Drohnenangriff, für den die Bundesregierung Russland verantwortlich macht. Aus Sicht von Bundesinnenminister Alexander Dobrindt gibt es viele Gründe, mehr Geld auszugeben für die innere Sicherheit. Das macht der CSU-Politiker in der Haushaltsdebatte im Bundestag klar.
6: Wir benennen die Täter, wir schärfen die Sicherheitsarchitektur und wir stärken die Resilienz in unserem Land. Das ist unsere Antwort gegenüber den Bedrohungen.
5: Um fast 1 Milliarde Euro soll der Etat für das Innenministerium wachsen, auf dann knapp 17 Milliarden. Bundeskriminalamt und Bundespolizei sollen mehr Personal bekommen, die Nachrichtendienste zusätzliche Befugnisse. Warnungen vor einer Massenüberwachung dadurch weist Innenminister Dobrindt zurück.
6: Sicherheitsbehörden sind nicht die Gefahr in unserem Land, sondern sie schützen unsere Freiheit. Das sollten Sie verstehen.
5: Aus der Opposition kommt Kritik. Gottfried Curio, der innenpolitische Sprecher der AfD, geht dabei kaum auf Details des Innenetats ein, sondern wiederholt grundsätzliche Vorwürfe gegen die Bundesregierung.
7: Dieser Haushalt ist eine Katastrophe. Milliarden für Migranten und fremde Kriege, Schulden für unsere Kinder.
5: Dass die AfD mit ihren Positionen wachsenden Zulauf hat, das löst bei anderen Sorgen aus. Lamia Kador von den Grünen kritisiert deshalb, dass der Innenetat Kürzungen bei der Bundeszentrale für politische Bildung vorsieht.
8: An diesem Punkt wird es wirklich absurd. Denn während wir bei der Wahl in Sachsen-Anhalt gesehen haben, wie tief das Vertrauen in die Demokratie erschüttert ist, setzt die Bundesregierung bei der politischen Bildung den Rotstift an.
5: Und auch Dietmar Bartsch von der Linken findet, Kürzungen bei der politischen Bildung würden sich derzeit schlicht verbieten.
4: Unser Hauptstadtkorrespondent Markus Ambale über die Diskussion über den Etat des Bundesinnenministeriums. Die Haushaltsdebatte für 2027, die geht auch heute noch weiter im Bundestag.
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4: Ist es schon Herbst oder doch noch Spätsommer? Gefühlt ist es der Sommer auf jeden Fall, der ist noch nicht vorbei. Die Sonne scheint, kein Regen und Anfang der Woche ist es sogar noch mal richtig heiß geworden. Tim Steger aus dem ARD-Wetterkompetenzzentrum hat uns einen kleinen Blick in die Zukunft gegeben. Ich habe ihn gefragt, ob das Wetter in den kommenden Tagen auch so ruhig bleibt oder ob schon ein erster Herbststurm im Anmarsch ist.
9: Ja, also wir haben tatsächlich aktuell mit einem recht ruhigen Witterungsabschnitt zu tun, bedeutet vielleicht von Norden her in den nächsten Tag hier und da mal ein paar Schauer, aber das ist eher eine Randerscheinung, oft Sonne-Wolkenmix und die Temperaturen sind auch der Jahreszeit entsprechend sogar vielleicht ein bisschen höher im Laufe des Wochenendes an die 25, 26 Grad in Südhessen Richtung Samstag. Das ist also dann schon wieder amtlich ein Sommertag und Richtung Sonntag möglicherweise ein paar Schauer wieder, die ein bisschen häufiger werden. Die Tiefs sind nicht so weit weg. Auf dem Atlantik streifen uns auch in den nächsten Tagen immer wieder mal ein bisschen. Aber ein richtiges Sturmtief braut sich aktuell nicht zusammen. Also auch das Modell des Europäischen Zentrums für mittelfristige Wettervorhersage, das sehr weit in die Zukunft schaut, sieht zumindest mal bis Ende nächster Woche da keine Entwicklung, die besorgniserregend wäre. Also bis auf weiteres recht ruhiges Spätsommer oder beziehungsweise Frühherbstwetter.
4: Wir brauchen also weiterhin die Sonnenbrille. Das klingt schon mal sehr gut. Sprecht man jetzt eigentlich vom Altweibersommer oder ist das noch der Spätsommer?
9: Ja, ich bin ja auch schon ein bisschen durcheinander gekommen mit der Begrifflichkeit, aber Altweibersommer ist typischerweise ab etwa dem 20. September eine Witterungsregel, die in 3 von 4 Jahren eintritt, also auch da oft ruhiges Wetter. Ob das jetzt in diesem Jahr auch so kommt, ist noch nicht so ganz ausgemacht. Im Moment, wie gesagt, deutet es sich etwas an. Der Name übrigens kommt nicht von alten Frauen, sondern vom althochdeutschen Weben. Das sind oft dann eben Spinnweben sichtbar, die morgens im Tau glänzen in der Sonne. Also das ist auf jeden Fall was Typisches, was uns möglicherweise in den nächsten Tagen dann auch wieder begegnen wird.
4: Verschiedene Daten gibt es ja auch, wenn es um den Herbstanfang geht. Da gibt es den kalendarischen Herbstanfang und den meteorologischen Herbstanfang. Wann geht er denn jetzt los, der Herbst?
9: Ja, es gibt sogar noch eine weitere Definition, den sogenannten phänologischen Herbst. Mhm. Das ist aufgrund der Entwicklung der Pflanzen, da ist tatsächlich so ein bisschen mehr Wetter mit dabei. Die anderen beiden Sachen sind mehr Definitionen. Die Meteorologen fangen einfach ab dem 1. September an, Herbstdaten zu sammeln. Und der kalendarische astronomische ist der Tag- und Nachtgleiche, ein astronomisches Ereignis. Aber es gibt von der Pflanzenentwicklung sogar drei verschiedene Herbstphasen. Der Frühherbst beginnt mit der Fruchtreife des Holunders. In Hessen typischerweise schon am 18. August. Das ist dieses Jahr ein paar Tage früher der Fall gewesen. Also wir sind ein bisschen früher dran. Das nächste wäre dann der Vollherbst, wenn die Stieleiche beginnt reif zu werden. Das ist typischerweise um den 17. September der Fall, also nicht mehr lang. Vielleicht ja auch dieses Jahr ein paar Tage früher. Und der Spätherbst beginnt mit der Blattverfärbung der Stieleiche ab etwa dem 19. Oktober. Da sind wir noch lang nicht. Also wir sind zwar schon phänologisch im Herbst, aber von der Witterung auch noch so ein bisschen im Spätsommer. Ein wenig zwischen den Stühlen, würde ich sagen.
4: Und die Hagebutten habe ich auch schon entdeckt. Vielen Dank. Tim Steger aus unserem ARD-Wetterkompetenzzentrum in Frankfurt.

0: H-Info um 12 Uhr und gleich 12 Minuten. Morgen jährt sich der Terroranschlag vom 11. September zum 25. Mal. So ziemlich jeder von uns weiß wohl ganz genau, wo er war, als an diesem Morgen im Jahr 2001 in New York zwei Flugzeuge in die Tower des World Trade Centers gekracht sind. Rund 22.000 menschliche Überreste sind in den Tagen danach an Ground Zero gefunden worden. Nur etwa 60% konnte die Gerichtsmedizin konkreten Opfernamen zuordnen. Aber die DNA-Technologie hat sich weiterentwickelt. Schon kleine Knochensplitter oder Gewebespuren reichen aus, um auch heute noch weitere Opfer identifizieren zu können.
1: Auch die meisten US-Bürger sind erstaunt, wenn sie erfahren, auch 25 Jahre nach den Anschlägen versuchen Gerichtsmediziner der Stadt New York, weitere Opfer mit Hilfe fortgeschrittener DNA-Technologie zu identifizieren. Es ist eine mühsame und extrem schwierige Arbeit im gerichtsmedizinischen Labor, sagt der stellvertretende Leiter der Gerichtsmedizin Mark Desire.
2: These remains went through every possible thing that could destroy DNA.
3: Die Überreste der Opfer waren allen möglichen Faktoren ausgesetzt, die ihre DNA zerstören können. Kerosin, Diesel, Schimmel, Bakterien, Sonne, Insekten, Hitze, Feuer. All das zerstört DNA, all das war da. Dies ist nicht nur die größte forensische Untersuchung in der US-Geschichte, sondern auch die schwierigste.
2: Making this not only the largest forensic investigation in the history of the United States, but the most difficult.
1: Knapp 22.000 menschliche Überreste wurden nach den Terroranschlägen geborgen und aufbewahrt. Nur etwa 60% der 9/11-Opfer konnten anhand von Körperteilen, Knochenfunden oder Zähnen klar identifiziert werden. Doch von fast 1.100 Opfern fehlt ein genetischer Nachweis. Für viele Angehörige ist dies besonders schmerzlich. Monica Eichen-Murphy wäre froh, wenn von ihrem Mann doch noch etwas gefunden würde.
4: I would be happy to know that something of him was found, because I didn't get an ID.
5: Ich habe keinen Ausweis von ihm, keinen Ehering. Ich habe nichts von ihm, nichts, gar nichts. Es ist immer noch unfassbar, dass er morgens zur Arbeit ging und nie zurückkam. Und ich habe nichts von ihm.
1: Doch dank fortgeschrittener DNA-Technologie gibt es auch für Monica und viele andere Opferangehörige Hoffnung. In den vergangenen Jahren konnten selbst kleinste Gewebespuren oder Knochensplitter eindeutig einem Opfer zugeordnet werden. So auch bei John Niven, der im Südturm ums Leben kam. Seine Frau Ellen gestand in einem Fernsehinterview, sie hatte sich schon damit abgefunden, dass nichts von ihrem Mann übrig geblieben war. Bis Ende 2025 zwei Polizeibeamte an ihrer Türe klingelten. Die Gerichtsmedizin in New York hatte nach mehr als 20 Jahren menschliche Überreste ihres Mannes identifiziert.
6: All this time they have been sifting through these remains and researching for over 20 years.
7: Die ganze Zeit haben sie die Überreste untersucht, mehr als 20 Jahre lang. Unglaublich. John war plötzlich wieder in unserem Leben. Dafür bin ich unglaublich dankbar.
6: Something I'm incredibly grateful for.
1: Es gibt jedoch auch Familien von 9/11-Opfern, die nicht informiert werden wollen, wenn nach so langer Zeit noch Überreste ihrer Liebsten identifiziert werden. Sie fürchten, dass mühsam verheilte Wunden wieder aufbrechen könnten. Monica Eichen-Murphy dagegen glaubt, dass ihr dies bei der Bewältigung ihrer Trauer helfen würde. Wenn auch etwas von ihrem Mann Michael gefunden wird, würde sie ihn trotzdem nicht auf einem Friedhof beerdigen.
4: I know he's here and he's at peace.
5: Ich weiß, dass er hier ist und Frieden gefunden hat. Ich würde ihn auch hier lassen. Ich würde nicht woanders hingehen, um meinen Michael zu sehen.
0: Im Untergeschoss des 9/11 Memorial werden noch immer menschliche Überreste von Opfern der Terroranschläge aufbewahrt, die dank moderner DNA-Technologie auch heute noch identifiziert werden können. Morgen sind die Terroranschläge vom 11. September 25 Jahre her. Dazu wird es auch in der ARD eine Sondersendung geben, mit Live-Schalten unter anderem von den Gedenkfeiern und persönlichen Geschichten von Betroffenen, morgen ab 18.50 Uhr in der ARD. HR-Info um 12 Uhr und 16 Minuten. Wir werfen einen kurzen Blick auf die Straßen, denn es ist einiges los. Vorsicht, wenn Sie gerade auf der A5 Kassel Richtung Frankfurt unterwegs sind. Zwischen dem Nordwestkreuz Frankfurt und dem Westkreuz Frankfurt liegen Reifenteile auf der Autobahn. Vorsicht auch auf der A5 Kassel Frankfurt am Westkreuz Frankfurt in der Verbindung zur A648 Richtung Frankfurt ist ein LKW liegen geblieben und dort liegen Reifenteile auf der Straße. Und Vorsicht auch auf der A66 Frankfurt Richtung Fulda. Zwischen Gelnhausen Ost und Bad Orb-Wächtersbach liegt ein Eimer, und zwar auf der linken Spur.
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0: Akina Klee muss für Dinge kämpfen, die für andere ganz selbstverständlich sind. Denn Akina Klee sitzt im Rollstuhl und stößt dadurch immer wieder an Grenzen. Zum Beispiel, wenn es um einen Besuch beim Frauenarzt geht. In ganz Deutschland gibt es nur eine Handvoll gynäkologische Praxen, die auch behindertengerecht sind, die also so ausgestattet sind, dass auch Menschen, die im Rollstuhl sitzen, dort zurechtkommen können. Die gibt es zum Beispiel in Frankfurt, Bremen, Berlin, Hamburg, München oder Erlangen. Dort ist wirklich alles barrierefrei, zum Beispiel durch höhenverstellbare oder unterfahrbare Stühle, durch Rampen und auch durch ausreichend Behandlungszeit. Dabei verpflichtet die UN-Behindertenrechtskonvention Deutschland eigentlich zu einer barriere- und diskriminierungsfreien Gesundheitsversorgung. Für die 35-Jährige aus Mainz heißt dieser Alltag aber lange Wege, Wartezeiten und Unsicherheit. Wir haben sie bei einem Arztbesuch in Frankfurt begleitet.
9: Es ist 10 Uhr morgens am Mainzer Hauptbahnhof. Akina Klee steht mit ihrem Rollstuhl am Gleis und wartet auf den Zug. Ihr Ziel? Eine barrierefreie Frauenarztpraxis in Frankfurt. Eine Stunde Fahrzeit entfernt.
10: Es ist einfach so, ich habe hier in Mainz und Umgebung nach einer Gynäkologin gesucht und wurde aber nicht fündig, weil viele Arztpraxen haben zu niedrige Türen und die Toilette ist nicht barrierefrei. Und vor allen Dingen.
11: Folgende Durchsage: Aufgrund einer Streckensperrung ist der Zugverkehr derzeit eingestellt. Sobald ich weitere Informationen habe, werde ich Sie gerne unterrichten.
10: Vor allen Dingen ist es einfach so, dass die höhenverstellbaren Stühle, wie bei einem Augenarzt oder Zahnarzt, gibt es meistens bei den Gynäkologen gar nicht. Und das ist dann für mich schwer, auf den Stuhl zu kommen. Und ich finde einfach, ich als Frau mit Rollstuhl habe auch ein Anrecht auf eine gynäkologische Untersuchung. Warum sollte ich da mit weniger zufrieden sein als andere Menschen? Und deshalb lohnt es sich für mich, diesen Weg auf mich zu nehmen. Ich habe schon sehr oft die Erfahrung gemacht, dass ich abgelehnt wurde aufgrund meines Rollstuhls. Dass mir gesagt wurde:
11: Bitte beachten Sie folgende Durchsage. Aufgrund einer Streckensperrung ist der Zugverkehr derzeit von und in Richtung Koblenz eingestellt. Sobald ich weitere Informationen habe, werde ich Sie unterrichten.
10: Okay.
12: Also jetzt müssen wir gucken, ob wir überhaupt nach Frankfurt kommen mit dem Zug, ne?
10: Ja, das stimmt.
9: Plötzlich hat Akina Klees Bahn mindestens eine Stunde Verspätung.
10: Sowas ist stressig.
12: Ist hier Planung, musst du normalerweise da reinstecken, um von A nach B zu kommen?
10: Ich versuche immer maximal tatsächlich eine Stunde einzuplanen, weil es immer unvorhergesehen sein kann, dass Züge mal nicht kommen, Aufzüge kaputt sind. Und ich bin tatsächlich so ein Mensch, dass ich Passanten auch anspreche, wenn irgendwo ein Aufzug kaputt ist, um mich runtertragen zu lassen, wenn ich feste Termine habe, weil ich einfach sonst überhaupt keine Planung mehr hätte.
9: Ihre Planung wird über den Haufen geworfen. Statt der erwarteten Regiobahn fährt eine S-Bahn ein, in die Klee nicht zusteigen kann, da diese eine hohe Einstiegsstufe hat.
12: Hier könntest du ja auch gar nicht einsteigen. Das ist ja gar nicht,
10: ist nicht barrierefrei.
12: Ist nicht barrierefrei.
11: Reisende nach Frankfurt, bitte nutzen Sie jetzt die S8 nach Offenbach aus dem Frankfurt Flughafen Regionalbahn mit dem Frankfurt Hauptbahn.
10: Das war unser Zug.
11: Abfahrt 10:02 von Gleis 4.
10: Viele sehen die Barrieren nicht, weil für die Menschen ist es nur eine kleine Stufe. Sie gehen da hoch. Und ich wünschte mir tatsächlich, dass so die Deutsche Bahn noch ein bisschen nachrüstet.
9: Die S-Bahn fährt ohne sie ab. Als Klee mit dem Aufzug vom Gleis zurück in die Haupthalle fahren möchte, sieht sie:
10: Der Aufzug ist jetzt auch kaputt da vorne.
9: Akina Klee sitzt auf dem Gleis fest. Es ist nicht das erste Mal, dass die 35-Jährige solchen Herausforderungen begegnet. Sie ist zierlich gebaut, sie und ihr Rollstuhl leicht. Die einzige Option, vom Gleis zu kommen:
10: Ansonsten muss ich mit der Rolltreppe mich hochtragen lassen. Dann machen wir das so. Ich spreche gerade mal eine Person an.
9: Sie bleibt ruhig und bittet freundlich um Hilfe. Keine Zeit, ist die Antwort. Am Ende trägt unser Kameramann sie die Rolltreppe herauf, der Tonmann nimmt den Rollstuhl. Wir rufen einen Fahrer vom Hessischen Rundfunk, damit Klee noch pünktlich zu ihrem Termin kommen kann. Schließlich ist das eigentlich das Ziel, sie zu der barrierefreien Praxis zu begleiten.
10: Man kann niemals einfach als Rollstuhlperson sagen, ich fahre mal irgendwo hin, da wird alles glatt laufen, sondern man muss immer damit rechnen, da wird was passieren. Man macht weiter und weil ansonsten hätte ich jeden Tag so einen Hals und das kann es auch nicht sein. C'est la vie.
9: Ihre Erfahrung, Transporte anzufordern, sei bürokratisch und nicht alltagstauglich. Dann kommt der Fahrer an.
10: Hi, ich bin Jakina. Dankeschön fürs Kommen.
9: Ihr Arzttermin ist ihr wichtig. Wäre sie allein gewesen, dann...
10: Also ich hätte mir tatsächlich jetzt von Mainz vom Bahnhof ein Taxi nach Frankfurt genommen.
12: Dann auf deine Kosten?
10: Für auf meine Kosten, ja. Weil es geht um meine Gesundheit. Dann hätte ich das in Kauf genommen.
9: Denn in Deutschland gibt es nur 6 solcher barrierefreien gynäkologischen Sprechstunden, wie die in Frankfurt. Die anderen sind unter anderem in Hamburg, Berlin und München. Doch nicht nur bei der Frauenarztpraxis stößt Klee häufig auf Barrieren.
10: Meine Hausarztpraxis hat beispielsweise sehr, sehr enge Türen. Und das hieße für mich, dass ich quasi, wenn ich Blasenentzündung hätte und ich müsste jetzt eine Probe abgeben, könnte ich die Türen nicht schließen. Und das heißt in der Praxis, der ganze Warteraum würde mir dabei zusehen. Und letzten Endes besuche ich dann eine Fachklinik. Nur für eine Blasenentzündung, was eigentlich der Hausarzt stemmen könnte.
9: In Frankfurt am Palmgarten befindet sich in den Räumlichkeiten von Pro Familia die barrierefreie Praxis. Für Frauen mit Behinderung werden hier eine gynäkologische Sprechstunde und Untersuchungen angeboten.
12: Wir sind jetzt kurz vor der Praxis.
10: Ja.
12: Was sind denn jetzt deine Erwartungen?
10: Ich wünsche mir erstmal eine sensible Sprache. Viele Ärzte haben mich in der Vergangenheit einfach ungefragt geduzt oder mich so wie so ein Paket einfach dann irgendwo hingewuchtet und haben dann immer erwartet, ja, das ist schon okay, dass mein Körper mit dem nötigen Respekt behandelt wird, dann wäre schon sehr viel eigentlich getan.
9: Nach 1,5 Stunden Wegzeit kommt Akina Klee endlich bei Gynäkologin Julia Heffner.
10: Hallo!
12: Hallo.
10: Schön, Sie kennenzulernen.
12: Ja, wie war die Anreise?
10: Fragen Sie nicht. Schön, die Tische sind relativ föhngerecht.
12: Ja.
10: Na, perfekt.
12: Vor allem sind sie flexibel. Also wir können die auch im Raum noch verschieben, wenn größere Rollstühle zum Beispiel da sind.
9: Zusätzlich gibt es breite Türen, einen Aufzug und einen Patientinnenlift, um auf den Behandlungsstuhl zu kommen. Vergangenes Jahr ließen sich 112 Frauen von der Frankfurter Beratungsstelle telefonisch beraten. 113 Patientinnen kamen vorbei.
10: Und von welchen Standorten kamen Ihre Patienten angereist? Wissen Sie das ungefähr?
12: Die weitesten Patientinnen, die ich erlebt habe, die kamen so aus Marburg und aus der Nähe von Köln.
10: Oh, wow.
12: Die sind
10: Wahnsinn.
12: Mit zugekommen. Ja.
10: So viel Aufwand für eine gynäkologische Untersuchung.
12: Ja, ich glaube, dass die Personen, die dieses Angebot in Anspruch nehmen, gezielt danach suchen, auch aus einer Not heraus sozusagen, weil einfach die Personen in der Regelversorgung einfach keinen Ansprechpartner oder keinen Kontakt oder keinen Zugang finden.
9: Neben Frauen mit körperlicher Behinderung berät die Fachärztin auch Frauen mit Lernschwierigkeiten. Ihr Ziel ist es, einen Raum zu schaffen, in dem sich jede Frau wohlfühlt und Verständnis findet, sagt Julia Heffner.
12: Ich glaube, solche Angebote wie hier müsste es viel öfter geben und würde auch mehr in Anspruch genommen werden. Da glaube ich einfach, dass wirklich die Personen nicht so wissen, dass es dieses Angebot gibt, sozusagen. Weil ich erlebe auch Patientinnen, die 40 Jahre lang nicht beim Gynäkologen waren und dann von diesem Angebot mitbekommen, sozusagen, und dann erst den Zugang zu einer gynäkologischen Versorgung erlebt haben.
9: Neben der medizinischen Notwendigkeit von Vorsorgeuntersuchungen findet die Ärztin es wichtig, dass die Patientinnen Empathie erfahren.
12: Es ist rein menschlich einfach, dass man einen Ansprechpartner haben möchte, wenn man eine junge Frau ist, wenn es um Thema Sexualität geht, wenn es um Thema Verhütung geht, wenn es um einfach das Thema Frauengesundheit geht.
9: Das Frankfurter Beratungsangebot gibt es seit 1998, damals das erste seiner Art in Deutschland. Statt 15 Minuten pro Patientin, wie es in einer regulären gynäkologischen Praxis der Fall ist, kann die Gynäkologin hier sich 1,5 Stunden Zeit nehmen. Zeit, die notwendig ist, um Aspekte wie Betreuungs- und Wohnsituation oder Medikamente abzuklären.
13: Zum Beispiel Personen, die im Rollstuhl sitzen und keine Sitzstabilität haben, dass es auch nicht möglich ist, zum Beispiel ein Brustkrebs-Screening zu machen, weil das einfach von der Technik her nicht funktioniert. Sondern das heißt, es gibt strukturelle Barrieren, dass der Zugang verwehrt ist.
9: Barrierefreiheit ist bisher keine Pflicht für Arztpraxen. Es bräuchte zudem eine Übersicht tatsächlich barrierefreier Praxen und auch eine Beschwerdestelle für betroffene Frauen, sagen uns bei der Recherche Interessengruppen. Wir lassen Akina Klee und Gynäkologin Heffner allein. Sie machen eine Vorsorgeuntersuchung. Über eine Stunde später ist für die Rollstuhlfahrerin klar:
14: Das fand ich eine sehr schöne Erfahrung. Ich hatte das Gefühl, die Geräte und die Instrumente richten sich wirklich nach meinen Bedürfnissen aus. Man hat mit mir gesprochen und nicht über mich hinweg. Und das hat eine unheimliche, wertschätzende Haltung. Und das ist nicht selbstverständlich für mich. Und dafür lohnt sich eigentlich schon wieder dieser Weg.
9: Der Weg zur barrierefreien Gynäkologin. Akina Klee will wiederkommen, auch wenn das heißt, erst in eine andere Stadt fahren zu müssen, für Vorsorge auf Augenhöhe.
0: Unsere Deutschland-Reportage, heute von Mia von Hirsch. Sie hat Akina Klee begleitet, die im Rollstuhl sitzt und für die ein Arztbesuch jedes Mal mit besonderem Aufwand verbunden ist, weil es eben nur wenige Praxen in Deutschland gibt, die tatsächlich komplett barrierefrei sind.
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1: 12.29 Uhr. Länger andauernde Sanierungen bei der Bahn. Entwarnung nach bundesweitem Probealarm. Auftakt für Bayern München in der Champions League. Das Wetter Sonne und Wolken bei maximal 16 bis 23 Grad. Mein Name ist Frank Pongert. Viele Bahnstrecken in Deutschland müssen saniert werden. Daran wird auch gearbeitet und in etwa 10 Jahren sollte alles fertig sein. Heute hat Bahnchefin Paller aber angekündigt, dass die Arbeiten länger dauern als geplant. ARD-Korrespondent Martin Polanski.
23: Bei den Generalsanierungen versucht die Bahn, mehrmonatige Vollsperrungen von Strecken zu nutzen, um sie in dieser Zeit grundlegend auf Vordermann zu bringen. Nach Einschätzung von Paller sind 4 solcher Generalsanierungen pro Jahr zu viel. Zukünftig strebe die Bahn 2 oder höchstens 3 Komplettsanierungen pro Jahr an. Und das dürfte den Zeitraum insgesamt verlängern. Eine konkrete Jahreszahl wollte Paller aber nicht nennen. Zuletzt ist das Jahr 2036 im Gespräch gewesen.
1: Im Bundestag haben die Abgeordneten über den Etat für das Innenministerium im nächsten Jahr diskutiert. Insgesamt 16,7 Milliarden Euro sind eingeplant, rund 950 Millionen mehr als dieses Jahr. Aus Berlin ARD-Korrespondent Markus Sambale.
24: Cyberattacken, Spionage, Desinformation, der Leipziger Drohnenangriff, für den die Bundesregierung Russland verantwortlich macht. Aus Sicht von Bundesinnenminister Alexander Dobrindt gibt es viele Gründe, mehr Geld auszugeben für die innere Sicherheit. Bundeskriminalamt und Bundespolizei sollen mehr Personal bekommen, die Nachrichtendienste zusätzliche Befugnisse. Aus der Opposition kommt Kritik. Lamia Kador von den Grünen kritisiert, dass der Innenetat Kürzungen bei der Bundeszentrale für politische Bildung vorsieht.
1: Die Menschen in Deutschland wollen bei politischen Entscheidungen mehr mitwirken. Das zeigt der Demokratiemonitor Monitor 2026 eine repräsentative Forsa-Umfrage mit gut 4000 Befragten. Nach Angaben der Universität Hohenheim sind knapp 2/3 für eine repräsentative Demokratie, in der Politiker vor wichtigen Beschlüssen den Dialog suchen. Etwa 30% wünschen sich eine direkte Beteiligung, besonders auf kommunaler Ebene. Laut der Studie kann von Demokratiemüdigkeit keine Rede sein. Auch für Rekordfußballmeister Bayern München geht heute Abend die neue Saison der Champions League los. Das Team von Trainer Vincent Kompany trifft im Heimspiel um 21 Uhr auf FK Bodø Glimt aus Norwegen. ARD-Sportreporter Edgar Endres.
2: Bodø Glimt ist so etwas wie die europäische Entdeckung der letzten Jahre. Die Elf nördlich vom Polarkreis hat das Halbfinale der Europa League und im letzten Winter das Achtelfinale in der Champions League erreicht. Egal, werden sich die Bayern sagen, ihr Anspruch ist ganz anders. Der Gewinn des Henkelpots soll endlich gelingen. Und da muss ein klarer Sieg am ersten Spieltag her. Und wie punktgenau die Münchner Champions League Auftakt können, beweist ihre Mega-Statistik. 22 Mal haben die Bayern zuletzt gewonnen.
1: Auch Leipzig startet in die Champions League mit einer Auswärtspartie in Italien bei AC Como. In Deutschland hat es wieder einen bundesweiten Warntag gegeben. Um 11 Uhr wurden Sirenen aktiviert und Alarmmeldungen an Smartphones verschickt. Auch Radio und Fernsehen haben ihre Sendungen unterbrochen. Auf digitalen Leinwänden in Innenstädten waren ebenfalls Warnmeldungen zu sehen. Damit wollten die Behörden testen, ob im Katastrophenfall sofort alle Bürger auf verschiedenen Wegen erreicht werden können. Das waren die Nachrichten. Das Wetter, es ist mal sonnig, mal bewölkt, nur im Norden kann der eine oder andere Regentropfen fallen, sonst bleibt es den ganzen Tag über trocken bei 16 bis 23 Grad. Kommende Nacht kühlt es ab auf 11 bis 4 Grad, auch morgen wieder Sonne und Wolken bis 24 Grad und die weiteren Aussichten am Samstag auch noch trocken, am Sonntag Wolken verhangen, teils Regen oder Schauer bei ähnlichen Temperaturen. Die Zeit 12.33 Uhr.
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1: Vorsicht bitte auf der A5 Kassel Richtung Frankfurt. Zwischen Nordwestkreuz Frankfurt und Westkreuz Frankfurt liegen Reifenteile auf der Fahrbahn. Vorsicht auch auf der A5 Kassel Richtung Frankfurt am Westkreuz Frankfurt. In der Verbindung zur A648 Richtung Frankfurt steht ein defekter LKW und es liegen Reifenteile auf der Fahrbahn. A3 Köln Richtung Frankfurt zwischen Dreieck Dernbach und Dietz, 5 Kilometer stockender Verkehr. A6 Mannheim Richtung Heilbronn zwischen Dreieck Hockenheim und Kreuz Waldorf, streckenweise stockend. A7 Fulda Richtung Würzburg zwischen Fulda Dreieck und Bad Brückenau Wildflecken, 7 Kilometer Stau und stockender Verkehr ab der Raststätte Utrichshausen. A67 Mannheim Richtung Darmstadt zwischen Gernsheim und Pfungstadt, 2 Kilometer stockend, wegen einer Baustelle auf dem rechten Fahrstreifen. A67 Darmstadt Richtung Mannheim zwischen Pfungstadt und Gernsheim 2 Kilometer Stau und A661 Egelsbach Richtung Oberursel zwischen Offenbacher Kreuz und Offenbach-Taunus-Ring 2 Kilometer Stau.
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7: Einen schönen guten Tag. Prioritäten setzen. Das gilt gerade für viele Ministerinnen und Minister in der Bundesregierung. Denn in vielen Etats wurden Gelder weggestrichen. Besonders hart hat es die Entwicklungshilfe getroffen. Weniger Geld für internationale Zusammenarbeit, das ist kein neues Phänomen. Schon seit Jahren wird der Topf in diesem Bereich immer kleiner. Wenn es nach der AfD ginge, dann würde das zuständige Ministerium sogar ganz abgeschafft. Die Bundesregierung sagt zur Begründung, wir müssen das Geld eben gerade anders verteilen und mehr Geld in Verteidigung und Infrastruktur investieren.
19: Für die AfD im Bundestag ist klar, Entwicklungshilfe ist Geldverschwendung.
22: Wir müssen Entwicklungshilfe und Zahlungen für globalen Klimaschutz sofort und drastisch zusammenstreichen. Für die Welt ist das ganze Geld da, für die eigenen Menschen und Bürger nicht.
19: Was Alice Weidel, AfD-Fraktionschefin, als das ganze Geld bezeichnet, macht 0,56% des Bruttoinlandsprodukts aus. Das ist deutlich weniger, als Deutschland international zugesagt hat. Und es geht weiter bergab für die Etats von Entwicklungszusammenarbeit und humanitäre Hilfe. 2027 sollen dem Entwicklungshilfeministerium BMZ laut Haushaltsentwurf fast 600 Millionen Euro weniger zur Verfügung stehen. Streichungen gibt es auch wieder bei humanitärer Hilfe und Krisenprävention für für die das Auswärtige Amt zuständig ist. Minister Johann Wadephul von der CDU.
4: Es bleibt eine Verpflichtung Deutschlands, die wir ethisch haben, humanitäre Hilfe zu leisten. Jede Krise und jede Not, die wir vor Ort bekämpfen, wo wir den Menschen ermöglichen, da zu bleiben, wo sie eigentlich leben und sie davon abhalten zu migrieren, ist gut investiertes Geld auch im deutschen und im europäischen Interesse.
19: Aber die politische Prioritätensetzung hat sich verändert. Ethische Verpflichtungen sollen nichts kosten. Zudem müssen fast alle Bundesministerien sparen. Für Entwicklungsministerin Rehm Alabali Radovan von der SPD sind die neuen Kürzungen bitter. Sie betont den wirtschaftlichen Nutzen, den Entwicklungshilfe für Deutschland hat.
5: Es ist Fakt, fast jeder vierte Arbeitsplatz in Deutschland hängt am Export. Unsere Wirtschaftskraft, unser Wohlstand leben von internationaler Zusammenarbeit.
19: Gestützt wird Alabali Radovan von neuen wissenschaftlichen Gutachten, die den Nutzen für die deutsche Exportwirtschaft belegen. Danach werden aus einem investierten Euro in Entwicklungszusammenarbeit 2,50 Euro. Gefälligkeitsgutachten, sagt dazu Matthias Rentsch. Er ist für die AfD im Bundestagsausschuss für wirtschaftliche Zusammenarbeit und Entwicklung.
6: So einen Unsinn, solche Märchen müssen wir uns nahezu jeden Monat im Ausschuss anhören. Denn wenn dem so wäre, dass sich ca. 8 Milliarden Euro jedes Jahr mehr als verdoppeln, hätten wir im Bundeshaushalt null Probleme und null Probleme in der Welt. Oh.
19: Es folgen die Vorwürfe ideologische Verblendung und Geldverschwendung. Die Grünen-Politikerin Shahina Gambier wirft der AfD eine Kampagne vor.
10: Die Entwicklungszusammenarbeit wird weiter zusammengestrichen. Nicht, weil es weniger Krisen oder Konflikte gibt, sondern weil die Entwicklungszusammenarbeit von den Rechten instrumentalisiert wird. Durch gezielte Desinformationskampagnen. Durch das Schüren von Ängsten, dass in harten Zeiten noch weniger Geld bleibt.
19: Die neue Sparrunde sei eine Entscheidung gegen die Ärmsten und Schwächsten der Welt, sind sich Grüne und Linke einig. Die Verteidiger von Entwicklungs- und humanitärer Hilfe betonen zudem, beides diene auch der Sicherheit und habe daher ähnlich dem Verteidigungsministerium mehr Geld statt weniger verdient.
7: Bundesfinanzminister Klingbeil hat in seinem Etat deutlich weniger Geld für die Entwicklungshilfe eingeplant. Über die Debatte darüber im Bundestag hat unsere Korrespondentin Anne Mellmann berichtet.
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7: Babylon Berlin ist eine der erfolgreichsten deutschen Serien. 56 Folgen gibt es bisher und ab heute kommt Nachschub. Die fünfte und letzte Staffel ist nämlich in der ARD-Mediathek zu sehen. Die Serie spielt natürlich in Berlin und die aktuelle Staffel, die spielt im Januar 1933 mit Hitlers Ernennung zum Reichskanzler. Wir haben heute Morgen in unserem Das Thema ausführlich über die Serie gesprochen. Martina Knief fasst es für uns zusammen.
11: Wir dürfen keine Zeit verlieren. Jetzt droht der Staatsstreich. Jetzt sind im höchsten Grade entscheidende Wochen.
25: Die Verknüpfung von fiktiver Handlung mit historischen Ereignissen war stets die Stärke von Babylon Berlin. In dieser fünften Staffel, den letzten 8 Teilen, geht es um die Zeitspanne von Hitlers Ernennung als Reichskanzler bis zum Reichstagsbrand. Schauspieler Christian Friedl spielt in der Serie den Polizeifotografen Reinhold Gräf.
26: Es gibt einen Kriminalfall wieder, der aber im Grunde genommen nicht so im Fokus steht, weil sich die ganze Gesellschaft verdunkelt und auch das ganze System durch die Machtübernahme der Nazis ja aus den Angeln gehoben wird und die Demokratie sozusagen wirklich auch ad acta gelegt wird.
25: Babylon Berlin ist eine der erfolgreichsten deutschen Serien aller Zeiten. Sie zeigt den Mythos Berlin in den 20er Jahren und auch den Absturz der Lebensfreude und später die Machtübernahme der Nazis. Warum beschäftigen wir uns so gerne mit der Vergangenheit, mit dem Früher? Dr. Tobias Becker ist Historiker an der FU Berlin und Autor. Sein Buch Heimweh nach gestern erscheint Ende September. Er sagte im Gespräch mit HR Info.
27: Ich glaube, das lässt sich auch schwierig herunterbrechen, weil natürlich das Tausende von Leuten angucken und dann eben auch vielleicht ganz unterschiedlich assoziieren. So eine Angstlust, die spielt damit bestimmt auch eine Rolle oder eben umgekehrt auch vielleicht langere Zeit das Gefühl, dass man das überwunden hat, so schrecklich es war. Jetzt zeichnen sich ja eher wieder die dunklen Seiten ab und darum geht es ja auch in der neuen Staffel eigentlich eher die Assoziationen, die sich zwischen unserer politischen Gegenwart und dem Ende der Weimarer Republik anbieten oder aufdrängen.
25: Das Heimweh nach dem Gestern ist groß, nach einer Zeit, in der scheinbar alles besser war. Vielleicht auch eine Sehnsucht, weil die Gegenwart nicht mehr so ist, wie viele sie sich wünschen. Der Soziologe Holger Lengfeld, Professor an der Universität Leipzig, betonte in HR Info:
0: Was wir heute haben, ist ja insbesondere in den letzten 10 Jahren eine Aneinanderreihung von Krisensituationen, bei denen nicht immer klar war, wie man da wieder rauskommt. Und in diesen Situationen stellt sich Welt als komplex dar. Und ich denke, ein Teil der Menschen wendet sich in der Tat in die Vergangenheit, in der die gute alte Zeit alles überschaubar war und weniger kompliziert, dass die politische Welt anders tickt und dass man die Uhr nicht zurückstellen kann, das steht auf dem anderen Blatt.
25: Die Serie Babylon Berlin ist die Verknüpfung von Fiktion und Geschichte und die Verbindung zur Gegenwart.
7: Flucht nach gestern, die Sehnsucht nach Geschichte. So hieß unser Das Thema heute Morgen. 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Es ist ja eher selten, dass wir hier in HR Info über Teppiche sprechen, aber in diesem Fall handelt es sich um ein ganz besonderes Exemplar, nämlich um den Teppich von Bayeux. Eine uralte Stickarbeit, entstanden in der zweiten Hälfte des 11. Jahrhunderts, fast 70 Meter lang, Nationalstolz der Franzosen. Dass dieser Wandteppich nicht schon längst zerbröselt oder von Motten zernagt worden ist, das ist ja schon erstaunlich genug. Aber der Teppich hat jetzt auch eine politische Bedeutung bekommen, denn Präsident Macron hat ihn zur Chefsache gemacht und sich persönlich dafür eingesetzt, dass er im British Museum in London ausgestellt wird. Dort musste er allerdings erstmal hinkommen und das kommt bei allen Franzosen oder bei vielen Franzosen nicht so gut an. Julia Brutter ist unsere Korrespondentin in Paris. Warum war es Macron so wichtig, dass dieser Teppich nach London kommt?
9: Nun, Präsident Macron macht, wie auch schon seine Vorgänger, gerne aufsehenerregende Kulturpolitik. Wir erinnern uns, die Kathedrale Notre-Dame hat er nach dem Brand in nur 5 Jahren wieder aufbauen lassen. Er hat ein Museum für die französische Sprache eröffnet. Einer seiner Vorgänger, Mitterrand, hat sich ja verewigt, indem er diese spektakuläre Glas-Louvre-Pyramide bauen ließ. Sie haben auch schon mal die Mona Lisa von Leonardo da Vinci in die USA ausgeliehen. Das war 1962. Also das kennen wir von französischen Präsidenten und beim Teppich von Bayeux muss man sagen, Frankreich und Großbritannien verbindet ja eine wechselvolle, von Rivalität geprägte, aber auch irgendwie liebevolle Beziehung, ne? Also eine Entente amical, wie König Charles es jetzt zuletzt in Anspielung auf die Geschichte, auf die Entente Cordiale genannt hat. Da ist es doch ein schöner Coup, dass man den besiegten Engländern, die einst von den Normannen besiegt wurden, das 1000 Jahre alte Meisterwerk ausleiht, das ausgerechnet auf ihre Niederlage zeigt. Der ganz praktische Grund ist aber, dass das Museum in Bayeux, wo der Wandteppich sonst ausgestellt ist, dringend renoviert werden musste. Man hätte den Teppich also ohnehin auslagern müssen.
7: Ja, du sagst es gerade, dargestellt wird die Eroberung Englands im Jahr 1066 durch Wilhelm den Eroberer auf diesem Teppich. Der ist Welterbe der UNESCO. Mehr als 600 Menschen sind drauf und rund 200 Pferde. Der sollte also heile bleiben. Was sagen denn die französischen Restauratoren und Kunsthistoriker? Welche Schäden könnte dieser Teppich durch diese Aktion abbekommen?
9: Also da gab es natürlich Warnungen, aber am Ende sind die Franzosen ja aus meiner Sicht die wahren Vertreter des Prinzips Think Big. Ja? Also geht nicht, gibt's hier nicht. Und wenn es darum geht, die glorreiche Geschichte Frankreichs zu vermarkten oder auch einfach nur das schier Unmögliche möglich zu machen, dann lassen die sich viel einfallen. Wir erinnern uns zum Beispiel an die Eröffnungszeremonie der Olympischen Spiele 2024 auf der Seine. Hier in diesem Fall haben jetzt die französischen Fachleute diesen heiklen Transfer ganz aufwendig trainiert. Im Museum von Bayeux, wo ich auch schon war und diesen tollen Teppich habe anschauen können, haben 90 Mitarbeiter und Mitarbeiterinnen erst Trockenübungen vollführt und dann den Wandteppich nach ausreichendem Training wirklich Millimeter für Millimeter in diese extra konzipierte Antivibrationskiste aufgefädelt. Ja, das war die Vorgeschichte, bevor es losging, rüber nach England.
7: Rund 100.000 Menschen werden bis Ende des Jahres an diesem Teppich vorbeilaufen. Das hat Auswirkungen auf den Sauerstoff im Raum. Dazu wird er in einem hellen Licht ausgestellt. Könnte das dem Zustand des Teppichs zu schaffen machen?
9: Ja, natürlich, aber die Fachleute haben jetzt den Teppich in London beim Auspacken genauestens untersucht und festgestellt, dass auf den insgesamt 70 Metern, die der Wandteppich lang ist, genau 2 Fäden gerissen sind. Er wird da jetzt in einer extra hergestellten Glasvitrine ausgestellt. Es gibt strikte Temperatur-, Feuchtigkeits- und Lichtvorgaben, die von Fachleuten überprüft werden. Und ich würde auch mal schätzen, dass schon die allermeisten Franzosen recht stolz sind auf diese Leihgabe, auch wenn es Kritik vorher gab.
7: Wir haben jetzt von den Tests gehört, dann diese extra Vitrine, das alles kostet ja auch Geld. Wer zahlt das? Frankreich?
9: Nee, Großbritannien. Für Planung, Logistik, Verpackung, Transport zahlt alles komplett Großbritannien. Das ist wohl üblich bei Kulturleihgaben, dass der Empfänger die Rechnung bezahlt. Außerdem hat Großbritannien den Wandteppich auch teuer versichert. 917 Millionen Euro beträgt die Versicherungssumme. Die Briten sind aber auch wirklich ganz heiß drauf. Sie hatten einen Ausschnitt des Teppichs auf die Felsen von Dover projiziert, als der Transport anrollte, haben wirklich sehr humorvolle Videos gedreht, in denen die Normannen das Museum stürmen in London und sie versichern bei jeder Rede, wir geben ihn euch zurück. Das soll dann in 10 Monaten geschehen. Versprochen, sagen die Briten mit ihrem ganz eigenen Augenzwinkern.
7: Ein alter Teppich und seine Geschichte. Der Teppich von Bayeux, Nationalstolz Frankreichs, wird ab heute in London ausgestellt. Warum das für Kritik sorgt, das hat uns unsere Korrespondentin Julia Brutter erklärt. Vielen Dank.
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7: Künstliche Intelligenz ist längst in unserem Alltag angekommen. Sie ist ja auch praktisch. Immer mehr Menschen sagen aber auch, künstliche Intelligenz ist gefährlich. In den USA hat jetzt ein Mitarbeiter der Entwicklungsfirma Anthropic für Aufsehen gesorgt. Er hat nämlich gekündigt, und das mit drastischen Worten. Er warnt vor den Gefahren durch KI. Er befürchtet nämlich, dass die KI-Entwicklung außer Kontrolle geraten könnte. Gleichzeitig reden KI-Firmen davon, dass die Superintelligenz knapp bevorstehe und melden immer neue Zwischenfälle. Da werden die Rufe nach internationalen Regeln immer lauter, auch aus dem Silicon Valley.
13: Unterschätzt das Risiko nicht, schreibt Jacob Coxon auf der Plattform X. Er hat zuerst für OpenAI, den Entwickler von ChatGPT, und zuletzt für Anthropic, Entwickler von Claude, gearbeitet.
14: Keine der Firmen verhält sich vernünftig. Sie rasen auf künstliche Intelligenz zu, die sich selbst verbessert und spielen mit unserem Leben.
13: Mit dieser Einschätzung steht Coxon nicht allein da. Im Juli erst unterschrieben mehr als 1300 Mitarbeiter von AI-Firmen, darunter auch Anthropic-CEO Dario Amodei und Chefwissenschaftler Jacob Pachocki von OpenAI, eine Forderung an die US-Regierung.
14: Wir fordern, dass die US-Regierung internationale Anstrengungen unterstützt, um technische und Regulierungswerkzeuge zu entwickeln, die gebraucht werden, um die Entwicklung automatisierter KI gezielt zu verlangsamen.
13: Die Sorge, je mehr KI sich selbst weiterentwickelt, desto weniger Möglichkeiten haben Menschen, noch steuernd einzugreifen. Das Tempo sei zu hoch, das mache auch vielen Entwicklern Angst, sagte KI-Forscher Jeffrey Ladish im Juni beim For Humanity Podcast.
15: And I know from talking to a lot of people who work at these companies, that they're freaking out, that it's very scary, that the pace is something that researchers have a really hard time keeping up with.
13: Es gebe aber auch viele, die das Risiko für klein hielten.
15: To be clear, I think there's a lot of lab employees who think that the risk is fairly small. And there's a diversity of opinion.
13: Konkurrenzdruck der Firmen untereinander in den USA und weltweit treibt die Entwicklung zusätzlich an. Im Juni veröffentlichte die AI Risk Initiative am MIT das Ergebnis einer Studie, für die die Forscher mehr als 270 Experten weltweit strukturiert befragt hatten. Die größten potenziellen Probleme sind danach künstliche Intelligenzen mit gefährlichen Fähigkeiten, KI-Waffen oder Cyberangriffe oder die Konzentration von zu viel Macht in den Händen weniger durch KI. Die Wahrscheinlichkeit einer katastrophalen Entwicklung in den nächsten 5 Jahren schätzten die Experten in vielen Fällen auf deutlich über 10% oder sogar 20%, falls alles so weiterläuft wie bisher.
16: In those other industries, we regulate the industry to ensure that they keep the public safe. We set standards, demand evidence and don't take drug companies just on trust, for example.
13: In der Luftfahrt oder der Medizin würde man die Industrie regulieren und den Firmen nicht einfach vertrauen, betont Michael Nürtel von der AI Risk Initiative. Auch Jeffrey Ladish fordert internationale Regelungen für künstliche Intelligenz.
15: Countries need to get together and say,
14: die Länder sollten zusammenkommen und sich einigen, dass KI toll sein kann und dass wir die tolle KI haben wollen, aber keine Superintelligenz, die uns möglicherweise ersetzt oder alle umbringt.
13: OpenAI-Chef Sam Altman betont die freiwillige Zusammenarbeit mit der US-Regierung und spricht über das neueste Modell, als habe die Firma alles im Griff. OpenAI hat noch vor wenigen Wochen nach eigener Aussage die Entwicklung des neuesten Modells freiwillig gebremst, weil es gefährlich gut sei. Jetzt wird es veröffentlicht, man habe bei der Sicherheit aufgeholt. Wie schnell es tatsächlich gehen könnte bis zur Superintelligenz, also einer künstlichen Intelligenz, die schlauer ist als Menschen, das ist unter Experten umstritten.
7: Unsere USA-Korrespondentin Antje Sieb über die Gefahren durch KI und den Forderungen, dass klare Regeln her müssen, sodass der Mensch nicht irgendwann die Kontrolle verliert. 74 Tage hat er gedauert, vom 2. April bis zum 14. Juni 1982. Der Falklandkrieg. Die Inseln im Südatlantik liegen östlich von Argentinien, sind aber seit dem 19. Jahrhundert Staatsgebiet von Großbritannien. Und auch der Falklandkrieg vor mehr als 40 Jahren ist zugunsten der Briten ausgegangen. Lange Zeit war es danach ruhig in diesem Konflikt. Jetzt aber hat der Präsident von Argentinien das Thema wieder auf die Tagesordnung gehoben. Mit Unterstützung vom Weißen Haus in Washington.
1: Die Falklands, die auf Spanisch Malvinas genannt werden, sind eine Gruppe felsiger Inseln im Südatlantik, um die nicht nur eisige Stürme toben, sondern auch ein jahrhundertealter Konflikt. Argentiniens Präsident Javier Milei beschloss vergangene Woche, diesen wieder neu anzufachen.
2: Las Malvinas son Argentinas.
1: Die Malvinas sind historisch und rechtlich argentinisch. Darüber gibt es keine Diskussion.
2: No hay discusión al respecto.
1: Erklärte er in einer staatstragenden, landesweit übertragenen TV-Ansprache bezüglich der Inseln, die seit 1833 dauerhaft unter britischer Verwaltung stehen. Er verkündete die Errichtung einer Militärbasis auf Feuerland und verhängte Sanktionen gegen britische und israelische Firmen, die in den Gewässern rund um die Inseln nach Öl suchen. Ein klarer Kurswechsel Milleys, der in den vergangenen Jahren die Annäherung zu London im Konflikt suchte.
2: En el mundo corren vientos de cambio favorables a nuestro reclamo.
1: Weltweit wehe ein Wind des Wandels, der Argentiniens Anspruch begünstige. Der Wind, das ist vor allem US-Präsident Donald Trump, der kurz zuvor gegenüber einem britischen Internetportal angekündigt hatte, die USA würden ihre Position im Konflikt überdenken. Auch, wie Trump einige Tage später verlauten ließ, wegen der mangelnden Unterstützung der Briten im Irankrieg.
17: Your country was not there to help me.
1: Bisher hat Washington die britische Herrschaft über die Falklands akzeptiert, sich aber neutral verhalten. Trumps Worte sind in jedem Fall ein Geschenk für den Verbündeten Milley, sagt Martin Shapiro, Anwalt und Experte für internationale Beziehungen. Innenpolitisch steht die Regierung Milley unter Druck. Die Umfragewerte sind stark gesunken, nächstes Jahr stehen Wahlen an. Und in puncto Falklands stand Milley in der Kritik, die nationalen Interessen nicht zu verteidigen. Vor diesem Hintergrund hisst er nun wieder.

0: Lage, der in den kommenden Jahrzehnten ein wertvoller Verbündeter sein kann. Umso mehr, als es nicht nur um Rohstoffe, sondern auch um den Zugang zur Antarktis geht. Doch ob die USA ernsthaft einen Positionswechsel vollziehen, ist damit noch lange nicht gesagt. Großbritannien verurteilte Milleys Äußerungen und erklärte, die Falklandinseln würden so lange britisch bleiben, wie die dort lebenden Menschen dies wünschten.
1: Der Falkland-Konflikt ist plötzlich wieder Thema in Argentinien, auch weil US-Präsident Trump im Hintergrund mitmischt. Anne Herberg hat berichtet.
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1: Als Privatpatient hat man schon eine Menge Vorteile. Bei Ärzten bekommt man fast immer schnell einen Termin. Lange Wartezeiten in der Praxis sind eher selten und besondere Leistungen werden wie selbstverständlich von den Kassen bezahlt. Aber private Krankenversicherungen sind teuer. Und werden oft im Laufe des Lebens immer teurer, was dann für viele Rentnerinnen und Rentner zu einer Belastung wird. Die hohen Beiträge fressen dann nämlich plötzlich große Teile der Rente auf. Dann einfach wieder zurückzuwechseln in die gesetzliche Krankenversicherung ist oft unmöglich.
3: Jung und selbstständig mit einem boomenden Geschäft. Da lohnt sich die private Krankenversicherung häufig. Denn die Beiträge sind günstiger und die Leistungen oft besser als bei der gesetzlichen. Aber was, wenn das Geschäft irgendwann nicht mehr läuft? Das kann langfristig existenzbedrohend werden, sagt Julika Unger von der Verbraucherzentrale, die auch zu einem möglichen Wechsel berät.
4: Wir kriegen hier halt tatsächlich sehr oft Anrufe von Personen, die eben über 55 sind, die eben nicht mehr das hohe Einkommen haben, die eben Existenzsorgen haben, die eben diesen Beitrag für die private Krankenversicherung nicht mehr so leicht bezahlen können.
3: Und trotzdem zahlen müssen. Denn ein Wechsel zurück in die gesetzliche Krankenversicherung ist grundsätzlich nur für Versicherte unter 55 Jahren möglich. Damit wird das solidarische Prinzip der gesetzlichen Krankenversicherung sichergestellt, also dass Vielverdiener für Geringverdiener mitbezahlen. Wer zurückwechseln will, muss unter die Versicherungspflichtgrenze kommen, also weniger als 77.400 Euro brutto jährlich verdienen. Das erreicht man zum Beispiel durch eine Teilzeitvereinbarung, sagt Julika Unger.
4: Oder ich bin arbeitslos, das heißt, ich habe einen Anspruch auf Arbeitslosengeld 1 und komme dadurch eben in die Pflichtmitgliedschaft, weil das ist von Gesetzes wegen automatisch. Und wenn ich in der gesetzlichen Krankenversicherung dann bin, kann ich natürlich im Anschluss von dieser Pflichtmitgliedschaft, zum Beispiel als Arbeitslose, weiter mich freiwillig auch gesetzlich versichern.
3: Für Selbstständige, die meist nicht in die Arbeitslosenversicherung einzahlen, ist der einzige Weg dann, ihre Selbstständigkeit aufzugeben und noch vor dem 55. Lebensjahr in ein Anstellungsverhältnis zu wechseln. Danach sieht der Gesetzgeber keinen Wechsel mehr vor.
4: Selbst dieser Umweg übers EU-Ausland, der ja oft auch eine Möglichkeit darstellte für ältere Personen, ist zugemacht worden insofern, als dass ich, wenn ich schon 55 bin, dann ins EU-Ausland gehe und dort in die Sozialversicherung aufgenommen werde, reicht es nicht dafür aus, dass ich dann zurückkehre und in die gesetzliche hier aufgenommen werde.
3: Wer seine Versicherungsbeiträge dennoch senken möchte, hat dann nur noch die Möglichkeit, innerhalb der privaten Krankenversicherung den Tarif zu wechseln. Alle privaten Krankenversicherer müssen einen Basistarif anbieten. Der ist bei Leistungen und Beitragshöhe mit der gesetzlichen Krankenversicherung vergleichbar. Besser ist es aber, schon vor dem Abschluss einer privaten Krankenversicherung zu prüfen, ob die Beiträge auch im Rentenalter noch bezahlbar sind.
1: Wie komme ich aus der privaten Krankenversicherung wieder raus? Infos dazu waren das von Svenja Stemik aus der ARD Gesundheitsredaktion.
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1: 13 Uhr. Länger andauernde Sanierungen bei der Bahn. Mehr Geld für Polizei und Cyberschutz. Mehrheit der Deutschen fordert mehr demokratische Mitsprache. Das Wetter: Sonne und Wolken bei maximal 16 bis 23 Grad. Mein Name ist Frank Wornert. Viele Bahnstrecken in Deutschland müssen saniert werden. Daran wird auch gearbeitet und in etwa 10 Jahren sollte alles fertig sein. Heute hat Bahnchefin Palla aber angekündigt, dass die Arbeiten länger dauern als geplant. ARD-Korrespondent Martin Polanski.
2: Bei den Generalsanierungen versucht die Bahn, mehrmonatige Vollsperrungen von Strecken zu nutzen, um sie in dieser Zeit grundlegend auf Vordermann zu bringen. Nach Einschätzung von Palla sind 4 solcher Generalsanierungen pro Jahr zu viel. Zukünftig strebe die Bahn 2 oder höchstens 3 Komplettsanierungen pro Jahr an. Und das dürfte den Zeitraum insgesamt verlängern. Eine konkrete Jahreszahl wollte Palla aber nicht nennen. Zuletzt ist das Jahr 2036 im Gespräch gewesen.
1: Im Bundestag haben die Abgeordneten über den Etat für das Innenministerium im nächsten Jahr diskutiert. Insgesamt 16,7 Milliarden Euro sind eingeplant, rund 950 Millionen mehr als dieses Jahr. Aus Berlin, ARD-Korrespondent Markus Sambale.
3: Cyberattacken, Spionage, Desinformation, der Leipziger Drohnenangriff, für den die Bundesregierung Russland verantwortlich macht. Aus Sicht von Bundesinnenminister Alexander Dobrindt gibt es viele Gründe, mehr Geld auszugeben für die innere Sicherheit. Bundeskriminalamt und Bundespolizei sollen mehr Personal bekommen, die Nachrichtendienste zusätzliche Befugnisse. Aus der Opposition kommt Kritik. Lamia Kador von den Grünen kritisiert, dass der Innenetat Kürzungen bei der Bundeszentrale für politische Bildung vorsieht.
1: Auftakt für Staatsbesuch. Bundespräsident Steinmeier hat in Berlin Scheich bin Zayed Al Nahyan empfangen, den Präsidenten der Vereinigten Arabischen Emirate. 2 Tage lang soll Al Nahyan in Deutschland bleiben. Ziel der Reise ist nach offiziellen Angaben eine engere Zusammenarbeit. ARD-Hauptstadtkorrespondent Benjamin Großkopf.
4: Heute Nachmittag ist ein Treffen mit Kanzler Merz geplant. Anschließend soll es eine schriftliche Mitteilung über die Ergebnisse geben. Also keine Gelegenheit, dem Präsidenten oder Merz Fragen zu stellen. Daran gibt es Kritik, wie auch an dem Staatsbesuch generell. Sie kommt von Menschenrechtsorganisationen und der Linken im Bundestag. Es geht darum, dass die Emirate die RSF-Miliz unterstützen. Die kämpft im Sudan mit der Regierung um Macht und Einfluss.
1: Im Juni war der Sohn von Norwegens Königin Mette Marit zu 4 Jahren Haft verurteilt worden, unter anderem wegen Vergewaltigung. Jetzt hat ein Gericht in Oslo entschieden, dass der Prozess neu aufgerollt wird. Marius Borg Høiby hatte die Taten bestritten und Berufung eingelegt. Høiby ist in Untersuchungshaft, er trägt eine Fußfessel und darf auf dem Anwesen der Familie bleiben. Die Menschen in Deutschland wollen bei politischen Entscheidungen mehr mitwirken. Das zeigt der Demokratiemonitor 2026, eine repräsentative Forsa-Umfrage mit gut 4000 Befragten. Nach Angaben der Universität Hohenheim sind knapp 2/3 für eine repräsentative Demokratie, in der Politiker vor wichtigen Beschlüssen den Dialog suchen. Etwa 30% wünschen sich eine direkte Beteiligung, besonders auf kommunaler Ebene. Laut der Studie kann von Demokratiemüdigkeit keine Rede sein. Das waren die Nachrichten. Das Wetter: Am Nachmittag wechseln sich Sonne und Wolken ab. Dabei ist es im Süden sonniger als im Norden. Die Temperaturen erreichen 16 bis 23 Grad. Kommende Nacht kühlt es ab auf 10 bis 4 Grad. Morgen erst oft sonnig, später mehr Wolken, nur im Nordwesten vereinzelt Regen bis 24 Grad. Und die weiteren Aussichten: Am Samstag auch noch trocken bis 26 Grad. Am Sonntag wolkenverhangen, teils Regen oder Schauer, nur noch höchstens 23 Grad. Die Zeit 13.04 Uhr.
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1: Vorsicht auf der A4 Erfurt Richtung Kirchheimer Dreieck. Zwischen Friedewald und Bad Hersfeld steht ein defekter LKW auf dem rechten Fahrstreifen. Vorsicht auf der A45 Gießen Richtung Aschaffenburg. Zwischen Wölfersheim und Florstadt liegt ein Holzklotz auf dem rechten Fahrstreifen. Vorsicht auf der A671 Mainz Richtung Wiesbaden. In der Abfahrt Gustavsburg steht ein defektes Fahrzeug auf dem Verzögerungsstreifen. A3 Köln Richtung Frankfurt zwischen Dreieck Dernbach und Dietz, 3 Kilometer stockender Verkehr. A7 Fulda Richtung Kassel zwischen Fulda Dreieck und Fulda Mitte, hier steht ein defekter LKW auf dem rechten Fahrstreifen. A7 Fulda Richtung Würzburg zwischen Fulda-Dreieck und Bad Brückenau-Wildflecken. 7 Kilometer Stau und stockender Verkehr ab der Raststätte Utrichshausen. A67 Mannheim Richtung Darmstadt zwischen Gernsheim und Pfungstadt 3 Kilometer stockend wegen einer Baustelle auf dem rechten Fahrstreifen. Und A5 Heidelberg Richtung Darmstadt zwischen Heppenheim und Zwingenberg 3 Kilometer Stau und stockender Verkehr wegen 2 defekter Fahrzeuge auf dem rechten Fahrstreifen.
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5: Einen schönen guten Tag. Spätestens seit der Wahl in Sachsen-Anhalt wird bei der Union wieder lauter gefragt, wie umgehen mit der AfD. Wie so oft gibt es viele Meinungen. Auslöser dieses Mal ist Nordrhein-Westfalens Ministerpräsident Henrik Wüst. Der hatte nach der Wahl gesagt, dass man jetzt doch noch mal prüfen solle, ob man die AfD nicht verbieten könne. CDU-Chef Merz und auch CSU-Chef Söder sehen das eher skeptisch. Eva Huber aus unserem ARD-Hauptstadtstudio. Eigentlich war ein mögliches AfD-Verbot ja schon mal vom Tisch, mehr oder weniger. Jetzt hat Henrik Wüst das nochmal zum Thema gemacht und kommt damit um die Ecke. Wie hat er sich das vorgestellt?
6: Herr Henrik Wüst, der schlägt eine Arbeitsgruppe vor, nämlich die Bundesländer sollen zusammen mit der Bundesregierung und auch mit Verfassungsjuristen ausloten, was man verfassungsrechtlich mit der AfD tun kann, wie man mit der umgehen sollte, wie man die Verfassung auch schützen könnte, wenn die AfD zum Beispiel an einer Regierung in Sachsen-Anhalt Dinge tun könnte, die diese Verfassung bedrohen. Das soll laut Wüst ein offener Prozess sein. Es geht also nicht nur um Verbotsverfahren. Wüst warnt sogar davor, vor Schnellschüssen bei so einem Verbot. Er sieht das nur als letzten Schritt, aber eben auch einen, wo ich sagen würde, den er gern diskutieren würde. Ich finde, das Ganze wirkt auf mich noch wenig konkret. Eine Arbeitsgruppe, man will mal darüber sprechen, aber ganz konkret sind die Ideen da nicht.
5: Ja, diese Diskussion ist ja nicht neu, auch weil einige Landesverbände der AfD vom Verfassungsschutz als gesichert rechtsextremistisch eingestuft werden. Merz und Söder sind da aber eher zurückhaltend, also anders als Wüst. Was sagen die beiden dazu?
6: Ja, die sagen vor allem, dass sie sehr hohe Hürden sehen, ob so ein Verbotsverfahren klappen könnte. Könnte man die AfD überhaupt verbieten? Das ist eine Frage, die auch unter Staatsrechtlern intensiv diskutiert wird. Es gibt welche, die sagen, ja, da gibt es genug, das könnte klappen. Andere sagen, nie und nimmer. Und Bayerns Ministerpräsident Söder und auch Kanzler Merz, die sind jetzt eher auf der Seite derjenigen, die einen Erfolg von so einem Verfahren als sehr unwahrscheinlich ansehen. Und es gibt noch einen anderen Punkt, der die beiden beunruhigt, nämlich so ein Verbotsverfahren. Das geht vor Gericht, das dauert jahrelang. Und das sind dann Jahre, die die AfD nutzen könnte, um sich als Opfer darzustellen, so die Befürchtung. Als Märtyrer, das ist die Formulierung von Ministerpräsident Söder. Er und Merz, die wollen die AfD stattdessen politisch bekämpfen, indem sie ein, Zitat, überzeugendes politisches Angebot machen und auch die Befürchtungen der AfD-Wähler ernst nehmen. Das ist deren Weg.
5: Wenn wir nochmal auf Henrik Wüst schauen, der hat ja gerade auch eine besondere Rolle. Der Kanzler Merz hat miese Umfragewerte. Nicht wenige in der CDU sagen, wenn das nicht bald besser wird, dann sollten wir nochmal darüber sprechen, ob wir nicht jemand anderen ins Kanzleramt setzen sollten. Und genau da läuft sich ja Henrik Wüst in Nordrhein-Westfalen schon seit längerem warm. Wie gefährlich kann Wüst dem Kanzler denn werden?
6: Meine persönliche Einschätzung ist, dass Henrik Wüst dem Kanzler durchaus gefährlich werden kann. Immer wieder, wenn solche Szenarien in den Medien, aber auch hinter vorgehaltener Hand bei manchen Abgeordneten diskutiert werden, Kanzlertausch, dann fällt der Name Wüst. Die Frage ist aber schon nach dem Zeitpunkt. Denn Henrik Wüst, der hat jetzt erstmal eine Landtagswahl in Nordrhein-Westfalen vor der Brust. Nächstes Jahr im Frühjahr ist die. Und man muss sagen, jetzt im Moment ist es auch in der CDU, da gibt es zwar Einzelne, die sich vorwagen, die auch öffentlich fordern, da Merz auszutauschen. Aber gerade die Führungsspitze tut das nicht. Die stärken Merz öffentlich den Rücken, betonen auch in den letzten Tagen immer wieder, dass jetzt so eine Personaldiskussion die falsche Antwort wäre. Das heißt, es ist gerade eine Diskussion, die schwelt. Es stehen aber auch gerade wirklich sehr schwierige Reformen an, die dem Bürger viel abverlangen. Und ich sehe da jetzt auch nicht unbedingt Kandidaten Schlange stehen, die sich jetzt um das Amt gerade in der Situation reißen würden. Es ist also gerade eine schwierige Gemengelage, würde ich sagen.
5: Ja, es stehen auch schwierige Tage an, denn in 10 Tagen wird wieder gewählt in Berlin und in Mecklenburg-Vorpommern. Auch da wird die AfD wohl wieder punkten und die CDU Verluste einfahren. Was macht das mit der Union und dem Kanzler?
6: Ich würde sagen, da ist gerade ein banger Blick darauf. Noch sind die Wahlen aber nicht gelaufen. Die schauen jetzt darauf. Was man aber schon sagen kann, ist, dass gerade auch die Wahl in Sachsen-Anhalt am Sonntag, die hat wirklich Erschütterungen in der Union ausgelöst. Am Montag trat Kanzler Merz vor die Kamera und er wirkte auf mich sehr angefasst. Er sagt auch an einer Stelle, die Volkspartei CDU, die ist in Gefahr. Und man merkt überall, dass die Sorge auf jeden Fall groß ist.
5: Einschätzungen von Eva Huber aus unserem ARD-Hauptstadtstudio. Die Union ist sich nicht ganz einig, wie sie mit der AfD umgehen soll. Henrik Wüst will sie verbieten. Friedrich Merz und Markus Söder sind da eher skeptisch. Vielen Dank.
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5: Die Sonne scheint, aber heute brauchen wir auch trotzdem nochmal einen Pulli, wenn wir draußen unterwegs sind. Ist das schon der Herbst oder ist das noch der Spätsommer? Gefühlt ist der Sommer zumindest noch nicht vorbei. Die Sonne scheint, kein Regen. Anfang der Woche ist es sogar nochmal richtig heiß geworden. Tim Steger aus dem ARD-Wetterkompetenzzentrum hat uns einen kleinen Ausblick in die Zukunft gegeben. Ich habe ihn gefragt, ob das Wetter in den kommenden Tagen so ruhig bleibt oder ob schon ein erster Herbststurm im Anmarsch ist.
7: Ja, also wir haben tatsächlich aktuell mit einem recht ruhigen Witterungsabschnitt zu tun, bedeutet vielleicht von Norden her in den nächsten Tag hier und da mal ein paar Schauer, aber das ist eher eine Randerscheinung, oft Sonne-Wolkenmix und die Temperaturen sind auch der Jahreszeit entsprechend sogar vielleicht ein bisschen höher im Laufe des Wochenendes an die 25, 26 Grad in Südhessen Richtung Samstag. Das ist also dann schon wieder amtlich ein Sommertag und Richtung Sonntag möglicherweise ein paar Schauer wieder, die ein bisschen häufiger werden. Die Tiefs sind nicht so weit weg. Auf dem Atlantik streifen uns auch in den nächsten Tagen immer wieder mal ein bisschen. Aber ein richtiges Sturmtief braut sich aktuell nicht zusammen. Also auch das Modell des Europäischen Zentrums für mittelfristige Wettervorhersage, das sehr weit in die Zukunft schaut, sieht zumindest mal bis Ende nächster Woche da keine Entwicklung, die besorgniserregend wäre. Also bis auf weiteres recht ruhiges Spätsommer oder beziehungsweise Frühherbstwetter.
5: Wir brauchen also weiterhin die Sonnenbrille. Das klingt schon mal sehr gut. Sprecht man jetzt eigentlich vom Altweibersommer oder ist das noch der Spätsommer?
7: Ja, ich bin ja auch schon ein bisschen durcheinander gekommen mit der Begrifflichkeit, aber Altweibersommer ist typischerweise ab etwa dem 20. September eine Witterungsregel, die in 3 von 4 Jahren eintritt. Also auch da oft ruhiges Wetter. Ob das jetzt in diesem Jahr auch so kommt, ist noch nicht so ganz ausgemacht. Im Moment, wie gesagt, deutet es sich etwas an. Der Name übrigens kommt nicht von alten Frauen, sondern vom althochdeutschen Weben. Das sind oft dann eben Spinnweben sichtbar, die morgens im Tau glänzen in der Sonne. Also das ist auf jeden Fall was Typisches, was uns möglicherweise in den nächsten Tagen dann auch wieder begegnen wird.
5: Verschiedene Daten gibt es ja auch, wenn es um den Herbstanfang geht. Da gibt es den kalendarischen Herbstanfang und den meteorologischen Herbstanfang. Wann geht er denn jetzt los, der Herbst?
7: Ja, es gibt sogar noch eine weitere Definition, den sogenannten phänologischen Herbst. Mhm. Das ist aufgrund der Entwicklung der Pflanzen, da ist tatsächlich so ein bisschen mehr Wetter mit dabei. Die anderen beiden Sachen sind mehr Definitionen. Die Meteorologen fangen einfach ab dem 1. September an, Herbstdaten zu sammeln. Und der kalendarische astronomische ist der Tag- und Nachtgleiche, ein astronomisches Ereignis. Aber es gibt von der Pflanzenentwicklung sogar 3 verschiedene Herbstphasen. Der Frühherbst beginnt mit der Fruchtreife des Holunders. In Hessen typischerweise schon am 18. August. Das ist dieses Jahr ein paar Tage früher der Fall gewesen. Also wir sind ein bisschen früher dran. Das nächste wäre dann der Vollherbst, wenn die Stieleiche beginnt reif zu werden. Das ist typischerweise um den 17. September der Fall, also nicht mehr lang. Vielleicht ja auch dieses Jahr ein paar Tage früher. Und der Spätherbst beginnt mit der Blattverfärbung der Stieleiche ab etwa dem 19. Oktober. Da sind wir noch lang nicht. Also wir sind zwar schon phänologisch im Herbst, aber von der Witterung auch noch so ein bisschen im Spätsommer. Ein wenig zwischen den Stühlen, würde ich sagen.
5: Die Hagebutten habe ich auch schon gesehen, bei uns im Hof. Wildwuchs. Vielen Dank, Tim Steger aus unserem ARD-Wetterkompetenzzentrum in Frankfurt.
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5: Morgen jährt sich der Terroranschlag vom 11. September zum 25. Mal. So ziemlich jeder von uns weiß wohl ganz genau, wo er war, als an diesem Morgen, am 11. September 2001, in New York 2 Flugzeuge in die Tower des World Trade Centers gekracht sind. Rund 22.000 menschliche Überreste sind in den Tagen danach am Ground Zero gefunden worden. Nur etwa 60% konnte die Gerichtsmedizin konkreten Opfernamen zuordnen. Aber die DNA-Technologie hat sich weiterentwickelt. Schon kleine Knochensplitter oder Gewebespuren reichen aus, um auch heute noch weitere Opfer identifizieren zu können.
8: Auch die meisten US-Bürger sind erstaunt, wenn sie erfahren, auch 25 Jahre nach den Anschlägen versuchen Gerichtsmediziner der Stadt New York, weitere Opfer mit Hilfe fortgeschrittener DNA-Technologie zu identifizieren. Es ist eine mühsame und extrem schwierige Arbeit im gerichtsmedizinischen Labor, sagt der stellvertretende Leiter der Gerichtsmedizin Mark Desire.
9: These remains went through every possible thing that could destroy DNA.
10: Die Überreste der Opfer waren allen möglichen Faktoren ausgesetzt, die ihre DNA zerstören können. Kerosin, Diesel, Schimmel, Bakterien, Sonne, Insekten, Hitze, Feuer. All das zerstört DNA, all das war da. Dies ist nicht nur die größte forensische Untersuchung in der US-Geschichte, sondern auch die schwierigste.
9: Making this not only the largest forensic investigation in the history of the United States, but the most difficult.
8: Knapp 22.000 menschliche Überreste wurden nach den Terroranschlägen geborgen und aufbewahrt. Nur etwa 60% der 9/11-Opfer konnten anhand von Körperteilen, Knochenfunden oder Zähnen klar identifiziert werden. Doch von fast 1.100 Opfern fehlt ein genetischer Nachweis. Für viele Angehörige ist dies besonders schmerzlich. Monica Eichen-Murphy wäre froh, wenn von ihrem Mann doch noch etwas gefunden würde.
11: I would be happy to know that something of him was found, because I didn't get an ID.
12: Ich habe keinen Ausweis von ihm, keinen Ehering. Ich habe nichts von ihm, nichts, gar nichts. Es ist immer noch unfassbar, dass er morgens zur Arbeit ging und nie zurückkam. Und ich habe nichts von ihm.
8: Doch dank fortgeschrittener DNA-Technologie gibt es auch für Monica und viele andere Opferangehörige Hoffnung. In den vergangenen Jahren konnten selbst kleinste Gewebespuren oder Knochensplitter eindeutig einem Opfer zugeordnet werden. So auch bei John Niven, der im Südturm ums Leben kam. Seine Frau Ellen gestand in einem Fernsehinterview, sie hatte sich schon damit abgefunden, dass nichts von ihrem Mann übrig geblieben war. Bis Ende 2025 zwei Polizeibeamte an ihrer Türe klingelten. Die Gerichtsmedizin in New York hatte nach mehr als 20 Jahren menschliche Überreste ihres Mannes identifiziert.
13: All this time they have been sifting through these remains and researching for over 20 years.
14: Die ganze Zeit haben sie die Überreste untersucht, mehr als 20 Jahre lang. Unglaublich. John war plötzlich wieder in unserem Leben. Dafür bin ich unglaublich dankbar.
8: Es gibt jedoch auch Familien von 9/11-Opfern, die nicht informiert werden wollen, wenn nach so langer Zeit noch Überreste ihrer Liebsten identifiziert werden. Sie fürchten, dass mühsam verheilte Wunden wieder aufbrechen könnten. Monica Eichen-Murphy dagegen glaubt, dass ihr dies bei der Bewältigung ihrer Trauer helfen würde. Wenn auch etwas von ihrem Mann Michael gefunden wird, würde sie ihn trotzdem nicht auf einem Friedhof beerdigen.
12: Ich weiß, dass er hier ist und Frieden gefunden hat. Ich würde ihn auch hier lassen. Ich würde nicht woanders hingehen, um meinen Michael zu sehen.
5: Im Untergeschoss des 9/11 Memorial in New York werden noch immer menschliche Überreste von Opfern der Terroranschläge aufbewahrt, die dank moderner DNA-Technologie auch heute noch identifiziert werden. Morgen sind die Terroranschläge vom 11. September 25 Jahre her. Dazu wird es in der ARD eine Sondersendung geben, mit Live-Schalten unter anderem von den Gedenkfeiern und persönlichen Geschichten von Betroffenen ab 18.50 Uhr morgen Abend in der ARD. Besonderer Besuch heute in Berlin. Bundespräsident Steinmeier hat heute das Staatsoberhaupt der Arabischen Emirate, Scheich Mohammed bin Zayed Al Nahyan, empfangen. Später trifft er dann auch noch Kanzler Merz. Es ist das erste Mal, dass ein Emirate-Präsident in Deutschland empfangen wird. Unsere Hauptstadtkorrespondentin Nicole Markwald, die hat uns gesagt, worum es bei dem Treffen überhaupt geht und was da heute noch so ansteht.
15: Am Abend gibt es dann ein Staatsbankett für den Scheich. Die Ziele dieses Treffens sind laut Regierungssprecher, die strategische Partnerschaft beider Länder auszubauen und die wirtschaftlichen Beziehungen zu stärken. Geplant sind zum Beispiel Vereinbarungen im Bereich Rüstung und künstlicher Intelligenz. Deutschland will auch beim Ausbau von Rechenzentren umfassend mit den Vereinigten Arabischen Emiraten kooperieren. Es geht aber auch um die Situation im Nahen Osten.
5: Allerdings ist das heute nicht nur ein Wohlfühltermin, es gibt auch durchaus Kritik an dem Besuch.
15: Das Land unterstützt laut Vereinten Nationen die RSF-Miliz im Sudan mit Waffen und Söldnern. Und ein Blick in den Sudan, dort kämpfen seit 3 Jahren diese RSF-Miliz und die reguläre Armee um die Macht und Kontrolle von Ressourcen. Und deshalb sind Millionen Menschen auf der Flucht. Und die Bundesregierung, das sagt die Partei Die Linke, dürfe zu der Rolle der Vereinigten Arabischen Emirate im Sudan nicht schweigen. Die Menschenrechtsorganisation Human Rights Watch sagt, dass dieser Besuch grundsätzlich deutliche Fragen zur deutschen Außen- und Menschenrechtspolitik aufwerfe und kritisiert, dass menschenrechtliche Fragen im Sudan bei diesem Treffen ausgeklammert werden.
5: Heute gibt es den ersten offiziellen Besuch eines Präsidenten der Vereinigten Arabischen Emirate in Deutschland. Worum es da gehen soll und warum es auch Kritik an dieser Visite gibt, darüber hat uns Nicole Markwald informiert.
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5: Es ist eine Jahrhundertausstellung und sie dreht sich um einen Teppich. Ein besonderes Stück Stoff, kein fliegender Teppich, aber einer, der den Franzosen viel bedeutet. Der berühmte Teppich von Bayeux. Der wird jetzt zum ersten Mal in England ausgestellt. Das ist deswegen so bemerkenswert, weil der Teppich auf 70 Metern die Geschichte darstellt, die zur Schlacht von Hastings führt. Damals hat Wilhelm der Eroberer die Engländer geschlagen und konnte so seinen Anspruch auf den Thron durchsetzen. Und das können sich die Engländer jetzt nochmal selbst anschauen, auf einem Teppich.
16: Selten begeistert ein 1000 Jahre alter Gegenstand so die Menschen. Doch die Ausstellung im British Museum war schon vor dem offiziellen Start ein echter Blockbuster. Die ersten Wochen ausverkauft. Es geht um einen 70 Meter langen Teppich aus weißem Leinen, 50 Zentimeter hoch, bestickt mit gefärbter Wolle, Motiven, die die Vorgeschichte und die Eroberung Englands durch die Normannen illustrieren. Und die entscheidende Schlacht von 1066, ein Schlüsseldatum der englischen Geschichte. Es geht um Macht, einen gebrochenen Eid und die Rivalität zweier Männer. Da ist der Normanne Wilhelm der Eroberer und der angelsächsische Edelmann Harold. Lloyd de Bear, Kurator. In einer sehr berühmten Szene legt Harold den Eid ab in der Gegenwart von Wilhelm. Harold streckt die Hände aus und berührt zwei Reliquienschreine. Doch der Schwur hält nicht lange. Zu sehen ist die Überfahrt der Soldaten aus dem heutigen Frankreich an die Südküste Englands, die Schlacht mit den fürchterlichen Details des Krieges und schließlich der Tod von Harold, der wahrscheinlich durch einen Pfeil ums Leben kam. Nun war der Weg frei für Wilhelm, den Eroberer, den englischen Thron zu besteigen. In der vergangenen Woche besuchte König Charles mit Frankreichs Präsident Macron die Ausstellung. Der Teppich ist eine Leihgabe des französischen Staates, erstmals in England ausgestellt.
17: Bayeux Tapestry tells a story familiar to most people in this country.
16: Der Teppich erzähle eine Geschichte, die die meisten Menschen in Großbritannien kennen, sagte der König. Und vor allem kennt er selbst diese Geschichte sehr gut. Immerhin ist er verwandt mit Wilhelm dem Eroberer. Über den Teppich und die Entstehungsgeschichte ist nicht viel bekannt. Lloyd de Bear. Wer den Teppich bestickt hat, wissen wir nicht genau. Wir nehmen an, dass es Frauen waren, denn in einer Quelle heißt es, dass englische Frauen international berühmt waren für ihre Fertigkeit. Wie die Arbeit ausgesehen haben mag, illustriert ein Besuch bei Mia Hansen im ostenglischen Peterborough. Die Künstlerin kniet auf dem Boden und bestickt gerade die letzten Meter einer Kopie des berühmten Werkes. Seit fast 10 Jahren arbeitet sie nun schon daran. 2005 sah sie den Originalteppich in Frankreich zum ersten Mal und war hingerissen. Meine Idee war, ein langes Projekt anzugehen. Ich liebe Stickerei, das begeistert mich, aber eben dieser eher einfache Stil. Mia Hansen nutzt Fotos als Vorlage und arbeitet mit der gleichen Technik wie vor 1000 Jahren. Es gibt hier 1 Million Pferde, aber nicht 2, die gleich sind. Man kann keine Schablone anfertigen. Das geht bis in die Details, beispielsweise der Hufe. Im nächsten Jahr will Mia Hansen das Projekt beenden. Sie denkt über eine Fortsetzung nach, denn die letzten 3 Meter des Teppichs sind verloren gegangen. Wahrscheinlich war darauf die Krönung Wilhelms zu sehen. Mia Hansen möchte dieses Stück nun selbst entwerfen, Teil 2 sozusagen.
5: Der Teppich von Bayeux, ein über 1000 Jahre altes Stück Stoff mit hoher Bedeutung. Er wird jetzt zum ersten Mal in London ausgestellt. Darüber hat Christoph Brüssel berichtet.

0: 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Dieser Mann ist ein Kämpfer. Thomas Stevens aus Bad Vilbel-Dortelweil in der Wetterau. Seit 2 Jahren hat er ein künstliches Kniegelenk und trotzdem geht er am Wochenende in Bad Nauheim beim Zehnkampf an den Start. Das ist schon eine Nummer, aber damit nicht genug. Er will auch noch den Weltrekord der Ü60-Männer brechen. Eine ganz wichtige Rolle bei diesem Weltrekordversuch spielen dabei auch 70 Paar Schuhe.
1: Vor ziemlich genau 2 Jahren lag Thomas Stevens aus Dortelweil noch im Krankenhausbett. Gerade hat er ein künstliches Kniegelenk bzw. wie er selbst sagt, eine Knievollprothese erhalten. Es ist der Moment, als ihm klar wird, er will Tag für Tag hart arbeiten und dann einen Zehnkampf bestreiten.
2: Also ich habe in vielen Foren gesucht, es gibt so viel, ich weiß niemand, der auch Hürden mit einer Vollprothese gelaufen ist und auch niemand, der einen ganzen Zehnkampf mit einer Vollprothese gemacht hat. Und das war so ein Ziel, was mich die ganze Zeit in dieser Reha motiviert hat, dass ich das nochmal schaffen will.
1: Nochmal, da der fünffache Familienvater bereits mehrfacher Welt- und Europameister bei den Senioren ist. Doch das Training gestaltet sich in den letzten 24 Monaten nicht immer so, wie er sich das vorgestellt hat.
2: Das Bein funktioniert anders, das rechte als das linke. Und damit muss natürlich der Rest des Körpers dann auch zurechtkommen. Und das hat verblüffend lang gedauert.
1: Ganz konkret, beim Hürdenlaufen muss er die Hürde mit einem engen Kniewinkel nehmen. Und genau bei diesem Kniewinkel ist die Prothese gefragt. Und es gibt auch noch weitere große Unterschiede.
2: Und dann muss ich hinter der Hürde mit der Knieprothese aufkommen und den Schwung abfangen. Also das ist tatsächlich ziemlich schwierig. Da muss man auch viel Vertrauen haben in das Knie, dass das eben auch hält.
1: Aber aufgeben? Keine Option für Thomas Stevens. Selbst zu Hause im Wohnzimmer trainiert er. Ein langes Seil, das von der Decke nach unten baumelt, nutzt er, um Aufschwünge für Stabhochsprung zu üben. Und daneben in seiner Sporttasche blitzen Schuhe hervor. Nicht ein paar, sondern sehr, sehr viele.
2: Fürs Krafttraining eigene Schuhe, du hast fürs Ausdauertraining eigene Schuhe, du hast fürs Bahntraining Laufschuhe ohne Spikes, dann hast du Laufschuhe mit Spikes, die für die Sprintdisziplin, für Hürden, für Weitsprung, für Hochsprung hast du nochmal andere Schuhe. Und dann habe ich natürlich auch noch Schuhe, die an den Erinnerungen hängen, die man aufgrund dieser Erinnerung nicht wegschmeißen will.
1: Er grinst, als er verrät, er hat 70 Paar Schuhe, mehr als seine Frau. Ein Zehnkampf mit künstlichem Kniegelenk ist schon eine verrückte Idee, aber noch verrückter sein Ziel.
2: Ich habe in jeder Altersklasse, seit ich diesen Seniorensport mache, habe ich einen Weltrekord aufgestellt und das wäre jetzt natürlich auch ein Ziel, dass ich das bei der M60 schaffe. Ob das jetzt beim ersten Zehnkampf klappt, das ist fast ein bisschen vermessen, aber motiviert mich und wenn der erste Tag gut läuft, dann werde ich das auf alle Fälle versuchen.
1: Mit 60 und künstlichem Kniegelenk auf Rekordkurs. Im Zehnkampf will er am Wochenende etwas schaffen, was es so noch nie gab.
0: Wahnsinn. Thomas Stevens ist ein echter Kämpfer. Unsere Sportreporterin Sarah-Lisa Angres hat ihn besucht und sich auch seine riesige Schuhsammlung angeschaut.
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11: 13.29 Uhr. Hausärzte warnen vor mangelnder Versorgung. Sanierungen bei der Bahn dauern länger. Darmstadt 98 holt Offensivspieler Marco Richter zurück. Das Wetter, Sonne und Wolken bei maximal 16 bis 23 Grad. Mein Name ist Claudia Meichelbeck. Die Versorgung durch Hausarztpraxen muss dringend verbessert werden. Das fordert der Verband der Hausärztinnen und Hausärzte. Andernfalls drohe in Teilen Deutschlands ein Zusammenbruch der hausärztlichen Versorgung. Aus der Nachrichtenredaktion Mike Oeske.
12: Wie groß der Druck inzwischen ist, zeigt eine Befragung des Instituts Seway, die der Verband in Auftrag gegeben hat. Darin geben 44% der Befragten an, dass sich die Versorgung in ihrer Region in den letzten 5 Jahren verschlechtert habe. In Hessen sind es sogar 47%. Rund 60% befürchten mit Blick auf die Sparpläne der Bundesregierung, dass Ärzte künftig weniger Zeit haben und Patienten länger warten müssen. Befragt wurden 5000 Menschen.
11: Die Sanierung des Schienennetzes bei der Deutschen Bahn wird länger dauern als bisher geplant. Das hat Konzernchefin Paller angekündigt, ein Jahr nachdem sie das Amt übernommen hat. Sie sagte, das überarbeitete Konzept werde gerade mit dem Bundesverkehrsministerium abgestimmt. Es soll dann bald der Öffentlichkeit vorgestellt werden. Mehr Geld für Polizei und Schutz vor Cyberattacken. Unter anderem das sieht der Etat für das Bundesinnenministerium im kommenden Jahr vor. Im Bundestag haben die Abgeordneten darüber diskutiert. Insgesamt soll das Haus von Innenminister Dobrindt 16,7 Milliarden Euro bekommen, gut 950 Millionen mehr als in diesem Jahr. Aus der Opposition kommt Kritik, so heißt es von der Linken, der Etat setze die falschen Prioritäten. Dobrindt wies das zurück und wirft Kritikern vor, die Sicherheit der Menschen aufs Spiel zu setzen. Der Europäische Gerichtshof hat Verbrauchern im Streit mit Vodafone den Rücken gestärkt. Es ging um die allgemeinen Geschäftsbedingungen des Telekommunikationsanbieters. Geklagt hatte der Verbraucherzentrale Bundesverband, ARD-Reporter Christoph Kehlbach.
13: Vodafone behält sich das Recht vor, die AGBs, also die Spielregeln, zu ändern, ohne das mit den Kunden abzusprechen. Wenn das den Kunden nicht passe, könnten sie ja mit einem Sonderkündigungsrecht den Vertrag beenden. Dem widersprach heute der Europäische Gerichtshof. Die Vorschrift, auf die sich Vodafone beruft, schaffe gerade nicht die Möglichkeit, dass Unternehmen einseitig die AGBs ändern dürfen. Endgültig muss den Rechtsstreit aber das Oberlandesgericht in Düsseldorf entscheiden.
11: Fußball-Zweitligist Darmstadt 98 reagiert auf den schwachen Saisonstart und verstärkt sich personell. Die Lilien haben mitgeteilt, dass sie Offensivspieler Marco Richter zurückholen. hr-Sportreporter Philipp Hofmeister.
14: Richter hatte bereits in der vergangenen Spielzeit das Trikot der 98er getragen, war nach dem Ende seiner Leihe allerdings erst einmal zu Mainz 05 zurückgekehrt. Dort wurde der Vertrag des flexiblen Offensivspielers inzwischen aufgelöst, sodass Richters Rückkehr nach Südhessen auch jetzt nach Schließung des offiziellen Wechselfensters möglich war. Mit Marco Richter, der in der letzten Zweitligasaison mit 10 Assists bester Vorbereiter der Lilien war, bekommen die Darmstädter zusätzliche Mentalität und Qualität im Angriff. Nach gerade mal einem Punkt aus den ersten 4 Spielen eine gute Nachricht für das Team von 98-Trainer Florian Kohfeldt.
11: Das waren die Nachrichten. Das Wetter. Heute Nachmittag wechseln sich Sonne und Wolken ab. Dabei ist es im Süden sonniger als im Norden. Die Höchstwerte liegen zwischen 16 und 23 Grad. In der Nacht kühlt es dann ab auf 10 bis 4 Grad. Morgen scheint erst oft die Sonne, später gibt es mehr Wolken. Nur im Nordwesten kann es auch mal ein bisschen regnen bei höchstens 24 Grad. Und die Aussichten am Samstag noch trocken bis 26 Grad. Am Sonntag viele Wolken, teils Regen oder Schauer, nur noch bis 23 Grad. Es ist 13.33 Uhr.
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11: A3 Köln Richtung Frankfurt zwischen Dreieck Dernbach und Dietz 3 Kilometer stockender Verkehr. A5 Heidelberg Richtung Darmstadt zwischen Heppenheim und Zwingenberg 3 Kilometer Stau und stockender Verkehr wegen 2 defekter Fahrzeuge auf dem rechten Fahrstreifen. A7 Fulda Richtung Kassel zwischen Fulda Dreieck und Fulda Mitte steht ein defekter LKW auf dem rechten Fahrstreifen. A7 Fulda Richtung Würzburg zwischen Fulda Dreieck und Bad Brückenau Wildflecken 7 Kilometer Stau und stockender Verkehr ab der Raststätte Utrichshausen. Und A67 Mannheim Richtung Darmstadt zwischen Gernsheim und Pfungstadt 3 Kilometer stockender Verkehr wegen einer Baustelle auf dem rechten Fahrstreifen.
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0: Guten Tag. Roland Kaiser würde wohl singen, ich glaube, es geht schon wieder los. Denn nach der Wahl in Sachsen-Anhalt werden einige Reformvorhaben der Bundesregierung auch in den eigenen Reihen nochmal kritisch hinterfragt. Aktuell geht es um die geplante Steuerreform. Abgeordnete der Unionsfraktion im Bundestag fordern, dass die geändert werden. Anne-Kathrin Mellmann aus unserem Hauptstadtstudio in Berlin schildert uns, was da jetzt genau diskutiert wird.
15: Die Steuerreform, die gerade erst von der Bundesregierung ins Parlament eingebracht worden ist, die wird nun nach dem Wahlergebnis in Sachsen-Anhalt in Frage gestellt. Laut Bild-Zeitung wollen einige aus der Unionsfraktion nicht mitmachen dabei, sondern sie fordern zum Beispiel etwas gegen die kalte Progression zu unternehmen. Kurz erklärt, kalte Progression meint, dass Lohnerhöhungen oft nur die Inflation ausgleichen, aber zu einer höheren Steuerbelastung führen können. Es steht zwar mehr auf dem Gehaltszettel, aber es ist nicht unbedingt mehr im Portemonnaie. Vorherige Bundesregierungen haben hier ausgeglichen, aber mit dieser Steuerreform geschieht das nicht. Und der CDU-Politiker Dennis Radke, Chef des Arbeitnehmerflügels, der geht noch weiter und fordert, dass Subventionen geprüft und gegebenenfalls abgeschafft werden sollen. Die Mütterrente solle weg und außerdem findet Radke, dass eine Erbschaftssteuerreform nötig sei und er wünscht sich bei dem Thema mehr Mut seiner Partei. Aber Radke ist nicht im Bundestag, sondern im Europäischen Parlament.
0: Es werden also Änderungen gefordert, aber die beiden Koalitionspartner, CDU-CSU auf der einen und SPD auf der anderen Seite, haben da unterschiedliche Vorstellungen.
15: Die Union hält traditionell nichts von Steuererhöhungen, auch wenn sich einige wenige sogar offen zeigen für eine Reform der Erbschaftssteuer. Und die SPD, die würde gerne ran an diese Themen. Also höhere Steuern für Vermögende und Erben, denn darin sieht sie eine gute Geldquelle für die Entlastung kleinerer Einkommen und eine gerechtere Verteilung. Nach der Sachsen-Anhalt-Wahl scheint der Druck hoch zu sein, doch noch einmal Änderungen vorzunehmen. Das Thema Geld birgt viel Konfliktpotenzial, aber wie aus der Koalition in der Haushaltsdebatte im Bundestag diese Woche auch schon zu hören war, die Ampelregierung, die ist wegen des Geldes zerbrochen. Uns wird das nicht passieren.
0: Anne-Kathrin Mellmann mit den wichtigsten Infos zu der Debatte gerade rund um die geplante Steuerreform. Da gibt es jetzt auch einiges an Kritik aus den Regierungsparteien selbst. Und sie hat die Haushaltsdebatte schon angesprochen. Die geht auch heute im Bundestag weiter. Am Vormittag war der Etat des Bundesinnenministeriums dran. Das hat Bundesinnenminister Dobrindt nicht nur genutzt, um über Zahlen zu sprechen, sondern er hat unter anderem auch eine positive Bilanz seiner Migrationspolitik gezogen. Wörtlich hat der CSU-Politiker gesagt, wir haben aus der Migrationswelle eine Migrationswende gemacht. Und Dobrindt hat über Online-Kriminalität gesprochen.
16: Cyberattacken, Spionage, Desinformation, der Leipziger Drohnenangriff, für den die Bundesregierung Russland verantwortlich macht. Aus Sicht von Bundesinnenminister Alexander Dobrindt gibt es viele Gründe, mehr Geld auszugeben für die innere Sicherheit. Das macht der CSU-Politiker in der Haushaltsdebatte im Bundestag klar.
17: Wir benennen die Täter, wir schärfen die Sicherheitsarchitektur und wir stärken die Resilienz in unserem Land. Das ist unsere Antwort gegenüber den Bedrohungen.
16: Um fast 1 Milliarde Euro soll der Etat für das Innenministerium wachsen, auf dann knapp 17 Milliarden. Bundeskriminalamt und Bundespolizei sollen mehr Personal bekommen, die Nachrichtendienste zusätzliche Befugnisse. Warnungen vor einer Massenüberwachung dadurch weist Innenminister Dobrindt zurück.
17: Sicherheitsbehörden sind nicht die Gefahr in unserem Land, sondern sie schützen unsere Freiheit. Das sollten Sie verstehen.
16: Aus der Opposition kommt Kritik. Gottfried Curio, der innenpolitische Sprecher der AfD, geht dabei kaum auf Details des Innenetats ein, sondern wiederholt grundsätzliche Vorwürfe gegen die Bundesregierung.
18: Dieser Haushalt ist eine Katastrophe. Milliarden für Migranten und fremde Kriege, Schulden für unsere Kinder.
16: Dass die AfD mit ihren Positionen wachsenden Zulauf hat, das löst bei anderen Sorgen aus. Lamia Kador von den Grünen kritisiert deshalb, dass der Innenetat Kürzungen bei der Bundeszentrale für politische Bildung vorsieht.
19: An diesem Punkt wird es wirklich absurd. Denn während wir bei der Wahl in Sachsen-Anhalt gesehen haben, wie tief das Vertrauen in die Demokratie erschüttert ist, setzt die Bundesregierung bei der politischen Bildung den Rotstift an.
16: Und auch Dietmar Bartsch von der Linken findet, Kürzungen bei der politischen Bildung würden sich derzeit schlicht verbieten.
0: Unser Hauptstadtkorrespondent Markus Sambale über die Diskussionen über den Etat des Bundesinnenministeriums heute im Bundestag. Die Haushaltsdebatte für 2027 ist auch heute weitergegangen.
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0: Babylon Berlin ist eine der erfolgreichsten deutschen Serien. 56 Folgen gibt es bisher und heute kommt Nachschub. Die 5. und letzte Staffel ist nämlich in der ARD Mediathek zu sehen. Die Serie spielt natürlich in Berlin und die aktuelle Staffel, die startet im Januar 1933, als Hitler zum Reichskanzler ernannt wird. Heute Morgen haben wir in unserem Das Thema ausführlich darüber gesprochen. Martina Knief fasst es nochmal für uns zusammen.
20: Wir dürfen keine Zeit verlieren. Jetzt droht der Staatsstreich. Jetzt sind im höchsten Grade entscheidende Wochen.
21: Die Verknüpfung von fiktiver Handlung mit historischen Ereignissen war stets die Stärke von Babylon Berlin. In dieser fünften Staffel, den letzten 8 Teilen, geht es um die Zeitspanne von Hitlers Ernennung als Reichskanzler bis zum Reichstagsbrand. Schauspieler Christian Friedl spielt in der Serie den Polizeifotografen Reinhold Gräf.
22: Es gibt einen Kriminalfall wieder, der aber im Grunde genommen nicht so im Fokus steht, weil sich die ganze Gesellschaft verdunkelt und auch das ganze System durch die Machtübernahme der Nazis ja aus den Angeln gehoben wird und die Demokratie sozusagen wirklich auch ad acta gelegt wird.
21: Babylon Berlin ist eine der erfolgreichsten deutschen Serien aller Zeiten. Sie zeigt den Mythos Berlin in den 20er Jahren und auch den Absturz der Lebensfreude und später die Machtübernahme der Nazis. Warum beschäftigen wir uns so gerne mit der Vergangenheit, mit dem Früher? Dr. Tobias Becker ist Historiker an der FU Berlin und Autor. Sein Buch Heimweh nach gestern erscheint Ende September. Er sagte im Gespräch mit HR Info:
23: Ich glaube, das lässt sich auch schwierig herunterbrechen, weil natürlich das Tausende von Leuten angucken und dann eben auch vielleicht ganz unterschiedlich assoziieren. So eine Angstlust, die spielt damit bestimmt auch eine Rolle oder eben umgekehrt auch vielleicht langere Zeit das Gefühl, dass man das überwunden hat, so schrecklich es war. Jetzt zeichnen sich ja eher wieder die dunklen Seiten ab und darum geht es ja auch in der neuen Staffel eigentlich eher die Assoziationen, die sich zwischen unserer politischen Gegenwart und dem Ende der Weimarer Republik anbieten oder aufdrängen.
21: Das Heimweh nach dem Gestern ist groß, nach einer Zeit, in der scheinbar alles besser war. Vielleicht auch eine Sehnsucht, weil die Gegenwart nicht mehr so ist, wie viele sie sich wünschen. Der Soziologe Holger Lengfeld, Professor an der Universität Leipzig, betonte in HR Info:
24: Was wir heute haben, ist ja insbesondere in den letzten 10 Jahren eine Aneinanderreihung von Krisensituationen, bei denen nicht immer klar war, wie man da wieder rauskommt. Und in diesen Situationen stellt sich Welt als komplex dar. Und ich denke, ein Teil der Menschen wendet sich in der Tat in die Vergangenheit, in der die gute alte Zeit alles überschaubar war und weniger kompliziert, dass die politische Welt anders tickt und dass man die Uhr nicht zurückstellen kann, das steht auf dem anderen Blatt.
21: Die Serie Babylon Berlin ist die Verknüpfung von Fiktion und Geschichte und die Verbindung zur Gegenwart.
0: Flucht nach gestern, die Sehnsucht nach Geschichte. So heißt unser Das Thema heute. 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Es ist ja eher selten, dass wir hier in hr-info über Teppiche sprechen, aber in diesem Fall geht es um ein ganz besonderes Exemplar, nämlich um den Teppich von Bayeux. Eine uralte Stickarbeit, entstanden in der zweiten Hälfte des 11. Jahrhunderts, fast 70 Meter lang und Nationalstolz der Franzosen. Dass dieser Wandteppich nicht schon längst zerbröselt oder von Motten zernagt worden ist, ist ja schon erstaunlich genug. Aber dieser Teppich hat jetzt auch eine politische Bedeutung bekommen. Denn Präsident Macron hat ihn zur Chefsache gemacht. Und er hat sich persönlich dafür eingesetzt, dass er im British Museum in London ausgestellt wird. Dort hat er allerdings erstmal hinkommen müssen und das kommt nicht bei allen in Frankreich gut an. Darüber habe ich mit Julia Berutta gesprochen, unserer Korrespondentin in Paris. Und ich habe sie gefragt, warum es Macron denn so wichtig ist, dass dieser Teppich nach London gekommen ist.
25: Nun, Präsident Macron macht, wie auch schon seine Vorgänger, gerne aufsehenerregende Kulturpolitik. Wir erinnern uns, die Kathedrale Notre-Dame hat er nach dem Brand in nur 5 Jahren wieder aufbauen lassen. Er hat ein Museum für die französische Sprache eröffnet. Einer seiner Vorgänger, Mitterrand, hat sich ja verewigt, indem er diese spektakuläre Glas-Louvre-Pyramide bauen ließ. Sie haben auch schon mal die Mona Lisa von Leonardo da Vinci in die USA ausgeliehen. Das war 1962. Also das kennen wir von französischen Präsidenten. Und beim Teppich von Bayeux muss man sagen, Frankreich und Großbritannien verbindet ja eine wechselvolle, von Rivalität geprägte, aber auch irgendwie liebevolle Beziehung. Ne? Also eine Entente amical, wie König Charles es jetzt zuletzt in Anspielung auf die Geschichte, auf die Entente Cordiale genannt hat. Da ist es doch ein schöner Coup, dass man den besiegten Engländern, die einst von den Normannen besiegt wurden, das 1000 Jahre alte Meisterwerk ausleiht, das ausgerechnet auf ihre Niederlage zeigt. Der ganz praktische Grund ist aber, dass das Museum in Bayeux, wo der Wandteppich sonst ausgestellt ist, dringend renoviert werden musste. Man hätte den Teppich also ohnehin auslagern müssen.
0: Ja, du sagst es gerade, dargestellt wird die Eroberung Englands im im Jahr 1066 durch Wilhelm den Eroberer auf diesem Teppich. Der ist Welterbe der UNESCO. Mehr als 600 Menschen sind drauf und rund 200 Pferde. Der sollte also heile bleiben. Was sagen denn die französischen Restauratoren und Kunsthistoriker? Welche Schäden könnte dieser Teppich durch diese Aktion abbekommen?
25: Also da gab es natürlich Warnungen, aber am Ende sind die Franzosen ja aus meiner Sicht die wahren Vertreter des Prinzips Think Big. Ja? Also geht nicht, gibt's hier nicht. Und wenn es darum geht, die glorreiche Geschichte Frankreichs zu vermarkten oder auch einfach nur das schier Unmögliche möglich zu machen, dann lassen die sich viel einfallen. Wir erinnern uns zum Beispiel an die Eröffnungszeremonie der Olympischen Spiele 2024 auf der Seine. Hier in diesem Fall haben jetzt die französischen Fachleute diesen heiklen Transfer ganz aufwendig trainiert. Im Museum von Bayeux, wo ich auch schon war und diesen tollen Teppich habe anschauen können, haben 90 Mitarbeiter und Mitarbeiterinnen erst Trockenübungen vollführt und dann den Wandteppich nach ausreichendem Training wirklich Millimeter für Millimeter in diese extra konzipierte Antivibrationskiste aufgefädelt. Ja, das war die Vorgeschichte, bevor es losging, rüber nach England.
0: Rund 100.000 Menschen werden bis Ende des Jahres an diesem Teppich vorbeilaufen. Das hat Auswirkungen auf den Sauerstoff im Raum. Dazu wird er in einem hellen Licht ausgestellt. Könnte das dem Zustand des Teppichs zu schaffen machen?
25: Ja, natürlich, aber die Fachleute haben jetzt den Teppich in London beim Auspacken genauestens untersucht und festgestellt, dass auf den insgesamt 70 Metern, die der Wandteppich lang ist, genau 2 Fäden gerissen sind. Er wird da jetzt in einer extra hergestellten Glasvitrine ausgestellt. Es gibt strikte Temperatur-, Feuchtigkeits- und Lichtvorgaben, die von Fachleuten überprüft werden. Und ich würde auch mal schätzen, dass schon die allermeisten Franzosen recht stolz sind auf diese Leihgabe, auch wenn es Kritik vorher gab.
0: Wir haben jetzt von den Tests gehört, dann diese extra Vitrine, das alles kostet ja auch Geld. Wer zahlt das? Frankreich?
25: Nee, Großbritannien. Für Planung, Logistik, Verpackung, Transport zahlt alles komplett Großbritannien. Das ist wohl üblich bei Kulturleihgaben, dass der Empfänger die Rechnung bezahlt. Außerdem hat Großbritannien den Wandteppich auch teuer versichert. 917 Millionen Euro beträgt die Versicherungssumme. Die Briten sind aber auch wirklich ganz heiß drauf. Sie hatten einen Ausschnitt des Teppichs auf die Felsen von Dover projiziert. Als der Transport anrollte, haben wirklich sehr humorvolle Videos gedreht, in denen die Normannen das Museum stürmen in London und sie versichern bei jeder Rede, wir geben ihn euch zurück. Das soll dann in 10 Monaten geschehen. Versprochen, sagen die Briten mit ihrem ganz eigenen Augenzwinkern.
0: Ein alter Teppich und seine Geschichte. Der Teppich von Bayeux, Nationalstolz von Frankreich, wird ab heute in London ausgestellt. Warum das auch für Kritik sorgt, das hat uns unsere Korrespondentin Julia Berutta erklärt.
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0: Mittlerweile hat wahrscheinlich so ziemlich jeder von uns mal Erfahrungen mit künstlicher Intelligenz gesammelt, sei es um Pflanzen im Wald zu identifizieren oder um irgendwelche Infos abzufragen. Bei KI gilt das, was wir vor 20 Jahren über das Internet gesagt haben, das bleibt und das geht nicht mehr weg. Nur im Arbeitsalltag, da haben Chatbots und andere Anwendungen noch nicht so ganz den Stellenwert, den man vermuten würde.
1: Dass für Florian Kunze künstliche Intelligenz ein alltägliches Arbeitswerkzeug ist, versteht sich weitestgehend von selbst. Datenanalyse, das Zusammenfassen langer Texte. Beim Arbeiten in der Wissenschaft ist das alles recht naheliegend. Zum Beispiel bei seiner aktuellen Forschung zu KI am Arbeitsplatz, die Florian Kunze, Professor für Organisationsforschung und sein Team an der Uni Konstanz jetzt vorgelegt haben. Wenn man bedenkt, welchen öffentlichen Raum künstliche Intelligenz einnimmt, müsste sie ja eigentlich längst und überall angekommen sein.
2: Da sehen wir, dass das entgegen dieser öffentlichen Wahrnehmung gar nicht so stark verbreitet ist. Ja, wir sehen das natürlich deutlich stärker bei Büro- und Wissenstätigkeiten. Da sitzen fast schon 50% der Beschäftigten das ein.
1: Die Hälfte also bei für KI prädestinierten Jobs. In anderen Bereichen, dem Gesundheitsbereich etwa, bei handwerklichen Tätigkeiten oder industrieller Produktion, sind es deutlich weniger. Nur ein Viertel, was daran liegen könnte, dass KI-Anwendungen in diesen Bereichen häufig deutlich komplexer sind als einfache Chatbots. Hinzu kommt, dass KI vor allem in großen Unternehmen eingesetzt wird, weniger bei kleineren, obwohl man denen bekanntlich eine hohe Innovationskraft zuspricht.
2: Die KI-Firmen, die haben uns da alle schön angefüttert, erst mit kostenfreier Nutzung. Aber wenn man die wirklich auch gewinnbringend und wertschöpfend nutzen will, dann muss man meistens auf die teuren Modelle zurückgreifen.
1: Weil es auch nicht Sinn der Sache ist, dass derzeit die Hälfte der Arbeitnehmenden für ihre KI-Tools selbst in den Geldbeutel greifen, braucht es in Unternehmen eben ein entsprechendes finanzielles Rückgrat. und gleichzeitig auch das Rückgrat der Arbeitnehmenden, wobei KI zum jetzigen Zeitpunkt nicht das Schreckgespenst für den Arbeitsmarkt zu sein scheint, für das man sie halten mag.
3: Also KI wird eher als abstraktes Zukunftsrisiko für die anderen wahrgenommen als für einen selbst. Interessant dabei ist, dass wenig KI-Nutzung nicht mehr Angst bedeutet um den eigenen Job, sondern die Verlustsorge ist überall ähnlich niedrig.
1: Arbeitnehmende unterscheiden sich eher darin, wer KI als Chance begreift und wer nicht, erklärt Carolina Opitz, Mitautorin der Untersuchung aus Konstanz. Nur etwa jede und jeder Sechste sorge sich darum, dass künstliche Intelligenz den Job kosten könnte. Problematisch ist allerdings eine deutliche Nutzungslücke, unabhängig der persönlichen Einstellung, erklärt Florian Kunze.
2: Dass Leute, die eine hohe Qualifikation haben, die einen Hochschulabschluss haben, im Vergleich zu denjenigen, die keinen Schulabschluss und einen Hauptschulabschluss haben, fast doppelt so häufig KI nutzen in ihrem Arbeitsumfeld.
1: Eine niedrige Qualifikation, noch dazu in einem kleinen Unternehmen, könnte also zu einem deutlichen Rückstand führen. Die Förderung von KI-Kompetenz sei Kunze zufolge deshalb dringend notwendig.
2: Fast jeder Beschäftigte wird die brauchen, um seine Arbeitsmarktfähigkeit auch ganz kurzfristig und mittelfristig zu erhalten.
1: In Organisationen brauche es Fortbildungen ganz unabhängig des Bildungsniveaus. Letztendlich beginne KI-Kompetenz aber schon in der Ausbildung. Durch die rasante Entwicklung müssten auch Lehrpläne angepasst werden, erklärt Kunze. Das betreffe übrigens auch sein eigenes Umfeld, die Ausbildung an Hochschulen. Selbst wenn dort KI im Arbeitsalltag längst angekommen ist.
14: Wie wird künstliche Intelligenz bisher in der Arbeitswelt genutzt? Darüber hat Florian Zinner aus der ARD-Wissenschaftsredaktion berichtet. 74 Tage hat er gedauert, vom 2. April bis zum 14. Juni 1982. Der Falklandkrieg. Die Inseln im Südatlantik liegen östlich von Argentinien, sind aber seit dem 19. Jahrhundert Staatsgebiet von Großbritannien. Und auch der Falklandkrieg vor mehr als 40 Jahren, der ist zugunsten der Briten ausgegangen. Lange Zeit war es danach ruhig in diesem Konflikt. Jetzt aber hat der Präsident von Argentinien das Thema wieder auf die Tagesordnung gehoben. Mit Unterstützung vom Weißen Haus in Washington.
4: Die Falklands, die auf Spanisch Malvinas genannt werden, sind eine Gruppe felsiger Inseln im Südatlantik, um die nicht nur eisige Stürme toben, sondern auch ein jahrhundertealter Konflikt. Argentiniens Präsident Javier Milei beschloss vergangene Woche, diesen wieder neu anzufachen.
5: Las Malvinas son Argentinas.
4: Die Malvinas sind historisch und rechtlich argentinisch. Darüber gibt es keine Diskussion.
5: No hay discusión al respecto.
4: Erklärte er in einer staatstragenden, landesweit übertragenen TV-Ansprache bezüglich der Inseln, die seit 1833 dauerhaft unter britischer Verwaltung stehen. Er verkündete die Errichtung einer Militärbasis auf Feuerland und verhängte Sanktionen gegen britische und israelische Firmen, die in den Gewässern rund um die Inseln nach Öl suchen. Ein klarer Kurswechsel Milleys, der in den vergangenen Jahren die Annäherung zu London im Konflikt suchte.
5: En el mundo corren vientos de cambio favorables a nuestro reclamo.
4: Weltweit wehe ein Wind des Wandels, der Argentiniens Anspruch begünstige. Der Wind, das ist vor allem US-Präsident Donald Trump, der kurz zuvor gegenüber einem britischen Internetportal angekündigt hatte, die USA würden ihre Position im Konflikt überdenken. Auch, wie Trump einige Tage später verlauten ließ, wegen der mangelnden Unterstützung der Briten im Irankrieg.
6: Your country was not there to help me.
4: Bisher hat Washington die britische Herrschaft über die Falklands akzeptiert, sich aber neutral verhalten. Trumps Worte sind in jedem Fall ein Geschenk für den Verbündeten Milley, sagt Martin Schapiro, Anwalt und Experte für internationale Beziehungen. Innenpolitisch steht die Regierung Milley unter Druck. Die Umfragewerte sind stark gesunken, nächstes Jahr stehen Wahlen an. Und in puncto Falklands stand Milley in der Kritik, die nationalen Interessen nicht zu verteidigen. Vor diesem Hintergrund hisst er nun wieder die nationale Flagge. Der verlorene Falklandkrieg, mit dem Argentiniens Militärdiktatur 1982 nochmal stärker demonstrieren, den Nationalismus schüren wollte, der ist bis heute ein nationales Trauma. Doch der Anspruch auf die Inseln, die rund 400 Kilometer vor Argentiniens Küste liegen, ist eine Art Staatsraison geblieben. Dass nun Bauarbeiten zur Erschließung eines Ölfeldes nördlich der Falklands beginnen sollen, erhöht den Druck auf Milei. Und es ist nicht das erste Mal, dass US-Präsident Trump seinem in die Klemme geratenen Verbündeten im Süden die Hand reicht. Gerade in Zeiten, in denen die USA ihre historische Hinterhofpolitik in Lateinamerika reaktivieren. Die Vereinigten Staaten erwägen diesen Positionswechsel, weil sie wissen, dass Argentinien ein zuverlässiger Partner ist, auf die westlichen Werte ausgerichtet und in einer strategisch wichtigen Lage, der in den kommenden Jahrzehnten ein wertvoller Verbündeter sein kann. Umso mehr, als es nicht nur um Rohstoffe, sondern auch um den Zugang zur Antarktis geht. Doch ob die USA ernsthaft einen Positionswechsel vollziehen, ist damit noch lange.

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1: 14 Uhr. Hausärzte warnen vor mangelnder Versorgung. Sanierungen bei der Bahn dauern länger. Darmstadt 98 holt Offensivspieler Marco Richter zurück. Das Wetter: Sonne und Wolken bei maximal 16 bis 23 Grad. Mein Name ist Claudia Meichelbeck. Die Versorgung durch Hausarztpraxen muss dringend verbessert werden. Das fordert der Verband der Hausärztinnen und Hausärzte. Andernfalls drohe in Teilen Deutschlands ein Zusammenbruch der hausärztlichen Versorgung. Aus der Nachrichtenredaktion Mike Oeske.
2: Wie groß der Druck inzwischen ist, zeigt eine Befragung des Instituts Seway, die der Verband in Auftrag gegeben hat. Darin geben 44% der Befragten an, dass sich die Versorgung in ihrer Region in den letzten 5 Jahren verschlechtert habe. In Hessen sind es sogar 47%. Rund 60% befürchten mit Blick auf die Sparpläne der Bundesregierung, dass Ärzte künftig weniger Zeit haben und Patienten länger warten müssen. Befragt wurden 5000 Menschen.
1: Innenminister Dobrindt ist mit dem 6. bundesweiten Warntag heute zufrieden. In einer ersten Bilanz sagte er, die Warnsysteme hätten funktioniert und die Bevölkerung auf unterschiedlichen Wegen erreicht. ARD-Reporter Sebastian Tittelbach.
3: Dazu gehörten auch Meldungen im Radio und Fernsehen oder Anzeigen auf digitalen Werbeflächen. Im zuständigen Bundesamt für Bevölkerungsschutz und Katastrophenhilfe in Bonn ist man überzeugt, dass so im Ernstfall Millionen von Bürgern gewarnt werden können. Die eigentliche Auswertung läuft nun an. Auf einer Internetseite des Bundesamts kann jeder eine Woche lang online angeben, wie schnell und auf welchem Weg man die Warnmeldung erhalten hat. Im vergangenen Jahr hatten 97% der Befragten den Probealarm mitbekommen.
1: Mehr Geld für Polizei und Schutz vor Cyberattacken. Unter anderem das sieht der Etat für das Bundesinnenministerium im kommenden Jahr vor. Im Bundestag haben die Abgeordneten darüber diskutiert. Insgesamt soll das Haus von Innenminister Dobrindt 16,7 Milliarden Euro bekommen, gut 950 Millionen mehr als in diesem Jahr. Aus der Opposition kommt Kritik. So heißt es von der Linken, der Etat setze die falschen Prioritäten. Dobrindt weist das zurück und wirft Kritikern vor, die Sicherheit der Menschen aufs Spiel zu setzen. Die Sanierung des Schienennetzes bei der Deutschen Bahn wird länger dauern als geplant. Das hat Konzernchefin Palla angekündigt, ein Jahr nachdem sie das Amt übernommen hat. Sie sagte, das überarbeitete Konzept werde gerade mit dem Bundesverkehrsministerium abgestimmt. Es soll dann bald der Öffentlichkeit vorgestellt werden. Konkrete Termine für einzelne Sanierungsmaßnahmen nannte sie nicht. Fußball-Zweitligist Darmstadt 98 reagiert auf den schwachen Saisonstart und verstärkt sich personell. Die Lilien haben mitgeteilt, dass sie Offensivspieler Marco Richter zurückholen. HR-Sportreporter Philipp Hofmeister.
4: Richter hatte bereits in der vergangenen Spielzeit das Trikot der 98er getragen, war nach dem Ende seiner Leihe allerdings erst einmal zu Mainz 05 zurückgekehrt. Dort wurde der Vertrag des flexiblen Offensivspielers inzwischen aufgelöst, sodass Richters Rückkehr nach Südhessen auch jetzt nach Schließung des offiziellen Wechselfensters möglich war. Mit Marco Richter, der in der letzten Zweitligasaison mit 10 Assists bester Vorbereiter der Lilien war, bekommen die Darmstädter zusätzliche Mentalität und Qualität im Angriff. Nach gerade mal einem Punkt aus den ersten 4 Spielen eine gute Nachricht für das Team von 98-Trainer Florian Kohfeldt.
1: Das waren die Nachrichten. Das Wetter: heute Nachmittag ist es mal sonnig, mal bewölkt. Im Süden

0: scheint die Sonne öfter als im Norden. Das Ganze bei maximal 16 bis 23 Grad. Kommende Nacht kühlt es dann ab auf 10 bis 4 Grad. Morgen scheint erst oft die Sonne, später kommen mehr Wolken zu uns und im Nordwesten fallen hier und da ein paar Regenschauer bei maximal 24 Grad. Die Aussichten am Samstag auch trocken bis 26 Grad. Am Sonntag viele Wolken, teils Regen oder Schauer, nur noch bis 23 Grad. Es ist 14.04 Uhr.
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0: Achtung, auf der A5 Frankfurt-Kassel zwischen Frankfurt-Westhafen und Westkreuz Frankfurt ist ein Mensch auf der Fahrbahn. Vorsicht auf der A7 Fulda Richtung Kassel. Zwischen Hünfeld-Schlitz und Niederaula liegen Fahrzeugteile auf dem rechten und dem mittleren Fahrstreifen. Obacht auf der A66 Wiesbaden Richtung Frankfurt am Nordwestkreuz Frankfurt in der Verbindung zur A5 Richtung Frankfurt eine ungesicherte Unfallstelle auf dem Beschleunigungsstreifen. A3 Köln Richtung Frankfurt zwischen Dreieck Dernbach und Dietz 3 Kilometer stockender Verkehr. A7 Fulda Richtung Würzburg zwischen Fulda, Dreieck und Bad Brückener Wildflecken 7 Kilometer Stau und stockender Verkehr ab Raststätte Utrichshausen. Und A67 Mannheim Richtung Darmstadt zwischen Gernsheim und Pfungstadt 3 Kilometer stockender Verkehr wegen einer Baustelle auf dem rechten Fahrstreifen.
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2: Guten Tag. Spätestens seit der Wahl in Sachsen-Anhalt wird bei der Union wieder lauter gefragt, wie gehen wir mit der AfD um? Wie so oft gibt es viele Meinungen. Eine dieser Meinungen kommt von Nordrhein-Westfalens Ministerpräsident Hendrik Wüst. Der hatte nach der Wahl gesagt, dass man jetzt doch noch mal prüfen solle, ob man die AfD nicht verbieten könne. CDU-Chef Merz und auch CSU-Chef Söder sehen das eher skeptisch. Eva Huber ist die Korrespondentin in unserem ARD-Hauptstadtstudio. Ich habe mit ihr gerade eben über diese Problematik gesprochen und sie gefragt, eigentlich war das mögliche AfD-Verbot ja schon so gut wie vom Tisch. Jetzt kommt Hendrik Wüst nochmal damit um die Ecke. Wie hat der sich das denn vorgestellt?
3: Ja, Hendrik Wüst, der schlägt eine Arbeitsgruppe vor. Nämlich die Bundesländer sollen zusammen mit der Bundesregierung und auch mit Verfassungsjuristen ausloten, was man verfassungsrechtlich mit der AfD tun kann, wie man mit der umgehen sollte, wie man die Verfassung auch schützen könnte, wenn die AfD zum Beispiel an einer Regierung in Sachsen-Anhalt Dinge tun könnte, die diese Verfassung bedrohen. Das soll laut Wüst ein offener Prozess sein. Es geht also nicht nur um Verbotsverfahren. Wüst warnt sogar davor, vor schnell Schüssen bei so einem Verbot. Er sieht das nur als letzten Schritt, aber eben auch einen, wo ich sagen würde, den er gern diskutieren würde. Ich finde, das Ganze wirkt auf mich noch wenig konkret. Eine Arbeitsgruppe, man will mal darüber sprechen, aber ganz konkret sind die Ideen da nicht.
2: Ja, diese Diskussion ist ja nicht neu, auch weil einige Landesverbände der AfD vom Verfassungsschutz als gesichert rechtsextremistisch eingestuft werden. Merz und Söder sind da aber eher zurückhaltend, also anders als Wüst. Was sagen die beiden dazu?
3: Ja, die sagen vor allem, dass sie sehr hohe Hürden sehen, ob so ein Verbotsverfahren klappen könnte. Könnte man die AfD überhaupt verbieten? Das ist eine Frage, die auch unter Staatsrechtlern intensiv diskutiert wird. Es gibt welche, die sagen, ja, da gibt es genug, das könnte klappen. Andere sagen, nie und nimmer. Und Bayerns Ministerpräsident Söder und auch Kanzler Merz, die sind jetzt eher auf der Seite derjenigen, die einen Erfolg von so einem Verfahren als sehr unwahrscheinlich ansehen. Und es gibt noch einen anderen Punkt, der die beiden beunruhigt, nämlich so ein Verbotsverfahren. Das geht vor Gericht. Das dauert jahrelang. Und das sind dann Jahre, die die AfD nutzen könnte, um sich als Opfer darzustellen, so die Befürchtung. Als Märtyrer, das ist die Formulierung von Ministerpräsident Söder. Er und Merz, die wollen die AfD stattdessen politisch bekämpfen, indem sie ein, Zitat, überzeugendes politisches Angebot machen und auch die Befürchtungen der AfD-Wähler ernst nehmen. Das ist deren Weg.
2: Wenn wir nochmal auf Hendrik Wüst schauen, der hat ja gerade auch eine besondere Rolle. Der Kanzler Merz hat miese Umfragewerte. Nicht wenige in der CDU sagen, wenn das nicht bald besser wird, dann sollten wir nochmal darüber sprechen, ob wir nicht jemand anderen ins Kanzleramt setzen sollten. Und genau da läuft sich ja Hendrik Wüst in Nordrhein-Westfalen schon seit längerem warm. Wie gefährlich kann Wüst dem Kanzler denn werden?
3: Meine persönliche Einschätzung ist, dass Hendrik Wüst dem Kanzler durchaus gefährlich werden kann. Immer wieder, wenn solche Szenarien in den Medien, aber auch hinter vorgehaltener Hand bei manchen Abgeordneten diskutiert werden, Kanzlertausch, dann fällt der Name Wüst. Die Frage ist aber schon nach dem Zeitpunkt. Denn Hendrik Wüst, der hat jetzt erstmal eine Landtagswahl in Nordrhein-Westfalen vor der Brust. Nächstes Jahr im Frühjahr ist die. Und man muss sagen, Jetzt im Moment ist es auch in der CDU. Da gibt es zwar Einzelne, die sich vorwagen, die auch öffentlich fordern, da Merz auszutauschen. Aber gerade die Führungsspitze tut das nicht. Die stärken Merz öffentlich den Rücken, betonen auch in den letzten Tagen immer wieder, dass jetzt so eine Personaldiskussion die falsche Antwort wäre. Das heißt, es ist gerade eine Diskussion, die schwelt. Es stehen aber auch gerade wirklich sehr schwierige Reformen an, die dem Bürger viel abverlangen. Und ich sehe da jetzt auch nicht unbedingt Kandidaten Schlange stehen, die sich jetzt um das Amt gerade in der Situation reißen würden. Es ist also gerade eine schwierige Gemengelage, würde ich sagen.
2: Ja, es stehen auch schwierige Tage an, denn in 10 Tagen wird wieder gewählt in Berlin und in Mecklenburg-Vorpommern. Auch da wird die AfD wohl wieder punkten und die CDU Verluste einfahren. Was macht das mit der Union und dem Kanzler?
3: Ich würde sagen, da ist gerade ein banger Blick darauf. Noch sind die Wahlen aber nicht gelaufen. Die schauen jetzt darauf. Was man aber schon sagen kann, ist, dass gerade auch die Wahl in Sachsen-Anhalt am Sonntag, die hat wirklich Erschütterungen in der Union ausgelöst. Am Montag trat Kanzler Merz vor die Kamera und er wirkte auf mich sehr angefasst. Er sagt auch an einer Stelle, die Volkspartei CDU, die ist in Gefahr. Und man merkt überall, dass die Sorge auf jeden Fall groß ist.
2: Einschätzungen von Eva Huber aus unserem ARD-Hauptstadtstudio. Die Union ist sich uneinig, wie sie mit der AfD umgehen soll. Hendrik Wüst aus Nordrhein-Westfalen will sie verbieten. Friedrich Merz und Markus Söder sind da eher zurückhaltend.
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2: Künstliche Intelligenz ist längst in unserem Alltag angekommen, denn sie ist ja auch praktisch. Immer mehr Menschen sagen aber auch, künstliche Intelligenz ist gefährlich. In den USA hat jetzt ein Mitarbeiter der Entwicklungsfirma Anthropic für Aufsehen gesorgt. Er hat nämlich gekündigt und mit drastischen Worten vor den Gefahren durch KI gewarnt. Er befürchtet, dass die KI-Entwicklung außer Kontrolle geraten könnte. Gleichzeitig reden KI-Firmen davon, dass die Superintelligenz knapp bevorstehe und melden immer wieder neue Zwischenfälle. Die Rufe nach internationalen Regeln werden lauter, selbst aus dem Silicon Valley.
4: Unterschätzt das Risiko nicht, schreibt Jacob Coxon auf der Plattform X. Er hat zuerst für OpenAI, den Entwickler von ChatGPT, und zuletzt für Anthropic, Entwickler von Claude, gearbeitet.
5: Keine der Firmen verhält sich vernünftig. Sie rasen auf künstliche Intelligenz zu, die sich selbst verbessert und spielen mit unserem Leben.
4: Mit dieser Einschätzung steht Coxon nicht allein da. Im Juli erst unterschrieben mehr als 1300 Mitarbeiter von AI-Firmen, darunter auch Anthropic-CEO Dario Amodei und Chefwissenschaftler Jacob Pachocki von OpenAI eine Forderung an die US-Regierung.
5: Wir fordern, dass die US-Regierung internationale Anstrengungen unterstützt, um technische und Regulierungswerkzeuge zu entwickeln, die gebraucht werden, um die Entwicklung automatisierter KI gezielt zu verlangsamen.
4: Die Sorge, je mehr KI sich selbst weiterentwickelt, desto weniger Möglichkeiten haben Menschen noch steuernd einzugreifen. Das Tempo sei zu hoch, das mache auch vielen Entwicklern Angst, sagte KI-Forscher Jeffrey Ladish im Juni beim For Humanity Podcast.
6: And I know from talking to a lot of people who work at these companies that they're freaking out, that it's very scary, that the pace is something that researchers have a really hard time keeping up with.
4: Es gebe aber auch viele, die das Risiko für klein hielten.
6: To be clear, I think there's a lot of lab employees who think that the risk is fairly small. And there's a diversity of opinion.
4: Konkurrenzdruck der Firmen untereinander in den USA und weltweit treibt die Entwicklung zusätzlich an. Im Juni veröffentlichte die AI Risk Initiative am MIT das Ergebnis einer Studie, für die die Forscher mehr als 270 Experten weltweit strukturiert befragt hatten. Die größten potenziellen Probleme sind danach künstliche Intelligenzen mit gefährlichen Fähigkeiten, KI-Waffen oder Cyberangriffe oder die Konzentration von zu viel Macht in den Händen weniger durch KI. Die Wahrscheinlichkeit einer katastrophalen Entwicklung in den nächsten 5 Jahren schätzten die Experten in vielen Fällen auf deutlich über 10% oder sogar 20%, falls alles so weiterläuft wie bisher.
7: In those other industries, we regulate the industry to ensure that they keep the public safe. We set standards, demand evidence and don't take drug companies just on trust, for example.
4: In der Luftfahrt oder der Medizin würde man die Industrie regulieren und den Firmen nicht einfach vertrauen, betont Michael Nürtel von der AI Risk Initiative. Auch Jeffrey Ladish fordert internationale Regelungen für künstliche Intelligenz.
6: Countries need to get together and say,
5: die Länder sollten zusammenkommen und sich einigen, dass KI toll sein kann und dass wir die tolle KI haben wollen, aber keine Superintelligenz, die uns möglicherweise ersetzt oder alle umbringt.
4: OpenAI-Chef Sam Altman betont die freiwillige Zusammenarbeit mit der US-Regierung und spricht über das neueste Modell, als habe die Firma alles im Griff. OpenAI hat noch vor wenigen Wochen nach eigener Aussage die Entwicklung des neuesten Modells freiwillig gebremst, weil es gefährlich gut sei. Jetzt wird es veröffentlicht, man habe bei der Sicherheit aufgeholt. Wie schnell es tatsächlich gehen könnte bis zur Superintelligenz, also einer künstlichen Intelligenz, die schlauer ist als Menschen, das ist unter Experten umstritten.
2: Unsere USA-Korrespondentin Antje Sieb über die Gefahren durch KI und den Forderungen, dass klare Regeln her müssen, sodass der Mensch nicht irgendwann die Kontrolle verliert und die KI uns sagt, was wir machen sollen.
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2: Anfang der Woche war es noch richtig heiß bei uns in Hessen. Jetzt hat es ein bisschen abgekühlt, aber ist trotzdem noch ganz schön. Die Sonne scheint, kein Regen. Ist das jetzt schon Herbst oder sind wir noch im Spätsommer? Diese Frage habe ich weitergegeben an Tim Steger aus dem ARD-Wetterkompetenzzentrum. Er hat uns einen kleinen Ausblick in die Zukunft gegeben. Und ich habe ihn gefragt, ob das Wetter in den kommenden Tagen auch so ruhig bleibt, wie es jetzt gerade ist, oder ob schon ein erster Herbststurm im Anmarsch ist.
8: Ja, also wir haben tatsächlich aktuell mit einem recht ruhigen Witterungsabschnitt zu tun, bedeutet vielleicht von Norden her in den nächsten Tag hier und da mal ein paar Schauer, aber das ist eher eine Randerscheinung, oft Sonne-Wolkenmix und die Temperaturen sind auch der Jahreszeit entsprechend sogar vielleicht ein bisschen höher im Laufe des Wochenendes an die 25, 26 Grad in Südhessen Richtung Samstag. Das ist also dann schon wieder amtlich ein Sommertag und Richtung Sonntag möglicherweise ein paar Schauer wieder, die ein bisschen häufiger werden. Die Tiefs sind nicht so weit weg. Auf dem Atlantik streifen uns auch in den nächsten Tagen immer wieder mal ein bisschen. Aber ein richtiges Sturmtief braut sich aktuell nicht zusammen. Also auch das Modell des Europäischen Zentrums für mittelfristige Wettervorhersage, das sehr weit in die Zukunft schaut, sieht zumindest mal bis Ende nächster Woche da keine Entwicklung, die besorgniserregend wäre. Also bis auf weiteres recht ruhiges Spätsommer oder beziehungsweise Frühherbstwetter.
2: Wir brauchen also weiterhin die Sonnenbrille. Das klingt schon mal sehr gut. Spricht man jetzt eigentlich vom Altweibersommer oder ist das noch der Spätsommer?
8: Ja, ich bin ja auch schon ein bisschen durcheinander gekommen mit der Begrifflichkeit, aber Altweibersommer ist typischerweise ab etwa dem 20. September eine Witterungsregel, die in 3 von 4 Jahren eintritt, also auch da oft ruhiges Wetter. Ob das jetzt in diesem Jahr auch so kommt, ist noch nicht so ganz ausgemacht. Im Moment, wie gesagt, deutet es sich etwas an. Der Name übrigens kommt nicht von alten Frauen, sondern vom althochdeutschen Weben. Das sind oft dann eben Spinnweben sichtbar, die morgens im Tau glänzen in der Sonne. Also das ist auf jeden Fall was Typisches, was uns möglicherweise in den nächsten Tagen dann auch wieder begegnen wird.
2: Verschiedene Daten gibt es ja auch, wenn es um den Herbstanfang geht. Da gibt es den kalendarischen Herbstanfang und den meteorologischen Herbstanfang. Wann geht er denn jetzt los, der Herbst?
8: Ja, es gibt sogar noch eine weitere Definition, den sogenannten phänologischen Herbst. Mhm. Das ist aufgrund der Entwicklung der Pflanzen, da ist tatsächlich so ein bisschen mehr Wetter mit dabei. Die anderen beiden Sachen sind mehr Definitionen. Die Meteorologen fangen einfach ab dem 1. September an, Herbstdaten zu sammeln. Und der kalendarische astronomische ist der Tag- und Nachtgleiche, ein astronomisches Ereignis. Aber es gibt von der Pflanzenentwicklung sogar 3 verschiedene Herbstphasen. Der Frühherbst beginnt mit der Fruchtreife des Holunders. In Hessen typischerweise schon am 18. August. Das ist dieses Jahr ein paar Tage früher der Fall gewesen. Also wir sind ein bisschen früher dran. Das nächste wäre dann der Vollherbst, wenn die Stieleiche beginnt reif zu werden. Das ist typischerweise um den 17. September der Fall, also nicht mehr lang. Vielleicht ja auch dieses Jahr ein paar Tage früher. Und der Spätherbst beginnt mit der Blattverfärbung der Stieleiche ab etwa dem 19. Oktober. Da sind wir noch lang nicht. Also wir sind zwar schon phänologisch im Herbst, aber von der Witterung auch noch so ein bisschen im Spätsommer. Ein wenig zwischen den Stühlen, würde ich sagen.
2: Vielen Dank, Tim Steger aus unserem ARD-Wetterkompetenzzentrum in Frankfurt. H-Info um 14 Uhr und 17 Minuten mit gleich 3 Warnmeldungen für alle Autofahrer. Vorsicht, wenn Sie auf der A7 unterwegs sind, Fulda Richtung Kassel, zwischen Hünfeld-Schlitz und Niederaula liegen Fahrzeugteile auf der rechten und mittleren Spur. Vorsicht auch auf der A44 Kassel-Dortmund, zwischen Zierenberg und Bräuna liegt ein Spanngurt auf der Autobahn. Und auch nochmal Vorsicht auf der A66 Wiesbaden Richtung Frankfurt. Am Nordwestkreuz Frankfurt in der Verbindung zur A5 Richtung Frankfurt eine ungesicherte Unfallstelle und zwar auf dem Beschleunigungsstreifen.
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2: Akina Klee muss für Dinge kämpfen, die für andere ganz selbstverständlich sind. Denn Akina Klee sitzt im Rollstuhl. und stößt dadurch immer wieder an Grenzen, zum Beispiel wenn es um einen Besuch beim Frauenarzt geht. In ganz Deutschland gibt es nämlich nur eine Handvoll gynäkologische Praxen, die auch behindertengerecht sind, also wirklich barrierefrei, zum Beispiel durch höhenverstellbare oder unterfahrbare Stühle, durch Rampen oder auch ausreichend Behandlungszeit. Solche Praxen gibt es nur in Frankfurt, Bremen, Berlin, Hamburg, München und Erlangen, also nur in 6 Städten in Deutschland. Dabei verpflichtet die UN-Behindertenrechtskonvention Deutschland eigentlich zu einer barriere- und diskriminierungsfreien Gesundheitsversorgung. Für die 35-Jährige aus Mainz heißt ihr Alltag aber lange Wege, Wartezeiten und Unsicherheit. Ihre Geschichte zeigt, wie groß die Versorgungslücke in diesem Bereich ist. Wir haben sie bei einem Arztbesuch in Frankfurt begleitet.
9: Es ist 10 Uhr morgens am Mainzer Hauptbahnhof. Akina Klee steht mit ihrem Rollstuhl am Gleis und wartet auf den Zug. Ihr Ziel? Eine barrierefreie Frauenarztpraxis in Frankfurt. Eine Stunde Fahrzeit entfernt.
10: Es ist einfach so, ich habe hier in Mainz und Umgebung nach einer Gynäkologin gesucht und wurde aber nicht fündig, weil viele Arztpraxen haben zu niedrige Türen und die Toilette ist nicht barrierefrei. Und vor allen Dingen.
11: Folgende Durchsage: Aufgrund einer Streckensperrung ist der Zugverkehr derzeit eingestellt. Sobald ich weitere Informationen habe, werde ich Sie gerne unterrichten.
10: Vor allen Dingen ist es einfach so, dass die höhenverstellbaren Stühle, wie bei einem Augenarzt oder Zahnarzt, gibt es meistens bei den Gynäkologen gar nicht. Und das ist dann für mich schwer, auf den Stuhl zu kommen. Und ich finde einfach, ich als Frau mit Rollstuhl habe auch ein Anrecht auf eine gynäkologische Untersuchung. Warum sollte ich da mit weniger zufrieden sein als andere Menschen? Und deshalb lohnt es sich für mich, diesen Weg auf mich zu nehmen. Ich habe schon sehr oft die Erfahrung gemacht, dass ich abgelehnt wurde aufgrund meines Rollstuhls, dass mir gesagt wurde:
11: Bitte beachten Sie folgende Durchsage. Aufgrund einer Streckensperrung ist der Zugverkehr derzeit von und in Richtung Koblenz eingestellt. Sobald ich weitere Informationen habe, werde ich Sie unterrichten.
10: Okay.
12: Also jetzt müssen wir gucken, ob wir überhaupt nach Frankfurt kommen mit dem Zug, ne?
10: Ja, das stimmt.
9: Plötzlich hat Akina Klees Bahn mindestens eine Stunde Verspätung.
10: Sowas ist stressig.
12: In der Planung musst du normalerweise da reinstecken, um von A nach B zu kommen.
10: Ich versuche immer maximal tatsächlich eine Stunde einzuplanen, weil es immer unvorhergesehen sein kann, dass Züge mal nicht kommen, Aufzüge kaputt sind. Und ich bin tatsächlich so ein Mensch, dass ich Passanten auch anspreche, wenn irgendwo ein Aufzug kaputt ist, um mich runtertragen zu lassen, wenn ich feste Termine habe, weil ich einfach sonst überhaupt keine Planung mehr hätte.
9: Ihre Planung wird über den Haufen geworfen. Statt der erwarteten Regiobahn fährt eine S-Bahn ein, in die Klee nicht zusteigen kann, da diese eine hohe Einstiegsstufe hat.
12: Hier könntest du ja auch gar nicht einsteigen, das ist ja gar nicht...
10: Ist nicht barrierefrei.
11: Reisende nach Frankfurt, bitte nutzen Sie jetzt die S8 nach Offenbach aus dem Frankfurt Flughafen Regionalbahn von Frankfurt.
10: Das war unser Zug.
11: Abfahrt 10:02 von Gleis 4.
10: Viele sehen die Barrieren nicht, weil für die Menschen ist es nur eine kleine Stufe. Sie gehen da hoch. Und ich wünschte mir tatsächlich, dass so die Deutsche Bahn noch ein bisschen nachrüstet.
9: Die S-Bahn fährt ohne sie ab. Als Klee mit dem Aufzug vom Gleis zurück in die Haupthalle fahren möchte, sieht sie:
10: Der Aufzug ist jetzt auch kaputt da vorne.
9: Akina Klee sitzt auf dem Gleis fest. Es ist nicht das erste Mal, dass die 35-Jährige solchen Herausforderungen begegnet. Sie ist zierlich gebaut, sie und ihr Rollstuhl leicht. Die einzige Option, vom Gleis zu kommen.
10: Ansonsten muss ich mit der Rolltreppe mich hochtragen lassen. Dann machen wir das so. Ich spreche gerade mal eine Person an.
9: Sie bleibt ruhig und bittet freundlich um Hilfe. Keine Zeit ist die Antwort. Am Ende trägt unser Kameramann sie die Rolltreppe herauf, der Tonmann nimmt den Rollstuhl. Wir rufen einen Fahrer vom Hessischen Rundfunk, damit Klee noch pünktlich zu ihrem Termin kommen kann. Schließlich ist das eigentlich das Ziel, sie zu der barrierefreien Praxis zu begleiten.
10: Man kann niemals einfach als Rollstuhlperson sagen, ich fahre mal irgendwo hin, da wird alles glatt laufen, sondern man muss immer damit rechnen, da wird was passieren. Man macht weiter und weil ansonsten hätte ich jeden Tag so einen Hals und das kann es auch nicht sein. C'est la vie.
9: Ihre Erfahrung, Transporte anzufordern, sei bürokratisch und nicht alltagstauglich. Dann kommt der Fahrer an.
10: Hi, ich bin Jakina. Dankeschön fürs Kommen.
9: Ihr Arzttermin ist ihr wichtig. Wäre sie allein gewesen, dann?
13: Also ich hätte mir tatsächlich jetzt von Mainz vom Bahnhof ein Taxi nach Frankfurt genommen.
14: Dann auf deine Kosten?
13: Für auf meine Kosten, ja. Weil es geht um meine Gesundheit. Dann hätte ich das in Kauf genommen.
9: Denn in Deutschland gibt es nur 6 solcher barrierefreien gynäkologischen Sprechstunden, wie die in Frankfurt. Die anderen sind unter anderem in Hamburg, Berlin und München. Doch nicht nur bei der Frauenarztpraxis stößt Klee häufig auf Barrieren.
13: Meine Hausarztpraxis hat beispielsweise sehr, sehr enge Türen. Und das hieße für mich, dass ich quasi, wenn ich Blasenentzündung hätte und ich müsste jetzt eine Probe abgeben, könnte ich die Türen nicht schließen. Und das heißt in der Praxis, der ganze Warteraum würde mir dabei zusehen. Und letzten Endes besuche ich dann eine Fachklinik. Nur für eine Blasenentzündung, was eigentlich der Hausarzt stemmen könnte.
9: In Frankfurt am Palmgarten befindet sich in den Räumlichkeiten von Pro Familia die barrierefreie Praxis. Für Frauen mit Behinderung werden hier eine gynäkologische Sprechstunde und Untersuchungen angeboten.
14: Wir sind jetzt kurz vor der Praxis.
13: Ja.
14: Was sind denn jetzt deine Erwartungen?
13: Ich wünsche mir erstmal eine sensible Sprache. Viele Ärzte haben mich in der Vergangenheit einfach ungefragt geduzt oder mich so wie so ein Paket einfach dann irgendwo hingewuchtet und haben dann immer erwartet, ja, das ist schon okay, dass mein Körper mit dem nötigen Respekt behandelt wird, dann wäre schon sehr viel eigentlich getan.
9: Nach 1,5 Stunden Wegzeit kommt Akina Klee endlich bei Gynäkologin Julia Heffner an.
13: Hallo!
14: Hallo.
13: Schön, Sie kennenzulernen.
14: Ja, ebenso. Wie war die Anreise?
13: Fragen Sie nicht.
14: Untersuchungsbar.
13: Mhm. Schön, die Tische sind relativ föhngerecht.
14: Ja.
13: Na, perfekt.
14: Vor allem sind sie flexibel. Also wir können die auch im Raum noch verschieben, wenn größere Rollstühle zum Beispiel da sind.
9: Zusätzlich gibt es breite Türen, einen Aufzug und einen Patientinnenlift, um auf den Behandlungsstuhl zu kommen. Vergangenes Jahr ließen sich 112 Frauen von der Frankfurter Beratungsstelle telefonisch beraten. 113 Patientinnen kamen vorbei.
13: Und von welchen Standorten kamen Ihre Patienten angereist? Wissen Sie das ungefähr?
14: Die weitesten Patientinnen, die ich erlebt habe, die kamen so aus Marburg und aus der Nähe von Köln.
13: Oh, wow.
14: Die sind
13: Wahnsinn.
14: Mit dem Zug gekommen. Ja.
13: So viel Aufwand für eine gynäkologische Untersuchung.
14: Ja, ich glaube, dass die Personen dieses Angebot in Anspruch nehmen, gezielt danach suchen, auch aus einer Not heraus sozusagen, weil einfach die Personen in der Regelversorgung einfach keinen Ansprechpartner oder keinen Kontakt oder keinen Zugang finden.
9: Neben Frauen mit körperlicher Behinderung berät die Fachärztin auch Frauen mit Lernschwierigkeiten. Ihr Ziel ist es, einen Raum zu schaffen, in dem sich jede Frau wohlfühlt und Verständnis findet, sagt Julia Heffner.
14: Ich glaube, solche Angebote wie hier müsste es viel öfter geben und würde auch mehr in Anspruch genommen werden. Da glaube ich einfach, dass wirklich die Personen nicht so wissen, dass es dieses Angebot gibt, sozusagen. Weil ich erlebe auch Patienten, die 40 Jahre lang nicht beim Gynäkologen waren und dann von diesem Angebot mitbekommen, sozusagen, und dann erst den Zugang zu einer gynäkologischen Versorgung erlebt haben.
9: Neben der medizinischen Notwendigkeit von Vorsorgeuntersuchungen findet die Ärztin es wichtig, dass die Patientinnen Empathie erfahren.
14: Es ist rein menschlich einfach, dass man einen Ansprechpartner haben möchte, wenn man eine junge Frau ist, wenn es um Thema Sexualität geht, wenn es um Thema Verhütung geht, wenn es um einfach das Thema Frauengesundheit geht.
9: Das Frankfurter Beratungsangebot gibt es seit 1998, damals das erste seiner Art in Deutschland. Statt 15 Minuten pro Patientin, wie es in einer regulären gynäkologischen Praxis der Fall ist, kann die Gynäkologin hier sich 1,5 Stunden Zeit nehmen. Zeit, die notwendig ist, um Aspekte wie Betreuungs- und Wohnsituation oder Medikamente abzuklären.
14: Zum Beispiel Personen, die im Rollstuhl sitzen und keine Sitzstabilität haben, dass es auch nicht möglich ist, zum Beispiel ein Brustkrebs-Screening zu machen, weil das einfach von der Technik her nicht funktioniert. Sondern das heißt, es gibt strukturelle Barrieren, dass der Zugang verwehrt ist.
9: Barrierefreiheit ist bisher keine Pflicht für Arztpraxen. Es bräuchte zudem eine Übersicht tatsächlich barrierefreier Praxen und auch eine Beschwerdestelle für betroffene Frauen, sagen uns bei der Recherche Interessengruppen. Wir lassen Akina Klee und Gynäkologin Heffner allein. Sie machen eine Vorsorgeuntersuchung. Über 1 Stunde später ist für die Rollstuhlfahrerin klar:
13: Das fand ich eine sehr schöne Erfahrung. Ich hatte das Gefühl, die Geräte und die Instrumente richten sich wirklich nach meinen Bedürfnissen aus.
15: Man hat mit mir gesprochen und nicht über mich hinweg. Und das hat eine unheimliche wertschätzende Haltung. Und das ist nicht selbstverständlich für mich. Und dafür lohnt sich eigentlich schon wieder dieser Weg.
9: Der Weg zur barrierefreien Gynäkologin. Akina Klee will wiederkommen, auch wenn das heißt, erst in eine andere Stadt fahren zu müssen, für Vorsorge auf Augenhöhe.
2: Unsere Deutschland-Reportage heute von Mia von Hirsch. Sie hat Akina Klee begleitet, die im Rollstuhl sitzt und für die ein Arztbesuch jedes Mal mit besonderem Aufwand verbunden ist, weil es eben nur wenige Praxen gibt in Deutschland, die tatsächlich komplett barrierefrei sind.
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9: 14.30 Uhr. Hausärzte warnen vor mangelnder Versorgung. Europäische Zentralbank hebt Leitzins wieder an. Bundestag berät über mehr Geld für Polizei und Cyberschutz. Das Wetter, Sonne und Wolken, 16 bis 23 Grad. Mein Name ist Claudia Meichelbeck. Die Versorgung durch Hausarztpraxen muss dringend verbessert werden. Das fordert der Verband der Hausärztinnen und Hausärzte. Andernfalls drohe in Teilen Deutschlands ein Zusammenbruch der hausärztlichen Versorgung. Aus der Nachrichtenredaktion Mike Oeske.
21: Wie groß der Druck inzwischen ist, zeigt eine Befragung des Instituts Seway, die der Verband in Auftrag gegeben hat. Darin geben 44% der Befragten an, dass sich die Versorgung in ihrer Region in den letzten 5 Jahren verschlechtert habe. In Hessen sind es sogar 47%. Rund 60% befürchten mit Blick auf die Sparpläne der Bundesregierung, dass Ärzte künftig weniger Zeit haben und Patienten länger warten müssen. Befragt wurden 5000 Menschen.
9: Die Europäische Zentralbank reagiert auf die gestiegene Inflation und erhöht zum zweiten Mal in diesem Jahr die Leitzinsen. Der EZB-Rat hat bei einer Sitzung in Berlin entschieden, dass der wichtige Einlagenzins von 2,25 auf 2,5% steigt. Fachleute hatten den Schritt erwartet. Damit sind die Leitzinsen auf dem höchsten Stand seit 1,5 Jahren. Im Bundestag haben die Abgeordneten über den Etat für das Innenministerium im nächsten Jahr diskutiert. Insgesamt 16,7 Milliarden Euro sind eingeplant, rund 950 Millionen mehr als in diesem Jahr. Aus Berlin ARD-Korrespondent Markus Sambale.
22: Cyberattacken, Spionage, Desinformation, der Leipziger Drohnenangriff, für den die Bundesregierung Russland verantwortlich macht. Aus Sicht von Bundesinnenminister Alexander Dobrindt gibt es viele Gründe, mehr Geld auszugeben für die innere Sicherheit. Bundeskriminalamt und Bundespolizei sollen mehr Personal bekommen, die Nachrichtendienste zusätzliche Befugnisse. Aus der Opposition kommt Kritik. Lamia Kador von den Grünen kritisiert, dass der Innenetat Kürzungen bei der Bundeszentrale für politische Bildung vorsieht.
9: Kritik am geplanten Klimagesetz der schwarz-roten Landesregierung in Hessen. Die Klimaschutzorganisation Scientists for Future Frankfurt fordert, dass die Reform grundlegend überdacht wird. In ihrem neuen Rechtsgutachten heißt es, der Gesetzentwurf schwäche den Klimaschutz deutlich ab. Aus der hr-Klimaredaktion Katharina Wilhelm.
23: Dabei sei so ein Rückschritt vom Bundesverfassungsgericht aus nur gerechtfertigt, wenn die Klimaforschung neue Erkenntnisse darüber habe, dass die Erderwärmung nicht mehr so schädlich sei. Solche Erkenntnisse gäbe es aber nicht. Für problematisch hält der Bericht unter anderem auch, dass die hessischen Klimaziele automatisch an die künftigen Ziele des Bundes angepasst werden sollen, ohne dass sich der Landtag damit nochmal befasst.
9: Scientists for Future ist eine Initiative von Wissenschaftlern, die sich für mehr Klimaschutz einsetzt, ähnlich wie Fridays for Future. Die Menschen in Deutschland wollen bei politischen Entscheidungen mehr mitwirken. Das zeigt der Demokratie-Monitor 2026, eine repräsentative Forsa-Umfrage mit gut 4000 Befragten.
0: Nach Angaben der Universität Hohenheim sind knapp 2/3 für eine repräsentative Demokratie, in der Politiker vor wichtigen Beschlüssen den Dialog suchen. Etwa 30% wünschen sich eine direkte Beteiligung, besonders auf kommunaler Ebene. Laut der Studie kann von Demokratiemüdigkeit keine Rede sein. Das waren die Nachrichten. Das Wetter: bis heute Abend wechseln sich Sonne und Wolken ab. Im Süden scheint die Sonne häufiger als im Norden bei maximal 16 bis 23 Grad. In der Nacht kühlt es dann ab auf 10 bis 4 Grad. Morgen erst oft sonnig, später dann mehr Wolken. Nur im Nordwesten kann es auch mal etwas regnen bei höchstens 24 Grad. Die Aussichten: am Samstag trocken bis 26 Grad, am Sonntag teils Regen oder Schauer, nur noch bis 23 Grad. Es ist 14.33 Uhr.
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0: Vorsicht auf der A44 Kassel Richtung Dortmund zwischen Zierenberg und Bräuna liegt ein Spanngurt auf der Fahrbahn. A5 Karlsruhe Richtung Heidelberg zwischen Kronau und Walldorf-Wiesloch. 5 Kilometer stockender Verkehr wegen einer Baustelle. Und A7 Fulda Richtung Würzburg zwischen Fulda, Dreieck und Bad Brückenau Wildflecken. Streckenweise Stau und stockender Verkehr ab der Raststätte Utrichshausen.
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2: Einen schönen guten Tag. Prioritäten setzen. Das gilt für viele Ministerinnen und Minister gerade in der Bundesregierung. Denn in vielen Etats wurden Gelder weggestrichen. Besonders hart hat es die Entwicklungshilfe getroffen. Weniger Geld für internationale Zusammenarbeit, das ist kein neues Phänomen. Schon seit Jahren wird der Topf in diesem Bereich immer kleiner. Wenn es nach der AfD ginge, dann würde das zuständige Ministerium sogar ganz abgeschafft. Die Bundesregierung sagt, wir müssen das Geld gerade eben anders verteilen und mehr in Verteidigung und Infrastruktur investieren.
3: Die Steuerreform, die gerade erst von der Bundesregierung ins Parlament eingebracht worden ist, die wird nun nach dem Wahlergebnis in Sachsen-Anhalt in Frage gestellt. Laut Bild-Zeitung wollen einige aus der Unionsfraktion nicht mitmachen dabei, sondern sie fordern zum Beispiel etwas gegen die kalte Progression zu unternehmen. Kurz erklärt, kalte Progression meint, dass Lohnerhöhungen oft nur die Inflation ausgleichen, aber zu einer höheren Steuerbelastung führen können. Es steht zwar mehr auf dem Gehaltszettel, aber es ist nicht unbedingt mehr im Portemonnaie. Vorherige Bundesregierungen haben hier ausgeglichen, aber mit dieser Steuerreform geschieht das nicht. Und der CDU-Politiker Dennis Radke, Chef des Arbeitnehmerflügels, der geht noch weiter und fordert, dass Subventionen geprüft und gegebenenfalls abgeschafft werden sollen. Die Mütterrente solle weg. Und außerdem findet Radke, dass eine Erbschaftssteuerreform nötig sei. Und er wünscht sich bei dem Thema mehr Mut seiner Partei. Aber Radke ist nicht im Bundestag, sondern im Europäischen Parlament.
2: Es werden also Änderungen gefordert, aber die beiden Koalitionspartner, CDU-CSU auf der einen und SPD auf der anderen Seite, haben da unterschiedliche Vorstellungen.
3: Die Union hält traditionell nichts von Steuererhöhungen, auch wenn sich einige wenige sogar offen zeigen für eine Reform der Erbschaftssteuer. Und die SPD, die würde gern ran an diese Themen. Also höhere Steuern für Vermögende und Erben, denn darin sieht sie eine gute Geldquelle für die Entlastung kleinerer Einkommen und eine gerechtere Verteilung. Nach der Sachsen-Anhalt-Wahl scheint der Druck hoch zu sein, doch noch einmal Änderungen vorzunehmen. Das Thema Geld birgt viel Konfliktpotenzial, aber wie aus der Koalition in der Haushaltsdebatte im Bundestag diese Woche auch schon zu hören war, die Ampelregierung, die ist wegen des Geldes zerbrochen. Uns wird das nicht passieren.
2: Anne-Kathrin Mellmann war das mit dem Wichtigsten zu der Debatte gerade rund um die geplante Steuerreform und nicht, wie gerade eben angekündigt, um die Kürzungen bei der Entwicklungshilfe. Aber auch das schauen wir uns noch mal etwas genauer an, und zwar in der nächsten halben Stunde.
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2: Im Bundestag ist auch heute die Haushaltsdebatte weitergegangen. Am Vormittag ging es um den Etat des Bundesinnenministeriums. Dabei hat Innenminister Dobrindt nicht nur über Zahlen gesprochen, sondern er hat die Gelegenheit genutzt, auch eine positive Bilanz seiner Migrationspolitik zu ziehen. Wörtlich hat der CSU-Politiker gesagt, wir haben aus der Migrationswelle eine Migrationswende gemacht. Und Dobrindt hat auch über Online-Kriminalität gesprochen.
22: Cyberattacken, Spionage, Desinformation, der Leipziger Drohnenangriff, für den die Bundesregierung Russland verantwortlich macht. Aus Sicht von Bundesinnenminister Alexander Dobrindt gibt es viele Gründe, mehr Geld auszugeben für die innere Sicherheit. Das macht der CSU-Politiker in der Haushaltsdebatte im Bundestag klar.
6: Wir benennen die Täter, wir schärfen die Sicherheitsarchitektur und wir stärken die Resilienz in unserem Land. Das ist unsere Antwort gegenüber den Bedrohungen.
22: Um fast 1 Milliarde Euro soll der Etat für das Innenministerium wachsen, auf dann knapp 17 Milliarden. Bundeskriminalamt und Bundespolizei sollen mehr Personal bekommen, die Nachrichtendienste zusätzliche Befugnisse. Warnungen vor einer Massenüberwachung dadurch weist Innenminister Dobrindt zurück.
6: Sicherheitsbehörden sind nicht die Gefahr in unserem Land, sondern sie schützen unsere Freiheit. Das sollten Sie verstehen.
22: Aus der Opposition kommt Kritik. Gottfried Curio, der innenpolitische Sprecher der AfD, geht dabei kaum auf Details des Innenetats ein, sondern wiederholt grundsätzliche Vorwürfe gegen die Bundesregierung.
4: Dieser Haushalt ist eine Katastrophe. Milliarden für Migranten und fremde Kriege, Schulden für unsere Kinder.
22: Dass die AfD mit ihren Positionen wachsenden Zulauf hat, das löst bei anderen Sorgen aus. Lamia Kador von den Grünen kritisiert deshalb, dass der Innenetat Kürzungen bei der Bundeszentrale für politische Bildung vorsieht.
5: An diesem Punkt wird es wirklich absurd. Denn während wir bei der Wahl in Sachsen-Anhalt gesehen haben, wie tief das Vertrauen in die Demokratie erschüttert ist, setzt die Bundesregierung bei der politischen Bildung den Rotstift an.
22: Und auch Dietmar Bartsch von der Linken findet, Kürzungen bei der politischen Bildung würden sich derzeit schlicht verbieten.
2: Unser Hauptstadtkorrespondent Markus Sambale über die Diskussion über den Etat des Bundesinnenministeriums. Die Haushaltsdebatte für 2027 ist auch heute im Bundestag weitergegangen. Morgen jährt sich der Terroranschlag vom 11. September zum 25. Mal. Und wahrscheinlich weiß so ziemlich jeder von uns ganz genau, wo er war, als an diesem Morgen in New York zwei Flugzeuge in die Tower des World Trade Centers gekracht sind. In den Tagen danach sind am Ground Zero rund 22.000 menschliche Überreste gefunden worden. Nur etwa 60% konnte die Gerichtsmedizin konkreten Opfernamen zuordnen. Aber die DNA-Technologie hat sich weiterentwickelt. Schon kleine Knochensplitter oder Gewebespuren reichen aus, um auch heute noch, 25 Jahre danach, weitere Opfer identifizieren zu können.
7: Auch die meisten US-Bürger sind erstaunt, wenn sie erfahren, auch 25 Jahre nach den Anschlägen versuchen Gerichtsmediziner der Stadt New York, weitere Opfer mit Hilfe fortgeschrittener DNA-Technologie zu identifizieren. Es ist eine mühsame und extrem schwierige Arbeit im gerichtsmedizinischen Labor, sagt der stellvertretende Leiter der Gerichtsmedizin Mark Desire.
8: These remains went through every possible thing that could destroy DNA.
24: Die Überreste der Opfer waren allen möglichen Faktoren ausgesetzt, die ihre DNA zerstören können. Kerosin, Diesel, Schimmel, Bakterien, Sonne, Insekten, Hitze, Feuer. All das zerstört DNA, all das war da. Dies ist nicht nur die größte forensische Untersuchung in der US-Geschichte, sondern auch die schwierigste.
8: You're making this not only the largest forensic investigation in the history of the United States, but the most difficult.
7: Knapp 22.000 menschliche Überreste wurden nach den Terroranschlägen geborgen und aufbewahrt. Nur etwa 60% der 9/11-Opfer konnten anhand von Körperteilen, Knochenfunden oder Zähnen klar identifiziert werden. Doch von fast 1.100 Opfern fehlt ein genetischer Nachweis. Für viele Angehörige ist dies besonders schmerzlich. Monika Eiken-Murphy wäre froh, wenn von ihrem Mann doch noch etwas gefunden würde.
25: I would be happy to know that something of him was found, because I didn't get an ID.
26: Ich habe keinen Ausweis von ihm, keinen Ehering. Ich habe nichts von ihm, nichts, gar nichts. Es ist immer noch unfassbar, dass er morgens zur Arbeit ging und nie zurückkam. Und ich habe nichts von ihm.
7: Doch dank fortgeschrittener DNA-Technologie gibt es auch für Monika und viele andere Opferangehörige Hoffnung. In den vergangenen Jahren konnten selbst kleinste Gewebespuren oder Knochensplitter eindeutig einem Opfer zugeordnet werden. So auch bei John Niven, der im Südturm ums Leben kam. Seine Frau Ellen gestand in einem Fernsehinterview, sie hatte sich schon damit abgefunden, dass nichts von ihrem Mann übrig geblieben war. Bis Ende 2025 zwei Polizeibeamte an ihrer Türe klingelten. Die Gerichtsmedizin in New York hatte nach mehr als 20 Jahren menschliche Überreste ihres Mannes identifiziert.
27: All this time they have been sifting through these remains and researching for over 20 years.
28: Die ganze Zeit haben sie die Überreste untersucht, mehr als 20 Jahre lang. Unglaublich. John war plötzlich wieder in unserem Leben. Dafür bin ich unglaublich dankbar.
27: Something I'm incredibly grateful for.
7: Es gibt jedoch auch Familien von 9/11-Opfern, die nicht informiert werden wollen, wenn nach so langer Zeit noch Überreste ihrer Liebsten identifiziert werden. Sie fürchten, dass mühsam verheilte Wunden wieder aufbrechen könnten. Monika Eiken-Murphy dagegen glaubt, dass ihr dies bei der Bewältigung ihrer Trauer helfen würde. Wenn auch etwas von ihrem Mann Michael gefunden wird, würde sie ihn trotzdem nicht auf einem Friedhof beerdigen.
26: Ich weiß, dass er hier ist und Frieden gefunden hat. Ich würde ihn auch hier lassen. Ich würde nicht woanders hingehen, um meinen Michael zu sehen.
2: Im Untergeschoss des 9/11 Memorial in New York werden noch immer menschliche Überreste von Opfern der Terroranschläge aufbewahrt, die dank moderner DNA-Technologie auch heute noch identifiziert werden, 25 Jahre danach. Martin Ganselmeier hat berichtet.
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2: In hr-info sprechen wir jetzt über einen Teppich. Und zwar über einen ganz besonderen, über den Teppich von Bayeux. Eine uralte Stickarbeit, entstanden in der zweiten Hälfte des 11. Jahrhunderts, fast 70 Meter lang und Nationalstolz der Franzosen. Dieser Teppich, der hat jetzt auch eine politische Bedeutung bekommen, denn Präsident Macron hat ihn zur Chefsache gemacht. Er hat sich persönlich dafür eingesetzt, dass dieser Teppich im British Museum in London ausgestellt wird. Dort hat er allerdings erstmal hinkommen müssen und das ist nicht bei allen in Frankreich gut angekommen. Julia Berutta ist unsere Korrespondentin in Paris. Ich habe sie gefragt, warum es Macron so wichtig war, dass dieser Teppich nach London kommt.
10: Nun, Präsident Macron macht, wie auch schon seine Vorgänger, gerne aufsehenerregende Kulturpolitik. Wir erinnern uns, die Kathedrale Notre-Dame hat er nach dem Brand in nur 5 Jahren wieder aufbauen lassen. Er hat ein Museum für die französische Sprache eröffnet. Einer seiner Vorgänger, Mitterrand, hat sich ja verewigt, indem er diese spektakuläre Glas-Louvre-Pyramide bauen ließ. Sie haben auch schon mal die Mona Lisa von Leonardo da Vinci in die USA ausgeliehen. Das war 1962. Also das kennen wir von französischen Präsidenten. Und beim Teppich von Bayeux muss man sagen, Frankreich und Großbritannien verbindet ja eine wechselvolle, von Rivalität geprägte, aber auch irgendwie liebevolle Beziehung. Ne? Also eine Entente amicale, wie König Charles es jetzt zuletzt in Anspielung auf die Geschichte, auf die Entente cordiale genannt hat. Da ist es doch ein schöner Coup, dass man den besiegten Engländern, die einst von den Normannen besiegt wurden, das 1000 Jahre alte Meisterwerk ausleiht, das ausgerechnet auf ihre Niederlage zeigt. Der ganz praktische Grund ist aber, dass das Museum in Bayeux, wo der Wandteppich sonst ausgestellt ist, dringend renoviert werden musste. Man hätte den Teppich also ohnehin auslagern müssen.
2: Ja, du sagst es gerade, dargestellt wird die Eroberung Englands im Jahr 1066 durch Wilhelm den Eroberer auf diesem Teppich. Der ist Welterbe der UNESCO. Mehr als 600 Menschen sind drauf und rund 200 Pferde. Der sollte also heile bleiben. Was sagen denn die französischen Restauratoren und Kunsthistoriker? Welche Schäden könnte dieser Teppich durch diese Aktion abbekommen?
10: Also da gab es natürlich Warnungen, aber am Ende sind die Franzosen ja aus meiner Sicht die wahren Vertreter des Prinzips Think Big. Ja? Also geht nicht, gibt's hier nicht. Und wenn es darum geht, die glorreiche Geschichte Frankreichs zu vermarkten oder auch einfach nur das schier Unmögliche möglich zu machen, dann lassen die sich viel einfallen. Wir erinnern uns zum Beispiel an die Eröffnungszeremonie der Olympischen Spiele 2024 auf der Seine. Hier in diesem Fall haben jetzt die französischen Fachleute diesen heiklen Transfer ganz aufwendig trainiert. Im Museum von Bayeux, wo ich auch schon war und diesen tollen Teppich habe anschauen können, haben 90 Mitarbeiter und Mitarbeiterinnen erst Trockenübungen vollführt und dann den Wandteppich nach ausreichendem Training wirklich Millimeter für Millimeter in diese extra konzipierte Anti-Vibrationskiste aufgefädelt. Ja, das war die Vorgeschichte, bevor es losging, rüber nach England.
2: Rund 100.000 Menschen werden bis Ende des Jahres an diesem Teppich vorbeilaufen. Das hat Auswirkungen auf den Sauerstoff im Raum. Dazu wird er in einem hellen Licht ausgestellt. Könnte das dem Zustand des Teppichs zu schaffen machen?
10: Ja, natürlich, aber die Fachleute haben jetzt den Teppich in London beim Auspacken genauestens untersucht und festgestellt, dass auf den insgesamt 70 Metern, die der Wandteppich lang ist, genau 2 Fäden gerissen sind. Er wird da jetzt in einer extra hergestellten Glasvitrine ausgestellt. Es gibt strikte Temperatur-, Feuchtigkeits- und Lichtvorgaben, die von Fachleuten überprüft werden. Und ich würde auch mal schätzen, dass schon die allermeisten Franzosen recht stolz sind auf diese Leihgabe, auch wenn es Kritik vorher gab.
2: Wir haben jetzt von den Tests gehört, dann diese extra Vitrine, das alles kostet ja auch Geld. Wer zahlt das? Frankreich?
10: Nee, Großbritannien. Für Planung, Logistik, Verpackung, Transport zahlt alles komplett Großbritannien. Das ist wohl üblich bei Kulturleihgaben, dass der Empfänger die Rechnung bezahlt. Außerdem hat Großbritannien den Wandteppich auch teuer versichert. 917 Millionen Euro beträgt die Versicherungssumme. Die Briten sind aber auch wirklich ganz heiß drauf. Sie hatten einen Ausschnitt des Teppichs auf die Felsen von Dover projiziert. Als der Transport anrollte, haben wirklich sehr humorvolle Videos gedreht, in denen die Normannen das Museum stürmen in London und sie versichern bei jeder Rede, wir geben ihn euch zurück. Das soll dann in 10 Monaten geschehen. Versprochen, sagen die Briten mit ihrem ganz eigenen Augenzwinkern.
2: Ein alter Teppich und seine Geschichte. Der Teppich von Bayeux, Nationalstolz Frankreichs, wird ab heute in London ausgestellt. Warum das für Kritik sorgt, hat uns unsere Korrespondentin Julia Berutter erklärt.
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2: Mittlerweile hat wahrscheinlich so ziemlich jeder von uns mal Erfahrungen mit künstlicher Intelligenz gemacht. KI gehört zum Alltag dazu, aber KI ist noch nicht so wirklich im Arbeitsalltag angekommen. Chatbots und andere Anwendungen haben noch nicht so ganz den Stellenwert, den man vermuten würde.
11: Dass für Florian Kunze künstliche Intelligenz ein alltägliches Arbeitswerkzeug ist, versteht sich weitestgehend von selbst. Datenanalyse, das Zusammenfassen langer Texte. Beim Arbeiten in der Wissenschaft ist das alles recht naheliegend. Zum Beispiel bei seiner aktuellen Forschung zu KI am Arbeitsplatz, die Florian Kunze, Professor für Organisationsforschung, und sein Team an der Uni Konstanz jetzt vorgelegt haben. Wenn man bedenkt, welchen öffentlichen Raum künstliche Intelligenz einnimmt, müsste sie ja eigentlich längst und überall angekommen sein.
12: Da sehen wir, dass das entgegen dieser öffentlichen Wahrnehmung gar nicht so stark verbreitet ist. Ja, wir sehen das natürlich deutlich stärker bei Büro- und Wissenstätigkeiten. Da sitzen fast schon 50% der Beschäftigten das ein.
11: Die Hälfte also bei für KI prädestinierten Jobs. In anderen Bereichen, dem Gesundheitsbereich etwa, bei handwerklichen Tätigkeiten oder industrieller Produktion, sind es deutlich weniger. Nur 1/4, was daran liegen könnte, dass KI-Anwendungen in diesen Bereichen häufig deutlich komplexer sind als einfache Chatbots. Hinzu kommt, dass KI vor allem in großen Unternehmen eingesetzt wird, weniger bei kleineren, obwohl man denen bekanntlich eine hohe Innovationskraft zuspricht.
12: Die KI-Firmen, die haben uns da alle schön angefüttert, erst mit kostenfreier Nutzung. Aber wenn man die wirklich auch gewinnbringend und wertschöpfend nutzen will, dann muss man meistens auf die teuren Modelle zurückgreifen.
11: Weil es auch nicht Sinn der Sache ist, dass derzeit die Hälfte der Arbeitnehmenden für ihre KI-Tools selbst in den Geldbeutel greifen, braucht es in Unternehmen eben ein entsprechendes finanzielles Rückgrat. Und gleichzeitig auch das Rückgrat der Arbeitnehmenden, wobei KI zum jetzigen Zeitpunkt nicht das Schreckgespenst für den Arbeitsmarkt zu sein scheint, für das man sie halten mag.
13: Also KI wird eher als abstraktes Zukunftsrisiko für die anderen wahrgenommen als für einen selbst. Interessant dabei ist, dass wenig KI-Nutzung nicht mehr Angst bedeutet um den eigenen Job, sondern die Verlustsorge ist überall ähnlich niedrig.
11: Arbeitnehmende unterscheiden sich eher darin, wer KI als Chance begreift und wer nicht, erklärt Carolina Opitz, Mitautorin der Untersuchung aus Konstanz. Nur etwa jede und jeder Sechste sorge sich darum, dass künstliche Intelligenz den Job kosten könnte. Problematisch ist allerdings eine deutliche Nutzungslücke, unabhängig der persönlichen Einstellung, erklärt Florian Kunze.
12: Dass Leute, die eine hohe Qualifikation haben, die einen Hochschulabschluss haben, im Vergleich zu denjenigen, die keinen Schulabschluss und einen Hauptschulabschluss haben, fast doppelt so häufig KI nutzen in ihrem Arbeitsumfeld.
11: Eine niedrige Qualifikation, noch dazu in einem kleinen Unternehmen, könnte also zu einem deutlichen Rückstand führen. Die Förderung von KI-Kompetenz sei Kunze zufolge deshalb dringend notwendig.
12: Fast jeder Beschäftigte wird die brauchen, um seine Arbeitsmarktfähigkeit auch ganz kurzfristig und mittelfristig zu erhalten.
11: In Organisationen brauche es Fortbildungen ganz unabhängig des Bildungsniveaus. Letztendlich beginne KI-Kompetenz aber schon in der Ausbildung. Durch die rasante Entwicklung müssten auch Lehrpläne angepasst werden, erklärt Kunze. Das betreffe übrigens auch sein eigenes Umfeld, die Ausbildung an Hochschulen. Selbst wenn dort KI im Arbeitsalltag längst angekommen ist.
2: Wie wird künstliche Intelligenz bisher in der Arbeitswelt genutzt? Darüber hat Florian Zinner aus der ARD Wissenschaftsredaktion berichtet.
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2: Dieser Hesse ist ein echter Kämpfer. Thomas Stevens aus Bad Vilbel-Dortelweil in der Wetterau. Er hat seit 2 Jahren ein künstliches Kniegelenk und trotzdem geht er am Wochenende in Bad Nauheim beim Zehnkampf an den Start. Und damit nicht genug. Er will auch noch einen Weltrekord brechen, nämlich den Weltrekord der Ü60-Männer. Eine ganz wichtige Rolle dabei spielen übrigens auch 70 Paar Schuhe.
9: Vor ziemlich genau 2 Jahren lag Thomas Stevens aus Dortelweil noch im Krankenhausbett. Gerade hat er ein künstliches Kniegelenk bzw. wie er selbst sagt, eine Knievollprothese erhalten. Es ist der Moment, als ihm klar wird, er will Tag für Tag hart arbeiten und dann einen Zehnkampf bestreiten.
14: Also ich habe in vielen Foren gesucht. Es gibt so viel, ich weiß, niemand, der auch Hürden mit einer Vollprothese gelaufen ist und auch niemand, der einen ganzen Zehnkampf mit einer Vollprothese gemacht hat. Und das war so ein Ziel, was mich die ganze Zeit in dieser Reha motiviert hat, dass ich das nochmal schaffen will.
9: Nochmal, da der 5-fache Familienvater bereits mehrfacher Welt- und Europameister bei den Senioren ist. Doch das Training gestaltet sich in den letzten 24 Monaten nicht immer so, wie er sich das vorgestellt hat.
14: Das Bein funktioniert anders, das rechte als das linke. Und damit muss natürlich der Rest des Körpers dann auch zurechtkommen. Und das hat verblüffend lang gedauert.
9: Ganz konkret, beim Hürdenlaufen muss er die Hürde mit einem engen Kniewinkel nehmen. Und genau bei diesem Kniewinkel ist die Prothese gefragt. Und es gibt auch noch weitere große Unterschiede.
14: Und dann muss ich hinter der Hürde mit der Knieprothese aufkommen und den Schwung abfangen. Also das ist tatsächlich ziemlich schwierig. Da muss man auch viel Vertrauen haben in das Knie, dass das eben auch hält.
9: Aber aufgeben? Keine Option für Thomas Stevens. Selbst zu Hause im Wohnzimmer trainiert er. Ein langes Seil, das von der Decke nach unten baumelt, nutzt er, um Aufschwünge für Stabhochsprung zu üben. Und daneben in seiner Sporttasche blitzen Schuhe hervor. Nicht ein paar, sondern sehr, sehr viele.
14: Fürs Krafttraining eigene Schuhe, du hast fürs Ausdauertraining eigene Schuhe, du hast fürs Bahntraining Laufschuhe ohne Spikes, dann hast du Laufschuhe mit Spikes, die für die Sprintdisziplin, für Hürden, für Weitsprung, für Hochsprung hast du nochmal andere Schuhe. Und dann habe ich natürlich auch noch Schuhe, die an den Erinnerungen hängen, die man aufgrund dieser Erinnerung nicht wegschmeißen will.
9: Er grinst, als er verrät, er hat 70 Paar Schuhe, mehr als seine Frau. Ein Zehnkampf mit künstlichem Kniegelenk ist schon eine verrückte Idee, aber noch verrückter sein Ziel.
14: Ich habe in jeder Altersklasse, seit ich diesen Seniorensport mache, habe ich einen Weltrekord aufgestellt und das wäre jetzt natürlich auch ein Ziel, dass ich das bei der M60 schaffe. Ob das jetzt beim ersten Zehnkampf klappt, das ist fast ein bisschen vermessen, aber motiviert mich und wenn der erste Tag gut läuft, dann werde ich das auf alle Fälle versuchen.
9: Mit 60 und künstlichem Kniegelenk auf Rekordkurs. Im Zehnkampf will er am Wochenende etwas schaffen, was es so noch nie gab.
2: Wahnsinn. Thomas Stevens, der mit künstlichem Kniegelenk noch an einem Zehnkampf in Bad Homburg teilnimmt. Unsere Sportreporterin Sarah-Lisa Angriss hat ihn besucht und sich auch seine riesige Schuhsammlung angeschaut. 74 Tage hat er gedauert, vom 2. April bis zum 14. Juni 1982. Der Falklandkrieg. Die Inseln im Südatlantik liegen östlich von Argentinien, sind aber seit dem 19. Jahrhundert Staatsgebiet von Großbritannien. Und auch der Falklandkrieg vor mehr als 40 Jahren, der ist zugunsten der Briten ausgegangen. Danach war es lange Zeit ruhiger in diesem Konflikt. Jetzt aber wird er wieder Thema, denn der Präsident von Argentinien hat die Problematik wieder auf die Tagesordnung gehoben, mit Unterstützung vom Weißen Haus aus Washington.
15: Die Falklands, die auf Spanisch Malvinas genannt werden, sind eine Gruppe felsiger Inseln im Südatlantik, um die nicht nur eisige Stürme toben, sondern auch ein jahrhundertealter Konflikt. Argentiniens Präsident Javier Milei beschloss vergangene Woche, diesen wieder neu anzufachen.
17: Las Malvinas son Argentinas.
15: Die Malvinas sind historisch und rechtlich argentinisch. Darüber gibt es keine Diskussion. erklärte er in einer staatstragenden, landesweit übertragenen TV-Ansprache bezüglich der Inseln, die seit 1833 dauerhaft unter britischer Verwaltung stehen. Er verkündete die Errichtung einer Militärbasis auf Feuerland und verhängte Sanktionen gegen britische und israelische Firmen, die in den Gewässern rund um die Inseln nach Öl suchen. Ein klarer Kurswechsel Milleys, der in den vergangenen Jahren die Annäherung zu London im Konflikt suchte.
17: En el mundo corren vientos de cambio favorables a nuestro reclamo.
15: Weltweit wehe ein Wind des Wandels, der Argentiniens Anspruch begünstige. Der Wind, das ist vor allem US-Präsident Donald Trump, der kurz zuvor gegenüber einem britischen Internetportal angekündigt hatte, die USA würden ihre Position im Konflikt überdenken. Auch, wie Trump einige Tage später verlauten ließ, wegen der mangelnden Unterstützung der Briten im Irankrieg.
0: Your country was not there to help me.
15: Bisher hat Washington die britische Herrschaft über die Falklands akzeptiert, sich aber neutral verhalten. Trumps Worte sind in jedem Fall ein Geschenk für den Verbündeten Milley, sagt Martin Shapiro, Anwalt und Experte für internationale Beziehungen. Innenpolitisch steht die Regierung Milley unter Druck. Die Umfragewerte sind stark gesunken, nächstes Jahr stehen Wahlen an. Und in puncto Falklands stand Milley in der Kritik, die nationalen Interessen nicht zu verteidigen. Vor diesem Hintergrund hisst er nun wieder die nationale Flagge. Der verlorene Falklandkrieg, mit dem Argentiniens Militärdiktatur 1982 nochmal stärker demonstrieren, den Nationalismus schüren wollte, der ist bis heute ein nationales Trauma. Doch der Anspruch auf die Inseln, die rund 400 Kilometer vor Argentiniens Küste liegen, ist eine Art Staatsraison geblieben. Dass nun Bauarbeiten zur Erschließung eines Ölfeldes

Der Falkland-Konflikt ist plötzlich wieder Thema in Argentinien, auch weil US-Präsident Trump im Hintergrund mitmischt. Unsere Korrespondentin Anne Herberg hat berichtet.

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1: 15 Uhr. Europäische Zentralbank hebt Leitzins an. Hausärzte warnen vor mangelnder Versorgung. Neue Details zu Angriffen auf Stromleitungen in Deutschland. Das Wetter, Sonne und Wolken bei maximal 16 bis 23 Grad. Mein Name ist Claudia Meichelbeck. Die Europäische Zentralbank reagiert auf die gestiegene Inflation und erhöht zum zweiten Mal in diesem Jahr die Leitzinsen. Der EZB-Rat hat entschieden, dass der wichtige Einlagenzins von 2,25 auf 2,5% steigt. Das ist der höchste Stand seit anderthalb Jahren. Die Inflationsrate im Euroraum hatte im August nach ersten Schätzungen bei 3,3% gelegen. Preistreiber waren vor allem die gestiegenen Energiekosten durch den Iran-Krieg. Die Versorgung durch Hausarztpraxen muss dringend verbessert werden. Das fordert der Verband der Hausärztinnen und Hausärzte. Andernfalls drohe in Teilen Deutschlands ein Zusammenbruch der hausärztlichen Versorgung. Aus der Nachrichtenredaktion Mike Oeske.
2: Wie groß der Druck inzwischen ist, zeigt eine Befragung des Instituts Seway, die der Verband in Auftrag gegeben hat. Darin geben 44% der Befragten an, dass sich die Versorgung in ihrer Region in den letzten 5 Jahren verschlechtert habe. In Hessen sind es sogar 47%. Rund 60% befürchten mit Blick auf die Sparpläne der Bundesregierung, dass Ärzte künftig weniger Zeit haben und Patienten länger warten müssen. Befragt wurden 5000 Menschen.
1: Positive Bilanz nach dem Probealarm am Deutschen Warntag. Das Bundesamt für Bevölkerungsschutz und Katastrophenhilfe sagt, das System habe zuverlässig funktioniert. Im Ernstfall könnten so Millionen Menschen informiert werden. Ähnlich äußerte sich Bundesinnenminister Dobrindt. Um kurz nach 11 hatten Handys Alarm geschlagen und Sirenen geheult, auch in Hessen. Damit wollen die Behörden testen, wie gut die Menschen im Notfall erreicht werden können. In mehreren Bundesländern hatte es zuletzt Sabotageangriffe auf das Stromnetz gegeben. Ein Tatverdächtiger wurde festgenommen. Jetzt haben die Ermittler im Wohnmobil des 48-Jährigen ein Notizbuch mit weiteren Sabotagezielen entdeckt. Das hat NRW-Innenminister Reul im Innenausschuss des Landtags gesagt. Die Festnahme habe womöglich neue Anschläge verhindert. Kritik am geplanten Klimagesetz der schwarz-roten Landesregierung in Hessen. Die Klimaschutzorganisation Scientists for Future Frankfurt fordert, dass die Reform grundlegend überdacht wird. In ihrem neuen Rechtsgutachten heißt es, der Gesetzentwurf schwäche den Klimaschutz deutlich ab. Aus der hr-Klimaredaktion Katharina Wilhelm.
3: Dabei sei so ein Rückschritt vom Bundesverfassungsgericht aus nur gerechtfertigt, wenn die Klimaforschung neue Erkenntnisse darüber habe, dass die Erderwärmung nicht mehr so schädlich sei. Solche Erkenntnisse gäbe es aber nicht. Für problematisch hält der Bericht unter anderem auch, dass die hessischen Klimaziele automatisch an die künftigen Ziele des Bundes angepasst werden sollen, ohne dass sich der Landtag damit nochmal befasst.
1: Scientists for Future ist eine Initiative von Wissenschaftlern, die sich mehr für Klimaschutz einsetzt, ähnlich wie die Schülerbewegung Fridays for Future. Für Fußballrekordmeister Bayern München geht es heute Abend in die neue Saison der Fußball Champions League. Das Team trifft im Heimspiel um 21 Uhr auf FK Bodø Glimt aus Norwegen. Auch Leipzig startet in die Champions League mit einer Auswärtspartie in Italien bei AC Como. Das waren die Nachrichten. Das Wetter, bis heute Abend ist es mal sonnig, mal bewölkt. Im Süden ist es sonniger als im Norden. Die Höchstwerte liegen zwischen 16 und 23 Grad. In der Nacht kühlt es ab auf 10 bis 4 Grad. Morgen ist es anfangs sonnig, später kommen dann mehr Wolken zu uns. Und im Nordwesten kann es auch mal etwas regnen, bei höchstens 24 Grad. Und die Aussichten am Samstag trocken bis 26 Grad. Am Sonntag Regen auch und auch Schauer bei nur noch bis 23 Grad. Es ist 15.04 Uhr.
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1: Vorsicht auf der A3 Köln Richtung Frankfurt. Zwischen Itstein und Niedernhausen liegt ein Metallteil auf dem rechten Fahrstreifen. Achtung auf der A5 Kassel Richtung Frankfurt. Zwischen Obermörlen und Friedberg liegt ein Fahrzeugteil auf dem rechten Fahrstreifen. A5 Karlsruhe Richtung Heidelberg. Zwischen Kronau und Walldorf-Wiesloch 4 Kilometer stockender Verkehr wegen einer Baustelle.

0: 7 Würzburg Richtung Fulda, zwischen Bad Kissingen, Obertulba und Bad Brückener Wildflecken 5 Kilometer Stau. Und A7 Fulda Richtung Würzburg zwischen Fulda, Dreieck und Bad Brückener Wildflecken streckenweise Stau und stockender Verkehr ab der Raststätte Utrichshausen.
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2: Guten Tag. Viele Ministerinnen und Minister in der Bundesregierung müssen gerade flexibel sein und Prioritäten setzen. Denn sie haben vom Bundesfinanzminister Klingbeil weniger Geld bekommen. Besonders hart hat es die Entwicklungshilfe getroffen. Dabei ist das kein neues Phänomen, dass es weniger Geld gibt für internationale Zusammenarbeit. Schon seit Jahren wird der Topf in diesem Bereich immer kleiner. Die Bundesregierung, die sagt, wir müssen das Geld eben gerade anders verteilen. Und zum Beispiel mehr Geld in Verteidigung und Infrastruktur investieren.
3: Für die AfD im Bundestag ist klar, Entwicklungshilfe ist Geldverschwendung.
4: Wir müssen Entwicklungshilfe und Zahlungen für globalen Klimaschutz sofort und drastisch zusammenstreichen. Für die Welt ist das ganze Geld da, für die eigenen Menschen und Bürger nicht.
3: Was Alice Weidel, AfD-Fraktionschefin, als das ganze Geld bezeichnet, macht 0,56% des Bruttoinlandsprodukts aus. Das ist deutlich weniger, als Deutschland international zugesagt hat. Und es geht weiter bergab für die Etats von Entwicklungszusammenarbeit und humanitäre Hilfe. 2027 sollen dem Entwicklungshilfeministerium BMZ laut Haushaltsentwurf fast 600 Millionen Euro weniger zur Verfügung stehen. Streichungen gibt es auch wieder bei humanitärer Hilfe und Krisenprävention, für die das Auswärtige Amt zuständig ist. Minister Johann Wadephul von der CDU.
5: Es bleibt eine Verpflichtung Deutschlands, die wir ethisch haben, humanitäre Hilfe zu leisten. Jede Krise und jede Not, die wir vor Ort bekämpfen, wo wir den Menschen ermöglichen, da zu bleiben, wo sie eigentlich leben und sie davon abhalten zu migrieren, ist gut investiertes Geld auch im deutschen und im europäischen Interesse.
3: Aber die politische Prioritätensetzung hat sich verändert. Ethische Verpflichtungen sollen nichts kosten. Zudem müssen fast alle Bundesministerien sparen. Für Entwicklungsministerin Rehm Alabali Radovan von der SPD sind die neuen Kürzungen bitter. Sie betont den wirtschaftlichen Nutzen, den Entwicklungshilfe für Deutschland hat.
6: Es ist Fakt, fast jeder vierte Arbeitsplatz in Deutschland hängt am Export. Unsere Wirtschaftskraft, unser Wohlstand leben von internationaler Zusammenarbeit.
3: Gestützt wird Alabali Radovan von neuen wissenschaftlichen Gutachten, die den Nutzen für die deutsche Exportwirtschaft belegen. Danach werden aus einem investierten Euro in Entwicklungszusammenarbeit 2,50 Euro. Gefälligkeitsgutachten, sagt dazu Matthias Rentsch. Er ist für die AfD im Bundestagsausschuss für wirtschaftliche Zusammenarbeit und Entwicklung.
7: So einen Unsinn, solche Märchen müssen wir uns nahezu jeden Monat im Ausschuss anhören. Denn wenn dem so wäre, dass sich ca. 8 Milliarden Euro jedes Jahr mehr als verdoppeln, hätten wir im Bundeshaushalt null Probleme und null Probleme in der Welt. Oh.
3: Es folgen die Vorwürfe ideologische Verblendung und Geldverschwendung. Die Grünen-Politikerin Shahina Gambier wirft der AfD eine Kampagne vor.
8: Die Entwicklungszusammenarbeit wird weiter zusammengestrichen. Nicht, weil es weniger Krisen oder Konflikte gibt, sondern weil die Entwicklungszusammenarbeit von den Rechten instrumentalisiert wird. Durch gezielte Desinformationskampagnen. Durch das Schüren von Ängsten, dass in harten Zeiten noch weniger Geld bleibt.
3: Die neue Sparrunde sei eine Entscheidung gegen die Ärmsten und Schwächsten der Welt, sind sich Grüne und Linke einig. Die Verteidiger von Entwicklungs- und humanitärer Hilfe betonen zudem, beides diene auch der Sicherheit und habe daher ähnlich dem Verteidigungsministerium mehr Geld statt weniger verdient.
2: Bundesfinanzminister Klingbeil hat in seinem Etat deutlich weniger Geld für die Entwicklungshilfe eingeplant. Über die Debatte im Bundestag darüber hat unsere Korrespondentin Anne Mellmann berichtet. Die Wahl in Sachsen-Anhalt hat bei der CDU viel Unsicherheit ausgelöst. Wie sollte sie umgehen mit der AfD? Darüber wird auch intern gerade viel diskutiert. Einen Vorschlag hat jetzt Nordrhein-Westfalens Ministerpräsident Hendrik Wüst gemacht. Der hatte nämlich nach der Wahl gesagt, man könne doch jetzt noch mal prüfen, ob man die AfD nicht verbieten könne. CDU-Chef Merz und auch CSU-Chef Söder sind da eher skeptischer unterwegs. Ich habe darüber gerade eben mit Eva Huber aus unserem ARD-Hauptstadtstudio gesprochen und sie gefragt, warum Hendrik Wüst jetzt noch mal mit diesem Vorschlag um die Ecke kommt, Eigentlich war das AfD-Verbot ja schon mehr oder weniger vom Tisch. Wie hat sich Hendrik Wüst das vorgestellt?
9: Ja, Hendrik Wüst, der schlägt eine Arbeitsgruppe vor. Nämlich die Bundesländer sollen zusammen mit der Bundesregierung und auch mit Verfassungsjuristen ausloten, was man verfassungsrechtlich mit der AfD tun kann, wie man mit der umgehen sollte, wie man die Verfassung auch schützen könnte, wenn die AfD zum Beispiel an einer Regierung in Sachsen-Anhalt Dinge tun könnte, die diese Verfassung bedrohen. Das soll laut Wüst offen Prozess sein. Es geht also nicht nur um Verbotsverfahren. Wüst warnt sogar davor, vor Schnellschüssen bei so einem Verbot. Er sieht das nur als letzten Schritt, aber eben auch einen, wo ich sagen würde, den er gern diskutieren würde. Ich finde, das Ganze wirkt auf mich noch wenig konkret. Eine Arbeitsgruppe, man will mal darüber sprechen, aber ganz konkret sind die Ideen da nicht.
2: Ja, diese Diskussion ist ja nicht neu, auch weil einige Landesverbände der AfD vom Verfassungsschutz als gesichert rechtsextremistisch eingestuft werden. Merz und Söder sind da aber eher zurückhaltend, also anders als Wüst. Was sagen die beiden dazu?
9: Ja, die sagen vor allem, dass sie sehr hohe Hürden sehen, ob so ein Verbotsverfahren klappen könnte. Könnte man die AfD überhaupt verbieten? Das ist eine Frage, die auch unter Staatsrechtlern intensiv diskutiert wird. Es gibt welche, die sagen, ja, da gibt es genug, das könnte klappen. Andere sagen, nie und nimmer. Und Bayerns Ministerpräsident Söder und auch Kanzler Merz, die sind jetzt eher auf der Seite derjenigen, die einen Erfolg von so einem Verfahren als sehr unwahrscheinlich ansehen. Und es gibt noch einen anderen Punkt, der die beiden beunruhigt, nämlich so ein Verbotsverfahren. Das geht vor Gericht. Das dauert jahrelang. Und das sind dann Jahre, die die AfD nutzen könnte, um sich als Opfer darzustellen, so die Befürchtung. Als Märtyrer, das ist die Formulierung von Ministerpräsident Söder. Er und Merz, die wollen die AfD stattdessen politisch bekämpfen, indem sie ein, Zitat, überzeugendes politisches Angebot machen und auch die Befürchtungen der AfD-Wähler ernst nehmen. Das ist deren Weg.
2: Wenn wir nochmal auf Hendrik Wüst schauen, der hat ja gerade auch eine besondere Rolle. Der Kanzler Merz hat miese Umfragewerte. Nicht wenige in der CDU sagen, wenn das nicht bald besser wird, dann sollten wir nochmal darüber sprechen, ob wir nicht jemand anderen ins Kanzleramt setzen sollten. Und genau da läuft sich ja Hendrik Wüst in Nordrhein-Westfalen schon seit längerem warm. Wie gefährlich kann Wüst dem Kanzler denn werden?
9: Meine persönliche Einschätzung ist, dass Hendrik Wüst dem Kanzler durchaus gefährlich werden kann. Immer wieder, wenn solche Szenarien in den Medien, aber auch hinter vorgehaltener Hand bei manchen Abgeordneten diskutiert werden, Kanzlertausch, dann fällt der Name Wüst. Die Frage ist aber schon nach dem Zeitpunkt. Denn Hendrik Wüst, der hat jetzt erstmal eine Landtagswahl in Nordrhein-Westfalen vor der Brust. Nächstes Jahr im Frühjahr ist die. Und man muss sagen, jetzt im Moment ist es auch in der CDU, da gibt es zwar Einzelne, die sich vorwagen, die auch öffentlich fordern, da Merz auszutauschen. Aber gerade die Führungsspitze tut das nicht. Die stärken Merz öffentlich den Rücken, betonen auch in den letzten Tagen immer wieder, dass jetzt so eine Personaldiskussion die falsche Antwort wäre. Das heißt, es ist gerade eine Diskussion, die schwelt. Es stehen aber auch gerade wirklich sehr schwierige Reformen an, die dem Bürger viel abverlangen. Und ich sehe da jetzt auch nicht unbedingt Kandidaten Schlange stehen, die sich jetzt um das Amt gerade in der Situation reißen würden. Es ist also gerade eine schwierige Gemengelage, würde ich sagen.
2: Ja, es stehen auch schwierige Tage an, denn in 10 Tagen wird wieder gewählt in Berlin und in Mecklenburg-Vorpommern. Auch da wird die AfD wohl wieder punkten und die CDU Verluste einfahren. Was macht das mit der Union und dem Kanzler?
9: Ich würde sagen, da ist gerade ein banger Blick darauf. Noch sind die Wahlen aber nicht gelaufen. Die schauen jetzt darauf. Was man aber schon sagen kann, ist, dass gerade auch die Wahl in Sachsen-Anhalt am Sonntag, die hat wirklich Erschütterungen in der Union ausgelöst. Am Montag trat Kanzler Merz vor die Kamera und er wirkte auf mich sehr angefasst. Er sagt auch an einer Stelle, die Volkspartei CDU, die ist in Gefahr. Und man merkt überall, dass die Sorge auf jeden Fall groß ist.
2: Einschätzungen von Eva Huber aus unserem ARD-Hauptstadtstudio. Die Union ist sich uneinig, wie sie mit der AfD umgehen soll. Hendrik Wüst aus Nordrhein-Westfalen will sie verbieten. Friedrich Merz und Markus Söder sind da zurückhaltender.
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2: Künstliche Intelligenz ist längst in unserem Alltag angekommen. Kein Wunder, sie ist ja auch manchmal sehr, sehr praktisch. Immer mehr Menschen sagen aber auch, KI ist gefährlich. In den USA hat jetzt ein Mitarbeiter der Entwicklungsfirma Anthropic für Aufsehen gesorgt. Er hat nämlich gekündigt und das mit drastischen Worten. Er hat vor den Gefahren durch KI gewarnt. Er befürchtet, dass die KI-Entwicklung außer Kontrolle geraten könnte. Gleichzeitig reden KI-Firmen davon, dass die Superintelligenz knapp bevorstehe und melden immer wieder neue Zwischenfälle. Die Rufe nach internationalen Regeln werden lauter, auch aus dem Silicon Valley.
10: unterschätzt das Risiko nicht, schreibt Jacob Coxon auf der Plattform X. Er hat zuerst für OpenAI, den Entwickler von ChatGPT, und zuletzt für Anthropic, Entwickler von Claude, gearbeitet.
11: Keine der Firmen verhält sich vernünftig. Sie rasen auf künstliche Intelligenz zu, die sich selbst verbessert und spielen mit unserem Leben.
10: Mit dieser Einschätzung steht Coxon nicht allein da. Im Juli erst unterschrieben mehr als 1300 Mitarbeiter von AI-Firmen, darunter auch Anthropic-CEO Dario Amodei und Chefwissenschaftler Jacob Pachocki von OpenAI, eine Forderung an die US-Regierung.
11: Wir fordern, dass die US-Regierung internationale Anstrengungen unterstützt, um technische und Regulierungswerkzeuge zu entwickeln, die gebraucht werden, um die Entwicklung automatisierter KI gezielt zu verlangsamen.
10: Die Sorge, je mehr KI sich selbst weiterentwickelt, desto weniger Möglichkeiten haben Menschen, noch steuernd einzugreifen. Das Tempo sei zu hoch, das mache auch vielen Entwicklern Angst, sagte KI-Forscher Jeffrey Ladish im Juni beim For Humanity Podcast.
12: And I know from talking to a lot of people who work at these companies, that they're freaking out, that it's very scary, that the pace is something that researchers have a really hard time keeping up with.
10: Es gebe aber auch viele, die das Risiko für klein hielten.
12: To be clear, I think there's a lot of lab employees who think that the risk is fairly small, and there's a diversity of opinion.
10: Konkurrenzdruck der Firmen untereinander in den USA und weltweit treibt die Entwicklung zusätzlich an. Im Juni veröffentlichte die AI Risk Initiative am MIT das Ergebnis einer Studie, für die die Forscher mehr als 270 Experten weltweit strukturiert befragt hatten. Die größten potenziellen Probleme sind danach künstliche Intelligenzen mit gefährlichen Fähigkeiten, KI-Waffen oder Cyberangriffe oder die Konzentration von zu viel Macht in den Händen weniger durch KI. Die Wahrscheinlichkeit einer katastrophalen Entwicklung in den nächsten 5 Jahren schätzten die Experten in vielen Fällen auf deutlich über 10% oder sogar 20%, falls alles so weiterläuft wie bisher.
13: In those other industries, we regulate the industry to ensure that they keep the public safe. We set standards, demand evidence and don't take drug companies just on trust, for example.
10: In der Luftfahrt oder der Medizin würde man die Industrie regulieren und den Firmen nicht einfach vertrauen, betont Michael Nürtel von der AI Risk Initiative. Auch Jeffrey Ladish fordert internationale Regelungen für künstliche Intelligenz.
12: Countries need to get together and say,
11: die Länder sollten zusammenkommen und sich einigen, dass KI toll sein kann und dass wir die tolle KI haben wollen, aber keine Superintelligenz, die uns möglicherweise ersetzt oder alle umbringt.
10: OpenAI-Chef Sam Altman betont die freiwillige Zusammenarbeit mit der US-Regierung und spricht über das neueste Modell, als habe die Firma alles im Griff. OpenAI hat noch vor wenigen Wochen nach eigener Aussage die Entwicklung des neuesten Modells freiwillig gebremst, weil es gefährlich gut sei. Jetzt wird es veröffentlicht, man habe bei der Sicherheit aufgeholt. Wie schnell es tatsächlich gehen könnte bis zur Superintelligenz, also einer künstlichen Intelligenz, die schlauer ist als Menschen, das ist unter Experten umstritten.
2: Unsere USA-Korrespondentin Antje Sieb über die Gefahren durch KI und den Forderungen, dass klare Regeln her müssen, sodass der Mensch nicht irgendwann die Kontrolle verliert. Wieder zurück nach Deutschland. Als Privatpatient hat man schon eine Menge Vorteile. Bei Ärzten bekommt man fast immer recht schnell einen Termin. Lange Wartezeiten in der Praxis sind eher selten und besondere Leistungen werden wie selbstverständlich von den Kassen bezahlt. Aber private Krankenversicherungen sind teuer und werden im Laufe des Lebens immer teurer, was für viele Rentnerinnen und Rentner dann zu einer Belastung wird. Die hohen Beiträge fressen dann plötzlich große Teile der Rente auf. Dann einfach wieder zurückzuwechseln in die gesetzliche Krankenversicherung ist oft schwer bis unmöglich.
14: Jung und selbstständig mit einem boomenden Geschäft. Da lohnt sich die private Krankenversicherung häufig. Denn die Beiträge sind günstiger und die Leistungen oft besser als bei der gesetzlichen. Aber was, wenn das Geschäft irgendwann nicht mehr läuft? Das kann langfristig existenzbedrohend werden, sagt Julika Unger von der Verbraucherzentrale, die auch zu einem möglichen Wechsel berät.
15: Wir kriegen hier halt tatsächlich sehr oft Anrufe von Personen, die eben über 55 sind, die eben nicht mehr das hohe Einkommen haben, die eben Existenzsorgen haben, die eben diesen Beitrag für die private Krankenversicherung nicht mehr so leicht bezahlen können.
14: Und trotzdem zahlen müssen. Denn ein Wechsel zurück in die gesetzliche Krankenversicherung ist grundsätzlich nur für Versicherte unter 55 Jahren möglich. Damit wird das solidarische Prinzip der gesetzlichen Krankenversicherung sichergestellt, also dass Vielverdiener für Geringverdiener mitbezahlen. Wer zurückwechseln will, muss unter die Versicherungspflichtgrenze kommen, also weniger als 77.400 Euro brutto jährlich verdienen. Das erreicht man zum Beispiel durch eine Teilzeitvereinbarung, sagt Julika Unger.
15: Oder ich bin arbeitslos, das heißt, ich habe einen Anspruch auf Arbeitslosengeld 1 und komme dadurch eben in die Pflichtmitgliedschaft, weil das ist von Gesetzes wegen automatisch. Und wenn ich in der gesetzlichen Krankenversicherung dann bin, kann ich natürlich im Anschluss von dieser Pflichtmitgliedschaft, zum Beispiel als Arbeitslose, weiter mich freiwillig auch gesetzlich versichern.
14: Für Selbstständige, die meist nicht in die Arbeitslosenversicherung einzahlen, ist der einzige Weg dann, ihre Selbstständigkeit aufzugeben und noch vor dem 55. Lebensjahr in ein Anstellungsverhältnis zu wechseln. Danach sieht der Gesetzgeber keinen Wechsel mehr vor.
15: Selbst dieser Umweg übers EU-Ausland, der ja oft auch eine Möglichkeit darstellte für ältere Personen, ist zugemacht worden insofern, als dass ich, wenn ich schon 55 bin, dann ins EU-Ausland gehe und dort in die Sozialversicherung aufgenommen werde, reicht es nicht dafür aus, dass ich dann zurückkehre und in die gesetzliche hier aufgenommen werde.
14: Wer seine Versicherungsbeiträge dennoch senken möchte, hat dann nur noch die Möglichkeit, innerhalb der privaten Krankenversicherung den Tarif zu wechseln. Alle privaten Krankenversicherer müssen einen Basistarif anbieten. Der ist bei Leistungen und Beitragshöhe mit der gesetzlichen Krankenversicherung vergleichbar. Besser ist es aber, schon vor dem Abschluss einer privaten Krankenversicherung zu prüfen, ob die Beiträge auch im Rentenalter noch bezahlbar sind.
2: Wie komme ich wieder raus aus der privaten Krankenversicherung? Infos dazu waren das von Svenja Stemig aus der ARD Gesundheitsredaktion. Und wir sprechen jetzt übers Wetter.
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2: Ist schon Herbst oder ist noch Spätsommer? Gefühlt ist es der Sommer, der ist noch nicht ganz vorbei. Die Sonne scheint, kein Regen und Anfang der Woche war es sogar noch mal richtig heiß bei uns in Hessen. Ich habe mit Tim Steger aus dem ARD-Wetter-Kompetenzzentrum über die nächsten Tage gesprochen und ihn gefragt, ob es so ruhig bleibt oder ob da vielleicht sogar schon ein erster Herbststurm im Anmarsch ist.
16: Ja, also wir haben tatsächlich aktuell mit einem recht ruhigen Witterungsabschnitt zu tun, bedeutet vielleicht von Norden her in den nächsten Tag hier und da mal ein paar Schauer, aber das ist eher eine Randerscheinung, oft Sonne-Wolkenmix und die Temperaturen sind auch der Jahreszeit entsprechend sogar vielleicht ein bisschen höher im Laufe des Wochenendes an die 25, 26 Grad in Südhessen Richtung Samstag. Das ist also dann schon wieder amtlich ein Sommertag und Richtung Sonntag möglicherweise ein paar Schauer wieder, die ein bisschen häufiger werden. Die Tiefs sind nicht so weit weg. Auf dem Atlantik streifen uns auch in den nächsten Tagen immer wieder mal ein bisschen. Aber ein richtiges Sturmtief braut sich aktuell nicht zusammen. Also auch das Modell des Europäischen Zentrums für mittelfristige Wettervorhersage, das sehr weit in die Zukunft schaut, sieht zumindest mal bis Ende nächster Woche da keine Entwicklung, die besorgniserregend wäre. Also bis auf weiteres recht ruhiges Spätsommer oder beziehungsweise Frühherbstwetter.
2: Wir brauchen also weiterhin die Sonnenbrille. Das klingt schon mal sehr gut. Sprecht man jetzt eigentlich vom Altweibersommer oder ist das noch der Spätsommer?
16: Ja, ich bin ja auch schon ein bisschen durcheinander gekommen mit der Begrifflichkeit, aber Altweibersommer ist typischerweise ab etwa dem 20. September eine Witterungsregel, die in 3 von 4 Jahren eintritt, also auch da oft ruhiges Wetter. Ob das jetzt in diesem Jahr auch so kommt, ist noch nicht so ganz ausgemacht. Im Moment, wie gesagt, deutet es sich etwas an. Der Name übrigens kommt nicht von alten Frauen, sondern vom althochdeutschen Weben. Das sind oft dann eben Spinnweben sichtbar, die morgens im Tau glänzen in der Sonne. Also das ist auf jeden Fall was Typisches, was uns möglicherweise in den nächsten Tagen dann auch wieder begegnen wird.
2: Verschiedene Daten gibt es ja auch, wenn es um den Herbstanfang geht. Da gibt es den kalendarischen Herbstanfang und den meteorologischen Herbstanfang. Wann geht er denn jetzt los, der Herbst?
16: Ja, es gibt sogar noch eine weitere Definition, den sogenannten phänologischen Herbst. Mhm. Das ist aufgrund der Entwicklung der Pflanzen, da ist tatsächlich so ein bisschen mehr Wetter mit dabei. Die anderen beiden Sachen sind mehr Definitionen. Die Meteorologen fangen einfach ab dem 1. September an, Herbstdaten zu sammeln. Und der kalendarische astronomische ist der Tag- und Nachtgleiche, ein astronomisches Ereignis. Aber es gibt von der Pflanzenentwicklung sogar 3 verschiedene Herbstphasen. Der Frühherbst beginnt mit der Fruchtreife des Holunders. In Hessen typischerweise schon am 18. August. Das ist dieses Jahr ein paar Tage früher der Fall gewesen. Also wir sind ein bisschen früher dran. Das nächste wäre dann der Vollherbst, wenn die Stieleiche beginnt reif zu werden. Das ist typischerweise um den 17. September der Fall, also nicht mehr lang. Vielleicht ja auch dieses Jahr ein paar Tage früher. Und der Spätherbst beginnt mit der Blattverfärbung der Stieleiche ab etwa dem 19. Oktober. Da sind wir noch lang nicht. Also wir sind zwar schon phänologisch im Herbst, aber von der Witterung auch noch so ein bisschen im Spätsommer. Ein wenig zwischen den Stühlen, würde ich sagen.
2: Wir behalten die Pflanzen im Blick. Vielen Dank, Tim Steger aus unserem ARD-Wetterkompetenzzentrum in Frankfurt.
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2: Es ist eine Jahrhundertausstellung und sie dreht sich um einen Teppich. Ein besonderes Stück Stoff, kein fliegender Teppich, aber einer, der den Franzosen sehr viel bedeutet. Der berühmte Teppich von Bayeux. Der wird jetzt zum ersten Mal in England ausgestellt. Das ist deswegen so bemerkenswert, weil der Teppich auf 70 Metern die Geschichte darstellt, die zur Schlacht von Hastings führt. Damals hat Wilhelm der Eroberer die Engländer geschlagen und konnte so seinen Anspruch auf den Thron durchsetzen.
17: Selten begeistert ein 1000 Jahre alter Gegenstand so die Menschen. Doch die Ausstellung im British Museum war schon vor dem offiziellen Start ein echter Blockbuster. Die ersten Wochen ausverkauft. Es geht um einen 70 Meter langen Teppich aus weißem Leinen, 50 Zentimeter hoch, bestickt mit gefärbter Wolle. Motiven, die die Vorgeschichte und die Eroberung Englands durch die Normannen illustrieren. Und die entscheidende Schlacht von 1066. Ein Schlüsseldatum der englischen Geschichte. Es geht um Macht, einen gebrochenen Eid und die Rivalität zweier Männer. Da ist der Normanne Wilhelm der Eroberer und der angelsächsische Edelmann Harold. Lloyd de Bear, Kurator. In einer sehr berühmten Szene legt Harold den Eid ab in der Gegenwart von Wilhelm. Harold streckt die Hände aus und berührt zwei Reliquienschreine. Doch der Schwur hält nicht lange. Zu sehen ist die Überfahrt der Soldaten aus dem heutigen Frankreich an die Südküste Englands, die Schlacht mit den fürchterlichen Details des Krieges und schließlich der Tod von Harold, der wahrscheinlich durch einen Pfeil ums Leben kam. Nun war der Weg frei für Wilhelm den Eroberer, den englischen Thron zu besteigen. In der vergangenen Woche besuchte König Charles mit Frankreichs Präsident Macron die Ausstellung. Der Teppich ist eine Leihgabe des französischen Staates, erstmals in England ausgestellt.
18: Bayeux Tapestry tells a story familiar to most people in this country.
17: Der Teppich erzähle eine Geschichte, die die meisten Menschen in Großbritannien kennen, sagte der König. Und vor allem kennt er selbst diese Geschichte sehr gut. Immerhin ist er verwandt mit Wilhelm dem Eroberer. Über den Teppich und die Entstehungsgeschichte ist nicht viel bekannt. Lloyd de Bear. Wer den Teppich bestickt hat, wissen wir nicht genau. Wir nehmen an, dass es Frauen waren, denn in einer Quelle heißt es, dass englische Frauen international berühmt waren für ihre Fertigkeit. Wie die Arbeit ausgesehen haben mag, illustriert ein Besuch bei Mia Hansen im ostenglischen Peterborough. Die Künstlerin kniet auf dem Boden und bestickt gerade die letzten Meter einer Kopie des berühmten Werkes. Seit fast 10 Jahren arbeitet sie nun schon daran. 2005 sah sie den Originalteppich in Frankreich zum ersten Mal und war hingerissen. Meine Idee war, ein langes Projekt anzugehen. Ich liebe Stickerei, das begeistert mich, aber eben dieser eher einfache Stil. Mia Hansen nutzt Fotos als Vorlage und arbeitet mit der gleichen Technik wie vor 1000 Jahren. Es gibt hier 1 Million Pferde, aber nicht 2, die gleich sind. Man kann keine Schablone anfertigen. Das geht bis in die Details, beispielsweise der Hufe. Im nächsten Jahr will Mia Hansen das Projekt beenden. Sie denkt über eine Fortsetzung nach, denn die letzten 3 Meter des Teppichs sind verloren gegangen. Wahrscheinlich war darauf die Krönung Wilhelms zu sehen. Mia Hansen möchte dieses Stück nun selbst entwerfen. Teil 2 sozusagen.
2: Der Teppich von Bayeux, ein über 1000 Jahre altes Stück Stoff mit hoher Bedeutung für Frankreich. Es wird jetzt zum ersten Mal in London ausgestellt. 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
4: 15.29 Uhr. EZB hebt Leitzinsen noch einmal an. Neue Details zu Anschlägen auf Stromleitungen. Gewinner des Hessischen Denkmalschutzpreises ausgezeichnet. Das Wetter, Sonne und Wolken bei maximal 16 bis 23 Grad. Mein Name ist Claudia Meichelbeck. Zum zweiten Mal in diesem Jahr hat die Europäische Zentralbank die Leitzinsen erhöht. Wie die EZB nach einer Sitzung in Berlin mitteilte, steigt der wichtige Einlagenzins um 0,25 Punkte auf 2,5%. HR-Wirtschaftsreporterin Ursula Mayer.
22: Die Zinserhöhung begründet EZB-Präsidentin Lagarde mit den weiter stark steigenden Verbraucherpreisen. Zuletzt lag die Inflation im Euroraum bei 3,3%. Die Zentralbank strebt mit 2% deutlich weniger an. Dieses Ziel wird die EZB aktuellen Prognosen zufolge frühestens in 2 Jahren erreichen. Lagarde sagte, der Konflikt im Nahen Osten heize die Inflation erst einmal weiter an.
4: In mehreren Bundesländern hatte es zuletzt Sabotageangriffe auf das Stromnetz gegeben. Der verhaftete Tatverdächtige hat möglicherweise viele weitere Taten geplant. Nordrhein-Westfalens Innenminister Reul sagte, die Ermittler hätten im Wohnmobil des 48-Jährigen ein Notizbuch gefunden. ARD-Reporter Arne Hell.
23: Darin soll er handschriftlich mehr als 150 Orte in ganz Deutschland als Anschlagsziele aufgelistet haben. Für viele davon waren die Planungen offenbar schon sehr konkret. Allein in NRW wurden demnach an 40 Orten Abschussrampen entdeckt. Mit denen soll Daniel V. geplant haben, Draht auf Stromleitungen zu schießen, etwa an Umspannwerken, um so einen Kurzschluss und einen Stromausfall auszulösen. Laut Bekennerschreiben, um so die fossile Energieerzeugung zu bekämpfen.
4: Die Reform der gesetzlichen Krankenversicherung sehen viele Menschen mit Sorge. Das zeigt eine Umfrage des Instituts CIVEI, die der Verband der Hausärztinnen und Hausärzte in Auftrag gegeben hat. Darin geben 44% an, die Versorgung mit Arztpraxen habe sich in ihrer Region in den letzten 5 Jahren verschlechtert. In Hessen sagen das sogar 47%. Außerdem befürchten rund 60%, dass Ärzte künftig weniger Zeit haben und Patienten länger warten müssen. Befragt wurden 5000 Menschen. In Marburg hat Kulturminister Gremmels die Gewinner des Hessischen Denkmalschutzpreises ausgezeichnet. Der Preis soll den Einsatz für das kulturelle Erbe in Hessen würdigen und ist mit insgesamt rund 33.000 Euro dotiert. HR-Reporterin Yvonne Koch.
24: Gleich 3 erste Preise gab es diesmal, dotiert mit jeweils 5.000 Euro. Ausgezeichnet wurde unter anderem die denkmalgerechte Sanierung des Palais und Kutschhauses vom Langwertherhof in Eltville, eines Fachwerkhauses aus dem 14. Jahrhundert in Limburg und die Vagonia in Künzell, die aus alten Reichsbahnwaggons gebaut wurde. Alles Projekte, bei denen Privatpersonen, Städte oder Unternehmen Kulturdenkmäler historisch korrekt restauriert haben.
4: Premiere in der Handball-Champions League. Bundesligist MT Melsungen ist heute Abend das erste Mal in der Vereinsgeschichte bei dem europäischen Wettbewerb dabei. Zum Auftakt der Gruppenphase spielen die Nordhessen gegen den HC Vardar Skopje aus Nordmazedonien. HR-Sportreporter Simon Schäfer.
25: Möglich wurde dieser Einzug in die Königsklasse des Handballs durch den Sieg der Nordhessen in der European League Ende Mai. Für Melsungens Trainer Roberto Garcia Parondo wird die Partie gleich doppelt besonders, denn es geht gegen seinen Ex-Club, den HC Vardar. Mit den Nordmazedoniern konnte der Spanier 2019 sogar die Champions League gewinnen. Anwurf ist heute Abend um 8:45 in der Kasseler Rothenbachhalle.
4: Das waren die Nachrichten. Das Wetter. Bis heute Abend ist es mal sonnig, mal bewölkt. Es bleibt trocken bei maximal 16 Grad in Willingen und es bis 23 Grad in Südhessen. In der Nacht wird es dann ziemlich frisch. Es kühlt ab auf 10 bis 3 Grad. Morgen beginnt der Tag oft sonnig. Später kommen dann mehr Wolken zu uns. Regen fällt aber höchstens mal im Nordwesten. Das Ganze bei maximal 18 bis 24 Grad. Und die Aussichten am Samstag: Sonne und Wolken bis 26 Grad. Am Sonntag zeitweise Regen oder Schauer bis 23 Grad. Es ist 15.33 Uhr.
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5: A5 Karlsruhe Richtung Heidelberg zwischen Kronau und Walldorf-Wiesloch. 5 Kilometer stockender Verkehr wegen einer Baustelle. A6 Mannheim Richtung Heilbronn zwischen Kreuz Mannheim und Schwetzingen-Hockenheim. 5 Kilometer Stau nach einem Unfall auf dem rechten Fahrstreifen im Baustellenbereich. A7 Würzburg Richtung Fulda zwischen Bad Kissingen-Obertulba und Bad Brückenau-Wildflecken. 5 Kilometer Stau. Und A7 Fulda Richtung Würzburg zwischen Fulda-Dreieck und Bad Brückenau-Wildflecken. Streckenweise Stau und stockender Verkehr ab der Raststätte Utrichshausen.
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6: Das Pascha in Köln ist das wohl bekannteste Bordell Deutschlands und seit kurzem Mittelpunkt eines Wirtschaftskrimis. Massimo Boniani hat zusammen mit seinen Kollegen der Recherchekooperation von NDR, WDR und Süddeutscher Zeitung recherchiert. Es geht um Schleuserbanden, einen Millionenkredit und einen Rechtsanwalt, der offenbar die Fäden gezogen hat. 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Mein Name ist Nadja Mitzkat. Hi Massimo, schön, dass du da bist.
7: Hi, vielen Dank für die Einladung.
6: Der Schauplatz dieses Wirtschaftskrimis ist das Pascha in Köln. Wie sieht's da aus?
7: Ja, also das ist ein pinkes, 11-stöckiges Hochhaus mit flachem Dach in Köln-Ehrenfeld in zentraler Lage. Und wenn es denn Abend wird, dann ist das auch noch so pink beleuchtet, wie so ein UFO sozusagen. Und es ist auch tatsächlich irgendwie so eine eigene Welt. Also es hat einen großen Nachtclub mit Table Dance und Shows. In den oberen Stockwerken gibt es dann ein Hotel, wo man dann auch einen Blick über die Stadt hat. Und dann gibt es eben diese vielen Stockwerke, die das sogenannte Laufhaus beheimaten. Also das sind lange Flure mit vielen Türen. Und hinter den Türen bieten halt Sexarbeiterinnen ihre Dienste an. Und das Ganze funktioniert auch nach diesem Laufhausprinzip. Also die Sexarbeiterinnen, die bezahlen quasi eine tägliche Miete an einen Betreiber und arbeiten aber selbstständig auf eigene Rechnung und auf eigenem Namen. Und das Pascha wirbt damit, dass es Europas größtes Laufhaus ist. Es ist so, dass es wohl rund 100 Zimmer gibt und entsprechend Sexarbeiterinnen, die dort arbeiten als Unternehmerinnen. Jahrelang war das Pascha ein florierendes Geschäft und dann kam die Corona-Krise. Und dann kam dieses Laufgeschäft quasi zum Stehen, weil dann eine der Corona-Maßnahmen das Prostitutionsverbot war. Der Pascha-Betreiber, der musste Insolvenz anmelden im Herbst 2020. Und der Eigentümer des Gebäudes, das war so ein Geschäftsmann aus Nürnberg, der wollte dann am Ende das Gebäude auch verkaufen, aufgrund eben dieser ganzen Unsicherheiten. Tatsächlich kommt dann auch 2021 ein Deal zustande. Das Gebäude wird verkauft und an chinesische Investoren. Und vermittelt hat diesen Deal ein Rechtsanwalt aus Frechen bei Köln, der Klaus B.
6: Das pinke Hochhaus gehört jetzt also den Chinesen und den Verkauf hat dieser Klaus B. vermittelt. Wer ist dieser Mann?
7: Ja, der Klaus B., der bezeichnet sich selber als Unternehmer. Also er ist Rechtsanwalt, hatte auch eine eigene Kanzlei, die auf internationales Recht spezialisiert war, mit internationalen Mandanten. Und auf seinem LinkedIn-Profil schreibt er, dass er so auf der Schnittstelle zwischen Wirtschaft und Politik arbeitet. Und tatsächlich war er auch politisch sehr engagiert. Also er war CDU-Mitglied, hat dort auch gespendet, zum Beispiel an diesen CDU-Kreisverband vom NRW-Innenminister Reul. Da hat er immer wieder Spenden so knapp unter der Meldeschwelle von 10.000 Euro gespendet. Ganz besonders intensiv vor der Landtagswahl 2022. Und er hat Reul auch mehrfach getroffen, also ist wirklich auch politisch bestens vernetzt. Und Reul, der wurde später auch zu dem Kontakt gefragt und hat auch gesagt, er habe immer gedacht, dass Klaus B. als Anwalt und Familienvater auch einen guten Leumund habe.
6: Wieso ist er euch aufgefallen?
7: Ja, es gibt diesen einen Tag im April 2024, der Klaus B.'s Leben auf den Kopf stellt. Da gibt es nämlich eine bundesweite Razzia.
8: Mehr als 1000 Einsatzkräfte haben heute in gleich 8 Bundesländern Razzien gegen eine mutmaßliche Schleuserbande durchgeführt. 10 Verdächtige wurden festgenommen, darunter ein Mitarbeiter des Kreises Düren.
9: Und einer, der da im Fokus stand, war eben Klaus B.
8: Hauptverdächtig sind 2 Rechtsanwälte aus dem Raum Köln. Sie sollen über eine Kanzlei reiche Menschen etwa aus China und dem arabischen Raum nach Deutschland gebracht haben.
9: Und der Verdacht ist einfach, dass Klaus B. und ein Geschäftspartner und ein ganzes Netzwerk mit vielleicht hunderten Personen also einen Schleuserring aufgebaut haben sollen, mit dem sie wohlhabenden Ausländern, vornehmlich wohl aus China und teilweise auch aus dem Oman, illegale Aufenthaltstitel beschafft haben sollen. Und im Gegenzug sollen sie dafür ja 6-stellige Summen kassiert haben. Bis zu 350.000 Euro stehen da im Raum. Und insofern ist das ein weitreichender Verdacht, der sogar so weit geht, dass sie, um eben diese Aufenthaltstitel zu verschaffen, möglicherweise auch Amtsträger bestochen haben sollen. Also Klaus B., der kommt in Untersuchungshaft. Der ist jetzt inzwischen gegen Auflagen wieder frei. Aber bis heute gibt es eben den Verdacht der Ermittler, dass Klaus B. gemeinsam mit einem weiteren Hauptbeschuldigten Kopf einer Schleuserbande gewesen sein soll. Wir haben natürlich auch Klaus B.'s Anwalt gefragt jetzt zu diesem Ermittlungsverfahren und der hat einfach betont, bislang gibt es noch keine Anklage. Die Ermittlungen, die seien noch nicht mal ansatzweise abgeschlossen und, was ja auch klar ist, es gelte die Unschuldsvermutung.
10: Und du hast gerade gesagt, da geht es um einen Luxusschleuserring, unter anderem für reiche Chinesen. Vorhin beim Pascha, der Deal, da ging es ja auch um chinesische Investoren. Gibt es da irgendwie eine Connection zwischen diesen 2 verschiedenen Sachen?
9: Klaus B. ist ja ins Visier der Ermittler geraten, wegen dieser Luxusschleuser-Affäre. Und genau deshalb haben sie ihn auch überwacht eine ganze Zeit lang. Also sie haben eine sogenannte Telekommunikationsüberwachung, eine TKÜ gemacht. Also mit anderen Worten, sie haben seine Telefonate abgehört und haben mitgehört, was er so bespricht mit seinen Geschäftsleuten. Und die haben dann festgestellt, es geht gar nicht jetzt immer nur um Aufenthaltstitel, sondern auf einmal spielte auch das Pascha eine Rolle. Und eben genau dieser Deal, wir erinnern uns ja, das Gebäude sollte verkauft werden. Klaus B. hat da chinesische Investoren vermittelt. Und die Ermittler hören da verschiedene Dinge und daraus ergibt sich ein weiterer Verdacht, nämlich, dass ein Teil der Gelder möglicherweise auch eine Rolle spielen für diesen Pascha-Deal.
10: Und was sagt Klaus B. bzw. sein Anwalt zu diesem Verdacht, der da im Raum steht?
9: Tatsächlich ist es so, dass Klaus B., nachdem er dann festgenommen wurde, auch vernommen wurde. Und er wird auch konfrontiert mit dem Verdacht, dass möglicherweise Gelder aus dieser Schleuseraffäre in diesen Immobiliendeal geflossen sein sollen. Und Klaus B. bestreitet das während dieser Vernehmung. Also er sagt, das eine, das hat mit dem anderen nichts zu tun. So ein bisschen nach dem Motto, hier gibt's nichts zu sehen, gehen Sie bitte weiter. Hat er das komplett bestritten. Wir bei WDR, NDR und Süddeutscher Zeitung hatten aber ja auch Einblicke in die internen Mails, Dokumente, Kommunikation, die auch der Staatsanwaltschaft Düsseldorf und auch der Bundespolizei vorlagen. Ja, also man kann im Grunde genommen da so einen kleinen Wirtschaftskrimi nachlesen. Es geht damit los, dass der Klaus B., der hat ja diesen Deal mit einer chinesischen Familie eingefädelt, der hat das vermittelt, das Geschäft. Und die Familie, um die es da geht, die ist laut der Kommunikation, die wir gesehen haben, offenbar im Glücksspielgeschäft unterwegs und, Zitat, anderen Etablissements. Und der Deal kommt dann ja auch zustande und B. preist dann gegenüber den chinesischen Investoren auch im Juli 2022 nochmal an, welche Perspektive dieses Geschäft aus seiner Sicht hat. Also er schreibt da über das Pascha in einer E-Mail, natürlich dann auf Englisch, das sei das größte und berühmteste Hurenhaus in Europa und mit dem größten Bargeldgeschäft. Und wenn man dazu Zugang bekomme, so hat er das in Aussicht gestellt, könne man es für, und jetzt kommt ein Zitat, Geldwäsche nutzen und all den großen Spaß. Und am Ende zeigt sich, dass die Argumente, die er da genannt hat, die waren offensichtlich für diese potenziellen Investoren sehr attraktiv. Die wollten auf jeden Fall dieses Pascha-Gebäude dann für 11 Millionen Euro kaufen. Und das sah auch alles lange Zeit gut aus. Und dann gab es irgendwann doch ein Problem. nämlich als das Geld fließen sollte. Also angeblich steckten 5 Millionen Euro dieser Summe in Hongkong fest, die aus China kommen sollte.
10: Das sagen die chinesischen Investoren.
9: Genau. Und das bedeutet, wenn das Geschäft zustande kommen soll, dann braucht es jetzt ganz dringend einen Überbrückungskredit.
10: Und wie agiert dann Klaus B. in diesem Moment? Er war ja der Vermittler dieses Deals, hat vermutlich da auch auf eine Provision gehofft, wenn der Deal zustande kommt. Wie agiert er dann?
9: Ja, wir haben ja schon gesehen, dass Klaus B. sehr gut vernetzt ist in Köln. Und natürlich hatte er ein großes Interesse, dass dieser Deal zustande kommt. Und insofern hat er sein Netzwerk aktiviert. Und unter anderem reicht sein Netzwerk auch zu einer Kölner Bank, nämlich zur Volksbank Köln-Bonn. Da kennt er ein Vorstandsmitglied und den kontaktiert er. Und tatsächlich sieht man, dass innerhalb weniger Wochen danach das Geld fließt.
10: Und ist das ein üblicher Kreditvergabevorgang für eine Volksbank, zu sagen, ja klar, 5 Millionen Euro für ein Bordell kriegst du?
9: Ja, das wollten natürlich auch die Ermittler wissen, als sie Klaus B. befragt haben, also wie es überhaupt dazu kam. Und der hatte dann erstmal eine einfache wie plausible Erklärung zur Hand. Man kann sich auch fragen, warum jetzt auch gerade eine Volksbank, ja, das ist ja jetzt auch keine Großbank, jetzt so einen Millionenkredit in so einem Milieu absegnet. Und Klaus B. hat das so geschildert. Ich habe ja schon gesagt, dass Pascha ist wie eine eigene Welt. Und zu dieser eigenen Welt gehören auch zwei Geldautomaten, die in dem Gebäude stehen. Und das sind wohl mit die lukrativsten Geldautomaten in Deutschland, weil die Kundschaft, die dort unterwegs ist, die ist erstens international, aber zweitens bezahlt die offenbar bevorzugt in Cash, in Bar. Und insofern werden über diese Geldautomaten offensichtlich sehr, sehr hohe Umsätze generiert. Und die Geldautomaten waren von der Volksbank Köln-Bonn.
10: Also genau von der Bank, von der auch der Kredit für das Pascha kam.
9: Das heißt, für die Volksbank Köln-Bonn war dieses ganze Milieu offensichtlich nicht jetzt völlig unbekannt. Und insofern klingt jetzt die Antwort von Klaus B. jetzt auf den ersten Blick ja auch nicht ganz unplausibel, nach dem Motto, die kannten ja das Geschäft schon und hatten vielleicht ja auch ein Interesse, dass es noch weiterläuft.
10: Und findest du das eine plausible Erklärung für eine Bank wie die Volksbank Köln-Bonn?
9: Also als wir das so gesehen haben, auch da in der Vernehmung, da sind wir natürlich stutzig geworden. Also was wir dann gesehen haben, das ist dann durchaus eine enge Verbindung zwischen dem Klaus B. und diesem Volksbankvorstand, den er damals angefunkt hat, als es um den Kredit ging. Und wir haben gesehen, dass die beiden auf jeden Fall einige gemeinsame Aktivitäten hatten. Und immer wieder scheint es so, als ob sich der Anwalt B. spendabel gezeigt hat und eben in dem Volksbankvorstandsmitglied jemanden gefunden hat, der für diese Einladung ein empfänglicher Abnehmer war. Also da ging es mal um Bewirtungskosten auf dem Oktoberfest, mal um ein Hotelzimmer in Düsseldorf. Ja, dann gibt es aber eben auch noch andere Hinweise in den Unterlagen. Da geht es eben auch um eine Bargeldsumme, die da genannt wird, nämlich 75.000 Euro.
10: Und was hat es mit dieser Bargeldsumme auf sich? Was war da gedacht?
9: Also, was wir sehen konnten, ist, Klaus B., der schreibt sich selbst eine E-Mail. Vielleicht war die als Vorlage gedacht für irgendwas oder als Notiz. Auf jeden Fall schreibt er dort den Namen des Volksbankers und dann als Zitat: Will noch 1% Pascha plus 1% Alexander Hotel, also insgesamt 1% auf 7,5 Millionen gleich 75.000. Und dann schreibt er noch in dieser gleichen Notiz: Man besorge bis Ende November 75.000 in bar.
10: Jetzt ist da auf einmal von 7,5 Millionen Euro die Rede, 1% Pascha, 1% Alexander Hotel. Was bedeuten diese Zahlen?
9: Natürlich ist das jetzt erstmal so ein bisschen eine kryptische Nachricht. Man könnte es aber als Hinweis lesen auf eine mögliche Provisionszahlung oder auch Provisionsforderung. So zumindest klingt es. Wenn da steht, dass 1% Pascha und 1% noch auf ein weiteres Geschäft insgesamt diese 7,5 Millionen zu rechnen sind und dann ein Betrag von 75.000 Euro rauskommt, dann könnte das so gemeint sein, aber das müssen dann halt eben auch jetzt die Ermittler überprüfen, dass 1% zum Beispiel von dem Pascha-Geschäft, das war ja ein 5-Millionen-Kredit, an Vermittlungsprovisionen zu zahlen sein. Also das könnte eine mögliche Lesart dieser Mail sein, aber es gibt möglicherweise auch andere Erklärungen.
10: Aber es steht als Frage im Raum, ob dieses Geld möglicherweise an den Volksbank-Vorstand geflossen ist.
9: Ja, also wenn man das so liest, dann klingt es so, als sei diese Bargeldsumme für den Volksbanker gedacht. Aber es ist, wie gesagt, eine Notiz, die sich ja der Klaus B. an sich selbst geschrieben hat. Also es kann auch ganz andere Erklärungen geben, das müssen halt jetzt die Ermittlungen zeigen. Und der Volksbanker, der hat gesagt, er habe keinerlei persönliche Zahlungen erhalten oder geleistet. Und er ist auch eingegangen auf die anderen Dinge. Also er hat zum Beispiel gesagt, das Oktoberfest und das Hotel, das habe er alles gemäß der Compliance der Bank gemeldet.
10: Was sagt denn Klaus B. zu dieser Notiz, die er sich selbst geschickt hat?
9: Ja, wir haben natürlich auch den Anwalt von Klaus B. angefragt und mit unseren Fragen konfrontiert. Und der verweist erstmal auf die allgemeine Unschuldsvermutung und schreibt uns noch, dass sich aus der, Zitat, angesprochenen Kreditvergabe kein Verdacht einer Straftat gegen seinen Mandanten ergeben könne.
10: Lass uns einmal drauf schauen, wie es überhaupt dazu kam, dass die Volksbank Köln-Bonn einen Kredit für den Kauf des Paschas vergeben hat. Eurer Recherche zufolge könnte dabei ja eine Rolle gespielt haben, dass sich der Anwalt Klaus B. und ein Vorstandsmitglied der Bank gut kannten, offenbar. Aber wie läuft denn solch eine Vergabe normalerweise ab? Da gibt es für solche großen Kredite bestimmt Regeln.
9: Also bei einer Volksbank ist es so, dass Kredite ab einer bestimmten Höhe dem Vorstand vorgelegt werden müssen zur Genehmigung. Das ist dann bei so einem Millionenkredit in jedem Fall gegeben. Das heißt, in diesem Fall hier ging es auch darum, der konnte jetzt nicht einfach von einem Vorstandsmitglied durchgewunken werden. Man muss sich das so vorstellen, im Vorstand einer Bank gibt es Marktvorstände, heißen die. Die sind so, sag ich mal, fürs Geschäft, für Vertrieb, Akquise zuständig. Es gibt aber auch ein Vorstandsmitglied, das eine besondere Rolle hat. Das ist der sogenannte Marktfolgevorstand. Und der ist dafür da, Dinge wie Risiko, Compliance zu überprüfen. Und wenn dieser Marktfolgevorstand einem Kredit nicht zustimmt, dann wird er auch abgelehnt. Das heißt, da gibt es sozusagen nochmal eine Kontrollinstanz innerhalb des Vorstandes.
10: Und wie hat die hier in diesem Fall reagiert?
9: Also in diesem Fall ist es so, dass wir durch unsere Recherchen sehen konnten, dass der Kredit tatsächlich jetzt nicht ganz unumstritten war innerhalb der Bank und auch nicht innerhalb des Vorstandes. Das heißt, genau der Marktfolgevorstand, der das Ganze kritisch beäugen soll, der hat unseren Recherchen zufolge gesagt, dass er Risiken sieht, nämlich es könnte in einem Geschäft wie dem Bordellgeschäft ja Probleme mit der Geldwäsche geben, weil sehr viel Bargeld auch unterwegs ist, vielleicht auch kriminelles Geld. Außerdem hat er Reputationsrisiken gesehen, wenn eine regionale Genossenschaftsbank dort in dem Rotlichtmilieu aktiv ist, auch wenn es ja hier nur um die Immobilie ging. Volksbanken sind ja nicht irgendwelche Banken. Ja? Also die agieren nach dem Genossenschaftsprinzip. Das heißt, die Kunden sind auch gleichzeitig die Eigentümer der Bank. Also insofern hat er schon erkennen lassen, unseren Recherchen zufolge, dass er das kritisch sieht und auch dann nicht zustimmen würde. Und dann ist etwas Besonderes passiert. Also der Kredit, der wurde offensichtlich dem Vorstand genau dann zur Genehmigung vorgelegt, als dieser kritische Marktfolgevorstand nicht anwesend war. Und in dieser Zeit, in der dieser Kontrolleur, sag ich mal, nicht da ist, muss es halt jemand anders in Vertretung machen. Und genau in dieser Zeit, deswegen ist er auch relativ schnell durchgewunken worden, wurde dieser Kredit genehmigt. Also mehr oder weniger hinter dem Rücken des kritischen Vorstands.
10: Und was sagt eigentlich die Volksbank Köln-Bonn zu dem, was ihr da rausfinden konntet?
9: Also die Volksbank haben wir natürlich auch gefragt und die hat uns geantwortet, dass sie sich jetzt zu einzelnen Kreditentscheidungen und internen Prozessen nicht äußern kann. Ganz allgemein sagt die Bank, dass jeder Kredit in einem regulären, transparenten Kreditprozess geprüft werde, der internen Governance-Anforderungen entspreche. Also das war ihre Antwort. Nachdem wir unsere Recherchen veröffentlicht haben, gab es dann aber trotzdem auch noch weitere Entwicklungen sozusagen. Denn die Bank hat dann doch auch den Volksbankvorstand, den entsprechenden, beurlaubt. Und sie hat eine Sonderprüfung eingeleitet durch eine externe Anwaltskanzlei, die jetzt all diese Vorgänge nochmal überprüfen soll.
10: Bei dem, was du geschildert hast, ne, Hotel, möglicherweise irgendwelche Summen, die da geflossen sind, die 75.000 Euro, ist das auch etwas, wo er sich potenziell strafbar gemacht haben könnte?
9: Durchaus gibt es da auch strafrechtliche Fragen, wenn sich dieser Verdacht erhärten würde. Tatsächlich haben wir die Staatsanwaltschaft Düsseldorf gefragt, ob sie diese Sache auf dem Schirm hat und ermittelt. Inzwischen ist es so, dass sie Ermittlungen eingeleitet haben gegen den Volksbanker und weitere Personen. Also die Staatsanwaltschaft Düsseldorf hat ein Verfahren wegen des Verdachts der Bestechung und Bestechlichkeit im geschäftlichen Verkehr eingeleitet und hat das ganze Verfahren jetzt nach Köln abgegeben, weil der Tatort, der wäre eher in Köln und die Kölner Staatsanwaltschaft prüft das Ganze jetzt, ob sie das übernehmen. Also das Ermittlungsverfahren ist noch am Anfang, aber es wird jetzt eben auch durch Staatsanwälte angeschaut.
10: Massimo, lass uns noch mal zum Pascha und zu dem 5-Millionen-Kredit zurückkommen. Mit diesem Überbrückungskredit sollte ja der Verkauf des Paschas an die chinesischen Investoren abgesichert werden. Haben die den Kredit an die Volksbank eigentlich zurückgezahlt?
9: Ja, also dieser Pascha-Kredit hat der Volksbank dann erstmal noch ordentlich Ärger gemacht, weil das Geld ist halt nicht geflossen. Also nach einem Jahr war es noch nicht da, dann kam die Diskussion, ob der Kredit dann nochmal verlängert wird. Auch da gab es dann intern wieder Kritik. Es gab auch diesen Marktfolgevorstand, also den, sag ich mal, den Kontrolleur innerhalb des Vorstandes, der wieder dort unseren Recherchen zufolge kritisch drauf geblickt hat. Am Ende des Tages hat dieser Marktfolgevorstand sich übrigens einen neuen Job suchen müssen. Dessen Vertrag wurde nicht verlängert. Ah. Der Kredit wurde verlängert und wurde unseren Recherchen zufolge dann zum Teil, sag ich mal, abgestottert oder abgezahlt, aber nicht in Gänze.
10: Und wem gehört das Pascha jetzt?
9: Also wenn man jetzt ins Grundbuch reinschaut, dann sieht man, dass es da verschiedene Einträge gibt. Unter anderem, also der größte Teil dieser Immobilie gehört offenbar immer noch der Firma, die gegründet wurde, extra für die chinesischen Investoren. Was wir jetzt nicht genau wissen, ist, ob die chinesischen Investoren tatsächlich immer noch hinter dieser Firma stecken oder ob sich da inzwischen was geändert hat. Das können wir nicht sehen.
10: Und neben den Besitzern des Paschas, also denen die Immobilie gehört, gibt es ja auch noch die Betreiber. Konntet ihr mit denen mal über diesen ganzen Skandal sprechen?
9: Ja, natürlich haben wir auch die Betreiber des Paschas angefragt, um da auch ein bisschen mehr zu verstehen. Die haben ja selbst nichts mit dem Immobiliendeal zu tun. Und dort hat man uns mitgeteilt als Zitat, man sei in diesen Sumpf unschuldig hineingezogen worden. Also wir reden jetzt ja im Grunde genommen über Geschäfte, die selbst den Betreibern dieses Rotlichtgeschäftes offenbar zu schmuddelig sind.
10: Massimo, vielen Dank, dass wir gemeinsam mit dir da einmal durchs Schlüsselloch schauen durften.
9: Danke für euer Interesse.
10: Das war WDR-Investigativjournalist Massimo Boniani. Er hat über eine gemeinsame Recherche von NDR, WDR und Süddeutscher Zeitung gesprochen, an der er gemeinsam mit seinen Kollegen Jörg Diehl und Antonius Kempmann gearbeitet hat. Autor dieser Podcast-Folge ist Jonas Helm. Mitgearbeitet haben Niklas Münch und Marc Hoffmann. Produktion Regina Stärke, Viktor Felsner-Werisch, Fabian Zweck und Hanna Brünjes. Redaktionsleitung Yasemin Yüksel und Fumiko Lipp. FKM ist eine Produktion von BR24 und NDR Info. Mein Name ist Nadja Mitzkat. Tschüss, bis zum nächsten Mal.
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0: werden. Das fordert ein Bündnis aus mehr als 80 Organisationen in Deutschland. Aus der Nachrichtenredaktion Sarina Hase.
1: Vor allem Kinder und Jugendliche sind besonders stark und lang von den Auswirkungen des Klimawandels betroffen, so das Bündnis. Eine konkrete Forderung ist deshalb der Schutz vor Hitze auf dem Schulweg, in der Schule oder in der Kita. Außerdem müsse die Politik die Rechte der jungen Menschen bei allen klima- und umweltpolitischen Entscheidungen berücksichtigen. Zu der Initiative gehören unter anderem die Diakonie, Greenpeace, der Kinderschutzbund und das Bündnis Kinder- und Jugendgesundheit.
0: Die Europäische Zentralbank reagiert auf die gestiegene Inflation und erhöht zum zweiten Mal in diesem Jahr die Leitzinsen. Der EZB-Rat hat entschieden, dass der wichtige Einlagenzins von 2,25 auf 2,5% steigt. Das ist der höchste Stand seit anderthalb Jahren. Die Inflationsrate im Euroraum hatte im August nach ersten Schätzungen bei 3,3% gelegen. Preistreiber waren vor allem die gestiegenen Energiekosten durch den Iran-Krieg. In mehreren Bundesländern hatte es zuletzt Sabotageangriffe auf das Stromnetz gegeben. Der verhaftete Tatverdächtige hat möglicherweise weitere Taten geplant. Nordrhein-Westfalens Innenminister Reul sagte, die Ermittler hätten im Wohnmobil des 48-Jährigen ein Notizbuch gefunden. ARD-Reporter Arne Hell.
2: Darin soll er handschriftlich mehr als 150 Orte in ganz Deutschland als Anschlagsziele aufgelistet haben. Für viele davon waren die Planungen offenbar schon sehr konkret. Allein in NRW wurden demnach an 40 Orten Abschussrampen entdeckt. Mit denen soll Daniel V. geplant haben, Draht auf Stromleitungen zu schießen, etwa an Umspannwerken, um so einen Kurzschluss und einen Stromausfall auszulösen. Laut Bekennerschreiben, um so die fossile Energieerzeugung zu bekämpfen.
0: Nach dem Probealarm zum bundesweiten Warntag hat Hessens Landesregierung eine erste positive Bilanz gezogen. Innenminister Posek sagte, es habe keine größeren Störungen gegeben. Teilweise sei die Warnmeldung verzögert über die Warn-Apps angekommen und in Gersfeld in Osthessen habe eine Telekom-Störung Probleme gemacht. Mit dem Probealarm um 11 Uhr wollten die Behörden testen, wie gut sie die Menschen im Notfall erreichen können. In Marburg hat Kulturminister Gremmels die Gewinner des Hessischen Denkmalschutzpreises ausgezeichnet. Der Preis soll den Einsatz für das kulturelle Erbe in Hessen würdigen und ist mit insgesamt rund 33.000 Euro dotiert. HR-Reporterin Yvonne Koch.
3: Gleich drei erste Preise gab es diesmal, dotiert mit jeweils 5.000 Euro. Ausgezeichnet wurde unter anderem die denkmalgerechte Sanierung des Palais und Kutschhauses vom Langwerterhof in Eltville, eines Fachwerkhauses aus dem 14. Jahrhundert in Limburg und die Vagonia in Künzell, die aus alten Reichsbahnwaggons gebaut wurde. Alles Projekte, bei denen Privatpersonen, Städte oder Unternehmen Kulturdenkmäler historisch korrekt restauriert haben.
0: Für Rekordfußballmeister Bayern München geht heute Abend die neue Saison der Champions League los. Das Team trifft im Heimspiel um 21 Uhr auf FK Bodø/Glimt aus Norwegen. Auch Leipzig startet in die Champions League mit einer Auswärtspartie in Italien bei AC Como. Das waren die Nachrichten. Das Wetter bis heute Abend ist es teils sonnig, teils bewölkt. Es bleibt trocken bei höchstens 16 Grad in Willingen und bis zu 23 Grad in Südhessen. In der Nacht wird es dann ziemlich frisch. Es kühlt ab auf 10 bis 3 Grad. Morgen beginnt der Tag oft sonnig. Später kommen dann Wolken zu uns. Regnen soll es aber nur im Nordwesten ein bisschen. Die Höchstwerte steigen dann auf 18 bis 24 Grad. Und dann am Samstag meist trocken bis 26 Grad. Es ist 16.04 Uhr.
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0: A5 Karlsruhe Richtung Heidelberg zwischen Kronau und Waldorf-Wiesloch. 5 Kilometer stockender Verkehr wegen einer Baustelle. A5 Frankfurt Richtung Kassel zwischen Reiskirchen und Grünberg. 2 Kilometer stockender Verkehr. A6 Mannheim Richtung Heilbronn zwischen Kreuz Mannheim und Schwetzingen-Hockenheim. 6 Kilometer Stau, die Unfallstelle ist geräumt. A7 Würzburg Richtung Fulda zwischen Bad Kissingen-Obertulba und Bad Brückener-Wildflecken. 5 Kilometer Stau. A7 Fulda Richtung Würzburg zwischen Fulda, Dreieck und Bad Brückner, Wildflecken, streckenweise Stau und stockender Verkehr ab Raststätte Utrichshausen. Und A671 Wiesbaden Richtung Mainz zwischen Hochheim Süd und Gustavsburg, 2 Kilometer Stau.
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5: Einen schönen Donnerstagnachmittag. US-Präsident Donald Trump möchte etwas verschenken. $5.000 für jeden Erwachsenen in den USA, wenn seine Republikaner die Kongresswahlen gewinnen am 3. November. Genauer gesagt, wenn sie die Mehrheit holen, sowohl im Senat als auch im Repräsentantenhaus. So hat Trump das gesagt, und zwar auf dem Parteitag der Republikaner in Texas.
6: And here is my promise. If the Republicans win the House of Representatives and the United States,

0: United States Senate, because of our tremendous strength and success economically, I will issue a dividend to every adult citizen in the United States of America for $5,000.
1: Da wird schon gejubelt im Hintergrund. Diese Kongresswahlen sind wichtig für Trump und seine Leute. Da werden alle Sitze im Repräsentantenhaus neu gewählt und rund ein Drittel der Sitze im Senat. Die Republikaner haben da momentan jeweils die Mehrheit in beiden Kammern. Aber die ist relativ knapp, also da könnte sich durchaus was verschieben. Deswegen also das Versprechen von Donald Trump. Hat auch schon einen Namen, die sogenannte Trump-Dividende. Darüber gesprochen habe ich mit Andrew Dennison. Er ist Politikberater, Publizist und Direktor von Transatlantic Networks. Das ist ein Zentrum für politische Bildung und Beratung. Herr Dennison, ist das, was Trump da macht, ein ganz normales Versprechen im Wahlkampf oder grenzt das schon an Bestechung der Wähler?
2: Nichts, was Donald Trump macht, ist normal. Dies auch nicht. Bestechung, ja, vielleicht, also auf jeden Fall.
1: Ist natürlich ein hartes Wort.
2: Ja, es ist ein Zeichen der Verzweiflung. Man würde denken, wenn er so erfolgreich ist, dann würden die Leute ihn hinterherrennen, ohne $5,000 Versprechen zu bekommen.
1: Auf der anderen Seite, wenn ich mich jetzt in einen Wähler oder eine Wählerin in den USA versetze und denke, ach ja, wenn der Präsident das verspricht, warum soll ich dann nicht die Stimme den Republikanern geben?
2: Ja, leeres Versprechen. Also Präsident Trump ist Meister der gemischten, wenn nicht widersprüchlichen Botschaften. Und ich glaube, die meisten Amerikaner haben inzwischen gelernt, das soll man nicht zu ernst nehmen. Also wenn sie ihn wählen, dann weil er provoziert hat mit dieser Aussage, die Demokraten sauer gemacht hat und nicht, weil sie denken, bald haben sie $5,000 in der Tasche.
1: Kann er das überhaupt alleine entscheiden? Das mit den $5,000?
2: Nein, er kann vielleicht die Zahlen ein bisschen drehen und sagen, ja, wenn ich jetzt die Steuerbegünstigungen, Steuerkürzungen bringe von einem republikanischen Kongress, ist es so wie $5,000. Aber das ist auch ein bisschen, würde ich sagen, an der Wahrheit vorbei, denn das wird er nie bekommen können. Und sonst ist es ein leeres Versprechen. Aber was ist denn dabei neu?
1: Wir rechnen das mal durch. Bei rund 245 Millionen Erwachsenen in den USA würde das mit den $5,000 insgesamt mehr als $1 Billion kosten. Ich meine, woher will denn Donald Trump das Geld dafür nehmen?
2: Ja, der müsste das natürlich von diesen Steuerzahlern nehmen. Die Bevölkerung Amerikas, muss man staunen, ist schon 340 Millionen. Und nicht alle bezahlen Steuern, aber sehr viele. Also man raubt Paulus, um Paul zu bezahlen. Das ist auch eine Rechnung, der nicht aufgehen kann.
1: Also er müsste das Geld aus dem Staatshaushalt nehmen?
2: So ist es, genau.
1: Und darf er das? Kann er das?
2: Nein, dafür braucht er von dem Kongress eine Bewilligung. Und das bekommt er nicht. Also leeres Versprechen, Schlagzeilen machen. Ja, man rätselt, oh, was denkt denn dabei? Aber was er dabei denkt, Knallkörper in die Menge werfen, schau mal, wie die Leute die Haare rausreißen. Ernst kann er das nicht meinen. Und ich glaube, die meisten Wähler glauben das nicht. Was für Trumps Wähler wichtig ist, ist, dass sie Macht haben und Aufmerksamkeit an sich ziehen. Sie wissen, dass das Leben für sich teuer geworden ist, aber Portemonnaie ist nicht so wichtig wie Status für seinen Wähler. Für die Leute, die gegen Harris gewählt haben und nicht so sehr für Trump, die Leute sind natürlich sauer wegen Preissteigerung und die wählen gegen Status quo sowieso. Und sie werden, ich glaube, Donald Trump eine Ohrfeige geben jetzt bei den Zwischenwahlen.
1: Wir merken schon, Sie sind da sehr skeptisch, was diesen Vorstoß angeht. Welche Reaktion gibt es denn auf den USA bislang darauf?
2: Ja, eben diese. Also selbst die Freunde von Donald Trump haben das so als Seitenspiel gesehen. Für die war mehr Sorge, dass der Mehrheitsführer im Senat, der Republikaner, Senator John Thune, der ist von der Menge da in Dallas, Texas, gebuht worden. Die haben ihn Daumen runter gegeben. Das zeigt, dass in dieser Partei selbst ist Streit. Und natürlich im Senat muss man ab und zu einen Kompromiss machen. Und man denkt auch an der Wiederwahl und der Trump ist nicht mehr an der Wahlzettel. Also es war ein Ablenkungsmanöver, weil ist nicht nur unbeliebt, der Donald Trump, sondern in seiner eigenen Partei gibt es immer größere Spalten.
1: Also wenn ich Sie richtig verstehe, erwarten Sie, dass das dann eher verpufft, diese Idee? Also dass wir davon bald nichts mehr hören werden? Oder was denken Sie, wird da draus?
2: Ja, ich denke, es wird verpuffen.
1: Die Einschätzung des Politikberaters Andrew Dennison. Er ist Direktor von Transatlantic Networks. Wir haben gesprochen über diese Ankündigung von Donald Trump im Wahlkampf. Der will jedem Erwachsenen in den USA $5,000 schenken, wenn seine Republikaner denn die Kongresswahlen im November gewinnen.
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1: 4:11 haben wir es gleich. Künstliche Intelligenz kann eine ganze Menge. Sie könnte auch bald außer Kontrolle geraten. Davor warnt zumindest ein britischer Mathematiker. Der hat für den KI-Anbieter Anthropic gearbeitet. Dann hat er allerdings gekündigt und das Ganze auch beim Kurznachrichtendienst X öffentlich gemacht. Da schreibt er, dass die KI-Firmen OpenAI und Anthropic mit unserem Leben spielen und er warnt davor, dass KI-Systeme die Menschheit bis Ende des Jahrzehnts auslöschen könnten. Das macht nun viele Schlagzeilen. Manche halten das allerdings für Panikmache. Auf der anderen Seite gab es ja immer wieder Zwischenfälle und auch Pannen mit KI-Programmen, gerade in den vergangenen Monaten. Pascal Kiss aus unserer ARD-Wissenschaftsredaktion berichtet immer wieder über dieses Thema und er schätzt erstmal ein, wie groß die Gefahr durch solche KI-Systeme denn wirklich ist.
4: Es gibt durchaus heute schon die Gefahr, dass KI-Systeme selbstständig Hackerangriffe durchführen können. Bei Sicherheitstests gab es in diesem Jahr bei den neuesten KI-Modellen mehrere Vorfälle, bei denen die KI-Agenten überraschend weit gegangen sind, um ein Ziel zu erreichen. So konnten sie sich Zugang zu Online-Plattformen verschaffen haben, sich falsche Identitäten angelegt und dabei auch Menschen getäuscht und manipuliert. Aber die KI-Systeme hatten in den Sandboxes, also in den Testumgebungen, auch immer viel mehr Freiräume als sonst. Also es sind durchaus schon Tendenzen zu sehen, aber man muss auch immer sagen, KI-Agenten selbst kommen nicht selbstständig auf die Idee, böse oder gefährliche Absichten zu verfolgen. Es braucht immer einen Input von einem Menschen. Also dass ein KI-System von sich aus die Menschheit zerstören möchte, ist dann zum Glück nur in Science-Fiction-Filmen möglich. Aber es ist schon erstaunlich, wie weit KI geht, um ein Ziel zu verfolgen. Das übersteigt sicherlich die Möglichkeiten, die bisher einzelne Menschen hatten und ist auch laut Fachleuten auf jeden Fall ernst zu nehmen.
1: Jetzt wird aber vor allem mit Blick auf die zukünftigen KI-Modelle gewarnt. Da heißt es sogar, dass solche KI-Systeme sich am Ende gegen die gesamte Menschheit richten könnten. Wie schätzen das Fachleute ein?
4: Es gibt immer mal wieder die Aussage, dass KI-Systeme mit einer Wahrscheinlichkeit von 10% die Menschheit irgendwann auslöschen könnten. Das sorgt natürlich für Schlagzeilen. Dieses Stimmungsbild kommt aus der KI-Branche, die auch sicherlich das eine oder andere damit mit Interessen verbinden. Man kann die Wahrscheinlichkeit eines Ereignisses auch nicht berechnen, wenn es noch nie eingetreten ist. Und es gibt auch Stimmen von der KI-Branche, wie zum Beispiel vom Chef DeepMind von Google, dass solche Einschätzungen lächerlich sind. Andererseits gibt es mit den KI-Modellen eine Technologie, die deutlich schwerer zu kontrollieren ist als wahrscheinlich bisher alles, was man hatte. Die größte Gefahr bei den KI-Modellen ist der Hang zu einer Art Selbsterhaltung, wenn es dann darum geht, ein Ziel zu verfolgen. Man muss aber auch ganz klar betonen, aktuell lässt sich jedes KI-System im Notfall abschalten. Und das wird wahrscheinlich auch in Zukunft gelingen können, wenn auch vielleicht dann deutlich mit mehr Aufwand, heißt das von Fachleuten. Die viel größere Gefahr sind die Menschen hinter der KI und vor allem auch Staaten, die dann über ein eigenes KI-System verfügen und dort dann alle Sicherheitsbarrieren ausschalten können.
1: Also eine Gefahr scheint es grundsätzlich doch zu geben. Was sollten wir dagegen unternehmen?
4: Ja, was immer bleibt, ist die Möglichkeit, sich mit anderen KI-Systemen zu verteidigen. Denn Sicherheitsbehörden müssen sich mehr und mehr die Frage stellen, wie sie eben selbst KI-Systeme zur Verteidigung nutzen können, weil die KI-Angriffe in Zukunft so komplex und ausdauernd und ausgekügelt sein könnten, dass andere Strategien versagen würden. Und natürlich ist das auch eine große Frage, die von den KI-Anbietern selbst angegangen werden muss. In der Entwicklung kann man sicherlich einige Stellschrauben drehen, um KI-Systeme sicherer zu machen. So investieren die KI-Anbieter stark in das Alignment, also damit ist gezieltes Nachtrainieren gemeint, damit KI nach den menschlichen Werten und Idealen handelt. Die Forschung zeigt aber, dass sehr ungewöhnliche Anfragen, die nicht im Training vorkommen, diese Sicherheitsbarriere brechen können. Und es gibt die Möglichkeit, die KI quasi in Echtzeit zu überwachen, also mit Filtern und einem Art Warnsystem. Dann, so die Hoffnung, sollen die KI-Systeme dann auch im Notfall abgeschaltet werden können. Also es gibt durchaus Ansätze, mit der neuen Gefahr umgehen zu können. Was aber bleibt, man muss die Gefahr oder so einen KI-Hackerangriff in Zukunft sehr schnell erkennen, um dann auch handeln zu können.
1: Die Einschätzung von Pascal Kiss aus der ARD-Wissenschaftsredaktion. Es geht um die Sicherheit von Systemen mit künstlicher Intelligenz. Da hat ein Mathematiker aus Großbritannien jetzt davor gewarnt, dass diese KI-Systeme die Menschheit bis zum Ende dieses Jahrzehntes auslöschen könnten. Das wird natürlich kontrovers diskutiert, diese Warnung. Damit haben wir es. 16 Uhr und 15 Minuten. 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Die Skyline von New York ist nicht mehr dieselbe seit diesem verhängnisvollen 11. September 2001. Islamistische Selbstmordattentäter haben damals insgesamt 4 Flugzeuge entführt. 2 davon haben sie in die beiden Türme des World Trade Centers gesteuert. Die stürzen dann kurz danach in sich zusammen. Morgen sind diese Anschläge genau 25 Jahre her. Seitdem hat sich viel verändert in den Vereinigten Staaten. Auch der Alltag für Muslime ist anders geworden. Das zeigt unsere Korrespondentin Giselle Uka am Beispiel einer jungen Frau aus New York. Die ist gerade mal 16 Jahre alt, als sie wenige Jahre nach diesen Anschlägen auf einmal selbst unter Terrorverdacht gerät. Dabei wollte sie nur ein ganz normales Leben führen als Teenager, mit allem, was Teenager halt so machen. Musik hören zum Beispiel.
3: Adama hat Boybands geliebt. NSYNC, B2K. Als Teenie konnte sie quasi jeden Song mitsingen.
5: Ah, I can't believe I was that into Boybands. I could sing every song. That was my thing.
3: Das war ihr Ding, erinnert sich Adama, die auch schon damals einen Hijab getragen hat. Ihre Eltern stammen aus Guinea in Westafrika. Als Adama 2 Jahre alt war, ist ihre Familie nach New York gekommen. So now it's time to leave. Adama wächst in East Harlem auf. Sie ist gut in der Schule und beliebt. Ab und zu geht sie zum Beten in die Moschee. Mit 16 Jahren ändert sich Adamas Leben schlagartig. Das FBI und New Yorker Polizeibeamte stürmen die Wohnung der Familie.
5: I was asleep and so from what my mom told me.
6: Ich habe geschlafen. Meine Mutter hat erzählt, dass sie ziemlich hart gegen die Tür geklopft haben. Sie hat aufgemacht und die Beamten sind alle reingestürmt. Sie haben mich und meine Geschwister geweckt und gesagt, dass wir ins Wohnzimmer sollen. Meine Mutter haben sie im Schlafzimmer angeschrien und nach Dokumenten gefragt. Ich hatte keine Ahnung, was passiert.
5: And me, a 16-year-old in the living room, I don't know what's going on.
3: An diesem Tag wird Adama festgenommen. Man wirft der 16-Jährigen vor, ein Selbstmordattentat zu planen. Als sie später bei einer Befragung davon erfährt, kann sie es kaum glauben.
5: I laughed.
6: Ich habe gelacht. Der Anwalt meinte, das ist nicht lustig. Ich meinte, ich weiß, aber was für eine Art Attentäterin soll ich sein? Es war völlig surreal für mich und hat keinen Sinn ergeben.
3: Adama wird kilometerweit weggebracht, nach Pennsylvania. In einem Hochsicherheitsgefängnis für Jugendliche hält man sie dort mehr als 6 Wochen lang gefangen. Beweise für angebliche Attentatspläne werden ihr nie vorgelegt.
6: Ich hatte Angst, dass ich dort verschwinde, dass sie mir was tun. Nicht die anderen Kinder, die Erwachsenen. Ich dachte, sie bringen mich um.
3: Die Presse erfährt vom Fall Adama Barr. Nach Protesten und immer größer werdendem Druck wird Adama ohne Anklage freigelassen. Trotzdem muss sie noch 2 Jahre lang eine Fußfessel tragen. Adama glaubt, dass sie Opfer der Politik nach den Terroranschlägen vom 11. September geworden ist.
6: Sie mussten Bösewichte erschaffen, um dann vorzugeben, Amerikaner vor ihnen zu beschützen, um ihre Politik durchzusetzen und zu erklären, warum sie Krieg führen. Aber ihre Monster waren 16-Jährige, die auf Boybands standen.
5: But the monsters were 16-year-olds who are into boy bands.
3: Heute ist Adama 37 Jahre alt. Sie engagiert sich ehrenamtlich und hilft anderen Einwandererfamilien aus Westafrika. Vor ein paar Jahren hat sie endlich die lang ersehnte US-Staatsbürgerschaft erhalten.
5: It just proved that I was not that terrorist.
6: Das hat einfach bewiesen, dass ich nicht diese Terroristin war, zu der sie mich machen wollten. Meine Einbürgerung hat mir Freiheit gebracht. Sie hat mir viel bedeutet.
5: It meant freedom. Like it meant a lot.
1: Unsere Korrespondentin Giselle Uka hat gezeigt, wie sich nach den Anschlägen vom 11. September auch das Leben für Muslime verändert hat in den USA. Zum Beispiel für eine junge Frau, die unschuldig verhaftet wurde, weil sie unter Terrorverdacht gestanden hat. Jetzt haben wir es genau 20 Minuten nach 6.
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1: Und wir kommen nach Hessen. Draußen im Garten, da fallen die Äpfel schon von selbst runter vom Baum. Höchste Zeit also für die Ernte. Wie so viele andere Pflanzen hatten es allerdings auch die Apfelbäume schwer in diesem Sommer, weil es so heiß und trocken vor allen Dingen war. Jetzt steht die Ernte an und die hessischen Apfelwein- und Fruchtsaftkältereien haben deswegen eingeladen nach Frankfurt-Griesheim in eine alte, traditionsreiche Kälterei, um einen Ausblick zu geben auf die Ernte. Unser Hessen-Reporter Lars Hofmann war dabei.
7: Gerade ist eine Ladung Äpfel aus Kriftel im Vordertaunus in der Kälterei Nöll in Frankfurt-Griesheim angekommen. Seit 150 Jahren wird hier Apfelwein gekeltert. Im Hof schaltet Alexander Nöll die Apfelpresse an.
8: Ja, wir selber brauchen so ca. 250 Tonnen Äpfel etwa für unsere Apfelweinproduktion. Das ist im Verhältnis wie jetzt direkt eine etwas kleinere Menge halt im Verhältnis zu anderen Kältereien.
7: Eigentlich sollen alle Äpfel aus Hessen kommen. In diesem Jahr könnte das eng werden. Auch für die anderen hessischen Apfelwein- und Fruchtsaftkältereien. Martin Heil von der gleichnamigen Kälterei im Taunus und auch Vorsitzender des Verbandes der hessischen Apfelwein- und Saftkältereien sagt, der Sommer sei für die Äpfel extrem gewesen.
9: Vor allem die langen Wochen ohne Regen hat den Äpfeln wirklich geschadet. Gerade die Hochstammbäume sind tief verwurzelt, die können schon einiges wegstecken, aber das war dann zu viel. Hatte zur Folge, sind Äpfel sehr klein. Im Juni, Juli sind sehr viele Äpfel schon gefallen oder haben sich dann eben Schadstellen angesammelt, die dann auch nicht mehr zu reparieren sind.
7: Heißt, viele Äpfel haben einen Sonnenbrand abbekommen. Martin Heil rechnet damit, dass die jetzt anstehende Apfelernte in Hessen kleiner ausfallen werde als üblich. Deshalb seine Bitte an alle, die eine Streuobstwiese oder Apfelbäume im Garten haben, die Äpfel doch bitte in die Kältereien bringen. Dafür gäbe es Geld oder frischen Apfelsaft. Wenn es nicht reiche, müssten die Kältereien etwa in Baden-Württemberg oder auch dem europäischen Ausland Äpfel dazu kaufen. Das könnte am Ende den Apfelwein und den Saft teurer machen.
9: Ich glaube, die Begeisterung wäre nicht groß, wenn man jetzt die Preise erhöhen muss. Von daher muss man das mal sehen. Aber ja, es ist schon zu erwarten, dass die Kältereien teurer einkaufen.
7: Ob der Apfelwein dann aber wirklich teurer wird, kann Martin Heil noch nicht sagen. Noch sei Apfelwein mit unter 2 Euro pro Liter, etwa im Vergleich zu Wein, durchaus günstig. Angesichts des Sommers befürchtet Kälterer Alexander Nöll aber, dass die Probleme bleiben.
8: Es ist schon so, dass wir mit Sorge nach vorne schauen, weil diese Stresssituation mit diesen großen Hitzeperioden auf die Äpfel wahrscheinlich öfter kommen werden und natürlich halt auch immer mehr das Problem kommt, dass wir regelmäßig Probleme haben mit den Apfelernten.
7: Hitzeresistentere Apfelsorten könnten helfen. Daran werde auch geforscht. Vor allem aber müssten die Streuobstwiesen in Hessen gepflegt und erhalten werden. Die könnten allerdings, anders als Apfelplantagen, nicht so leicht gewässert werden. Da sei auch die Politik gefragt, sagt Martin Heil.
9: Durch die Landschaft zu fahren und es gibt keine Streuobstwiesen mehr, das sieht nicht schön aus. Es würde eben auch ein Biotop fehlen und dann ist so ein Kreislauf, also ohne Biene kein Apfelwein, aber ohne Bäume auch keine Bienen. Und da muss man eben was für tun, damit das so bleibt.
7: Aus der Apfelpresse in der Kälterei Nöll fließt mittlerweile der erste Saft. Was daraus gemacht wird, hat sich in den letzten Jahren deutlich verändert, sagt Alexander Nöll.
8: Alkoholfreier Apfelwein nimmt immer mehr größeren Anklang. Es ist einfach auch die Situation, dass einfach der Alkoholkonsum weiter zurückgeht. Das ist so. Das heißt, es ist jetzt nicht so, dass man automatisch jetzt Saft trinkt, sondern wir haben die Alternative alkoholfreier Apfelwein. Und das ist mittlerweile, ja, kann man schon fast ein Drittel sagen, unsere Gesamtproduktion geht ab an alkoholfreien Apfelwein.
1: Der Ausblick auf die Apfelernte in Hessen und was dann draus gemacht wird, darüber haben heute die Kältereien im Land informiert. Unser Reporter Lars Hofmann mit einer Zusammenfassung. Damit haben wir es 16.24 Uhr.
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1: Zwei deutsche Siege gab es schon, zwei weitere könnten es heute geben. Die Fußball-Champions League ist in dieser Woche wieder gestartet. Borussia Dortmund hat am Dienstag gewonnen mit 3:2 gegen Villarreal. Der VfB Stuttgart war mit 3:1 zu Hause erfolgreich gegen Viking Stavanger aus Norwegen. Der FC Bayern und RB Leipzig wollen heute nachlegen und eben möglichst auch erfolgreich vom Platz gehen. Die Münchner spielen, wie auch schon Stuttgart, gegen ein Team aus Norwegen, nämlich gegen Bodø Glimt. Robin Niehaus ist bei mir aus unserer Sportredaktion. Herzlich willkommen.
11: Gute.
1: Also lass mich raten, Bayern ist da der haushohe Favorit, oder?
11: Ja, das kann man tatsächlich so sagen. Also die bayerische Brust, die ist gewohnt breit. Selbstvertrauen ist auf jeden Fall groß, obwohl es am vergangenen Wochenende ja so quasi den ersten Schönheitsfehler in der Saison gab. Die Bayern haben auf Schalke gespielt, nur 0-0 auf Schalke gespielt, also ja. Punkte liegen gelassen. Aber es soll in der Königsklasse in der Champions League eben besser laufen, sogar noch besser laufen als schon in der vergangenen Saison. Die Fans vom FC Bayern oder vom internationalen Fußball, die werden sich erinnern an diese ja atemberaubende, spektakuläre Fußballnächte gegen Paris Saint-Germain oder Real Madrid. Erst im Halbfinale war ja Schluss für die Bayern gegen PSG. Der Trainer Vincent Kompany, der spricht jetzt auch offen über die großen Ziele für dieses Jahr.
12: Bayern München gehört zu diesen 10 Vereinen vielleicht in Europa, die immer am Anfang das Ziel haben müssen, die Champions League zu gewinnen. Das ist für uns genauso. Aber natürlich, jetzt kommst du in dieses Rhythmus von diesem ersten Spiel. Wir haben Bode Glimt vorbereitet. Wir haben gesehen, dass das nicht einfach sein wird. Und dann ist die Fokus eigentlich jetzt im Moment nur auf Bode Glimt. Aber ich finde es immer gut, dass man das deutlich sagt und auch ausspricht.
11: Ja, so ist es. Das große Ziel ist klar und da soll es dann jetzt eben in den kleinen Schritten hin.
1: Bode Glimt hat in der letzten Champions League-Saison viele Fans überrascht. Das haben die Bayern wahrscheinlich auch mitbekommen.
11: Ja, so ist es absolut. Bode Glimt hat als absoluter Underdog, muss man tatsächlich sagen, es bis ins Achtelfinale geschafft. Auf dem Weg dahin haben die Norweger auch durchaus große Vereine, wie zum Beispiel Inter Mailand, aus dem Wettbewerb geschossen. Also die Bayern und auch Keeper Manuel Neuer, die sind sowas von gewarnt.
13: Fast ausschließlich Norweger. Das heißt auch, dass sie kämpfen können, arbeiten können und trotzdem am Ball auch sehr gut sind. Das haben sie schon unter Beweis gestellt, auch in der Vergangenheit. Sie haben Champions League-Erfahrung und sie haben auch keine Angst vor großen Namen. Ich glaube, man hat gesehen, dass sie einen guten Team-Spirit haben. Sie spielen ohne Angst, sie haben wenig zu verlieren. Ich glaube, dass jeder von uns weiß, dass wir diese Mannschaft nicht unterschätzen werden.
11: Also der Respekt ist da, Favorit bleiben aber die Bayern.
1: Es gibt ja noch andere, die heute spielen dürfen. RB Leipzig spielt als einziges deutsches Team am ersten Spieltag nicht zu Hause, sondern in Italien gegen Como. Wer geht denn da als Favorit ins Spiel?
11: Das ist schwierig. Auf jeden Fall auf dem Papier deutlich knapper als bei den anderen deutschen Begegnungen. Die Italiener Como sind nach den ersten 3 Spieltagen noch ohne Niederlage in der Serie A in Italien. Bei Leipzig lief es zuletzt nicht so gut. Die haben am vergangenen Wochenende mit 1-3 in Bremen verloren. Also Como so gesehen der leichte Favorit tatsächlich, aber dennoch, es könnte natürlich trotzdem klappen mit den 4 Siegen von den 4 deutschen Spielen am ersten Spieltag der UEFA Champions League.
1: Da freuen wir uns drauf. Dankeschön, Robin Niehaus aus unserer Sportredaktion. Ob es denn aus deutscher Sicht die perfekte Champions League Woche wird, das erfahren wir heute ab 21 Uhr. Bayern gegen Bode Glimt. Gott, jetzt bin ich doch durcheinander gekommen mit der Betonung. Sei es drum, Sie wissen, worum es geht. Und RB Leipzig spielt bei Como. 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Wünschen wir viel Spaß.
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23: 16.30 Uhr. Bündnis fordert besseren Klimaschutz für junge Generationen. Reul nennt weitere Details zu Sabotageangriffen auf Stromleitungen. Laut Studie keine Demokratiemüdigkeit in Deutschland. Das Wetter, Sonne und Wolken, maximal 16 bis 23 Grad. Mein Name ist Claudia Meichelbeck. Junge Menschen müssen besser vor den Folgen der Erderwärmung geschützt werden. Das fordert ein Bündnis aus mehr als 80 Organisationen in Deutschland. Aus der Nachrichtenredaktion Sarina Hase.
24: Vor allem Kinder und Jugendliche sind besonders stark und lang von den Auswirkungen des Klimawandels betroffen, so das Bündnis. Eine konkrete Forderung ist deshalb der Schutz vor Hitze auf dem Schulweg, in der Schule oder in der Kita. Außerdem müsse die Politik die Rechte der jungen Menschen bei allen klima- und umweltpolitischen Entscheidungen berücksichtigen. Zu der Initiative gehören unter anderem die Diakonie, Greenpeace, der Kinderschutzbund und das Bündnis Kinder- und Jugendgesundheit.
23: Nach dem Probealarm zum bundesweiten Warntag hat Hessens Landesregierung eine erste positive Bilanz gezogen. Innenminister Posek sagte, es habe keine größeren Störungen gegeben. Teilweise sei die Warnmeldung verzögert über die Warn-Apps angekommen und in Gersfeld in Osthessen habe eine Telekom-Störung Probleme gemacht. Mit dem Probealarm um 11 Uhr wollten die Behörden testen, wie gut sie die Menschen im Notfall erreichen können. In mehreren Bundesländern hatte es zuletzt Sabotageangriffe auf das Stromnetz gegeben. Ein Tatverdächtiger sitzt in Untersuchungshaft. Jetzt haben die Ermittler den Verdacht, dass der Mann weitere Orte attackieren wollte. Nordrhein-Westfalens Innenminister Reul sagte, im Wohnmobil des 48-Jährigen sei ein Notizbuch entdeckt worden mit einer Liste von 150 Zielen.
25: Jeder dieser Fälle wird jetzt geprüft, um sicherzugehen, dass nicht irgendwo übersehen wird. Es kann auch Fake sein, aber wir gehen davon aus, dass es stimmt.
23: Zum zweiten Mal in diesem Jahr hat die Europäische Zentralbank die Leitzinsen erhöht. Wie die EZB nach einer Sitzung in Berlin mitteilte, steigt der wichtige Einlagenzins um 0,25 Punkte auf 2,5%. HR-Wirtschaftsreporterin Ursula Mayer.
26: Die Zinserhöhung begründet EZB-Präsidentin Lagarde mit den weiter stark steigenden Verbraucherpreisen. Zuletzt lag die Inflation im Euroraum bei 3,3%. Die Zentralbank strebt mit 2% deutlich weniger an. Dieses Ziel wird die EZB aktuellen Prognosen zufolge frühestens in 2 Jahren erreichen. Lagarde sagte, der Konflikt im Nahen Osten heize die Inflation erst einmal weiter an.
23: Die Europäische Raumfahrtagentur plädiert dafür, eigene Raumschiffe zu entwickeln, um in Zukunft weniger auf internationale Partner angewiesen zu sein. Das hat ESA-Chef Aschbacher beim Weltraumgipfel in Paris gesagt. Hintergrund ist, dass sich Europa die Präsenz im erdnahen Orbit sichern will, auch für die Zeit nach der internationalen Raumstation. Aktuell ist geplant, dass die ISS 2030 außer Betrieb geht. Die Menschen in Deutschland wollen bei politischen Entscheidungen mehr mitwirken. Das zeigt der Demokratie-Monitor 2026, eine repräsentative Forsa-Umfrage mit gut 4000 Befragten. Nach Angaben der Universität Hohenheim sind knapp 2/3 für eine repräsentative Demokratie, in der Politiker vor wichtigen Beschlüssen den Dialog suchen. Etwa 30% wünschen sich eine direkte Beteiligung, besonders auf kommunaler Ebene. Laut der Studie kann von Demokratiemüdigkeit keine Rede sein. Das waren die Nachrichten. Das Wetter, bis heute Abend ist es mal sonnig, mal bewölkt, bei maximal 16 bis 23 Grad. In der Nacht wird es frisch, es kühlt ab auf 10 bis 3 Grad. Morgen beginnt der Tag dann oft sonnig, später kommen von Westen her Wolken. Es soll aber nur im Nordwesten mal ein bisschen regnen, bei höchstens 18 bis 24 Grad. Es ist 16.34 Uhr.
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23: Vorsicht auf der A5 Kassel Richtung Frankfurt. In der Abfahrt zum Rastplatz Spießwald steht ein kaputter LKW. A5 Karlsruhe Richtung Heidelberg, zwischen Kronau und Waldorf-Wiesloch 4 Kilometer stockender Verkehr wegen einer Baustelle. A5 Frankfurt Richtung Kassel, zwischen Reiskirchen und Grünberg 2 Kilometer stockender Verkehr. A7 Würzburg Richtung Fulda, zwischen Bad Kissingen-Obertulba und Bad Brückenau-Wilflecken 5 Kilometer Stau. A7 Fulda Richtung Würzburg, zwischen Fulda-Dreieck und Bad Brückenau-Wildflecken streckenweise Stau und stockender Verkehr ab Raststätte Utrichshausen. A66 Wiesbaden Richtung Frankfurt, zwischen Wiesbaden-Erbenheim und Wiesbaden-Nordenstadt 2 Kilometer Stau. Und A671 Wiesbaden Richtung Mainz, zwischen Hochheim-Süd und Gustavsburg 2 Kilometer Stau.
1: Dankeschön, Claudia.
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1: Einen schönen Nachmittag. Das Wort Reform hat keinen so guten Ruf momentan. Viele befürchten da Einschnitte, ganz konkret im Alltag, also weniger Leistungen vom Staat oder auch im Gesundheitswesen. Die Bundesregierung will die Leute aber auch entlasten. Und das soll gelingen mit einer Steuerreform. 10 Milliarden Euro Entlastung, das verspricht die Bundesregierung bei der Einkommensteuer. Dabei sollen vor allem Familien profitieren und auch Menschen, die wenig bis mittelgut verdienen. In der Union wächst nun allerdings der Widerstand gegen diese Pläne. Einige Abgeordnete wollen deutlich mehr Entlastungen haben und sie fordern auch einen vollständigen Ausgleich bei der sogenannten kalten Progression. Darauf kommen wir auch gleich noch zu sprechen. Es wird berichtet, dass rund 20 Abgeordnete aus der Union dieser Reform nicht zustimmen wollen, zumindest nicht in der aktuellen Form. Wie viel Entlastung in den Plänen steckt, das beobachtet auch Dr. Björn Kauder. Er ist Steuerexperte beim Arbeitgebernahen Institut der Deutschen Wirtschaft in Köln, dem IW. Schönen guten Tag, Herr Dr. Kauder.
0: Hallo Herr Wagner, grüße Sie.
1: Die Bundesregierung verspricht da Entlastungen von rund 10 Milliarden Euro. Aus Teilen der Union heißt es jetzt, das sei viel zu wenig. Wenn Sie auf die Zahlen schauen, haben diese Abgeordneten denn recht?
0: Ja, das Thema Einkommensteuer steht ja schon ewig auf der politischen Agenda. Die letzte große Reform hatten wir bei der Einkommensteuer vor mehr als 2 Jahrzehnten. Dass man sich des Themas angenommen hat, überrascht nicht. Wir hatten ja auch viele Vorschläge zu diesem Thema im Laufe des Jahres. Aber gemessen an dem, was man ursprünglich so im Sinn hatte, ist der Reformschritt dann doch ziemlich klein ausgefallen. Eigentlich ist es auch gar keine wirkliche Steuersenkung. Aufgrund der kalten Progression, die Sie ansprechen, ist es eigentlich real sowas wie eine kleine Steuererhöhung, die da verabredet wurde.
1: Ja, diese kalte Progression, das bedeutet ja, wenn ich ein bisschen mehr verdiene, also in eine höhere Gehaltsstufe komme, dann wird das von der Einkommensteuer gleich wieder aufgefressen, weil ich dann eben auch meistens zumindest einen höheren Steuersatz zahlen muss. Die Bundesregierung sagt, diese Entlastungen, die sie vorhat, die würden das aber weitgehend ausgleichen. Das scheinen sie aber anzuzweifeln.
0: Ja gut, wenn mein Einkommen zum Beispiel um 3% wächst und auch die Inflationsrate bei 3% liegt, kann ich mir ja eigentlich genauso viel kaufen wie vorher. Mein Einkommen ist genauso schnell gestiegen wie die Preise. Mhm. Aber was der Fiskus sieht, ist nur das höhere Einkommen. Der hält mich also für reicher und verlangt einen höheren Steuersatz. Das ist die kalte Progression, die führt dazu, dass ich mir am Ende weniger kaufen kann. Der Staat dafür umso mehr. Diese kalte Progression ist in der Vergangenheit, in den letzten 11 Jahren zumindest, immer auch ausgeglichen worden. Das hat man kontinuierlich so gemacht. Dieses Mal allerdings nicht, beziehungsweise nur zum Teil. Es gibt eben einige Elemente, da muss die Politik ran. Der Grundfreibetrag muss immer angehoben werden. Das ist verfassungsmäßig schon so. Aber an den anderen Stellen im Steuertarif passiert da wenig bis gar nichts, sodass eben die kalte Progression diesmal nicht vollständig ausgeglichen wird.
1: Also es würde da schon eine Möglichkeit geben, das auszugleichen. Das wird aber in dem aktuellen Entwurf, wenn ich Sie richtig verstehe, nicht wirklich umgesetzt.
0: Genau, also da müsste man entsprechend auf mehr Steuereinnahmen verzichten, als das jetzt angekündigt wurde. Mhm. Sie sagten ja bereits, 10 Milliarden sei das Entlastungsvolumen. Das stimmt eigentlich auch nur, wenn wir unter den Tisch fallen lassen, dass man bei der Reichensteuer stärker zuschlägt, was vor allem eigentlich eine Unternehmensbesteuerung ist. Die Personengesellschaften zahlen das. Sonst sind wir schon nur noch bei 7 Milliarden. Und das ist eben auch eigentlich keine Senkung, sondern es ist nur das Volumen, um das auf eine Steuererhöhung verzichtet wird, wenn man das eben mit der kalten Progression durchrechnet.
1: Immerhin.
0: In diesem Sinne müsste man eigentlich nach unseren Berechnungen etwa 15 Milliarden bis 2028 entlasten, in Anführungsstrichen, und nicht nur diese 7 bis 10 Milliarden.
1: Von dieser Reform sollen ja vor allem Familien und Menschen mit kleinen und mittleren Einkommen profitieren. Werden die denn entlastet oder müsste man da anders ansetzen?
0: Ja, der Grundfreibetrag steigt ja. Das heißt also bei sehr niedrigen Einkommen, da ist schon noch die Situation gegeben, dass da profitiert wird jetzt von den Reformen. Aber bereits in der Mittelschicht bleibt davon nichts übrig.
1: Auf der anderen Seite muss der Staat natürlich darauf schauen, dass wir uns nicht immer weiter verschulden. Da wird ja jede Menge Geld auch für verschiedene Dinge ausgegeben. Also müssen auch Steuereinnahmen reinkommen. Wenn auf der einen Seite die Leute mit weniger Einkommen entlastet werden sollen oder zumindest nicht mehr so stark belastet werden, das auf der anderen Seite dann reinzuholen bei denen, die mehr verdienen, ist doch eigentlich gesellschaftspolitisch sinnvoll, oder?
0: Nun, in der Tat ist das verteilungspolitische Ziel, was oft geäußert wird, wenn dann unten bei den Einkommen entlasten und oben belasten. Man muss aber, wie ich schon erwähnt habe, eben auch immer darauf hinweisen, dass die hohen Steuersätze, also insbesondere die Reichensteuer, oder wir reden ja jetzt auch schon von einer superreichen Steuer mit 47%, dass das im Wesentlichen von den Personengesellschaften gezahlt wird. Das sind nämlich im Wesentlichen die Unternehmen, die das trifft. Und das ist dann also eine Steuererhöhung für Unternehmen. Ob das ist, was wir brauchen in Deutschland, wo wenig investiert wird, wo die Wirtschaft kaum wächst, das darf man wirklich mit deutlichen Fragezeichen versehen.
1: Was wäre denn aus Ihrer Sicht die wichtigste Änderung, die da vorgenommen werden müsste an dem Entwurf?
0: Nun, die kalte Progression vollständig auszugleichen, das wäre schon wünschenswert. Mhm. Ob das wirklich kommt, das ist Spekulation. Es ist ja schon einige Wochen her, dass diese Steuerreform so verabredet wurde. Das ist jetzt eigentlich ein bisschen spät, jetzt hier Mitte September darauf hinzuweisen, dass man das eigentlich gar nicht möchte. In der Tat, die kalte Progression vollständig auszugleichen, das wäre eigentlich das, was geboten ist. Das, was man ja auch die letzten 11 Jahre immer gemacht hat, was auch beispielsweise unter Bundeskanzler Scholz immer gemacht wurde.
1: Die Einschätzung von Dr. Björn Kauder vom Institut der Deutschen Wirtschaft. Haben Sie vielen Dank fürs Gespräch.
0: Danke Ihnen.
1: Wir haben gesprochen über die geplante Steuerreform der Bundesregierung und über die Kritik von einigen Abgeordneten aus der Union. Die fordern noch mehr Entlastungen als geplant, vor allem eben auch bei der kalten Progression. Darüber haben wir gesprochen. Und wir bleiben beim Thema Geld. Wie viele Zinsen Sie am Ende zahlen für einen Kredit oder was Sie an Zinsen bekommen auf dem Sparkonto, darüber entscheidet regelmäßig die Europäische Zentralbank, die EZB in Frankfurt, immer wieder donnerstags. Die hat die Zinsen lange stabil gehalten. Heute allerdings hat sie den wichtigen Leitzins wieder erhöht, dieses Mal von 2,25 auf nun 2,5%. Damit versucht die EZB, die Inflation in den Griff zu bekommen in der Eurozone, denn die ist wieder gestiegen, vor allem wegen des Iran-Krieges und den Folgen. Ob die Entscheidung der EZB da nun hilft?
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1: Von Angela Göpfert aus unserer Finanzredaktion.
2: Die Europäische Zentralbank hat die Zinsen erhöht. Und das ist richtig so. Zugegeben, gegen den eigentlichen Auslöser des jüngsten Inflationsschubs kann die EZB kaum etwas tun. Der Ölpreis ist vor allem wegen des Kriegs im Mittleren Osten so stark gestiegen. Höhere Leitzinsen schaffen aber kein zusätzliches Öl auf den Weltmarkt, sorgen nicht für freie Fahrt durch die Straße von Hormus und beenden auch keinen Krieg. Trotzdem wäre es für die EZB falsch gewesen, einfach abzuwarten. Denn ein Ölpreisschock wirkt weit über die Tankstelle hinaus. Bleibt Öl länger teuer, steigen nach und nach auch andere Preise, etwa die Kosten für Transport, Produktion und Dienstleistungen. Unternehmen geben einen Teil davon weiter. Beschäftigte fordern höhere Löhne. So kann sich Inflation festsetzen. Genau das haben die Jahre nach der Corona-Pandemie gezeigt. Aus einzelnen Preis- und Angebotsschocks kann eine breite Inflationswelle werden. Die EZB hat damals zu spät reagiert und damit zugelassen, dass sich der Preisdruck stärker verfestigt. Diesen Fehler sollte sie kein zweites Mal machen. Deshalb ist der heutige Zinsschritt richtig. Die EZB muss verhindern, dass sich die Geschichte wiederholt und die Inflationserwartungen nach oben schnellen. Natürlich hat eine Zinserhöhung ihren Preis. Kredite werden teurer, Investitionen unattraktiver und die ohnehin vor sich hin dümpelnde Konjunktur bekommt zusätzlichen Gegenwind. Aber Preisstabilität gibt es nun einmal nicht zum Nulltarif. Eine Zentralbank verliert ihre Glaubwürdigkeit, wenn Unternehmen und Verbraucher ihr nicht mehr zutrauen, rechtzeitig gegenzuhalten. Der heutige Zinsschritt wird den Ölpreis nicht senken. Aber er soll verhindern, dass aus dem Ölpreisschock die nächste Inflationswelle wird.
1: Die Meinung von Angela Göpfert aus unserer Finanzredaktion. 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Donald Trump lässt sich gerade eine Runde feiern beim Parteitag der Republikaner in Texas. Die Partei versammelt sich hinter ihrem Präsidenten, um nochmal Schwung zu holen für die Kongresswahlen Anfang November, die sogenannten Midterms. Dann geht's für die Republikaner darum, die Mehrheit im Senat und im Repräsentantenhaus zu verteidigen. Und das dürfte schwierig werden, auch weil die Stimmung im Land gelitten hat, unter anderem wegen des neuen Krieges gegen den Iran. In der Region selbst am Persischen Golf ist das ebenfalls zu spüren. Dort fühlen sich die Verbündeten der Vereinigten Staaten inzwischen weitgehend alleine gelassen bei der Verteidigung, wenn etwa aus dem Iran wieder mal Raketen oder Drohnen angeflogen kommen. Und das, obwohl die Begeisterung für Donald Trump gerade in diesen Ländern doch mal so groß war.
3: Wie wurde er hofiert, der damals neue US-Präsident Trump, als er im vergangenen Jahr seine erste offizielle Auslandsreise ausgerechnet den Golfstaaten widmete? Saudi-Arabien, Katar, Vereinigte Arabische Emirate, überall war Trump ein gern gesehener Gast, sonnte sich im arabischen Pomp und Prunk der Paläste, ließ sich von Katar ein Flugzeug schenken und verkündete überall, Zitat, wunderschöne Deals. Ihr erwerbt viele schöne Dinge und ich begrüße das. Ihr sagt, ihr investiert 600 Milliarden, aber ich kenne euch, das wird noch eine Billion. Und später in der Rede versprach Trump, ich werde niemals zögern, amerikanische Macht einzusetzen, wenn es notwendig ist, um unseren Verbündeten bei der Verteidigung zu helfen. Es wird keine Gnade für irgendeinen Feind geben, der versucht, uns oder ihnen Schaden zuzufügen. Doch war das mehr als ein leeres Versprechen? Der saudische Kronprinz dankte damals mit strahlendem Lächeln. Der neue Regierungsflieger aus Katar wurde geliefert. Doch mittlerweile ist die Trump-Euphorie am Golf vorbei. Denn die gegenseitigen Sympathiebekundungen haben nicht geholfen, als die reichen Staaten der arabischen Halbinsel plötzlich unter iranischem Beschuss standen, infolge des von Trump und Netanyahu angezettelten Krieges gegen den Iran. Die Länder fühlen sich im Raketen- und Drohnenhagel von den USA alleingelassen. Und das, obwohl die USA zahlreiche Militärstützpunkte am Golf haben, sagt Ahmed Sayed Ahmed vom Al-Ahram-Forschungsinstitut in Kairo. Trump und die USA haben die Golfstaaten nicht in der Form verteidigt, wie es erforderlich gewesen wäre. Die US-Stützpunkte, die eigentlich die Golfstaaten vor iranischen Angriffen schützen sollten, wurden zur strategischen Belastung. Es wurde von den Golfstaaten sogar verlangt, dass sie die Stützpunkte schützen sollten, indem sie die iranischen Drohnen und Raketen abwehren. Die Konsequenz für die Golfstaaten als Lehrer aus den vergangenen Monaten: Selbstverteidigung. Internationale Streitkräfte in der Region zu haben, eine strategische Allianz mit den USA ist richtig, aber es reicht nicht aus, so der Sprecher des katarischen Außenministeriums Majed al-Ansari. Eigenständigkeit beim Thema Sicherheit ist der einzige Weg. Ja, wir brauchen unsere Partner, aber wir können uns bei der Sicherheit nicht allein auf sie verlassen. Und der wichtigste außenpolitische Berater der Emirate, Anwar Gagash, fügt hinzu, wenn wir uns vollständig auf andere verlassen, können wir nicht davon ausgehen, dass dies deren Priorität sein wird. Deshalb ist strategische Autonomie wichtig. Strategische Autonomie. Nicht umsonst gründete Saudi-Arabien zusammen mit der Türkei und Pakistan den sogenannten Mekka-Verteidigungspakt. Ein Bündnis, das gegenseitigen militärischen Beistand zusichert. Denn die bittere Erkenntnis in den arabischen Staaten ist, dass Amerika seine Verbündeten in Zeiten von Not und Krisen stets im Stich lässt und dass der amerikanische Sicherheitsschirm nicht seine Erwartungen erfüllt hat. Frustrierte Realität nach dem anfänglichen Prunk und Pomp für Trump? Vielleicht. Aber Verbündete und Partner bleiben die Golfstaaten und die USA dennoch. Denn an einem haben beide Seiten weiterhin großes Interesse, gegenseitig Geschäfte zu machen, auch im militärischen Bereich.
1: Die Analyse von unserer Korrespondentin Anna Osius.
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1: Und damit kommen wir nach Hessen um 16.49 Uhr. Egal, ob es ein alter Turm ist, eine Scheune aus dem 16. Jahrhundert oder ein Fachwerkhaus, Das hat schon was, in einem historischen Gebäude zu wohnen. Allerdings bringt das auch mehr Verantwortung mit sich und auch mehr Arbeit. Wenn das Haus zum Beispiel unter Denkmalschutz steht, dann muss besonders darauf geachtet werden, dass es zum Beispiel historisch korrekt restauriert wird oder dass eine andere Nutzung das Gebäude nicht verschandelt. Für Denkmäler in Hessen, bei denen das alles besonders gut funktioniert, wird seit 40 Jahren der Hessische Denkmalschutzpreis verliehen, auch heute wieder.
4: Bei der Frage, warum es den Hessischen Denkmalschutzpreis überhaupt gibt, wird Timon Gremmels, der zuständige Minister für Wissenschaft, Forschung, Kunst und Kultur, erstmal staatstragend.
5: Mit dem Hessischen Denkmalschutzpreis würdigen wir herausragendes Engagement für den Erhalt unseres kulturellen Erbes.
4: Übersetzt heißt das, das Land Hessen allein könnte es gar nicht leisten, alle Gebäude zu erhalten, die für unsere Kulturgeschichte wichtig sind. Es ist eine Gemeinschaftsaufgabe. Und wer sich der stellt, verdient auch Anerkennung, bekommt also von Minister Gremmels eine Urkunde, eine Plakette für das Gebäude und ein Preisgeld. Denn alle Gewinner des Denkmalschutzpreises sind Vorbilder, betont Gremmels.
5: Bei der Auswahl der Projekten achten wir darauf, dass sie denkmalpflegerisch vorbildlich umgesetzt wurden oder aber auch hohe innovative Lösungen zeigen. Und handwerklich, technisch gucken wir auch auf die Qualität.
4: Wir, sagt der Minister. Gemeint ist damit die Jury aus Architekten, Handwerkern und Vertretern von Lotto Hessen und den Denkmalschutzbehörden. Die touren jedes Jahr mit dem Bus durch Hessen und schauen sich alle Nominierten vor Ort an. Für Landeskonservatorin Verena Jacobi gab es dabei in den Jahren schon ganz besondere Momente.
6: Wenn man in so Gebäude kommt, die vielleicht schon aufgegeben waren und jetzt aber gerettet sind oder total spannende neue Nutzungen haben, das ist schon großartig.
4: Der Minister ist bei der Tour zwar nicht dabei, ist aber von der Auswahl der Jury in diesem Jahr trotzdem beeindruckt.
5: Mich begeistert vor allem die Vielfalt. Dieses Jahr zeichnen wir zum Beispiel eine Siedlung aus Waggons aus, die zu Ateliers umgebaut wurden, oder einen sanierten Vereinssaal, aber auch eine restaurierte Scheune, nur um drei Beispiele zu nennen. Jedes Objekt zeigt auf seine eigene Weise, wie unterschiedlich Denkmalschutz aussehen kann.
4: Seit 40 Jahren werden so Privatpersonen, Städte oder Unternehmen und ihre denkmalgeschützten Gebäude ausgezeichnet und insgesamt 32.500 Euro an die Gewinner verteilt. Der größte Batzen davon kommt übrigens schon immer von Lotto Hessen, erklärt Martin Blach, der Sprecher der Geschäftsführung.
7: Vor 4 Jahrzehnten hatten meine Vorgänger bei Lotto Hessen die geniale Idee, Glücksspiel und Denkmalschutz gemeinsam zu denken. Und das war so ein bisschen die Geburtsstunde des Ruppelloses.
4: Ja, richtig gehört. Das Ruppellos ist direkt mit dem Preisgeld verknüpft.
7: Denn alle Reinerlöse aus diesen Losverkäufen gehen in den Erhalt unseres kulturellen Erbes.
4: 25.000 erruppelte Euro kommen da jedes Jahr in den Topf. Den Rest stiftet das Land Hessen. Aber diese Summe wird auf alle Gewinner verteilt. Es gibt in diesem Jahr zum Beispiel gleich 3 erste Sieger, dotiert mit jeweils 5.000 Euro. Die zweiten und dritten Preise kriegen weniger. Gemessen an den Kosten für die Sanierung eines Denkmals ist das Preisgeld also nicht üppig. Aber Verena Jacobi betont, dass beim Denkmalschutzpreis andere Dinge wichtiger sind.
6: Es ist natürlich nicht das Geld, es ist einfach die Auszeichnung. Weil die meisten sagen uns, wir hatten so anstrengende Jahre und manchmal weiß man auch gar nicht, ob man es schafft. Und dann ist es eine ganz wunderbare Gelegenheit, einmal auf der Bühne zu stehen und einen Preis zu bekommen und allen, einschließlich unseres Ministers, die Hand zu schütteln und den Applaus zu kassieren.
1: So, und was das Rubbellos von Lotto Hessen mit dem Hessischen Denkmalschutzpreis zu tun hat, haben Sie gerade von Yvonne Koch gehört, unserer Reporterin. Die aktuellen Preisträger sind heute übrigens in Marburg verkündet worden, gab es auch vorhin in den Nachrichten. Da wurden auch offiziell die Plaketten, die Urkunden und das Preisgeld verteilt. Wir sagen herzlichen Glückwunsch.
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1: Jetzt haben wir es gleich 16.54 Uhr. In Berlin läuft gerade die Basketball-Weltmeisterschaft der Frauen. Das deutsche Team ist bislang ziemlich gut dabei. Die Basketballerinnen stehen heute zum ersten Mal in ihrer Geschichte im Viertelfinale bei so einer WM. Nachher um 17.45 Uhr geht's los und zwar gegen die Mannschaft von Belgien, also gegen den amtierenden Europameister. Bislang haben sich die deutschen Basketballerinnen von Spiel zu Spiel steigern können. Eine, die da von außen mitfiel, mitgefiebert ist die ehemalige Basketball-Nationalspielerin Svenja Greunke. Sie kommt aus Langen, hier bei uns in Hessen, und hat 53 Mal für Deutschland gespielt. Vorhin habe ich mit ihr gesprochen. Frau Greunke, wie groß ist denn dieser Erfolg schon jetzt für das deutsche Team bei dieser WM?
9: Ja, ich glaube, also vor allen Dingen die Euphorie, die außerhalb dieser sportlichen Leistung zu sehen ist, wie viele Menschen in Berlin sind, wie groß die Euphorie in ganz Basketball-Deutschland ist, das ist, glaube ich, auch schon mal ein einzigartiger Erfolg. Der sportliche Erfolg ist das erste Mal die Weltmeisterschaft zu spielen, natürlich für das Team auch extrem gut. Ich glaube, genau dieses Viertelfinale gibt so ein bisschen den Ausschlag, gehört Deutschland zu der Weltspitze oder spielen sie eben Weltmeisterschaften, und ich glaube, deswegen wird das ein extrem spannendes Spiel.
1: Jetzt steht da heute Belgien als Gegner auf dem Spielfeld. Die sind Europameisterinnen, amtierende. Was denken Sie, wie stehen da die Chancen für das deutsche Team?
9: Ich glaube, dass Belgien da schon auf jeden Fall der absolute Favorit ist. Die haben da in den letzten Jahren in Belgien was ganz Besonderes, glaube ich, aufgebaut. Das deutsche Team hat gegen Belgien schon einige Male in den letzten Jahren auch verloren, aber ich glaube, irgendwann ist immer das erste Mal und man will oben ankommen, und wenn man irgendwie eine Medaille will, dann muss man natürlich, jetzt sind unter den letzten acht natürlich nur noch sehr gute Teams. Ich glaube, den Traum von der Medaille, da muss man jetzt einfach durch, auch gegen Belgien zu gewinnen.
1: Sie haben das ja oft genug selbst miterlebt bei so einem internationalen Turnier. Welche Rolle spielt da auch so der Schwung, den Sie mitnehmen können aus den bisherigen Spielen?
9: Ja, ich glaube, das ist extrem wichtig. Also ich glaube, diese Reihenfolge von den Spielen, dass Deutschland als erstes gegen Spanien verloren hatte in dem Fall und danach aber diese Steigerung kam und man ja jetzt gesehen hat, dass das Team besser zusammengefunden hat, dass die Euphorie immer größer wurde, und ich glaube, dass das schon extrem hilfreich ist in so einem Turnier, als wenn man andersrum jetzt zum Beispiel das letzte Spiel irgendwie verloren hat in der Gruppe. Ich glaube, dass sie das da auf jeden Fall mitnehmen werden, ja.
1: Das schweißt die Mannschaft wahrscheinlich auch nochmal ganz anders zusammen, also gerade wenn man so einen Verlauf hat.
9: Ich glaube, das ist für Außenstehende immer total schwierig nachzuvollziehen, aber dieses Team hat ein paar Wochen vorher zusammen trainiert, aber einzelne Spielerinnen sind wirklich erst kurz vorm Turnier, also die in Amerika in der WNBA gespielt haben, die sind teilweise 2-3 Tage vor dem Turnier erst zum Team gestoßen. Das heißt, die haben kein einziges Spiel zusammen gemacht. Die haben vielleicht ein paar lockere Einheiten zusammen trainiert. Und ich glaube, jeder, der irgendwann mal irgendeine Teamsportart gemacht hat, weiß, dass das eigentlich keine guten Voraussetzungen sind und dass in so einem Turnier es extrem wichtig ist, dann mit der Zeit zusammenzufinden und sich zu steigern. Und ich glaube, das sieht man sehr deutlich im deutschen Team, ja.
1: Jetzt werden da rund 10.000 Zuschauerinnen und Zuschauer dabei sein und dieses Spiel heute Abend in der Berliner Basketball-Arena verfolgen. Was spüren Sie denn bei so einem Spiel überhaupt von der Stimmung auf den Rängen? Also wie wichtig ist das?
9: Ja, ich glaube, bewusst dann wahrscheinlich die Spielerin gar nicht mehr so viel. Also oft eher in so Momenten, wo das Spiel entweder unterbrochen ist oder am Anfang bei der Hymne, das ist bei jedem so ein bisschen individuell unterschiedlich. Wenn das Spiel dann läuft und man in seinen Strukturen, in seinen Systemen ist, da will man auch gar nicht mehr so viel natürlich sich darauf fokussieren. Ja. Aber das sind so kleine Momente, wie gesagt, vorm Spiel, wenn es losgeht und einfach dieses Unterbewusstsein, dieses Feuer, was man in der Halle spürt und wo man sich gar nicht keine Sekunde überlegt, wir geben jetzt auf oder wir haben keine Chance, weil das lässt ja die Emotionen dann irgendwie gar nicht zu. Ja.
1: Also sprich, genau. Das spielt dann vorher eine Rolle, wenn ich Sie richtig verstehe, dass man so ein bisschen die Stimmung mitnimmt, aber während des Spiels haben Sie eher so einen Tunnelblick.
9: Ich glaube, dass in dem Spiel die Spielerinnen sich auf ihre sportlichen Sachen konzentrieren müssen, aber dass das so ein unterbewusstes Gefühl ist. Also man hat ja in jedem Job irgendwie, wenn gutes Klima herrscht und man irgendwie sich in der Umgebung wohlfühlt, dass das natürlich dann viel einfacher auch ist und das so unterbewusst ist. Und dass Spielerinnen ja auch oft nach dem Spiel sagen, sie erleben das schon mit, aber das ist jetzt nicht, dass man sich da einzelne Zuschauer anguckt oder mitkriegt oder hört, was konkret jetzt irgendwelche Zuschauer rufen oder solche Sachen.
1: Dann drücken jetzt alle Fans die Daumen, dass der WM-Traum der deutschen Basketballerinnen weitergeht. Heute im Viertelfinale gegen Belgien. Darüber gesprochen habe ich mit Svenja Greunke, der ehemaligen Basketball-Nationalspielerin aus Langen bei uns in Hessen.
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1: In etwa einer halben Minute gibt es die Nachrichten mit Claudia Meichelbeck. Und dann hier in der kommenden halben Stunde in HR Info schauen wir unter anderem nochmal etwas genauer auf diese Entscheidung der Europäischen Zentralbank. Die hat ja den wichtigen Leitzins heute wieder erhöht im Kampf gegen die Inflation in der Eurozone.
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23: 17 Uhr. Bundesanwaltschaft übernimmt Ermittlungen zu Stromsabotage. Landesregierung zieht positive Bilanz zum Warntag. Hessischer Denkmalschutzpreis in Marburg verliehen. Das Wetter, Sonne und Wolken, 16 bis 23 Grad. Mein Name ist Claudia Meichelbeck. Nach mehreren Sabotageangriffen auf das Stromnetz hat der

0: Aus Wiesbaden HR-Reporter Tobias Häuser.
1: Laut Innenminister Poseck verliefen die Warnungen in Hessen ohne größere Störungen. Nur in Gersfeld in Osthessen habe eine Telekom-Störung Probleme verursacht. Die mehr als 4000 Warnsirenen in Hessen sind laut Poseck immer noch relevant, wenn digitale Technik im Ernstfall an ihre Grenzen stoße. Die Stärkung der Warninfrastruktur der letzten Jahre habe sich bezahlt gemacht, so der Innenminister. Trotzdem seien in Zukunft weitere Anstrengungen von Bund, Ländern und Kommunen nötig.
0: Vor allem junge Menschen sollten besser vor den Folgen der Erderwärmung geschützt werden. Das fordert ein Bündnis aus mehr als 80 Organisationen in Deutschland. So müsse es Schutz vor Hitze auf dem Schulweg, in der Schule und in der Kita geben. Die Politik solle die Rechte der jungen Menschen bei allen klima- und umweltpolitischen Entscheidungen berücksichtigen. Zu der Initiative gehören unter anderem die Diakonie, Greenpeace, der Kinderschutzbund und das Bündnis Kinder- und Jugendgesundheit. Europa soll eigene Raumschiffe entwickeln, wenn es nach der ESA geht. Das hat der Chef der Europäischen Raumfahrtagentur Aschbacher deutlich gemacht beim Weltraumgipfel in Paris. Bisher ist Europa auf Partner angewiesen. ARD-Reporter David Beck.
2: Für eine Zeit nach der internationalen Raumstation ISS, derzeit ist geplant, dass sie 2030 kontrolliert zum Absturz gebracht werden soll, soll der Zugang und die Präsenz Europas im erdnahen Orbit gesichert werden. Dafür würden unter anderem eigene Raumschiffe für die astronautische Raumfahrt benötigt, also mit Menschen an Bord. Der Plan ist Teil eines Aufrufs der ESA, die europäische Erforschung des Weltalls zu stärken.
0: In Marburg ist der Hessische Denkmalschutzpreis vergeben worden. Die Auszeichnung soll Privatleute, Organisationen und Städte würdigen, die Kulturdenkmäler historisch korrekt restauriert haben. Gleich drei erste Preise gab es, unter anderem für die Sanierung des Langwertherhofs in Eltville im Rheingau. Der Denkmalschutzpreis ist insgesamt mit rund 33.000 Euro dotiert. In einer Dreiviertelstunde spielen die deutschen Basketballerinnen gegen Europameister Belgien. Wenn sie gewinnen, würde das deutsche Basketballteam der Frauen zum ersten Mal bei einer WM im Halbfinale stehen. Dort würde dann mit Favorit Frankreich warten. Das waren die Nachrichten. Das Wetter heute Abend und in der Nacht bleibt es trocken. Die Nacht wird ziemlich frisch bei Tiefstwerten zwischen 10 und 3 Grad. Örtlich ist auch schon Bodenfrost möglich. Der Tag morgen beginnt dann oft sonnig. Von Westen her ziehen später Wolken nach Hessen und gegen Abend können im Nordwesten ein paar Regentropfen fallen. Die Höchstwerte morgen liegen zwischen 18 und 24 Grad. Am Samstag dann Sonne und Wolken bis 26 Grad. Es ist 17.04 Uhr.
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0: Vorsicht auf der A3 Frankfurt Richtung Köln. Zwischen Idstein und Bad Camberg ist eine ungesicherte Unfallstelle. Vorsicht auf der A5 Kassel Richtung Frankfurt. In der Abfahrt zum Rastplatz Spießwald steht ein defekter LKW. Die A3 Köln Richtung Frankfurt ist zwischen Niedernhausen und Wiesbadener Kreuz nach einem Unfall gesperrt, dadurch 2 Kilometer Stau. A7 Würzburg Richtung Fulda zwischen Bad Kissingen, Obertulba und Bad Brückener Wildflecken, 5 Kilometer Stau. A7 Fulda Richtung Würzburg zwischen Fulda, Dreieck und Bad Brückener Wildflecken streckenweise Stau und stockender Verkehr ab der Raststätte Utrichshausen. Die A66 Wiesbaden Richtung Frankfurt ist zwischen Wiesbaden-Mainzer Straße und Wiesbaden-Nordenstadt nach 2 Unfällen gesperrt, dadurch 6 Kilometer Stau ab dem Schiersteiner Kreuz. A66 Frankfurt Richtung Wiesbaden zwischen Eschborner Dreieck und Frankfurt-Zeilsheim 5 Kilometer stockender Verkehr nach einem Unfall auf dem linken Fahrstreifen. Und A671 Wiesbaden Richtung Mainz zwischen Hochheim Süd und Gustavsburg 2 Kilometer Stau.
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4: Einen guten Donnerstag. Die Landtagswahl in Sachsen-Anhalt ist zwar vorbei, die Debatte geht aber weiter, was sich denn damit ändert in diesem Bundesland, aber auch für die Politik in Deutschland insgesamt. In den Meinungsumfragen liegt die AfD bundesweit ebenfalls vorne momentan. Die anderen Parteien überlegen, wie sie damit denn umgehen sollen. In Sachsen-Anhalt wird die AfD ja vom Landesamt für Verfassungsschutz als rechtsextremistisch eingestuft, allerdings nicht bundesweit. Trotzdem geht nun die Debatte darüber wieder los, ob die Partei denn verboten werden soll, ob sie überhaupt verboten werden kann, also welche Chancen so ein Verbotsverfahren hätte aktuell. Irgendwie hat das Thema auch eine ganz eigene Dynamik bekommen.
5: Die Debatte über ein AfD-Verbot hat in Berlin inzwischen ungefähr den Status eines ungeliebten Möbelstücks. Es steht seit Jahren im Raum, aber so richtig anfassen will es niemand. Doch jetzt bringt Nordrhein-Westfalens Ministerpräsident Hendrik Wüst neue Bewegung in die Sache.
6: Ich habe etwas gesagt, das hat öffentlich bisher, glaube ich, kein CDU-Mensch gesagt.
5: Wüst will von einer sogenannten

0: Bund-Länder-Arbeitsgruppe, Leuten aus dem Verfassungsschutz und anderen Expertinnen und Experten, in einem ersten Schritt prüfen lassen, sind die Voraussetzungen für ein AfD-Verbot erfüllt oder nicht. Im Talkformat »Missverstehen Sie mich richtig«, erklärt er,
1: wenn nach einer Prüfung auf dem Tisch liegt, diese Partei kann verboten werden, dann ist dieses Verbotsverfahren anzustrengen. Für mich ist das relativ klar.
0: Die politische Frage dahinter lautet allerdings, wie sinnvoll ist es, diesen Weg überhaupt zu gehen? Die Antwort von Bundeskanzler Friedrich Merz, genau wie Wüstjer CDU-Politiker, fällt deutlich aus.
2: Ich bin und bleibe skeptisch, ob ein solches Verbotsverfahren erfolgreich sein kann.
0: Dabei hatte Merz die AfD in der Generaldebatte zum Haushalt gerade erst bemerkenswert scharf angegriffen.
3: Das Wort Remigration ist nichts anderes als ein Synonym für ethnische Säuberung nach Herkunft und Hautfarbe.
0: Die Asylpolitik der AfD so klar als unvereinbar mit den Prinzipien des Grundgesetzes einzuordnen, man könnte fast denken, der Kanzler hätte doch eine andere Haltung zum Verbotsverfahren. Doch Merz sagt,
2: die Priorität in der Auseinandersetzung mit der AfD muss eben in der politischen Auseinandersetzung mit dieser Partei liegen.
0: Diese Auseinandersetzung bleibe wichtig, meint auch Grünen-Fraktionschefin Katharina Dröge. Doch vor dem Bundestag fügt sie hinzu, das allein reiche nicht mehr aus.
4: Wir müssen jetzt einen Prüfantrag für ein AfD-Verbot auf den Weg bringen.
0: Die AfD selbst sieht die Debatte naturgemäß aus einer anderen Perspektive. Hier vertreten vom Spitzenkandidaten für die Landtagswahl in Mecklenburg-Vorpommern, live Erik Holm.
5: Ich finde das schon erhellend, dass jetzt wieder diese Sau durchs Dorf getrieben wird nach der Wahl. Und da ist ja für jeden draußen offensichtlich, worum es geht. Man möchte sich einen Konkurrenten vom Leibe halten, der immer stärker wird, der möglicherweise auch demnächst absolute Mehrheiten holt.
0: Holm unterstellt den Befürworterinnen und Befürwortern eines Verbots also vor allem ein politisches Motiv. Die AfD solle als Konkurrent ausgeschaltet werden. Politische Auseinandersetzung und rechtliche Prüfung, das müsse kein Gegensatz sein. Das wiederum ist die Position von Bremens Bürgermeister Andreas Bovenschulte von der SPD. Im Deutschlandfunk sagt er,
6: im Vordergrund muss die politische Auseinandersetzung mit der AfD stehen. Auf der anderen Seite sagt unser Grundgesetz, verfassungswidrige Parteien sind zu verbieten.
0: Und damit bleibt am Ende vor allem die Frage, was aus Wüsts Prüfvorschlag wird. Bovenschulte hat dafür eine ziemlich einfache Formel. Das eine tun, das andere nicht lassen.
7: Die Debatte über ein mögliches Verbotsverfahren gegen die AfD, zusammengefasst von unserer Hauptstadtkorrespondentin Isabel Karas aus Berlin. Der Schock sitzt ja vor allem der CDU noch in den Knochen nach diesem Wahlergebnis in Sachsen-Anhalt vom letzten Sonntag. Dort hatte sich die Partei ja fast halbiert, was die Stimmen angeht. Und schon steht die nächste Wahl ja vor der Tür. Auch in Mecklenburg-Vorpommern und in Berlin wird gewählt und das schon am 20. September. Unsere Berlin-Korrespondentin Sabine Henkel hat die Ergebnisse der Wahlumfragen von dort vorliegen. Und wir haben sie gefragt, wie würde denn Mecklenburg-Vorpommern schon an diesem Sonntag wählen, wenn wir in die Umfragen schauen?
8: Dann würde die AfD die Wahl gewinnen. Sie kommt auf 38% und die SPD auf 33%. Zwischen diesen beiden Parteien wird die Wahl entschieden. Das kann man wohl so sagen, weil alle anderen Parteien weit abgeschlagen sind und sich auch in dieser Umfrage nicht verbessern. Die Linke kommt auf 9% und die CDU auf 7%. Die Grünen würden von 5% gewählt, das BSW von 4%. Es bleibt also bei der Frage SPD oder AfD. Manuela Schwesig, die amtierende Ministerpräsidentin in Mecklenburg-Vorpommern, wird auch ein Auge auf die Grünen haben. Denn wenn die 5% schaffen, könnte sie mit ihnen und den Linken die neue Regierung bilden. Andere Optionen wären nur möglich, wenn eine Partei mit der AfD koaliert. Und das haben alle, die in dieser Umfrage im Landtag wären, ausgeschlossen.
7: Und da wurde dann auch gefragt, welche Partei die Ministerpräsidentin oder eben den Ministerpräsidenten stellen soll. Auch dazu gibt es ein Ergebnis.
8: Auch das wurde von Infratest DIMAP gefragt, per Telefon und online. Und mehr als 1.500 Wahlberechtigte haben geantwortet in Mecklenburg-Vorpommern. Und von denen sagen 55%, dass die SPD die Regierung führen soll. 32% wollen, dass die AfD übernimmt. Und noch deutlicher ist die Antwort auf die Frage, wer Ministerpräsidentin oder Ministerpräsident werden soll. Fast 60% sagen, Manuela Schwesig, also die amtierende Ministerpräsidentin, soll weitermachen. Den AfD-Kandidaten Leif-Erik Holm wollen 28% als Regierungschef sehen. Hier wird ganz deutlich, dass die SPD vor allem wegen Manuela Schwesig Zuspruch bekommt und welche Bedeutung ihre Person hat. So führt Schwesig ja auch ihren Wahlkampf. Ihr Slogan heißt »Die Frau gegen Blau«.
7: Die aktuellen Ergebnisse aus der Meinungsumfrage von Infratest DIMAP zur Wahl in Mecklenburg-Vorpommern, die am 20. September stattfindet. Die Ergebnisse haben Sie von unserer Korrespondentin Sabine Henkel aus Berlin serviert bekommen.

0: Sie wollen noch mehr Zahlen um 11.12 Uhr. Hier kommen sie. Die Inflationsrate in Deutschland ist jetzt nämlich ganz knapp an der 3%-Marke vorbeigeschrammt. Für August liegt sie aktuell bei 2,9% und ist damit wieder mal angestiegen. Massiv teurer geworden sind Energie, Heizöl und Kraftstoffe auch. Das alles getrieben durch die höheren Ölpreise auf dem Weltmarkt und durch den Iran-Krieg, der immer noch weitergeht. Und so war das heute auch keine ganz große Überraschung, was die Europäische Zentralbank entschieden hat, die EZB. Die hat zum zweiten Mal hintereinander die Leitzinsen angehoben um 0,25%.
1: Der für Banken und Sparer relevante Einlagenzins steigt von 2,25 auf 2,5%. Diesen Zinsschritt begründet EZB-Präsidentin Christine Lagarde so.
2: Der Konflikt im Nahen Osten heizt die Inflation weiter an. Sie dürfte für einen längeren Zeitraum deutlich über unserem Zielwert bleiben.
1: 2% Inflation strebt die EZB an. Aktuell liegt sie im Euroraum aber mit 3,3% viel höher. Ihren Prognosen zufolge braucht die Zentralbank 2 Jahre, um dieses Inflationsproblem in den Griff zu bekommen. Das ist länger, als bisher erwartet worden war. Dagegen dürfte sich die Wirtschaft besser entwickeln. Das Wachstum soll dieses Jahr statt 0,8 nun 0,9% betragen, sagt EZB-Chefin Christine Lagarde.
2: Darin spiegelt sich hauptsächlich wider, dass die Widerstandsfähigkeit der Wirtschaft des Euroraumes stärker ist als erwartet.
1: Allerdings sei die Unsicherheit nach wie vor groß, vor allem wegen des Energieschocks durch den Krieg im Nahen Osten, so Lagarde. Christian Schulz, Chefökonom von Allianz Global Investors, lobt die EZB, weil sie rechtzeitig etwas tut gegen die steigenden Verbraucherpreise.
3: Die Inflation in der Eurozone ist zu hoch, weil die Straße von Hormuz geschlossen ist und dadurch Öl- und Gaspreise angestiegen sind. Daran kann die EZB nichts ändern. Das wird aber andere Preise im Zeitablauf ebenfalls hochtreiben. Und darauf muss die EZB dann natürlich antworten.
1: Schulz hält weitere Zinserhöhungen in diesem Jahr für wahrscheinlich. Denkbar wäre das auch für Emanuel Mönch, Professor an der Frankfurt School. Einen direkten Dämpfer für die Konjunktur erwartet er dadurch nicht.
4: Das Wachstum war zuletzt wieder etwas robuster, gerade auch in Deutschland. Eine oder zwei weitere Zinserhöhungen werden das Wachstum jetzt nicht spürbar abbremsen.
1: Auch wenn Kredite für Unternehmen und Verbraucher wieder teurer werden. Auf der anderen Seite dürfen sich Sparer über höhere Zinsen freuen. So gibt es fürs Tagesgeld befristete Angebote mit 4% und mehr Zinsen. Neben den Zinsen standen erneut Spekulationen um Lagardes berufliche Zukunft im Raum. Einigen galt sie bereits als französische Präsidentschaftskandidatin. Nun heißt es, sie könnte bald das Weltwirtschaftsforum in Davos leiten. Sie selbst sagt dazu lediglich,
2: wenn es etwas über mich persönlich zu berichten gibt, sind Sie die Ersten, die es erfahren, nach meinen Enkelkindern. Aber da gibt es nichts zu berichten.
1: So geht das Rätselraten um die Zukunft der EZB-Präsidentin weiter.
0: Auch das beschäftigt die Europäische Zentralbank gerade. Aber heute ging es erstmal um den Leitzins. Der ist wieder erhöht worden auf nun 2,5%. Das soll helfen gegen die Inflation in der Eurozone. Der Bericht dazu kam von Ursula Mayer.
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0: US-Präsident Donald Trump möchte etwas verschenken, $5.000 für jeden Erwachsenen in den USA, wenn seine Republikaner die Kongresswahlen gewinnen am 3. November. Genauer gesagt, wenn sie die Mehrheit holen, sowohl im Senat als auch im Repräsentantenhaus. So hat es Trump gesagt, und zwar auf dem Parteitag der Republikaner in Texas.
6: And here is my promise. If the Republicans win the House of Representatives and the United States Senate, because of our tremendous strength and success economically, I will issue a dividend to every adult citizen in the United States of America for $5,000.
0: Da wird zumindest mit seinen Anhängern was möglicherweise zu reißen sein. Der Jubel zumindest suggeriert das. Diese Kongresswahlen sind ja wichtig für Trump und seine Leute. Da werden alle Sitze im Repräsentantenhaus neu gewählt und rund ein Drittel der Sitze im Senat. Die Republikaner haben da momentan die Mehrheit in beiden Kammern, aber die ist relativ knapp. Da könnte sich also durchaus etwas verschieben. Deswegen also dieses Versprechen von Donald Trump. Es hat auch schon einen eigenen Namen, die sogenannte Trump-Demokratie. Dividende. Darüber habe ich mit Andrew Dennison gesprochen. Er ist Politikberater, Publizist und Direktor von Transatlantic Networks. Das ist ein Zentrum für politische Bildung und Beratung. Herr Dennison, ist das, was Trump da macht, so ein ganz normales Versprechen im Wahlkampf oder grenzt das schon an Bestechung der Wähler?
7: Nichts, was Donald Trump macht, ist normal. Dies auch nicht. Bestechung, ja, vielleicht, also auf jeden Fall.
0: Ist natürlich ein hartes Wort.
7: Ja, es ist ein Zeichen der Verzweiflung. Man würde denken, wenn er so erfolgreich ist, dann würden die Leute ihn hinterherrennen, ohne $5,000 Versprechen zu bekommen.
0: Auf der anderen Seite, wenn ich mich jetzt in einen Wähler oder eine Wählerin in den USA versetze und denke, ach ja, wenn der Präsident das verspricht, warum soll ich dann nicht die Stimme den Republikanern geben?
7: Ja, leeres Versprechen. Also Präsident Trump ist Meister der gemischten, wenn nicht widersprüchlichen Botschaften. Und ich glaube, die meisten Amerikaner haben inzwischen gelernt, das soll man nicht zu ernst nehmen. Also wenn sie ihn wählen, dann weil er provoziert hat mit dieser Aussage, die Demokraten sauer gemacht hat und nicht, weil sie denken, bald haben sie $5,000 in der Tasche.
0: Kann er das überhaupt alleine entscheiden? Das mit den $5,000?
7: Nein, er kann vielleicht die Zahlen ein bisschen drehen und sagen, ja, wenn ich jetzt die Steuerbegünstigungen, Steuerkürzungen bringe von einem republikanischen Kongress, ist es so wie $5,000. Aber das ist auch ein bisschen, würde ich sagen, an der Wahrheit vorbei, denn das wird er nie bekommen können. Und sonst ist es ein leeres Versprechen, aber was ist denn dabei neu?
0: Wir rechnen das mal durch. Bei rund 245 Millionen Erwachsenen in den USA würde das mit den $5,000 insgesamt mehr als $1 Billion kosten. Ich meine, woher will denn Donald Trump das Geld dafür nehmen?
7: Ja, der müsste das natürlich von diesen Steuerzahlern nehmen. Die Bevölkerung Amerikas, muss man staunen, ist schon 340 Millionen und nicht alle bezahlen Steuern, aber sehr viele. Also man raubt Paulus, um Paul zu bezahlen. Das ist auch eine Rechnung, der nicht aufgehen kann.
0: Also er müsste das Geld aus dem Staatshaushalt nehmen?
7: So ist es, genau.
0: Und darf er das? Kann er das?
7: Nein, dafür braucht er von dem Kongress eine Bewilligung. Und das bekommt er nicht. Also leeres Versprechen, Schlagzeilen machen. Ja, man rätselt, oh, was denke ich denn dabei? Aber was er dabei denkt, Knallkörper in die Menge werfen, schau mal, wie die Leute die Haare rausreißen. Ernst kann er das nicht meinen. Und ich glaube, die meisten Wähler glauben das nicht. Was für Trumps Wähler wichtig ist, ist, dass sie Macht haben und Aufmerksamkeit an sich ziehen. Sie wissen, dass das Leben für sich teuer geworden ist, aber Portemonnaie ist nicht so wichtig wie Status für seinen Wähler. Für die Leute, die gegen Harris gewählt haben und nicht so sehr für Trump, die Leute sind natürlich sauer wegen Preissteigerung und die wählen gegen Status quo sowieso. Und sie werden, ich glaube, Donald Trump eine Ohrfeige geben jetzt bei den Zwischenwahlen.
0: Wir merken schon, Sie sind da sehr skeptisch, was diesen Vorstoß angeht. Welche Reaktionen gibt es denn auf den USA bislang darauf?
7: Ja, eben diese. Also selbst die Freunde von Donald Trump haben das so als Seitenspiel gesehen. Für die war mehr Sorge, dass der Mehrheitsführer im Senat, der Republikaner, Senator John Thune, der ist von der Menge da in Dallas, Texas, gebuht worden. Die haben ihn Daumen runter gegeben. Das zeigt, dass in dieser Partei selbst ist Streit. Und natürlich im Senat muss man ab und zu einen Kompromiss machen. Und man denkt auch an der Wiederwahl und der Trump ist nicht mehr an der Wahlzettel. Also es war ein Ablenkungsmanöver, weil es nicht nur unbeliebt der Donald Trump, sondern in seiner eigenen Partei gibt es immer größere Spalten.
0: Also wenn ich Sie richtig verstehe, erwarten Sie, dass das dann eher verpufft, diese Idee? Also dass wir davon bald nichts mehr hören werden? Oder was denken Sie, wird da draus?
7: Ja, ich denke, es wird verpuffen.
0: Die Einschätzung des Politikberaters Andrew Dennison, Direktor von Transatlantic Networks. Wir haben gesprochen über diese Ankündigung von Donald Trump. Der will jedem Erwachsenen in den USA $5,000 schenken, wenn denn seine Republikaner diese Kongresswahlen im November gewinnen.
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0: 17.21 Uhr haben wir's. Wenn Sie damals im Frühjahr 1982 den Fernseher eingeschaltet haben, Dann waren auf einmal Bilder von einem Krieg zu sehen, in den Großbritannien verwickelt war. Der hat sich weit weg abgespielt im Südatlantik. Dort liegen die Falklandinseln und um die gab es schon länger Streit, vor allem zwischen Großbritannien und Argentinien. Am Ende konnte Großbritannien diese Inseln zurückerobern, nach langen Kämpfen mit vielen Toten auf beiden Seiten. Lange hat nun Ruhe geherrscht, aber ausgerechnet jetzt könnte dieser alte Konflikt auf einmal wieder von vorne losgehen. Dabei spielen auch die USA eine Rolle und deren Verbindung zur Regierung in Argentinien.
8: Die Falklands, die auf Spanisch Malvinas genannt werden, sind eine Gruppe felsiger Inseln im Südatlantik, um die nicht nur eisige Stürme toben, sondern auch ein jahrhundertealter Konflikt. Argentiniens Präsident Javier Milei beschloss vergangene Woche, diesen wieder neu anzufachen. Die Malvinas sind historisch und rechtlich argentinisch. Darüber gibt es keine Diskussion, erklärte er in einer staatstragenden, landesweit übertragenen TV-Ansprache bezüglich der Inseln, die seit 1833 dauerhaft unter britischer Verwaltung stehen. Er verkündete die Errichtung einer Militärbasis auf Feuerland und verhängte Sanktionen gegen britische und israelische Firmen, die in den Gewässern rund um die Inseln nach Öl suchen. Ein klarer Kurswechsel Milleys, der in den vergangenen Jahren die Annäherung zu London im Konflikt suchte.
9: En el mundo corren vientos de cambio favorables a nuestro reclamo.
8: Weltweit wehe ein Wind des Wandels, der Argentiniens Anspruch begünstige. Der Wind, das ist vor allem US-Präsident Donald Trump, der kurz zuvor gegenüber einem britischen Internetportal angekündigt hatte, die USA würden ihre Position im Konflikt überdenken. Auch, wie Trump einige Tage später verlauten ließ, wegen der mangelnden Unterstützung der Briten im Irankrieg.
10: Your country was not there to help me.
8: Bisher hat Washington die britische Herrschaft über die Falklands akzeptiert, sich aber neutral verhalten. Trumps Worte sind in jedem Fall ein Geschenk für den Verbündeten Milley, sagt Martin Shapiro, Anwalt und Experte für internationale Beziehungen. Innenpolitisch steht die Regierung Milley unter Druck. Die Umfragewerte sind stark gesunken, nächstes Jahr stehen Wahlen an. Und in puncto Falklands stand Milley in der Kritik, die nationalen Interessen nicht zu verteidigen. Vor diesem Hintergrund hisst er nun wieder die nationale Flagge. Der verlorene Falklandkrieg, mit dem Argentiniens Militärdiktatur 1982 nochmal stärker demonstrieren, den Nationalismus schüren wollte, der ist bis heute ein nationales Trauma. Doch der Anspruch auf die Inseln, die rund 400 Kilometer vor Argentiniens Küste liegen, ist eine Art Staatsraison geblieben. Dass nun Bauarbeiten zur Erschließung eines Ölfeldes nördlich der Falklands beginnen sollen, erhöht den Druck auf Milley. Und es ist nicht das erste Mal, dass US-Präsident Trump seinem in die Klemme geratenen Verbündeten im Süden die Hand reicht. Gerade in Zeiten, in denen die USA ihre historische Hinterhofpolitik in Lateinamerika reaktivieren. Die Vereinigten Staaten erwägen diesen Positionswechsel, weil sie wissen, dass Argentinien ein zuverlässiger Partner ist, auf die westlichen Werte ausgerichtet und in einer strategisch wichtigen Lage, der in den kommenden Jahrzehnten ein wertvoller Verbündeter sein kann. Umso mehr, als es nicht nur um Rohstoffe, sondern auch um den Zugang zur Antarktis geht. Doch ob die USA ernsthaft einen Positionswechsel vollziehen, ist damit noch lange nicht gesagt. Großbritannien verurteilte Milleys Äußerungen und erklärte, die Falklandinseln würden so lange britisch bleiben, wie die dort lebenden Menschen dies wünschten.
0: Der Konflikt um die Falklandinseln vor der Küste Südamerikas könnte wieder neu entfacht werden. Die Hintergründe hat unsere Korrespondentin Anne Herberg erläutert.
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0: Wochenlang war es einigermaßen ruhig in Südafrika, jetzt aber marschieren dort wieder Demonstranten auf und sie machen Stimmung gegen Migranten. Das gab's schon öfter. Dieses Mal finden die Proteste vor allem statt in der Hafenstadt Durban. Dort gibt es auch eine Initiative, die bei diesen Protesten im ganzen Land die Führung übernommen hat. Die Proteste heute haben an einem bestimmten Ort stattgefunden und das ganz bewusst.
11: Die Che-Guevara-Straße in Durban. Auf dem Gehweg vor einem Büro des Innenministeriums stehen Zelte dicht an dicht. Mehr als 200 Menschen aus anderen afrikanischen Ländern kampieren hier schon seit Wochen aus Angst vor fremdenfeindlichen Attacken. Vor dem provisorischen Flüchtlingslager haben sich Anhänger der Protestbewegung March and March versammelt. Viele tragen Stöcke, manche sind vermummt. Polizisten mit Helmen, Schutzwesten und Schilden versuchen, die beiden Gruppen auseinanderzuhalten. Immer wieder kommt es zu Rangeleien. Von einem Clean-up spricht die Initiative March and March, von einer Aufräumaktion. Jacinta Ngubese Zuma, die Anführerin der Bewegung, stellt Forderungen an die Polizei und die Verwaltung der Stadt.
12: We hereby grant the municipality a period of 7 days.
11: Hiermit gewähren wir der Gemeinde eine Frist von 7 Tagen, um diese Personen in geeignete Unterkünfte umzusiedeln. Außerdem fordern wir die Untersuchung mutmaßlicher Straftaten, die von ausländischen Staatsangehörigen begangen wurden. Die Bewohner des Camps wollen nicht in ihre bisherigen Stadtviertel zurückkehren, weil sie dort bedroht und angegriffen wurden. Dabei haben die meisten von ihnen gültige Papiere. Die sogenannte Aufräumaktion macht ihnen Angst. Wir sind obdachlos, sagt dieser Mann. Wir arbeiten nicht mehr und haben keine Wohnungen und sie schlagen uns trotzdem.
13: For now we are hopeless because we no more working. We don't have houses, but they're still coming here and beat us up.
11: Auch Vertreter aus der Politik sind nach Durban gekommen, um die Proteste zu unterstützen. Zum Beispiel Nandlam Kadi von der Oppositionspartei Action SA.
14: Because they are for South African.
11: Denn March and March will ein Südafrika für Südafrikaner und Action SA wird nur für Südafrikaner regieren. Allerdings formiert sich auch Widerstand. Mehr als 130 zivilgesellschaftliche Organisationen haben sich zum Bündnis Siafana Sonke, übersetzt so viel wie Wir sind alle gleich, zusammengeschlossen, das sich gegen fremdenfeindliche Gewalt und Hetze stark macht. Alim Lang, die für die Kampagne Flüchtlinge und Asylbewerber in Durban betreut, wirft Südafrikas Regierung vor, die schutzsuchenden Menschen im Stich zu lassen. Sie sagte dem Nachrichtenkanal Newsroom Afrika,
15: Month later, they provided portable toilets.
11: Erst nach einem Monat wurden Toiletten und ein Wassertank bereitgestellt. Aber darüber hinaus hat die Regierung nichts unternommen. Ganz gleich, wer man in Südafrika ist, man hat Anspruch auf Menschenrechte. Tatsache ist jedoch, dass die südafrikanische Regierung nichts davon gewährleistet hat. Die ohnehin schon angespannte Lage dürfte sich in den nächsten Tagen weiter verschärfen. Denn die Protestbewegung March and March hat allen nicht registrierten Migrantinnen und Migranten erneut ein Ultimatum gesetzt und sie dazu aufgefordert, Südafrika bis Ende September zu verlassen.
0: Wieder Proteste in Südafrika gegen Migranten im Land, dieses Mal vor allem in der Hafenstadt Durban. Von dort hat unser Korrespondent Stefan Überbach berichtet.
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8: 17.31 Uhr. Bundesanwaltschaft übernimmt Ermittlungen zu Stromsabotage. ESA will eigene Raumschiffe entwickeln. Deutsche Basketballerinnen spielen bei WM gleich gegen Belgien. Das Wetter, Sonne und Wolken, 16 bis 23 Grad. Mein Name ist Andrea Eckstein. Nach mehreren Sabotageangriffen auf das Stromnetz hat der Generalbundesanwalt die Ermittlungen übernommen. Eine Sprecherin sagt in Karlsruhe, das sei wegen der besonderen Bedeutung des Falls geschehen. In Untersuchungshaft sitzt ein 48 Jahre alter Verdächtiger. ARD-Reporter Arne Hell.
3: Die Ermittler haben laut NRW-Innenministerium ein Notizbuch gefunden im Camper des Verdächtigen Daniel V. Darin soll er handschriftlich mehr als 150 Orte in ganz Deutschland als Anschlagsziele aufgelistet haben. Für viele davon waren die Planungen offenbar schon sehr konkret. Allein in NRW wurden demnach an 40 Orten Abschussrampen entdeckt. Mit denen soll Daniel V. geplant haben, Draht auf Stromleitungen zu schießen, etwa an Umspannwerken, um so einen Kurzschluss und einen Stromausfall auszulösen.
8: Hessens Innenministerium zieht nach dem bundesweiten Warntag eine positive Bilanz. Sirenen und Warn-Apps hätten beim Probealarm am Vormittag in Hessen insgesamt gut funktioniert. Aus Wiesbaden HR-Reporter Tobias Häuser.
4: Laut Innenminister Poseck verliefen die Warnungen in Hessen ohne größere Störungen. Nur in Gersfeld in Osthessen habe eine Telekom-Störung Probleme verursacht. Die mehr als 4000 Warnsirenen in Hessen sind laut Poseck immer noch relevant, wenn digitale Technik im Ernstfall an ihre Grenzen stoße. Die Stärkung der Warninfrastruktur der letzten Jahre habe sich bezahlt gemacht, so der Innenminister. Trotzdem seien in Zukunft weitere Anstrengungen von Bund, Ländern und Kommunen nötig.
8: Die Europäische Raumfahrtagentur plädiert dafür, eigene Raumschiffe zu entwickeln, um in Zukunft weniger auf internationale Partner angewiesen zu sein. Das hat ESA-Chef Aschbacher beim Weltraumgipfel in Paris gesagt. Hintergrund ist, dass sich Europa die Präsenz im erdnahen Orbit sichern will, auch für die Zeit nach der internationalen Raumstation. Aktuell ist geplant, dass die ISS 2030 außer Betrieb geht. Die Europäische Zentralbank reagiert auf die gestiegene Inflation und erhöht zum zweiten Mal in diesem Jahr die Leitzinsen. Der EZB-Rat hat entschieden, dass der wichtige Einlagenzins von 2,25 auf 2,5% steigt. Das ist der höchste Stand seit 1,5 Jahren. Die Inflationsrate im Euroraum hatte im August nach ersten Schätzungen bei 3,3% gelegen. Preistreiber waren dabei vor allem die gestiegenen Energiekosten durch den Iran-Krieg. Der Streit über die massenhafte Speicherung alter Verbraucherdaten durch die Wirtschaftsauskunftei Schufa landet voraussichtlich vor Gericht. Die Europäische Datenschutzorganisation NeuJob hat angekündigt zu klagen. Die Schufa weigert sich, die sogenannte Schattendatenbank zu löschen. ARD-Reporter Peter Hornung.
23: Betroffen sind bis zu 68 Millionen Verbraucherinnen und Verbraucher, deren Daten die Schufa bis zu 10 Jahre lang speichert. Sensible Daten, von denen man bislang ausgehen musste, dass sie längst gelöscht worden seien. NDR und Süddeutsche Zeitung hatten im Juli die Existenz dieser sogenannten Schattendatenbank öffentlich gemacht. Offenbar als Reaktion auf zahlreiche Verbraucheranfragen will die Schufa jetzt aber Auskunft über gespeicherte Altdaten geben.
8: Gleich spielen die deutschen Basketballerinnen gegen Europameister Belgien. Wenn sie gewinnen, würde das deutsche Basketballteam der Frauen zum ersten Mal bei einer Weltmeisterschaft im Halbfinale sein. Dort würde Mitfavorit Frankreich warten. Das waren die Nachrichten. Das Wetter. Heute Abend und in der Nacht bleibt es trocken. Die Nacht wird ziemlich frisch bei Tiefstwerten zwischen 10 und 3 Grad. Örtlich ist der erste Bodenfrost möglich. Der Tag morgen beginnt oft sonnig. Von Westen her ziehen dann Wolken nach Hessen und gegen Abend können im Nordwesten ein paar Regentropfen fallen. Die Höchstwerte morgen liegen zwischen 18 und 24 Grad. Die weiteren Aussichten: Am Samstag Sonne und Wolken, 20 bis 26 Grad. Am Sonntag zeitweise Regen oder Schauer, 17 bis 23 Grad. Die Zeit 17.35 Uhr.
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1: Vorsicht auf der A3 Köln Richtung Frankfurt zwischen Bad Camberg und Itzstein, eine ungesicherte Unfallstelle auf der linken Spur. Die A3 Köln Richtung Frankfurt ist zwischen Niedernhausen und Wiesbadener Kreuz nach einem Unfall gesperrt, dadurch 7 Kilometer Stau ab Itzstein. A5 Karlsruhe Richtung Heidelberg zwischen Kronau und Waldorf-Wiesloch 4 Kilometer Stau. A7 Würzburg Richtung Fulda zwischen Bad Kissingen-Obertulba und Bad Brückenau-Wildflecken 5 Kilometer Stau. A7 Fulda Richtung Würzburg zwischen Fulda-Dreieck und Bad Brückenau-Wildflecken streckenweise Stau und stockender Verkehr ab der Raststätte Udrichshausen. Die A66 Wiesbaden Richtung Frankfurt ist zwischen Wiesbaden-Mainzer Straße und Wiesbaden-Nordenstadt nach 2 Unfällen gesperrt, dadurch 6 Kilometer Stau ab Schiersteiner Kreuz. Bitte das Gebiet weiträumig umfahren. A480 Gießen Richtung Reiskirchen. Am Reiskirchener Dreieck in der Verbindung zur A5 Richtung Kassel steht ein defekter LKW auf der Fahrbahn. Und A671 Wiesbaden Richtung Mainz zwischen Hochheim Süd und Gustavsburg 2 Kilometer Stau.
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0: Einen schönen Donnerstagnachmittag. Viele Fragen sind noch offen nach der Landtagswahl in Sachsen-Anhalt. Auch welche Konsequenzen das Ergebnis haben wird für die Bundespolitik. Manche fordern jetzt wieder über ein Verbotsverfahren gegen die AfD nachzudenken, gerade weil diese Partei unter anderem in Sachsen-Anhalt als rechtsextremistisch eingestuft wird vom Verfassungsschutz. Bundeskanzler Friedrich Merz von der CDU hat sich dazu jetzt auch geäußert. Er sieht die Chancen für so ein Verfahren als gering an, denn er meint, man könne das immer wieder auch prüfen, aber aus seiner Sicht gäbe es da eine sehr hohe Hürde für ein Parteiverbot. Und er glaubt auch nicht, dass man mit so einem Verbot das Problem löst, das die Wählerinnen und Wähler dieser Partei in Deutschland sehen. So hat der Kanzler das formuliert gestern bei einer Pressekonferenz in Berlin. Und nun?
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0: Von unserer Hauptstadtkorrespondentin Bianca Schwarz.
6: Ganz ehrlich, ich bin genervt. Oder mehr noch, ich bin mittlerweile stinksauer auf Politikerinnen und Politiker, die immer wieder ein AfD-Verbotsverfahren ins Spiel bringen und dann nichts tun. Wenn ich nur auf diese Woche gucke und auch nur auf eine Partei, probeweise, die Union. Hendrik Wüst aus Nordrhein-Westfalen ist dafür, dass eine Arbeitsgruppe ein AfD-Verbot prüfen soll. Markus Söder aus Bayern ist dagegen. Und Bundeskanzler Merz ist unsicher, ob das erst am Ende der Prüfung stehende Verbotsverfahren Erfolg haben kann. Echt jetzt. Ein Parteiverbotsverfahren ist das schärfste Schwert der Demokratie in Deutschland. Und die Partei, die den Kanzler stellt, ist nicht in der Lage, sich bei diesem wichtigen und sensiblen Thema abzusprechen. Oder noch besser, eine gemeinsame Haltung vor der Landtagswahl in Sachsen-Anhalt zu klären. Dass die AfD da haushoch gewinnen würde, das war nun wirklich keine Überraschung. Wird in der Union nicht mitgedacht, wie das wirkt, wenn man nach einer Wahl mit einem so klaren Ergebnis plötzlich wieder die Debatte um ein Parteiverbotsverfahren befeuert und sich dann noch nicht mal einig ist? Wie das auf mich wirkt? Hilflos. Und da geht es mir gar nicht um die Frage, kann so ein Verfahren mit Blick auf die AfD erfolgreich sein oder nicht? Denn das ist nicht die Fallhöhe. Es geht nicht darum, direkt den Verbotsantrag in Karlsruhe zu stellen. Wenn das der Fall wäre, dann wäre es völlig legitim, lange und sorgsam abzuwägen, ob dieses Verfahren Erfolg haben kann oder nicht. Aber es geht nur darum, ein Prüfverfahren anzustoßen. Das ist eine juristische und politische Vorprüfung. Man untersucht, ob genügend belastbares Material vorhanden ist, um überhaupt einen Verbotsantrag stellen zu können. Vielleicht sogar aus der Verfassung abgeleitet stellen zu müssen. Und hätte man dieses Ergebnis, dann müsste der Kanzler auch nicht so unsicher sein. Ich wünsche mir, dass Politikerinnen und Politiker endlich aufhören, um dieses Thema herumzueiern. Wenn sie das Thema immer wieder aufmachen, dann bitte auch mit einer Konsequenz, die heißt prüfen. Ergebnis offen. Nicht mehr, nicht weniger. Denn dieses Herumgeeiere halte ich für schädlich für das Vertrauen in die Politik und damit auch in die Demokratie als großes Ganzes. Dass in unserer Verfassung dieses Instrument überhaupt vorkommt, hat sehr gute Gründe. Aber so, wie viele Politiker damit umgehen, wird aus dem schärfsten Schwert ein stumpfes Schwert.
0: Die Meinung unserer Hauptstadtkorrespondentin Bianca Schwarz aus Berlin. 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Die Skyline von New York ist nicht mehr dieselbe seit diesem verhängnisvollen 11. September 2001. Islamistische Selbstmordattentäter haben damals insgesamt 4 Flugzeuge entführt. 2 davon haben sie in die beiden Türme des World Trade Centers gesteuert in New York. Die beiden Türme sind kurz danach in sich zusammengestürzt. Morgen sind diese Anschläge genau 25 Jahre her. Seitdem hat sich viel verändert in den Vereinigten Staaten. Auch der Alltag für Muslime ist anders geworden. Das zeigt unsere Korrespondentin Giselle Uccar am Beispiel einer jungen Frau aus New York. Die ist gerade mal 16 Jahre alt, als sie wenige Jahre nach diesem Anschlag auf einmal selbst unter Terrorverdacht gerät. Dabei wollte sie nur ein ganz normales Leben führen als Teenager, mit allem, was Teenager halt so machen. Musik hören zum Beispiel.
7: Adama hat Boybands geliebt. NSYNC, B2K. Als Teenie konnte sie quasi jeden Song mitsingen.
9: Ah, I can't believe I was that into Boybands. I could sing every song. That was my thing.
7: Das war ihr Ding, erinnert sich Adama, die auch schon damals einen Hijab getragen hat. Ihre Eltern stammen aus Guinea in Westafrika. Als Adama 2 Jahre alt war, ist ihre Familie nach New York gekommen. So now it's time to leave. Adama wächst in East Harlem auf. Sie ist gut in der Schule und beliebt. Ab und zu geht sie zum Beten in die Moschee. Mit 16 Jahren ändert sich Adamas Leben schlagartig. Das FBI und New Yorker Polizeibeamte stürmen die Wohnung der Familie.
9: I was asleep and so from what my mom told me.
10: Ich habe geschlafen. Meine Mutter hat erzählt, dass sie ziemlich hart gegen die Tür geklopft haben. Sie hat aufgemacht und die Beamten sind alle reingestürmt. Sie haben mich und meine Geschwister geweckt und gesagt, dass wir ins Wohnzimmer sollen. Meine Mutter haben sie im Schlafzimmer angeschrien und nach Dokumenten gefragt. Ich hatte keine Ahnung, was passiert.
9: And me, a 16-year-old in the living room, I don't know what's going on.
7: An diesem Tag wird Adama festgenommen. Man wirft der 16-Jährigen vor, ein Selbstmordattentat zu planen. Als sie später bei einer Befragung davon erfährt, kann sie es kaum glauben.
9: I laughed.
10: Ich habe gelacht. Der Anwalt meinte, das ist nicht lustig. Ich meinte, ich weiß, aber was für eine Art Attentäterin soll ich sein? Es war völlig surreal für mich und hat keinen Sinn ergeben.
7: Adama wird kilometerweit weggebracht, nach Pennsylvania. In einem Hochsicherheitsgefängnis für Jugendliche hält man sie dort mehr als 6 Wochen lang gefangen. Beweise für angebliche Attentatspläne werden ihr nie vorgelegt.
10: Ich hatte Angst, dass ich dort verschwinde, dass sie mir was tun. Nicht die anderen Kinder, die Erwachsenen. Ich dachte, sie bringen mich um.
7: Die Presse erfährt vom Fall Adama Bar. Nach Protesten und immer größer werdendem Druck wird Adama ohne Anklage freigelassen. Trotzdem muss sie noch 2 Jahre lang eine Fußfessel tragen. Adama glaubt, dass sie Opfer der Politik nach den Terroranschlägen vom 11. September geworden ist.
10: Sie mussten Bösewichter erschaffen, um dann vorzugeben, Amerikaner vor ihnen zu beschützen, um ihre Politik durchzusetzen und zu erklären, warum sie Krieg führen. Aber ihre Monster waren 16-Jährige, die auf Boybands standen.
9: But the monsters were 16-year-olds who are into boybands.
7: Heute ist Adama 37 Jahre alt. Sie engagiert sich ehrenamtlich und hilft anderen Einwandererfamilien aus Westafrika. Vor ein paar Jahren hat sie endlich die lang ersehnte US-Staatsbürgerschaft erhalten.
9: It just proved that I was not that terrorist.
10: Das hat einfach bewiesen, dass ich nicht diese Terroristin war, zu der sie mich machen wollten. Meine Einbürgerung hat mir Freiheit gebracht. Sie hat mir viel bedeutet.
9: It meant freedom. Like it meant a lot.
0: Unsere Korrespondentin Giselle Uccar hat gezeigt, wie sich auch das Leben für Muslime verändert hat in den USA nach den Terroranschlägen vom 11. September. Zum Beispiel für eine junge Frau, die unschuldig verhaftet wurde, weil sie unter Terrorverdacht gestanden hat.
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0: Gleich 17:45. Der Weltraum befindet sich hoch über unseren Köpfen, er ist aber kein abgehobenes Thema. Ohne Satelliten und Daten aus der Umlaufbahn würde unser Alltag hier unten auf der Erde nicht mehr wie gewohnt funktionieren. Navigation, Kommunikation, Erdbeobachtung, Wettervorhersage und noch viel mehr, das funktioniert nur mit Hilfe der Raumfahrt. Und da möchte Europa ganz vorne mit dabei sein, beziehungsweise ganz vorne dabei bleiben. Frankreichs Präsident Emmanuel Macron hat deswegen eingeladen nach Paris zu einem Weltraumgipfel. Etwa 2000 Leute aus Politik, Militär, Wirtschaft und Forschung sind gekommen in den Grand Palais. Und da wurde ganz klar, dass Europa in der Raumfahrt noch mehr vorhat.
12: Vielleicht liegt es vor allem am Modell der europäischen Trägerrakete Ariane 6, das mitten im Pariser Grand Palais steht. Aber ein wenig lässt die imposante Kuppel aus Glas und Stahl schon an den Weltraum denken. Emmanuel Macron hat etwa 2000 Akteure aus Politik, Militär, Wirtschaft und Forschung eingeladen, um ein Zeichen europäischen Ehrgeizes zu setzen.
13: Notre Europe spatiale reste fragile et nous devons accélérer.
12: Die europäische Raumfahrt sei noch immer fragil, so Macrons Analyse. Europa müsse Tempo machen, um neben Schwergewichten wie den USA oder China seinen Platz zu finden. Denn in zentralen Bereichen hinkt Europa besonders im Vergleich zu den USA hinterher. Etwa bei Raketenstarts oder bei der Zahl an Satelliten, die von der europäischen Raumfahrtindustrie ins All befördert werden. Um das zu ändern, plädiert Frankreichs Präsident dafür, industrielle und technologische Kapazitäten zu bündeln. Zudem fordert Macron eine sogenannte europäische Präferenz. Dieser politische Grundsatz sagt, dass europäische Firmen bei öffentlichen Aufträgen Vorrang bekommen. Das ist weder ein Schimpfwort, noch ist es Protektionismus. Es bedeutet, nicht naiv zu sein. Um unsere Industrie zu stärken, müssen wir ihr den gesamten institutionellen Markt in Europa sichern, ohne Ausnahme. Öffentliche Aufträge müssen an unsere Firmen geleitet werden.
13: Et flécher la commande publique vers nos acteurs.
12: Deutschland, das zusammen mit Frankreich den Co-Vorsitz beim Weltraumgipfel hat, ist grundsätzlich d'accord, sieht eine strikte europäische Präferenz aber als mögliche Innovationsbremse und will sich eine Zusammenarbeit, etwa mit dem US-Branchenriesen SpaceX, zumindest offen halten, falls europäische Lösungen nicht verfügbar sind. Neben der wirtschaftlichen Bedeutung hat die Debatte aber auch einen sicherheitspolitischen Kern, den Bundesverteidigungsminister Boris Pistorius von der SPD bei einer Diskussionsrunde hervorhob.
14: Space has become a central part of international.
12: Der Weltraum hat eine zentrale Bedeutung für die globale Sicherheit erlangt. Russlands Krieg gegen die Ukraine ist ein schmerzliches Beispiel dafür, wie Weltraum und Cyberspace konventionellen Militäreinsätzen eine neue, entscheidende Dimension hinzufügen. Gerade die Weltraumverteidigung bleibt aber nationale Angelegenheit. Deutschland etwa will ein eigenes, abhörsicheres Satellitennetzwerk für die Bundeswehr aufbauen. In Frankreich sorgt das für Ärger, denn hier setzt man auf das europäische Satellitensystem IRIS², das ab 2030 für zivile und militärische Zwecke nutzbar sein soll. Mit Blick auf Europas Ambitionen als Weltraummacht hat der Gipfel in Paris erneut zwei grundsätzliche Schwierigkeiten offengelegt. Entscheidende Bereiche wie Weltraumverteidigung sind und bleiben Sache der Nationalstaaten. Und auch wenn größere Eigenständigkeit das gemeinsame Ziel ist, die Vorstellungen über den Weg dahin sind weiter unterschiedlich.
0: Unsere Korrespondentin Caroline Düller vom Internationalen Raumfahrtgipfel in Paris.
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0: Und damit wieder runter auf die Erde zu uns nach Hessen. Egal, ob es ein alter Turm ist, eine Scheune aus dem 16. Jahrhundert oder ein Fachwerkhaus, das hat schon was, in einem historischen Gebäude zu wohnen. Allerdings bringt das auch mehr Verantwortung mit sich. Wenn zum Beispiel das Haus unter Denkmalschutz steht und renoviert werden muss, dann muss ja genau darauf geachtet werden, dass das historisch korrekt passiert. Für Denkmäler in Hessen, bei denen das alles besonders gut funktioniert, wird seit 40 Jahren schon der Hessische Denkmalschutzpreis verliehen. Heute war es wieder soweit.
15: Bei der Frage, warum es den Hessischen Denkmalschutzpreis überhaupt gibt, wird Timon Gremmels, der zuständige Minister für Wissenschaft, Forschung, Kunst und Kultur, erstmal staatstragend.
24: Mit dem Hessischen Denkmalschutzpreis würdigen wir herausragendes Engagement für den Erhalt unseres kulturellen Erbes.
15: Übersetzt heißt das, das Land Hessen allein könnte es gar nicht leisten, alle Gebäude zu erhalten, die für unsere Kulturgeschichte wichtig sind. Es ist eine Gemeinschaftsaufgabe. Und wer sich der stellt, verdient auch Anerkennung, bekommt also von Minister Gremmels eine Urkunde, eine Plakette für das Gebäude und ein Preisgeld. Denn alle Gewinner des Denkmalschutzpreises sind Vorbilder, betont Gremmels.
24: Bei der Auswahl der Projekte achten wir darauf, dass sie denkmalpflegerisch vorbildlich umgesetzt wurden oder aber auch hohe innovative Lösungen zeigen. Und handwerklich, technisch gucken wir auch auf die Qualität.
15: Wir, sagt der Minister. Gemeint ist damit die Jury aus Architekten, Handwerkern und Vertretern von Lotto Hessen und den Denkmalschutzbehörden. Die touren jedes Jahr mit dem Bus durch Hessen und schauen sich alle Nominierten vor Ort an. Für Landeskonservatorin Verena Jacobi gab es dabei in den Jahren schon ganz besondere Momente.
11: Wenn man in so Gebäude kommt, die vielleicht schon aufgegeben waren und jetzt aber gerettet sind oder total spannende neue Nutzung haben, das ist schon großartig.
15: Der Minister ist bei der Tour zwar nicht dabei, ist aber von der Auswahl der Jury in diesem Jahr trotzdem beeindruckt.
24: Mich begeistert vor allem die Vielfalt. Dieses Jahr zeichnen wir zum Beispiel eine Siedlung aus Waggons aus, die zu Ateliers umgebaut wurden, oder einen sanierten Vereinssaal, aber auch eine restaurierte Scheune, nur um drei Beispiele zu nennen. Jedes Objekt zeigt auf seine eigene Weise, wie unterschiedlich Denkmalschutz aussehen kann.
15: Seit 40 Jahren werden so Privatpersonen, Städte oder Unternehmen und ihre denkmalgeschützten Gebäude ausgezeichnet und insgesamt 32.500 Euro an die Gewinner verteilt. Der größte Batzen davon kommt übrigens schon immer von Lotto Hessen, erklärt Martin Blach, der Sprecher der Geschäftsführung.
17: Vor 4 Jahrzehnten hatten meine Vorgänger bei Lotto Hessen die geniale Idee, Glücksspiel und Denkmalschutz gemeinsam zu denken. Und das war so ein bisschen die Geburtsstunde des Ruppelloses.
15: Ja, richtig gehört. Das Ruppellos ist direkt mit dem Preisgeld verknüpft.
17: Denn alle Reinerlöse aus diesen Losverkäufen gehen in den Erhalt unseres kulturellen Erbes.
15: 25.000 erruppelte Euro kommen da jedes Jahr in den Topf. Den Rest stiftet das Land Hessen. Aber diese Summe wird auf alle Gewinner verteilt. Es gibt in diesem Jahr zum Beispiel gleich 3 erste Sieger, dotiert mit jeweils 5.000 Euro. Die zweiten und dritten Preise kriegen weniger. Gemessen an den Kosten für die Sanierung eines Denkmals ist das Preisgeld also nicht üppig. Aber Verena Jacobi betont, dass beim Denkmalschutzpreis andere Dinge wichtiger sind.
11: Es ist natürlich nicht das Geld, es ist einfach die Auszeichnung. Weil die meisten sagen uns, wir hatten so anstrengende Jahre und manchmal weiß man auch gar nicht, ob man es schafft. Und dann ist es eine ganz wunderbare Gelegenheit, einmal auf der Bühne zu stehen und einen Preis zu bekommen und allen, einschließlich unseres Ministers, die Hand zu schütteln und den Applaus zu kassieren.
0: Heute ist der Hessische Denkmalschutzpreis verliehen worden. Yvonne Koch hat erklärt, was damit erreicht werden soll. Damit haben wir 17.52 Uhr.
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0: Vor wenigen Minuten ist es losgegangen bei der Basketball-Weltmeisterschaft der Frauen in Berlin. Das deutsche Team steht da zum ersten Mal überhaupt im Viertelfinale. Das Spiel gegen Belgien läuft und das wird spannend. Bislang haben sich ja die deutschen Basketballerinnen steigern können von Spiel zu Spiel. Eine, die da von außen mitfiebert, ist die ehemalige Basketball-Nationalspielerin Svenja Groenke. Sie kommt aus Langen hier bei uns in Hessen und hat schon mehr als 50 Mal für das deutsche Team gespielt. Ich habe sie vorhin gefragt, wie groß ist denn dieser Erfolg schon jetzt für das deutsche Team bei dieser WM?
19: Ja, ich glaube, also vor allen Dingen die Euphorie, die außerhalb dieser sportlichen Leistung zu sehen ist, wie viele Menschen in Berlin sind, wie groß die Euphorie in ganz Basketball-Deutschland ist, das ist, glaube ich, auch schon mal ein einzigartiger Erfolg. Der sportliche Erfolg ist das erste Mal die Weltmeisterschaft zu spielen, natürlich für das Team auch extrem gut. Ich glaube, genau dieses Viertelfinale gibt so ein bisschen den Ausschlag, gehört Deutschland zu der Weltspitze oder spielen sie eben Weltmeisterschaften und ich glaube, deswegen wird das ein extrem spannendes Spiel.
0: Jetzt steht da heute Belgien als Gegner auf dem Spielfeld. Die sind Europameisterinnen, amtierende. Was denken Sie, wie stehen da die Chancen für das deutsche Team?
19: Ich glaube, dass Belgien da schon auf jeden Fall der absolute Favorit ist. Die haben da in den letzten Jahren in Belgien was ganz Besonderes, glaube ich, aufgebaut. Das deutsche Team hat gegen Belgien schon einige Male in den letzten Jahren auch verloren, aber ich glaube, irgendwann ist immer das erste Mal und man will oben ankommen. Und wenn man irgendwie eine Medaille will, dann muss man natürlich, jetzt sind unter den letzten 8 natürlich nur noch sehr gute Teams. Ich glaube, den Traum von der Medaille, da muss man jetzt einfach durch, auch gegen Belgien zu gewinnen.
0: Sie haben das ja oft genug selbst miterlebt bei so einem internationalen Turnier. Welche Rolle spielt da auch so der Schwung, den Sie mitnehmen können aus den bisherigen Spielen?
19: Ja, ich glaube, das ist extrem wichtig. Also ich glaube, diese Reihenfolge von den Spielen, dass Deutschland als erstes gegen Spanien Spanien verloren hatte in dem Fall und danach aber diese Steigerung kam und man ja jetzt gesehen hat, dass das Team besser zusammengefunden hat, dass die Euphorie immer größer wurde und ich glaube, dass das schon extrem hilfreich ist in so einem Turnier, als wenn man andersrum jetzt zum Beispiel das letzte Spiel irgendwie verloren hat in der Gruppe. Ich glaube, dass sie das da auf jeden Fall mitnehmen werden, ja.
0: Das schweißt die Mannschaft wahrscheinlich auch nochmal ganz anders zusammen, also gerade wenn man so einen Verlauf hat.
19: Ich glaube, das ist für Außenstehende immer total schwierig nachzuvollziehen, aber dieses Team hat ein paar Wochen vorher zusammen trainiert, aber einzelne Spielerinnen sind wirklich erst kurz vorm Turnier, also die, die in Amerika in der WNBA gespielt haben, die sind teilweise 2-3 Tage vor dem Turnier erst zum Team gestoßen. Das heißt, die haben kein einziges Spiel zusammen gemacht, die haben vielleicht ein paar lockere Einheiten zusammen trainiert und ich glaube, jeder, der irgendwann mal irgendeine Teamsportart gemacht hat, weiß, dass das eigentlich keine guten Voraussetzungen sind und dass in so einem Turnier es extrem wichtig ist, dann mit der Zeit zusammenzufinden und sich zu steigern und ich glaube, das sieht man sehr deutlich im deutschen Team, ja.
0: Jetzt werden da rund 10.000 Zuschauerinnen und Zuschauer dabei sein und dieses Spiel heute Abend in der Berliner Basketball-Arena verfolgen. Was spüren Sie denn bei so einem Spiel überhaupt von der Stimmung auf den Rängen? Also wie wichtig ist das?
19: Ja, ich glaube bewusst dann wahrscheinlich die Spielerin gar nicht mehr so viel. Also oft eher in so Momenten, wo das Spiel entweder unterbrochen ist oder am Anfang bei der Hymne, das ist bei jedem so ein bisschen individuell unterschiedlich. Wenn das Spiel dann läuft und man in seinen Strukturen, in seinen Systemen ist, da will man auch gar nicht mehr so viel natürlich sich darauf fokussieren. Ja. Aber das sind so kleine Momente, wie gesagt, vorm Spiel, wenn es losgeht und einfach dieses Unterbewusstsein, dieses Feuer, was man in der Halle spürt und wo man sich gar nicht keine Sekunde überlegt, wir geben jetzt auf oder wir haben keine Chance, weil das lässt ja die Emotionen dann irgendwie gar nicht zu, ja.
0: Sagt Svenja Gronke, ehemalige Basketball-Nationalspielerin aus Langen hier bei uns in Hessen. Auch sie fiebert gerade mit, denn die deutschen Frauen spielen bei der WM in Berlin im Viertelfinale gegen Belgien. Und bei uns in Hessen ist gerade die Apfelernte losgegangen. Da war es ja nicht so einfach im Sommer. Viel Trockenheit, es war sehr heiß und das hat natürlich auch Auswirkungen auf die Ernte. Heute gab es schon mal einen Ausblick. Da haben die Apfelwein- und Fruchtsaftkältereien eingeladen nach Frankfurt-Griesheim, um mal auf die Ernte zu schauen. Unser Hessen-Reporter Lars Hofmann war dabei.
2: Gerade ist eine Ladung Äpfel aus Kriftel im Vordertaunus in der Kälterei Nöll in Frankfurt-Griesheim angekommen. Seit 150 Jahren wird hier Apfelwein gekeltert. Im Hof schaltet Alexander Nöll die Apfelpresse an.
16: Ja, wir selber brauchen so ca. 250 Tonnen Äpfel etwa für unsere Apfelweinproduktion. Das ist im Verhältnis wie jetzt direkt eine etwas kleinere Menge halt im Verhältnis zu anderen Kältereien.
2: Eigentlich sollen alle Äpfel aus Hessen kommen. In diesem Jahr könnte das eng werden, auch für die anderen hessischen Apfelwein- und Fruchtsaftkältereien. Martin Heil von der gleichnamigen Kälterei im Taunus und auch Vorsitzender des Verbandes der hessischen Apfelwein- und Saftkältereien sagt, der Sommer sei für die Äpfel extrem gewesen.
20: Vor allem die langen Wochen ohne Regen hat den Äpfeln wirklich geschadet. Gerade die Hochstammbäume sind tief verwurzelt, die können schon einiges wegstecken, aber das war dann zu viel.
2: Heißt, viele Äpfel haben einen Sonnenbrand abbekommen. Martin Heil rechnet damit, dass die jetzt anstehende Apfelernte in Hessen kleiner ausfallen werde als üblich. Deshalb seine Bitte an alle, die eine Streuobstwiese oder Apfelbäume im Garten haben, die Äpfel doch bitte in die Kältereien bringen. Dafür gäbe es Geld oder frischen Apfelsaft. Wenn es nicht reiche, müssten die Kältereien etwa in Baden-Württemberg oder auch dem europäischen Ausland Äpfel dazu kaufen. Das könnte am Ende den Apfelwein und den Saft teurer machen. Noch sei Apfelwein mit unter 2 Euro pro Liter, etwa im Vergleich zu Wein, durchaus günstig. Angesichts des Sommers befürchtet Kälterer Alexander Nöll aber, dass die Probleme bleiben.
16: Es ist schon so, dass wir mit Sorge nach vorne schauen, weil diese Stresssituation mit diesen großen Hitzeperioden auf die Äpfel wahrscheinlich öfter kommen werden und natürlich halt auch immer mehr das Problem kommt, dass wir regelmäßig Probleme haben mit den Apfelernten.
2: Hitzeresistentere Apfelsorten könnten helfen. Daran werde auch geforscht. Vor allem aber müssten die Streuobstwiesen in Hessen gepflegt und erhalten werden. Die könnten allerdings, anders als Apfelplantagen, nicht so leicht gewässert werden. Da sei auch die Politik gefragt, sagt Martin Heil.
20: Durch die Landschaft zu fahren und es gibt keine Streuobstwiesen mehr, das sieht nicht schön aus. Es würde eben auch ein Biotop fehlen und dann ist so ein Kreislauf, also ohne Biene kein Apfelwein, aber ohne Bäume auch keine Bienen.
2: Aus der Apfelpresse in der Kälterei Nöll fließt mittlerweile der erste Saft. Was daraus gemacht wird, hat sich in den letzten Jahren deutlich verändert, sagt Alexander Nöll.
16: Alkoholfreier Apfelwein nimmt immer mehr größeren Anklang. Es ist einfach auch die Situation, dass einfach der Alkoholkonsum weiter zurückgeht. Das ist so. Das heißt, es ist jetzt nicht so, dass man automatisch jetzt Saft trinkt, sondern wir haben die Alternative alkoholfreier Apfelwein. Und das ist mittlerweile, kann man schon fast ein Drittel sagen, unsere Gesamtproduktion geht ab an alkoholfreien Apfelwein.
0: Der Ausblick der Kältereien in Hessen auf die Apfelernte in diesem Jahr. Unser Reporter Lars Hofmann hat da ganz genau hingeschaut.
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1: 18 Uhr. Umfrage sieht AfD vor Wahl in Mecklenburg-Vorpommern vorn. Bundesanwaltschaft übernimmt Ermittlungen zur Stromsabotage. Hessischer Denkmalschutzpreis in Marburg verliehen. Das Wetter in der Nacht meist klar, es kühlt ab auf 10 bis 3 Grad. Mein Name ist Andrea Eckstein. 10 Tage vor der Landtagswahl in Mecklenburg-Vorpommern liegt die AfD in einer neuen Umfrage für die ARD weiter vorn. Es ist die letzte Umfrage von Infratest DIMAP vor der Wahl am 20. September. Sowohl AfD als auch SPD liegen mit deutlichem Vorsprung vor den anderen Parteien und gewinnen weiter dazu. ARD-Reporterin Sabine Henkel.
3: Die SPD einen Punkt auf 33% und die AfD 3 Punkte auf 38%. Die anderen Parteien verlieren an Zustimmung oder bleiben auf niedrigen Werten. Die Linke erreicht 9% minus 2 und die CDU kommt auf 7% minus 1. Die Grünen bleiben bei 5%, das BSW bei 4 und wäre dann nicht im Landtag vertreten.
1: Nach einer Reihe von Sabotageangriffen auf das deutsche Stromnetz hat der Generalbundesanwalt die Ermittlungen übernommen. Eine Sprecherin sagte in Karlsruhe, das sei wegen der besonderen Bedeutung.

0: sogenannten Schattendatenbank öffentlich gemacht. Offenbar als Reaktion auf zahlreiche Verbraucheranfragen will die Schufa jetzt aber Auskunft über gespeicherte Altdaten geben.
1: In Marburg ist der Hessische Denkmalschutzpreis vergeben worden. Die Auszeichnung soll Privatleute, Organisationen und Städte würdigen, die Kulturdenkmäler historisch korrekt restauriert haben. Gleich drei erste Preise gab es, unter anderem für die Sanierung des Langwerther Hofs in Eltville im Rheingau. Der Denkmalschutzpreis ist insgesamt mit rund 33.000 Euro dotiert. Auch für Rekordfußballmeister Bayern München geht heute Abend die neue Saison der Champions League los. Das Team von Trainer Vincent Kompany trifft im Heimspiel um 21 Uhr auf FK Bodø Glimt aus Norwegen. ARD-Sportreporter Edgar Endres.
2: Bodø Glimt ist so etwas wie die europäische Entdeckung der letzten Jahre. Die Elf nördlich vom Polarkreis hat das Halbfinale der Europa League und im letzten Winter das Achtelfinale in der Champions League erreicht. Egal, werden sich die Bayern sagen, ihr Anspruch ist ganz anders. Der Gewinn des Henkelpots soll endlich gelingen. Und da muss ein klarer Sieg am ersten Spieltag her. Und wie punktgenau die Münchner Champions League Auftakt können, beweist ihre Mega-Statistik. 22 Mal haben die Bayern zuletzt gewonnen.
1: Auch Leipzig startet in der Champions League mit einer Auswärtspartie in Italien bei AC Como. Das waren die Nachrichten. Das Wetter. Heute Abend und in der Nacht bleibt es trocken. Die Nacht wird ziemlich frisch bei Tiefstwerten zwischen 10 und 3 Grad. Örtlich ist der erste Bodenfrost möglich. Der Tag morgen beginnt oft sonnig. Von Westen her ziehen dann Wolken nach Hessen und gegen Abend können im Nordwesten ein paar Regentropfen fallen. Die Höchstwerte morgen liegen zwischen 18 und 24 Grad. Die weiteren Aussichten? Am Samstag Sonne und Wolken 20 bis 26 Grad. Am Sonntag zeitweise Regen oder Schauer 17 bis 23 Grad. Die Zeit 18.04 Uhr.
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1: A3 Köln Richtung Frankfurt zwischen Bad Camberg und Idstein. 2 Kilometer Stau nach einem Unfall. Im weiteren Verlauf zwischen Idstein und Wiesbadener Kreuz 7 Kilometer Stau und stockender Verkehr. Die Unfallstelle ist geräumt. A5 Karlsruhe Richtung Heidelberg zwischen Gronau und Waldorf-Wiesloch 5 Kilometer Stau. A7 Würzburg Richtung Fulda zwischen Bad Kissingen, Obertulbach und Bad Brückenau-Wildflecken 3 Kilometer Stau. A7 Fulda Richtung Würzburg zwischen Fulda-Dreieck und Bad Brückenau-Wildflecken streckenweise Stau und stockender Verkehr ab der Raststätte Utrichshausen. A66 Wiesbaden Richtung Frankfurt zwischen Schiersteiner Kreuz und Wiesbaden-Erbenheim 5 Kilometer Stau wegen Bergungsarbeiten. Der Verkehr wird über den Standstreifen geleitet. A66 Frankfurt Richtung Wiesbaden zwischen Nordwestkreuz Frankfurt und Frankfurt-Zeilsheim 6 Kilometer stockend nach einem Unfall auf der linken Spur. Und A671 Wiesbaden Richtung Mainz zwischen Hochheim Süd und Gustavsburg 2 Kilometer Stau.
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4: Einen schönen guten Abend. Das Wort Reform hat keinen so guten Ruf momentan. Viele befürchten da Einschnitte im Alltag, weniger Leistungen vom Staat oder im Gesundheitswesen. Die Bundesregierung will die Leute aber auch entlasten. Das soll gelingen mit einer Steuerreform. 10 Milliarden Euro Entlastung bei der Einkommensteuer. Davon sollen vor allem Familien profitieren und Menschen, die wenig bis mittelgut verdienen. In der Union gibt's allerdings Widerstand gegen die Pläne. Einige Abgeordnete wollen deutlich mehr Entlastungen durchsetzen und sie fordern auch einen vollständigen Ausgleich bei der sogenannten kalten Progression. Darauf kommen wir auch gleich nochmal genauer zu sprechen. Es wird schon berichtet, dass rund 20 Abgeordnete aus der Union dieser Reform nicht zustimmen wollen, zumindest nicht in der aktuellen Form. Wie viel Entlastung in den Plänen steckt, darüber habe ich vorhin mit Dr. Björn Kauder gesprochen. Er ist Steuerexperte beim Arbeitgebernahen Institut der Deutschen Wirtschaft, dem IW in Köln. Herr Dr. Kauder, die Bundesregierung verspricht Entlastungen von rund 10 Milliarden Euro. Von einigen aus der Union heißt es aber, das ist viel zu wenig. Wenn Sie auf diese Zahlen schauen, haben diese Abgeordneten denn recht?
5: Ja, das Thema Einkommensteuer steht ja schon ewig auf der politischen Agenda. Die letzte große Reform hatten wir bei der Einkommensteuer vor mehr als 2 Jahrzehnten. Dass man sich des Themas angenommen hat, überrascht nicht. Wir hatten ja auch viele Vorschläge zu diesem Thema im Laufe des Jahres. Aber gemessen an dem, was man ursprünglich so im Sinn hatte, ist der Reformschritt dann doch ziemlich klein ausgefallen. Eigentlich ist es auch gar keine wirkliche Steuersenkung. Aufgrund der kalten Progression, die Sie ansprechen, ist es eigentlich real sowas wie eine kleine Steuererhöhung.

0: wieder verabredet wurde.
1: Ja, diese kalte Progression, das bedeutet ja, wenn ich ein bisschen mehr verdiene, also in eine höhere Gehaltsstufe komme, dann wird das von der Einkommensteuer gleich wieder aufgefressen, weil ich dann eben auch meistens zumindest einen höheren Steuersatz zahlen muss. Die Bundesregierung sagt, diese Entlastungen, die sie vorhat, die würden das aber weitgehend ausgleichen. Das scheinen sie aber anzuzweifeln.
0: Ja gut, wenn mein Einkommen zum Beispiel um 3% wächst und auch die Inflationsrate bei 3% liegt, kann ich mir ja eigentlich genauso viel kaufen wie vorher. Mein Einkommen ist genauso schnell gestiegen wie die Preise. Mhm. Aber was der Fiskus sieht, ist nur das höhere Einkommen. Der hält mich also für reicher und verlangt einen höheren Steuersatz. Das ist die kalte Progression, die führt dazu, dass ich mir am Ende weniger kaufen kann. Der Staat dafür umso mehr. Diese kalte Progression ist in der Vergangenheit, in den letzten 11 Jahren zumindest, immer auch ausgeglichen worden. Das hat man kontinuierlich so gemacht. Dieses Mal allerdings nicht, beziehungsweise nur zum Teil. Es gibt eben einige Elemente, da muss die Politik ran. Der Grundfreibetrag muss immer angehoben werden. Das ist verfassungsmäßig schon so. Aber an den anderen Stellen im Steuertarif passiert da wenig bis gar nichts, sodass eben die kalte Progression diesmal nicht vollständig ausgeglichen wird.
1: Also es würde da schon eine Möglichkeit geben, das auszugleichen. Das wird aber in dem aktuellen Entwurf, wenn ich Sie richtig verstehe, nicht wirklich umgesetzt.
0: Genau, also da müsste man entsprechend auf mehr Steuereinnahmen verzichten, als das jetzt angekündigt wurde. Mhm. Sie sagten ja bereits, 10 Milliarden sei das Entlastungsvolumen. Das stimmt eigentlich auch nur, wenn wir unter den Tisch fallen lassen, dass man bei der Reichensteuer stärker zuschlägt, was vor allem eigentlich eine Unternehmensbesteuerung ist. Die Personengesellschaften zahlen das. Sonst sind wir schon nur noch bei 7 Milliarden. Und das ist eben auch eigentlich keine Senkung, sondern es ist nur das Volumen, um das auf eine Steuererhöhung verzichtet wird, wenn man das eben mit der kalten Progression durchrechnet.
1: Immerhin.
0: In diesem Sinne müsste man eigentlich nach unseren Berechnungen etwa 15 Milliarden bis 2028 entlasten, in Anführungsstrichen, und nicht nur diese 7 bis 10 Milliarden.
1: Von dieser Reform sollen ja vor allem Familien und Menschen mit kleinen und mittleren Einkommen profitieren. Werden die denn entlastet oder müsste man da anders ansetzen?
0: Ja, der Grundfreibetrag steigt ja. Das heißt also, bei sehr niedrigen Einkommen, da ist schon noch die Situation gegeben, dass da profitiert wird jetzt von den Reformen. Aber bereits in der Mittelschicht bleibt davon nichts übrig.
1: Auf der anderen Seite muss der Staat natürlich darauf schauen, dass wir uns nicht immer weiter verschulden. Da wird ja jede Menge Geld auch für verschiedene Dinge ausgegeben. Also müssen auch Steuereinnahmen reinkommen. Wenn auf der einen Seite die Leute mit weniger Einkommen entlastet werden sollen oder zumindest nicht mehr so stark belastet werden, das auf der anderen Seite dann reinzuholen bei denen, die mehr verdienen, ist doch eigentlich gesellschaftspolitisch sinnvoll, oder?
0: Nun, in der Tat ist das verteilungspolitische Ziel, was oft geäußert wird, wenn dann unten bei den Einkommen entlasten und oben belasten. Man muss aber, wie ich schon erwähnt habe, eben auch immer darauf hinweisen, dass die hohen Steuersätze, also insbesondere die Reichensteuer, oder wir reden ja jetzt auch schon von einer superreichen Steuer mit 47%, dass das im Wesentlichen von den Personengesellschaften gezahlt wird. Das sind nämlich im Wesentlichen die Unternehmen, die das trifft. Und das ist dann also eine Steuererhöhung für Unternehmen. Ob das ist, was wir brauchen in Deutschland, wo wenig investiert wird, wo die Wirtschaft kaum wächst, das darf man wirklich mit deutlichen Fragezeichen versehen.
1: Was wäre denn aus Ihrer Sicht die wichtigste Änderung, die da vorgenommen werden müsste an dem Entwurf?
0: Nur die kalte Progression vollständig auszugleichen, das wäre schon wünschenswert. Mhm. Ob das wirklich kommt, das ist Spekulation. Es ist ja schon einige Wochen her, dass diese Steuerreform so verabredet wurde. Das ist jetzt eigentlich ein bisschen spät, jetzt hier Mitte September darauf hinzuweisen, dass man das eigentlich gar nicht möchte. In der Tat, die kalte Progression vollständig auszugleichen, das wäre eigentlich das, was geboten ist. Das, was man ja auch die letzten 11 Jahre immer gemacht hat, was auch beispielsweise unter Bundeskanzler Scholz immer gemacht wurde.
1: Die Einschätzung von Dr. Björn Kauder vom Institut der Deutschen Wirtschaft in Köln, dem IW. Wir haben gesprochen über die geplante Steuerreform der Bundesregierung und über die Kritik von einigen Abgeordneten aus der Union. Die fordern noch mehr Entlastungen als bislang vorgesehen.
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1: 12 Minuten nach 6 haben wir's. Die Landtagswahl in Sachsen-Anhalt ist zwar vorbei, die Debatte geht allerdings weiter, was sich denn ändert mit dem Sieg der AfD in diesem Bundesland, aber auch für die Politik in Deutschland insgesamt. In den Meinungsumfragen liegt die AfD bundesweit ebenfalls vorne momentan. Die anderen Parteien überlegen, wie sie damit umgehen sollen. In Sachsen-Anhalt wird die AfD ja vom Landesamt für Verfassungsschutz als rechtsextremistisch eingestuft, allerdings nicht bundesweit. Trotzdem geht nun die Debatte darüber wieder los, ob die Partei denn verboten werden soll, ob sie überhaupt verboten werden kann, also welche Chancen so ein Verfahren denn hätte aktuell. Irgendwie hat das Thema auch eine ganz eigene Dynamik bekommen.
2: Die Debatte über ein AfD-Verbot hat in Berlin inzwischen ungefähr den Status eines ungeliebten Möbelstücks. Es steht seit Jahren im Raum, aber so richtig anfassen will es niemand. Doch jetzt bringt Nordrhein-Westfalens Ministerpräsident Hendrik Wüst neue Bewegung in die Sache.
3: Ich habe etwas gesagt, das hat öffentlich bisher, glaube ich, kein CDU-Mensch gesagt.
2: Wüst will von einer sogenannten Bund-Länder-Arbeitsgruppe, Leuten aus dem Verfassungsschutz und anderen Expertinnen und Experten, in einem ersten Schritt prüfen lassen, sind die Voraussetzungen für ein AfD-Verbot erfüllt oder nicht? Im Talkformat Missverstehen Sie mich richtig, erklärt er.
3: Wenn nach einer Prüfung auf dem Tisch liegt, diese Partei kann verboten werden, dann ist dieses Verbotsverfahren anzustrengen. Für mich ist das relativ klar.
2: Die politische Frage dahinter lautet allerdings, wie sinnvoll ist es, diesen Weg überhaupt zu gehen? Die Antwort von Bundeskanzler Friedrich Merz, genau wie Wüst ja CDU-Politiker, fällt deutlich aus.
4: Ich bin und bleibe skeptisch, ob ein solches Verbotsverfahren erfolgreich sein kann.
2: Dabei hatte Merz die AfD in der Generaldebatte zum Haushalt gerade erst bemerkenswert scharf angegriffen.
5: Das Wort Remigration ist nichts anderes als ein Synonym für ethnische Säuberung nach Herkunft und Hautfarbe.
2: Die Asylpolitik der AfD so klar als unvereinbar mit den Prinzipien des Grundgesetzes einzuordnen, man könnte fast denken, der Kanzler hätte doch eine andere Haltung zum Verbotsverfahren. Doch Merz sagt,
4: die Priorität in der Auseinandersetzung mit der AfD muss eben in der politischen Auseinandersetzung mit dieser Partei liegen.
2: Diese Auseinandersetzung bleibe wichtig, meint auch Grünen-Fraktionschefin Katharina Dröge. Doch vor dem Bundestag fügt sie hinzu, das allein reiche nicht mehr aus.
6: Wir müssen jetzt einen Prüfantrag für ein AfD-Verbot auf den Weg bringen.
2: Die AfD selbst sieht die Debatte naturgemäß aus einer anderen Perspektive. Hier vertreten vom Spitzenkandidaten für die Landtagswahl in Mecklenburg-Vorpommern, Live-Erik Holm.
7: Ich finde es schon erhellend, dass jetzt wieder diese Sau durchs Dorf getrieben wird nach der Wahl. Und da ist ja für jeden draußen offensichtlich, worum es geht. Man möchte sich einen Konkurrenten vom Leibe halten, der immer stärker wird, der möglicherweise auch demnächst absolute Mehrheiten holt.
2: Holm unterstellt den Befürworterinnen und Befürwortern eines Verbots also vor allem ein politisches Motiv. Die AfD solle als Konkurrent ausgeschaltet werden. Politische Auseinandersetzung und rechtliche Prüfung, das müsse kein Gegensatz sein. Das wiederum ist die Position von Bremens Bürgermeister Andreas Bovenschulte von der SPD. Im Deutschlandfunk sagt er,
8: im Vordergrund muss die politische Auseinandersetzung mit der AfD stehen. Auf der anderen Seite sagt unser Grundgesetz, verfassungswidrige Parteien sind zu verbieten.
2: Und damit bleibt am Ende vor allem die Frage, was aus Wüsts Prüfvorschlag wird. Bovenschulte hat dafür eine ziemlich einfache Formel. Das eine tun, das andere nicht lassen.
1: Die Debatte über ein mögliches Verbotsverfahren gegen die AfD bzw. die Prüfung eines solchen Verfahrens zusammengefasst von unserer Hauptstadtkorrespondentin Isabel Karas aus Berlin. Der Schock sitzt vor allem bei der CDU noch tief nach diesem Wahlergebnis in Sachsen-Anhalt vom vergangenen Sonntag. Da haben sich ja die Stimmen für die CDU fast halbiert. Die AfD dagegen hat fast 44% bekommen, der unangefochtene Gewinner dieser Wahl. Und schon stehen die nächsten Landtagswahlen an. Am 20. September wird in Mecklenburg-Vorpommern gewählt und in Berlin. Jetzt gab es dazu die letzten Meinungsumfragen von Infratest DIMAP im Auftrag der ARD. Sabine Henkel kennt die Ergebnisse.
9: Zwei Landtagswahlen mit sehr unterschiedlichen Ausgangslagen. In Mecklenburg-Vorpommern liegen zwei Parteien mit großem Abstand vor den anderen, die SPD und die AfD. In Berlin sind es CDU und Linke, allerdings mit weitaus geringerem Abstand. In Mecklenburg-Vorpommern wird sehr deutlich, welche Rolle Manuela Schwesig spielt, die amtierende Ministerpräsidentin der SPD. Sie würde bei einer Direktwahl von 60% gewählt. Schwesig hat ihren Wahlkampf auch auf ihre Person zugeschnitten. Die Frau gegen Blau. In dieser Umfrage führt aber Blau, also die AfD, mit 38% vor Schwesigs SPD mit 33%. Die AfD hat 3 Punkte gut gemacht, die SPD einen. Die anderen Parteien sind weit abgeschlagen und können in dieser Umfrage auch keine Punkte machen. Die CDU liegt bei 7%, die Linke bei 9% und die Grünen bei 5%. Das BSW wäre nicht im Landtag, 4%. In Berlin ist noch sehr viel mehr offen. Möglicherweise auch, weil fast ein Drittel der Wahlberechtigten noch nicht entschieden ist, was auch an den weitgehend unbekannten Spitzenkandidaten aller Parteien liegen könnte. So zeichnet sich folgendes Bild ab. Die Linke liegt in Berlin knapp vor der CDU. Linke 21, CDU 20%. Die Linke hat 2 Punkte zugelegt, die CDU einen verloren. Die AfD kommt unverändert auf 18, die Grünen auf 16% bei einem Minus von 2 Punkten. Die SPD dann mit 12% plus 1. Das BSW erreicht 4%, wäre also nicht im Berliner Abgeordnetenhaus dabei. Es gibt in Berlin keine große Präferenz für den regierenden Bürgermeister bzw. die Bürgermeisterin. Auch hier liegt aber die Linke Elif Eralp knapp vor dem CDU-Kandidaten Stefan Evers mit 23-22%. Was mögliche Koalitionen angeht, gilt in beiden Ländern, dass keine Partei, die nach dieser Umfrage den Einzug in den Landtag schaffen würde, mit der AfD regieren will. Daher wäre in Mecklenburg-Vorpommern nur eine rot-rot-grüne Koalition möglich. In Berlin sind 2 Optionen denkbar. Ebenfalls rot-rot-grün, allerdings nicht mit einer SPD, sondern mit einer linken Ministerpräsidentin, oder eine Kenia-Koalition, also schwarz-rot-grün.
1: Die Zusammenfassung von Sabine Henkel zu den Vorwahlumfragen im Hinblick auf die Wahlen in Berlin und Mecklenburg-Vorpommern.
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1: Gleich haben wir es 19 Minuten nach 6. Wie viel Zinsen Sie am Ende zahlen müssen für einen Kredit oder was Sie an Zinsen bekommen auf dem Sparkonto, darüber entscheidet regelmäßig auch die Europäische Zentralbank, die EZB, in Frankfurt, immer wieder donnerstags. Die hat die Zinsen lange stabil gehalten. Heute allerdings hat sie den für die Banken wichtigen Leitzins wieder erhöht. Dieses Mal von 2,25 auf nun 2,5%. Damit versucht die EZB, die Inflation in den Griff zu bekommen in der Eurozone. Die ist ja wieder gestiegen, vor allem wegen des Iran-Krieges und den ganzen Folgen, vor allen Dingen auf dem Energiemarkt. Ob die Entscheidung der EZB da nun hilft?
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1: Von Angela Göpfert aus unserer Finanzredaktion.
11: Die Europäische Zentralbank hat die Zinsen erhöht. Und das ist richtig so. Zugegeben, gegen den eigentlichen Auslöser des jüngsten Inflationsschubs kann die EZB kaum etwas tun. Der Ölpreis ist vor allem wegen des Kriegs im Mittleren Osten so stark gestiegen. Höhere Leitzinsen schaffen aber kein zusätzliches Öl auf den Weltmarkt, sorgen nicht für freie Fahrt durch die Straße von Hormus und beenden auch keinen Krieg. Trotzdem wäre es für die EZB falsch gewesen, einfach abzuwarten. Denn ein Ölpreisschock wirkt weit über die Tankstelle hinaus. Bleibt Öl länger teuer, steigen nach und nach auch andere Preise, etwa die Kosten für Transport, Produktion und Dienstleistungen. Unternehmen geben einen Teil davon weiter. Beschäftigte fordern höhere Löhne. So kann sich Inflation festsetzen. Genau das haben die Jahre nach der Corona-Pandemie gezeigt. Aus einzelnen Preis- und Angebotsschocks kann eine breite Inflationswelle werden. Die EZB hat damals zu spät reagiert und damit zugelassen, dass sich der Preisdruck stärker verfestigt. Diesen Fehler sollte sie kein zweites Mal machen. Deshalb ist der heutige Zinsschritt richtig. Die EZB muss verhindern, dass sich die Geschichte wiederholt und die Inflationserwartungen nach oben schnellen. Natürlich hat eine Zinserhöhung ihren Preis. Kredite werden teurer, Investitionen unattraktiver und die ohnehin vor sich hin dümpelnde Konjunktur bekommt zusätzlichen Gegenwind. Aber Preisstabilität gibt es nun einmal nicht zum Nulltarif. Eine Zentralbank verliert ihre Glaubwürdigkeit, wenn Unternehmen und Verbraucher ihr nicht mehr zutrauen, rechtzeitig gegenzuhalten. Der heutige Zinsschritt wird den Ölpreis nicht senken. Aber er soll verhindern, dass aus dem Ölpreisschock die nächste Inflationswelle wird.
1: Die Meinung von Angela Göpfert aus unserer Finanzredaktion zur Zinsentscheidung der Europäischen Zentralbank heute. Damit haben wir es gleich 18.22 Uhr.
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1: Zweimal haben Mannschaften aus Deutschland schon gewonnen. Zwei weitere Siege könnten heute dazukommen. Die Fußball-Champions League ist in dieser Woche wieder gestartet. Borussia Dortmund hat am Dienstag mit 3:2 gewonnen gegen Villarreal. Der VfB Stuttgart war zu Hause erfolgreich, 3:1 gegen Viking Stavanger aus Norwegen. Der FC Bayern München und RB Leipzig wollen heute nachlegen. Die Münchner spielen, wie ja auch schon Stuttgart, gegen ein Team aus Norwegen, und zwar gegen Bodø Glimt. Robin Niehaus aus unserer Sportredaktion habe ich vorhin gefragt. Also lass mich mal raten, Bayern ist schon der haushohe Favorit, oder?
12: Das kann man tatsächlich so sagen. Also die bayerische Brust, die ist gewohnt breit. Selbstvertrauen ist auf jeden Fall groß. Obwohl es am vergangenen Wochenende ja so quasi den ersten Schönheitsfehler in der Saison gab. Die Bayern haben auf Schalke gespielt, nur 0:0 auf Schalke gespielt, also ja. Punkte liegen gelassen. Aber es soll in der Königsklasse in der Champions League eben besser laufen. Sogar noch besser laufen als schon in der vergangenen Saison. Die Fans vom FC Bayern oder vom internationalen Fußball, die werden sich erinnern an diese ja atemberaubende, spektakuläre Fußballnächte gegen Paris Saint-Germain oder Real Madrid. Erst im Halbfinale war ja Schluss für die Bayern gegen PSG. Der Trainer Vincent Kompany, der spricht jetzt auch offen über die großen Ziele für dieses Jahr.
13: Bayern München gehört zu diesen 10 Vereinen vielleicht in Europa, die immer am Anfang das Ziel haben müssen, die Champions League zu gewinnen. Das ist für uns genauso. Aber natürlich, jetzt kommst du in dieses Rhythmus von diesem ersten Spiel. Wir haben Bodø Glimt vorbereitet. Wir haben gesehen, dass das nicht einfach sein wird. Und dann ist die Fokus eigentlich jetzt im Moment nur auf Bodø Glimt. Aber ich finde es immer gut, dass man das deutlich sagt und auch ausspricht.
12: Ja, so ist es. Das große Ziel ist klar. Und da soll es dann jetzt eben in den kleinen Schritten hin.
1: Bodø Glimt hat in der letzten Champions League-Saison viele Fans überrascht. Das haben die Bayern wahrscheinlich auch mitbekommen.
12: Ja, so ist es absolut. Bodø Glimt hat als absoluter Underdog, muss man tatsächlich sagen, es bis ins Achtelfinale geschafft. Auf dem Weg dahin haben die Norweger auch durchaus große Vereine, wie zum Beispiel Inter Mailand, aus dem Wettbewerb geschossen. Also die Bayern und auch Keeper Manuel Neuer, die sind sowas von gewarnt.
14: Fast ausschließlich Norweger. Das heißt auch, dass sie kämpfen können, arbeiten können und trotzdem am Ball auch sehr gut sind. Das haben sie schon unter Beweis gestellt, auch in der Vergangenheit. Sie haben Champions League-Erfahrung und sie haben auch keine Angst vor großen Namen. Ich glaube, man hat gesehen, dass sie einen guten Team-Spirit haben. Sie spielen ohne Angst, sie haben wenig zu verlieren. Ich glaube, dass jeder von uns weiß, dass wir diese Mannschaft nicht unterschätzen werden.
12: Also der Respekt ist da, Favorit bleiben aber die Bayern.
1: Es gibt ja noch andere, die heute spielen dürfen. RB Leipzig spielt als einziges deutsches Team am ersten Spieltag nicht zu Hause, sondern in Italien gegen Como. Wer geht denn da als Favorit ins Spiel?
12: Das ist schwierig. Auf jeden Fall auf dem Papier deutlich knapper als bei den anderen deutschen Begegnungen. Die Italiener Como sind nach den ersten 3 Spieltagen noch ohne Niederlage in der Serie A in Italien. Bei Leipzig lief es zuletzt nicht so gut. Die haben am vergangenen Wochenende mit 1:3 in Bremen verloren. Also Como so gesehen der leichte Favorit tatsächlich, aber dennoch, es könnte natürlich trotzdem klappen mit den 4 Siegen von den 4 deutschen Spielen am ersten Spieltag der UEFA Champions League.
1: Sagt Fabian Niehaus aus unserer Sportredaktion. Ob das aus deutscher Sicht die perfekte Champions League-Woche wird, das erfahren wir heute ab 21 Uhr. Der FC Bayern muss dann ran gegen Bodø Glimt und RB Leipzig spielt bei Como. 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Wochenlang war es einigermaßen ruhig in Südafrika. Jetzt aber marschieren dort wieder Demonstranten auf und sie machen Stimmung gegen Migranten im Land. Das gab's schon öfter. Dieses Mal finden die Proteste vor allem statt in der Hafenstadt Durban. Dort gibt's auch eine Initiative, die bei diesen Protesten im ganzen Land die Führung übernommen hat. Die Demonstration heute hat auch an einem ganz bestimmten Ort stattgefunden und das wurde ganz bewusst so gemacht.
15: Die Che-Guevara-Straße in Durban. Auf dem Gehweg vor einem Büro des Innenministeriums stehen Zelte dicht an dicht. Mehr als 200 Menschen aus anderen afrikanischen Ländern kampieren hier schon seit Wochen aus Angst vor fremdenfeindlichen Attacken. Vor dem provisorischen Flüchtlingslager haben sich Anhänger der Protestbewegung March and March versammelt. Viele tragen Stöcke, manche sind vermummt. Polizisten mit Helmen, Schutzwesten und Schilden versuchen, die beiden Gruppen auseinanderzuhalten. Immer wieder kommt es zu Rangeleien. Von einem Clean-up spricht die Initiative March and March, von einer Aufräumaktion. Jacinta Ngubese Zuma, die Anführerin der Bewegung, stellt Forderungen an die Polizei und die Verwaltung der Stadt.
16: We hereby grant the municipality a period of 7 days.
15: Hiermit gewähren wir der Gemeinde eine Frist von 7 Tagen, um diese Personen in geeignete Unterkünfte umzusiedeln. Außerdem fordern wir die Untersuchung mutmaßlicher Straftaten, die von ausländischen Staatsangehörigen begangen wurden. Die Bewohner des Camps wollen nicht in ihre bisherigen Stadtviertel zurückkehren, weil sie dort bedroht und angegriffen wurden. Dabei haben die meisten von ihnen gültige Papiere. Die sogenannte Aufräumaktion macht ihnen Angst. Wir sind obdachlos, sagt dieser Mann. Wir arbeiten nicht mehr und haben keine Wohnungen und sie schlagen uns trotzdem.
17: For now we are hopeless because we no more working. We don't have houses, but they're still coming here and beat us up.
15: Auch Vertreter aus der Politik sind nach Durban gekommen, um die Proteste zu unterstützen. Zum Beispiel Nandla Mkadi von der Oppositionspartei Action SA. Denn March and March will ein Südafrika für Südafrikaner und Action SA wird nur für Südafrikaner regieren. Allerdings formiert sich auch Widerstand. Mehr als 130 zivilgesellschaftliche Organisationen haben sich zum Bündnis Siafana Sonke, übersetzt so viel wie Wir sind alle gleich, zusammengeschlossen, das sich gegen fremdenfeindliche Gewalt und Hetze stark macht. Alim Lang, die für die Kampagne Flüchtlinge und Asylbewerber in Durban betreut, wirft Südafrikas Regierung vor, die schutzsuchenden Menschen im Stich zu lassen. Sie sagte dem Nachrichtenkanal Newsroom Afrika, erst nach einem Monat wurden Toiletten und ein Wassertank bereitgestellt. Aber darüber hinaus hat die Regierung nichts unternommen. Ganz gleich, wer man in Südafrika ist, man hat Anspruch auf Menschenrechte. Tatsache ist jedoch, dass die südafrikanische Regierung nichts davon gewährleistet hat. Die ohnehin schon angespannte Lage dürfte sich in den nächsten Tagen weiter verschärfen. Denn die Protestbewegung March and March hat allen nicht registrierten Migrantinnen und Migranten erneut ein Ultimatum gesetzt und sie dazu aufgefordert, Südafrika bis Ende September zu verlassen.
1: Die Proteste in Südafrika gegen Migranten im Land gehen weiter, dieses Mal vor allem in der Hafenstadt Durban. Von dort hat unser Korrespondent Stefan Überbach berichtet.
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9: 18.30 Uhr. Neue Umfragen vor Wahlen in Mecklenburg-Vorpommern und Berlin. Bundesanwaltschaft übernimmt Ermittlungen nach Stromanschlägen. Hessische Landesregierung zieht positive Bilanz zum Warntag. Das Wetter in der Nacht meist klar, es kühlt ab auf 10 bis 3 Grad. Mein Name ist Andrea Eckstein. Es ist die letzte Vorwahlumfrage von Infratest DIMAP vor den beiden Landtagswahlen in 10 Tagen in Mecklenburg-Vorpommern und in Berlin. In der Hauptstadt zeichnet sich ein knapper Wahlausgang ab. Die Linke liegt dort knapp vor der CDU und die wiederum knapp vor der AfD.
0: ARD-Reporter Markus Sambale.
3: Würde jetzt schon gewählt, dann käme die Linke in Berlin auf 21%. Direkt dahinter die CDU mit 20%. Die AfD kommt auf 18, die Grünen erreichen 16%, die SPD 12. Das BSW und alle übrigen Parteien würden nach dieser Umfrage an der 5%-Hürde scheitern.
0: In Mecklenburg-Vorpommern käme die AfD auf 38%, die SPD auf 33%, die Linke auf 9%, die CDU auf 7% und die Grünen auf 5%. Nach mehreren Sabotageangriffen auf das Stromnetz hat der Generalbundesanwalt die Ermittlungen übernommen. Eine Sprecherin sagte in Karlsruhe, das sei wegen der besonderen Bedeutung des Falls geschehen. In Untersuchungshaft sitzt ein 48 Jahre alter Verdächtiger. ARD-Reporter Arne Hell.
5: Die Ermittler haben laut NRW-Innenministerium ein Notizbuch gefunden im Camper des Verdächtigen Daniel V. Darin soll er handschriftlich mehr als 150 Orte in ganz Deutschland als Anschlagsziele aufgelistet haben. Für viele davon waren die Planungen offenbar schon sehr konkret. Allein in NRW wurden demnach an 40 Orten Abschussrampen entdeckt. Mit denen soll Daniel V. geplant haben, Draht auf Stromleitungen zu schießen, etwa an Umspannwerken, um so einen Kurzschluss und einen Stromausfall auszulösen.
0: Nach dem Probealarm zum bundesweiten Warntag hat Hessens Landesregierung eine erste positive Bilanz gezogen. Innenminister Poseck sagte, es habe keine größeren Störungen gegeben. Teilweise sei die Warnmeldung verzögert über die Warn-Apps gekommen und in Gersfeld in Osthessen habe eine Telekom-Störung Probleme gemacht. Mit dem Probealarm um 11 Uhr wollten die Behörden testen, wie gut sie die Menschen im Notfall erreichen können. Das Berliner Verwaltungsgericht hat die Rechte von Mietern in sogenannten Milieuschutzgebieten gestärkt. Es entschied, dass in solchen Stadtvierteln untersagt werden kann, möblierte Wohnungen oder einzelne Zimmer zeitlich befristet zu höheren Preisen zu vermieten, wenn sie vorher dauerhaft vermietet waren. Das Gericht erklärte zur Begründung, Menschen, die dort lebten, könnten sonst verdrängt werden. Genau das sollten die sogenannten Mietschutzverordnungen verhindern. In Hessen gibt es vor allem in Frankfurt Wohngebiete mit Milieuschutz. Premiere in der Handball-Champions League. Bundesligist MT Melsungen ist heute Abend das erste Mal in der Vereinsgeschichte bei dem europäischen Wettbewerb dabei. Zum Auftakt der Gruppenphase spielen die Nordhessen gegen den HC Vardar Skopje aus Nordmazedonien. HR-Sportreporter Simon Schäfer.
23: Möglich wurde dieser Einzug in die Königsklasse des Handballs durch den Sieg der Nordhessen in der European League Ende Mai. Für Melsungens Trainer Roberto Garcia Parondo wird die Partie gleich doppelt besonders, denn es geht gegen seinen Ex-Club, den HC Vardar. Mit den Nordmazedoniern konnte der Spanier 2019 sogar die Champions League gewinnen. Anwurf ist heute Abend um 8:45 in der Kasseler Rotenbachhalle.
0: Das waren die Nachrichten. Das Wetter. Heute Abend und in der Nacht bleibt es trocken. Die Nacht wird ziemlich frisch bei Tiefstwerten zwischen 10 und 3 Grad. Örtlich ist der erste Bodenfrost möglich. Der Tag morgen beginnt oft sonnig. Von Westen her ziehen dann Wolken nach Hessen und gegen Abend können im Nordwesten ein paar Regentropfen fallen. Die Höchstwerte morgen liegen zwischen 18 und 24 Grad. Die weiteren Aussichten: Am Samstag Sonne und Wolken, 20 bis 26 Grad. Am Sonntag zeitweise Regen oder Schauer, 17 bis 23 Grad. Die Zeit 18.34 Uhr.
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0: Die A3 Köln Richtung Frankfurt ist zwischen Bad Camberg und Itzstein nach einem Unfall gesperrt, dadurch 4 Kilometer Stau ab Limburg Süd. A5 Karlsruhe Richtung Heidelberg zwischen Gronau und Waldorf-Wiesloch, 3 Kilometer Stau. A5 Kassel Richtung Frankfurt zwischen Bad Homburger Kreuz und Nordwestkreuz Frankfurt 1 Kilometer Stau nach einem Unfall auf der linken Spur. Im weiteren Verlauf zwischen Nordwestkreuz Frankfurt und Frankfurt Westhafen 4 Kilometer stockend nach einem Unfall auf dem linken Fahrstreifen, dadurch auch 2 Kilometer Stau auf der A648 zwischen Katharinenkreisel und Westkreuz Frankfurt. A7 Würzburg Richtung Fulda zwischen Bad Kissingen, Obertulba und Bad Brückenau-Wildflecken, 3 Kilometer Stau. A7 Fulda Richtung Würzburg zwischen Fulda Dreieck und Bad Brückenau-Wildflecken, streckenweise Stau und stockender Verkehr ab der Raststätte Utrichshausen. Und A671 Wiesbaden Richtung Mainz zwischen Hochheim Süd und Gustavsburg, 2 Kilometer Stau.
1: Dankeschön, Andrea.
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1: Einen schönen guten Abend. Das Leben ist für uns alle teurer geworden und das geht munter so weiter. Die Inflationsrate in Deutschland ist jetzt nur ganz knapp an der magischen 3%-Marke vorbeigeschrammt. Im August hat sie bei genau 2,9% gelegen, ist damit ein weiteres Mal angestiegen. Massiv teurer geworden sind Energie, Heizöl und auch der Sprit an der Tankstelle. Das alles getrieben von den höheren Ölpreisen auf dem Weltmarkt und vom Iran-Krieg. Deswegen war das heute auch keine so große Überraschung, was die Europäische Zentralbank entschieden hat, die EZB. Die hat zum zweiten Mal hintereinander die Leitzinsen angehoben, dieses Mal um 0,25%. Das soll die Preise möglichst stabil halten.
4: Der für Banken und Sparer relevante Einlagenzins steigt von 2,25 auf 2,5%. Diesen Zinsschritt begründet EZB-Präsidentin Christine Lagarde so.
6: Der Konflikt im Nahen Osten heizt die Inflation weiter an. Sie dürfte für einen längeren Zeitraum deutlich über unserem Zielwert bleiben.
4: 2% Inflation strebt die EZB an. Aktuell liegt sie im Euroraum aber mit 3,3% viel höher. Ihren Prognosen zufolge braucht die Zentralbank 2 Jahre, um dieses Inflationsproblem in den Griff zu bekommen. Das ist länger, als bisher erwartet worden war. Dagegen dürfte sich die Wirtschaft besser entwickeln. Das Wachstum soll dieses Jahr statt 0,8 nun 0,9% betragen, sagt EZB-Chefin Christine Lagarde.
6: Darin spiegelt sich hauptsächlich wider, dass die Widerstandsfähigkeit der Wirtschaft des Euroraumes stärker ist als erwartet.
4: Allerdings sei die Unsicherheit nach wie vor groß, vor allem wegen des Energieschocks durch den Krieg im Nahen Osten, so Lagarde. Christian Schulz, Chefökonom von Allianz Global Investors, lobt die EZB, weil sie rechtzeitig etwas tut gegen die steigenden Verbraucherpreise.
7: Die Inflation in der Eurozone ist zu hoch, weil die Straße von Hormuz geschlossen ist und dadurch Öl- und Gaspreise angestiegen sind. Daran kann die EZB nichts ändern. Das wird aber andere Preise im Zeitablauf ebenfalls hochtreiben. Und darauf muss die EZB dann natürlich antworten.
4: Schulz hält weitere Zinserhöhungen in diesem Jahr für wahrscheinlich. Denkbar wäre das auch für Emanuel Mönch, Professor an der Frankfurt School. Einen direkten Dämpfer für die Konjunktur erwartet er dadurch nicht.
8: Das Wachstum war zuletzt wieder etwas robuster, gerade auch in Deutschland. Eine oder zwei weitere Zinserhöhungen werden das Wachstum jetzt nicht spürbar abbremsen.
4: Auch wenn Kredite für Unternehmen und Verbraucher wieder teurer werden. Auf der anderen Seite dürfen sich Sparer über höhere Zinsen freuen. So gibt es fürs Tagesgeld befristete Angebote mit 4% und mehr Zinsen. Neben den Zinsen standen erneut Spekulationen um Lagardes berufliche Zukunft im Raum. Einigen galt sie bereits als französische Präsidentschaftskandidatin. Nun heißt es, sie könnte bald das Weltwirtschaftsforum in Davos leiten. Sie selbst sagt dazu lediglich,
6: wenn es etwas über mich persönlich zu berichten gibt, sind Sie die Ersten, die es erfahren, nach meinen Enkelkindern. Aber da gibt es nichts zu berichten.
4: So geht das Rätselraten um die Zukunft der EZB-Präsidentin weiter.
1: Auch das beschäftigt die EZB gerade. Heute ging es aber vor allem um den Leitzins. Der ist wieder erhöht worden auf nun 2,5%. Das soll helfen gegen die Inflation in der Eurozone. Der Bericht kam von unserer Hessen-Reporterin Ursula Mayer. Donald Trump lässt sich gerade eine Runde feiern beim Parteitag der Republikaner in Texas. Die Partei versammelt sich gerade hinter ihrem Präsidenten, um nochmal Schwung zu holen für die Kongresswahlen Anfang November. Dann geht's für die Republikaner darum, die Mehrheit im Senat zu verteidigen und auch im Repräsentantenhaus. Das dürfte schwierig werden, auch weil die Stimmung im Land gelitten hat, unter anderem wegen des neuen Krieges gegen den Iran. In der Region am Persischen Golf ist das ebenfalls zu spüren. Dort fühlen sich die Verbündeten der USA inzwischen weitgehend alleine gelassen bei der Verteidigung, wenn es aus dem Iran zum Beispiel wieder Raketen oder Drohnen hagelt. Und das, obwohl die Begeisterung für Donald Trump gerade in diesen Ländern doch mal so groß war.
24: Wie wurde er hofiert, der damals neue US-Präsident Trump, als er im vergangenen Jahr seine erste offizielle Auslandsreise ausgerechnet den Golfstaaten widmete? Saudi-Arabien, Katar, Vereinigte Arabische Emirate, überall war Trump ein gern gesehener Gast, sonnte sich im arabischen Pomp und Prunk der Paläste, ließ sich von Katar ein Flugzeug schenken und verkündete überall, Zitat, wunderschöne Deals. Ihr erwerbt viele schöne Dinge und ich begrüße das. Ihr sagt, ihr investiert 600 Milliarden, aber ich kenne euch, das wird noch 1 Billion. Und später in der Rede versprach Trump: Ich werde niemals zögern, amerikanische Macht einzusetzen, wenn es notwendig ist, um unseren Verbündeten bei der Verteidigung zu helfen. Es wird keine Gnade für irgendeinen Feind geben, der versucht, uns oder ihnen Schaden zuzufügen. Doch war das mehr als ein leeres Versprechen? Der saudische Kronprinz dankte damals mit strahlendem Lächeln. Der neue Regierungsflieger aus Katar wurde geliefert. Doch mittlerweile ist die Trump-Euphorie am Golf vorbei. Denn die gegenseitigen Sympathiebekundungen haben nicht geholfen, als die reichen Staaten der arabischen Halbinsel plötzlich unter iranischem Beschuss standen, infolge des von Trump und Netanyahu angezettelten Krieges gegen den Iran. Die Länder fühlen sich im Raketen- und Drohnenhagel von den USA alleingelassen. Und das, obwohl die USA zahlreiche Militärstützpunkte am Golf haben, sagt Ahmed Sayed Ahmed vom Al-Ahram-Forschungsinstitut in Kairo. Trump und die USA haben die Golfstaaten nicht in der Form verteidigt, wie es erforderlich gewesen wäre. Die US-Stützpunkte, die eigentlich die Golfstaaten vor iranischen Angriffen schützen sollten, wurden zur strategischen Belastung. Es wurde von den Golfstaaten sogar verlangt, dass sie die Stützpunkte schützen sollten, indem sie die iranischen Drohnen und Raketen abwehren. Die Konsequenz für die Golfstaaten als Lehre aus den vergangenen Monaten: Selbstverteidigung. Internationale Streitkräfte in der Region zu haben, eine strategische Allianz mit den USA ist richtig, aber es reicht nicht aus, so der Sprecher des katarischen Außenministeriums Majed al-Ansari. Eigenständigkeit beim Thema Sicherheit ist der einzige Weg. Ja, wir brauchen unsere Partner, aber wir können uns bei der Sicherheit nicht allein auf sie verlassen. Und der wichtigste außenpolitische Berater der Emirate, Anwar Gagash, fügt hinzu: Wenn wir uns vollständig auf andere verlassen, können wir nicht davon ausgehen, dass dies deren Priorität sein wird. Deshalb ist strategische Autonomie wichtig. Strategische Autonomie. Nicht umsonst gründete Saudi-Arabien zusammen mit der Türkei und Pakistan den sogenannten Mekka-Verteidigungspakt, ein Bündnis, das gegenseitigen militärischen Beistand zusichert. Frustrierte Realität nach dem anfänglichen Prunk und Pomp für Trump? Vielleicht. Aber Verbündete und Partner bleiben die Golfstaaten und die USA dennoch. Denn an einem haben beide Seiten weiterhin großes Interesse: gegenseitig Geschäfte zu machen, auch im militärischen Bereich.
1: Von der Euphorie zur Enttäuschung, so hat sich die Stimmung am Persischen Golf gewandelt gegenüber den Vereinigten Staaten. Die Analyse kam von unserer Korrespondentin Anna Osius.
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1: Gleich 18.44 Uhr. Viele Fragen sind noch offen nach der Landtagswahl in Sachsen-Anhalt, auch welche Konsequenzen das Ergebnis haben wird für die Bundespolitik. Manche fordern jetzt wieder, über ein Verbotsverfahren nachzudenken gegen die AfD, gerade weil diese Partei unter anderem in Sachsen-Anhalt als rechtsextremistisch eingestuft wird vom Landesamt für Verfassungsschutz. Bundeskanzler Friedrich Merz von der CDU hat sich dazu jetzt auch geäußert. Er sieht die Chancen für so ein Verfahren als gering an. Er meint, man könne das immer wieder auch prüfen, aber aus seiner Sicht gäbe es da eine sehr hohe Hürde. Und er glaubt auch nicht, dass man mit dem Verbot dieser Partei das Problem löst, das die Wählerinnen und Wähler dieser Partei in Deutschland sehen. So hat das der Kanzler gestern formuliert bei einer Pressekonferenz in Berlin. Und nun?
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1: Von unserer Hauptstadtkorrespondentin Bianca Schwarz.
11: Ganz ehrlich, ich bin genervt. Oder mehr noch, ich bin mittlerweile stinksauer auf Politikerinnen und Politiker, die immer wieder ein AfD-Verbotsverfahren ins Spiel bringen und dann nichts tun. Wenn ich nur auf diese Woche gucke und auch nur auf eine Partei, probeweise, die Union. Hendrik Wüst aus Nordrhein-Westfalen ist dafür, dass eine Arbeitsgruppe ein AfD-Verbot prüfen soll. Markus Söder aus Bayern ist dagegen. Und Bundeskanzler Merz ist unsicher, ob das erst am Ende der Prüfung stehende Verbotsverfahren Erfolg haben kann. Echt jetzt. Ein Parteiverbotsverfahren ist das schärfste Schwert der Demokratie in Deutschland. Und die Partei, die den Kanzler stellt, ist nicht in der Lage, sich bei diesem wichtigen und sensiblen Thema abzusprechen. Oder noch besser, eine gemeinsame Haltung vor der Landtagswahl in Sachsen-Anhalt zu klären? Dass die AfD da haushoch gewinnen würde, das war nun wirklich keine Überraschung. Wird in der Union nicht mitgedacht, wie das wirkt, wenn man nach einer Wahl mit einem so klaren Ergebnis plötzlich wieder die Debatte um ein Parteiverbotsverfahren befeuert und sich dann noch nicht mal einig ist? Wie das auf mich wirkt? Hilflos. Und da geht es mir gar nicht um die Frage, kann so ein Verfahren mit Blick auf die AfD erfolgreich sein oder nicht? Denn das ist nicht die Fallhöhe. Es geht nicht darum, direkt den Verbotsantrag in Karlsruhe zu stellen. Wenn das der Fall wäre, dann wäre es völlig legitim, lange und sorgsam abzuwägen, ob dieses Verfahren Erfolg haben kann oder nicht. Aber es geht nur darum, ein Prüfverfahren anzustoßen. Das ist eine juristische und politische Vorprüfung. Man untersucht, ob genügend belastbares Material vorhanden ist, um überhaupt einen Verbotsantrag stellen zu können. Vielleicht sogar, aus der Verfassung abgeleitet, stellen zu müssen. Und hätte man dieses Ergebnis, dann müsste der Kanzler auch nicht so unsicher sein. Ich wünsche mir, dass Politikerinnen und Politiker endlich aufhören, um dieses Thema herumzueiern. Wenn sie das Thema immer wieder aufmachen, dann bitte auch mit einer Konsequenz, die heißt prüfen. Ergebnis offen. Nicht mehr, nicht weniger. Denn dieses Herumgeeiere halte ich für schädlich für das Vertrauen in die Politik und damit auch in die Demokratie als großes Ganzes. Dass in unserer Verfassung dieses Instrument überhaupt vorkommt, hat sehr gute Gründe. Aber so, wie viele Politiker damit umgehen, wird aus dem schärfsten Schwert ein stumpfes Schwert.
1: Die Meinung unserer Hauptstadtkorrespondentin Bianca Schwarz.
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1: Der Weltraum befindet sich hoch über unseren Köpfen, er ist aber kein abgehobenes Thema. Ohne Satelliten und Daten aus der Erdumlaufbahn würde unser Alltag hier unten nicht mehr so wie gewohnt funktionieren. Navigation, Kommunikation, Erdbeobachtung, Wettervorhersage und noch viel mehr, das alles funktioniert nur mit Hilfe der Raumfahrt. Da will Europa ganz vorne mit dabei sein, besser gesagt möglichst weit vorne bleiben. Frankreichs Präsident Emmanuel Macron hat deswegen heute eingeladen nach Paris zu einem Weltraumgipfel mit Fachleuten aus Politik, Militär, Wirtschaft und so weiter. Das Ganze hat stattgefunden im Grand Palais in Paris und auch das hat gepasst.
12: Vielleicht liegt es vor allem am Modell der europäischen Trägerrakete Ariane 6, das mitten im Pariser Grand Palais steht. Aber ein wenig lässt die imposante Kuppel aus Glas und Stahl schon an den Weltraum denken. Emmanuel Macron hat etwa 2000 Akteure aus Politik, Militär, Wirtschaft und Forschung eingeladen, um ein Zeichen europäischen Ehrgeizes zu setzen.
13: Notre Europe. Spatial reste fragile et nous devons accélérer.
12: Die europäische Raumfahrt sei noch immer fragil, so Macrons Analyse. Europa müsse Tempo machen, um neben Schwergewichten wie den USA oder China seinen Platz zu finden. Denn in zentralen Bereichen hinkt Europa besonders im Vergleich zu den USA hinterher. Etwa bei Raketenstarts oder bei der Zahl an Satelliten, die von der europäischen Raumfahrtindustrie ins All befördert werden. Um das zu ändern, plädiert Frankreichs Präsident dafür, industrielle und technologische Kapazitäten zu bündeln. Zudem fordert Macron eine sogenannte europäische Präferenz. Dieser politische Grundsatz sagt, dass europäische Firmen bei öffentlichen Aufträgen Vorrang bekommen. Das ist weder ein Schimpfwort, noch ist es Protektionismus. Es bedeutet, nicht naiv zu sein. Um unsere Industrie zu stärken, müssen wir ihr den gesamten institutionellen Markt in Europa sichern, ohne Ausnahme. Öffentliche Aufträge müssen an unsere Firmen geleitet werden. Deutschland, das zusammen mit Frankreich den Co-Vorsitz beim Weltraumgipfel hat, ist grundsätzlich d'accord, sieht eine strikte europäische Präferenz aber als mögliche Innovationsbremse und will sich eine Zusammenarbeit, etwa mit dem US-Branchenriesen SpaceX, zumindest offen halten, falls europäische Lösungen nicht verfügbar sind. Neben der wirtschaftlichen Bedeutung hat die Debatte aber auch einen sicherheitspolitischen Kern, den Bundesverteidigungsminister Boris Pistorius von der SPD bei einer Diskussionsrunde hervorhob.
14: Space has become a central part of international.
12: Der Weltraum hat eine zentrale Bedeutung für die globale Sicherheit erlangt. Russlands Krieg gegen die Ukraine ist ein schmerzliches Beispiel dafür, wie Weltraum und Cyberspace konventionellen Militäreinsätzen eine neue, entscheidende Dimension hinzufügen. Gerade die Weltraumverteidigung bleibt aber nationale Angelegenheit. Deutschland etwa will ein eigenes, abhörsicheres Satellitennetzwerk für die Bundeswehr aufbauen. In Frankreich sorgt das für Ärger, denn hier setzt man auf das europäische Satellitensystem IRIS², das ab 2030 für zivile und militärische Zwecke nutzbar sein soll. Mit Blick auf Europas Ambitionen als Weltraummacht hat der Gipfel in Paris erneut zwei grundsätzliche Schwierigkeiten offengelegt. Entscheidende Bereiche wie Weltraumverteidigung sind und bleiben Sache der Nationalstaaten. Und auch wenn größere Eigenständigkeit das gemeinsame Ziel ist, die Vorstellungen über den Weg dahin sind weiter unterschiedlich.
1: Unsere Korrespondentin Caroline Düller vom Raumfahrtgipfel in Paris. Hier ist HR Info um 18.51 Uhr. Ganz egal, ob das ein alter Turm ist, eine Scheune aus dem 16. Jahrhundert oder ein Fachwerkhaus, das hat schon was, in so einem historischen Gebäude zu wohnen. Allerdings bringt das auch mehr Verantwortung mit sich und auch viel Arbeit. Wenn das Haus dann unter Denkmalschutz steht und irgendwas repariert oder instand gesetzt werden muss, dann ist peinlich, genau darauf zu achten, dass das Ganze historisch korrekt passiert. Oder auch wenn es um eine andere Nutzung des Gebäudes geht, da darf das Ganze nicht verschandelt werden. Für Denkmäler in Hessen, bei denen das alles besonders gut funktioniert, wird seit 40 Jahren schon der hessische Denkmalschutzpreis verliehen, auch heute wieder.
15: Bei der Frage, warum es den hessischen Denkmalschutzpreis überhaupt gibt, wird Timon Gremmels, der zuständige Minister für Wissenschaft, Forschung, Kunst und Kultur, erstmal staatstragend.
16: Mit dem hessischen Denkmalschutzpreis würdigen wir herausragendes Engagement für den Erhalt unseres kulturellen Erbes.
15: Übersetzt heißt das, das Land Hessen allein könnte es gar nicht leisten, alle Gebäude zu erhalten, die für unsere Kulturgeschichte wichtig sind. Es ist eine Gemeinschaftsaufgabe. Und wer sich der stellt, verdient auch Anerkennung, bekommt also von Minister Gremmels eine Urkunde, eine Plakette für das Gebäude und ein Preisgeld. Denn alle Gewinner des Denkmalschutzpreises sind Vorbilder, betont Gremmels.
16: Bei der Auswahl der Projekten achten wir darauf, dass sie denkmalpflegerisch vorbildlich umgesetzt wurden oder aber auch hohe innovative Lösungen zeigen. Und handwerklich, technisch gucken wir auch auf die Qualität.
15: Wir, sagt der Minister. Gemeint ist damit die Jury aus Architekten, Handwerkern und Vertretern von Lotto Hessen und den Denkmalschutzbehörden. Die touren jedes Jahr mit dem Bus durch Hessen und schauen sich alle Nominierten vor Ort an. Für Landeskonservatorin Verena Jacobi gab es dabei in den Jahren schon ganz besondere Momente.
17: Wenn man in so Gebäude kommt, die vielleicht schon aufgegeben waren und jetzt aber gerettet sind oder total spannende neue Nutzung haben, das ist schon großartig.
15: Der Minister ist bei der Tour zwar nicht dabei, ist aber von der Auswahl der Jury in diesem Jahr trotzdem beeindruckt.
16: Mich begeistert vor allem die Vielfalt. Dieses Jahr zeichnen wir zum Beispiel eine Siedlung aus Waggons aus, die zu Ateliers umgebaut wurden, oder einen sanierten Vereinssaal, aber auch eine restaurierte Scheune, nur um drei Beispiele zu nennen. Jedes Objekt zeigt auf seine eigene Weise, wie unterschiedlich Denkmalschutz aussehen kann.
15: Seit 40 Jahren werden so Privatpersonen, Städte oder Unternehmen und ihre denkmalgeschützten Gebäude ausgezeichnet und insgesamt 32.500 Euro an die Gewinner verteilt. Der größte Batzen davon kommt übrigens schon immer von Lotto Hessen, erklärt Martin Blach, der Sprecher der Geschäftsführung.
19: Vor 4 Jahrzehnten hatten meine Vorgänger bei Lotto Hessen die geniale Idee, Glücksspiel und Denkmalschutz gemeinsam zu denken. Und das war so ein bisschen die Geburtsstunde des Ruppelloses.
15: Ja, richtig gehört. Das Ruppellos ist direkt mit dem Preisgeld verknüpft.
19: Denn alle Reinerlöse aus diesen Losverkäufen gehen in den Erhalt unseres kulturellen Erbes.
15: 25.000 erruppelte Euro kommen da jedes Jahr in den Topf. Den Rest stiftet das Land Hessen. Aber diese Summe wird auf alle Gewinner verteilt. Es gibt in diesem Jahr zum Beispiel gleich 3 erste Sieger, dotiert mit jeweils 5.000 Euro. Die zweiten und dritten Preise kriegen weniger. Gemessen an den Kosten für die Sanierung eines Denkmals ist das Preisgeld also nicht üppig. Aber Verena Jacobi betont, dass beim Denkmalschutzpreis andere Dinge wichtiger sind.
17: Es ist natürlich nicht das Geld, es ist einfach die Auszeichnung. Weil die meisten sagen uns, wir hatten so anstrengende Jahre und manchmal weiß man auch gar nicht, ob man es schafft. Und dann ist es eine ganz wunderbare Gelegenheit, einmal auf der Bühne zu stehen und einen Preis zu bekommen und allen, einschließlich unseres Ministers, die Hand zu schütteln und den Applaus zu kassieren.
1: Und heute ist der hessische Denkmalschutzpreis wieder verliehen worden. Yvonne Koch hat erklärt, was damit erreicht werden soll. 7:05 haben wir's.
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1: In Berlin läuft gerade die Basketball-Weltmeisterschaft der Frauen. Das deutsche Team ist bislang ziemlich gut dabei und kämpft im Moment im Viertelfinale ums Weiterkommen. Seit 17.45 Uhr schon. Der Gegner heißt Belgien und die sind ziemlich gut. Das ist der amtierende Europameister. Bislang haben sich aber auch die deutschen Basketballerinnen gesteigert von Spiel zu Spiel. Eine, die da von außen mitfiebert, ist die ehemalige Basketball-Nationalspielerin Svenja Groenke. Sie kommt aus Langen hier bei uns in Hessen und hat schon mehr als 50 Mal für Deutschland gespielt. Ich habe vorhin mit ihr gesprochen. Frau Groenke, wie groß ist denn dieser Erfolg schon jetzt für das deutsche Team bei der WM?
9: Ja, ich glaube, also vor allen Dingen die Euphorie, die außerhalb dieser sportlichen Leistung zu sehen ist, wie viele Menschen in Berlin sind, wie groß die Euphorie in ganz Basketball-Deutschland ist, das ist, glaube ich, auch schon mal ein einzigartiger Erfolg. Der sportliche Erfolg ist das erste Mal die Weltmeisterschaft zu spielen, natürlich für das Team auch extrem gut. Ich glaube, genau dieses Viertelfinale gibt so ein bisschen den Ausschlag, gehört Deutschland zu der Weltspitze oder spielen sie eben Weltmeisterschaften, und ich glaube, deswegen wird das ein extrem spannendes Spiel.
1: Jetzt steht da heute Belgien als Gegner auf dem Spielfeld. Die sind Europameisterinnen, amtierende. Was denken Sie, wie stehen da die Chancen für das deutsche Team?
9: Ich glaube, dass Belgien da schon auf jeden Fall der absolute Favorit ist. Die haben da in den letzten Jahren in Belgien was ganz Besonderes, glaube ich, aufgebaut. Das deutsche Team hat gegen Belgien schon einige Male in den letzten Jahren auch verloren, aber ich glaube, irgendwann ist immer das erste Mal und man will oben ankommen, und wenn man irgendwie eine Medaille will, dann muss man natürlich, jetzt sind unter den letzten 8 natürlich nur noch sehr gute Teams. Ich glaube, den Traum von der Medaille, da muss man jetzt einfach durch, auch gegen Belgien zu gewinnen.
1: Sie haben das ja oft genug selbst miterlebt bei so einem internationalen Turnier. Welche Rolle spielt da auch so der Schwung, den Sie mitnehmen können aus den bisherigen Spielen?
9: Ja, ich glaube, das ist extrem wichtig. Also ich glaube, diese Reihenfolge von den Spielen, dass Deutschland als erstes gegen Spanien verloren hatte in dem Fall und danach aber diese Steigerung kam und man ja jetzt gesehen hat, dass das Team besser zusammengefunden hat, dass die Euphorie immer größer wurde, und ich glaube, dass das schon extrem hilfreich ist in so einem Turnier, als wenn man andersrum jetzt zum Beispiel das letzte Spiel irgendwie verloren hat in der Gruppe. Ich glaube, dass sie das da auf jeden Fall mitnehmen werden. Ja.
1: Das schweißt die Mannschaft wahrscheinlich auch nochmal ganz anders zusammen, also gerade wenn man so einen Verlauf hat.
9: Ich glaube, das ist für Außenstehende immer total schwierig nachzuvollziehen, aber dieses Team hat ein paar Wochen vorher zusammen trainiert, aber einzelne Spielerinnen sind wirklich erst kurz vorm Turnier, also die in Amerika in der WNBA gespielt haben, die sind teilweise 2-3 Tage vor dem Turnier erst zum Team gestoßen. Das heißt, die haben kein einziges Spiel zusammen gemacht. Die haben vielleicht ein paar lockere Einheiten zusammen trainiert. Und ich glaube, jeder, der irgendwann mal irgendeine Teamsportart gemacht hat, weiß, dass das eigentlich keine guten Voraussetzungen sind und dass in so einem Turnier es extrem wichtig ist, dann mit der Zeit zusammenzufinden und sich zu steigern. Und ich glaube, das sieht man sehr deutlich im deutschen Team, ja.
1: Jetzt werden da rund 10.000 Zuschauerinnen und Zuschauer dabei sein und dieses Spiel heute Abend in der Berliner Basketball-Arena verfolgen. Was spüren Sie denn bei so einem Spiel überhaupt von der Stimmung auf den Rängen? Also wie wichtig ist das?
9: Ja, ich glaube, bewusst dann wahrscheinlich die Spielerin gar nicht mehr so viel. Also oft eher in so Momenten, wo das Spiel entweder unterbrochen ist oder am Anfang bei der Hymne, das ist bei jedem so ein bisschen individuell unterschiedlich. Wenn das Spiel dann läuft und man in seinen Strukturen, in seinen Systemen ist, da will man auch gar nicht mehr so viel natürlich sich darauf fokussieren. Ja. Aber das sind so kleine Momente, wie gesagt, vorm Spiel, wenn es losgeht, und einfach dieses Unterbewusstsein, dieses Feuer, was man in der Halle spürt und wo man sich gar nicht keine Sekunde überlegt, wir geben jetzt auf oder wir haben keine Chance, weil das lässt ja die Emotionen dann irgendwie gar nicht zu. Ja.
1: Also sprich, genau. Das spielt dann vorher eine Rolle, wenn ich Sie richtig verstehe, dass man so ein bisschen die Stimmung mitnimmt, aber während des Spiels haben Sie eher so einen Tunnelblick.
9: Ich glaube, dass in dem Spiel die Spielerinnen sich auf ihre sportlichen Sachen konzentrieren müssen, aber dass das so ein unterbewusstes Gefühl ist. Also man hat ja in jedem Job irgendwie, wenn gutes Klima herrscht und man irgendwie sich in der Umgebung wohlfühlt, dass das natürlich dann viel einfacher auch ist und das so unterbewusst ist. Und dass Spielerinnen ja auch oft nach dem Spiel sagen, sie erleben das schon mit, aber das ist jetzt nicht, dass man sich da einzelne Zuschauer anguckt oder mitkriegt oder hört, was konkret jetzt irgendwelche Zuschauer rufen oder solche Sachen.
1: Sagt Svenja Groenke, ehemalige Basketball-Nationalspielerin aus Langen hier bei uns in Hessen. Auch sie fiebert gerade mit, denn die deutschen Frauen stehen bei der WM gerade im Viertelfinale gegen Belgien und hoffen natürlich, eine Runde weiterzukommen. Allein das Erreichen des Viertelfinales ist aber schon ein Riesending.
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0: 19 Uhr. Neue Umfragen vor Wahlen in Mecklenburg-Vorpommern und Berlin. Europäische Raumfahrtagentur will eigene Raumschiffe entwickeln. Hessische Landesregierung zieht positive Bilanz zum Warntag. Das Wetter in der Nacht meist klar, 10 bis 3 Grad, morgen meist trocken bis 24 Grad. Mein Name ist Andrea Eckstein. Es ist die letzte Vorwahlumfrage von Infratest DIMAP vor den beiden Landtagswahlen in 10 Tagen in Mecklenburg-Vorpommern und Berlin. In der Hauptstadt zeichnet sich ein knapper Wahlausgang ab. Die Linke liegt dort knapp vor der CDU und die wiederum knapp vor der AfD. AD-Reporter Markus Sambale.
3: Würde jetzt schon gewählt, dann käme die Linke in Berlin auf 21%. Direkt dahinter die CDU mit 20%. Die AfD kommt auf 18, die Grünen erreichen 16%. Die SPD 12. Das BSW und alle übrigen Parteien würden nach dieser Umfrage an der 5%-Hürde scheitern.
0: In Mecklenburg-Vorpommern käme die AfD auf 38%, die SPD auf 33%, die Linke auf 9%, die CDU auf 7% und die Grünen auf 5%. Im Fall der Sabotageangriffe auf das deutsche Stromnetz hat die Bundesanwaltschaft in Karlsruhe die Ermittlungen übernommen. Zur Begründung hieß es, der Fall habe eine besondere Bedeutung. Aus Karlsruhe Holger Schmidt.
18: Weil die Tatserie wohl länderübergreifend angelegt war und mit der Stromversorgung die sogenannte kritische Infrastruktur angegriffen wurde. Für die Ermittlungen ändert sich nun, dass die Bundesanwaltschaft die Koordination übernimmt und das Bundeskriminalamt mit der polizeilichen Leitung beauftragt hat. Und das bedeutet auch, dass der mutmaßliche Täter Daniel V. in den kommenden Tagen nochmals dem Ermittlungsrichter vorgeführt werden wird, diesmal dann dem Ermittlungsrichter am Bundesgerichtshof. Daniel V. sitzt bereits in Untersuchungshaft.
0: Die Europäische Raumfahrtagentur plädiert dafür, eigene Raumschiffe zu entwickeln, um in Zukunft weniger auf internationale Partner angewiesen zu sein. Das hat ESA-Chef Aschbacher beim Weltraumgipfel in Paris gesagt. Hintergrund ist, dass sich Europa die Präsenz im erdnahen Orbit sichern will, auch für die Zeit nach der internationalen Raumstation.

0: Die Tour der letzten Jahre habe sich bezahlt gemacht, so der Innenminister. Trotzdem seien in Zukunft weitere Anstrengungen von Bund, Ländern und Kommunen nötig.
1: Wegen des heißen und trockenen Sommers dürfte die Apfelernte in diesem Jahr schlechter als sonst ausfallen. Das befürchtet der Verband der hessischen Apfelwein- und Fruchtsaftkältereien, der heute die Saison offiziell eröffnet hat. Viele Äpfel hätten durch die Trockenheit Schäden davon getragen oder seien zu früh vom Baum gefallen. Das waren die Nachrichten. Das Wetter. Die Nacht bleibt trocken, es kühlt ab auf 10 bis 3 Grad, morgen oft sonnig, später mehr Wolken, aber meist trocken bei 18 bis 24 Grad maximal. Die weiteren Aussichten: am Samstag Sonne, Wolken und trocken bei Höchstwerten von 20 bis 26 Grad. Der Sonntag bringt viele Wolken und zeitweise Regen mit und maximal noch 23 Grad. Die Zeit, es ist 19 Uhr und 4 Minuten.
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1: A3 in Nürnberg Richtung Frankfurt. Moment, hier kommt erst eine Warnmeldung. Vorsicht auf der A3 Frankfurt Richtung Köln zwischen Rauenheim und Wiesbadener Kreuz. Eine ungesicherte Unfallstelle im Baustellenbereich. A3 in Nürnberg Richtung Frankfurt zwischen Würzburg-Randersacker und Würzburg-Kist. 4 Kilometer Stau. A3 Köln Richtung Frankfurt zwischen Bad Camberg und Itzstein. 4 Kilometer Stau nach einem Unfall. Die rechte Spur ist gesperrt. A5 Kassel Richtung Frankfurt zwischen Bad Homburger Kreuz und Nordwestkreuz Frankfurt. 2 Kilometer Stau nach einem Unfall auf der linken Spur. A7 Hannover Richtung Kassel zwischen Hannmünden, Hedemünden und Hannmünden-Lutherberg. 5 Kilometer stockend im Baustellenbereich. A7 Fulda Richtung Würzburg zwischen Fulda Dreieck und Bad Brückenau-Wildflecken. 3 Kilometer Stau ab der Raststätte Utrichshausen. Und A81 Heilbronn Richtung Würzburg zwischen Kreuz Weinsberg und Neuenstadt am Kocher. 2 Kilometer Stau.
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3: Mit Ulrich Sonnenschein einen schönen guten Tag.
4: Just a few moments ago, something believed to be a plane crashed into the South Tower of the World Trade Center.
5: That is the World Trade Center, and we have unconfirmed reports this morning that a plane has crashed into one of the towers of the World Trade Center.
4: I just saw flames inside. You can see the smoke coming out of the tower. We have no idea what it was. It was a tremendous boom just a few moments ago.
3: Es ist ein Vierteljahrhundert her und doch sehen viele von uns diese Bilder noch vor sich. Am 11. September 2001 erschütterte der schwerste Terroranschlag der Geschichte die Vereinigten Staaten und leitete eine neue geopolitische Ära ein. Fast 3000 Menschen verloren an diesem Tag im World Trade Center, im Pentagon und beim Absturz von Flug 93 in Pennsylvania ihr Leben. Der Einsturz der Zwillingstürme in Manhattan markierte nicht nur eine menschliche Tragödie unvorherstellbaren Ausmaßes, sondern auch eine fundamentale Zäsur für die globale Gemeinschaft. Die Folgen von 9/11 prägen unseren Alltag bis heute. Von drastisch verschärften Sicherheitsvorkehrungen an internationalen Flughäfen über die Neuausrichtung der globalen Außen- und Sicherheitspolitik bis hin zu langjährigen militärischen Konflikten im Nahen Osten und einem Generalverdacht, dem sich muslimische Menschen zunehmend ausgesetzt sehen. Darüber wollen wir jetzt sprechen. 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So haben wir heute getitelt und wollen zu Beginn zwei Menschen zu Wort kommen lassen, die unmittelbar beteiligt waren und Soforthilfe geleistet haben. Das ist zuerst der amerikanische Feuerwehrmann Jack Joyce und dann im Gespräch der deutsche Sanitäter Markus Albrecht. Als Jack Joyce und sein Team am Ground Zero eintrafen, waren gerade beide Türme eingestürzt. Die Einsatzkräfte bargen Überlebende bis in die Nacht. Noch heute leiden Jack und seine Kollegen unter den physischen und psychischen Spätfolgen. Aus New York, Giselle Uecker.
6: I was actually home. And one of my friends called up and said, turn the TV on. The Trade Center just got hit. And I went, oh. And I looked at it and I said, I gotta go.
7: Als Jack Joyce erfährt, dass der Nordturm des World Trade Centers brennt, war er gerade zu Hause. Ein Freund macht ihn am Telefon darauf aufmerksam. Jack schaltet den Fernseher ein. Ihm wird klar, er muss los.

0: Jack ist damals Captain einer Feuerwache im New Yorker Stadtteil Queens. Dort angekommen erfährt er, dass ein zweites Flugzeug in den südlichen Zwillingsturm gekracht ist. Jack und seine Männer machen sich bereit. Sie packen ihre Geräte und Ausrüstung in die Löschfahrzeuge und fahren nach Manhattan.
1: Auf dem Weg dahin haben wir an einem größeren Bauhaus angehalten. 40 von uns sind reingerannt. Wir haben alles mitgenommen. Licht, Sägen, was dir einfällt.
0: Das Team trifft in Downtown ein. Die Zwillingstürme sind bereits eingestürzt. Auf der Straße liegen Flugzeugteile, Gebäudetrümmer, Papierfetzen. Jack und seine Einheit sollen unter dem Nordturm Menschen bergen.
2: I had those 40 to 50 firefighters in front of me.
1: 40 bis 50 Feuerwehrmänner, für die ich verantwortlich war, standen vor mir. Ich habe ihnen offen gesagt, ich glaube nicht, dass wir alle wieder da rauskommen, falls es sich jemand anders überlegt. Es war Totenstille. Und dann sagte einer der Jungs, auf geht's. Und wir sind los.
0: Wie nach einem Erdbeben sucht Jacks Crew den ganzen Tag Überlebende in den Trümmern. Auch in umliegenden Gebäuden, die ebenfalls beschädigt sind und im Laufe des Tages einstürzen.
2: We came across the multiple bodies.
1: Wir sind auf mehrere Leichen gestoßen. Das war kein schöner Anblick. Es waren keine Leichen, es waren Leichenteile. Wir haben auch Leute gerettet. Manche konnten wir befreien. Andere sind gestorben, während sie noch eingeschlossen waren, obwohl wir gerade mit ihnen sprachen. Wir konnten nicht mehr tun. Da waren zu viele Trümmer.
0: Erst um 2 Uhr nachts fährt Jack zurück nach Hause. Dort wartet seine Ehefrau und ist erleichtert, dass ihm nichts passiert ist. 343 Feuerwehrleute sind am 11. September gestorben. Aus Jacks Team haben alle den Einsatz überlebt. Gut genug geschützt waren sie allerdings nicht vor dem Staub und dem dicken Rauch.
2: My eyes were literally bleeding.
1: Meine Augen haben buchstäblich geblutet. Meine Augenlider hingen herab. Und natürlich Husten und Keuchen.
0: Heute ist Jack 62 Jahre alt und Rentner. Dass er in seinem Leben viel Stress hatte, sieht man ihm an. Tiefe Falten im Gesicht, auf dem Kopf nur noch wenige Haare, die Fingernägel abgekaut. Wenn Jack an alte Weggefährten denkt und dabei emotional wird, fängt seine linke Gesichtshälfte unterm Auge an zu zucken. Nicht alle seine Kameraden konnten die psychische Belastung ertragen.
1: Ein Freund von mir, Mike Bonanno, mit dem ich viele Jahre zusammengearbeitet habe, hat die Stadt verlassen. Er ist nach Ohio gegangen und hat sich umgebracht.
0: Auch Jack leidet seit den Terroranschlägen an einer posttraumatischen Belastungsstörung. Er hatte bereits 2-mal Krebs in der Prostata und am Hals. Immer wieder quälen ihn außerdem Lungen- und Magenprobleme. Den meisten Einsatzkräften von damals geht es wie ihm.
1: Heute sind wir alle krank. Aber wenn du einen von uns fragst, ob wir es wieder tun würden, würden wir.
2: Ask me if it happened again, I'd be there tomorrow.
3: Soweit Giselle Uka über den New Yorker Feuerwehrmann Jack Joyce. Unter den zahlreichen Helfern am Ground Zero befand sich auch Markus Albrecht. Mit ihm möchte ich jetzt über seine Erinnerungen an den 11. September sprechen. Er war als Sanitäter mehr oder weniger zufällig in New York und sofort bereit, am Ort der Katastrophe zu helfen. Guten Tag, Herr Albrecht.
4: Guten Tag, Herr Sonnenschein.
3: Herr Albrecht, was war das für ein Impuls, der Sie dazu gebracht hat, sich in die U-Bahn zu setzen und zum World Trade Center zu fahren, als Sie hörten, was da passiert ist?
4: Nun, als ich auf dem Weg Downtown Manhattan war, war noch nicht klar, welche Ausmaße das genommen hat. Die ersten Informationen zu Hause haben mich erreicht über ein Flugzeug. Wir haben da spekuliert über ein Kleinflugzeug. Das waren die allerersten Meldungen. Und die U-Bahn wurde dann gestoppt. Wir mussten alle aussteigen und ich konnte dann in einer Bar die Aufnahmen sehen. Und ich bin immer noch im Roten Kreuz hier im Ortsverein in Frankenbach und wir waren ausgebildet als Sanitäter für den Katastrophenfall und da war für mich klar, ich war der Annahme, da wird Hilfe gebraucht bei einer derartigen Katastrophe und da war für mich klar, mich auf den Weg zu machen.
3: Wie ist es dann abgelaufen? Man geht ja nicht dahin und sagt, hallo, ich kann helfen. Es gibt Absperrungen, es gibt Fachleute, Feuerwehrleute. Wie sind Sie mit den lokalen Kräften in Kontakt gekommen?
4: Nun, ich wurde von einem Taxifahrer runtergefahren in das Gebiet vom World Trade Center. Unterwegs haben wir noch einen Feuerwehrmann in Zivil mitgenommen, der sich auch bemerkbar gemacht hat. Und der Feuerwehrmann hat dann mit seinem Dienstausweis mich mit reingenommen. Das Szenario dort war sehr konfus. Also die Türme waren dann noch nicht lang zusammengefallen. Die Feuerwehr war gerade dabei, sich wieder zu reorganisieren. Die haben einen Hardware-Store aufgebrochen, um sich Material zu besorgen. Ich habe eine verlassene Feuerwehrtasche gefunden mit Verbandsmaterial. Und mit einem der ersten Trupps bin ich dann reingegangen auf den eigentlichen Ground Zero.
3: Wie sind Sie denn mit den Belastungen, die da auf Sie zukamen, umgegangen? Mit dem Staub, dem Dreck und auch den mangelnden Möglichkeiten, überhaupt zu helfen?
4: Ja, das Szenario stellte sich ziemlich katastrophal dar. Die Fläche, die betroffen war, der Rauch, der Qualm von dem schönen Septembertag, war nichts mehr zu sehen. Alles war mit Papierstaub bedeckt. Das Gelände, das betroffen war, war riesig. Der Trümmerberg war riesig. Also ich würde das betreffenderweise als apokalyptisch bezeichnen. Wir haben angesichts fehlendem schweren Geräts mit Händen und Schaufeln versucht, in den Trümmern jemanden zu finden. Aber das war relativ aussichtslos. Schwerverletzte waren entgegen meiner ersten Annahme nicht zu finden. Die waren alle, also die laufen konnten, die waren schon weg und die anderen, die lagen unter den Trümmerteilen. Und somit war eigentlich die Hauptaufgabe neben dem Suchen nach Verschütteten das Auswaschen der Augen von den Feuerwehrleuten durch den Qualm und Dreck. Waren die also ziemlich in Mitleidenschaft gezogen.
3: Wie wurden Sie denn versorgt, zum Beispiel mit Wasser oder auch mit Essen am Tag?
4: Also an dem 11.9. konnte man von einer geregelten Versorgung überhaupt nicht sprechen. Die ganze Organisation ist aus meiner Sicht war da zusammengebrochen. Die Feuerwehr und auch die Polizei haben umliegende Kioske und kleinere Supermärkte, aber auch, sage ich jetzt mal, Schnellrestaurants aufgebrochen, sind dann da rein und man hat sich von dort dann aus den Regalen, aus den Kühltruhen und so weiter versorgt mit Lebensmittel, Trinken, was es halt gab.
3: Wie war denn das Gefühl damals? Hatten Sie Angst, dass Ihnen was passiert und würden Sie es von heute aus gesehen nochmal so machen?
4: Also Angst hat man in diesem Moment nicht, weil man fokussiert ist auf die Aufgaben, die einem da entgegentreten und die Eindrücke doch sehr massiv waren. Ich würde es heute wieder machen. Für mich war es selbstverständlich, dass man mit der Ausbildung, die ich hatte, und ich hatte auch meinen Wehrdienst abgeleistet bei der Bundeswehr. Ich hatte hier in Heilbronn, waren sehr viele Amerikaner, zwei große Kasernen, man ist mit denen aufgewachsen. Das Verhältnis war damals ein ganz anderes wie heute zu den US-Streitkräften. Und ich würde das heute genauso wieder machen wie damals.
3: Wir haben gerade von dem Feuerwehrmann Jack Joyce gehört, dass er starke Folgen dieses Einsatzes bis heute spürt, Krebs bekommen hat, posttraumatische Belastungsstörungen in seinem Team keine Seltenheit sind, bis zum Selbstmord. Wie ist das bei Ihnen? Wie haben Sie das psychisch und physisch verarbeitet?
4: Also ich habe weder psychische noch physische Probleme gehabt. Ich war allerdings auch nur 2,5-3 Tage dort unten im Einsatz. Ich kann dazu also nicht mehr sagen, als dass es mir keine Probleme bereitet hat im Nachhinein.
3: Wenn Sie zurückschauen, was ist damals gut gelaufen und was war eher schwierig?
4: Ja, gut gelaufen. Also überraschend war, dass sofort viele Leute, die in irgendeiner Form eine dementsprechende Ausbildung hatten, völlig freiwillig dorthin geeilt sind. Wir waren ja stellenweise eine Gruppe von 5, 6 Leute, die rein aus, ich sage jetzt mal, Freiwilligen waren. Das waren 4 Zivilisten. Ich war noch dabei. Es war ein Soldat dabei, der auch von der gegenüberliegenden Seite Dienst hatte und dahin geeilt ist. Ich habe einen anderen Deutschen getroffen, der Feuerwehrmann war hier in Deutschland, der in New York gearbeitet hat, der auch sofort dorthin geeilt ist. Und das fand ich also doch sehr beeindruckend, dass da sich viele Helfer gefunden haben, von Minute Null ab zu unterstützen. Was schlecht gelaufen ist, kann ich nicht sagen, weil was man da hätte besser machen können oder anders machen können, ist angesichts dieser Situation und dieses Ausmaßes, mit dem niemand gerechnet hat, maße ich mir nicht an.
3: Der Impuls, sofort zu helfen, war selbstverständlich, sagt Markus Albrecht, Sanitäter und Ersthelfer an Ground Zero am 11. September 2001. Wenn Sie mehr von ihm erfahren möchten, dann schauen Sie in die ARD-Mediathek, die Dokumentation September. 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Jahrhundert prägte.

0: Justin, You're Missing von dem Album The Rising aus dem Jahr 2002. Das Album ist eine unmittelbare Reaktion auf 9/11 und die meisten Songs entstanden in den Tagen danach. Springsteen wurde wenige Tage nach dem Angriff von einem Fremden auf einem Parkplatz angesprochen, der zu ihm sagte, We need you now. Und dann trommelte er zum ersten Mal seit 18 Jahren die alte E Street Band wieder zusammen und traf mit der Musik genau jenen Ton zwischen Working Class, Pathos und Empathie, der schon immer so gut funktioniert hatte. Im Titeltrack The Rising übrigens singt Springsteen von einem Feuerwehrmann, der in die Türme hineinläuft, während andere daraus flüchten. 9/11, ein Tag, der die Welt veränderte, so haben wir den Tag heute genannt und schauen jetzt mal in die USA und auf die innenpolitischen Veränderungen. Die Sicherheitsbehörden und Geheimdienste in den USA hatten die Warnungen vor den Attentaten nicht ernst genommen. Washington reagierte aber schnell und baute einen gewaltigen Überwachungsapparat auf, damit sich 9/11 nie wiederholen würde. Bis heute arbeiten Teile dieses Apparats im Dunkeln. Das mag an der Natur der Sache liegen, wird aber von Bürgerrechtlern kritisch gesehen. Carsten Kühntop mit Einzelheiten.
1: Die Choreografie des Flugreisens. Rucksack in die Wanne, Schuhe auch, Gürtel abnehmen, Taschen leer machen, Flüssigkeiten nur bis 100 Milliliter, Arme hoch im Körperscan. Der 11. September wirkt bis heute nach. Er hat die Art und Weise, wie Amerikaner fliegen, verändert. Was im Alltag niemand spürt, der Staat ist jetzt wachsamer. Doug Bendow vom Cato-Institut, einer Denkfabrik in Washington.
2: 9/11 war eine Krise für die USA. Nie dachten die Amerikaner, dass sie im eigenen Land bedroht sein könnten. Die Politiker nutzten das sehr schnell aus und drängten auf Befugnisse, die sie schon lange angestrebt hatten, die häufig aber nichts mit dem 11. September zu tun hatten.
1: Diese Befugnisse werden mit dem USA Patriot Act in ein Gesetz gegossen.
3: On this vote, the ayes are 98, the nays are 1, and the bill is passed.
1: 98 Senatoren stimmen dafür, nur einer dagegen. Gerade mal 6 Wochen nach den Anschlägen setzt Präsident George W. Bush seine Unterschrift darunter.
4: Existing law was written in the era of rotary telephones.
2: Die bisherigen Gesetze stammen noch aus der Zeit der Wählscheibentelefone. Das neue Gesetz, das ich heute unterzeichne, ermöglicht die Überwachung sämtlicher von Terroristen genutzten Kommunikationsmittel, darunter E-Mails, das Internet und Mobiltelefone.
4: Including E-Mails, the Internet and cell phones.
1: Die Gegenstimme kommt von Senator Russ Feingold, einem Demokraten.
2: Was als Reaktion auf diese Ereignisse vorgeschlagen wird, müssen wir genau prüfen. Wir müssen sicherstellen, dass wir diese Terroristen nicht belohnen und uns selbst schwächen. Die Freiheiten, die uns wichtig sind und die sie zu zerstören versuchen, dürfen wir nicht aufgeben.
1: Feingolds Mahnung bleibt ungehört. Der Sicherheitsapparat wächst unter anderem mit der Gründung des Ministeriums für Heimatschutz. 2013 dann ein Wendepunkt. Edward Snowden, Mitarbeiter des Auslandsgeheimdienstes NSA, enthüllt, die Überwachungsinstrumente zur Abwehr ausländischer Terroristen werden auch zur Überwachung der amerikanischen Bevölkerung eingesetzt. Snowden sagt, er habe Beunruhigendes gesehen.
2: Es gibt Dinge, die man nicht tun sollte und Entscheidungen, die im Verborgenen getroffen wurden, ohne dass die Öffentlichkeit davon wusste, ohne ihre Zustimmung. Selbst unsere Vertreter in der Regierung hatten keine Kenntnis davon.
1: Snowden flieht über Hongkong nach Russland. Er habe den Amerikanern einen wichtigen Dienst erwiesen, sagt Doug Bendow vom Cato-Institut.
2: Menschen wie er haben Missstände ans Licht gebracht und gezeigt, diese Daten werden tatsächlich gesammelt. Und das ist kein Verfahren, das die Amerikaner wirksam schützt.
1: In den Folgejahren entzieht die Politik den Nachrichtendiensten zumindest einige Befugnisse wieder. Und den Patriot Act gibt es so nicht mehr. Ein Überwachungsstaat sei in die USA seit 9/11 nicht geworden, sagt Bendow. Er sieht aber eine neue Herausforderung für die Bürgerrechte, das Vorgehen der Trump-Regierung gegen Migranten.
2: Vor 20 Jahren wäre das unvorstellbar gewesen, dass man die Straße entlang geht und plötzlich kommen vermummte Bewaffnete und greifen dich auf. Das Risiko, dass unsere Freiheiten beeinträchtigt werden, ist jetzt größer.
0: Sicherheit und Überwachung in den USA, soweit Carsten Kühntop. Wir gehen jetzt noch einmal zurück zu den unmittelbaren Ereignissen am 11. September. Damals berichtete Thomas Nehls live aus New York.
5: Sie hören möglicherweise hier von meinem Balkon im 35. Stock den Lärm. Das ist der Lärm der Löschzüge. Alle Feuerwehrleute New Yorks dürften inzwischen auf dem Weg zur Südspitze sein. Es gibt ständig Schaltungen in den Sondersendungen, die vor einer knappen Viertelstunde begonnen haben nach Washington, wo auch vermutet wird, dass das State Department, das Außenministerium ohne Grund schon vor Tagen weltweit Warnungen vor möglicherweise terroristischen Aktivitäten ausgegeben hat, am letzten Freitag eindeutig und besonders massiv. Es brennen beide Türme des Welthandelszentrums in Manhattan.
0: Das war Thomas Nehls am 11. September 2001 um 15.37 Uhr. Jetzt bin ich telefonisch mit ihm verbunden. Schönen guten Tag, Thomas Nehls.
6: Tag, Herr Sonnenschein.
0: Dieser Bericht, den wir gerade gehört haben, war ja nicht der erste, sondern um 15.37 Uhr schon mit einiger Recherche untermauert. Wie war das an diesem Tag? Es blieb ja eigentlich gar keine Zeit, vor dem ersten Bericht überhaupt Informationen einzuholen.
6: Deshalb war der erste Bericht auch nicht so richtig, obwohl es kein Fake-Report gewesen ist. Es war wirklich wenige Minuten nach dem Aufprall der ersten Maschine, die ich nicht gesehen habe. Das ist schon der erste Lapsus gewesen. Meine Frau hatte mich auf den Balkon gerufen, im 35. Stockwerk eines Hauses, etwa 3, 3,5 Kilometer von der Südspitze Manhattans entfernt. Ich war gerade am Aufzug gewesen, um in Richtung ARD-Studio zu gehen. Sie sagte, komm doch noch mal zurück, da brennt es. Da brennt es im World Trade Center. Und ein gelernter Lokalreporter und später Radioreporter gehorcht natürlich, wenn er ein solches Signal bekommt. Ich bin auf den Balkon gegangen und sah es brennen, sah Rauchschwaden, sah Feuersbrünste und habe dann gedacht, wen rufst du an? Nicht offen gestanden den Hessischen Rundfunk, aber den WDR, weil ich von dem komme und wusste, dass um 15 Uhr deutscher Zeit dort eine Sendung endet und in die könnte ich vielleicht noch reinschlüpfen mit dieser Nachricht, dass es im World Trade Center brennt.
0: In diesem Bericht, den wir gerade gehört haben, ist ja schon von Warnungen die Rede. Heute wissen wir, dass der amerikanische Geheimdienst sehr viel mehr wusste, dass zum Beispiel Al-Qaida bereits im Land war. Sogar der Name Mohammed Atta war schon gefallen. Wie haben Sie sich dann informiert?
6: Das gab es dann wirklich Stunden oder sagen wir mal Tage danach, diese zusammengefassten Informationen, aber es gab auch Hinweise auf die Lücken und die Lücken hießen, es haben wahrscheinlich noch viel mehr als die 19 beteiligten Terroristen Flugschulen besucht in den Vereinigten Staaten, ohne dass man sie sonderlich kontrolliert hat. Ein guter Bekannter, der hier in Berlin ein Nachbar ist, in New York geboren, ein Bauhistoriker, der sagte mir, es ist früher dort möglich gewesen, nur mit einer Kreditkarte alles Mögliche zu bestellen, auch Flugzeuge, auch Flugzeugausbildungen und so weiter und so weiter. Heute natürlich nicht mehr, aber das ist schon ein Hinweis, Entschuldigung, etwas locker serviert auf die Lücken, die damals diese Terroristen offensichtlich ausgenutzt haben.
0: Schon sehr bald nach dem Einschlag wurde ja von einer Zeitenwende gesprochen. Wann ist Ihnen das in seinen Ausmaßen klar geworden?
6: Stückchenweise, stundenweise, tageweise, ich weiß es nicht mehr so ganz, aber die Dimension besagt ja, dass Amerika nach Pearl Harbor, aber das ist ja weiter weg da in Hawaii, also nach Jahrzehnten das erste Mal so richtig angegriffen wurde. Das war das Gefühl aller, die dazu Stellung bezogen, seien es Politiker, seien es Kolleginnen und Kollegen aus den Medien, seien es andere Menschen. Es war ein Angriff und damit eine Zeitenwende. Das Wort, das in deutschen Ohren nachklingt von Olaf Scholz, das war möglicherweise auch eine Zeitenwende vor einigen Jahren, der russische Angriff. Aber das war eine geopolitische Zeitenwende und ist es immer noch.
0: Die Folgen sind ja tatsächlich bis heute spürbar und nicht nur, wenn man als Moslem in die USA einreisen will. Der Nahe Osten wurde nachhaltig destabilisiert. Letztlich, so kann man doch sagen, ist der IS eine Folge von 9/11, oder?
6: In der Tat haben sich dann natürlich all die verschiedenen Lager vom IS über Al-Qaida bis hin zu den Taliban, die heute in Afghanistan wüten und die Zeiten zurückdrehen, die Uhren zurückdrehen, natürlich in Erinnerung an 9/11 eingestellt. Sie haben mit dieser Formulierung recht.
0: Die amerikanische Politik damals erschien mir recht hilflos. Präsident Bush bei seinem Schulbesuch und dann in der Folge blindwütig im Krieg gegen den Irak. Wie sehen Sie das?
6: Das stimmt, die beiden Positionen erinnere ich auch, aber ich erinnere auch, dass er Tage nach dem 9/11 in eine Moschee ging, ich weiß gar nicht mehr, wo sie war, und vor den Medien in die Mikrofone sprach. Da gehe ich hin, weil sicherlich nicht alle Moslems so sind oder überhaupt nur ganz, ganz wenige, nämlich terroristische Selbstmordattentäter. Und er hat das deklamatorisch gemacht. Das ist in Deutschland zum Beispiel kaum denkbar. Allenfalls von dem, der es mal gesagt hat, der Islam gehört auch zu Deutschland, Christian Wulff, dem heutigen Bundespräsidenten, würde ich es auch zutrauen. Aber ansonsten wenigen, denken Sie daran, an die Attentäter muslimischen Hintergrunds, die in Deutschland schlimme Dinge angerichtet haben, wenn ein Ministerpräsident oder sonst ein Politiker, eine Politikerin so gehandelt hätten, wären sie wahrscheinlich zum Rücktritt aufgefordert worden.
0: Die Etablierung von sogenannten Schurkenstaaten kann man nicht gerade als umsichtige Politik bezeichnen. Wie beurteilen Sie das Verhalten der USA rückblickend?
6: Rückblickend sehr wechselhaft, wenn man die heutige Zeit nimmt. Die Hatz des Präsidenten Donald Trump auf Moslems, mal mehr, mal weniger. Wenn es um wirtschaftliche Interessen mit den Golfstaaten geht, natürlich weniger. Aber ansonsten umso heftiger, wenn er in seinen Anwandlungen wieder zu kühnen Schritten neigt. Insgesamt keine Strategie, auch da nicht, genauso wenig wie im Irakkrieg, im Irankrieg und genauso wenig wie anderenorts auf dieser Welt, wo der Westen die, wie sagten Sie gerade, Schurkenstaaten treffen will. Das ist alles sehr undurchsichtig.
0: Könnte man sagen, dass die Spaltung der amerikanischen Gesellschaft, die wir heute sehen, sich auf den 11. September zurückführen lässt und letztendlich in der Trump-Regierung ihr Ende gefunden hat? America first?
6: So unisono würde ich es nicht sagen, Herr Sonnenschein. Ich würde erst recht nicht, wenn ich an meine alte vorübergehende Heimat New York denke, Hoffnung sogar hegen, wenn ich mich erinnere eben mal, dass ein Herr Mamdani muslimischen Glaubens Bürgermeister ist. Ich habe von Freunden in New York und auch von Amerikanern hier in Deutschland lebend gehört, dass vor allen Dingen auch viele der New Yorker Juden und Jüdinnen ihn gewählt haben. Also auch dort gibt es, hoffentlich sind es keine Restbestände von Bevölkerungsanteilen, die Restzuversichten hegen.
0: New York war schon immer etwas Besonderes. Letztendlich aber ist der Hass auf Muslime fest verankert in der amerikanischen Gesellschaft.
6: Ja, genauso wie vielleicht der Hass der Weißen auf Schwarze und andere Menschengruppen, vielleicht auch auf Latinos, obwohl auch von denen viele natürlich Trump gewählt haben etc. Da müssten wir Soziologie nachstudieren, um das Ganze empirisch zu durchforsten. Ich weiß es nicht, es ist aber eine, das stimmt völlig, tief durch Gräben getrennte Bevölkerung, diese 330 Millionen sind es, glaube ich, die dort unter Donald Trump leben müssen.
0: 9/11 war eine Zeitenwende, sagt Thomas Nehls, ehemaliger ARD-Korrespondent in New York und heute ehrenamtlicher Vorsitzender der Deutschen Initiative für den Nahen Osten. Zu finden wie alles im Internet unter www.dino-münster.de. Ich danke Ihnen für das Gespräch.
6: Ich bedanke mich.

0: I Can't See New York von Tori Amos. Die Sängerin und Songwriterin veröffentlichte dieses Lied 2002 und nahm darin die Perspektive eines Flugzeugpassagiers ein, der über New York kreist. Tori Amos war am Tag der Anschläge in New York und lässt in diesem Song die Gefühle und Eindrücke des 11. September nachhallen. 9/11, ein Tag, der die Welt veränderte, so heißt diese Folge von Der Tag, ein Thema, viele Perspektiven. Und darin kommen wir jetzt zu der Frau, der New York das 9/11 Memorial verdankt. Monica Aiken Murphy verlor am 11. September 2001 ihren Mann Michael. Ihre Trauer wird zu Aktivismus, als sie erfährt, dass mächtige Immobilienunternehmen Ground Zero wieder bebauen wollen. Ihrem Engagement ist es zu verdanken, dass das nicht passierte und es heute das weltberühmte 9/11 Memorial und Museum gibt. Martin Ganselmeier hat sie getroffen.
1: Dort, wo bis zum 11. September die beiden Zwillingstürme standen, befinden sich heute zwei riesige Wasserbecken. An allen vier Seiten stürzt das Wasser in die Tiefe, ununterbrochen Tag und Nacht. Monica Aiken Murphy kommt fast jede Woche hierher. Für sie ist das 9/11 Memorial ein Glücksort.
2: This is my happy place. Thank God every day I have this place to go, because he took his last step, his last breath here.
1: Hier hat ihr Mann Michael seinen letzten Schritt und seinen letzten Atemzug getan. Nachdem das erste Flugzeug in den Nordturm gerast ist, habe ihr Mann aus seinem Büro im 84. Stock des Südturms angerufen. Mach den Fernseher an, habe Michael mit ruhiger Stimme gesagt, aber mach dir keine Sorgen, hier im Südturm ist alles unter Kontrolle. Wenige Minuten später habe sich ihr Mann ein zweites Mal gemeldet. Leute springen aus dem Nordturm. Im Südturm ist alles okay, aber wir müssen jetzt hier weg.
3: Plötzlich sehe ich im Fernsehen dieses Ding in der rechten Ecke. Um Gottes Willen, das ist ein Jumbojet. Und es fliegt direkt in den zweiten Turm. Zum ersten Mal in meinem Leben war ich komplett erstarrt. Ich hatte noch das Telefon in der Hand, aber ich konnte mich nicht mehr bewegen und wusste nicht, was ich tun sollte.
1: 56 Minuten später dann der Albtraum, der Monica bis heute verfolgt. Als erster der beiden Türme stürzt der Südturm ein.
3: Diese Erfahrung war so surreal. Ich bekomme immer noch eine Gänsehaut, wenn ich darüber rede. Dass ein Gebäude von dieser Größe einfach einstürzt, das kann doch nicht geschehen.
1: Genauso schlimm waren die Tage nach dem 11. September. Immer wieder versucht Monica, ihren Mann auf seinem Handy anzurufen, doch die Leitung ist tot. Wochen und Monate vergehen, von Michael fehlt jede Spur. Während die Trümmer im Süden Manhattans noch weggeräumt werden, erfährt sie, dass die mächtigsten Immobilienunternehmen New Yorks bereits Pläne für eine Neubebauung und kommerzielle Nutzung des Grundstücks schmieden.
3: Ich habe damals geschworen, solange ich hier lebe, werden die keine Gebäude über Toten bauen. Aber Monica wurde mir gesagt, wer bist du, dass du das verhindern willst? Ist mir völlig egal, habe ich gesagt. Ich werde das nicht zulassen. Ich konnte einfach nicht fassen, dass die über toten Menschen neu bauen wollten.
1: Heute ist das 9/11 Memorial ein bewegender Ort der Stille und des Innehaltens. Dem Einsatz von Monica und ihrer Initiative ist es zu verdanken, dass 2011, genau 10 Jahre nach den Terroranschlägen, die beiden Becken mit den herabströmenden Wasserfällen eingeweiht wurden.
2: So für mich, when I come here, I want to be able to honor his life, his spirit.
3: Wenn ich hierher komme, will ich sein Leben und sein Andenken ehren. Dieser großartige Mensch, den ich geheiratet habe und der hier starb. Dies ist der Ort, an dem ich ihm nahe bin.
2: So, this is my place where I actually feel him and actually connect to him.
0: Martin Ganselmeier über Monica Aiken Murphy, die Frau, der wir das 9/11 Memorial verdanken. Es ist selten, dass ein Terroranschlag ein Denkmal oder einen Ort der Erinnerung nach sich zieht, aber die Anschläge vom 9. September waren eben keine normalen Terroranschläge. Sie haben eine neue Dimension eröffnet. Darüber möchte ich jetzt mit dem Terrorismusexperten der ARD, Michael Götschenberg, reden. Schönen guten Tag, Herr Götschenberg.
4: Ja, guten Tag.
0: Es ist vieles von dem, was die Geheimdienste der USA wussten, inzwischen bekannt geworden. Hätte man tatsächlich den Anschlag verhindern können?
4: Tja, das ist in der Rückschau immer schwer zu sagen. Aber wenn man sich anschaut, was bei den verschiedenen Sicherheitsbehörden in den USA an Informationen vorhanden war, dann ist zumindest eine gewisse Wahrscheinlichkeit, dass man diesem Plan auf die Schliche hätte kommen können. Das Hauptproblem war ein sehr ausgeprägtes Silo-Denken, insbesondere bei der CIA, die auf vielen Informationen saß, die sie aber eben mit dem FBI insbesondere nicht geteilt hat. Und das hat am Ende eben dazu geführt, dass man hier am Ende überhaupt keine Ahnung davon hatte, was auf die Vereinigten Staaten zukommt. Man darf ja nicht vergessen, dass man nach den Anschlägen von 1998 auf die US-Botschaften in Kenia und Tansania sehr genau wusste, dass man es mit Al-Qaida zu tun hatte, mit einer hochgefährlichen islamistischen Terrororganisation und auch sehr dran war an diesen Figuren, die dann am Ende tatsächlich auch eine Rolle gespielt haben bei diesen Anschlägen. Also, dass da was kommen könnte, war sicherlich keine Überraschung, aber in dieser Form, davon hatte man tatsächlich keine Ahnung.
0: Figuren wie Mohammed Atta hat man im Nachklapp Schläfer genannt. Mohammed Atta war auch kein Unbekannter. Warum hat man ihn nicht gestoppt?
4: Tja, das ist eine Frage, die man auch dem Hamburger Verfassungsschutz gestellt hat. Denn es gab ja eben diese Hamburger Zeller, die bei der Vorbereitung von all dem eine Rolle gespielt hat. Und da muss man ganz klar sagen, die war den deutschen Sicherheitsbehörden im Endeffekt nicht bekannt. Also wir waren mit dem Phänomen islamistischer Terrorismus als etwas, was tatsächlich zu Anschlägen in der westlichen Welt führen könnte, nicht in dem Maße vertraut, dass man auch nur ansatzweise eine Idee davon gehabt hätte, dass eine Terrororganisation wie Al-Qaida in Deutschland eine Zelle führen könnte, die dann am Ende mal in den USA einen Anschlag verübt. Also das war auch für die deutschen Sicherheitsbehörden ein enormer Lernprozess, den man hier hinter sich bringen musste. Und tatsächlich war es dann ja eben auch so, dass nicht nur die Welt insgesamt, aber auch die Welt in den Sicherheitsbehörden nach diesen Anschlägen eine völlig andere war.
0: Das Terrornetzwerk Al-Qaida gilt als besiegt, zumindest nach der Hinrichtung Osama bin Ladens. Selbst wenn es jetzt verschwunden ist, die Ideologie ist ja da und der Hass auf die USA. Sehen Sie Erben von Al-Qaida?
4: Also man muss ganz klar sagen, Al-Qaida als Organisation ist nicht verschwunden. Osama bin Laden ist dann tatsächlich ja im Mai 2011 bei einer Spezialoperation der Amerikaner in Abbottabad in Pakistan getötet worden. Das war der Schlusspunkt unter diese Entwicklung, die natürlich für die Amerikaner auch nochmal von großer Bedeutung war. Es ist ein Vorgehen, das für Deutschland undenkbar wäre, aber die Amerikaner gehen halt so mit Terrorismus um und da war auch klar, dass man keine Ruhe finden würde, bis Bin Laden dann eines Tages getötet worden ist. Aber Al-Qaida hat weiter existiert und existiert immer noch, auch mit Ablegern, regionalen Ablegern, insbesondere auch im Jemen, die nach wie vor eine Rolle spielen. Aber Al-Qaida hat insbesondere im Vergleich zum sogenannten Islamischen Staat, dieser Terrororganisation jüngeren Datums, mit der wir es hier in Europa halt auch so intensiv zu tun gehabt haben in den vergangenen Jahren, nicht mehr die Bedeutung gehabt, wie natürlich im Zusammenhang mit diesen Anschlägen auf die Vereinigten Staaten.
0: Die Art und Weise von Terroranschlägen hat sich auch verändert. Immer mehr Unbeteiligte fallen ihnen zum Opfer, wie zum Beispiel bei den Amokfahrten von Nizza am Berliner Breitscheidplatz oder jüngst am Christopher Street Day. Kann man sagen, dass diese Täter dem Beispiel 9/11 folgen?
4: Also zumindest in der Vorstellung, dass man diesen Krieg in Form des islamistischen Terrorismus eben auch gegen die westliche Welt führen muss. Und zwar in der westlichen Welt, der sogenannte Islamische Staat, der für die Taten verantwortlich ist, die Sie gerade eben aufgezählt haben, und es gehören ja wesentlich mehr dazu, der war ursprünglich ja fokussiert darauf, diesen Krieg vor Ort zu führen. Das war der große Unterschied zu Al-Qaida, der ideologische Unterschied, dass man gesagt hat, wir wollen hier ein Kalifat schaffen, nicht als Fernziel, sondern wir versuchen das zuerst. Und der IS hat sich eben im Irak und in Syrien ein Territorium unterworfen, das seinerzeit Tausende auch hier in Europa angezogen hat. Tausende, die sich als islamistische Dschihadisten gefühlt haben und eben für den IS diesen Kampf vor Ort führen wollten. Das war die große Veränderung, aber mit der Zeit hat der IS eben diesen Terror auch wieder nach Europa getragen. Und wir haben bis heute damit zu tun, wenn auch in anderer Form als zu der Zeit, als der IS eben dieses sogenannte Kalifat hatte. Die Anschläge, mit denen wir es heute zu tun haben, sind nicht mehr in der Größenordnung wie beispielsweise der in Paris. mit 130 Toten, sondern wir haben es eher mit Einzelpersonen zu tun, die hier mit vergleichsweise einfachen Mitteln zuschlagen, mit Fahrzeugen, mit Messern, wie eben zuletzt beim Christopher Street da hier in Berlin.
0: Wenn wir das beobachten, welche Form von Terrorismusabwehr brauchen wir dann?
4: Also man muss sagen, dass die Sicherheitsbehörden enorm dazugelernt haben. Ich würde sagen, dass Anschläge wie der vom 11. September heutzutage nicht mehr denkbar wären. Man ist ziemlich gut darin gewesen, in den vergangenen Jahren Anschläge zu vereiteln. Auch große Anschlagsszenarien wie das gerade eben erwähnte in Paris auf das Konzerthaus Bataclan und auf das Stade de France mit so vielen Todesopfern scheinen mir heute kaum noch vorstellbar. Insofern gibt es da eine enorme Entwicklung auch bei den Sicherheitsbehörden. Und obwohl immer noch Anschläge passieren, insbesondere eben bei Personen, die alleine handeln und bei denen eine solche Absicht im Vorfeld nicht zu erkennen ist, weil sie eben beispielsweise niemandem davon erzählt haben oder es keine Kommunikation gibt, die man hätte abfangen können darüber, ist man mittlerweile tatsächlich ziemlich gut darin, solche Anschlagspläne zu durchkreuzen.
0: Ein Anschlag wie auf das World Trade Center am 11. September 2001 wäre heute nicht mehr denkbar, sagt Michael Götschenberg, Terrorismusexperte der ARD. Ich danke Ihnen.
4: Gerne.
5: Some people say it's what we deserve for sins against God and for crime in the world. I wouldn't know. I'm just holding the fort. Since that day they wounded New York.
0: Leonard Cohen, On That Day. Die brummende Stimme der Weisheit erklang erst 2004. Aber Leonard Cohen sang in One That Day vom Album Dear Heather zu einem melancholischen Piano davon, dass manche Menschen meinen, die USA verdiene diesen Anschlag wegen ihrer eigenen Sünden und Verbrechen gegen die Welt. Aber wer weiß das schon, singt er seit dem Tag, als sie New York verwundeten. 9/11, ein Tag, der die Welt veränderte, so haben wir den Tag heute überschrieben und schauen zum Schluss auf die direkten Folgen des Terroranschlags. Und die betrafen erstmal Muslime, die unter Generalverdacht einfach verhaftet wurden. Adama Bar, damals 16 Jahre alt, war eine von ihnen und ihr Schicksal steht stellvertretend für Islamophobie und Menschenrechtsverletzungen der US-Behörden nach den Terroranschlägen. Giselle Uecker hat den Fall recherchiert.
6: Adama hat Boybands geliebt. NSYNC, B2K, als Teenie konnte sie quasi jeden Song mitsingen.
7: Ach. I can't believe I was that into boy bands. I could sing every song. That was my thing.
6: Das war ihr Ding, erinnert sich Adama, die auch schon damals einen Hijab getragen hat. Ihre Eltern stammen aus Guinea in Westafrika. Als Adama 2 Jahre alt war, ist ihre Familie nach New York gekommen. Adama wächst in East Harlem auf. Sie ist gut in der Schule und beliebt. Ab und zu geht sie zum Beten in die Moschee. Mit 16 Jahren ändert sich Adamas Leben schlagartig. Das FBI und New Yorker Polizeibeamte stürmen die Wohnung der Familie.
7: I was asleep and so from what my mom told me.
8: Ich habe geschlafen. Meine Mutter hat erzählt, dass sie ziemlich hart gegen die Tür geklopft haben. Sie hat aufgemacht und die Beamten sind alle reingestürmt. Sie haben mich und meine Geschwister geweckt und gesagt, dass wir ins Wohnzimmer sollen. Meine Mutter haben sie im Schlafzimmer angeschrien und nach Dokumenten gefragt. Ich hatte keine Ahnung, was passiert.
7: And me, a 16-year-old in the living room, I don't know what's going on.
6: An diesem Tag wird Adama festgenommen. Man wirft der 16-Jährigen vor, ein Selbstmordattentat zu planen. Als sie später bei einer Befragung davon erfährt, kann sie es kaum glauben.
7: I laughed.
8: Ich habe gelacht. Der Anwalt meinte, das ist nicht lustig. Ich meinte, ich weiß, aber was für eine Art Attentäterin soll ich sein? Es war völlig surreal für mich und hat keinen Sinn ergeben.
6: Adama wird kilometerweit weggebracht, nach Pennsylvania. In einem Hochsicherheitsgefängnis für Jugendliche hält man sie dort mehr als 6 Wochen lang gefangen. Beweise für angebliche Attentatspläne werden ihr nie vorgelegt.
8: Ich hatte Angst, dass ich dort verschwinde, dass sie mir was tun. Nicht die anderen Kinder, die Erwachsenen. Ich dachte, sie bringen mich um.
6: Die Presse erfährt vom Fall Adama Bar. Nach Protesten und immer größer werdendem Druck wird Adama ohne Anklage freigelassen. Trotzdem muss sie noch 2 Jahre lang eine Fußfessel tragen. Adama glaubt, dass sie Opfer der Politik nach den Terroranschlägen vom 11. September geworden ist.
8: Sie mussten Bösewichter erschaffen, um dann vorzugeben, Amerikaner vor ihnen zu beschützen, um ihre Politik durchzusetzen und zu erklären, warum sie Krieg führen. Aber ihre Monster waren 16-Jährige, die auf Boybands standen.
7: But the monsters were 16-year-olds who are into boy bands.
6: Heute ist Adama 37 Jahre alt. Sie engagiert sich ehrenamtlich und hilft anderen Einwandererfamilien aus Westafrika. Vor ein paar Jahren hat sie endlich die lang ersehnte US-Staatsbürgerschaft erhalten.
7: It just proved that I was not that terrorist.
8: Das hat einfach bewiesen, dass ich nicht diese Terroristin war, zu der sie mich machen wollten. Meine Einbürgerung hat mir Freiheit gebracht. Sie hat mir viel bedeutet.
7: It meant freedom. Like it meant a lot.
0: Giselle Uecker über das Schicksal von Adama Bar, die nach den Anschlägen von 9/11 zu Unrecht verhaftet wurde. Ein weiteres Opfer der blindwütigen Islamfeindlichkeit war der in Deutschland aufgewachsene türkische Staatsbürger Murat Kurnaz. Er wurde am 1. Dezember 2001 in Pakistan verhaftet und von Januar 2002 bis August 2006 ohne Anklage und ohne Urteil im Gefangenenlager der Guantanamo Bay Naval Base auf Kuba festgehalten. Seinen Anwalt, der schließlich für seine Freilassung sorgte, begrüße ich jetzt am Telefon. Guten Tag, Bernhard Docke.
9: Ja, hallo.
0: Sie haben Großartiges geleistet, indem Sie George Bush verklagt und gewonnen haben. Berühmt aber hat sie das nicht gemacht, sondern erst der Film Rabih Kurnaz gegen George W. Bush von Andreas Dresen. Da werden Sie von Alexander Scheer gespielt. War das so wie im Film zu sehen? Wie haben Sie Murat Kurnaz freibekommen?
9: Ja, es ist eine lange, komplexe Geschichte. Also die Klage vor dem Supreme Court habe ich nicht allein gemacht, sondern das ist eine Sammelklage gewesen von verschiedenen Häftlingen. Und wir waren ja damals, als die Mutter zu mir kam und sagte, hier bitte meinen Sohn zurückholen aus Guantanamo, in einer völlig schwierigen Ausgangssituation, geradezu kafkaesk, ein künstlich geschaffener rechtsfreier Raum gegen den mächtigsten Mann der Welt. Und der Junge soll auf Guantanamo sitzen, außerhalb des US-Staatsgebiets. Und da war die Frage, wie kann man da überhaupt ein rechtliches Verfahren starten im rechtsfreien Raum? Die deutsche Regierung konnte oder wollte nicht helfen. Sie hat gesagt, die Amerikaner lassen uns nicht, weil er Türke ist. Die Türken haben gesagt, das ist ein deutscher Fall. Ja, die Lösung war dann, über den Atlantik zu gehen, sich mit amerikanischen Bürgerrechtsorganisationen und Anwälten zu verbinden, an diese Sammelklage zu machen. Und es ging letztendlich darum zu zeigen, dass eine US-Jurisdiktion, also eine Zuständigkeit amerikanischer Gerichte für die Zustände in Guantanamo besteht. Und der Hintergrund dafür war, dass wir gesagt haben, Kuba kann sich dieser Naval Base gar nicht nach dem Vertrag mit den USA eigenständig entledigen. Die können diesen Vertrag nicht kündigen, weil die Amerikaner diesen Vertrag so diktiert haben, dass sie dort dauerhaft bleiben können. Und deshalb, da die Amerikaner dort faktisch bleiben können, solange wie sie wollen, müssen sie auch akzeptieren, dass dort US-Jurisdiction herrscht. Und diese Position hat der Supreme Court letztendlich akzeptiert.
0: Was hat denn dieser Ausnahmezustand ohne rechtsstaatliche Garantien in Guantanamo langfristig mit dem Vertrauen in internationale Menschenrechte gemacht?
9: Naja, mit 9/11 ist ja insgesamt ein Downgrading der Autorität des Völkerrechts und der Menschenrechte verbunden. Wir sehen ja von da eine lange Linie bis zu Donald Trump und Putin heute, zu Eingriffen in Venezuela, zu den Angriffen auf den Iran, zu dem Angriff Putins auf die Ukraine. Das sind alles Dinge, die absolut völkerrechtswidrig sind. Und die Erosion der Autorität des Völkerrechts hat eben mit der Reaktion auf 9/11, dieser irrationalen Eskalation durch die Bush-Regierung begonnen.
0: Witzigerweise ist es selbst Obama nicht gelungen, Guantanamo zu schließen. Bis heute sitzen noch 15 Gefangene aus dieser Zeit vor 25 Jahren in Guantanamo. Warum schweigt die Welt dazu?
9: Ja, das ist ein bitteres Kapitel. Diese Gefangenen haben keine Lobby. Aus Sicht des Pentagons gelten sie als sogenannte Forever Detainees, too dangerous to release, too difficult to prosecute. Zu gefährlich, sie freizulassen, weil wenn man sie über 20 Jahre, ohne dass sie je einen Richter gesehen haben, gequält haben, dann befürchtet man, wenn sie freigelassen werden, dass sie keine Freunde der Amerikaner sind. Und zu schwierig, sie anzuklagen, weil alle Beweismittel durch Folter generiert wurden, die vor amerikanischen Gerichten keinen Bestand haben. Insofern ein sich selbst geschaffener Haftgrund.
0: Was hat Ihnen persönlich dieser Präzedenzfall eingebracht? Es gibt ja nicht so viele, die den amerikanischen Präsidenten verklagt haben.
9: Naja, es war eine ausgesprochen schwierige, stressige Zeit, diese 5 Jahre bis zur Freilassung. Wir wussten ja auch nie, wie das ausgeht. Das ist auch für die Akzeptanz so eines Mandats am Anfang eine schwierige Frage, eine sehr riskante Frage. Man hat überhaupt keine Erfolgsaussichten. Es wird so gut wie gar nicht bezahlt. Man muss unglaublich viel Zeit und Mühe da reinstecken und man läuft auch Gefahr, von den Medien attackiert zu werden als ein möglicher Islamfreund. Nichts wäre falscher gewesen. Zum Glück haben die Medien mehr und mehr verstanden, dass das, wofür ich mich in diesem Fall eingesetzt hat, eigentlich die Basis und die Essenz des Rechtsstaats ist. Nämlich faires Verfahren für jeden, egal was ihm vorgeworfen wird. Erstens und zweitens unter keinen Umständen Folter.
0: Murat Kurnaz hat nach seiner Rückkehr ein Buch über diese Zeit geschrieben. Wie hat er seine Haft verarbeitet?
9: Er gehört zu den ganz wenigen, die auch, obwohl sie durch schwere und lange Folter gegangen sind, wieder heimisch geworden sind. Er hat eine neue Familie gegründet, er hat zu Lebensglück zurückgefunden. Die Folter hat ihn nicht gebrochen, ein großes Glück. Nur wenige Menschen sind so stabil und so lebensfroh, nachdem sie durch solche Höllenqualen gegangen sind. Er hat eine liebevolle Familie. Er hat immer den Glauben gehabt, ich komme hier raus aus Guantanamo, ist ein großes Missverständnis. Er hat einen starken Körper gehabt. Er war auch widerständig in Guantanamo. Das war auch wichtig, um sich selbst ein Stück weit Respekt zu verschaffen. Wenn er konnte, hat er also auch gegengehalten. Insgesamt ist er jemand, der durch eine harte Zeit gegangen ist, aber aufrecht geblieben ist. Und das ist wirklich ein großes, seltenes Glück.
0: Ganz kurz zum Schluss, Herr Docke, was geht Ihnen heute durch den Kopf, wenn Sie auf 9/11 zurückblicken?
9: Ja, ein ganz bitterer Einschnitt in der Menschheitsgeschichte, das monströse Verbrechen und die vielen Opfer, die damit verbunden sind, natürlich an diesem Tag selber. Denn die Vielzahl der Opfer, die dieser völlig eskalierte Krieg gegen den Terror ausgelöst hat, in Afghanistan, in Pakistan, vor allen Dingen dann im Irak mit diesem völkerrechtswidrigen Eingriff der US-Armee dort. Und natürlich auch ein Verbrechen gegenüber den Leuten, die in Guantanamo widerrechtlich eingesperrt worden sind. Es war ein großer Rechts- und Kulturbruch, ein Bruch amerikanischen Rechts, des internationalen Rechts und, wie ich eingangs ja schon gesagt habe, auch letztendlich eine Erosion der Bedeutung der Menschenrechte und der Rechtsstaatlichkeit. Insofern eine ganz bittere Bilanz.
0: Sagt Bernhard Docke, Anwalt von Murat Kurnaz, der 5 Jahre unschuldig in Guantanamo einsaß. Und das war's auch schon wieder in unserer Folge über 25 Jahre 9/11. Bleibt mir noch, Ihnen einen weiteren Podcast zum Thema zu empfehlen. Und der kommt von den Kollegen vom WDR. 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Mein Name ist Ulrich Sonnenschein. Ich bedanke mich fürs Zuhören und morgen ist wieder ein neuer Tag.
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12: Guten Abend, ich begrüße Sie zur Tagesschau. Die AfD stellt bislang in keinem Bundesland die Regierung, aber ihr Wahlsieg in Sachsen-Anhalt zeigt, die Partei legt weiter zu, auch wenn sie von mehreren Verfassungsschutzlandesämtern als gesichert rechtsextremistisch eingestuft wird. Das ruft ihre Gegner auf den Plan. Die Diskussion über ein AfD-Verbotsverfahren hat wieder Fahrt aufgenommen. Bundeskanzler Merz bleibt skeptisch. Ziel müsse sein, Wählerinnen und Wähler mit überzeugenden Angeboten für die politische Mitte zurückzugewinnen. In der Union gibt es aber auch andere Stimmen.
13: Kurz nach dem Wahlerfolg der AfD in Sachsen-Anhalt hat das erste Mal ein hochrangiger Unionspolitiker die Möglichkeit eines Parteiverbotsverfahrens ins Spiel gebracht. Hendrik Wüst schlägt eine Arbeitsgruppe auf Bund-Länder-Ebene vor.
14: Nicht mit dem politisch vorher festgelegten Ziel, ihr müsst jetzt ein Verbot prüfen, sondern diese Partei zu prüfen und die etwaigen Rechtsfolgen. Das kann ein Verbot sein, es kann auch was anderes sein.
13: Die Forderung nach einem Verbot gibt es schon länger. Bislang ist nur zweimal eine Partei verboten worden. Professor Huber, ehemaliger Verfassungsrichter, war noch an den gescheiterten NPD-Verfahren beteiligt. Er bleibt kritisch.
15: Relativ schwierig. Wir haben in unserer Entscheidung von 2017 jedenfalls noch mal deutlich gemacht, dass das Parteiverbot kein alltägliches Mittel der politischen Auseinandersetzung ist.
13: Wobei gerichtliche Entscheidungen immer schwer vorauszusehen seien. Politikwissenschaftler Wolfgang Merkel findet zwar die Debatte an sich legitim, aber politisch unklug und demokratietheoretisch problematisch.
16: Schwerster Eingriff, hochbedenklich, schon in nicht polarisierten Zeiten. Und gegenwärtig leben wir in sehr polarisierten Zeiten.
13: Bundeskanzler Friedrich Merz teilt die Bedenken.
17: Ich bin und bleibe skeptisch, ob ein solches Verbotsverfahren erfolgreich sein kann.
13: Einen Verbotsantrag beim Bundesverfassungsgericht können auch Bundestag oder Bundesrat stellen. Und gerade hier gibt es Mitglieder von SPD, Grünen und Linke, die das begrüßen würden. Die nötige Mehrheit haben sie jedoch noch nicht.
12: In Sachsen-Anhalt kann sich die AfD weiter Hoffnung machen, das Land künftig zu regieren, obwohl sie bei der Wahl die absolute Mehrheit verpasst hat. Das Bündnis Sarah Wagenknecht hat die AfD-Einladung zu Gesprächen über eine mögliche Zusammenarbeit angenommen, anders als alle anderen Parteien. Bei dem Treffen soll es um die Themen Energieversorgung, Bildung und Friedenspolitik gehen, teilt der BSW

0: und es soll neue Flüge von Dubai nach Berlin geben. Ein Staatsbesuch unter sehr strengen Sicherheitsvorkehrungen, Scharfschützen auf den Dächern, Polizeispeedboote auf der Spree und rund 1300 Polizisten im Einsatz. Die Emirate waren nach dem Beginn von Trumps Irankrieg im März selber Ziel iranischer Angriffe geworden. Seitdem suchen sie für die Verteidigung auch neue Partner, erklärt Bente Scheller, Nahostexpertin der Grünen nahen Heinrich-Böll-Stiftung.
1: Die Vereinigten Arabischen Emirate haben auch Interesse gezeigt, gerade angesichts der jüngsten Entwicklungen im Bereich Rüstung stärker zu kooperieren. Das ist für sie ein ganz dringliches Ergebnis des jetzigen Irankrieges.
0: Doch Kritiker werfen den VAE vor, unter anderem im Sudan brutale Rebellenkräfte militärisch zu unterstützen, auch wenn die Emirate das abstreiten.
2: Das, was wir kritisieren, ist, dass die Menschenrechtspolitik und das Arbeiten an wirklich langfristig tragfähigen Partnerschaften, die auf gemeinsamen Werten basieren, überhaupt gar keine Rolle zu spielen mehr scheint. Und das sehen wir an diesem Besuch auch.
0: Für den Gast aus den Emiraten gibt Bundespräsident Steinmeier am Abend noch ein Staatsbankett. Deutschland hat viel Aufwand betrieben für diesen Besuch. Kanzler Merz dürfte dabei vor allem die wirtschaftlichen Interessen im Blick gehabt haben.
3: Jens Spahn hat die CDU-Mitglieder seines Wahlkreises im Münsterland um Entschuldigung gebeten für seinen Umgang mit einer Leihmutterschaft in den USA. Er sei zu feige gewesen, bei diesem sensiblen Thema offen Farbe zu bekennen, so Spahn in einem Brief. Ende Juli hatte er den Vorsitz der Unionsfraktion im Bundestag niedergelegt, nachdem er auch aus der eigenen Partei massiv kritisiert worden war, wegen der Entscheidung für eine Leihmutter. Die Europäische Zentralbank hat heute erneut den Leitzins angehoben, und zwar um 0,25 Prozentpunkte auf jetzt 2,5%. Es ist bereits die zweite Erhöhung der EZB in diesem Jahr. Dadurch will sie die steigenden Preise eindämmen, die derzeit durch die hohen Energiekosten angefacht werden. Im August war die Inflation im Euroraum so hoch wie seit fast 3 Jahren nicht mehr. In knapp 8 Wochen ist Wahltag in den USA. Bei den Midterms Anfang November könnten die Republikaner von Präsident Trump Umfragen zufolge ihre Mehrheit in beiden Parlamentskammern verlieren. Auf einem Parteitag in Dallas hat Trump seine Anhänger auf einen Sieg eingeschworen. In seiner Rede setzte er auf scharfe Attacken gegen die Demokratische Partei und versprach unter anderem Geldgeschenke.
4: Fast 2 Stunden spricht Trump am ersten Abend des Parteitags. Er selbst steht im November nicht auf dem Stimmzettel, sondern Kandidaten für Senatoren, Abgeordneten und Gouverneursposten. Die Umfragen für die Republikaner sehen nicht gut aus. Und so versucht Trump, potenzielle Wählerinnen und Wähler zu bestechen. Sollten die Republikaner das Repräsentantenhaus und den Senat gewinnen, beide Kammern, dann werde ich aufgrund unseres enormen wirtschaftlichen Erfolgs, wie es ihn in der Geschichte noch nie gegeben hat, jedem volljährigen Bürger der Vereinigten Staaten $5,000 auszahlen. Realistisch ist das nicht. Bei 250 Millionen Amerikanerinnen und Amerikanern über 18 wären das $1,2 Billionen. Die Staatsverschuldung ist gerade so hoch wie nie. Doch trotz vieler bereits gebrochener Wahlversprechen begeistert Trump seine Unterstützer. Ich bin hierher gekommen, um den großartigsten Präsidenten meiner Generation zu unterstützen. Ich will zu den Arbeitern gehören, die Amerika wieder zu dem machen, was es einmal war. Wir werden unsere amerikanische Lebensweise verlieren, wenn wir unsere konservativen Werte nicht schützen. Sonst hält der Marxismus Einzug und unsere Freiheiten gehen verloren. Sie haben mehrere tausend Dollar für ein Ticket gezahlt, um hier in Dallas dabei zu sein. Allerdings bleiben bei diesen Preisen auch viele Sitze leer. Bei den Kongresswahlen gehen grundsätzlich immer weniger Menschen zur Wahl als bei den Präsidentschaftswahlen. Dieses Mal sind Umfragen zufolge besonders wenige republikanisch registrierte Wähler bereit, ihre Stimme abzugeben. Gerade mal 31%. Um die Mehrheiten in Senat und Repräsentantenhaus zu verteidigen, muss Donald Trump mit allen Mitteln Wähler mobilisieren.
3: In Deutschland ist die Zahl der Menschen, die Asylbewerberleistungen beziehen, weiter gesunken. Das teilte das Statistische Bundesamt mit. Waren auf dem Höhepunkt der Flüchtlingskrise 2015 noch fast 1 Million Menschen leistungsberechtigt, so ist die Zahl Ende vergangenen Jahres auf 390.000 gesunken. Von 2024 bis 2025 gab es einen Rückgang von 15%.

0: Der deutliche Anstieg in den Jahren 2022 und 2023 ist auf den Ausbruch des Kriegs in der Ukraine zurückzuführen. Nach einer Reihe von Sabotageangriffen auf das deutsche Stromnetz hat die Bundesanwaltschaft die Ermittlungen gegen den Verdächtigen übernommen. Der 48-Jährige soll in mehreren Bundesländern versucht haben, Stromleitungen zu sabotieren. Dadurch gab es einige Kurzschlüsse. Der Mann wurde am Dienstag in der Nähe von Aachen festgenommen. Es ist eines der Themen, die früher oder später jeden angehen. Die Gesundheitsversorgung. Dazu gehört auch der Besuch beim Hausarzt. Termine zu bekommen ist oft schwierig. Manchmal gibt es sogar gar keine Praxis mehr in der Nähe. Der Verband der Hausärztinnen und Hausärzte warnt vor einem möglichen Zusammenbruch der Versorgung und stellt klare Forderungen an die Politik.
1: Und ich horche noch einmal ab. Mal bitte einatmen, ausatmen.
2: Einmal tief durchatmen bitte. Für Ihre Patientin gehört das zur Untersuchung. Für die Berliner Hausärztin Nike Blankenstein selbst ist dafür im Praxisalltag kaum noch Zeit.
3: Auf dem Land reden wir schon lange von einem Hausarztmangel, aber auch in den Städten sehen wir zunehmend, dass es einfach nicht ausreichend hausärztliche Praxen gibt.
2: Immer mehr Neupatienten, dazu viele Hausbesuche. Die Belastung ist hoch. Seit 10 Jahren arbeitet Blankenstein mittlerweile als Hausärztin, führt seit 3 Jahren ihre eigene Praxis im Berliner Ortsteil Langwitz.
3: Wir haben stetige steigende Kosten, vor allen Dingen im Bereich der Mieten, der Löhne, der Energiekosten und der Digitalisierung. Und zeitgleich wird mit dem GKV-Spargesetz entschieden, in hausärztlichen Praxen Leistungen zu kürzen.
2: Steigende Kosten auf der einen, dazu Einsparungen durch das im Sommer beschlossene sogenannte GKV-Spargesetz auf der anderen Seite. Der Hausärztinnen- und Hausärzteverband warnt heute vor den Folgen für Praxen und Patienten und fordert schnelle Reformen zur Stabilisierung der hausärztlichen Versorgung.
4: Die Unsicherheit ist massiv gestiegen durch das Kürzungsgesetz im Juli, weil es mehr Arbeit gibt, die wir auch gerne leistet. Und wer mehr arbeitet, soll jetzt gekürzt und bestraft werden. Das muss ganz dringend zurückgedreht werden.
2: Trotzdem ist Nike Blankenstein gerne Hausärztin. Doch ob sich unter diesen Bedingungen auch künftig genügend Ärztinnen und Ärzte für eine eigene Praxis entscheiden, glaubt sie nicht.
0: Um 11 Uhr heute Vormittag haben die Sirenen geheult und die Handys geklingelt. Zum bundesweiten Warntag erhielten die Menschen in Deutschland über verschiedene Wege eine Meldung. Eine Dreiviertelstunde später gab es die Entwarnung. Mit dem Warntag testen die Behörden, wie gut die Bevölkerung im Ernstfall erreicht wird, etwa bei einer Naturkatastrophe.
5: Achtung, Achtung, hier spricht die Feuerwehr.
6: Die Feuerwehrmänner Simon Zumbusch und Nils Lindemann sind mit einem Warnmobil in Bochum unterwegs und üben für den Ernstfall. So wollen sie möglichst viele Menschen erreichen.
7: Es hat halt den Hintergrund, dass halt viele ältere Menschen wahrscheinlich kein Smartphone haben. Deswegen fahren wir zur doppelten Absicherung einfach durch die Stadt, damit halt auch jeder mitbekommt, was los ist.
6: Denn von den insgesamt 29 Bochumer Warnsirenen sind in diesem ländlichen Stadtteil kaum bis gar keine zu hören. In ganz Deutschland ertönte heute der jährliche Probealarm. Übers Handy, im Radio, auf den Straßen. Das hat einige Menschen kalt erwischt, wie hier in Köln.
8: Ich habe gedacht, ich habe irgendwas beim Einkaufen nicht bezahlt, um ganz ehrlich zu sein.
9: Heftig, ne, für die Ohren. Aber sonst hört man es ja nicht.
10: Ich finde es wichtig, dass es getestet wird, also dass man wirklich im Ernstfall dann auch Systeme hat, die funktionieren.
6: So auch in Bochum. Hier lief heute alles rund.
11: Man hat ja, glaube ich, dieses Jahr sehr eindrucksvoll gesehen, was zum Beispiel auch Vegetations- und Waldbrände bewirken können. Und das ist ja ein Teil von vielen Gefahren, die wir aktuell auch ausgesetzt sind.
6: Auch bundesweit habe es heute keine Pannen gegeben. Das zuständige Bundesamt sammelt Erfahrungen unter www.warntag-umfrage.de.
0: Die deutschen Basketballerinnen sind erstmals bei einer Weltmeisterschaft ins Halbfinale eingezogen. Beim Heimturnier in Berlin schlugen sie am frühen Abend im Viertelfinale Europameister Belgien, überraschend mit 93 zu 74. Der im zweiten Viertel erspielte Vorsprung wurde bis zur Schlusssirene nicht mehr aus der Hand gegeben. Im Halbfinale am Samstag trifft Deutschland nun auf Frankreich. Und nun die Wettervorhersage für morgen, Freitag, den 11. September.
12: Dank des Hochs über Mitteleuropa weiter ruhiges Wetter. Der Westen und Nordwesten sowie der Südosten Bayerns haben es mit Tiefs zu tun. In der Nacht regnet es ab und an, von den Alpen bis zum Bayerischen Wald. Im Nordwesten werden die Wolken am Morgen dichter. Am Tag genau dort, zwischen den Alpen und dem Bayerischen Wald sowie im Nordwesten und Westen Regen. Sonst ist es trocken, neben auch mal dichteren Wolken Sonnenschein. In der Nacht 14 bis 2 Grad, am Tag 16 Grad im Berchtesgadener Land, 25 Grad am Oberrhein. Die Aussichten. Am Samstag ist es im Süden sonnig, in der Mitte Sonne und Wolken, im Norden mehr Wolken, an den Küsten Schauer. Auch am Sonntag ist es im Süden noch sonnig, sonst Regen, Schauer und Gewitter. Am Montag Richtung Südosten Schauer, sonst ist es wieder trocken.
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13: An diesem 10. September 2026 schauen wir weiterhin auf die Wahlergebnisse der Landtagswahl in Sachsen-Anhalt. Die CDU hat sich in der Wählergunst mehr als halbiert. Die SPD bleibt einstellig und das Ergebnis der AfD, nämlich mehr als 40%, hat die CDU zuletzt vor 13 Jahren bei der Bundestagswahl erreicht. Wird die AfD jetzt zur Volkspartei? Und wofür brauchen wir in Deutschland noch Volksparteien? Unser Thema heute Abend: haben die großen Volksparteien ausgedient? Mitreden, Deutschland diskutiert. Das ist die Aufforderung. Das können Sie gern machen. Telefonisch unter der 08044-1777 mitkommentieren. 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Und wenn Sie sich Mitreden, Deutschland diskutiert ansehen, dann erkennen Sie nicht nur unser Leipziger Studio, aus dem wir senden, sondern auch meine Gäste heute Abend. Hier bei mir im Studio ist Dorothee Salma, Intendantin des Theaters der Altmark in Stendal. Sie stammt aus Ungarn, hat also nicht nur den Blick auf Sachsen-Anhalt, sondern sie kann auch von ihren Erfahrungen aus Ungarn berichten, wie sich Gesellschaft und Kultur unter einer rechtsautoritären Regierung verändern. Guten Abend, Frau Salma.
14: Einen schönen guten Abend.
13: Zugeschaltet sind heute Abend aus Paris unsere Frankreich-Korrespondentin Julia Borutta. Sie beobachtet seit Jahren das rechtsnationale Rassemblement National von Marine Le Pen, eine Partei, mit der sich das politische Frankreich seit Jahren auseinandersetzt. Bonsoir nach Paris.
15: Schönen guten Abend, hallo.
13: Und ebenfalls zugeschaltet, und zwar aus Thüringen, ist Andreas Bühl, CDU-Fraktionschef des Thüringer Landtags, seit 2014 Mitglied des Thüringer Landtags und dort seit Dezember 2024 Vorsitzender der CDU-Fraktion. Guten Abend.
16: Hallo, schön dabei zu sein.
13: Und ab 21 Uhr in der Sendung Professor Thorsten Faas, Politikwissenschaftler und Wahlforscher von der Freien Universität in Berlin. Und damit steigen wir ein in die Sendung und hören die Frau, die über viele, viele Jahre hinweg das Gesicht der CDU war, Angela Merkel.
17: Das ist ein Einschnitt, ein wirklicher Einschnitt, den wir in der Geschichte der Bundesrepublik Deutschland erleben. Und um jetzt noch etwas Emotionaleres zu sagen, mir als CDU-Mitglied blutet das Herz. Das muss ich wirklich sagen.
13: Ja, Herr Bühl, bleiben wir mal auf der emotionalen Ebene als CDU-Mitglied. Wie ging es Ihnen am Sonntag, als Sie auf die Wahlergebnisse in Magdeburg geschaut haben?
16: Ja, also ich kann mich da der Kanzlerin anschließen. Das war ein Abend, der uns keine Freude bereitet hat, sondern der einen wirklich sehr nachdenklich und auch ein Stück traurig gemacht hat. Das muss man einfach so sagen.
13: Auf die Auswirkungen schauen wir im Laufe der Sendung noch ausführlicher. Was bedeutet das für ehemalige Volksparteien oder immer noch Volksparteien wie die CDU und die SPD? Frau Salma, in Stendal sind Sie in der Kulturszene stark vernetzt. Wie hat man denn dort diesen Wahlabend erlebt und die Ergebnisse?
14: Die letzten Wochen waren schon sehr, sehr schwierig. Also es gab in Stendal, und ich gehe davon aus, dass das nicht nur in Stendal war, eine sehr spürbare, sehr starke Spannung. Und am Wahlabend, trotz Hoffnung oder schlechtes Omen, alles, was man in diesen 2, 3, 4 Wochen durchgemacht hat, also ich habe das Gefühl gehabt, Stendal steht unter Schock. Zumindest die Blase, mit denen wir als Kulturschaffende zu tun haben.
13: Mhm. Frau Barotta, Sie beobachten natürlich Paris und auch Frankreich und deshalb vielleicht auch die möglichen Reaktionen in Frankreich. Hat man dort die Landtagswahl in Sachsen-Anhalt überhaupt wahrgenommen? Ist das ein Thema?
15: Ja, unbedingt. Also am Tag danach waren alle großen Zeitungen, Portale voll von Nachrichten über Sachsen-Anhalt. Die großen Zeitungen haben mit zum Teil mehreren Artikeln in derselben Ausgabe das Wahlergebnis analysiert. Und auch unter den politischen Akteuren und Akteurinnen war das Unbehagen mehrheitlich groß. Wenn nicht, muss man sogar von Schauder sprechen. Da wurde immer wieder die Maßnahme der AfD zitiert, keine staatlich finanzierten Schulbesuche in KZs mehr finanzieren zu wollen. Das ist etwas, was hier doch vielen einen Schrecken eingejagt hat. Und zum Beispiel der linksradikale Chef der LFI, Jean-Luc Mélenchon, hat gesagt, das ist so ein Schock und vor dem Hintergrund des Wahlergebnisses in Sachsen-Anhalt ist dieses Ziel der Bundesregierung, die deutsche Bundeswehr zur konventionell stärksten Armee Europas zu machen, völlig inakzeptabel. Also da sieht man, dass eben auch die Gedanken schon weitergehen, was dieses Signal aus Sachsen-Anhalt jetzt vielleicht für die Bundesebene bedeutet.
13: Ist die AfD vergleichbar mit dem Rassemblement National von Marine Le Pen?
15: Also vergleichen kann man und muss man sie. Es gibt Unterschiede und Ähnlichkeiten. Zunächst muss man mal festhalten, der Rassemblement National, die Rechtsnationalen hier, haben eine Brandmauer hochgezogen gegen die AfD. Und zwar war das im Zusammenhang mit den Äußerungen von Maximilian Krah, wir erinnern uns, der in einem Interview uneindeutige Äußerungen über SS-Mitglieder gemacht hatte. Und da hat Marine Le Pen sofort gesagt, wir werden die Fraktionsgemeinschaft mit der AfD auf europäischer Ebene im Europaparlament aufkündigen. Die wollte da wirklich nichts mehr mit Frau Weidel zu tun haben. Frau Weidel hat noch mal versucht, hier zu antichambrieren. Marine Le Pen hat gesagt, nein, das widerspricht völlig meiner eigenen Entdämonisierungsstrategie. Dennoch gibt es natürlich Gemeinsamkeiten, zum Beispiel bei der Ukraine, im Konflikt zwischen Russland und der Ukraine. Auch hier will man buchstäblich, das Wort ist gefallen, den Geldhahn zudrehen und das so nicht weiter finanzieren, sagt der Rassemblement National. Die sprechen eben von einer großen Friedenskonferenz und finden das patriotisch, um niedrigere Energiepreise zu haben, wieder sich Russland anzunähern. Also da sieht man auch Gemeinsamkeiten. Unterschiede gibt es bei der Europapolitik. Der Rassemblement National will nicht mehr austreten aus der EU oder aus dem Euro, hat aber selber bei seiner Entdämonisierungsstrategie jetzt auch noch mal eine völlig andere Richtung eingeschlagen, eine Radikalisierung. Die schlagen zum Beispiel vor, dass man das Kopftuch flächendeckend im öffentlichen Raum überall verbietet. Das ist eine sehr wild diskutierte Maßnahme hier zurzeit.
13: 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Heute das Thema haben die großen Volksparteien ausgedient und unsere Kollegin Paula Klüver hat genau diese Frage Passantinnen und Passanten in der Leipziger Innenstadt gestellt.
18: Also die wird man jetzt ja nicht abschaffen können. Die sind halt da und die waren schon immer da.
19: Die brauchen wir eigentlich nicht mehr.
20: Eigentlich brauchen wir noch die Grünen viel mehr, als sie momentan schon haben, weil die anderen etablierten Parteien, ja, machen zwar auch vieles richtig, aber bestimmte Sachen, die für die Zukunft unserer Kinder, Enkel und so weiter wichtig sind, werden zu wenig berücksichtigt.
21: Die Parteien, die jetzt die Wahl verloren haben, da ist das für mich ein klares Statement, dass diese Parteien in der Form mit der Politik, die sie machen, eigentlich fürs Volk weit daneben liegen.
22: Nach meiner Meinung brauchen wir gar keine Volksparteien mehr. Das Volk muss bestimmen. Und das hat es bis jetzt nicht.
23: Tatsächlich glaube ich, dass die Parteien sich verstärkt darauf zurückbesinnen müssen, was der Begriff vielleicht auch eigentlich mal bedeuten sollte, nämlich Feedback zu bekommen vom Volk und sich nicht vom Volk so weit zu entfernen, wie mir das im Moment in weiten Teilen der Politik der Fall zu sein scheint.
13: Ja, so ein richtiges Bekenntnis zu CDU und SPD gab es jetzt in der Leipziger Innenstadt nicht. Ist natürlich auch nur eine Momentaufnahme. 08000 44 17 77 ist unsere Telefonnummer ins Studio. Nadine Kleinen aus Recklinghausen. Wie sieht's denn bei Ihnen aus? Haben die großen Volksparteien ausgedient oder denken Sie, dass CDU und SPD jetzt irgendwie Schwung nehmen können aus diesem Ergebnis, aus diesem Zustand? Guten Abend.
1: Guten Abend. Ich fürchte, das wird schwierig, weil die großen Volksparteien machen einen, ja, was heißt Fehler, in Anführungsstrichen Fehler. Das, was die AfD macht, ob man sie gut findet oder nicht, was die AfD macht, ist, die geht unter das Volk, die geht aufs Volk zu. Das ist nämlich genau deren Weg, den die gehen. Direkt aufs Volk zu und sprechen mit den Wählern höchstpersönlich. Und das sollten bitte, bitte alle Parteien machen. Alle Parteien, alle Parteimitglieder, alle Wahlkandidaten sollten auch wirklich mit den Bürgern sprechen. Fragen, was sind denn eure Wünsche? Was sind eure Probleme und Sorgen und Nöte und Wünsche? Was möchtet ihr denn?
13: Frau Klein, ich gebe es mal weiter.
1: Könnte
13: ich
1: dann Klick machen bei dem Politiker und dann würde ich merken, oh, ja, das ist, ja, da haben wir noch gar nicht drüber nachgedacht. Das können wir vielleicht sogar machen. Ja. Und dann könnte es vielleicht besser werden. So denke ich.
13: Wir haben zum Glück Gelegenheit, mit einem CDU-Politiker, nämlich mit dem Fraktionschef des Thüringer Landtags, zu sprechen, Andreas Bühl. Haben Sie auch den Eindruck, dass Ihre Partei, wie es jetzt Frau Klein formuliert, so den Kontakt zu den Bürgerinnen und Bürgern verloren hat?
16: Also ich gehe mal ganz von mir selbst aus. Ich bin jetzt seit 2014 im Landtag, habe dreimal meinen Wahlkreis in Ilmenau direkt gewonnen. Und das maßgeblich deswegen, weil ich praktisch jedes Wochenende immer unterwegs war, auf jedem Volksfest mit den Leuten gesprochen habe, jeden Monat, egal ob Wahlkampf oder nicht, Infostände mache, um halt auch zu erklären. Und deswegen glaube ich, ist das schon die richtige Strategie, weil wir einfach präsent sein müssen und ins Gespräch kommen. Vielleicht muss das die CDU insgesamt mehr machen. Jeder ist ja da unterschiedlich und es ist schwierig, von den Politikern zu sprechen, wie es, glaube ich, insgesamt schwer ist mit Verallgemeinerungen. Von daher würde ich sagen, dass ich bis jetzt damit sehr gut gefahren bin und dass wir das wahrscheinlich insgesamt mehr machen müssen, auch die CDU mehr machen muss. Und dann zum Thema Volkspartei insgesamt noch gesagt, ich glaube, es ist halt vieles überlagert aktuell auch von Bundesthemen. Und die Frage, wie man mit den Reformen umgeht, das ist, glaube ich, schon was, wo einfach der Ton nicht stimmt. Da würde ich absolut recht geben. Und da muss man auch selbstkritisch schauen. Und da muss man auch schauen auf unseren Kanzler mit Blick auf die Frage, wie er praktisch in den Gesprächen im Bürgerkontakt unterwegs ist. Hilft es, glaube ich, nicht, da einen Ton anzuschlagen, der eher aggressiv macht, als zu verbinden.
13: Haben Sie immer ein bisschen Angst oder Respekt vor den nächsten Termin von Friedrich Merz, wen er denn als nächstes beleidigen wird?
16: Ja, also wie ich eben schon gesagt habe, ich finde, da ist Luft nach oben. Und das, wenn ich jetzt schaue, wie wir sprechen bei uns, der Ton macht da manchmal die Musik. Ja.
13: Frau Klein, ich würde gerne nachfragen, kennen Sie Ihren Direktkandidaten in Recklinghausen?
1: Ehrlich gesagt nicht. Und ja, ich muss auch hier dem, ich habe den Namen von dem Herrn gerade vergessen. Der Ton macht definitiv auch die Musik. Das ist nämlich auch wichtig. Da hat er vollkommen recht, da stimme ich nochmal zu. Ne, es bringt auch nichts an, wenn man aufs Volk zugeht und sagt, mecker. Das wird auch nichts bringen. Ne? Klar muss der Ton auch passen, auf jeden Fall. Ja.
13: Jetzt haben wir auch schon über die AfD gesprochen. Haben Sie sich da mit dem Wahlprogramm auseinandergesetzt? Gibt es da Themen, bei denen Sie sagen, ja, da sprechen die mich an?
1: Auseinandergesetzt ein bisschen. Themen, die mich ansprechen, habe ich da aber keine.
13: Es gab eine Umfrage unter den Bürgerinnen und Bürgern in Sachsen-Anhalt, wie sie jetzt gefühlt in die Zukunft blicken, in die politische, nicht nur unbedingt ihre persönliche. Und da war als Top-Antwort meist genannt, ich glaube so um die 28% mit Sorge. Wie schauen Sie denn auf die politische Landschaft, jetzt nicht unbedingt nur in Recklinghausen, sondern bundesweit?
1: Ja, auch mit ein bisschen Sorge, muss ich ganz ehrlich sagen. Weil, also was ich zum Beispiel heftig finde, ist, was sie von der AfD, ich glaube, die wollen die Atomkraft zurückhaben, stimmt das? So habe ich das richtig verstanden. Mhm. Habe ich zumindest so verstanden, dass sie die Atomkraft haben wollen. Und dass sie Inklusivität nicht haben wollen. Mit der Begründung, wenn Menschen mit und ohne Behinderung zum Beispiel in einer Schulklasse wären, dann müsste sich ja viel mehr um die Menschen mit Behinderung gekümmert werden. Und dann würden ja die anderen Mitschüler auf der Strecke bleiben. Und auch die Menschen mit Behinderung würden auf der Strecke bleiben. Und darum müsste es exklusiv, also eine Exklusion geben. Mhm. Und da denke ich immer so, hä? Inklusion kann doch auch funktionieren. Es muss nur das richtige Personal dafür da sein. Und wenn sie eben in der Regelschule, sag ich mal, eine Zusatzperson abstellen, die dann zum Beispiel sich auch intensiver dann um die Menschen mit Behinderung kümmern kann, schon wäre das Problem in meinen Augen gelöst. Okay, kostet natürlich wieder mehr Geld, aber das Problem wäre gelöst. Es gäbe eine Lösung, definitiv. Gäbe es eine Lösung für eine inklusive Klasse oder ein inklusives Leben überhaupt? Es gibt Lösungen, definitiv.
13: Und eine menschliche Lösung.
1: Ja.
13: Gut. Frau Klein aus Recklinghausen, vielen Dank, dass Sie heute Abend hier mitgesprochen haben. Vielen Dank dafür und einen schönen Abend noch.
1: Danke, danke gleichfalls.
13: Und dann gehen wir gleich von Recklinghausen nach Rostock. Herr Winter hat angerufen, ist in der Leitung. In knapp 2 Wochen wird ja bei Ihnen auch gewählt, ne? Wie blicken Sie denn auf die Wahl?
2: Ja, also ich hoffe auf einen Wahlsieg der SPD und dass die Ministerpräsidentin Schwesig weiter im Amt bleiben kann. Momentan sieht es ja ganz gut aus nach Umfragen, dass eventuell oder dass ziemlich sicher Rot-Rot-Grün möglich sein könnte. Grün sind zwar noch ein bisschen wackelig, aber mir ist es halt wichtig, dass eine demokratische, stabile Mehrheit in Zukunft im Landtag in den Thüringen sitzen wird.
13: Mhm. Herr Winter, was glauben Sie, warum ist die SPD in Mecklenburg-Vorpommern so stark und in Sachsen-Anhalt mit einem einstelligen Ergebnis relativ schwach? Liegt es dann doch an einer Person? Ist Manuela Schwesig so stark von der Persönlichkeit, dass sie da quasi die SPD verkörpert?
2: Ja, das würde ich schon sagen. Also die SPD hat ja auch einen sehr personenfokussierten Wahlkampf mit Fokus auf Frau Schwesig gemacht. Sie ist bekannt im Land, auch relativ beliebt und ist ja auch wenn die Ministerpräsidentschaft direkt gewählt werden würde, würde sie ja auch, glaube ich, mit 55% gewählt werden nach neuesten Umfragen. Und sie hat halt ein gewisses Charisma. Sie wirkt für die Personen, wie sagen, nahbar, sie vertritt klare Positionen, steuert ja auch oft, sag ich mal, gegen die Bundespolitik. Und wenn ich die jetzt Manuela Schwesig vergleiche mit Herrn Willingmann in Sachsen-Anhalt, ich weiß nicht, der ist mir einfach zu trocken, der stellt nicht wirklich was dar.
13: Also das heißt, Sie, um unsere Frage für heute Abend für Sie zu beantworten, die großen Volksparteien haben nicht ausgedient?
2: Nee. Definitiv nicht. Sie müssen nur dafür sorgen, dass sie wieder für die Menschen nahbarer sind. Zum Beispiel die AfD schafft es ja regelmäßig, dass Debatten sehr stark emotional geführt werden. Und die Volksparteien, so CDU, SPD, kontern dann oft sehr, sehr trocken mit Fakten. Und ich glaube, wenn man das ein bisschen emotionaler hinkriegen würde, um die Leute auch abzuholen, dann hätte man auch mehr Wahlerfolge.
13: Die ehemalige Kanzlerin Angela Merkel hat auch in Bezug auf die Ergebnisse der Landtagswahl in Sachsen-Anhalt so eine Empfehlung gegeben. Wir hören mal rein.
3: Was sicherlich zu wenig gemacht wurde und viel deutlicher noch werden muss, ist, dass wir von der Fixation auf diese eine Partei wegkommen und unsere eigene Geschichte erzählen.
13: Das heißt, weniger Wahlkampf gegen die AfD und stattdessen mehr, wie Frau Merkel sagt, eine eigene Geschichte erzählen. Herr Winter, glauben Sie auch, dass das vielleicht von Manuela Schwesig so ein Geheimnis sein könnte?
2: Würde ich schon sagen, ja, weil sie sagt zwar, sie positioniert sich zwar auch klar gegen die AfD, aber es gab jetzt auch zum Beispiel vor der Wahl von der SPD und auch von Manuela Schwesig Bilanzflyer, die ganz klar benannt haben, was sie denn konkret mit dieser Regierung, die sie ja gerade anführt, für die Leute in Mecklenburg-Vorpommern gemacht hat. Und das ist, glaube ich, ein wichtiger Weg, den Leuten auch klar zu kommunizieren, was gemacht worden ist von Seiten der SPD, zum Beispiel für Mecklenburg-Vorpommern, dass man das einfach kommuniziert, nicht sagen, was die AfD in Zukunft schlechter machen würde, sondern sagen würde, was die SPD konkret in Zukunft weiter machen möchte, was sie in der Vergangenheit geschafft hat. Das zieht halt dann bei den Wählern doch an, denke ich. Und deswegen ist die SPD in Umfragen noch bei über 30% in Mecklenburg-Vorpommern. Und ich hoffe, dass das auch so bleiben wird. Ich gehe auch davon aus.
13: Wir sind ja auch im YouTube zu sehen, auf dem ARD-Mitreden-Kanal. Und unser User Jack Barrel, heißt der, hat sich geäußert und sagt, die öffentlichen Plätze wie Wochenmarkt, Stadtfeste oder andere Veranstaltungen wurden von den etablierten Parteien kaum frequentiert. Die AfD war vor Ort. Das wurde mit Bürgernähe verwechselt. Wie empfinden Sie es gerade in Rostock, so anderthalb Wochen vor der Wahl?
2: Also Manuela Schwesig jetzt zum Beispiel hat jetzt am 14.09., wenn ich mich nicht täusche, auch nochmal eine Veranstaltung im Zirkus Fantasia, die auch beworben wird, wo man quasi auch hingehen kann. Vor zwei Wochen ist zwar jetzt nicht unbedingt, die Grünen sind jetzt nicht unbedingt eine Volkspartei, aber ich sage mal auch eine etablierte Partei. Da war Robert Habeck hier mit der Spitzenkandidatin, wo man sich auch hinbewegen konnte als normaler Bürger zum Beispiel. Also ich würde nicht sagen, dass das nur die AfD macht. Ich habe ja das Gefühl, dass es da einfach nur stärker wahrgenommen wird. Und wenn die SPD das macht zum Beispiel, wird einfach so als Selbstverständlichkeit hingenommen und gar nicht so wirklich gesehen.
13: Ich gebe es nochmal an Andreas Bühl weiter, CDU-Fraktionschef, Thüringer Landtag. Zwei Jahre ist der Wahlkampf gut her bei Ihnen vor der Landtagswahl. Hatten Sie auch das Gefühl, dass Sie ständig irgendwo sind, aber so in der öffentlichen Wahrnehmung einfach leiser sind als die AfD?
16: Ja, ich fand den Gedanken spannend, den Sie eben nochmal in den Raum gestellt haben. Wenn man mal Sachsen-Anhalt anschaut, die AfD hat es dort geschafft, dass sie irgendwie als positive Zukunftskraft wahrgenommen wird. Und eben hat ja schon die Hörerin zu Recht auf das Programm hingewiesen. Da ist wenig, was positiv und Zukunft ausdrückt. Und trotzdem ist die AfD dort als positive Zukunftskraft wahrgenommen worden. Und ich glaube, das liegt ein Stück daran. Und da ist das, was jetzt gerade der Hörer aus Rostock erzählt hat, auch ein Beispiel. Wir als, sagen wir, etablierte Volksparteien, wir glauben, wir holen die Leute ab, wenn wir einen Flyer machen, wo wir reinschreiben, was haben wir denn die letzten Jahre gemacht, alles schön sachlich und dann auflisten, was wollen wir denn für die nächsten Jahre sachlich machen. Und mein Eindruck ist zunehmend, dass es emotionaler zugehen muss, dass man emotionaler Menschen erreichen muss und dass diese emotionale Botschaft die Populisten leichter hinbekommen als wir. Da müssen wir an uns arbeiten. Was die Präsenz betrifft, muss ich sagen, wir waren sehr viel präsent und ich habe Haustürwahlkampf wieder gemacht. Ich hatte so eine Stammtischtour, wo ich in jedem Dorf in meinem Wahlkreis einen Stammtisch gemacht habe. Wir haben vorher Flyer eingeworfen. Aber die AfD ist da auch oft noch aggressiver als wir. Und wenn natürlich dann auch polarisierende Persönlichkeiten kommen, wie jetzt bei uns in Thüringen, ist es ja Björn Höcke, der nun einer der polarisierendsten ist, dann ist natürlich der Aufruhr gleich viel größer. Und wenn dann, sagen wir mal, Gegendemos noch dazukommen oder sowas, dann habe ich manchmal den Eindruck, dass die es eigentlich gut meinen mit so einer Demo, das noch größer machen und damit denen sogar noch mehr Aufmerksamkeit schenken. Und das ist bei uns logischerweise nicht so, wenn wir eine Veranstaltung machen.
13: 08044-1777 ist die Telefonnummer, die auch Herr Winter gewählt hat. Grüße nach Rostock und Dankeschön. Einen schönen Abend.
2: Danke, wünsche ich Ihnen auch. Danke, dass ich dabei sein durfte.
13: Wir danken. Tschüss.
2: Tschüss.
13: Frau Salmer, wie haben Sie es in Stendal erlebt, den Wahlkampf? War da die AfD auch so omnipräsent, wie man das jetzt aus Erzählung vermuten könnte? Oder haben Sie alle Parteien wahrgenommen?
14: Ich habe tatsächlich alle Parteien wahrgenommen. Aber es ist unbestritten, dass AfD sehr viel mehr, sehr viel lauter, auch in den sozialen Medien war. Ich möchte das Bild mal kurz in den Raum stellen. AfD hat auch Wahlpartys veranstaltet, also Würstchen essen, Bier trinken, immer ein bisschen populistisch, überfröhlich durch die Straßen tanzen. Ich stelle mir vor gerade, dass unser CDU, SPD, Grünen-Politiker das machen würden. Das wäre doch absolut unauthentisch. Mhm. Also der Weg dahin müsste, also auch der Kampf dagegen, gegen diesen Populismus müsste ein anderer sein. Allein das Reden hat offenbar nicht ausgereicht.
13: Mhm. Haben Sie eine Idee, wie man sich trotzdem präsenter zeigen kann, ohne gleich populistisch zu sein?
14: Ich kann kurz nach Ungarn blicken, wie Magyar das gemacht hat. Der ist 2 Jahre lang durch Dörfer gelaufen mit einem Mikrofon. Zuerst mit einem kleinen Wagen, dann mit immer mehr Menschen. Und er hat nach den Sorgen der Menschen gefragt. Also er hat keine großen Reden geschwungen, sondern es gab ein Mikrofon für die Bevölkerung und die konnten ihm erzählen, ihm vorwerfen oder ihm befragen. Und es entstanden Tisza-Inseln in ganz Ungarn, kleinere Grüppchen, die sich endlich mal angehört gefühlt haben. Und die haben sich dann selbstständig gemacht. Und das wurde zu einer Bewegung. Hm. Zuhören ist ein ziemlich
13: gute Sache. Mhm. Machen wir heute Abend auch. Thema heute Abend nach der Sachsen-Anhalt-Wahl: haben die großen Volksparteien ausgedient? 08044-1777. Und wir haben hier auch in unserer Runde unsere Frankreich-Korrespondentin Julia Borutta. SPD, CDU, das war so jahrzehntelang der Garant für einen hohen Balken bei jeder Wahl. Wie ist denn die Parteienlandschaft in Frankreich? Die ist ja dann komplett anders, oder?
15: Nun, man muss mittlerweile sagen, dass die große Volkspartei tatsächlich der rechtsnationale Rassemblement National ist. Das ist ja die mit Abstand größte Partei auch im Parlament. Die haben die meisten Sitze und das ist in so sehr kurzer Zeit passiert. Ich habe mir die Zahlen nochmal angeschaut. Also noch vor 10 Jahren, als Macron das erste Mal gewonnen hat, hatten die gerade mal 8 Sitze im Parlament und jetzt sind es 122, sind die stärkste Fraktion und das bei dem Mehrheitswahlrecht in Frankreich, wo es ja tendenziell schwieriger ist, im Parlament repräsentiert zu sein, weil das Prinzip herrscht, the winner takes it all, also nur der, der auf Platz 1 landet im Wahlkreis, kriegt auch die Sitze, die diesem Wahlkreis zugeordnet sind. Und trotzdem haben sie da so einen fulminanten Aufstieg genommen. Und das hat sicherlich auch, wir hatten es ja gerade vom Populismus, damit zu tun, dass die nicht nur nah bei den Menschen sind, sondern halt auch die einfachste Sprache haben. Also wenn man einfache Lösungen anbietet für komplizierte Themen, dann sind diese Lösungen eben auch am einfachsten zu verstehen. Und das wird dann eben manchmal mit nach Hause genommen. Zudem hat ja Marine Le Pen einen ganz jungen Parteivorsitzenden, Jordan Bardella, der wirklich in den sozialen Netzwerken so gut rüberkommt, dass viele gar nicht mehr danach fragen, was der eigentlich sagt, sondern sie finden ihn einfach großartig, attraktiv. Sie sagen auch immer, et en plus il est beau und dann ist er auch noch schön. Also da sehen wir schon, dass das auch zieht und umgekehrt haben eben die früheren Volksparteien hier die konservativen Republikaner, die Sozialisten unter Macron extrem an Einfluss und an Sitzen eingebüßt. Das war aber auch ein Stück weit Macrons Strategie. Also er hat gesagt, ich mache alles gleichzeitig, tout en même temps, und hat sozusagen durch diese Strategie eben links und rechts gefischt, bei den Konservativen und bei den Sozialisten, hat diese Parteien, diese Volksparteien auch mit dieser Strategie, muss man sagen, kaputt gemacht. Und die einzige Opposition, die dann noch übrig war gegenüber Macron, waren die beiden extremen Ränder, also der rechtsnationale Rassemblement National und die linksradikale LFI. Und nun findet sich Frankreich eben wieder in einem völlig anderen Frankreich als noch vor 10 Jahren, aber immer noch in demselben System, das ja keine Koalitionen kennt. Und deswegen ist es auch so schwierig, im Moment im Parlament überhaupt noch irgendwelche großen Sprünge zu machen.
13: Das heißt aber, so eine Diskussion um eine Brandmauer, also wir machen nichts mit den Rechten, gab es so bewusst gar nicht kommuniziert, oder?
15: Doch, doch, die gibt es unbedingt. Das ist der sogenannte Cordon Sanitaire, also der Sicherheitsabstand, die Sperrzone, die man auch über Jahrzehnte, weil der Rassemblement National ist ja anders als die AfD, eine sehr alte Partei, die wurde in den 70er Jahren gegründet, da hieß sie noch Front National und da wurden wirklich rassistische und antisemitische Sprüche geklopft, wie man sie heute laut von der vom RN nicht mehr hört, aber eben doch noch in den hinteren Reihen. Es gab diesen Cordon Sanitaire und der hat dann immer dann gegriffen, wenn hier in diesem Mehrheitswahlrecht, das immer in zwei Gängen funktioniert, der Rassemblement National in einem Wahlkreis drohte, die meisten Stimmen zu bekommen. Dann haben sich alle anderen Parteien, frühere Volksparteien, immer noch Volksparteien zusammengeschlossen, die sich sonst immer spinnefeind sind und haben halt ein Bündnis geschmiedet, um den Rassemblement National-Kandidaten zu verhindern. Das war dann zum Teil sehr effektiv, aber nicht so richtig überzeugend, weil das ja Leute waren, die sich sonst nicht über den Weg trauten, ne, aus verschiedenen anderen, zum Beispiel zersplitterten linken Gruppen. Und so hat man diesen Cordon Sanitaire sehr lange aufrechterhalten, aber man sieht immer mehr, dass das wohl jetzt bei den nächsten Wahlen nächstes Jahr wahrscheinlich so nicht mehr funktionieren wird.
13: Wie erleben Sie die Bevölkerung in Frankreich in den vergangenen Jahren durch diese Aufmerksamkeit auch um die Skandale Marine Le Pen? Ist das Ganze politischer geworden oder ist die Bevölkerung eher gekippt in Anführungszeichen und ist eher Politik verdrossen?
15: Les deux, also beides würde ich sagen. Einerseits gibt es eine große Verdrossenheit, weil eben der Streit hier auch sehr harsch ausgetragen wird. In diesen Diskussionsrunden fällt man sich ständig ins Wort. Es ist irgendwo immer wieder auch einfach mit diesen ganzen Krisen eine Untergangsstimmung. Dazu müssen wir wissen, Frankreich ist extrem hoch verschuldet. 118% des Bruttoinlandsproduktes, Deutschland nur 63 zum Vergleich. Also da weiß man schon, man hat nicht mehr viel Handlungsspielraum. Und gleichzeitig gibt es aber auch diese Resignation, einfach die Komplexität der Welt nicht mehr zu verstehen. Und ich glaube, das ist was wir ja auch in Deutschland spüren, dass den Menschen es einfach zu schnell geht. Und jetzt auch noch KI obendrauf, auch noch die Trockenheit obendrauf. Also das wirkt alles so komplex, dass sich viele auch flüchten in so einer Art Sehnsucht nach früher, la douce France, eine Nostalgie. Und so haben zum Beispiel neue Volksfeste, die wurden hier gegründet vor ein paar Jahren, Le Canon Français. Das sind zwei junge Männer, die das ins Leben gerufen haben, einen unglaublichen Zulauf. Da wird in den verschiedenen Städten und Dörfern kommen immer wieder diese zwei Unternehmer mit ihrem Konzept. Wir machen großes Volksfest, da wird Wildschwein gegessen, da wird Wein getrunken, da werden französische Lieder gesungen. Und da flüchten sich sehr viele Leute hin und sagen, ja, hier können wir noch sein, wie wir sind. Und daran kann man auch ablesen, wie groß die Sehnsucht nach Einfachheit, Geborgenheit, einem irgendwie verloren geglaubten Heimatbegriff ist.
13: Haben die großen Volksparteien ausgedient? Das ist heute unsere Frage hier bei Mitreden Deutschland diskutiert. Wir sind zu finden auch bei YouTube unter ARD Mitreden. Da können Sie uns auch sehen. Und Finda, das ist der Username, fragt, was ist denn eigentlich eine Volkspartei? Eine gute Frage gebe ich weiter an Herrn Bühl. Andreas Bühl, CDU-Fraktionschef Thüringer Landtag, verbunden mit der Frage, sehen Sie die CDU noch als Volkspartei?
16: Also eine Volkspartei, so wie wir sie verstehen, das ist erstmal eine Partei, die flächendeckend vertreten ist, die mit Abgeordneten direkt dran ist, die vor allen Dingen auch eine kommunale Basis hat, also möglichst viele Bürgermeister, Landräte, aber auch gerade Stadtrats- und Gemeinderatsmitglieder, die also ganz dicht an den Themen sind. Und es ist eine Partei, die eine inhaltliche Breite hat, die also bedeutet, dass man ein ganzes Spektrum abdeckt. Wenn man das mal vergleicht, zum Beispiel die Grünen sind ja insbesondere mit einem sehr klaren ökologischen und Umweltfokus unterwegs und haben da praktisch ihren Markenkern. Bei der CDU ist es so, wir haben uns immer so verstanden, dass wir praktisch für die Breite der Bevölkerung ein Angebot machen und nicht nur für, sagen wir mal, eine Nische. Das würde ich jetzt mal als die generelle Definition begreifen, dass das immer unterschiedlich pro Land ist. Das kommt auch dazu. In Baden-Württemberg würden sich die Grünen wahrscheinlich da schon als deutlich breiter aufgestellt verstehen. Und so muss man, glaube ich, auch gucken, wo ist man wie Volkspartei. Und da müssen wir weiter an uns arbeiten, dass wir dieses Angebot in der Breite machen. Und ich würde uns in Sachsen-Anhalt auch noch als solche begreifen, aber mit dem Ergebnis, so wie es jetzt ist, wird es insbesondere mit der breiten Vertretung im Land schon schwieriger. Das muss einem zu denken geben, ja.
13: Empfinden Sie die AfD als Volkspartei?
16: Ich habe die AfD bis jetzt nicht als Volkspartei verstanden, weil sie von ihrem thematischen Angebot eben aus meiner Sicht nicht diese Breite hat, sondern sehr einseitig populistisch unterwegs ist, insbesondere bei diesem ganzen Thema Migration, aber bei vielen Themen faktisch überhaupt keine richtigen Angebote hat. Und das sehe ich ja bei uns auch im Landtag. Wenn es dann darum geht, dass es mal konkret wird, dann wird sich oft in Allgemeinplätzen erschöpft. Und deswegen hat man jetzt vielleicht eine bestimmte Größe erreicht, in Sachsen-Anhalt auf jeden Fall. Aber man hat nicht dieses thematische Angebot, was aus meiner Sicht eine Volkspartei ausmacht. Aber durch diese breite Verteilung im Land wird sie von den Menschen, die sie gewählt haben, denke ich, schon als solche angesehen. Das ist für uns eine große Herausforderung auf jeden Fall.
13: Wir schauen an dieser Stelle nochmal auf die Ergebnisse der Landtagswahl in Sachsen-Anhalt. Die CDU hat sich in der Wählergunst halbiert, die SPD bleibt einstellig, das Ergebnis der AfD mehr als 40%. Deshalb fragen wir, heute Abend haben die großen Volksparteien ausgedient. 08000 44 17 77 ist unsere Telefonnummer und da landen wir jetzt, ich glaube, in Hessen, oder? Guten Abend, Herr Nöchel.
4: Ja, guten Abend, dass ich auch heute Abend wieder mitreden darf. Also
13: ja, spätestens jetzt hätte ich es auch erkannt, dass es Hessen ist.
4: Ja, außen schön Rhein-Main-Gebiet, südlich von Frankfurt bei Darmstadt wohne ich in Weiterstadt. Und zur Thematik kann ich mitteilen, ich bin ja jetzt auch schon 6 Jahre Parteimitglied bei den Grünen und hier im Rhein-Main-Gebiet kann ich schon sagen, dass die Grünen eine Volkspartei sind, Volkspartei geworden sind, weil wir so breitflächig aufgestellt sind, nicht nur das Klimathema, wie der Kollege von der CDU vorhin erzählt hat, sondern auch viel breiter aufgestellt wie Thema Inklusion oder auch ÖPNV-Ausbau, Schienenausbau, Nahverkehrsausbau und so weiter und so fort. Das wollte ich aber nur so am Rande sagen. Was mir halt hier so viel Sorgen macht, ist halt einfach das Abschneiden der AfD auch hier im Rhein-Main-Gebiet. Zwar nicht mit über 40%, aber bei der letzten Kommunalwahl hatten wir, je ländlicher es wurde, vor allem Richtung Thüringen, je stärker ist die AfD auch hier in Hessen abgeschnitten. Auch jetzt Jahres auch schon mit Werten um die 38-40%. Und was uns da vor allem aufgeschreckt hat, war halt, dass vor allem die jungen Erstwähler dort und vor allem die männlichen extrem AfD-affin aufgefallen sind und die auch gewählt haben und mit so einer Inbrunst, als ob die schon seit 10, 15 Jahren die Thematik kennen und die sogar Teile des Wahlprogramms für sich verinnerlicht haben, obwohl man der Jugendgeneration nachsagt, dass sie dann halt nur noch Überschriften liest, die jetzt aus der PISA-Studie herausgegangen ist. Und das ist, was uns halt hier von Grünen Sorgen macht und das auch vor allem von der rechten bis rechtsextremen Seite auch es immer mehr Anschläge auch und Anschlagsversuche dann auch gibt. Wie letztes Jahr hatten wir nicht in unserem Landkreis, aber im Nachbarn Landkreis Odenwald auch mehrere Brandanschläge auf eher linke Parteibüros und so weiter und so fort. Und das, muss ich sagen, finde ich halt ziemlich traurig. Und zur CDU zu sagen, muss ich halt sagen, ein richtig positives Beispiel bei uns ist, unser Stadtverordnetenvorsteher Sebastian Seelbach von der CDU, welcher wirklich das C im Herzen noch trägt und wirklich die CDU mehr Richtung Mitte austangiert und nicht wie die CDU auf Landesebene immer mehr in Hessen ist, dass sie wieder denkt, die müsste eine AfD-Leit sein, wie die unter Roland Koch war. Und man muss es leider sagen, sind sehr viele ursprüngliche Gründungsmitglieder der AfD auch von der hessischen CDU von Roland Koch dann halt rüber gewechselt. Und das ist halt, warum es halt damals so schwer war, auch unter eine schwarz-grüne Regierung, unter Volker Bouffier und dann Tarek Al-Wazir, was auch immer wieder gekracht hat, hinter den Kulissen. Mhm.
13: Herr Nöcher, ich würde hier kurz mal einen Punkt machen. Sie haben ja ganz viele Sachen angesprochen. Einen würde ich gerne mal herausarbeiten. Sie haben also das Gefühl, das Klima wird rauer in politischen Diskussionen. Was glauben Sie, warum das so ist?
4: Ich würde sagen, erstens durch die Social-Media-Affinität der Jugend, dass man nur noch in seiner eigenen kleinen Bubble ist. Das bekomme ich leider bei unseren grünen Parteimitgliedern auch mehr und mehr mit. Das ist ein Riesenunterschied macht, ob die eher vom ländlichen Gebiet herkommen oder eher von der Großstadt Darmstadt, wo ich halt drumherum lebe. Und dass dann auch noch immer mehr dieses sich in wirtschaftlich schwächeren Zeiten sich behaupten müssen vor allem auf der männlichen Seite, dass es immer stärker vorangetrieben wird. Mhm. Und dann ist bei uns auch noch eine Region, wo halt bis zuletzt auch erst ganz viele Flüchtlinge hinzugezogen wurden, weil wir auch wirtschaftlich so ursprünglich stark waren. Und dadurch ist dann halt bei den eher sozial Schwächeren, wird uns immer wieder mitgeteilt, ja, wenn nicht so viele junge Leute aus Nichtdeutschen herkommen, dann hätten wir nicht das so Gefühl gehabt, dass wir uns gegen die so verteidigen müssen und so weiter und so
13: fort. Also so eine Neid-Angst-Debatte, die dann entfacht wird?
4: Ja, das auf jeden Fall. Und das stößt mittlerweile fast schon ins Kriminelle über. Und auch bei uns steigt die Kriminalitätsstatistik von den Jugendlichen untereinander. Und es ist auch bis vor 2 Jahren hatte ich auch eine Ausbildung zum Kaufmannsbüromanagement gemacht. Und dort war es fast einmal im Jahr gang und gäbe, dass dann in der Schule auch mit Pfefferspray in der Berufsschule rumgesprüht wurde. Wo ich mich dann frage, wo bekommt ein 17-, 18-jähriger Schüler jetzt Pfefferspray her und wo fühlt er sich so sicher, das dann in der Schule herumzuspüren, sodass die Schule dann halt für eine ganze Woche dann auffallen musste. Mhm.
13: Um nochmal kurz auf unser Thema zurückzukommen, würden Sie sagen, dass die großen Volksparteien ausgedient haben oder müssen sie sich einfach anders aufstellen? Das einfach also, ziehe ich zurück. Müssen sie sich anders aufstellen?
4: Ich würde sagen, wenn die sich anders aufstellen, Vereinen viel mehr authentischer werden, dann gäbe es denen noch eine Zukunft, Verein glaubwürdig und vor allem ihre Wahlprogramme vor den Wahlen viel kürzer zusammenfassend und in Insta-Wheels dann auch vorstellen. Wäre halt eine Sache und vor allem, ich weiß, bei den Volksparteien gibt es kaum noch junge Leute, aber die paar junge Leute, die man hat, dann wirklich sich auch, weil ich zum Beispiel bei der letzten Wahl von Robert Habeck so gut fand, dass er auch bei YouTubern, Influencern vorbeigegangen ist, großen Influencern, um dann dort das Parteiprogramm von den Grünen vorzustellen. Das müssten die Volksparteien, von die CDU und die SPD viel mehr machen, auch wenn die im Altersschnitt Ü50 plus dann halt sind, weil sonst kriegt man den Fuß gar nicht bei den jungen Leuten mehr in die Tür.
13: Das sagt Herr Nöchel aus der Nähe von Darmstadt. Vielen Dank für Ihren Anruf, dass Sie mitgesprochen haben. Wir nehmen ein paar Punkte gleich weiter mit in die Diskussion. Wir haben noch 5 Minuten mit Frau Borutta. Die würde ich gerne noch nutzen, noch mal nach Frankreich gucken. Wir hatten jetzt schon das Thema Wahlkampf und Sie hatten es auch schon angesprochen, dass einer der Kandidaten besonders schön ist. Ist auch der Wahlkampf irgendwie optischer geworden, gerade auch durch Social Media?
15: Also er ist auf jeden Fall, hat er sich stärker auf Social Media verlagert, das ist ganz klar, weil man sieht, dass nicht nur der Rassemblement National mit Jordan Bardella da sehr erfolgreich ist, sondern auch LFI und die haben einen Kandidaten, Jean-Luc Mélenchon, der über 70 ist, der aber sehr früh im Vergleich erkannt hat, dass er auf Social Media präsent sein muss, um junge Menschen zu erreichen. Und das ist nicht nur so, dass er da unterwegs ist und sich gut beraten lässt, sondern es gibt mittlerweile von Jean-Luc Mélenchon, wie gesagt, dem linksradikalen Kandidaten, Pressekonferenzen, zu denen wir als sozusagen etablierte Medien, um jetzt mal den Begriff zu übernehmen, gar nicht zugelassen sind. Man sagt ja, nee, da sind jetzt nur die Influencer, da ist Hugo Decrypt, da ist Brüt oder so, das sind so ganz junge Informationskanäle und die bedient er dann exklusiv und auch prioritär. Also man sieht, dass das tatsächlich was ist, was zieht. Also im Grunde genommen ist nächstes Jahr die Frage bei den Präsidentschaftswahlen, werden wir einen zweiten und entscheidenden Wahlgang haben, zwischen Marine Le Pen vom Rassemblement National und der linksradikalen LFI, weil alle Parteien da in der Mitte diesen Wahlkampf eben erstens strategisch und medial nicht so gut ausrichten und dann eben auch weniger einfache Antworten anbieten, die sicherlich manchmal der Komplexität mehr gerecht werden, aber nicht so gut zu verstehen sind.
13: Ich gebe mal eine Frage weiter an Herrn Bühl. Hat die CDU da gelernt, was Social Media angeht? Sind Sie da mittlerweile professioneller aufgestellt? Mussten Sie da auch lernen?
16: Also ich würde meine Antwort mal dreiteilen, auch auf die Diskussion eingehend. Also zum einen glaube ich, dass Politik insgesamt mehr auf Bilder abzielt und auf Wirkung als noch viele Jahre zuvor. Also das beste Beispiel, wo das angefangen hat, war ja unser Bundestagswahlkampf, wo unser Spitzenkandidat eben an der falschen Stelle gelacht hat, was vielleicht aus dem Kontext gerissen war, aber sozusagen den ganzen Wahlkampf dominiert hat und Themen an der Stelle dann gar keine Rolle mehr gespielt haben. Also das ist das eine. Das Zweite ist, was, glaube ich, eine inhaltliche Frage ist, dass die Frage der Problemlösungskompetenz nochmal was ist. Und da traut uns mancher eben, gerade auch mit Blick auf den Bund und den Streit, den es da gibt zwischen den Koalitionspartnern, manchmal vielleicht nicht mehr die Problemlösungskompetenz zu, die man sich wünschen würde. Und drittens, was den Wahlkampf in Social Media betrifft, ist es so, wie auch eben schon gesagt wurde, die Botschaft, die wir haben, ist ja immer darauf orientiert, dass es irgendwie funktionieren muss. Und damit ist sie komplizierter. Und wir müssen sie, glaube ich, mehr verkürzen. Und wir müssen trotzdem natürlich authentisch bleiben und müssen sie aber auch in so eine Form gießen, dass es nicht so steif rüberkommt und damit auch bei einer jungen Wählerschaft ankommt. Mich hat die Zahl wirklich erschreckt jetzt bei der Sachsen-Anhalt-Wahl, dass wir als CDU bei den unter 30-Jährigen nur noch 5% erreicht haben. Das zeigt, dass wir dort eindeutig noch viel zu tun haben.
13: Und denken Sie, dass, also eine Zahl der Landtagswahl war ja auch erstaunlich, und zwar haben noch nie so viele Menschen abgestimmt, 80%. Erleben Sie da auch so eine Politisierung, auch vielleicht durch die AfD, weil sie es schafft, Leute eben zur Wahlurne zu bringen?
16: Ja, zum Schluss ist es dort gelungen, dass es eine Bewegung gab. Und das heißt, die schon viele Jahre nicht wählen waren, weil sie eben jetzt das Momentum gesehen haben, jetzt kannst du mal richtig was deutschlandweit Einmaliges machen und umstoßen. Einen ähnlichen Trend haben wir bei uns gesehen in Sonneberg, als der erste AfD-Landrat gewählt wurde. Zum Schluss ist es halt was Neues. Man kann was erreichen, was es vorher für diese Partei noch nicht gab. Und deswegen gehen eben besonders viele, die sonst nicht wählen gehen würden. Sollte die AfD jetzt dort in Verantwortung kommen, wird man sehen, ob sie so ein Niveau dort halten kann. Weil zum Schluss sind die ganzen Heilsversprechen, die in deren Programm stehen, wenn man es denn als Heilsversprechen sieht, aus Sicht der Wähler, ja, an vielen Stellen überhaupt nicht einlösbar. Und selbst da, wo es Landespolitik betrifft, sind sie schwerlich einlösbar. Und von daher bin ich sehr gespannt, was uns dann jetzt dort in den nächsten Wochen noch begegnen wird.
13: Das sagt Andreas Bühl. Mit ihm werden wir gleich noch weiter debattieren, mitreden. Dorothee Salma wird weiterhin bei uns bleiben. Wir verabschieden uns an dieser Stelle von unserer Frankreich-Korrespondentin Julia Borutta. Vielen Dank für die Einblicke. Und in 3 Minuten nach den Nachrichten geht es hier weiter mit Mitreden. 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
7: Um 21 Uhr mit Andrea Eckstein. Die Zahl der unerlaubten Einreisen in die EU sinkt weiter. Laut neuen Zahlen der Grenzschutzagentur Frontex sind in den ersten 8 Monaten des Jahres knapp 75.000 Menschen irregulär in die EU gekommen. Das seien 35% weniger gewesen als im gleichen Zeitraum des vergangenen Jahres. Der Massenansturm auf die spanische Exklave Ceuta Ende Juli ist in die Statistik allerdings noch nicht eingerechnet. Die Vereinigten Arabischen Emirate wollen 40 Milliarden Euro in Deutschland investieren. Das haben Bundeskanzler Merz und der Präsident der Emirate, Scheich Mohammed bin Zayed Al Nahyan, in Berlin vereinbart. ARD-Korrespondentin Isabel Karas.
8: Das Geld soll unter anderem in digitale Infrastruktur fließen, beispielsweise in Rechenzentren. Kanzler Merz und Scheich Al-Nahyan haben außerdem angekündigt, ein sogenanntes strategisches Dialogformat einzurichten, einen regelmäßigen politischen Austausch. Damit wollen beide Länder ihre Zusammenarbeit in Bereichen wie Sicherheit, Wirtschaft, Klima oder Digitalisierung ausbauen.
7: Im Fall der Sabotageangriffe auf das deutsche Stromnetz hat die Bundesanwaltschaft in Karlsruhe die Ermittlungen übernommen. Zur Begründung hieß es, der Fall habe eine besondere Bedeutung. Aus Karlsruhe Holger Schmidt.
9: Weil die Tatserie wohl länderübergreifend angelegt war und mit der Stromversorgung die sogenannte kritische Infrastruktur angegriffen wurde. Für die Ermittlungen ändert sich nun, dass die Bundesanwaltschaft die Koordination übernimmt und das Bundeskriminalamt mit der polizeilichen Leitung beauftragt hat. Daniel V. sitzt bereits in Untersuchungshaft.
7: In der Nähe von Worms in Rheinland-Pfalz hat es am frühen Abend ein leichtes Erdbeben gegeben. Nach Angaben der Behörden hatte es die Stärke 3,4. Die leichten Erschütterungen waren laut Polizei bis nach Mannheim und Südhessen zu spüren. Die deutschen Basketballerinnen haben es geschafft. Sie stehen bei der Heim-WM im Halbfinale. Das Team gewann im Viertelfinale in Berlin gegen Europameister Belgien mit 93-74. ARD-Sportreporter Armin Lehmann.
0: Es war ein unglaubliches Spiel gegen die Belgierinnen. Von Beginn an war das deutsche Team voll da. Der Schlüssel zum Sieg war die überragende Verteidigung. Eine haben sie nicht ausschalten können. Die Weltklasse-Spielerin Emma Mesemann, die am Ende dann noch 29 Punkte machte. Und der zweite Faktor zum Sieg war natürlich der, dass gleich 6 deutsche Spielerinnen zweistellig getroffen haben.
7: Im Halbfinale am Samstag treffen die Deutschen auf die Mitfavoritinnen aus Frankreich. Das waren die Nachrichten. Das Wetter. Die Nacht bleibt trocken, es kühlt ab auf 10 bis 3 Grad, morgen oft sonnig, später mehr Wolken, aber meist trocken bei 18 bis 24 Grad maximal. Die weiteren Aussichten: am Samstag Sonne, Wolken und trocken bei Höchstwerten von 20 bis 26 Grad. Der Sonntag bringt viele Wolken und zeitweise Regen mit, maximal noch 23 Grad. Die Zeit 21.03 Uhr. 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
13: Mit Susanne Böttcher, schönen guten Abend. Unser Thema heute Abend: nach der Sachsen-Anhalt-Wahl haben die großen Volksparteien ausgedient. Wird jetzt die AfD womöglich zur Volkspartei? Und es gab einen Wechsel bei unseren Gästen. Ich begrüße in Berlin Professor Thorsten Faas, Politikwissenschaftler und Wahlforscher an der Freien Universität in Berlin. Guten Abend.
11: Hallo, viele Grüße.
13: Bevor wir Sie mit reinnehmen, müssen wir noch ein Thema aufgreifen, was vor den Nachrichten aufgeploppt ist. Und zwar hat Herr Bühl, CDU-Fraktionschef des Thüringer Landtags, sich zu Social Media geäußert und dass man, ähnlich haben es auch Hörerinnen und Hörer formuliert, dass man sich vielleicht ein bisschen markiger ausdrücken muss, ein bisschen verkürzen muss.

0: dann sind das die anderen Parteien noch schuld, weil die müssen ja mitbestimmen, dann müssen sie mehr Macht erhalten, sie müssen in den Bundestag kommen, dann können sie ganz andere Möglichkeiten haben und irgendwann ist es EU-Schuld und von der Leyen, also das haben wir 16 Jahre lang durch in Ungarn. Fidesz hat nichts, rein gar nichts, was versprochen wurde, gemacht. Und Fidesz war nie schuld. Und die Menschen haben es geglaubt, 16 Jahre lang. Ich würde davon wirklich, wirklich warnen.
1: Aber irgendwann haben sie es nicht mehr geglaubt? Oder warum glauben Sie, gab es dann den Wandel?
0: Den Wandel, also die Menschen in Ungarn ertragen sehr viel. Und sie wurden auch extrem loyal. Also es gab einen Loyalitätswettbewerb gegenüber Fidesz. Und dann kam ein Mann direkt aus der Mitte, der all die Tricks kannte. Und er war nicht Messias, und er war aber hochintelligent. Und Magyar hat einfach ein unglaubliches Wissen. Er konnte alle Lügen sofort als Jurist widerlegen und das in eine Sprache packen, die alle verstanden haben. Und er hat einfach nicht aufgehört. Er hat zwei, wie ich vorhin schon gesagt habe, er hat nicht aufgehört und immer mehr Leute überzeugt. Aber er hätte es niemals geschafft, niemals, wenn nicht ein Skandal im Bereich Pädophilie ausgebrochen wäre. Mhm. Also es ist rausgekommen, dass die ungarische Regierung einen verurteilten Pädophilen entlassen hat, rausgelassen hat aus dem Gefängnis. Mhm. Und das war eine richtige Zündung und hat dann für unfassbare Wellen gesorgt und immer mehr Korruption ist rausgekommen. Immer mehr Leute haben sich getraut, die Wahrheit zu sprechen. Die Milliarden, die EU-Milliarden, die in private Taschen oder Werbekampagnen geflossen sind, in Lügenkampagnen. Also ich habe eine Zahl mitgebracht, 150 Milliarden Euro sind in Werbekampagnen, also EU-Gelder, in Werbekampagnen für die Partei Fidesz geflossen. Das muss man sich mal auf der Zunge zergehen lassen. Das waren die Gelder für Krankenhäuser, für Kindertagesstätten, für Straßen, für Versorgung. Mhm. Das waren die Gelder für die Bevölkerung. Die Bevölkerung durfte lesen, dass Soros, dass EU, dass von der Leyen lügen. Die beste Lüge, und sie haben es geglaubt, wenn Peter Magyar gewinnt, dann werden eure Söhne in den Krieg gehen müssen gegen Russland. Das war die letzte Lüge. Millionen vorhin wurden dafür ausgegeben, dass ganz Ungarn mit sowas plakatiert wurde.
1: Das die Eindrücke aus Ungarn. Professor Faas, wir fragen Sie als Politikwissenschaftler, wie definiert sich denn eine Volkspartei? Herr Bühl hat gesagt, für ihn ist die AfD keine. Nun haben trotzdem mehr als 40% die AfD bei der Landtagswahl gewählt. Wo zieht man da die Grenze? Was ist eine Volkspartei?
2: Das ist eine sehr spannende Frage, über die wir jetzt sehr, sehr lange sprechen könnten, weil es auch in der Politikwissenschaft durchaus unterschiedlich gesehen wird. Sie können es in der Tat über Größe versuchen und sagen, eine Volkspartei braucht eine bestimmte Größe, sonst ergibt das Konzept keinen Sinn. Ich würde es tatsächlich aber eher über den Anspruch formulieren, wirklich den Anspruch eigentlich in alle Bevölkerungsschichten hinein zu wirken, wirken zu wollen, dort auch Unterstützung zu haben. Letztlich muss man sagen, mit Blick auf die AfD, wenn Sie die Profile der Wählerinnen und Wähler vom vergangenen Sonntag sich anschauen, dann ist es der AfD wirklich gelungen, in der Breite zu reüssieren. Es gibt kaum eine Gruppe, in der die AfD nicht auf Platz 1 gelandet ist. Mit Unterschieden keine Frage, aber trotzdem, das Muster findet man überall. Und natürlich ist auch die Größe hier durchaus erfüllt worden. Vorsichtig wäre ich, weil wir schon auch so eine gewisse Dauerhaftigkeit brauchen an der Stelle, um eben auch dauerhaft diesen Anspruch dann sehen zu können. Und das würde ich sagen, ist tatsächlich offen. Ja, keine Frage, das ist ein sehr, sehr bemerkenswertes Ergebnis für die AfD gewesen. Aber wie nachhaltig das ist, ob es nicht auch für die AfD nach oben, ist ja gerade auch geschildert worden, wie man mit möglichen Enttäuschungen umgeht, ob es dann nicht doch auch wieder nach unten gehen kann und wird, das ist, glaube ich, durchaus noch eine offene Frage.
1: Andreas Bühl beschäftigt sich jeden Arbeitstag mit der AfD. Als CDU-Fraktionschef leistet

0: haben Sie die AfD in der Opposition gegenüber. Können Sie mal kurz beschreiben, wie diese Arbeit abläuft, was anders geworden ist seitdem?
1: Sie meinen seit wann? Seit dem
0: seit die AfD mit im Landtag
1: in Sachsen-Anhalt, oder?
0: Nee, seitdem die AfD mit im Landtag ist.
1: Also was wir beobachten ist, seit 2014, seitdem ich im Landtag bin, ist ja auch die AfD im Landtag, dass es sich halt immer weiter extremisiert hat. Also ich meine, wir hatten immer schon den Extremsten davon bei uns im Landtag sitzen mit Höcke. Aber es ist vom Ton her halt immer aggressiver geworden, weil ich glaube, man sich da auch ein Stück eingerichtet hat. Vielleicht hat man am Anfang noch versucht, anders zu agieren und sich da gefälliger zu machen. Jetzt hat man das sich davon verabschiedet. Und das sieht man auch mit dem Anspruch, der ja auch in Sachsen-Anhalt formuliert wurde. Man will unbedingt eine absolute Mehrheit haben. Warum will man das? Weil man halt überhaupt keine Kompromisse eingehen will. Und das ist für mich das Erschreckende, weil zum Schluss lebt ja gerade unsere Demokratie, anders als vielleicht in Großbritannien oder in Teilen auch in Frankreich, wenn es um die Präsidentenwahlen geht, immer davon, dass man, um eine Regierung zu bilden, Kompromisse schließen muss. Und das ist auch das, was mich jetzt, was ich spannend finde an Sachsen-Anhalt. Ich glaube nicht, dass es leicht wird, da irgendwie eine Entzauberung hinzubekommen. Da bin ich ganz bei dem, was eben gesagt wurde. Aber ich denke, es wird trotzdem eine Herausforderung, wenn es jetzt darum geht, dass die AfD sich zeigen muss, ob sie in der Lage ist, Kompromisse einzugehen. Weil bis jetzt hat man sich immer als absolut kompromisslos gezeigt. Und das ist bei uns das, was wir auch im Landtag beobachten können.
0: Und Sie setzen sich nicht nur beruflich mit der AfD auseinander, sondern auch innerhalb der Familie. Sie sind CDU-Landtagsabgeordneter in Thüringen und Ihr Bruder Markus ist Mitglied des Deutschen Bundestages für die AfD. Wie funktioniert das innerhalb der Familie?
1: Ja, ich denke, wenn man jetzt die Wählerprognosen schaut, die man da gesehen hat, dann ist es so, dass das, was bei uns in der Familie ist, vielleicht sind wir da besonders prominent, aber ist es was, was in vielen Familien in Thüringen, mit Sicherheit auch in Sachsen-Anhalt oder Sachsen, der Fall ist, dass es dort sehr unterschiedliche politische Meinungen gibt. Und für uns ist wichtig, so im persönlichen Umgang, dass wir dann Politik ausklammern, weil ehrlicherweise man sonst auch nicht zu einem gemütlichen Familiengeburtstag kommt.
0: Das sagt Andreas Bühl, CDU-Fraktionschef, Thüringer Landtag. Und damit danke ich Ihnen, dass Sie sich die Stunde Zeit genommen haben, um mit uns zu diskutieren. Und wünsche noch alles Gute für die weitere politische Arbeit. Dankeschön.
1: Danke sehr. Schönen Abend.
0: Nach der Wahl in Sachsen-Anhalt haben die großen Volksparteien ausgedient. Wird jetzt die AfD zur Volkspartei? Das ist heute Abend unser Thema bei Mitreden Deutschland diskutiert. Mitkommentieren können Sie im ARD-Kanal Mitreden oder auch anrufen. 08044 17 77 hat auch Mario Reichert gemacht aus Halle an der Saale und war sehr geduldig. Entschuldigung, dass Sie jetzt erst reingekommen sind. Umso mehr freuen wir uns, dass wir Sie begrüßen können. Guten Abend.
2: Guten Abend nach Leipzig.
0: Ja, Herr Reichert, gar nicht so weit entfernt sind Sie, ne?
2: Ja, genau. Mein Problem ist, man muss einfach mal sehen, die Parteien sind doch ja nicht mehr, also die SPD oder die CDU, die sind doch gar nicht mehr vorhanden. Die waren hier im Wahlkampf gar nicht. Wir haben sie hier in Halle, also ich habe sie hier in Halle überhaupt nicht gesehen. Und wenn ich mich an Diskussionen damals erinnere mit Helmut Schmidt und Wehner und Brandt und so, da ist doch die AfD ja keine Ausnahme im Wahlkampf. Das hatten wir schon immer so. Wir sollten uns nicht so zimperlich wieder immer und wieder anstellen. Wenn ich die Diskussion sehe, was Herr Schmidt, was Helmut Schmidt damals die Grünen bezeichnet hat, als eine Gefahr für die Bundesrepublik, wo die in den Bundestag eingezogen sind. Und hallo, wir müssen uns mal wieder frei machen und klar denken. Das ist Wahlkampf und dass die politischen Parteien, dass die CDU und die SPD so abgestürzt sind, das ist ganz normal. Die sind einfach abgehoben, die leben in einer Blase, die wissen ja nicht mehr, was hier unten überhaupt abgeht. Und ich war 26 Jahre SPD-Wähler.
0: Mhm. Und das heißt, Sie haben sich aber trotzdem auch mit dem Wahlprogramm beschäftigt, haben vielleicht auch irgendwie TV-Duelle gesehen oder Interviews gehört. Aber für Sie gehört es dazu, dass gerade bei einer Landtagswahl, dass Ihr Abgeordneter in Anführungszeichen sich auch mal blicken lässt und dass Sie miteinander ins Gespräch kommen.
2: Ja, genau. Genau so ist es. Und das war hier in Halle fast, also bei mir hier in der Ecke überhaupt nicht. Die einzigen, die ich mal gesehen habe, war jemand vom BSW, von den Grünen, mal ganz kurz. Die waren dann aber auch relativ schnell wieder verschwunden. Und unser Kandidat hier, von der Herr Raue von der AfD. Mhm. Die AfD war mehrfach zu sehen.
0: Und hat sie dabei auch überzeugt? Das ist ja noch so ein Unterschied, ob man die gesehen hat und trotzdem abgeneigt ist oder gesehen hat und überzeugt wird?
2: Überzeugt, aber ich war schon vorher überzeugt, bei uns im Land muss sich was ändern.
0: Mhm. Das heißt, also auch die haben ja auch viel Merch gemacht. Ne? Es gab irgendwie T-Shirts mit dem Konterfei von Ulrich Siegmund. Das ist schon was sie auch abgeholt hat.
2: Das brauche ich nicht. Also da bin ich zu, ich sag mal so, ich bin jetzt nicht mehr der Jüngste und nicht der Älteste, aber nicht der Jüngste mehr. Aber sowas brauche ich nicht. Ich brauche auch keine Selfies. Aber eine Unterhaltung, eine Unterhaltung und auf Deutsch gesagt, dass man sich einen Eindruck verschaffen kann. Und das ist das Wichtigste. Mhm. Und wenn ich.
0: Nicht so können. Ich merke mir meine Frage.
2: Ja, und wie gesagt, und wenn ich die Diskussion höre, wie gesagt, was sich damals mit Helmut Kohl und dieser Herbert Wiener, was die sich so gegenseitig am Kopf geworfen haben. Und wir machen uns hier im Prinzip um solche Kleinigkeiten um. Ich sag mal so, man kann die AfD mögen, man kann sie nicht mögen, aber sie wurde gewählt und teilweise in einigen Wahlbezirken mit 65 oder 67 oder Wahlkreisen bis zu 60 oder über 60%. Mhm. Da muss ja irgendwo was sein, warum das passiert ist.
0: Ja, Sie haben es gerade Kleinigkeit genannt, aber letztendlich war die Zahl, die da vor dem Prozentzeichen stand, gar nicht so klein. Würden Sie, um auf unser Thema zurückzukommen, würden Sie sagen, dass die AfD eine neue Volkspartei ist?
2: Also sagen wir mal so, man muss unterscheiden, man muss ja auch in den Bundesländern sehen, mit der Bevölkerungsgröße und so. Aber also im Osten auf jeden Fall, da bin ich mir sehr sicher, mal von Berlin ausgeklammert, aber selbst in den alten Bundesländern, wenn man die Wahlergebnisse sieht und alles von der AfD, man muss bloß nach Baden-Württemberg gucken, nach Bayern oder nach Rheinland-Pfalz, von der Bevölkerungsgröße und der Anzahl der Wähler dort, ist die AfD nicht schlecht. Ich denke mir, sie wird Volkspartei, ja. Und im Osten ist sie Volkspartei. Man schaut auch bloß auf die Ergebnisse bei den letzten Landtagswahlen nach Thüringen oder nach Sachsen oder auch nach Brandenburg.
0: Okay. Herr Reichert, Grüße nach Halle. Vielen Dank für Ihren Anruf.
2: Jo, zurück nach Leipzig. Dankeschön.
0: Danke, tschüss. Und das möchte ich gern an Herrn Faas weitergeben. Was wir jetzt von Herrn Reichert erfahren haben, ist, dass es für ihn schon wichtig ist, dass so eine Partei auch präsent ist. Nun ist ja Sachsen-Anhalt wirklich ein riesiges Flächenland mit ganz viel Nichts zwischendrin mal. Es ist natürlich unglaublich schwierig, das alles abzudecken. Und trotzdem kann man eventuell den Volksparteien SPD, CDU den Vorwurf machen, dass sie nicht vor Ort waren, auch in den vergangenen Jahren, oder? Sehen Sie das ähnlich?
3: Nein, denn das kann man ihnen durchaus vorwerfen, wobei tatsächlich auch die spannende Frage ist, was ist die Alternative? Wo soll die Möglichkeit herkommen? Wenn Sie sich die Mitgliederzahlen von Union, CDU, SPD anschauen, dann sind die im Osten tatsächlich mitunter sehr, sehr gering. Wenn Sie dann noch die Altersstruktur der Mitglieder anschauen, dann kann man sich vorstellen, was das für eine Herausforderung ist, in einem dünn besiedelten Land, Sie haben das angesprochen, wirklich in der Fläche präsent zu sein. Viele Parteien haben ja versucht, Herr Reichert hat die Grünen angesprochen, die ja wirklich bundesweit Unterstützung bekommen haben, um dann eben auch Haustürwahlkampf beispielsweise zu machen. Also um diese Defizite vor Ort, was Personenverfügbarkeit betrifft, zu kompensieren. Bei der AfD war das ein bisschen anders. Da war Momentum, könnte man sagen, im Wahlkampf drin. Die Veranstaltungen waren nach allem, was ich gesehen und gelesen habe, sehr, sehr gut besucht. Und das verstetigt sich dann natürlich auch so ein Stück weit selber. Also insofern gibt es da schon sehr, sehr deutliche und markante Unterschiede, gerade in der Fläche. Und die sind natürlich auch entscheidend. Auch das hat Herr Reichert ja angesprochen, dass es durchaus Wahlkreise gibt, wo die Ergebnisse noch mal deutlich besser waren, als wir das im Landesdurchschnitt gesehen haben. Ich noch einen Punkt zum Stichwort Volkspartei ergänzen darf, weil auch das so ein bisschen anklang. Die AfD hat natürlich auch sehr gezielt versucht, so ein Wir-Gefühl tatsächlich zu erzeugen. Wir hier, wir sollen endlich wieder uns gut fühlen. Deutsch denken war ja auch so ein Schlagwort. Also auch das ist natürlich hier noch mal eine Nuance, wenn wir über Volksparteien sprechen, das, was ganz typisch ist, rechtspopulistische Parteien versuchen immer eigentlich genau das zu erwecken, dass es so ein gemeinsames Wir gibt und dass die da oben das alles ignorieren und vielleicht sogar bewusst gegen den Willen dieses Volkes agieren. Da muss man immer ein bisschen vorsichtig sein, weil natürlich ist eine Gesellschaft sehr, sehr heterogen, sehr vielfältig, manche würden sogar sagen vielfältiger denn je. Also auch da muss man ein bisschen gucken, was ist Rhetorik, die sehr erfolgreich sein kann, keine Frage. Aber wie sehen dann vielleicht auch Gesellschaften de facto aus?
0: Frau Salmer, Sie haben die Wahl und auch den Wahlabend in Stendal erlebt. Das eine ist ja das Wir-Gefühl der AfD-Wählerinnen und AfD-Wähler. Aber auf der anderen Seite gibt es ja auch so ein Wir-Gefühl. Und das ist jetzt eher geprägt von Sorge und Angst, gerade in der Kulturszene. Sie sind Intendantin am Theater der Altmark. Wie empfinden Sie jetzt gerade die Woche, nachdem die Zahlen so präsent sind?
4: Naja, nachdem das Wir-Gefühl unbedingt ein Feindbild braucht, weil wer gehört nicht zum Wir? Wir können wir nur erzeugen, wenn es eine die oder die anderen gibt. Und mit Drohungen und die Kulturszene ist eindeutig bedroht worden. Bildung ist bedroht worden, zumindest in der Form, wie wir sie kennen. Und sehr vieles mehr wurde rhetorisch wie auch durchs Programm der AfD bedroht. Das macht die Arbeit schwierig. 2028 laufen die Zuwendungsverträge aus der Theater in Sachsen-Anhalt. Das heißt, es besteht jetzt eine sehr große Möglichkeit, dass wir nächstes Jahr mit einer durch AfD gebildeten Regierung verhandeln müssen. Und zwar mit der AfD, die ganz klar gesagt hat, dass sie etwas wie patriotische Glaubensbekundung haben möchten, die sie dann mit Förderung koppeln. Und da sage ich als Theatermacherin, Moment, das widerspricht komplett der Freiheit der Kunst. Das werden wir so nicht mitmachen. Da hängen aber Existenzen dran. Ich würde es gerne anders formulieren. Und daran hängen Existenzen. Mhm. Daran hängen ganz viele Theatermitarbeiter. Daran hängt das Publikum. Daran hängt eine Stadt und eine Region, die das Theater gerne besucht, die Jugendliche, die zu uns kommen, die ganzen Projekte, die wir machen. Wir sind ja nicht nur ein reines Theater. Wir sehen uns als ein Teil der Region. Nur weil jemand Deutsche oder eine Gruppe von Menschen die deutsche Identifikation durch die Kultur und Bildung sehen. Beziehungsweise, das ist meine Meinung, eine Form von Deutungshoheit haben möchten, die wir ihnen nicht hergeben dürfen.
0: Professor Faas, wenn Kultur ist Landessache, wenn nun absehbar ist, dass die AfD tatsächlich die Regierung in Sachsen-Anhalt stellt, ist es dann vielleicht die Aufgabe der klassischen Volksparteien CDU, SPD aus der Bundespolitik dort eventuell zu helfen, um sich zu etablieren oder sich zu positionieren?
3: Das wird man sicherlich versuchen, aber das ist eben, Sie haben es angesprochen und wir haben es ja auch gerade gehört, sehr plastisch nicht leicht. Wir leben in einem föderalen System, wo es eben gewisse Zuständigkeiten gibt, die Sie nicht mal so eben aus den Angeln heben können. Wir haben ja auch in der jüngeren Vergangenheit über Programme gesprochen, die Demokratieförderung betreffen. Da kann der Bund schon punktuell aktiv werden und hat es ja auch getan, aber das hat dann sehr oft eher den Charakter, dass da Einzelprojekte gefördert werden, auch auch nur für eine gewisse Zeit Einzelprojekte gefördert werden. Aber das ist dann häufig keine dauerhaft institutionalisierte Förderung, die aber natürlich nötig ist, um wirklich dauerhaft präsent zu sein, dann auch die entsprechenden Wirkungen entfalten zu können. Also natürlich, rund um das Bauhaus ist das ja auch diskutiert worden, hat man das im Blick und wird auch von Bundesseite dort gegebenenfalls, wo es möglich ist, kompensieren. Aber trotzdem, man soll das nicht kleinreden. Die Übernahme einer Regierung, die parlamentarische Mehrheit, das sind dann schon Instrumente, die eine Partei hat, die sie nutzen wird durch Parlamentsmehrheit, aber einfach auch durch operatives Geschäft, durch Entscheidungen in Staatskanzleien, in Ministerien. Also insofern, das wird reale Konsequenzen haben. Manche würden sagen, das ist Sinn und Zweck der Sache, das ist Demokratie, aber man muss eben hier sehen, das ist schon eine andere Qualität, eine andere Art von Veränderungen, die wir da erleben. Ungarn ist eben schon angesprochen worden, Polen. Wir erleben ja gerade auch dort, wie schwierig es dann mitunter ist, diese Entscheidung zurückzudrehen. Das zeigt ja auch nochmal, dass es wirklich qualitativ, dass wir da durchaus auf einer anderen Ebene unterwegs sind.
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4: Ja, was dürfen dazu sagen, weil ich finde die Formulierung uns helfen absolut verkehrt. Mhm. Ich muss das ganz, ganz deutlich hören. Wir brauchen keine Hilfe. Die Einstellung, dass Theater, Museen und sonstige kulturelle Einrichtungen gerettet werden müssen, ist grundlegend falsch. Wir sind ein Teil der Kultur und es gäbe überhaupt keine Interesse von Gruppierungen, von uns die Deutungshoheit, von uns, die für die Gesellschaft arbeiten, die Deutungshoheit zu übernehmen oder beziehungsweise uns zu leiten, wenn wir nicht Teil der Gesamtkultur wären. Mhm. Das heißt, ich möchte wirklich endlich zu diesem Punkt kommen, wir sind hier nicht die Bittsteller. Mhm. Wir können unsere Arbeit entweder für die Gesellschaft vollumfänglich erledigen oder nicht. Aber darum bitten möchten wir bitte nicht. Wir kämpfen für diese Gesellschaft. Wir führen Stücke auf, wir machen Ausstellungen, alles Mögliche für die Menschen.
0: Mitreden, Deutschland diskutiert. Unser Thema heute: Haben die großen Volksparteien ausgedient? Wird jetzt die AfD zur Volkspartei? Und unsere Kollegin Paula Klüver hat die zweite Frage. Also wird die AfD die neue Volkspartei in Leipzig gestellt? Das sind die Antworten.
5: Nein, für mich nicht. Definitiv nicht.
6: Ja, wenn sie auf dem rechten Weg bleiben und nicht in irgendeine Richtung abdriften, sondern wirklich Partei sind fürs Volk und die wirklich brisanten Themen ernsthaft anfassen und umsetzen.
7: Naja, sie behauptet, dass sie den Leuten stark zuhört und Lösungen für ihre Probleme hat. Ob sie die tatsächlich hat, wissen wir noch nicht, weil sie es nicht ausprobieren konnte, nicht ausprobieren durfte.
8: Naja, von der Wählerzahl sicher muss man dem ins Auge sehen. Die Inhalte, denke ich nicht, dass die dem Volk als solchem dienen.
9: Vielleicht sind sie kurzfristig eine Volkspartei, wenn die Mehrheit der Bevölkerung die wählt, aber längerfristig denke ich nicht, dass es eine Volkspartei ist und sein sollte auf jeden Fall.
0: Das sagen die Leipzigerinnen und Leipziger. Die Frage geht nach Berlin an Walter Wesser, der uns angerufen hat auf der 08044-1777. Wie sehen Sie es? Haben die großen Volksparteien ausgedient?
10: Guten Abend. Ja, ich denke, dass die Parteien ausgedient haben, weil sie nicht mehr in der Lage sind, die Probleme der Gesellschaft zu lösen. Und ich möchte es an zwei Beispielen deutlich machen. Es gibt einen Typ von Problemen, die national sind und die im Lande gelöst werden könnten. Zum Beispiel in Deutschland zurzeit das Rentenproblem. So, und an diesem Rentenproblem hat die Regierung eine Kommission eingesetzt, die Lösungsvorschläge erarbeitet hat, um das gesamte System auf Dauer aufrechtzuerhalten. Die Lösungsvorschläge sind mittlerweile schon so durch den rhetorischen und politisch instrumentalisiert worden, die kommen gar nicht mehr zum Einsatz. Und das Einzige, was diese Diskussion über die zum Beispiel die Rente mit 45 Jahren Beitragszahlung ohne Abschläge. Mhm. Das ist schon so durch den Wolf kaputt diskutiert worden. Das kann gar nicht mehr funktionieren. Und da desavouiert sich das politische System selbst, weil ein Problem sozusagen immer nur ein Teil der Klientel bedient und der restliche Teil fühlt sich benachteiligt. Also ich sehe die herkömmlichen politischen Parteien nicht mehr in der Lage, dieses Problem zu lösen. Und die Vorschläge einer unabhängigen Kommission sind sozusagen zerredet worden.
0: Und Herr Wesse, einen Moment, ich komme gleich zu Ihnen zurück. Ich würde es gerne aufgreifen und diskutieren. Professor Faas, die Reaktion des Kanzlers war ja am Montag, dass er die Vorschläge, die er gemacht hat, Herbst der Reform, wann immer dieser Herbst sein wird, dass die nur besser erklärt werden müssen. Das heißt ja im Umkehrschluss, wir als Bürgerinnen und Bürger sind einfach ein bisschen zu doof, das zu verstehen aus seiner Sicht. Ist das das Wasser auf die Mühlen derjenigen, die sich hier nicht mehr gehört fühlen? So eine Kommunikation?
3: Das ist in der Tat immer eine sehr unglückliche Formulierung. Man sagt, wir müssen das nur einfach besser erklären, weil es auch so ein bisschen einfach wegwischt, dass es einfach Interessenunterschiede gibt, dass Menschen unterschiedliche Ansichten haben können. Wir haben das ja gerade gehört und auch in dem Paket der Rentenkommission. Wir sprechen jetzt sehr stark über diese Rente mit 63, beziehungsweise eigentlich müsste man sagen, abschlagsfreie Rente nach 45 Beitragsjahren. Also das ist ja ein hochkomplexes Thema. Insgesamt war das Paket, glaube ich, 35 Maßnahmen umfassend. Aber symbolisch ist eben dieser eine Punkt rausgegriffen worden. Der ist dann auch durchaus aufgeladen worden mit Blick auf Ost-West-Unterschiede und ist damit ganz unmittelbar ein Wahlkampfthema geworden. Der Kanzler hatte natürlich bei der Vorstellung damals gesagt, es werde alles 1:1 umgesetzt und damit auch eine Erwartungshaltung geweckt, die vielleicht rückblickend einfach auch nicht realistisch gewesen ist. Ich glaube, er ist nicht in einer Position, dass er das Vertrauen genießt, die Autorität hat, so etwas auch durchzubringen, durchzudrücken, basta sagen. Es ist schwer vorstellbar, dass Friedrich Merz als Kanzler das gerade macht und die Diskussion ist ein Stück weit entglitten tatsächlich. Wie es jetzt da weitergeht, ist tatsächlich spannend, weil jetzt eigentlich wieder alles offen zu sein scheint. Am Ende, was soll alternativ als anderer Kompromiss letztlich rauskommen? Also das ist wirklich ein Dilemma, in dem man sich da befindet. Aber trotzdem, es ist tatsächlich jetzt wieder offener, als es je war, wo diese, die ja nur eine von mehreren Reformen ist, wo diese Reform letztlich hinführen kann.
0: Herr Wesser, Sie rufen aus Berlin an. Das heißt, in anderthalb Wochen sind bei Ihnen auch Abgeordnetenwahlen. Ich habe vorhin mal geguckt, die Linke ist ganz vorn. Ist für Sie, aus Ihrer Sicht, ist die Linke eine Volkspartei?
10: Nein.
0: Nein?
10: Nein, nicht. Die Linke ist ja hervorgegangen aus der Entwicklung so der Post-DDR. Ne? Mhm. Und die Linke, die ist heute gibt, repräsentiert nur eine bestimmte Zielgruppe, einen Teil der Gesellschaft, einen kleinen Teil. Und sie bekommt ja auch nur Stimmen, je nach Sachlage. Ne?
0: Und in Berlin ist das Wohnungsthema, also, ne? Wahrscheinlich.
10: Also sie wird in Berlin garantiert nicht den Bürgermeister stellen und wird auch garantiert nicht sozusagen eine Koalition mit anderen Parteien eingehen können. Mhm. Da hat ja schon die CDU gesagt, mit der Linken geht's nicht. Und und andere rechnerischen Möglichkeiten wird es vermutlich nicht geben. Aber ich möchte nochmal zurückkommen auf meinen Punkt. Ja. Ich meine, dass das politische System, so wie es ist, am Beispiel der Rente, das System zerredet, eine mögliche Lösung und das hat einen Hintergrund. Politiker werden ja nur für 4 oder 5 Jahre gewählt und sie haben nichts zu bieten als ein Versprechen. So, und sie benutzen das, um wiedergewählt zu werden. Hm. Also diese interessensgeleitete Stellungnahme einer politischen Partei wird nie das Problem einer Gesamtgesellschaft lösen. Und dann melden sich eben dann plötzlich die AfD und sagt, wir lesen euch euer Problem. Das werden die nie und nimmer können.
0: Professor Faas, stehen die Beschränkungen der Legislaturen der Komplexität unserer Krisen, unserer Probleme entgegen. Also Klima ist nicht in 4 Jahren gelöst. Die Bildungserfolge sieht man wahrscheinlich auch noch nicht nach 4 Jahren. Wie sieht das die Politikwissenschaft?
3: Ja, das Dilemma ist, glaube ich, gerade in diesen Tagen eigentlich sehr schön erkennbar. Wir hatten ja kurz vor der Wahl in Sachsen-Anhalt eine Klausur der Regierungskoalition in Neu-Hardenberg, wo genau das eigentlich der Versuch der Regierung, des Kanzlers, des Vizekanzlers war, zu sagen, wir haben dieses Investitionspaket, wir brauchen Zuversicht, wir sehen, dass Indikatoren sich positiv entwickeln. Aber dann kam abends die neue Umfrage zu Sachsen-Anhalt mit den Zahlen, die sich dann später auch in Wahlergebnisse übersetzt haben. Und die ganze Diskussion war weg, weil die Diskussion einfach plötzlich viel kurzfristiger war, auf den nächsten Wahlsonntag hin ausgerichtet. Und das ist ein Dilemma durchaus. Ich glaube, wenn wir es nochmal mit dem Thema Volksparteien verbinden, was wir erleben, ist ein Vertrauensverlust. Vertrauen heißt ja letztlich, ich kenne vielleicht die Details gar nicht als Bürgerin, als Wähler, gilt ja auch im zwischenmenschlichen Bereich. Ich weiß irgendwas nicht ganz genau, aber ich vertraue darauf, dass es schon gut werden wird, dass die Richtung stimmt, dass andere Personen, die ich kenne, die ich brauche, dass die schon das Richtige tun werden. Aber dieses Vertrauen ist eben weg. Und dadurch kommen diese kurzfristigen Blicksweisen, Sichtweisen auf den Wahlsonntag plötzlich noch viel, viel drängender in einen solchen Wahlkampf hinein. Man braucht dann irgendetwas, was kurzfristig Menschen überzeugt. Das können Kandidatinnen und Kandidaten sein. Das war aber in Sachsen-Anhalt ehrlicherweise nicht unbedingt so der Fall. Sven Schulze hatte nicht den Amtsinhaberbonus, den Rainer Haselhoff vor 5 Jahren hatte. Auf Bundesebene sehen wir sehr, sehr niedrige Werte bei den Spitzenpolitikern. Das ist das Dilemma. Das Vertrauen ist weg und es wird auch ganz kurzfristig nicht auf magische Weise wiederkommen.
0: Ist auch eine Frage aus unserem YouTube-Kanal von Michael Kiekhöfel. War der Kernfehler der CDU in Sachsen-Anhalt, dass Haseloff so spät abgedankt hat und Sven Schulze so kaum Zeit hatte, irgendwie sich landesväterlich zu präsentieren?
3: Ja, wenn Sie es jetzt mit Mecklenburg-Vorpommern vergleichen, der Situation Manuela Schwesig dort, die weitaus bekannter ist als Sven Schulze, das in Sachsen-Anhalt war, die in der Folge wahrscheinlich auch höhere Zustimmungswerte hat. Natürlich braucht dieses Image Landesvater, Landesmutter, klingt immer so ein bisschen paternalistisch, maternalistisch, aber trotzdem, man muss, glaube ich, realistischerweise sehen, dass diese Ministerpräsidentin, Ministerpräsidenten einfach sehr wichtige Bezugspunkte zur Landespolitik sind, die dann auch tatsächlich Menschen entweder überzeugen oder nicht. Und das fehlte, nicht nur das, sondern es kam dann zu dieser Zuspitzung Sven Schulze versus Ulrich Siegmund, die am Ende eben auch dazu geführt hat, dass der Herausforderer einfach sehr, sehr sichtbar war und daraus sicherlich auch viel Kapital geschlagen hat. Man darf nicht ganz vergessen, auch bei der Bundestagswahl 25 hatte die AfD in Sachsen-Anhalt schon 37%. Also das ist nichts ganz, ganz Neues und hat offenkundig auch nicht nur etwas mit den handelnden Personen zu tun. Aber so einen Trend zu drehen aus Sicht der Union, dafür hätte es einen deutlich bekannteren, beliebteren Amtsinhaber gebraucht. Aber der war eben nicht da.
0: Herr Wesser, sind Sie West- oder Ostberliner?
10: Weder noch. Ich bin eingebürgerter Berliner.
0: Ah, okay. Spielt für Sie bei dem Thema AfD und das Erstarken der Blick auf Ost- und Westdeutschland eine Rolle oder sehen Sie das in beiden Landesteilen als ähnliche Entwicklung?
10: Ich denke, dass dieses Problem von Ost und West ein hochgejubeltes Problem ist, dass es in dieser Form realistisch gar nicht gibt. Und ich verstehe sehr gut, dass die Menschen in den neuen Bundesländern an vielen Stellen verärgert und enttäuscht sind und aus Protest die AfD wählen. Die AfD wird die Probleme nie lösen, nie. Und die Ostdeutschen werden sich damit an der Stelle selbst ins Fleisch schneiden. Und im Übrigen aber gilt das auch für Westdeutschland, ne? Und das ist ja das, was gerade gesagt wurde, am Beispiel des Vertrauens in die Politik. Das Vertrauen heißt ja, die Politik ist in der Lage, das Problem zu lösen. Und das ist sie nicht, weil sie im Tagesgeschäft auf die nächste Wahl schielt. Und dadurch sozusagen immer in den Verruf gerät, Klientelpolitik zu machen und das Ganze aus dem Blick zu verlieren. Und insofern werden diese Art der Probleme von den sogenannten Volksparteien nicht mehr gelöst werden können.
0: Sagt Walter Wesser, hat aus Berlin angerufen. Vielen Dank dafür und einen schönen Abend noch.
10: Danke, das wünsche ich Ihnen auch.
0: Dankeschön. Frau Salma hört hier gespannt zu. Möchten Sie noch ein paar Gedanken äußern?
4: Ja, ich würde jetzt in Anbetracht dessen, dass man wirklich beobachten kann, wie viele Stunden, Nächte, Tage auch Politiker arbeiten und gearbeitet haben, um die Wahlen noch umzureißen, würde ich sie jetzt nicht partout verteufeln wollen oder nur behaupten, dass sie nur von einer Legislaturperiode in die andere denken. Es ist äußerst schwierig, wenn, und ich glaube, das ist ein absolut gesellschaftliches Problem, dass wir uns gerade sehr, sehr gerne beschweren und alles, was schief läuft, nochmal hochpusten, groß machen und die schönen Dinge, die klappen, überhaupt keine Chance mehr haben, gesehen zu werden. Und da hat sich auch diese Partei reingesetzt. Also alles, was vielleicht ein bisschen nicht in Ordnung ist, wurde plötzlich absolut nicht in Ordnung. Wir sind Menschen, wir sind nicht fehlerlos und wir sind mitten in Krisen und auf dem Land fährt kein Bus und die Bahn ist in einem katastrophalen Zustand und Deutschland hat immer noch keine Netzabdeckung und. Es ist alles wahr, aber es geht uns immer noch sehr viel besser als Menschen in anderen Ländern und man sollte niemals vergleichen, man sollte aber ein bisschen zurücktreten, kurz mal ausatmen und auf die Welt blicken und aufs eigene Leben. Das geht aber nun mal nicht, wenn das Schlechte aus allen Nachrichten fließt, wenn immer nur wiederholt wird, welche Katastrophen passieren und die Menschen wirklich glauben, dass ihr Leben eigentlich am Hang einer Katastrophe nahe der Suizid ist. Es tut mir leid, dass ich das jetzt so extrem zeichne. Wo sind die schönen Nachrichten aus den Medien? Ich frage mich wirklich, warum kann nach Nachrichten, wo wir Kriege, Hungersnot, Trump, Putin und so weiter bekommen, eine schöne Nachricht sein? Ich werde das nie verstehen. Wie können wir zulassen, dass die Welt in Schwarz-Weiß gemalt wird? Und zurzeit mehr schwarz als weiß. Es ist kein Wunder, dass die Menschen ihr Leben nicht mehr mögen und auf den Messias setzen.
0: Mhm. Geben wir weiter an alle Nachrichtenradios, für die wir heute Abend hier für die ARD senden. Professor Faas, gab es als Politikwissenschaftler schon mal eine spannendere Zeit für Sie als die jetzt?
3: Ach ja, irgendwie ist es natürlich immer spannend, weil wir einfach sehr dynamische Zeiten erleben. Und das finde ich auch ein Punkt, den wir nicht vergessen sollten. Im Moment schlägt sich die Unzufriedenheit tatsächlich, gerade bei dieser Wahl haben wir es erlebt, an einer Stelle, gerade bei der AfD, sehr, sehr stark nieder und wird dort sichtbar auch. Auch das darf man ja nicht vergessen, wenn Sie das Verhältnis bevölkerungsmäßig von Ost und West vergleichen. Dann sehen wir häufig, wenn wir gesamtdeutsche Zahlen anschauen, gar nicht die Situation in Ostdeutschland, weil die einfach mit so geringem Gewicht inzwischen in die gesamtdeutsche Betrachtung eingeht, dass das untergeht. Insofern ist der Schock, in Anführungszeichen, wenn wir Landtagswahlen in Ostdeutschland haben, immer besonders groß, weil das die Momente sind, wo wir wirklich die Abweichungen in dieser Deutlichkeit sehen. Politikwissenschaft ist am Ende auch eine Demokratiewissenschaft. Insofern sind das spannende Zeiten, aber auch durchaus besorgniserregende Zeiten. Wir reden sehr viel darüber, was ist eigentlich Demokratie? Und das reduzieren wir in diesen Zeiten sehr stark auf die Mehrheitskomponente. 44% haben die AfD gewählt. Und das ist auch wichtig, bitte nicht falsch verstehen. Aber es ist nicht das Einzige, was Demokratie ausmacht, sondern es ist am Ende eine Balance zwischen Mehrheit, aber auch Minderheitenrechten, Vielfalt, Rechtsstaatlichkeit. Und das ist gerade so ein wenig, naja, sagen wir, im Unklaren, was da eigentlich diskutiert wird, was wir auch meinen, wenn Leute sagen, wir sind doch die Demokraten. Also es ist ja nicht so, dass die AfD nicht auch sagen würde, wir sind doch die wahren Demokraten, die anderen reden nicht mit uns, wir werden ausgegrenzt. Also da müssen Dinge auch sozusagen neu austariert werden und das sind wir nicht gewohnt gewesen und das fällt uns ehrlicherweise auch durchaus schwer an der Stelle. Also spannend, ja, neue Fragen, ja, auch so gewisse Dinge, von denen wir immer glaubten, hohe Wahlbeteiligung nutzt eher linken Parteien, gilt alles offenkundig so einfach nicht mehr. Aber es sind auch durchaus besorgniserregende Zeiten, das will ich nicht verhehlen an der Stelle.
0: In unserem YouTube-Kanal gab es eine Umfrage, die heißt, braucht unser Parteiensystem noch Volksparteien? Die Ergebnisse, 57%, ja, damit sind wir gut gefahren. 43%, nein, wir brauchen keine Volksparteien, das gliedert sich auf. 08000 44 17 77 ist unsere Telefonnummer ins Studio. Und ebenfalls aus Berlin begrüßen wir Helga Uphoff. Habe ich es richtig ausgesprochen? Guten Abend.
11: Jawohl.
0: Sehr gut.
11: Guten Abend.
0: Guten Abend, Frau Uphoff.
11: Ja, ich möchte eigentlich mal einen Tipp geben an die etablierten Politiker, damit sie wieder mehr positiv in die Medien kommen. Und zwar habe ich in der ARD eine schöne Sendung gesehen, Wem gehört New York? Und da ging es um den Bürgermeister Zoran Mamdani.
0: Mamdani,
11: genau. Und zwar hatte der einem Normalbürger, in dessen Wohnung es reingeregnet hat und der immer versucht hat, dass das jetzt repariert wird, und der keinen Erfolg hatte. Der hat an das Büro geschrieben und die haben eine Woche später einen Sachverständigen geschickt und 5 Tage später war der Vermieter da mit Handwerkern, zwar schimpfend, aber sie haben es renoviert. Und sowas kann man auch in Social Media positiv bringen. Das heißt, die Politiker sollten wirklich mal ihre E-Mails lesen von den Bürgern und gucken, ob sie da irgendwie aktiv eingreifen können, damit sie was Positives bewegen können. Mhm. Weil dann haben sie treue Wähler.
0: Herr Faas, ich gebe mal die Frage an unseren Politikwissenschaftler weiter, Professor Faas. Wir hatten das heute schon mal angedeutet, so die Charismatik von bestimmten Spitzenkandidatinnen oder Spitzenkandidatinnen, auch Manuela Schwesig, die das für sich nutzen, die machen Sachen zur Chefsache. Kann das helfen einer ganzen Partei?
3: Ja, natürlich. Wenn das Vertrauen in Volksparteien als Parteien so nicht mehr da ist, dann gibt es natürlich andere Projektionsflächen und das sind dann auch häufig Personen, die genau in diese Lücke treten. Heißt aber natürlich auch, dass das naturgemäß etwas kurzfristiger wird, weil Amtsinhaberinnen, Amtsinhaber eben weniger dauerhaft präsent sind, als das Parteien sind, die teilweise ja in Deutschland wirklich lange Geschichte haben, was zurückgeht. Wenn ich noch einen Satz zu Frau Uphoff sagen darf, was ich sehr, sehr spannend finde, und natürlich ist Mamdani da auch ein anderer Typus Politiker, natürlich auch ein Stück weit anderes System, aber trotzdem dieses sich kümmern und das auch sehr stark transportieren, das ist schon auch was wir im Kleinen mitunter sehen. Wir sprachen ja eben schon kurz über die Wahl in Berlin, die uns bevorsteht. Es ist ganz spannend, dass wir in Berlin durchaus Teile haben, wo die AfD sehr, sehr stark ist, Marzahn-Hellersdorf eher im Osten, aber dass es trotzdem in der jüngeren Vergangenheit auch CDU-Kandidaten dort immer wieder gelungen ist, Wahlkreise direkt zu gewinnen, direkt zu holen, gegen sehr starke AfD-Präsenz und Ergebnisse dort, durch einfach eine unglaublich starke Präsenz in den Wahlkreisen. Das ist unglaublich aufwendig und das heißt auch, glaube ich, dass andere Aspekte einer Abgeordnetentätigkeit dann kürzer treten müssen. Aber das funktioniert schon, diese Präsenz vor Ort, dort, wo Parteien das noch leisten können, wissen Wählerinnen und Wähler, A, kennen sie ihre Leute dann, ihre Abgeordneten, das ist nicht selbstverständlich. Und B, sind sie eben auch durchaus bereit, das dann anzuerkennen und die Person auch wieder zu wählen. Also insofern, das, was wir in New York auf höherer Ebene, auf Ebene des Bürgermeisters sehen, sehen wir durchaus punktuell auch im Kleinen hier in deutschen Wahlkämpfen.
0: Frau Uphoff aus Berlin,
11: nur,
0: ja?
11: Ja? Ich meine nicht nur präsent sein, sondern was tun für die Bürger. Wenn sie Volksparteien sein wollen, ja, müssen sie auf die Mails und Anfragen der Bürger hören und da auch aktiv werden, nicht nur präsent sein.
0: Dankeschön für diesen Punkt.
3: Absolut.
0: Ich würde mal weitergehen, wir haben noch 10 Minuten. Deshalb würde ich gerne noch den nächsten Hörer mit reinnehmen. Jetzt wird es nämlich doch ein bisschen eng. Walid Sarif aus Buchholz in der Nordheide. Guten Abend.
12: Schönen guten Abend. Danke für die Möglichkeit. Ich freue mich sehr, dabei zu sein. Ich habe 2 Punkte, da versuche ich, mich wirklich kurz zu fassen. Erster Punkt ist für mich, ich habe dem Kandidaten in Sachsen-Anhalt sehr genau zugehört und er möchte sehr gerne in die ruhigen 90er Jahre zurück. Ich finde es einfach interessant, ganz sachlich, wenn man alle Statistiken sich anguckt, bezogen auf Sachsen-Anhalt. Alle Statistiken waren schlechter damals. Bis auf ein Thema, damals hatte man mehr Bevölkerung gehabt in Sachsen-Anhalt als jetzt. Ja? Das ist nur auf der Faktenseite, das ist kein Vorwurf. Und mein zweiter Punkt ist, ich möchte sehr gerne, also ich bin seit 33 in Deutschland, ich komme ursprünglich aus Afghanistan, eigentlich die Gruppe, die im Visier dieser blauen Partei sein müsste, oder ist. Und ich möchte nur eins betonen. Ich glaube, dass wir alle gemeinsam eine Nation sind, ein Land haben, eine Demokratie und soweit ich das sehen kann, auch ein Leben. Warum kommen wir nicht wirklich zusammen? Warum gibt es nicht Partnerschaften innerhalb von Deutschland, Städtepartnerschaften zwischen Ost und West? Warum schaffen wir nicht mehr Begegnung? Also wo es Begegnung gibt, gibt es auch wenigstens Gespräche miteinander. Und ich bin wirklich schockiert, wie wir wenig voneinander eigentlich wissen. Und ich finde, wenn wir Begegnungen schaffen, dann macht das ja zumindest einfacher. Und da muss man auch den Leuten die Angst nehmen. Ich würde die Moscheen aufmachen. Ich würde da wirklich mehr Transparenz reinbringen, damit wirklich diese Ängste überwunden werden. Und ich finde, und vor allem, was ich uns allen, wirklich allen anrate, das ist wirklich als Bürgerpflicht Nummer 1. Alles, was wir online und offline sagen, alles, was wir schreiben, alles, was wir kundtun, privat und öffentlich, sollten wir uns einem Maßstab unterlegen, und zwar dem Artikel 1 des Grundgesetzes. Die Würde des Menschen ist unantastbar. Wenn wir es wirklich ernst meinen mit der Demokratie, egal welche Partei, solange wir sagen, okay, alles, was ich sage, alles, was ich mache, hält diesen Maßstab hin, dann würde ich sagen, dann dürfen wir wirklich alles sagen. Ich würde gerne wirklich mal einen letzten Aufruf machen. Vielen ist wirklich nicht klar, in welchem Paradies wir hier leben. Ich komme aus einem Land, wo diktatorisch war, wo wirklich keine Pressefreiheit war. Wir versuchen oder wir verpulvern hier alles, was wir und vor allem natürlich auch viele, viele Deutsche vor uns hier aufgebaut haben. Also ich finde es mir, tut es in der Seele weh, aber trotzdem habe ich sehr viel Hoffnung, dass wir wirklich zueinander finden.
0: Herr Sarif, das wären wunderschöne Schlussworte gewesen. Jetzt haben wir das Dilemma, dass wir noch 8 Minuten haben. Deshalb stelle ich die Frage hinterher. Glauben Sie, dass es Volksparteien schaffen können, diese Kommunikation anzuleiern? Oder muss das die Zivilgesellschaft, vielleicht auch die Kunst, die Kultur irgendwie initiieren? Und gibt es das vielleicht schon, nur noch nicht genug?
12: Ich weiß nicht, wie viele Zuhörer mich zuhören. Ich würde gerne den Anfang machen. Ich wohne in Buchholz, ich bin nicht versteckt, ich habe eine kleine Familie. Ich lade, also vor allem meine, vielleicht auch Begegnungen schaffen zwischen den Menschen, die sich nicht immer einer Meinung sind. Ich bin gerne bereit, mit jedem AfD-Mitglied oder Sympathisanten zu diskutieren, wirklich bis tief in der Nacht. Bei einem leckeren Rotwein und vielleicht Spaghetti oder was weiß ich. Wir sollen wirklich zueinander finden, weil am Ende des Tages, was hilft mir, wenn es mir nur gut geht als Migrant und meinem Nachbarn nicht gut geht und umgekehrt genauso. Und ich bin bei Ihnen, auch die Parteien müssen, anstatt irgendwelche losen Kundgebungen, müssen wir Begegnungen schaffen. Man muss wirklich uns alle Demokraten, wir haben am Sonntag in Niedersachsen haben wir Kommunalwahl. Wir müssen zusammenkommen und muss uns allen klar sein, dass auch wir als Wähler und Wählerin eine Verantwortung haben. Demokratie besteht aus Verantwortung, sonst brauche ich doch keine Demokratie, sonst reicht mir eine Diktatur, da steht einer oder eine da oben und entscheidet für mich alles. Mhm. Ich komme aus so einem System. Ich appelliere, ich bin nicht zwar 80 oder 90, aber ich habe da genügend Erfahrung gesammelt, was ein totalitäres System mit uns allen ausmachen würde. Und ich nehme ausdrücklich, wirklich ausdrücklich alle AfD-Wähler in Schutz. Und auch es gibt auch bestimmt Funktionäre, die ganz normale Menschen sind, wie wir alle. Ich möchte einfach, dass man wirklich den Blick darauf wirft, dass man im Inneren, wir brauchen Frieden im Inneren und dass wir alle miteinander reden, dass wir wirklich konstruktiv, kritisch, aber am Ende des Tages, wenn wir es aufbauen, dann ist das, bauen wir es auf, oder wenn wir es abbauen oder destruktiv uns verhalten, dann werden wir auch die Ergebnisse spüren.
0: Ich greife mal das Begegnungsthema auf. Hier in der Sendung ist ja auch Dorothee Salmer, Intendantin des Theaters der Altmark in Stendal, also auch ein Begegnungszentrum. Stendal, eine Stadt, 37.000 Einwohner, jeder kennt jeden. Wie erleben Sie die Begegnung, gerade auch in den letzten Wochen?
4: Kann ich nicht sagen. Ich kann Ihnen aber erzählen, dass wir insgesamt 51.000 Menschen sich begegnen lassen pro Spielzeit, vielleicht auch 55, und das in einer 37.000 Einwohnerstadt. Wir tun sehr, sehr viel für Begegnung. Man kann immer sagen, nicht genug. Man kann immer noch neue Ideen hervorzaubern, neue Formate. Ein bisschen bin ich verzweifelt, muss ich ganz ehrlich zugestehen, weil dieses Ergebnis hätte so niemals sein dürfen. Und die Frage, ob es Volksparteien noch existieren oder existieren sollten, wir brauchen die natürlich. Wir brauchen die Vielfalt in der Gesellschaft genauso wie in der Politik. Wir brauchen Opposition, wir brauchen Diskurs, wir brauchen Streit, wir brauchen all das, um immer wieder um die eigene Ideen und Gedanken und Folgerungen, Schlussfolgerungen zu überprüfen. Was wir, und ich habe das vorhin sehr falsch ausgedrückt, wir wollen die Deutungshoheit zurück. Nein, wir selbst wollen die Deutungshoheit nicht. Wir wollen es aber auch niemandem geben. Das Wichtigste ist, jedes Mal sich selbst zu überprüfen und die Möglichkeit zu haben, alle Entscheidungen im Sinne einer demokratischen Gesellschaft zu treffen. Wie wir das machen, weiß ich nicht. Immer wieder hinterfragen.
0: Mhm. Herr Sari, wir verabschieden uns erstmal von Ihnen. Danke für den Input. Wünschen einen schönen Abend. Alles Gute nach Buchholz.
12: Danke.
0: Dankeschön. Ja, Herr Faas, dieses Miteinander, ich habe so ein bisschen das Gefühl, das hat die AfD geschafft, mit ihrem Wahlkampf so eine Art Miteinander zu schaffen. Was können denn jetzt die etablierten Parteien, CDU, SPD, da stehen in anderthalb Wochen zwei Wahlen an. Was kann man vielleicht nicht unbedingt lernen, aber vielleicht mitnehmen für die Zukunft?
3: Ja, diese Begegnungsräume braucht es in der Tat, und die braucht es auch nicht nur kurz vor einer Wahl, wenn wir dann erstmal ganz lange brauchen, sozusagen uns wechselseitig verständlich zu machen, was wir überhaupt in den letzten Tagen gesehen, gehört, gelesen haben, weil wir ja gar nicht mehr unbedingt davon ausgehen können, dass wir einen gemeinsamen Wissensstand haben. Das ist ja eine der großen Herausforderungen, überhaupt Perspektiven anzuerkennen oder einfach auch zu kennen, was ein Gegenüber weiß, wie was dort gesehen, gelesen, gehört wurde. Aber das ist natürlich anders in einer Situation, wo es dauerhafte Begegnungsräume gibt. Das ist nicht mehr so in dem Maße der Fall. Angefangen bei, wenn wir über ländliche Räume reden, Eckkneipen etc., die alle kann man belächeln, aber die letztlich natürlich trotzdem eine demokratische Funktion erfüllen, weil ich Perspektiven kennenlerne und weil mir vielleicht auch mal jemand sagt, das stimmt doch nicht, das ist doch Unsinn, wie kommst du denn, wie kommen sie denn darauf? Das sind ja nicht Logiken, die wir, wenn ich es mal jetzt extrem damit kontrastiere, in sozialen Netzwerken haben, wo wir eigentlich immer wieder das Gleiche hören, immer wieder bestärkt werden eher an dem, was wir ohnehin schon gehört, gesehen haben, und wo es dann auch nicht nur eine Frage von Präsenz ist. Es ging ja auch darum, ob Volksparteien, alte Parteien, wie man dann auch etwas despektierlich sagt, ob die da mehr machen müssten, als ob die dort nichts tun würden. Die investieren wahrscheinlich viel mehr Ressourcen als andere Parteien in diese Netzwerke, aber sie dringen halt nicht durch gegen auch algorithmische Kuratierung. Also ich glaube, dass jetzt nicht mit Blick auf die beiden Wahlen, insofern ist es keine Antwort auf Ihre Frage, aber perspektivisch man schon auch noch mal da hinschauen muss, wie wir einfach auch dort sicherstellen können, dass das Vielfalt einfach erfahren werden kann und wir nicht immer nur in dem bestärkt werden, was wir ohnehin schon glauben.
0: Eine halbe Minute haben wir noch für Ihre Reaktion, Frau Salmer.
4: Genau diese Begegnungsräume und die Institutionen, die diese Begegnungsräume ermöglichen, werden gerade angegriffen.
0: Sagt Dorothee Salmer, Intendantin des Theaters der Altmark in Stendal. Vielen Dank, dass Sie heute bei uns waren, dass Sie mitgeredet haben. Allen Anruferinnen und Anrufern danke ich recht herzlich, dass Sie mitgeredet haben, egal auf welcher politischen Seite Sie stehen. Das ist der Zweck dieser Sendung, dass wir hier zusammenkommen und miteinander reden. Ich glaube, das ist heute Abend gut aufgegangen. Vielen Dank auch an Professor Thorsten Faas, Politikwissenschaftler an der Freien Universität in Berlin. Und zum Glück gehen uns die Themen nicht aus. Es gab in dieser Woche die Ergebnisse der PISA-Studie und die werden dann am Montag diskutiert, bei Mitreden Deutschland diskutiert, dann aus Hamburg zum PISA-Schock. Ich bin Susanne Böttcher. Danke Ihnen fürs Mitmachen, fürs Mitreden, fürs Zuschauen, fürs Zuhören. Gute Nacht, schönen Abend. Ciao.
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14: Um 22 Uhr mit Ronald Lessig. Deutschland und die Vereinigten Arabischen Emirate wollen ihre strategische Partnerschaft deutlich ausbauen. Das haben Bundeskanzler Merz und der Präsident der Vereinigten Arabischen Emirate Scheich bin Zayed bei dessen Staatsbesuch in Deutschland vereinbart. Aus Berlin Isabel Karas.
15: 40 Milliarden Euro wollen die Vereinigten Arabischen Emirate in Deutschland investieren. Das geht aus einer gemeinsamen Erklärung beider Länder hervor und ist das zentrale Ergebnis des ersten Staatsbesuchs eines Präsidenten der Vereinigten Arabischen Emirate in Berlin. Das Geld soll unter anderem in digitale Infrastruktur fließen, beispielsweise in Rechenzentren. Kanzler Merz und Scheich Al-Nahyan haben außerdem angekündigt, ein sogenanntes strategisches Dialogformat einzurichten, einen regelmäßigen politischen Austausch.
14: Gut eine Woche vor der Landtagswahl in Mecklenburg-Vorpommern und der Abgeordnetenhauswahl in Berlin deuten Vorwahlumfragen auf ein knappes Rennen hin. Besonders in Berlin liegen die Parteien eng beieinander. Aus Hamburg Karl Schreiber.
16: Die Linke in Berlin liegt laut einer Infratest-DiMAP-Umfrage der ARD mit 21% knapp vor der CDU mit 20%. Dahinter landen AfD mit 18, Grüne mit 16 und SPD mit 12%. In Berlin regiert aktuell ein Bündnis aus CDU und SPD. Auch in Mecklenburg-Vorpommern bleibt es ein enges Rennen, wenn auch nicht ganz so knapp wie in Berlin. Im Schweriner Landtag käme laut der Umfrage die AfD auf 38% und die SPD auf 33%. Die anderen Parteien, CDU, Linke, Grüne und BSW, sind weit abgeschlagen.
14: Bundesgesundheitsminister Linnemann strebt mehr Effizienz in der medizinischen Versorgung und der Pflege an. Linnemann sagte in seiner ersten Rede als Ressortchef im Bundestag, es werde sehr viel Geld für Gesundheit ausgegeben. Dafür bekämen die Menschen an zu vielen Stellen nicht die Versorgung, die sie zu Recht erwarteten. Die Ausgaben müssten an die Einnahmen angepasst werden, um die Beiträge in Schach zu halten. Zugleich räumte Linnemann ein, dass die Finanzlage bei der Pflegeversicherung desaströs sei. Bei einem russischen Drohnenangriff sind in der südostukrainischen Stadt Pavlorad mindestens 4 Menschen getötet worden. Nach Informationen unseres Korrespondenten gibt es zudem etwa 60 Verletzte. Bei der Attacke wurden demnach mehrere Geschäfte und Autos beschädigt. Pavlorad liegt rund 80 Kilometer von der Frontlinie entfernt. Vor dem Krieg lebten dort mehr als 100.000 Menschen. In der südostukrainischen Stadt Dnipro starben zudem 2 Menschen beim Beschuss einer Anlage eines US-Agrarkonzerns. Das waren die Nachrichten. Das Wetter in Deutschland. In der Nacht trocken bei 15 bis 2 Grad. Morgen freundliche Abschnitte von Nordwesten her Schauer und Gewitter bis 25 Grad. Am Samstag trocken bis 28 Grad. Es ist 22.03 Uhr.
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17: Die A1 Bremen Richtung Osnabrück ist zwischen Dreieck Stur und Wildeshausen Nord wegen einer Nachtbaustelle bis morgen 6 Uhr gesperrt. A7 Hannover Richtung Kassel zwischen Hedemünden und Lutherberg 4 Kilometer stockender Verkehr im Baustellenbereich. A8 Salzburg Richtung München zwischen Dreieck Inntal und Bad Aibling 4 Kilometer stockender Verkehr. Die Berliner Stadtautobahn A111 ist zwischen Festplatz und Schulzendorfer Straße wegen Wartungsarbeiten bis 5 Uhr früh stadtauswärts gesperrt. Die A516 Abzweig Oberhausen ist zwischen Kreuz Oberhausen und Oberhausen Sterkrade wegen Bauarbeiten bis 5 Uhr gesperrt. Da sind die Umleitungen ausgeschildert. Und noch eine Meldung für die B236 Schwerte-Lünen. Die Strecke ist zwischen Westfalendamm und Dortmund-Wambel in beiden Richtungen wegen Tunnelarbeiten bis 5 Uhr früh gesperrt. Das war's. Ihnen eine gute und vor allem sichere Fahrt.
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17: Aus dem Studio von NDR Info in Hamburg, mein Name ist Resa Wafer. Guten Abend. Wie ist die Stimmung in Deutschland? Ganz allgemein lässt sich das schwer in Zahlen fassen. Politisch geht das deutlich besser. Infratest Diemab hat im Auftrag der ARD gut 10 Tage vor der Wahl in Berlin und Mecklenburg-Vorpommern Umfrageergebnisse für beide Bundesländer vorgelegt. Und die zeigen, nach den AfD-Gewinnen in Sachsen-Anhalt ist der Wahlkampf in Berlin und Mecklenburg-Vorpommern unberechenbarer geworden. Bevor wir noch genauer in beide Bundesländer gucken, fasst Sabine Henkel die wichtigsten Daten der Umfrage erstmal zusammen.
18: Zwei Landtagswahlen mit sehr unterschiedlichen Ausgangslagen. In Mecklenburg-Vorpommern liegen zwei Parteien mit

0: Wahlnächten noch nicht entschieden ist, was auch an den weitgehend unbekannten Spitzenkandidaten aller Parteien liegen könnte. So zeichnet sich folgendes Bild ab. Die Linke liegt in Berlin knapp vor der CDU. Linke 21, CDU 20%. Die Linke hat 2 Punkte zugelegt, die CDU 1 verloren. Die AfD kommt unverändert auf 18, die Grünen auf 16% bei einem Minus von 2 Punkten. Die SPD dann mit 12% plus 1. Das BSW erreicht 4%, wäre also nicht im Berliner Abgeordnetenhaus dabei. Es gibt in Berlin keine große Präferenz für den regierenden Bürgermeister bzw. die Bürgermeisterin. Auch hier liegt aber die Linke Elif Eralp knapp vor dem CDU-Kandidaten Stefan Evers mit 23-22%. Was mögliche Koalitionen angeht, gilt in beiden Ländern, dass keine Partei, die nach dieser Umfrage den Einzug in den Landtag schaffen würde, mit der AfD regieren will. Daher wäre in Mecklenburg-Vorpommern nur eine rot-rot-grüne Koalition möglich. In Berlin sind 2 Optionen denkbar. Ebenfalls rot-rot-grün, allerdings nicht mit einer SPD, sondern mit einer linken Ministerpräsidentin. Oder eine Kenia-Koalition, also schwarz-rot-grün.
1: Also alles offen noch in Berlin. Für die Umfrage im Auftrag der ARD sind übrigens mehr als 1500 Leute befragt worden. Und die Umfrage erfolgte, bevor die Vorwürfe und die Ermittlungen gegen den SPD-Spitzenkandidaten Steffen Krach losgegangen sind, beziehungsweise bekannt geworden sind. Die haben deswegen keine Auswirkungen auf die Ergebnisse. Die Staatsanwaltschaft Hannover ermittelt ja gegen Steffen Krach. Es geht wohl um den Vorwurf der Bestechlichkeit im Zusammenhang mit einer Vergabeentscheidung. Jetzt hat er sich selbst dazu geäußert. Jan Menzel berichtet.
2: Steffen Krach ist die Anspannung der letzten Stunden anzusehen. Der SPD-Spitzenkandidat will sich auf einer Pressekonferenz in der Berliner SPD-Zentrale erklären. Er will kämpfen für einen Wahlerfolg seiner Partei. Aber Krach kämpft an diesem Tag auch mit den Tränen, als er berichtet, wie die Ermittler von Polizei und Staatsanwaltschaft ihm das Handy während eines Gesprächs aus der Hand gerissen hätten und sogar unter dem Bett seiner Kinder nach Beweismitteln gesucht hätten. Vor allem aber will der SPD-Spitzenkandidat eines klarstellen.
3: Der Vorwurf der Bereicherung trifft mich persönlich sehr.
2: Konkret geht es um eine Parteispende eines Unternehmers aus Hannover, der sich an einer Auftragsvergabe für ein Projekt im Gesundheitsbereich in Lehrte bei Hannover beteiligt hatte. Krach war an dem Projekt als Regionspräsident und als Aufsichtsratschef des kommunalen Krankenhauskonzerns beteiligt. Dieser Unternehmer bekam letztlich nicht den Zuschlag für das Projekt, aber er spendete am 29. Dezember 2025 9.900 Euro an die Berliner SPD. Diese Spende sei ihm als Landeschef gemeldet worden, so Krach, und er habe umgehend reagiert.
3: Ich habe am 7. Januar 2026 um 15.11 Uhr die Information durch den Landesgeschäftsführer über diese Spende bekommen. Am 8. Januar um 6.45 Uhr, also keine 24 Stunden später, habe ich per Mail die Weisung erteilt, dass diese Spende nicht angenommen werden darf.
2: Allerdings machte Krach den Vorgang seinerzeit nicht öffentlich. Er habe die Sache mit der Rücküberweisung als erledigt betrachtet, sagt er heute. Die Ermittlungen der Staatsanwaltschaft haben die Spende und den Umgang damit aber nun ganz oben auf die politische Tagesordnung katapultiert, weiß auch Linken-Fraktionschef Tobias Schulze.
4: Ja, die Staatsanwaltschaft wird sich nicht an Wahltermine halten. Trotzdem ist es natürlich etwas, was jetzt für ein politisches Erdbeben gesorgt hat, ob beabsichtigt oder nicht.
2: Was auffällt, ist, wie zurückhaltend sich die politischen Mitbewerber in der Angelegenheit verhalten. Er habe Vertrauen in die Behörden, lässt sich CDU-Spitzenkandidat Stefan Evers zitieren. Grünen-Fraktionschef Werner Graf verweist ebenfalls auf die laufenden Ermittlungen und Alexander King vom BSW betont.
5: Naja, der Verdacht der Bestechlichkeit ist natürlich sehr schwerwiegend, ganz besonders in der Politik. Und dem muss man nachgehen, dem wird ja auch nachgegangen. Aber zunächst mal gilt natürlich die Unschuldsvermutung.
2: Und auch die Spitzenkandidatin der Berliner AfD, Christine Brinker, vermeidet scharfe Töne.
6: Ich persönlich hoffe, dass sich diese Vorwürfe nicht bewahrheiten, weil wenn das so wäre, wäre das ein weiterer Schlag auch ins Gesicht der Bürger. Es würde wieder das Vertrauen in die Politik maßgeblich beeinflussen und das wollen wir ja gerade nicht, das können wir ja gerade nicht gebrauchen.
2: Wie die zurückgegebene Spende und die Ermittlungen die Wahl beeinflussen, wird sich zeigen. Die Berliner SPD hat Krach nach einer ersten Schockstarre demonstrativ den Rücken gestärkt und Steffen Krach hat angekündigt, dass er sich weiter mit ganzer Kraft in den Wahlkampf stürzen will.
1: So viel zum Wahlkampf in Berlin. Gucken wir mal auf den Wahlkampf in Mecklenburg-Vorpommern. Ein wichtiges Thema im Wahlkampf da ist die Bildungspolitik. Vor allem kurz nach der PISA-Studie, bei der bekannt geworden ist, dass die Schülerinnen und Schülerinnen so schlecht abgeschnitten haben wie seit 25 Jahren nicht mehr. Über die Bildungspolitik hat Markus Schubert vom NDR

0: mit einem preisgekrönten Lehrer aus Mecklenburg-Vorpommern gesprochen. Er ist in diesem Jahr mit dem Deutschen Lehrkräftepreis ausgezeichnet worden. Toni Wienbrand, 32 Jahre alt, unterrichtet an der regionalen Fritz Reuter in Demmin in Vorpommern Geschichte und Geografie. Und er erzählt, wie er Schülerinnen und Schüler motiviert und gleichzeitig, wie fordernd der Beruf sein kann.
1: Es ist ein sehr fordernder Beruf, aber auch ein sehr gewinnbringender. Es fängt schon ganz einfach damit an, dass man mit sehr viel Motivation reinkommen muss. Wenn ich nämlich nicht mit Motivation vor den Schülern stehe, frühs am Montag um 7.30 Uhr, kann ich ja unmöglich verlangen, dass die Motivation irgendwie empfinden. Das heißt, ich muss da mit einer guten Energie reingehen, ich muss schülernahen Unterricht machen, ich muss es gut aufbereiten, denn wenn ich das nicht mache, gehen wir auf mein Fach Geschichte zurück, dann kriege ich da vielleicht nicht jeden hinterm Berg vorgelockt.
2: Die Daten der neuen PISA-Studie werden auch nicht spurlos an Ihnen vorbeigegangen sein. Die Herkunft bleibt ein entscheidender Faktor für den Schulerfolg. Und es fehlt vielen jungen Leuten an der Fähigkeit, das Wissen auch anzuwenden, um konkrete Aufgaben zu lösen. Trifft das Ihre Beobachtung? Und wer ist denn da der Reparaturbetrieb? Sie, die Lehrenden, die Schulpolitik oder eben eigentlich schon das Elternhaus?
1: Die PISA-Ergebnisse haben uns quasi das eigentlich wieder vor Augen geführt, was wir schon seit 20 Jahren wissen. Und zwar, dass wenn ich aus einem Haushalt komme, bei dem Geld keine Rolle spielt, bei dem Bildung hoch angesehen ist, dann überträgt sich das natürlich eins zu eins auf die Kinder und Jugendlichen. Wenn man aus Bildungsfernen oder vielleicht auch aus Hintergründen kommt, wo das nicht die oberste Priorität ist, dann ist natürlich auch von vornherein schon klar, da gibt es andere Probleme, weltliche Alltagsprobleme, die natürlich im Kopf der Eltern wie auch der Schüler natürlich eine größere Rolle spielen. Wir haben natürlich diesen schwierigen Spagat irgendwie zu leisten, dass wir Fachunterricht ausgleichen müssen, wir müssen zwischen Bürokratie, wir sind Seelsorger. Manche Tage bin ich als Vertrauenslehrer bei mir in der Schule natürlich in ganz vielen Gesprächen mit Schülern, die Sorgen haben, die es wahrscheinlich so vor 10, 15 Jahren noch gar nicht gab. Das heißt, der Kopf von vielen Kindern und Jugendlichen ist einfach voll. Und dann ist es, glaube ich, auch nicht zu verachten, dass natürlich an sowas wie schulische Leistung manchmal auch auf der Strecke bleiben.
2: Das hohe Interesse am Thema Schule und Bildung im Wahlkampf, in Umfragen dokumentiert, ist das ein Zeichen, dass Sie ermutigt, weil da auch Handlungsdruck auf Entscheider raus hervorgeht? Oder stört Sie das als Hinweis, dass da wohl auch vieles schiefläuft, wenn so viele sich dafür interessieren?
1: Grundlegend finde ich es erstmal total super, dass das Thema Bildung jetzt keins ist, was irgendwie unter den Teppich gekehrt wird, was irgendwie hinten runterfällt, wo man sich davor verschließt. Tatsächlich muss man aber auch sagen, wenn man jetzt die letzten Jahrzehnte zurückschaut, ist natürlich dieses Thema Bildung auch immer eins, was wahrscheinlich in den Top 3 immer wieder genannt wird. Mhm. Es ist natürlich essentiell. Wir müssen die Kinder und Jugendlichen vorbereiten. Und deswegen finde ich es immer wieder gut, wenn sowas an die Medien kommt, damit es immer noch ein bisschen präsenter wird. Weil wir kämpfen jeden Tag an der Front und da braucht man natürlich Rückendeckung. Und da ist die Politik natürlich jetzt auch gezwungen, endlich zu handeln.
0: Sagt Toni Wienbrand, Geografielehrer an der Fritz-Reuter-Regionalschule in Demmin.

0: Die Zeit, es ist 22.15 Uhr.
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0: Vor 25 Jahren, kurz nach den Anschlägen am 11. September, sind vier Pässe der Attentäter an verschiedenen Anschlagsorten gefunden worden. Ein Ausweisdokument wurde am World Trade Center gefunden. Dass das Dokument das Inferno am World Trade Center überstanden hat, nährt bis heute Verschwörungstheorien. Denn im Gegensatz dazu sind gut 1000 Opfer der Anschläge in New York bis heute nicht identifiziert. Von ihnen wurden zum Teil nur winzige Knochensplitter gerettet. Martin Gansemeyer dazu.
2: Auch die meisten US-Bürger sind erstaunt, wenn sie erfahren, auch 25 Jahre nach den Anschlägen versuchen Gerichtsmediziner der Stadt New York, weitere Opfer mit Hilfe fortgeschrittener DNA-Technologie zu identifizieren. Es ist eine mühsame und extrem schwierige Arbeit im gerichtsmedizinischen Labor, sagt der stellvertretende Leiter der Gerichtsmedizin Mark Desire.
3: These remains went through every possible thing that could destroy DNA.
4: Die Überreste der Opfer waren allen möglichen Faktoren ausgesetzt, die ihre DNA zerstören können. Kerosin, Diesel, Schimmel, Bakterien, Sonne, Insekten, Hitze, Feuer. All das zerstört DNA, all das war da. Dies ist nicht nur die größte forensische Untersuchung in der US-Geschichte, sondern auch die schwierigste.
2: Knapp 22.000 menschliche Überreste wurden nach den Terroranschlägen geborgen und aufbewahrt. Nur etwa 60% der 9/11-Opfer konnten anhand von Körperteilen, Knochenfunden oder Zähnen klar identifiziert werden. Doch von fast 1.100 Opfern fehlt ein genetischer Nachweis. Für viele Angehörige ist dies besonders schmerzlich. Monika Eiken-Murphy wäre froh, wenn von ihrem Mann doch noch etwas gefunden würde.
5: I would be happy to know that something of him was found, because I didn't get an ID.
6: Ich habe keinen Ausweis von ihm, keinen Ehering. Ich habe nichts von ihm, nichts, gar nichts. Es ist immer noch unfassbar, dass er morgens zur Arbeit ging und nie zurückkam. Und ich habe nichts von ihm.
2: Doch dank fortgeschrittener DNA-Technologie gibt es auch für Monika und viele andere Opferangehörige Hoffnung. In den vergangenen Jahren konnten selbst kleinste Gewebespuren oder Knochensplitter eindeutig einem Opfer zugeordnet werden. So auch bei John Niven, der im Südturm ums Leben kam. Seine Frau Ellen gestand in einem Fernsehinterview, sie hatte sich schon damit abgefunden, dass nichts von ihrem Mann übrig geblieben war. Bis Ende 2025 zwei Polizeibeamte an ihrer Türe klingelten. Die Gerichtsmedizin in New York hatte nach mehr als 20 Jahren menschliche Überreste ihres Mannes identifiziert.
7: All this time they have been sifting through these remains and researching for over 20 years.
8: Die ganze Zeit haben sie die Überreste untersucht, mehr als 20 Jahre lang. Unglaublich. John war plötzlich wieder in unserem Leben. Dafür bin ich unglaublich dankbar.
7: Something I'm incredibly grateful for.
2: Es gibt jedoch auch Familien von 9/11-Opfern, die nicht informiert werden wollen, wenn nach so langer Zeit noch Überreste ihrer Liebsten identifiziert werden. Sie fürchten, dass mühsam verheilte Wunden wieder aufbrechen könnten. Monika Eiken-Murphy dagegen glaubt, dass ihr dies bei der Bewältigung ihrer Trauer helfen würde.
5: I know he's here and he's at peace.
6: Ich weiß, dass er hier ist und Frieden gefunden hat. Ich würde ihn auch hier lassen. Ich würde nicht woanders hingehen, um meinen Michael zu sehen.
0: Der Jahrestag der Anschläge vom 11. September weckt bei vielen von uns Erinnerungen. Die meisten wissen noch genau, wann sie von der Nachricht erfahren haben. Wir würden gern Ihre Geschichte hören. Was verbinden Sie mit diesem Tag? Rufen Sie uns an. 040 416 17. Noch einmal 040 416 17. Oder schreiben Sie uns über unsere Seite ndr.de/infonacht. Was haben Taylor Swift und Insekten gemeinsam? Ab sofort eine ganze Menge. Der weltberühmte US-Popstar erobert jetzt gewissermaßen die Welt der Krabbeltiere. Weil neu entdeckte Insekten farblich zu den blonden Haaren und den roten Lippen des Superstars passen, sind sie jetzt von Forschern nach ihr benannt worden. Was das mit den Swiftie-Krabbeltieren alles auf sich hat, dazu Gerald Perschke aus der ARD-Wissenschaftsredaktion.
9: Ein Forschungsteam der University of California in Riverside hat in Australien 12 bislang unbekannte Pflanzenwanzenarten beschrieben. Vier davon gehören zu einer neuen Gattung mit dem Namen Swiftiphilus. Benannt nach Taylor Swift und ihrer Fangemeinde, den Swifties. Eine Art heißt direkt Swiftiphilus taylorae. Drei weitere tragen Namen, die auf Alben der Sängerin anspielen. Die Wissenschaftlerin Sarah Schröder schreibt in der Studie, Taylor Swift verdiene diese Ehrung wegen ihres Talents, ihrer Songtexte und der Freude, die sie vielen Menschen bereitet habe. Hinter der ungewöhnlichen Namensgebung steckt allerdings ernsthafte Forschung. Die Wissenschaftlerinnen untersuchten fast 600 Insektenexemplare aus Australien. Viele davon erwiesen sich als bislang unbekannte Arten. Insgesamt beschrieb das Team 5 neue Gattungen und 12 neue Arten. Die Tiere leben auf Casuarinengewächsen, einer in Australien weit verbreiteten Pflanzenfamilie immergrüner Bäume und Sträucher. Die nur wenige Millimeter großen Wanzen sind hellgelb und tragen rote Flecken oder Streifen. Für Sarah Schröder ist das ein passender Bezug zu Taylor Swift. Deren Markenzeichen seien blonde Haare und rote Lippen. In der Studie bezeichnet sie die Insekten deshalb sogar als blond. Der Fall zeigt auch, selbst in gut erforschten Ländern warten noch viele Arten auf ihre Entdeckung. Die untersuchten Insekten waren teilweise schon vor mehr als 20 Jahren gesammelt worden, wurden aber erst jetzt als neue Arten erkannt.
0: Kann eine überparteiliche Expertenregierung Sachsen-Anhalt aus der Klemme helfen? Da eine klassische Koalition nach der Wahl fast unmöglich zu sein scheint, gewinnt dieser Vorschlag, der vor wenigen Tagen noch als reine BSW-Idee abgetan worden ist, an Fahrt. Nach den Grünen fordert jetzt auch SPD-Bundesvize Alexander Schweizer darüber, dass eine regierende Fachredaktion, dass man darüber nachdenkt. Wie realistisch das ist, das fasst André Seifert vom MDR zusammen.
10: Die Idee klingt reizvoll. Eine Regierung aus Fachleuten, unabhängig, ohne Koalitionszwänge. Eine Regierung, die sich auf Sacharbeit fokussiert und die Sachsen-Anhalt voranbringt. Dass das diskutiert wird, kann Martin Pfafferoth, Politikwissenschaftler bei der Bertelsmann Stiftung, gut nachvollziehen.
11: Den wirklichen Vorteil würde ich jetzt wirklich in der aktuellen Situation sehen, dass es ein möglicher Ausweg aus einer wirklich schwierigen Lage ist. Und insofern ist es auf jeden Fall eine Option, die eine Alternative zu den sonstigen Möglichkeiten darstellen könnte.
10: Auch der Politologe Professor Winfried Kluth von der Uni Halle-Wittenberg sieht einen Vorteil. In einer Expertenregierung würde das typische Tauziehen zwischen den Koalitionspartnern wegfallen.
12: Politische Entscheidungen sollen natürlich eigentlich auch sachlich fundiert sein, aber sie werden dann ja oft gerade in Koalitionen durch politisch-ideologische Gegensätze dann verwässert.
10: Auf den zweiten Blick aber sehen die beiden Wissenschaftler einen Berg von Problemen. Schon die Frage, wie eine solche Regierung zustande kommen soll, sei kompliziert. 6 weit auseinanderliegende Fraktionen müssten sich zunächst auf Experten einigen. Doch nehmen wir an, das gelingt und der Landtag wählt einen unabhängigen Regierungschef, der ein Kabinett aus Fachleuten zusammenstellt. Bringt die Regierung dann ein Gesetz in den Landtag ein, müsste sie dafür jedes Mal Mehrheiten aushandeln. Bei einem kleinen Vorhaben könnte das noch gelingen, aber bei großen? Beide Politologen halten es für unwahrscheinlich, dass eine solche Regierung erfolgreich arbeiten könnte. Und hinzu kommt, die Wähler in Sachsen-Anhalt könnten das Modell als Versuch wahrnehmen, die AfD von der Macht fernzuhalten, sagt Winfried Kluth.
12: Ich denke, dass die politische Stimmung in Sachsen-Anhalt nicht in Richtung Expertenregierung geht, sondern Politikwechsel. Und deswegen würde man das, was man jetzt festgestellt hat, ein erschüttertes Vertrauen in Demokratie dann noch eher stärken als abbauen können mit so einem Modell.
10: Klar, es gäbe noch eine andere Variante. Warum sollte das BSW der AfD nicht anbieten, eine unabhängige Regierung gemeinsam zu tragen? Beide Parteien könnten sich auf eine Zusammenarbeit einigen ohne Koalitionsvertrag, denn schließlich sollen die politischen Inhalte ja von den Experten kommen. Wäre eine solche Zusammenarbeit denkbar? Martin Pfafferoth hält sie für heikel.
11: In diesem Fall eine Expertenregierung gäbe es ja aber im Grunde gar keine inhaltliche Grundlage. Es gäbe kein Regierungsprogramm, es gäbe keinen Koalitionsvertrag. Es gäbe wirklich rein fallabhängiges Suchen nach Mehrheiten. Eine solche Konstellation würde meines Erachtens im Grunde auch kein stringentes inhaltliches Regieren ermöglichen und wäre damit eben alles andere als stabil. Und deswegen würde ich einer solchen Konstellation keine 5 Jahre geben.
10: Neu wäre eine Expertenregierung übrigens nicht. Italien und Tschechien hatten bereits solche Regierungen, die allerdings schnell zerbrachen. Und auch in der Weimarer Republik gab es mehrere Expertenregierungen. Sie scheiterten. Die politische Instabilität ebnete den Weg für die Nationalsozialisten.
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0: Manchester City, Atletico Madrid und Inter Mailand, alles große Clubs und alle haben eins gemeinsam. Sie haben in der vergangenen Saison in der Fußball Champions League gegen einen Außenseiter vom Polarkreis verloren. Der FK Bodø Glimt war das. Das Überraschungsteam. Und Jan Müller aus der Sportredaktion, heute wollen die Norweger den FC Bayern ärgern.
13: Ja, zum Auftakt der neuen Champions-League-Saison am ersten Spieltag der Ligaphase haben die Münchner den Favoritenschreck gleich mal zu Gast. Bayern gegen Bodø Glimt. André Siems ist für uns live dabei. Eine gute Stunde ist rum und die Stolpergefahr, die scheint doch jetzt gebannt zu sein, oder? 2:0 steht es mittlerweile, oder?
14: Genau so ist es, 47. 1:0 Musiala und vor zwei Minuten das 2:0 durch Harry Kane nach einem wunderschön getretenen Freistoß von Michael Olise rein in den Fünfer und dann am kurzen Pfosten Kane mit dem Kopfball direkt auf den Torwart, auf Faye Lund. Aber der konnte gerade noch die Arme nach oben reißen, damit er den Ball nicht ins Gesicht bekommen hat. Jetzt gibt es erstmal die Ecke von Bodø. Hat man selten gesehen, aber dann schnell ausgeführt. Und dann rauscht der Ball über die Querlatte drüber. Also kein Problem für die Bayern. Nichts zu sehen von den Norwegern. Fünferkette hinten, rühren sie Beton an, wollen nichts zulassen. Das ist alles. Die Bayern mit 7 guten Chancen. In der 58. hätte Kane eigentlich nach einer Flanke von Leimer schon das 2:0 machen können. Dazu noch ein Pfostenschuss aus 3 Metern den Ball daneben gehauen. Die Bayern betreiben Chancenwucher, führen dabei mit 2:0.
13: André Siems war das, live aus München. Und es gibt noch eine zweite Partie mit deutscher Beteiligung heute Abend. RB Leipzig spielt gerade in Como in Italien. Da steht es 1:3 aus Sicht der Leipziger. Etwa 25 Minuten sind noch zu spielen. Schon kurz nach der Pause hat RB mit 0:3 hinten gelegen. Und dann nach einer knappen Stunde der erste Treffer durch Maximovic. 1:3 also. Die Schlussphase der beiden Spiele, die können Sie in etwas mehr als einer Viertelstunde in einer Konferenz hören, hier auf NDR Info. Die deutschen Basketballerinnen haben es tatsächlich geschafft. Sie stehen im Halbfinale der Weltmeisterschaft in Berlin. Das ist eine Riesenüberraschung und es war auch ein Riesenspiel gegen Belgien, die zweifachen Europameisterinnen. Da gab es einen klaren 93-74 Erfolg vor vollem Haus. Das war ein Meilenstein, fand auch die überragende Leonie Fiebig.
15: Was bedeutet für deutschen Basketball, dass wir auf dem Weg nach oben sind? Wir sind nicht zu unterschätzen, wir sind kein Underdog mehr. Alle haben uns jetzt auf dem Visier, mit uns nicht zu spaßen.
13: Und das sollen am Sonntagnachmittag auch die Französinnen zu spüren bekommen. Frankreich, der Halbfinalgegner des deutschen Teams. Ja, und gerade begonnen hat für die deutschen Volleyballer die Europameisterschaft. Die wiederum findet in 4 Ländern statt. Das deutsche Team bestreitet die Gruppenphase in Rumänien. Und da gab es auch ohne den verletzten Star Georg Grosser, der ist gar nicht dabei bei dieser EM, da gab es zum Start einen 3:1 Erfolg gegen einen der stärksten Gruppengegner, gegen die Türkei. Einzelheiten von Philipp Weißkirch.
16: Den Start in die Partie hatte die deutsche Mannschaft noch verschlafen. Der erste Satz ging knapp mit 23-25 verloren. Dann aber streckte sich die deutsche Auswahl und kam immer mehr ins Rollen. Der Start in den zweiten Satz war besser. Die Türkei wurde mit guten Aufschlägen unter Druck gesetzt. Die Belohnung? Der Satzausgleich durch ein 25-22. Im dritten Satz zeigte der eingewechselte Theo Mowinkel eine starke Leistung. In seinem ersten EM-Spiel war er mit 16 Punkten bester Scorer und trug maßgeblich dazu bei, dass Deutschland das Match drehen konnte. Mit 25-21 ging der dritte Satz ans deutsche Team, das dann auch weiter im Rhythmus blieb und sich auch verdient den vierten Satz krallte mit 25-19. Unterm Strich also ein 3:1. Es ist ein erster Fingerzeig im Kampf um eine gute Ausgangsposition für das Achtelfinale. Die ersten 4 Teams aus der Sechsergruppe erreichen die K.O.-Runde.
13: Und da wiederum ist das Ziel, mindestens das Viertelfinale zu erreichen. Vom Volleyball zum Handball, da sind die Füchse Berlin mit einem klaren Auswärtssieg in die Gruppenphase der Champions League gestartet. 44-33 bei Partizan Belgrad und auch die MT Melsungen hat gewonnen. MT Melsungen neu in der Champions League, 33-31 gegen das mazedonische Spitzenteam Vardar Skopje. In der Handball-Bundesliga hat die SG Flensburg-Handewitt sich erstmal an die Spitze gesetzt. 4. Spiel, 4. Sieg, 39-30 in Lemgo. Das war überraschend deutlich und Flensburgs Nationalspieler Marco Grigic hatte dann auch nichts zu meckern.
17: Von der ersten bis zur 60. Minute haben wir gezeigt, dass wir das Ding unbedingt gewinnen wollen. Man hat gesehen, wie wir zusammengestanden sind, wie wir Emotionen aufs Feld gebracht haben. Natürlich auch die Trefferquote ist überragend, logisch, aber wir haben die auch super rausgespielt, die Sachen. Deswegen nehmen wir das auf jeden Fall gerne so, wie es gekommen ist.
13: Ja, und gern so, wie es gekommen ist, nimmt es auch der THSV Eisenach. Der hat nämlich Aufsteiger Bietigheim geschlagen mit 31-25.
0: Das war der Sport mit Jan Möller. Vielen Dank.

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1: Um 22.30 Uhr mit Ronald Lessig. Der Präsident der Vereinigten Arabischen Emirate bin Zayed hat seinen Deutschlandbesuch begonnen. Im Zuge dessen teilte die emiratische Seite mit, dass der Staat 40 Milliarden Euro in der Bundesrepublik investieren wolle. Aus Berlin Benjamin Großkopf.
2: Militärische Ehren für Al-Nahayan heute Vormittag hier in Berlin. Es ist nach Angaben des Bundespräsidialamts der erste Staatsbesuch eines Präsidenten der Vereinigten Arabischen Emirate. Das Ziel, die Bundesregierung verspricht sich mehr Chancen für deutsche Unternehmen am Golf. Rechenzentren, Energie, wahrscheinlich auch Rüstung. Darum geht es und, außerdem wichtig, Abkommen zur besseren Zusammenarbeit gegen organisierte und Cyberkriminalität.
1: Vor den Wahlen in Mecklenburg-Vorpommern und in Berlin gibt es noch einmal eine Vorwahlumfrage. Im Schweriner Landtag käme demnach die AfD auf 38% der Stimmen. Die SPD liegt aktuell bei 33%. Aus Berlin Sabine Henkel.
3: Die AfD hat 3 Punkte gut gemacht, die SPD einen. Die anderen Parteien sind weit abgeschlagen und können in dieser Umfrage auch keine Punkte machen. Die CDU liegt bei 7%, die Linke bei 9% und die Grünen bei 5%. Das BSW wäre nicht im Landtag, 4%. In Berlin ist noch sehr viel mehr offen. Die Linke liegt in Berlin knapp vor der CDU. Linke 21, CDU 20%. Die AfD kommt unverändert auf 18, die Grünen auf 16%, die SPD dann mit 12%.
1: Der oberste Gerichtshof der USA hat erneut einen Vorstoß zurückgewiesen, die Wahlkreisgrenzen im Bundesstaat Missouri zu verändern. Es entschied damit gegen eine entsprechende Initiative von Präsident Trump. Aus Washington Samuel Jakisch.
4: Für die Abstimmung im Bundesstaat Missouri hatte US-Präsident Donald Trump darauf gedrängt, Wahlkreise so neu abzugrenzen, dass die Erfolgsaussichten seiner republikanischen Partei steigen. Doch das oberste Gericht des Bundesstaates und nun auch der Supreme Court in Washington sehen in Trumps Plan eine Verletzung wichtiger Beteiligungsrechte der Bürger von Missouri. Nun muss also wieder in den bisherigen Wahlkreisgrenzen gewählt werden. Die Briefwahl in Missouri soll schon in wenigen Tagen beginnen. Den betroffenen Wahlbezirken droht ein chaotischer Verlauf.
1: Die irreguläre Migration in die EU ist deutlich zurückgegangen. Wie die EU-Grenzschutzagentur Frontex in Warschau mitteilte, fiel die Zahl der illegalen Übertritte in den ersten 8 Monaten dieses Jahres um 35%. Die Behörde registrierte in dem Zeitraum etwa 74.000 unerlaubte Einreisen. Das Wetter in Deutschland. Fast überall trocken bei 15 bis 2 Grad. Morgen länger freundlich von Nordwesten her Schauer und Gewitter bis 25 Grad. Am Samstag trocken bis 28 Grad. Das waren die Nachrichten.
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5: Mit Stau auf der A3 Würzburg Richtung Frankfurt zwischen Bessenbach-Waldaschaff und Aschaffenburg-Ost, da gibt es 5 Kilometer Stau. A8 Salzburg Richtung München zwischen Dreieck Inntal und Bad Aibling, da gibt es 4 Kilometer Stau. Und dann haben wir noch eine Meldung für die B236 Schwerte-Lünen. Die Strecke ist zwischen Westfalen-Damm und Dortmund-Wammel in beiden Richtungen wegen Tunnelarbeiten bis morgen früh 5 Uhr gesperrt.
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5: Mit Resa Waffer. Guten Abend. Höchste Sicherheitsstufe in Berlin für einen Staatsbesuch, der ja Milliarden gewissermaßen im Gepäck dabei hat. Der Präsident der Vereinigten Arabischen Emirate hat seinen ersten Staatsbesuch in Deutschland absolviert. Gesprächsthemen hat es da viele gegeben. Im Fokus stand aber das Geld bzw. die Investitionen. Aber auch kritische Töne haben den Besuch begleitet. Das hier sind aber erstmal ganz andere Töne.
6: Der erste Staatsbesuch in Deutschland begann für den Präsidenten der Vereinigten Arabischen Emirate zünftig. Frank-Walter Steinmeier empfing seinen Gast mit militärischen Ehren in der Berliner Villa Borsig. Am Abend gab der Bundespräsident ein Staatsbankett. Und dazwischen viele Gespräche und viele Vereinbarungen. Bundeskanzler Friedrich Merz hatte Scheich Mohammed bin Zayed Al-Nahyan bereits im Februar bei einem Kurztrip in die Golfregion kennengelernt.
7: Die Vereinigten Arabischen Emirate sind ein wichtiger und sehr wertvoller Partner für die Bundesrepublik Deutschland.
6: Was macht die Emirate wertvoll für Deutschland? Sie wollen 40 Milliarden Euro hier investieren. Unter anderem in den Bereichen künstliche Intelligenz und Energie. Danach befragen konnte man Merz und seinen Gast nicht. Anders als üblich gab es keine Pressekonferenz. Stattdessen fand im Kanzleramt eine sogenannte Zeremonie zum Austausch von Abkommen statt. Vor dem Bundeskanzler und dem Präsidenten der Emirate wechselten Mappen, ihre Besitzer wurden Hände geschüttelt.
8: Wir kommen zum Austausch der vereinbarten Niederschrift über die Anpassung der Verkehrsrechte für die Luftfahrtunternehmen der Vereinigten Arabischen Emirate.
6: Man einigte sich auf Investitionen in Rechenzentren, auf eine Zusammenarbeit im Bereich Informationssysteme, auf die Einrichtung eines strategischen Dialogformats. Dort sollen die Kooperationen gelenkt werden. In den Bereichen Sicherheit, Verteidigung, Energie und Klima, aber auch Kultur und Transport. So soll die Airline Emirates künftig eine weitere Stadt in Deutschland anfliegen dürfen. Es wäre die fünfte. Wirtschaftsministerin Katharina Reiche, CDU, brachte Vertreter beider Länder aus den Branchen Rüstungs- und Verteidigungstechnologien zusammen. Anschließend verwies sie auf das Potenzial der Zusammenarbeit.
9: Die deutsche Industrie ist technologisch führend, insbesondere im Bereich der Luftverteidigung, Luftsicherheit und dem Räumen von Seeminen. Mit anderen Worten, deutsche Unternehmen der Sicherheits- und Verteidigungsindustrie haben die Technologie, die Expertise und auch die industriellen Fähigkeiten, einen substanziellen Beitrag für die Sicherheit der Vereinigten Arabischen Emirate zu leisten.
6: Gleichzeitig wurde am Berliner Hauptbahnhof in der Nähe des streng abgeriegelten Regierungsviertels ein Banner entrollt. Merz stand da in roten Buchstaben, keine Deals mit Kriegstreibern im Sudan. Es war Teil einer Kundgebung der Gesellschaft für bedrohte Völker. Laut Vereinten Nationen unterstützen die Vereinigten Arabischen Emirate die RSF-Miliz im Sudan mit Waffen und Söldnern. In dem afrikanischen Staat kämpfen seit 3 Jahren die Miliz und die reguläre Armee um die Macht. Millionen Menschen sind deshalb auf der Flucht. Die Bundesregierung dürfe zu der Rolle der Vereinigten Arabischen Emirate im Sudan nicht schweigen, fordert die Partei Die Linke. Dazu die Politikwissenschaftlerin Bente Scheller.
10: Und da stellt sich die Frage, steht auf dem Sprechzettel der Bundesregierung auch die Lage im Sudan oder in Libyen, wo die Vereinigten Arabischen Emirate immer wieder Rebellengruppen unterstützt haben?
6: Laut Mitteilung aus dem Kanzleramt wurde neben der Lage in der Ukraine, Israel, dem Iran auch die Situation im Sudan besprochen. Beide Staatschefs verurteilen Angriffe auf Zivilisten, heißt es. Weiterhin forderten sie beide Konfliktparteien auf, alle militärischen Operationen sofort einzustellen.
5: Über den Besuch des Präsidenten der Vereinigten Arabischen Emirate in Deutschland war das Nicole Markwald.
0: Wirtschaft.
5: Die Preise steigen und steigen und das hat jetzt die Europäische Zentralbank auf den Plan gerufen. Ihr Hauptauftrag ist es ja, die Stabilität des Euro zu sichern. Wie das die EZB machen will, dazu Ursula Mayer.
11: Die Europäische Zentralbank erhöht die Zinsen zum 2. Mal in diesem Jahr. Das hat der Rat der EZB bei einer Sitzung in Berlin beschlossen. Der für Banken und Sparer relevante Einlagenzins steigt von 2,25 auf 2,5%. Diesen Zinsschritt begründet EZB-Präsidentin Christine Lagarde so.
12: Der Konflikt im Nahen Osten heizt die Inflation weiter an. Sie dürfte für einen längeren Zeitraum deutlich über unserem Zielwert bleiben.
11: 2% Inflation strebt die EZB an. Aktuell liegt sie im Euroraum aber mit 3,3% viel höher. Ihren Prognosen zufolge braucht die Zentralbank 2 Jahre, um dieses Inflationsproblem in den Griff zu bekommen. Das ist länger, als bisher erwartet worden war. Dagegen dürfte sich die Wirtschaft besser entwickeln. Das Wachstum soll dieses Jahr statt 0,8 nun 0,9% betragen, sagt EZB-Chefin Christine Lagarde.
12: Darin spiegelt sich hauptsächlich wider, dass die Widerstandsfähigkeit der Wirtschaft des Euroraumes stärker ist als erwartet.
11: Allerdings sei die Unsicherheit nach wie vor groß, vor allem wegen des Energieschocks durch den Krieg im Nahen Osten, so Lagarde. Christian Schulz, Chefökonom von Allianz Global Investors, lobt die EZB, weil sie rechtzeitig etwas tut gegen die steigenden Verbraucherpreise.
13: Die Inflation in der Eurozone ist zu hoch, weil die Straße von Hormuz geschlossen ist und dadurch Öl- und Gaspreise angestiegen sind. Daran kann die EZB nichts ändern. Das wird aber andere Preise im Zeitablauf ebenfalls hochtreiben. Und darauf muss die EZB dann natürlich antworten.
11: Schulz hält weitere Zinserhöhungen in diesem Jahr für wahrscheinlich. Denkbar wäre das auch für Emanuel Mönch, Professor an der Frankfurt School. Einen direkten Dämpfer für die Konjunktur erwartet er dadurch nicht.
14: Das Wachstum war zuletzt wieder etwas robuster, gerade auch in Deutschland. Eine oder zwei weitere Zinserhöhungen werden das Wachstum jetzt nicht spürbar abbremsen.
11: Auch wenn Kredite für Unternehmen und Verbraucher wieder teurer werden. Auf der anderen Seite dürfen sich Sparer über höhere Zinsen freuen. So gibt es fürs Tagesgeld befristete Angebote mit 4% und mehr Zinsen. Neben den Zinsen standen erneut Spekulationen um Lagardes berufliche Zukunft im Raum. Einigen galt sie bereits als französische Präsidentschaftskandidatin. Nun heißt es, sie könnte bald das Weltwirtschaftsforum in Davos leiten. Sie selbst sagt dazu lediglich:
12: Wenn es etwas über mich persönlich zu berichten gibt, sind Sie die Ersten, die es erfahren, nach meinen Enkelkindern. Aber da gibt es nichts zu berichten.
11: So geht das Rätselraten um die Zukunft der EZB-Präsidentin weiter.
5: Nach seinem Rücktritt hat sich der frühere Chef der CDU-CSU-Bundestagsfraktion Jens Spahn lange mit öffentlichen Äußerungen zurückgehalten. Jetzt als einfacher Abgeordneter hat er einen Brief geschrieben an die CDU-Mitglieder seines Wahlkreises in Nordrhein-Westfalen, die ihn ja in den Bundestag geschickt hatten. Darin bittet er für seinen Umgang mit einer Leihmutterschaft in den USA um Entschuldigung. Jonas Hans berichtet.
15: In dem Brief an die Parteimitglieder, welcher dem WDR und der Nachrichtenagentur Reuters vorliegt, schreibt Jens Spahn unter anderem, Zitat:
16: Ich war zu feige, bei diesem sensiblen Thema offen Farbe zu bekennen. Ich wollte eine schwierige Debatte vermeiden, auch zum Schutz meiner werdenden Familie, und habe damit am Ende eine sehr viel schwierigere Debatte ausgelöst.
15: Das sei falsch gewesen und er bedauere dies zutiefst, schreibt der CDU-Politiker, der jetzt für die Unionsfraktion im Haushaltsausschuss des Bundestages sitzt. Außerdem schreibt Spahn:
16: Die Konsequenzen habe ich gezogen und meine politischen Ämter in Fraktion und Partei zur Verfügung gestellt.
15: In dem Brief erläutert der 46-Jährige dann auch seine Beweggründe. Sein Mann und er hätten schon immer den Wunsch gehabt, eine Familie zu gründen. Für ihn sei bei der Frage, eine Leihmutterschaft in den USA in Anspruch zu nehmen, wichtig gewesen, dass die Leihmutter bereits eine eigene Familie hat und in finanziell stabilen Verhältnissen lebt. Auch sei es Spahn wichtig gewesen, dass die Leihmutter rechtlich und medizinisch professionell begleitet wird und keine genetische Verwandtschaft zwischen ihr und dem Kind bestehe. Für Spahn habe auch eine Rolle gespielt, dass der Bundesgerichtshof 2018 entschieden habe, dass eine in den USA gerichtlich festgestellte Elternschaft nach einer Leihmutterschaft unter bestimmten Voraussetzungen mit der deutschen Rechtsordnung vereinbar sei und anerkannt werde. Dies ändere aber nichts daran, dass er versäumt habe, diesen Abwägungsprozess rechtzeitig offenzulegen und seine veränderte Position zu erklären, betont Spahn in dem Brief. Dafür habe es genügend Gelegenheiten gegeben, die er nicht genutzt habe, weil er zu feige gewesen sei. Dazu schreibt er:
16: Zu Recht ist deshalb die Frage gestellt worden, warum ich diese private Entscheidung getroffen habe, ohne zuvor den Widerspruch zu meiner vor vielen Jahren öffentlich vertretenen Haltung aufzulösen.
15: Nach dem Bekanntwerden der Leihmutterschaft hatte Kanzler Merz diverse Posten innerhalb der CDU und der Koalition neu besetzt. Spahns Nachfolger an der Fraktionsspitze wurde beispielsweise der frühere Kanzleramtschef Thorsten Frey.
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0: Die Zeit, es ist 22.45 Uhr.
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0: Ja, erster Spieltag der Ligaphase in der Fußball-Champions League. Bayern München spielt zu Hause gerade gegen Bodo Glimt und Como hat RB Leipzig zu Gast. Es ist so die 83. Minute in fast beiden Spielen. Unsere Reporter heißen Florian Eckel und Jan Günther und wir blenden jetzt ein in die Schlusskonferenz.
2: Alles erzählt, die Bayern, jetzt geht's nur noch darum, wie hoch werden sie das Ding gewinnen und natürlich in Como. Gibt's vielleicht hier doch nochmal den Last-Minute-Lucky-Punch für RB, Jan?
3: Alle bis auf Martin van der Voort in der Hälfte von Como. Wir sind auf der rechten Seite mit Brian Gruder und mit Riedle Baku, aber der bekommt sofort wieder was auf die Füße gestellt. Leipzig muss es hintenrum spielen, mit Gruder hintenrum auflösen. Aber der zieht nochmal Richtung 16. Er bekommt zwei Gegenspieler auf die Füße und Ballverlust. Und hier läuft der Konter und hier kommt schon wieder Como. Auf rechts lauert Nicolas Bass, aber Como nimmt Tempo raus und guckt auf die kleine Videoleinwand. Aber ich glaube, das kann man gar nicht sehen vom Spielfeld aus. Die ist wirklich so klein. Haben nur diese eine hier im Stadion. Wer gute Augen hat, der sieht, dass 85 Minuten und 14 Sekunden rum sind in dieser Partie. Und vieles deutet darauf, dass Como das Ding jetzt ziehen wird. Jetzt gibt es noch mal ein Duell in der Como-Offensive. Moise Kean gegen Gastello Luquebar. Der zieht links, der zieht rechts. Der 26-fache italienische Nationalspieler am Trikot von Gastello Luquebar. Und da gibt es den Foulpfiff. Spiel ist unterbrochen und es gibt den nächsten Wechsel in dieser Partie. Hassan Diao geht runter vom Spielfeld auf der gegenüberliegenden Seite. Auf der Gegengerade. Da springt jetzt alles auf. Alle haben die Arme in der Luft, applaudieren ihrem Spieler und Samuele Ricci jetzt drin in der Partie. Was ist noch drin in München? Fünfter Treffer vielleicht?
2: Ja, schauen wir mal. Die Bayern, sie arbeiten daran, haben den Ball schon wieder mit Bischoff. Der spielt vorne rein, versucht den startenden Ulisse zu finden. Bodo Glimt ist nur noch am Verteidigen. Die versuchen jetzt Schadensbegrenzung zu betreiben. Die Bayern kommen. Rechte Seite Karl, 10 Meter weg vom rechten Strafraum. Knick, nochmal Querpass auf Pavlovic, der wieder zurück. Weil natürlich bei Bodo Glimt alle nach hinten verteidigen. Da geht keiner mehr nach vorne. So, Karl könnte jetzt klatschen lassen, bleibt aber hängen. Bischoff setzt nach. Ball ist am Strafraum bei Bodo Glimt. Die können sich nicht befreien. Nächste Balleroberung. Pavlovic. Und wieder geht die Kugel rechts raus auf Karl, der sie nicht unter Kontrolle kriegt. Es ist ein bisschen wilder Westen jetzt hier bei den Bayern, die aber hier richtig Spaß finden jetzt an dieser Partie. Klar, was willst du sonst sagen? 85 Minuten gespielt, 4:0 Führung gegen den krassen Außenseiter, der aber in der ersten Halbzeit den Münchnern große Probleme bereitet hat. Klar, die hätten da auch ein, zwei Buden machen können, machen müssen, aber da war der Keeper super. Jetzt ist der Keeper gewechselt und es flutscht bei den Münchnern. Die sind 40 Meter Torentfernung, zentrale Position, nochmal halb rechts raus auf Stanisic und jetzt lassen sie die Kugel laufen bei Bodo. Die sehnen den Abpfiff herbei, deswegen gehen wir rüber nach Como. Da hofft vielleicht der ein oder andere bei RB noch, Jan Günther.
3: Ja, die 700 Gästefans, die mitgekommen sind an den Comer See, auf jeden Fall. Es gibt nochmal Ecke, ja oder nein, nee, bekommen sie nicht. Schiedsrichter zeigt, dass es Abstoß geben wird und das wird ein bisschen dauern erst einmal, denn wir haben den nächsten Wechsel in diesem Spiel wieder für RB Leipzig. Benjamin Henrichs steht da bereit und Riedle Baku geht auf der gegenüberliegenden Seite, da wo er gerade eigentlich einen Eckball haben wollte, dann gleich aus und Henrichs ist jetzt mit dabei für die letzten Minuten in dieser Partie. Kurzes Abklatschen mit David Raum und Henrichs geht dann auf die Rechtsverteidigerposition in der Viererkette. So, Jean Buté muss gucken, dass nicht gleich hier wieder die Sekunden runtergezählt werden. Mit dem rechten Fuß kommt dann der lange, weite Schlag über die Mittellinie. Was gibt es da für einen Aufreger in München?
2: Einen Freistoß für die Bayern am Strafraum. Und zwar war kurzzeitig mal die Aufregung da. Jean Schiedsrichter nestelt an der Gesäßtasche. Es wird eine rote Karte geben für einen Spieler von Bodo Glimt, der hier die Notbremse gezogen hat, mutmaßlich gegen Michael Olise, der war durchgestartet. So, also die Gäste jetzt auch noch in Unterzahl. Das müsste der Abwehrchef sein, es müsste Odin Bjørtoft sein, der jetzt auch noch runter muss, 87. Minute. Es gibt einen super Freistoß für die Bayern, fast an der 16er Kante, halb rechte Position. Der Olise, der hat schon getroffen, der macht sich bereit, der hält sich, die Stutzen zieht er sich schon mal nach oben. Es könnte jetzt das 5:0 geben gleich für die Bayern, wenn der Ball jetzt endlich mal freigegeben wird. Aber der Schiedsrichter malt da noch seinen Halbkreis um den Ball rum. Dann misst er natürlich den Abstand der Mauer aus. Jetzt gibt es die weiße Linie mit dem Spray. Jetzt müssen die Norweger erstmal zurückgehen. Stehen so 1,5 Meter vor ihrer 5-Meter-Raumkante. Und der eigentlich nicht wirklich zu beneidende Gästetorwart, Julian Lund, der versteckt sich da. Links in der Ecke. Wer wird's machen? Olise oder Kane? Halb rechte Position. Wer für den Linksfuß geeignet? Halb Meter rausgerückt vom 16er. Schiedsrichter guckt auf den Torwart. Und Olise trifft die Mauer. Also schnell rüber wieder zu dir, Jan, nach Como.
3: Gleich wird die Nachspielzeit angezeigt. 25 Sekunden, dann sind die 90 Minuten rum. Leipzig immer noch 2 Tore hinten in Como. Und hier kommen die Gastgeber mit Moisken auf rechts, auf Nikolas Pass, Kopf nach unten. Die Schulter, langen Haare, die wehen so ein bisschen. Super Steckpass rein in den Strafraum. Und Tor, und Tor, und Tor. Maximo Perrone, endgültig alles entschieden am Comer See. Jetzt, wo die Nachspielzeit begonnen hat, 3 Minuten wird es oben drauf geben. Und nochmal Nikolas Pass. Und jetzt stehen sie wirklich alle hier. Und jetzt schwappt der See gleich wieder über. Was für eine Nacht für Como und was für ein bitterer Abend für RB Leipzig. Da hängen die Köpfe. Sie haben es ja probiert im zweiten Durchgang. Viel angerannt, viel Ballbesitz dann auch. So wie in Bremen, aber nicht so viele klare Torchancen sich herausgespielt. Und im Umschaltspiel Como einfach richtig gut. Und da spielt er einen super Pass, fast aus dem Stand heraus. Am rechten Fünfeck dann der eingewechselte Perrone mit dem linken Fuß. Dreht ihn vorbei, flacht dann unten links rein an Van der Voort. 4-1 Como gegen Leipzig. Florian.
2: 90. Minute, gerade nochmal eine Mehrfachchance hier für die Bayern. Ein paar Schüsse abgeblockt, der letzte dann von Bischoff. Bleibt an einem norwegischen Bein hängen. Es gibt nochmal Ecke für die Bayern von der linken Seite. Olise wird das übernehmen, der so traumhaft getroffen hat. Kurz gespielt auf Karl. Jetzt ist Bischoff am linken Strafraum Eck. Spielt quer auf Stanisic, nicht bekannt fürs Tore schießen. Eieiei, der zieht da knapp rechts vorbei. Das war ein guter Versuch. Vollspann, leicht drüber rutschen lassen. Halber Meter rechts hat gefehlt, würde ich sagen. Und der Ball ist nochmal bei den Gästen. Es sind 90 Minuten gespielt. Wir gucken gespannt auf den vierten Offiziellen. 3 Minuten gibt es hier Nachschlag. Deswegen schnell nochmal rüber zu dir, Jan. Hier haben wir ja noch ein bisschen.
3: Ja, hier haben wir noch 1 Minute 20 in dieser Nachspielzeit. Das Spiel, das entschieden ist. 2:0 die Pausenführung für Como nach den Treffern von Baturina und Duvikas. 3:0 in der 54. durch Diao. Das schien dann schon entschieden, aber nur 4 Minuten später Maximovic für RB Leipzig mit dem 1:3 und Perrone genau in der 90. Minute mit dem 4:1. Und ich schaue nur in strahlende Gesichter hier vor mir. Die blauen Trikots, die tragen sie ganz stolz hier heute nach Hause in Como. Nochmal Leipzig über die rechte Seite. Nächstes Spiel in der Champions League. Zu Hause gegen Eindhoven. Es geht noch gegen Real Madrid, gegen Manchester City, gegen Manchester United. Das wird heftig, da rauszukommen aus dieser Ligaphase, wenn du mit einem 1:4 in Como in dieses Spiel, in diese Saison startest. Wir haben noch 25 Sekunden. Hoher Ball von Jean Buté hoch in den schwarzen Nachthimmel über Como. Ball kommt runter auf dem Kopf von David Raum. Und der Kapitän hat vielleicht gleich was zu erklären in den Interviews. Der Trainer auf jeden Fall. Auf der Pressekonferenz am Wochenende geht es weiter in der Bundesliga gegen den HSV. Nochmal Leipzig über die rechte Seite. Die haben so viel vermissen lassen in diesem Spiel. Nachspielzeit ist abgelaufen. Gibt vielleicht noch ein bisschen was obendrauf, weil ja dieser Treffer da auch gefallen ist zu Beginn der Nachspielzeit. Jetzt nochmal Leipzig mit Hassan Ouedraogo. Und dann gibt es nochmal den Freistoß für RB. Ab geht's.
2: Natürlich, natürlich, natürlich. Michael Olise mit dem 5:0. Bodø Glimt hat sich hinten reingeklemmt, aber dann schlätzt er den Ball wieder wunderbar mit seinem linken Fuß ins Gästetor. Und der Gästekeeper, der schüttelt den Kopf und denkt sich, was ist hier denn los? Ich kam ja erst zur Halbzeit und hat jetzt 5 Buden kassiert. kassiert. Das Ganze ist entstanden nach einem hohen Ballgewinn der Bayern. Das Angriffspressing hat gesessen. Dann spielen sie einen Pass und dann schlänzt er den Ball links oben ins Eck. Keeper ist noch dran. Ja, und die Bayern werden das hier hoch gewinnen. 5-0 steht's. Nachspielzeit ist gleich vorbei. Geht vielleicht zumindest, was die Spielzeit angeht, noch was in Como.
3: Ja, wir sind in der 5. Minute Nachspielzeit. Das wird sicherlich die letzte Szene in dieser Partie sein. Nochmal Freistoß für RB Leipzig. Ball liegt komplett mittig. Das sind 20 Meter Tor für Musa mit dem rechten Fuß oder David Raum mit links. Gibt zumindest das 2-4. 5-Mann-Mauer von Como steht da Höhe 11 Meter Punkt. Perone, der Torschütze zum 4-1, hat sich dahinter gelegt. Freistoß ist jetzt freigegeben. Also, wie gesagt, entweder Musa mit rechts oder Raum mit links. Das wird David Raum machen. Nimmt den Ball nicht rüber. Ball bleibt in der Mauer hängen. Und das müsste es gewesen sein. Gibt es aber nochmal den Einwurf für Leipzig. Nee, gibt's nicht. Riesenjubel in Como. Erstes Spiel für Como. Erster Sieg im Europapokal. Das war nichts von RB Leipzig am Comer See. 4-1 gewinnt Como gegen den Bundesligisten. Das war's aus Italien. Ciao auf Como und wir sind noch mal in München.
2: Ja, und hier können wir auch schon mal das Ciao einläuten. 5 Tore in Como, aus deutscher Sicht nicht optimal verteilt. Und 5 Tore hier in München. Alle 5 für den FC Bayern. Eins schöner als das andere. Wenn wir es nochmal durchgehen. Musiala, wunderbar, 47. Minute. Dann Kane, ja, ein bisschen schmucklos. Aber Davis schön. Und dann Olise, Doppelpack. Auch wunderschön, die Bayern. Sie holen zum Auftakt dieser Champions-League-Saison einen Statement-Sieg. Gewinnen 5-0 gegen Bodø Glimt aus Norwegen. Und das war sie, unsere Champions-League-Mini-Konferenz.
0: Ja, Bayern München gewinnt 5-0. Und Leipzig verliert in Como. Das waren dann Florian Eckel und Jan Günther mit der Schlusskonferenz hier in der ARD-Infonacht.
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0: Was tun, damit die Republikaner mehr Chancen bei den Zwischenwahlen, den Midterms im November haben? Das hat sich offenbar US-Präsident Trump gedacht. Vor allem, weil seine Zufriedenheitswerte auf einem Tiefstand sind. Deswegen versucht er jetzt, die Wähler mit Geld zu locken. Er hat $5.000 für jeden Erwachsenen versprochen, wenn die Republikaner die Midterms gewinnen. Und was kann man aus Sicht des US-Präsidenten noch machen, um bei der Wahl gut abzuschneiden? Die Wahlkreise ändern. Da hat aber die Justiz was gegen. Samuel Jakisch.
4: Es ist ein Rückschlag für Donald Trump vor den anstehenden Zwischenwahlen Anfang November. Für die Abstimmung im Bundesstaat Missouri hatte US-Präsident Donald Trump darauf gedrängt, Wahlkreise so neu abzugrenzen, dass die Erfolgsaussichten seiner republikanischen Partei steigen. Doch das oberste Gericht des Bundesstaates und nun auch der Supreme Court in Washington sehen in Trumps Plan eine Verletzung wichtiger Beteiligungsrechte der Bürger von Missouri. Nun muss also wieder in den bisherigen Wahlkreisgrenzen gewählt werden. Die Briefwahl in Missouri soll schon in wenigen Tagen beginnen. Den betroffenen Wahlbezirken droht ein chaotischer Verlauf. Viele Wählerinnen und Wähler müssen nun mit neuen Stimmzetteln versorgt werden, auf denen andere Kandidaten stehen als bisher geplant. Diese kurzfristige Änderung könnte bei einem knappen Wahlergebnis in Missouri zu neuem Streit um die Gültigkeit der Wahlen führen. Der Konflikt um den Verlauf von Wahlkreisgrenzen läuft in mehreren US-Bundesstaaten parallel, seit über einem Jahr. Politisch geht es bei den Zwischenwahlen um die Mehrheit in beiden Kammern des Kongresses in Washington. Würde die Republikanische Partei ihre aktuelle Kontrolle über das Repräsentantenhaus verlieren, wäre es für US-Präsident Donald Trump deutlich schwieriger, politische Vorhaben in der zweiten Hälfte seiner Amtszeit umzusetzen.
0: Samuel Jakisch war das aus Washington.

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1: Um 23 Uhr mit Ronald Lessig. Deutschland und die Vereinigten Arabischen Emirate wollen ihre strategische Partnerschaft deutlich ausbauen. Das haben Bundeskanzler Merz und der Präsident der Vereinigten Arabischen Emirate, Scheich bin Zayed, bei dessen Staatsbesuch in Deutschland vereinbart. Aus Berlin Isabel Karas.
2: 40 Milliarden Euro wollen die Vereinigten Arabischen Emirate in Deutschland investieren. Das geht aus einer gemeinsamen Erklärung beider Länder hervor und ist das zentrale Ergebnis des ersten Staatsbesuchs eines Präsidenten der Vereinigten Arabischen Emirate in Berlin. Das Geld soll unter anderem in digitale Infrastruktur fließen, beispielsweise in Rechenzentren. Kanzler Merz und Scheich Al-Nahyan haben außerdem angekündigt, ein sogenanntes strategisches Dialogformat einzurichten, einen regelmäßigen politischen Austausch.
1: Gut eine Woche vor der Landtagswahl in Mecklenburg-Vorpommern und der Abgeordnetenhauswahl in Berlin deuten Vorwahlumfragen auf ein knappes Rennen hin. Besonders in Berlin liegen die Parteien eng beieinander. Aus Hamburg Karl Schreiber.
3: Die Linke in Berlin liegt laut einer Infratest-DiMAP-Umfrage der ARD mit 21% knapp vor der CDU mit 20%. Dahinter landen AfD mit 18, Grüne mit 16 und SPD mit 12%. In Berlin regiert aktuell ein Bündnis aus CDU und SPD. Auch in Mecklenburg-Vorpommern bleibt es ein enges Rennen, wenn auch nicht ganz so knapp wie in Berlin. Im Schweriner Landtag käme laut der Umfrage die AfD auf 38% und die SPD auf 33%. Die anderen Parteien, CDU, Linke, Grüne und BSW, sind weit abgeschlagen.
1: Bundesgesundheitsminister Linnemann strebt mehr Effizienz in der medizinischen Versorgung und der Pflege an. Linnemann sagte in seiner ersten Rede als Ressortchef im Bundestag, es werde sehr viel Geld für Gesundheit ausgegeben. Dafür bekämen die Menschen an zu vielen Stellen nicht die Versorgung, die sie zu Recht erwarteten. Die Ausgaben müssten an die Einnahmen angepasst werden, um die Beiträge in Schach zu halten. Zugleich räumte Linnemann ein, dass die Finanzlage bei der Pflegeversicherung desaströs sei. In der Fußball-Champions League hat Bayern München sein Auftaktspiel gewonnen. Der Rekordmeister besiegte den norwegischen Club Bodø Glimt mit 5:0. Leipzig hat dagegen eine Niederlage einstecken müssen. Die Sachsen verloren in Italien bei Como mit 1:4. Zudem haben die deutschen Basketballerinnen erstmals in ihrer Geschichte das WM-Halbfinale erreicht. Das Team besiegte Europameister Belgien überraschend mit 93:74. Im Halbfinale am Samstag trifft die DBB-Auswahl auf Frankreich. Das waren die Nachrichten. Das Wetter in Deutschland, nachts fast überall trocken bei 15 bis 2 Grad. Morgen länger freundlich von Nordwesten her Schauer bis 25 Grad. Am Samstag häufig trocken bis 28 Grad. Es ist 23.03 Uhr.
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4: Die A1 Bremen Richtung Osnabrück ist zwischen Dreieckstur und Wildeshausen Nord wegen einer Nachtbaustelle bis morgen 6 Uhr gesperrt. A3 Würzburg Richtung Frankfurt zwischen Bessenbach, Waldaschaff und Aschaffenburg Ost, 5 Kilometer Stau. A8 Salzburg Richtung München zwischen Dreieck Inntal und Bad Aibling, 4 Kilometer Stau. Die Berliner Stadtautobahn A111 stadtauswärts ist zwischen Festplatz und Schulzendorfer Straße wegen Wartungsarbeiten bis 5 Uhr früh gesperrt. Die A516 Abzweig Oberhausen ist zwischen Kreuz Oberhausen und Oberhausen Sterkrade wegen Bauarbeiten bis 5 Uhr gesperrt. Die Umleitungen sind ausgeschildert. Die B236 Schwerte-Lünen ist zwischen Westfalendamm und Dortmund-Wambel in beiden Richtungen wegen Tunnelarbeiten bis 5 Uhr früh gesperrt. Ihnen eine gute und vor allem sichere Fahrt.
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4: Aus dem Studio von NDR Info in Hamburg, mein Name ist Theresa Waffer. Guten Abend. Über dieses Thema wird in fast schon regelmäßigen Abständen immer wieder gesprochen. Ein mögliches Verbotsverfahren für die AfD. Jetzt auch wieder nach der Wahl in Sachsen-Anhalt. Spitzenpolitiker der SPD fordern ein schnelles Handeln. Der Kanzler sieht das weiter kritisch. ARD-Hauptstadtkorrespondentin Isabel Karas sagt, wie sie diese Debatte sieht.
2: Die Debatte über ein AfD-Verbot hat in Berlin inzwischen ungefähr den Status eines ungeliebten Möbelstücks. Es steht seit Jahren im Raum, aber so richtig anfassen will es niemand. Doch jetzt bringt Nordrhein-Westfalens Ministerpräsident Hendrik Wüst neue Bewegung in die Sache.
5: Ich habe etwas gesagt, das hat öffentlich bisher, glaube ich, kein CDU-Mensch gesagt.
2: Wüst will von einer sogenannten Bund-Länder-Arbeitsgruppe, Leuten aus dem Verfassungsschutz und anderen Expertinnen und Experten, in einem ersten Schritt prüfen lassen, sind die Voraussetzungen für ein AfD-Verbot erfüllt oder nicht? Im Talkformat Missverstehen Sie mich richtig, erklärt er.
5: Wenn nach einer Prüfung auf dem Tisch liegt, diese Partei kann verboten werden, dann ist dieses Verbotsverfahren anzustrengen. Für mich ist das relativ klar.
2: Die politische Frage dahinter lautet allerdings, wie sinnvoll ist es, diesen Weg überhaupt zu gehen? Die Antwort von Bundeskanzler Friedrich Merz, genau wie Wüst ja CDU-Politiker, fällt deutlich aus.
6: Ich bin und bleibe skeptisch, ob ein solches Verbotsverfahren erfolgreich sein kann.
2: Dabei hatte Merz die AfD in der Generaldebatte zum Haushalt gerade erst bemerkenswert scharf angegriffen.
7: Das Wort Remigration ist nichts anderes als ein Synonym für ethnische Säuberung nach Herkunft und Hautfarbe.
2: Die Asylpolitik der AfD so klar als unvereinbar mit den Prinzipien des Grundgesetzes einzuordnen,

0: Also vor allem ein politisches Motiv. Die AfD solle als Konkurrent ausgeschaltet werden. Politische Auseinandersetzung und rechtliche Prüfung, das müsse kein Gegensatz sein. Das wiederum ist die Position von Bremens Bürgermeister Andreas Bovenschulte von der SPD. Im Deutschlandfunk sagt er:
1: Im Vordergrund muss die politische Auseinandersetzung mit der AfD stehen. Auf der anderen Seite sagt unser Grundgesetz, verfassungswidrige Parteien sind zu verbieten.
0: Und damit bleibt am Ende vor allem die Frage, was aus Wüsts Prüfvorschlag wird. Bovenschulte hat dafür eine ziemlich einfache Formel. Das eine tun, das andere nicht lassen.
2: Wir bleiben dann beim Thema, die erneute Diskussion um ein AfD-Parteiverbotsverfahren.
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2: Es ist bisher nichts passiert. Genau das schadet diesem mächtigen Werkzeug des Grundgesetzes, kommentiert Bianca Scharz aus dem ARD-Hauptstadtstudio.
4: Ganz ehrlich, ich bin genervt. Oder mehr noch, ich bin mittlerweile stinksauer auf Politikerinnen und Politiker, die immer wieder ein AfD-Verbotsverfahren ins Spiel bringen und dann nichts tun. Wenn ich nur auf diese Woche gucke und auch nur auf eine Partei, probeweise, die Union. Hendrik Wüst aus Nordrhein-Westfalen ist dafür, dass eine Arbeitsgruppe ein AfD-Verbot prüfen soll. Markus Söder aus Bayern ist dagegen. Und Bundeskanzler Merz ist unsicher, ob das erst am Ende der Prüfung stehende Verbotsverfahren Erfolg haben kann. Echt jetzt. Ein Parteiverbotsverfahren ist das schärfste Schwert der Demokratie in Deutschland. Und die Partei, die den Kanzler stellt, ist nicht in der Lage, sich bei diesem wichtigen und sensiblen Thema abzusprechen. Oder noch besser, eine gemeinsame Haltung vor der Landtagswahl in Sachsen-Anhalt zu klären. Dass die AfD da haushoch gewinnen würde, das war nun wirklich keine Überraschung. Wird in der Union nicht mitgedacht, wie das wirkt, wenn man nach einer Wahl mit einem so klaren Ergebnis plötzlich wieder die Debatte um ein Parteiverbotsverfahren befeuert und sich dann noch nicht mal einig ist? Wie das auf mich wirkt? Hilflos. Und da geht es mir gar nicht um die Frage, kann so ein Verfahren mit Blick auf die AfD erfolgreich sein oder nicht? Denn das ist nicht die Fallhöhe. Es geht nicht darum, direkt den Verbotsantrag in Karlsruhe zu stellen. Wenn das der Fall wäre, dann wäre es völlig legitim, lange und sorgsam abzuwägen, ob dieses Verfahren Erfolg haben kann oder nicht. Aber es geht nur darum, ein Prüfverfahren anzustoßen. Das ist eine juristische und politische Vorprüfung. Man untersucht, ob genügend belastbares Material vorhanden ist, um überhaupt einen Verbotsantrag stellen zu können. Vielleicht sogar, aus der Verfassung abgeleitet, stellen zu müssen. Und hätte man dieses Ergebnis, dann müsste der Kanzler auch nicht so unsicher sein. Ich wünsche mir, dass Politikerinnen und Politiker endlich aufhören, um dieses Thema herumzueiern. Wenn sie das Thema immer wieder aufmachen, dann bitte auch mit einer Konsequenz, die heißt prüfen. Ergebnis offen. Nicht mehr, nicht weniger. Denn dieses Herumgeeiere halte ich für schädlich für das Vertrauen in die Politik und damit auch in die Demokratie als großes Ganzes. Dass in unserer Verfassung dieses Instrument überhaupt vorkommt, hat sehr gute Gründe. Aber so, wie viele Politiker damit umgehen, wird aus dem schärfsten Schwert ein stumpfes Schwert.
2: Ein Kommentar von Bianca Schwarz aus Berlin. Wie katastrophal und verzweifelt die Lage für die Menschen im Gazastreifen ist, und das jetzt schon seit Jahren, zeigt sich oft an den kleinsten Dingen des Alltags. Ohne funktionierende Strom- und Gasversorgung sind die palästinensischen Familien komplett auf Holzfeuer angewiesen. Aber selbst das Entfachen dieser Flammen wird immer mehr zum Problem, weil inzwischen sogar einfache Plastikfeuerzeuge im Gazastreifen kaum noch zu bekommen sind, wie Julio Segador berichtet.
5: Ein einfaches Plastikfeuerzeug für bis zu 200 Schekel, umgerechnet fast 50 Euro. Was in Europa ein Centartikel für die Hosentasche ist, ist im Gazastreifen zum Luxusgut geworden. Weil Israel den Import von Feuerzeugen blockiert, herrscht extremer Mangel. Mitten in Gazastadt sitzt Moain Awad Abu Auda auf einem Stuhl am Straßenrand und sortiert winzige Plastik- und Metallteile. Er repariert, was eigentlich als Wegwerfprodukt gedacht war. Die Kosten liegen ungefähr zwischen 35 und 40 Schekel. Gebraucht kostet ein solches Feuerzeug etwa 70 bis 80 Schekel. Für ein neues musst du schon zwischen 150 und 200 Schekel hinlegen. Weil kaum noch Nachschub in den Gazastreifen gelangt, kauft Moain auf der Straße den Schrott der anderen auf. Seine gesamte Werkstatt passt in zwei alte Pappschachteln, die er auf den Oberschenkeln balanciert. Wir bekommen die alten Feuerzeuge von Leuten, die ihre kaputten nicht mehr

0: wollen. Sie wissen nicht, was sie damit machen sollen. Wir kaufen sie günstig, damit wir sie Stück für Stück reparieren können. So habe ich zum Beispiel heute etwa 20 Feuerzeuge gekauft, vielleicht sogar mehr. Keines davon funktioniert. Muayin zerlegt den Ausschuss systematisch. Aus drei kaputten Geräten baut er ein funktionierendes zusammen. Es funktioniert nicht. Wenn wir zum Beispiel etwas anderes einsetzen, dann geht das nicht an. Wir müssen die Teile zerlegen, damit es funktioniert. Dann schauen wir uns ein Feuerzeug an, das funktioniert. Wir bauen zum Beispiel seine Teile auseinander und setzen sie wieder ein. Wenn es einen perfekten Funken erzeugt, befüllen wir es mit Gas. Erst als die Flamme wieder stabil brennt, gibt sich der Handwerker zufrieden. Er reicht das reparierte Stück an Ali Abu Hashem weiter. Für den Kunden ist das kleine Plastikteil eine existenzielle Erleichterung. Denn ohne die Flamme steht der Alltag seiner Familie weitgehend still. Dieses Feuerzeug benutzt du den ganzen Tag lang, nicht nur für deine Mahlzeiten. Inzwischen ist das Feuerzeug ein unverzichtbares Werkzeug zum Zünden, für das Feuer, das uns wärmt. Für alle Bedürfnisse, Kochen, Essen, Trinken, ohne ein Feuerzeug ist nichts davon möglich. Dass selbst einfachste Haushaltsgegenstände unter das Importverbot fallen, macht die Menschen fassungslos. Das Argument der israelischen Armee, Feuerzeuge könnten auch für militärische Zwecke genutzt werden, quittiert Ali Abu Hashem mit Kopfschütteln und bitterem Sarkasmus. Vielleicht bauen sie damit Raketen oder Flugzeuge oder auch etwas anderes. Es ist verboten, stimmt, aber was soll das? Warum ist dieses Feuerzeug verboten? Ich verstehe das nicht. Während die große Politik blockiert ist, sorgt Muayin an seinem kleinen Stand auf dem Bürgersteig in Gaza-Stadt für das Überleben im Kleinen, Funke für Funke.
1: Über die Lage in Gaza war das Julio Segador.

0: Die Zeit, es ist 23.15 Uhr.
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0: Nach der ziemlich lauten Generaldebatte ist es im Bundestag nicht wirklich ruhiger geworden. Heute hat der Etat des Bundesinnenministeriums im Fokus gestanden. Worum es da genau ging, dazu Markus Sambale.
2: Cyberattacken, Spionage, Desinformation, der Leipziger Drohnenangriff, für den die Bundesregierung Russland verantwortlich macht. Aus Sicht von Bundesinnenminister Alexander Dobrindt gibt es viele Gründe, mehr Geld auszugeben für die innere Sicherheit. Das macht der CSU-Politiker in der Haushaltsdebatte im Bundestag klar.
3: Wir benennen die Täter, wir schärfen die Sicherheitsarchitektur und wir stärken die Resilienz in unserem Land. Das ist unsere Antwort gegenüber den Bedrohungen.
2: Um fast 1 Milliarde Euro soll der Etat für das Innenministerium wachsen, auf dann knapp 17 Milliarden. Bundeskriminalamt und Bundespolizei sollen mehr Personal bekommen, die Nachrichtendienste zusätzliche Befugnisse. Warnungen vor einer Massenüberwachung dadurch weist Innenminister Dobrindt zurück.
3: Sicherheitsbehörden sind nicht die Gefahr in unserem Land, sondern sie schützen unsere Freiheit. Das sollten Sie verstehen.
2: Aus der Opposition kommt Kritik. Gottfried Curio, der innenpolitische Sprecher der AfD, geht dabei kaum auf Details des Innenetats ein, sondern wiederholt grundsätzliche Vorwürfe gegen die Bundesregierung.
4: Dieser Haushalt ist eine Katastrophe. Milliarden für Migranten und fremde Kriege, Schulden für unsere Kinder.
2: Dass die AfD mit ihren Positionen wachsenden Zulauf hat, das löst bei anderen Sorgen aus. Lamia Kador von den Grünen kritisiert deshalb, dass der Innenetat Kürzungen bei der Bundeszentrale für politische Bildung vorsieht.
5: An diesem Punkt wird es wirklich absurd. Denn während wir bei der Wahl in Sachsen-Anhalt gesehen haben, wie tief das Vertrauen in die Demokratie erschüttert ist, setzt die Bundesregierung bei der politischen Bildung den Rotstift an.
2: Und auch Dietmar Bartsch von der Linken findet, Kürzungen bei der politischen Bildung würden sich derzeit schlicht verbieten.
0: In den USA haben politische Events oft mehr was von einem Rockfestival als von einem Parteitag zum Beispiel. Auch jetzt in Dallas, da geht der Parteitag der Republikaner zu Ende. Hinter der Musik und dem Konfetti steckt natürlich Kalkül. Die Partei will kurz vor den Midterms im November Geschlossenheit zeigen. Ja, und ob das gelingt, das weiß ARD-Korrespondent Carsten Kühntop vor Ort beim Parteitag in Dallas. Herr Kühntop, die Umfragewerte für die Republikaner sind nicht gerade die besten. Spürt man das in der Halle oder tut das einem gängigen US-Parteitag Euphorie keinen Abbruch?
6: Nein, das tut der Euphorie hier überhaupt keinen Abbruch. Das hat damit zu tun, wer hier ist. Das sind alles, ich sag mal, 105-prozentige. Das sind ganz überzeugte Anhänger von Donald Trump. Das ist die MAGA-Bewegung, die hier zusammengekommen ist. Das sind Leute, die keinen Zweifel daran haben, dass Donald Trump der Richtige in diesem Amt ist und dass er das Richtige tut. Und wenn man vielleicht so ein bisschen Unbehagen hat in Sachen Iran, Krieg und so weiter, dann sind diese Leute auch sehr schnell dabei, das wegzurationalisieren, wenn sie so wollen. Also gestern Abend, als Präsident Trump hier aufgetreten ist, da wurde viel geklatscht, es wurde viel gelacht über seine Sprüche, über die Witze, über die Beleidigungen auch, das Austeilen gegenüber den Demokraten, das kam gut an. Aber das sind eben, wie gesagt, ausschließlich der harte Kern der eigenen Anhänger. Das Eintrittsgeld ist ja immerhin $25.000. Und das muss man sich dann auch leisten können und wollen.
0: Welches Signal soll denn geht von Dallas für die verbleibenden Wochen des Wahlkampfs aus?
6: Ich sage Ihnen mal andersrum, welches Signal nicht von Dallas ausgeht. Und das ist kein Signal an unabhängige Wähler, an Wähler, die sich noch nicht entschieden haben, wo sie bei den Kongresswahlen im Herbst ihre Stimme machen werden, eher bei den Demokraten oder eher bei den Republikanern. Die hat Donald Trump gestern Abend ganz klar nicht angesprochen, sondern die gesamte Veranstaltung, seine gesamte Rede wandte sich ausschließlich an den eigenen Kreis, an die eigene Partei, an die MAGA-Bewegung. Und das ist schon interessant, denn in den Meinungsumfragen, Sie haben es angesprochen, liegt Donald Trump, sieht da sehr schlecht aus. Nur noch 30-40% der Amerikaner sind von seiner Amtsführung überzeugt. Man sollte meinen, dass er und seine Partei sich Mühe geben, jetzt eben bei den unabhängigen Wählern Boden gut zu machen, sie direkt anzusprechen, die Sorgen, die diese Menschen haben, direkt aufzugreifen. Das ist bei diesem Parteitag ganz klar nicht der Fall, sondern das ist hier ausschließlich eine Botschaft an die eigenen Truppen sozusagen, der Versuch, bei diesen Leuten für Schwung zu sorgen für die Endphase des Wahlkampfes.
0: Im Laufe der Nacht wird Vizepräsident noch J.D. Vance sprechen, bevor Donald Trump die Bühne betritt. Trump hat ja schon gestern den Wählern eine Prämie von $5,000 für jeden Erwachsenen versprochen, falls die Republikaner gewinnen. Kann man schon erahnen, wie er das heute bei seiner Ansprache noch toppen will?
6: Also er hat gestern uns versprochen, sag ich mal ganz dreist, dass er heute Abend nur noch kurz sprechen wird und nicht nochmal so eine Rede von fast 2 Stunden hinlegen wird. Er hat gesagt, ich werde nur nochmal kommen, um euch gute Nacht zu wünschen. Diese $5,000, die er da in Aussicht gestellt hat, das ist ein Wahlversprechen, das er kaum einhalten könnte. Denn wenn man das überschlägt, da geht es um $1 Billion. Das ist mehr als der Etat des Verteidigungsministeriums. Das gibt die Finanzlage der USA schlicht nicht her. Und außerdem ist es auch der Kongress, nicht der Präsident, der bestimmt, wofür dieses Geld ausgegeben wird. Und schließlich, wenn das kein Wahlversprechen wäre, sondern vielleicht doch so etwas wie der Versuch von Bestechung, dann wäre das auch rechtswidrig.
0: Wie thematisiert man denn auf dem Parteitag eigentlich so ein unpopuläres Thema, wie zum Beispiel den Krieg gegen den Iran? Oder schweigt man den komplett tot?
6: Nein, man schweigt nicht komplett tot, sondern man findet Erklärungen dafür, Erklärungen, die der Präsident ja auch vorgibt. Der Präsident hat von Anfang an gesagt, der Iran habe kurz davor gestanden, eine Atombombe zu bauen. Er sagte mal zwei Wochen, wenn wir nicht eingeschritten wären, dann hätte der Iran jetzt eine Atombombe. Und Sie sehen dann, wenn Sie mit den Leuten hier sprechen, dann kriegen Sie diese Argumente, die der Präsident vorgegeben hat, kriegen Sie 1:1 zurück. Das ist wirklich bemerkenswert. Gestern Abend hat Trump dann auch da rhetorisch was draus gemacht und hat in den Saal gefragt, wer ist dafür, dass der Iran eine Atombombe bekommt? Und dann hat er danach gefragt, und wer ist dafür, dass der Iran keine Atombombe bekommt? Und das war's dann letztlich auch zu diesem Thema schon. Da wurde dann geklatscht und gerufen und so weiter. Und es ist, wenn man hinter den Kulissen oder wenn man hier auf den Gängen mit Leuten spricht, ja, hört man schon so ein bisschen Skepsis. Langsam müssten wir das mal zum Ende bringen, diesen Krieg. Aber im Prinzip gehen die Leute, sie haben so großes Vertrauen in Donald Trump, dass sie auch da, der harte Kern hier zumindest, weiterhin mitgeht.
0: Gibt es denn überhaupt ein Thema, das den Parteitag dominiert?
6: Ja, sagen wir mal so, dominant hier sind immer die Kulturkampfthemen. Bei denen hat Donald Trump gestern auch viel Applaus immer wieder bekommen, wenn es dann darum ging, Männer dürfen nicht im Frauensport tätig sein zum Beispiel. Ich meine, das ist ein winzig kleines Problem in Anführungsstrichen überhaupt, aber es ist eines der ganz wichtigen Themen hier in den Kulturkämpfen. Wo er nicht landen konnte, war mit seinem Joke, ob es nicht an der Zeit wäre, den US-Bundesstaat New Mexico in New America umzubenennen. Das fand man plötzlich nicht so komisch. Und auch nicht landen konnte er mit dem eigentlich altbekannten Spruch, dass Zölle sein Lieblingswort sei. Da gab es auch nur müden Applaus. Als wenn dann doch vielleicht so ein bisschen in die Basis auch die Einsicht gesickert ist, wirtschaftlich ist diese Zollpolitik bisher ziemlich verheerend für die Wirtschaft gewesen.
0: Aus Dallas vom Parteitag der Republikaner war das ARD-Korrespondent Carsten Künter.
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7: Mit Stefanie Lavoie. Der FC Bayern München ist mit einem demonstrativen 5:0 in die Ligaphase der Champions League gestartet. Gegner Bodø Glimt aus Norwegen hatte am Abend in der Allianz Arena nicht allzu viel zu vermelden. André Siems war dabei.
8: Das war eine absolute Ansage des FC Bayern München, der sich in den ersten 45 Minuten noch schwer getan hat. In der 35. gab es einen Schuss von Kimmich an dem Pfosten. Davor noch eine dicke Chance von Musiala und Diaz, aber mit einem 0:0 ging es in die Pause. Zweite Halbzeit, die Bayern griffiger, bissiger, mit mehr Tempo. 47. 1:0 Musiala. Nach einer guten Stunde machte Kane das 2:0. In der 77. 3:0 Davis. In der 83. 4:0 Ulisse mit einem Traumtor aus 20 Metern links in den Winkel. Und dann dezimierte sich Bodø auch noch 2 Minuten vor dem Ende. Rot für Björtuft. Und damit war eigentlich eh schon alles gelaufen. Die Bayern in der Nachspielzeit noch mit dem 5:0 von Ulisse wieder links oben ins Eck rein. Es war ein Feuerwerk. Und die Bayern zeigen, dass auch in dieser Saison mit ihnen zu rechnen sein wird. 5:0 am Ende gegen Bodø Glimt.
7: Weniger optimal lief der Auftakt für Leipzig. RB ging beim 1:4 in Como unter. Thomas Kunze, wie konnte das passieren?
9: Hier ist das heute schon echt eine Riesenschelle oder auch das Koma in Como, weil einfach noch viel zu wenig stimmt und zusammenpasst im Spiel in der Mannschaft von Martin de Michelis. Heute mit vielen Neuen begonnen, El Ainaoui noch nicht eingespielt, Christopher Nkunku nicht eingespielt, Maximovic Startelfdebüt in der Champions League, der macht zwar das Tor, aber das kriegen sie irgendwie auch halb geschenkt, zumindest den Ballgewinn. Es passt einfach nicht, das Spiel mit dem Ball passt nicht, die Intensität hat auch nicht gestimmt und Como hat es wirklich richtig clever und gut gespielt und das tut richtig weh für RB Leipzig beim Champions League Neuling. 4 Gegentore, Autschi.
7: Am Sonntag geht's für beide in der Bundesliga weiter. Leipzig empfängt den HSV, Bayern spielt in Elversberg. Deutschlands Basketballerinnen schreiben Geschichte und stehen erstmals im WM-Halbfinale. In der Runde der letzten 8 besiegten die DBB-Frauen in Berlin Europameister Belgien. Erstens überraschend und zweitens deutlich mit 93:74. Nun winkt dem Team um Frieda Bühner die erste Medaille überhaupt.
10: Es ist total verrückt. Ich meine, unter den 4 besten Teams der Welt ist schon crazy. Also ich bin einfach total stolz aufs Team. Ich glaube, das war so eine krasse Teamleistung heute. Und ich glaube, was heute können wir den Abend genießen.
7: Im Halbfinale am Samstag um 16.30 Uhr trifft Team D auf Frankreich. Das zweite Halbfinale bestreiten Titelverteidiger USA und Spanien. Auftaktsieg für die deutschen Volleyballer bei der EM in Rumänien. Im ersten Gruppenspiel holte das DVV-Team einen 3:1 Erfolg gegen die Türkei. Nächster Gegner ist morgen Nachmittag Lettland. Das Ziel heißt EM-Viertelfinale. Die Füchse Berlin haben ihr erstes Champions-League-Spiel der Saison souverän gewonnen. Beim serbischen Vertreter Partizan siegte der Champions-League-Finalist von 2026 mit 44:33. Auch Melsungen ist mit einem 33:31 Sieg gegen den nordmazedonischen Club Vardar erfolgreich gestartet. Derweil konnte sich Flensburg-Handewitt durch den 39:30 Erfolg in Lemgo die Tabellenführung der Handball-Bundesliga sichern. Eisenach schlug Bietigheim 31:25. 9 Tage lang jagten die Yachten quer über den Atlantik von New York ins französische Lorient. Das Ocean Race Atlantic ist beendet. Der Hamburger Segler Boris Herrmann wurde 4. und verpasste damit das Podium knapp.
0: Das war der Sport mit Stefanie Lavoie.

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2: Um 23.30 Uhr mit Wolfgang Berger. Der Präsident der Vereinigten Arabischen Emirate bin Zayed hat seinen Deutschlandbesuch begonnen. Im Zuge dessen teilte die emiratische Seite mit, dass der Staat 40 Milliarden Euro in der Bundesrepublik investieren wolle. Aus Berlin Benjamin Großkopf.
3: Militärische Ehren für Al-Nahayan heute Vormittag hier in Berlin. Es ist nach Angaben des Bundespräsidialamts der erste Staatsbesuch eines Präsidenten der Vereinigten Arabischen Emirate. Das Ziel, die Bundesregierung verspricht sich mehr Chancen für deutsche Unternehmen am Golf. Rechenzentren, Energie, wahrscheinlich auch Rüstung, darum geht es und, außerdem wichtig, Abkommen zur besseren Zusammenarbeit gegen organisierte und Cyberkriminalität.
2: Vor den Wahlen in Mecklenburg-Vorpommern und in Berlin gibt es nochmal eine Vorwahlumfrage. Im Schweriner Landtag käme demnach die AfD auf 38% der Stimmen, die SPD liegt aktuell bei 33%. Aus Berlin Sabine Henkel.
4: Die AfD hat 3 Punkte gut gemacht, die SPD einen. Die anderen Parteien sind weit abgeschlagen und können in dieser Umfrage auch keine Punkte machen. Die CDU liegt bei 7%, die Linke bei 9% und die Grünen bei 5%. Das BSW wäre nicht im Landtag, 4%. In Berlin ist noch sehr viel mehr offen. Die Linke liegt in Berlin knapp vor der CDU. Linke 21, CDU 20%. Die AfD kommt unverändert auf 18, die Grünen auf 16%, die SPD dann mit 12%.
2: Die irreguläre Migration in die EU ist deutlich gesunken. Wie die EU-Grenzschutzagentur Frontex in Warschau mitteilte, fiel die Zahl der illegalen Übertritte in den ersten 8 Monaten dieses Jahres um 35%. Die Behörde registrierte in dem Zeitraum etwa 74.000 unerlaubte Einreisen. Der oberste Gerichtshof der USA hat erneut einen Vorstoß zurückgewiesen, die Wahlkreisgrenzen im Bundesstaat Missouri zu verändern. Es entschied damit gegen eine entsprechende Initiative von Präsident Trump. Aus Washington Samuel Jakisch.
5: Für die Abstimmung im Bundesstaat Missouri hatte US-Präsident Donald Trump darauf gedrängt, Wahlkreise so neu abzugrenzen, dass die Erfolgsaussichten seiner republikanischen Partei steigen. Doch das oberste Gericht des Bundesstaates und nun auch der Supreme Court in Washington sehen in Trumps Plan eine Verletzung wichtiger Beteiligungsrechte der Bürger von Missouri. Nun muss also wieder in den bisherigen Wahlkreisgrenzen gewählt werden. Die Briefwahl in Missouri soll schon in wenigen Tagen beginnen. Den betroffenen Wahlbezirken droht ein chaotischer Verlauf.
2: Das Wetter in Deutschland. Nachts fast überall trocken, Tiefstwerte 15 bis 2 Grad. Morgen längere freundliche Abschnitte von Nordwesten her Schauer und einzelne Gewitter, 17 bis 25 Grad. Am Samstag häufig trocken bei 19 bis 28 Grad. Sonntag im Süden länger freundlich, sonst viele Wolken und öfter Regenfälle bei 16 bis 26 Grad. Das waren die Nachrichten.
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6: Auf der A3 Würzburg Richtung Frankfurt gibt es Stau, und zwar zwischen Bessenbach-Waldaschaff und Aschaffenburg-Ost, und zwar 5 Kilometer Stau. A8 Salzburg Richtung München zwischen Dreieck-Inntal und Bad Aibling, da gibt es 4 Kilometer Stau. Und das war's auch schon. Gute Fahrt.
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6: Mit Reza Waffer. Guten Abend. Europa will im All auf eigenen Beinen stehen. Das ist das Fazit des internationalen Weltraumgipfels in Paris. Zum Abschluss des 2-tägigen Treffens fordern Spitzenpolitiker wie EU-Kommissionspräsidentin Ursula von der Leyen massive Investitionen, um nicht länger von den USA abhängig zu sein. Aber wie geeint Europa diesen Weg wirklich geht, das muss sich nach dem Gipfel zeigen. Mehr von Caroline Diller.
7: Vielleicht liegt es vor allem am Modell der europäischen Trägerrakete Ariane 6, das mitten im Pariser Grand Palais steht. Aber ein wenig lässt die imposante Kuppel aus Glas und Stahl schon an den Weltraum denken. Emmanuel Macron hat etwa 2000 Akteure aus Politik, Militär, Wirtschaft und Forschung eingeladen, um ein Zeichen europäischen Ehrgeizes zu setzen.
8: Notre Europe spatiale reste fragile.
7: Die europäische Raumfahrt sei noch immer fragil, so Macrons Analyse. Europa müsse Tempo machen, um neben Schwergewichten wie den USA oder China seinen Platz zu finden. Denn in zentralen Bereichen hinkt Europa besonders im Vergleich zu den USA hinterher. Etwa bei Raketenstarts oder bei der Zahl an Satelliten, die von der europäischen Raumfahrtindustrie ins All befördert werden. Um das zu ändern, plädiert Frankreichs Präsident dafür, industrielle und technologische Kapazitäten zu bündeln. Zudem fordert Macron eine sogenannte europäische Präferenz. Dieser politische Grundsatz sagt, dass europäische Firmen bei öffentlichen Aufträgen Vorrang bekommen. Das ist weder ein Schimpfwort, noch ist es Protektionismus. Es bedeutet, nicht naiv zu sein. Um unsere Industrie zu stärken, müssen wir ihr den gesamten institutionellen Markt in Europa sichern, ohne Ausnahme. Öffentliche Aufträge müssen an unsere Firmen geleitet werden. Deutschland, das zusammen mit Frankreich den Co-Vorsitz beim Weltraumgipfel hat, ist grundsätzlich d'accord, sieht eine strikte europäische Präferenz aber als mögliche Innovationsbremse und will sich eine Zusammenarbeit, etwa mit dem US-Branchenriesen SpaceX, zumindest offen halten, falls europäische Lösungen nicht verfügbar sind. Neben der wirtschaftlichen Bedeutung hat die Debatte aber auch einen sicherheitspolitischen Kern, den Bundesverteidigungsminister Boris Pistorius von der SPD bei einer Diskussionsrunde hervorhob.
9: Space has become a central part of international.
7: Der Weltraum hat eine zentrale Bedeutung für die globale Sicherheit erlangt. Russlands Krieg gegen die Ukraine ist ein schmerzliches Beispiel dafür, wie Weltraum und Cyberspace konventionellen Militäreinsätzen eine neue, entscheidende Dimension hinzufügen. Gerade die Weltraumverteidigung bleibt aber nationale Angelegenheit. Deutschland etwa will ein eigenes, abhörsicheres Satellitennetzwerk für die Bundeswehr aufbauen. In Frankreich sorgt das für Ärger, denn hier setzt man auf das europäische Satellitensystem IRIS², das ab 2030 für zivile und militärische Zwecke nutzbar sein soll. Eine Gesamtlösung wäre ihm lieber gewesen, sagt Josef Aschbacher, der Chef der Europäischen Weltraumagentur ESA. Aber
10: es ist natürlich klar, dass militärisch und verteidigungsgetriebene Systeme national kontrolliert werden. Und das ist so. Aber was wir tun können als ESA, ist sicherstellen, dass diese Systeme, das europäische System IRIS², das deutsche System, das sich aufbauen wird, das italienische System, das spanische, das griechische und das polnische, dass die zusammenarbeiten können.
7: Genau das sicherte Bundesverteidigungsminister Boris Pistorius in seiner Rede zu. Was als Versuch interpretiert werden kann, die Wogen zu glätten und die doch offensichtliche französische Irritation einzufangen.
1: Wirtschaft.
6: Was bei uns in Deutschland für Streit sorgt, ist in den USA schon lange Alltag. Nämlich Leben auf Pump. Die Amerikaner haben im Vergleich zu uns gigantische Staatsschulden. Heruntergebrochen auf den einzelnen Bürger ist die Last in den USA um ein Vielfaches höher. Wie das Land versucht, mit diesem riesigen Loch in der Kasse überhaupt noch zu wirtschaften, dazu Anne Schneider aus dem ARD-Studio Washington.
11: Morning. Shall we get down to business? Now that you've joined us, you'll enjoy numerous rights and privileges.
12: Du genießt von nun an die Rechte und Freiheiten dieses Landes, aber du übernimmst auch einen Teil seiner Probleme. Rein rechnerisch hast du bereits $50,000 Staatsschulden, heißt es in einem Spot aus dem Jahr 1985. Politiker beider Parteien wollten hiermit auf die Folgen der Staatsverschuldung aufmerksam machen. Die Antwort des Babys: Heute ist das Baby 41, die Pro-Kopf-Schulden liegen inzwischen bei rund $120,000. Zum Vergleich, die Pro-Kopf-Verschuldung in Deutschland liegt bei etwa $34,000. 40 Billionen Dollar beträgt inzwischen der Schuldenberg, den die Vereinigten Staaten unter verschiedenen Regierungen aufgehäuft haben. Ende der 1990er Jahre erwirtschaftete die US-Regierung noch Haushaltsüberschüsse. Danach folgten Kriege, Steuersenkungen, die Finanzkrise, eine Pandemie und der demografische Wandel. Seit Jahren steigen die Ausgaben schneller als die Einnahmen. Schulden sind für Staaten zunächst nichts Ungewöhnliches. Problematisch wird es, wenn sie vor allem laufende Ausgaben finanzieren, sagt Arbeitsmarktökonomin Catherine Ann Edwards im Sender NPR.
13: Wir bauen kein Autobahnnetz, wir bekämpfen nicht den Klimawandel und wir investieren nicht in die nächste Generation.
12: Mit anderen Worten, neue Schulden finanzieren vor allem alte Verpflichtungen und das wird teuer. 2026 wird die US-Regierung voraussichtlich $1 Billion allein für Zinsen ausgeben. Geld, das für Schulen, Infrastruktur und Forschung fehlt. Die Zinsausgaben haben inzwischen die Verteidigungsausgaben überholt. Hinzu kommt, Anleger verlangen inzwischen höhere Zinsen für neue Staatsanleihen als noch zu Jahresbeginn. Besonders bei längeren Laufzeiten sind die Finanzierungskosten deutlich gestiegen. Ökonomen sorgt deshalb weniger die Schuldenhöhe als deren Wachstum, sagt Josh Lipsky vom Washingtoner Think Tank Atlantic Council im Fernsehsender Bloomberg.
14: Das ist ein strukturelles Problem der US-Wirtschaft. Das kann der Finanzminister nicht lösen.
12: Die Ursachen liegen tiefer. Bei dauerhaften Haushaltsdefiziten, dem demografischen Wandel und einem politischen System, das sich mit unpopulären Entscheidungen schwer tut. Viele Ökonomen sind sich einig, dauerhaft lösen lässt sich das Problem nur mit höheren Einnahmen, geringeren Ausgaben oder beidem. Noch gilt die Lage als beherrschbar. Die USA verschulden sich in ihrer eigenen Währung, dem Dollar. Doch die Warnungen werden lauter. Auch von der Concord Coalition, die sich für nachhaltige Finanzpolitik einsetzt.
15: Eventually we will hit some sort of very serious.
13: Irgendwann werden die hohen Schulden zu einer schweren Wirtschaftskrise führen, mit hohen Zinsen und gravierenden Folgen.
12: Warnt Caroline Bordeaux von der Concord Coalition, ob es tatsächlich so weit kommt, darüber streiten die Experten. Einig sind sich die meisten jedoch in einem Punkt. Je länger Washington wartet, desto größer wird der Teil des Haushalts, der nicht mehr in die Zukunft investiert wird, sondern für alte Schulden draufgeht.
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6: Jedes Jahr wird der Vogel des Jahres gesucht. Die Kandidaten für das kommende Jahr sind gerade vorgestellt worden. Zur Wahl stehen die Mehlschwalbe, der Keulgrabe, der Trauerschnäpper, die Wasseramsel und der Kranich. Bis Mitte kommenden Monats kann jeder im Internet abstimmen. Der Vogel des Jahres steht dann ein Jahr lang im Fokus der Öffentlichkeit. Das Rebhuhn ist es in diesem Jahr. Ein grau-braun gescheckter Hühnervogel mit orange-braunem Kopf, der ziemlich selten geworden ist in Deutschland. Was lässt sich dagegen tun, dass die Bestände so dramatisch zurückgehen? Dieser Frage ist Janina Schreiber in der Deutschland-Reportage nachgegangen in den kommenden 10 Minuten.
16: Eine Ackerfläche in der Nähe von Stuttgart in Baden-Württemberg. Hier steht Landwirt Harald Kaufmann und streicht über eine blühende Wiese zwischen 2 Stoppeläckern.
17: Da hat es dann auch Schmetterlinge noch drin. Ja, da sieht man 3 Stück fliegen. Das sind jetzt Kohlweißlinge, aber hier hat es auch viele andere.
16: Die Ackerböden auf dem Schmiedener Feld gelten als hochproduktiv. Und doch macht Kaufmann etwas anders als viele seiner Kollegen.
17: Die Blühflächen, die sind verteilt im ganzen Feld, wie ein Mosaik. Da wachsen verschiedene Sachen. Also wir sehen da eine Mischung aus mit einjährigen und mehrjährigen Sachen. Also das, was man jetzt hier sieht, was so braune Pinsel oben drauf hat, das ist eine wilde Karte. Das ist ein Distelgewächs und das hier ist ein Fenchel. Das riecht man auch, wenn man den mal so ein bisschen reibt, das ist unglaublich intensiv.
16: Oh ja.
17: Das ist also jetzt nicht so die schwäbische Fläche, die sauber gemäht und gepflegt sein muss, sondern das ist genau das Gegenteil. Das ist gut.
16: Also Rebhühner sind offenbar keine Schwaben.
17: Nee, also in dem Fall nicht.
16: Mit den Wiesen gibt's auch Insekten. Das perfekte Buffet für junge Rebhuhnküken. Außerdem ist die Wiese ein gutes Versteck für die Tiere. Doch damit nicht genug. Auch im jetzt schon stoppeligen Dinkelfeld von Harald Kaufmann sieht etwas anders aus als beim Nachbarn. Denn hier ist das
17: Getreide ausgesät mit weitem Reihenabstand. Normalerweise wird es mit 12 bis 15 cm Reihenabstand ausgesät. Und hier haben wir 45 cm Reihenabstand, dass quasi in dem Bestand unter Platz ist, dass sich die Hühner da bewegen können, ohne dass sie Hindernisse haben.
16: Denn Rebhühner haben hier auf dem Schmiedener Feld viele Feinde, zum Beispiel Füchse. Für den Landwirt ist der weite Reihenabstand eine ungewöhnliche Art, ein Feld anzulegen. Für das Rebhuhn kann sie überlebenswichtig sein.
17: Jetzt, wenn da so viele Weidereihen sind, läuft der Fuchs nicht das ganze Feld ab. Der findet dann das Gelege auch nicht oder die Hühner können da auch schnell abhauen.
16: Das Schmiedener Feld ist kein zufälliger Rückzugsort. Es ist Teil eines deutschlandweiten Schutzprojekts für Rebhühner. Denn keine andere Art ist in seinen Beständen so dramatisch eingebrochen. In Baden-Württemberg ist die Situation laut Schutzverbänden besonders dramatisch. Gab es beispielsweise im Jahr 2000 noch 120 Reviere in Fellbach, sind es nur 20 Jahre später gerade noch 10 Reviere gewesen. Deutschlandweit ist von einem Rückgang von mehr als 90% die Rede. Ein halbes Jahr vorher, im März, ein paar hundert Kilometer weiter westlich inmitten des größten deutschen Weinanbaugebiets in Rheinhessen. Hier ist ein Ehepaar noch nach der Dämmerung zwischen Weinreben und Ackerflächen unterwegs. Marco und Claudia Lenk. Doch sie sind hier nicht alleine. Denn plötzlich...
18: Das läuft hier 3-4 Zeilen weiter. Nicht nochmal abspielen, Marco. Nee. Guckt hier gleich bei uns. Ja.
19: Würde das jetzt ganz nahe kommen?
20: Das ist, also wenn die einen Ruf hören, dann gehen die da drauf. Die sind jetzt so in Aufregung, dass sie da direkt kommen.
16: Jedes Jahr im Frühjahr sind Naturschützer wie Marco und Claudia Lenk unterwegs, um Rebhühner zu kartieren, bedeutet zu zählen. Die beiden sind beim Naturschutzbund NABU aktiv. Der gibt genaue Tipps, wie diese Zählung funktioniert. Wichtigstes Utensil: eine Musikbox. Ein großes schwarzes Exemplar hängt um den Hals von Marco Lenk. Er drückt den Play-Knopf, woraufhin und tatsächlich die echten Vögel in der Feldflur reagieren darauf. Gezählt werden dürfen dabei nur die Rebhähne, die Lenks an diesem Abend tatsächlich hören. Denn im Frühjahr sind die Männchen auf Partnerinnensuche und antworten auf die Rufe vermeintlicher Konkurrenten. Marco und seine Frau Claudia sind also gewissermaßen beim Rebhuhn-Dating dabei.
21: Ist das auch wie so ein bisschen Dating, hier zusammen Rebhühner zu kartieren?
20: Aber natürlich, ich meine, zusammen macht es halt mehr Spaß. Ansonsten, man bringt ja doch viel Zeit dann in der Natur zu. Und wenn man das nicht zusammen macht, dann fehlt die Zeit halt privat.
16: Es ist mittlerweile schon dunkel geworden. Doch Rebhühner zu sehen wäre ohnehin gar nicht so einfach. Denn sie sind Meister der Tarnung.
20: Sie sind so am Kopf ein bisschen orange und dann haben sie so am Hals so was Graues und so. Also es sind schon ein paar schöne Farben dabei. Aber trotzdem ist es richtig, die haben ziemlich viel Tarnfarben. Und wenn die sich so in den Boden kauern, dann sehen sie aus wie ein Klumpen Erde. Die wollen nicht gefressen werden.
16: Etwa von Füchsen am Boden oder Greifvögeln aus der Luft. Aber warum stehen die längst dann freiwillig abends auf einem Acker und suchen nach einem Vogel, der sich am liebsten unsichtbar macht? Die Antwort liegt nicht nur in der Faszination für das Rebhuhn. Es geht um weitaus mehr.
20: Das Rebhuhn ist eigentlich eine Stellvertreterart für viele andere auch. Das heißt, das Rebhuhn kommt dort vor, wo die Natur intakt ist, wo es Strukturvielfalt gibt. Wenn das Rebhuhn dort verschwindet, verschwinden eben viele andere Arten auch dort. Da, wo Rebhühner vorkommen, ist die Natur auch noch halbwegs intakt. Dann... Was das?
16: Insgesamt 10 Rebhähne haben die Lenks an diesem Abend gezählt. Die Zahl vom letzten Jahr konnte damit fast gehalten werden. Für Rheinland-Pfalz ist das vergleichsweise hoch. Den Schlüssel zum Schutz sehen die Lenks ganz grundsätzlich in einer anderen Landschaft.
20: Die Menschen sind dort, Hunde sind dort. Also sehr viel Störung eigentlich. Die Nahrung für die Rebhühner ist immer weniger, weil es immer weniger Insekten gibt. Das heißt also, das Rebhuhn ist sehr stark bedroht.
16: Zurück im Schmiedener Feld bei Stuttgart, wo die Landschaft zum Teil schon genau diese Veränderung bereithält und zum kleinen Buffet und Rückzug für Rebhühner geworden ist. Der 65-jährige Landwirt Harald Kaufmann erinnert sich gerne an alte Zeiten.
17: Rebhühner, das kommt aus der Tradition. Als Kind sind bei uns quasi in jedem Feld waren bald Rebhühner. Und ich bin da damit aufgewachsen. Und das ist ein Vogel oder ein Tier, das in der Landwirtschaft null Schaden macht. Und mir gefällt es einfach. Deswegen war mir das einfach ein Anliegen, dass das hier nicht aussterben darf.
16: Doch wer bezahlt dafür, wenn Landwirtinnen und Wirte nicht mehr nur Feldfrüchte anbauen, sondern gleichzeitig wieder mehr Lebensraum schaffen sollen. In Schmieden ist es ein Dreiklang aus politischer, wirtschaftlicher und privater Förderung.
17: Wir kriegen die Entlohnung, und zwar die Stadt Fellbach natürlich. Als das Rebhuhn-Projekt gestartet ist, die hat es sehr großzügig unterstützt, dass wir überhaupt mal Fläche komplett aus der Produktion genommen haben. Dann sind irgendwann die Stadtwerke auf den Zug aufgesprungen. Die haben ihre Ökostromkunde da mobil gemacht und die zahlen ein bisschen mehr Geld. Und von dem Geld wird dann die Fläche, die die Stadtwerke unter Vertrag hat, mit uns gesponsert.
16: So entsteht aus einem einzelnen Schutzprojekt ein Modell. Die Fläche wird weiter von einem Landwirt bewirtschaftet, aber ein Teil davon erfüllt jetzt noch eine andere Funktion.
17: Da muss man hinkommen, dass Naturschutz nicht nur Angelegenheit von der Landwirtschaft ist. Wenn das auf den Flächen von der Landwirtschaft stattfindet, muss eigentlich normalerweise jeder bereit sein, einen kleinen Obolus zu leisten, damit man in solche Projekte auch vorwärts kommt und dass das eben auch flächendeckend umgesetzt wird.
16: Flächendeckend ist dabei wichtig, denn ein einzelner Blühstreifen rettet noch kein Rebhuhn. Es braucht viele solcher Strukturen, Nahrung, Deckung, Rückzugsräume, verteilt über die gesamte Landschaft. Doch dafür müssen Landwirte bereit sein, Fläche anders zu bewirtschaften.
17: Ja, das ist schwierig für viele Landwirte, dort einfach den Schalter umzulegen, weil man ist eigentlich halt gewöhnt, dass man Nahrungsmittel produziert. Da macht man jetzt halt weniger.
21: Und nicht Verstecke
17: und,
21: für irgendwelche
17: Rebhühner. Ja, genau.
16: Hier im Schmiedener Feld funktioniert das zumindest auf einigen Flächen schon. Auch weil das Projekt Beutegreifer wie Füchse oder Greifvögel zudem reguliert. Die Zahl der Rebhuhnreviere konnte seit dem dramatischen Rückgang wieder verdreifacht werden auf nun gut 30 Stück. Immerhin, zwischen Getreide und Stoppeln wachsen wilde Pflanzen, Insekten finden Nahrung und irgendwo dazwischen könnten Rebhühner ihre Jungen großziehen. Denn genau das ist die vielleicht wichtigste Erkenntnis bei der Suche nach dem Rebhuhn. Es braucht nicht weniger Landwirtschaft, es braucht eine andere Landwirtschaft. Dann könnte der Ruf des Rebhuhns künftig auch an mehr Orten in Deutschland wieder regelmäßiger zu hören sein.
6: Auf der Suche nach dem Rebhuhn. Das war die Deutschlandreportage von Janina Schreiber. 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
6: Im Kino ist ein Film gestartet mit einem sehr aktuellen Thema. Es geht um Hacker. Der Film heißt Lifehack, ist ein Thriller, den Walli Müller schon gesehen hat.
0: Achtung, neues Fachwort, Screen-Life-Format. Das bedeutet, die Handlung eines Films spielt sich ausschließlich auf Computer- und Smartphone-Bildschirmen ab. Die vier jugendlichen Protagonisten von Lifehack, Kyle, Petey, Sid und Alex, sind also nur dann zu sehen, wenn eine PC- oder Handykamera sie einfängt. Was aber meist der Fall ist, weil sie als Computer-Nerds quasi 24/7 online sind.
3: Hallo. Ich bin hier.
22: Warte kurz.
0: Dass der 19-jährige Kyle aus London mitten in der Nacht mit Alex in den USA videotelefoniert, verrät natürlich auch einiges über seine Lebensumstände.
3: Und wenn du jede Nacht durchmachst, flippen deine Eltern nicht aus?
22: Ja, meine Mama macht sich schon ein bisschen Sorgen. Und mein Dad arbeitet im Ausland, also glaub nicht, dass er das mitkriegt.
3: Was macht er nochmal?
22: Der ist IT-Consultant in Dubai.
3: Wann siehst du ihn wieder?
22: Irgendwann um Weihnachten.
3: Fuck. Mhm. Das ist echt lang.
0: Der irische Regisseur Ronan Corrigan findet innerhalb der Desktop-Optik also durchaus Möglichkeiten, seine Figuren zu charakterisieren. Kyle und seine Online-Gamer-Clique sind nun wahrlich keine Bösewichter, nur Kids, die spielen wollen. Ihre Spielwiese aber ist die endlos weite Welt des Internets, in der man mit dem nötigen Know-how viel Unfug treiben kann. Betrüger austricksen, Sicherheitslücken testen, kleine Hackangriffe zum Spaß. Eines Tages schlägt Kyle vor, den Tech-Milliardär Don Hurt zu beklauen, weil er im Netz gar so eitel mit seinen Kryptomillionen prahlt.
22: Ich würde sagen, wir räumen Don fucking Hurts Bitcoin-Wallet aus.
3: Oh mein Gott.
22: Er meint es ernst. Echt, Leute, das schaffen wir. Wir sind das geilste Team. Du kannst programmieren. Alex fälscht eh schon Ausweise fürs halbe Internet. Und Sid? Der Typ kennt jedes Black Hat-Forum im ganzen Dark Web.
3: Okay.
0: Lifehack ist visuell gewollt eine Überforderung, weil die Kids, während sie sprechen, gleichzeitig Chattexte, Passwörter, Suchanfragen eintippen und durch Online-Seiten scrollen. Permanent sind X-Screen-Fenster geöffnet, Videochats am Laufen. Es ist extrem fordernd, aber auch spannend mitzubekommen, wie die vier mit ihrer Hacker-Denke die Sache angehen. Das Einfallstor zu Don Hurts Privataccount ist seine freigebig postende Tochter.
22: Wie wir Lindsays inspirierenden Profil entnehmen können, verfolgt sie eine vielseitige Karriere als Model, Influencerin und Gründerin von Lumix Skincare.
3: Ja, auch bekannt als Daddy zahlt alles Karriere-Starter-Paket.
22: Genau, also starten wir eine Fake-Model-Agentur.
3: Oh mein Gott.
0: Die Jagd nach dem Krypto-Portemonnaie ist dann mindestens so spannend wie ein physischer Bankraub, weil natürlich nicht alles glatt läuft.
22: Shit, shit, shit, ich hab's gleich.
2: Wir gehen in den Knast.
3: Sie kommt zurück.
22: Okay, ich hab noch einen Versuch. Einen noch.
0: Lifehack kostet wirklich Nerven. Zumal man mit den jungen Hackern durchaus sympathisiert. Der Beklaute ist ein skrupelloser Geschäftemacher, dem die paar Bitcoin nicht wehtun. Nur hat die Bande leider seine Tochter unterschätzt.
3: Du weißt genau, wer ich bin. Und ich weiß auch genau, wer du bist. Kyle Andrew Peters. Du kommst aus London, gehst auf die Oakborough School.
0: Irgendeine Sicherheitslücke gibt es ja immer, auch bei Kyle und Co. Lifehack ist wie eine Achterbahnfahrt, bei der man sich schon erleichtert am Ziel wähnt und dann fährt sie gleich nochmal los. Dass ein Thriller ohne physische Action-Einlagen dieses Gefühl erzeugt, ist schon wirklich beachtlich.
6: Lifehack ab sofort im Kino.
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6: Nach der Wahl in Sachsen-Anhalt wird erneut darüber debattiert, wie die anderen Parteien mit der AfD umgehen wollen. Nordrhein-Westfalens Ministerpräsident Wüst hat Anfang der Woche vorgeschlagen, ein Verbotsverfahren zu prüfen. Bundeskanzler Merz steht dem skeptisch gegenüber und auch in den Medien gehen die Meinungen auseinander. Unsere Gastautorin ist Daniela Seperi, freie Autorin, unter anderem für die Taz. Sie findet eine Prüfung sinnvoll.
4: Die Debatte über die Prüfung eines AfD-Verbotsverfahrens wird immer reflexhaft mit einem Argument abgewürgt. Ein Verbot löse doch die Probleme nicht. Das stimmt. Aber es geht am eigentlichen Punkt vorbei. Ein Parteiverbot soll schließlich keine Wohnungsnot bekämpfen oder Abstiegsängste beseitigen. Sie wird auch keine Wähler zurückgewinnen. Dafür braucht es eine gute und soziale Politik. Ein Verbotsverfahren soll lediglich klären, ob eine Partei die demokratische Grundordnung so grundsätzlich bekämpft, dass der Staat sie nicht auch noch mit öffentlichen Mitteln stärken muss. Nicht zuletzt deshalb ist eine Prüfung sinnvoll und der Vorstoß von Ministerpräsident Wüst klug. Und zwar eben nicht als reine Reaktion auf die 43,8% für die AfD in Sachsen-Anhalt, sondern als Reaktion auf das, was diese Partei politisch vertritt und tatsächlich tut. Die Wahlurne entscheidet darüber, wer politische Macht bekommt, aber nicht, ob eine Partei über dem Grundgesetz steht. Wer sagt, ein Verbotsverfahren sei undemokratisch, verwechselt Demokratie mit Beliebigkeit. Die wehrhafte Demokratie hat Regeln, gerade weil sie aus der deutschen Geschichte gelernt hat, dass Demokratie sich nicht darauf verlassen kann, dass ihre Gegner irgendwann freiwillig demokratisch werden. Eine Demokratie muss nicht neutral ihrer Abschaffung gegenüber sein.
6: Gudula Geuter vom Deutschlandfunk hält ein Verbotsverfahren nicht für den richtigen Weg.
5: Der Erfolg der AfD in Sachsen-Anhalt mag viele Hintergründe haben, vor allem aber zeigt er, sehr viele Wählerinnen und Wähler in dem Land vertrauen den amtierenden politischen Akteuren nicht mehr. Was für ein Signal ist es da, die erfolgreichste Partei verbieten zu wollen, und zwar besonders dringlich, weil sie erfolgreich ist. Für die nächsten Wahlen dürfte das Vertrauen weiter untergraben, zumal ein Verfahren sehr lang dauern dürfte.
6: Die Frankfurter Allgemeine Zeitung fragt, welche Mittel dem Bund bleiben, falls eine AfD-geführte Landesregierung in Sachsen-Anhalt Gesetze missachten sollte.
23: Sollte eine AfD-Regierung nur den eigenen Regeln folgen wollen und wider Landesverfassung, Grundgesetz und Gerichtsentscheidungen handeln, ist auch an den im Grundgesetz vorgesehenen Bundeszwang zu denken. Dass er bisher in der Staatspraxis keine Rolle spielte, liegt daran, dass die Bundestreue bisher zur DNA aller Parteien gehörte, die Landesregierungen stellten. Dafür gibt es keine Garantie. Genau deshalb schufen die Väter und Mütter des Grundgesetzes als Antwort auf den totalitären zentralistischen NS-Staat und zugleich in deutscher Tradition einen echten Bundesstaat. Der so gern belächelte deutsche Föderalismus ist nämlich auch eine Form der Gewaltenteilung.
6: Die neue Presse aus Coburg kritisiert Nordrhein-Westfalens Ministerpräsident für den Zeitpunkt seines Vorschlags.
23: Wüsts Timing mutet an, als wolle er die Wutbürger der Nation noch ein bisschen mehr verärgern. Reklame für unsere wehrhafte Demokratie ist das jedenfalls nicht. Über ein Verbot wird seit Jahren diskutiert. Wenn Wüst es für angezeigt hält, hätte er früher aufwachen müssen.
6: Der Spiegel meint, der Zeitpunkt des Vorstoßes wirke wie ein parteipolitischer Racheakt.
23: Er ist das Ergebnis eines Scheiterns. Die Vorstellung, politisch immer weiter auf die AfD zuzugehen, dämme sie ein, hat nicht den erhofften Effekt gebracht. Im Gegenteil, die AfD wurde immer stärker. Wer ein Parteiverbot prüfen lassen will, muss zeigen, dass es um die Demokratie geht, nicht um die eigene Wahlniederlage.
6: Das waren die Standpunkte. Zusammengestellt hat sie Betül Serikaya.

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1: Um 0 Uhr mit Wolfgang Berger. Die Vereinigten Arabischen Emirate wollen weitere 40 Milliarden Euro in Deutschland investieren. Das teilten die emiratische Seite und die Bundesregierung werden während des Staatsbesuchs von Präsident Bin Zayed in Deutschland mit. Aus der Nachrichtenredaktion Torben Müller.
2: Mit den 40 Milliarden Euro wird die bisherige Investitionssumme des Golfstaates in die deutsche Wirtschaft von rund 34 Milliarden Euro mehr als verdoppelt. Außerdem wurden während des Besuches den Angaben zufolge Geschäftsabschlüsse zwischen deutschen und emiratischen Unternehmen mit einem Volumen von gut 9 Milliarden Euro unterzeichnet. Beide Seiten vereinbarten die Bildung eines deutsch-emiratischen Investitionsrats. Dieser soll als Plattform zur Förderung von Investitionen und zur Stärkung des Dialogs zwischen öffentlichem und privatem Sektor dienen.
1: Vor den Wahlen in Mecklenburg-Vorpommern und in Berlin gibt es erneut eine aktuelle Umfrage. Im Schweriner Landtag käme demnach die AfD auf 38% der Stimmen, die SPD auf 33%. Die anderen Parteien sind weit abgeschlagen. In Berlin liegt die Linke mit 21% knapp vor der CDU mit 20%. Die AfD kommt unverändert auf 18, die Grünen auf 16 und die SPD auf 12%. Bei einem russischen Drohnenangriff sind in der südostukrainischen Stadt Pawlochrad mindestens 4 Menschen getötet worden. Nach Informationen unseres Korrespondenten gibt es zudem etwa 60 Verletzte. In der Stadt Dnipro starben zudem 2 Menschen bei dem Beschuss einer Anlage eines US-Agrarkonzerns. In der Fußball-Champions League hat RB Leipzig sein erstes Spiel der Ligaphase mit 1:4 beim italienischen Club AC Como verloren. Der FC Bayern startete dagegen mit einem klaren 5:0-Sieg gegen Bodø Glimt aus Norwegen. Aus der Sportredaktion Jan Möller.
3: Eine Halbzeit lang fehlte den Bayern ein bisschen was. Die Zielstrebigkeit, das Glück, 0:0 stand es zur Pause gegen den Außenseiter vom Polarkreis. Aber dann Musiala kurz nach dem Seitenwechsel mit der Führung. Danach lief's bei den Münchnern. Kane, Davis und zweimal Ulisse trafen noch. 5:0, eine ganz klare Sache. Und das war es auch bei RB Leipzig in Como, wobei da der Bundesligist unterlegen war, taktisch und auch spielerisch. Als Maximovic nach einer knappen Stunde für die Leipziger traf, hatten die Italiener schon 3 Tore erzielt. Das 4. für den Champions-League-Neuling fiel dann kurz vor Schluss. 1:4 für Leipzig und Trainer Martin De Michelis, eine Enttäuschung zum Auftakt der Ligaphase.
1: Das waren die Nachrichten. Das Wetter in Deutschland, meist trocken, an den Alpen etwas Regen, Tiefstwerte 15 bis 2 Grad. Tagsüber längere freundliche Abschnitte, von Nordwesten her Schauer und einzelne Gewitter, Höchstwerte 17 bis 25 Grad. Am Samstag häufig trocken bei 19 bis 28 Grad, am Sonntag im Süden länger freundlich, sonst viele Wolken und öfter Regenfälle, vereinzelt auch Gewitter, dabei 16 bis 26 Grad, 0 Uhr 3.
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4: Die A1 Bremen Richtung Osnabrück ist zwischen Dreieckstur und Wildeshausen Nord wegen einer Nachbaustelle bis 6 Uhr gesperrt. A8 Salzburg Richtung München zwischen Dreieck Inntal und Bad Aibling 4 Kilometer Stau. Die Berliner Stadtautobahn A111 stadtauswärts ist zwischen Festplatz und Schulzendorfer Straße wegen Wartungsarbeiten bis 5 Uhr gesperrt. Die A516 Abzweig Oberhausen ist zwischen Kreuz Oberhausen und Oberhausen stärker gerade wegen Bauarbeiten bis 5 Uhr gesperrt. Die Umleitungen sind ausgeschildert. Und die B236 Schwerte-Lünen ist zwischen Westfalendamm und Dortmund-Wambel in beiden Richtungen wegen Tunnelarbeiten bis 5 Uhr früh gesperrt. Ihnen eine gute und vor allem sichere Fahrt.
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4: Aus dem Studio von NDR Info in Hamburg. Mein Name ist Reza Wafa. Willkommen. Wie ist die Stimmung in Deutschland? Ganz allgemein lässt sich das schwer in Zahlen fassen. Politisch geht das aber deutlich besser. Infratest DIMAP hat im Auftrag der ARD gut 10 Tage vor der Wahl in Berlin und Mecklenburg-Vorpommern Umfrageergebnisse für beide Bundesländer vorgelegt. Und die zeigen, nach den AfD-Gewinnen in Sachsen-Anhalt ist der Wahlkampf in Berlin und Mecklenburg-Vorpommern unberechenbarer geworden. Bevor wir noch genauer in beide Bundesländer gucken, fasst Sabine Henkel die wichtigen Daten der Umfrage erstmal zusammen.
5: Zwei Landtagswahlen mit sehr unterschiedlichen Ausgangslagen. In Mecklenburg-Vorpommern liegen zwei Parteien mit großem Abstand vor den anderen, die SPD und die AfD. In Berlin sind es CDU und Linke, allerdings mit weitaus geringerem Abstand. In Mecklenburg-Vorpommern wird sehr deutlich, welche Rolle Manuela Schwesig spielt, die amtierende Ministerpräsidentin der SPD. Sie würde bei einer Direktwahl von 60% gewählt. Schwesig hat ihren Wahlkampf auch auf ihre Person zugeschnitten. Die Frau gegen Blau. In dieser Umfrage führt aber Blau, also die AfD, mit 38% vor Schwesigs SPD mit 33%. Die AfD hat 3 Punkte gut gemacht, die SPD einen. Die anderen Parteien sind weit abgeschlagen und können in dieser Umfrage auch keine Punkte machen. Die CDU liegt bei 7%, die Linke bei 9% und die Grünen bei 5%. Das BSW wäre nicht im Landtag, 4%. In Berlin ist noch sehr viel mehr offen. Möglicherweise auch, weil fast ein Drittel der Wahlberechtigten noch nicht entschieden ist, was auch an den weitgehend unbekannten Spitzenkandidaten aller Parteien liegen könnte. So zeichnet sich folgendes Bild ab. Die Linke liegt in Berlin knapp vor der CDU. Linke 21, CDU 20%. Die Linke hat 2 Punkte zugelegt, die CDU einen verloren. Die AfD kommt unverändert auf 18, die Grünen auf 16% bei einem Minus von 2 Punkten. Die SPD dann mit 12% plus 1. Das BSW erreicht 4%, wäre also nicht im Berliner Abgeordnetenhaus dabei. Es gibt in Berlin keine große Präferenz für den regierenden Bürgermeister bzw. die Bürgermeisterin. Auch hier liegt aber die Linke Elif Eralp knapp vor dem CDU-Kandidaten Stefan Evers mit 23-22%. Was mögliche Koalitionen angeht, gilt in beiden Ländern, dass keine Partei, die nach dieser Umfrage den Einzug in den Landtag schaffen würde, mit der AfD regieren will. Daher wäre in Mecklenburg-Vorpommern nur eine rot-rot-grüne Koalition möglich.

0: Ermittler von Polizei und Staatsanwaltschaft ihm das Handy während eines Gesprächs aus der Hand gerissen hätten und sogar unter dem Bett seiner Kinder nach Beweismitteln gesucht hätten. Vor allem aber will der SPD-Spitzenkandidat eines klarstellen.
1: Der Vorwurf der Bereicherung trifft mich persönlich sehr.
0: Konkret geht es um eine Parteispende eines Unternehmers aus Hannover, der sich an einer Auftragsvergabe für ein Projekt im Gesundheitsbereich in Lehrte bei Hannover beteiligt hatte. Krach war an dem Projekt als Regionspräsident und als Aufsichtsratschef des kommunalen Krankenhauskonzerns beteiligt. Dieser Unternehmer bekam letztlich nicht den Zuschlag für das Projekt, aber er spendete am 29. Dezember 2025 9.900 Euro an die Berliner SPD. Diese Spende sei ihm als Landeschef gemeldet worden, so Krach, und er habe umgehend reagiert.
1: Ich habe am 7. Januar 2026 um 15.11 Uhr die Information durch den Landesgeschäftsführer über diese Spende bekommen. Am 8. Januar um 6.45 Uhr, also keine 24 Stunden später, habe ich per Mail die Weisung erteilt, dass diese Spende nicht angenommen werden darf.
0: Allerdings machte Krach den Vorgang seinerzeit nicht öffentlich. Er habe die Sache mit der Rücküberweisung als erledigt betrachtet, sagt er heute. Die Ermittlungen der Staatsanwaltschaft haben die Spende und den Umgang damit aber nun ganz oben auf die politische Tagesordnung katapultiert, weiß auch Linken-Fraktionschef Tobias Schulze.
2: Ja, die Staatsanwaltschaft wird sich nicht an Wahltermine halten. Trotzdem ist es natürlich etwas, was jetzt für ein politisches Erdbeben gesorgt hat, ob beabsichtigt oder nicht.
0: Was auffällt, ist, wie zurückhaltend sich die politischen Mitbewerber in der Angelegenheit verhalten. Er habe Vertrauen in die Behörden, lässt sich CDU-Spitzenkandidat Stefan Evers zitieren. Grünen-Fraktionschef Werner Graf verweist ebenfalls auf die laufenden Ermittlungen und Alexander King vom BSW betont.
3: Naja, der Verdacht der Bestechlichkeit ist natürlich sehr schwerwiegend, ganz besonders in der Politik. Und dem muss man nachgehen, dem wird ja auch nachgegangen. Aber zunächst mal gilt natürlich die Unschuldsvermutung.
0: Und auch die Spitzenkandidatin der Berliner AfD, Christine Brinker, vermeidet scharfe Töne.
4: Ich persönlich hoffe, dass sich diese Vorwürfe nicht bewahrheiten, weil wenn das so wäre, wäre das ein weiterer Schlag auch ins Gesicht der Bürger. Es würde wieder das Vertrauen in die Politik maßgeblich beeinflussen und das wollen wir ja gerade nicht, das können wir ja gerade nicht gebrauchen.
0: Wie die zurückgegebene Spende und die Ermittlungen die Wahl beeinflussen, wird sich zeigen. Die Berliner SPD hat Krach nach einer ersten Schockstarre demonstrativ den Rücken gestärkt und Steffen Krach hat angekündigt, dass er sich weiter mit ganzer Kraft in den Wahlkampf stürzen will.
5: So viel zum Wahlkampf in Berlin. Gucken wir jetzt mal auf den Wahlkampf in Mecklenburg-Vorpommern. Ein wichtiges Thema im Wahlkampf ist hier die Bildungspolitik. Vor allem kurz nachdem bekannt geworden ist, dass die Schülerinnen und Schüler in der PISA-Studie so schlecht wie seit 25 Jahren nicht mehr abgeschnitten haben. Über die Bildungspolitik hat Markus Schubert vom NDR mit einem preisgekrönten Lehrer aus Mecklenburg-Vorpommern gesprochen. Er ist in diesem Jahr mit dem Deutschen Lehrkräftepreis ausgezeichnet worden. Toni Wienbrand nämlich, 32 Jahre alt, unterrichtet an der regionalen Schule Fritz Reuter in Demmin in Vorpommern Geschichte und Geografie. Und er erzählt, wie er Schülerinnen und Schüler motiviert und gleichzeitig, wie fordernd der Beruf sein kann.
6: Es ist ein sehr fordernder Beruf, aber auch ein sehr gewinnbringender. Es fängt schon ganz einfach damit an, dass man mit sehr viel Motivation reinkommen muss. Wenn ich nämlich nicht mit Motivation vor den Schülern stehe, frühs am Montag um 7.30 Uhr, kann ich ja unmöglich verlangen, dass die Motivation irgendwie empfinden. Das heißt, ich muss da mit einer guten Energie reingehen, ich muss schülernahen Unterricht machen, ich muss es gut aufbereiten, denn wenn ich das nicht mache, gehen wir auf mein Fach Geschichte zurück, dann kriege ich da vielleicht nicht jeden hinterm Berg vorgelockt.
7: Die Daten der neuen PISA-Studie werden auch nicht spurlos an Ihnen vorbeigegangen sein. Die Herkunft bleibt ein entscheidender Faktor für den Schulerfolg. Und es fehlt vielen jungen Leuten an der Fähigkeit, das Wissen auch anzuwenden, um konkrete Aufgaben zu lösen. Trifft das Ihre Beobachtung? Und wer ist denn da der Reparaturbetrieb? Sie, die Lehrenden, die Schulpolitik oder eben eigentlich schon das Elternhaus?
6: Die PISA-Ergebnisse haben uns quasi das eigentlich wieder vor Augen geführt, was wir schon seit 20 Jahren wissen. Und zwar, dass wenn ich aus einem Haushalt komme, bei dem Geld keine Rolle spielt, bei dem Bildung hoch angesehen ist, dann überträgt sich das natürlich eins zu eins auf die Kinder und Jugendlichen. Wenn man aus Bildungsfernen oder vielleicht auch aus Hintergründen kommt, wo das nicht die oberste Priorität ist, dann ist natürlich auch von vornherein schon klar, da gibt es andere Probleme, weltliche Alltagsprobleme, die natürlich im Kopf der Eltern wie auch der Schüler natürlich eine größere Rolle spielen. Wir haben natürlich diesen schwierigen Spagat irgendwie zu leisten, dass wir Fachunterricht ausgleichen müssen, wir müssen zwischen Bürokratie, wir sind Seelsorger. Manche Tage bin ich als Vertrauenslehrer bei mir in der Schule natürlich in ganz vielen Gesprächen mit Schülern, die Sorgen haben, die es wahrscheinlich so vor 10, 15 Jahren noch gar nicht gab. Das heißt, der Kopf von vielen Kindern und Jugendlichen ist einfach voll Und dann ist es, glaube ich,

0: auch nicht zu verachten, dass natürlich dann sowas wie schulische Leistung manchmal auch auf der Strecke bleiben.
1: Das hohe Interesse am Thema Schule und Bildung im Wahlkampf, in Umfragen dokumentiert, ist das ein Zeichen, dass Sie ermutigt, weil da auch Handlungsdruck auf Entscheider raus hervorgeht? Oder stört Sie das als Hinweis, dass da wohl auch vieles schiefläuft, wenn so viele sich dafür interessieren?
0: Grundlegend finde ich es erstmal total super, dass das Thema Bildung jetzt keins ist, was irgendwie unter den Teppich gekehrt wird, was irgendwie hinten runterfällt, wo man sich davor verschließt. Tatsächlich muss man aber auch sagen, wenn man jetzt die letzten Jahrzehnte zurückschaut, ist natürlich dieses Thema Bildung auch immer eins, was wahrscheinlich in den Top 3 immer wieder genannt wird. Mhm. Es ist natürlich essentiell. Wir müssen die Kinder und Jugendlichen vorbereiten. Und deswegen finde ich es immer wieder gut, wenn sowas an die Medien kommt, damit es immer noch ein bisschen präsenter wird. Weil wir kämpfen jeden Tag an der Front und da braucht man natürlich Rückendeckung. Und da ist die Politik natürlich jetzt auch gezwungen, endlich zu handeln.
2: Sagt Toni Wienbrand, Geographielehrer an der Fritz-Reuter-Regionalschule in Demmin.

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1: Vor 25 Jahren, kurz nach den Anschlägen am 11. September, sind vier Pässe der Attentäter an verschiedenen Anschlagsorten gefunden worden. Ein Ausweisdokument wurde am World Trade Center gefunden. Dass das Dokument das Inferno am World Trade Center überstanden hat, das nährt bis heute Verschwörungstheorien, denn im Gegensatz dazu sind gut 1000 Opfer der Anschläge in New York bis heute nicht identifiziert. Von ihnen wurden zum Teil nur winzige Knochensplitter gerettet. Martin Gansemeier dazu.
2: Auch die meisten US-Bürger sind erstaunt, wenn sie erfahren, auch 25 Jahre nach den Anschlägen versuchen Gerichtsmediziner der Stadt New York, weitere Opfer mit Hilfe fortgeschrittener DNA-Technologie zu identifizieren. Es ist eine mühsame und extrem schwierige Arbeit im gerichtsmedizinischen Labor, sagt der stellvertretende Leiter der Gerichtsmedizin Mark Desire.
3: These remains went through every possible thing that could destroy DNA.
4: Die Überreste der Opfer waren allen möglichen Faktoren ausgesetzt, die ihre DNA zerstören können. Kerosin, Diesel, Schimmel, Bakterien, Sonne, Insekten, Hitze, Feuer. All das zerstört DNA, all das war da. Dies ist nicht nur die größte forensische Untersuchung in der US-Geschichte, sondern auch die schwierigste.
2: Knapp 22.000 menschliche Überreste wurden nach den Terroranschlägen geborgen und aufbewahrt. Nur etwa 60% der 9/11-Opfer konnten anhand von Körperteilen, Knochenfunden oder Zähnen klar identifiziert werden. Doch von fast 1.100 Opfern fehlt ein genetischer Nachweis. Für viele Angehörige ist dies besonders schmerzlich. Monika Eichen-Murphy wäre froh, wenn von ihrem Mann doch noch etwas gefunden würde.
5: I would be happy to know that something of him was found, because I didn't get an ID.
6: Ich habe keinen Ausweis von ihm, keinen Ehering. Ich habe nichts von ihm, nichts, gar nichts. Es ist immer noch unfassbar, dass er morgens zur Arbeit ging und nie zurückkam. Und ich habe nichts von ihm.
2: Doch dank fortgeschrittener DNA-Technologie gibt es auch für Monika und viele andere Opferangehörige Hoffnung. In den vergangenen Jahren konnten selbst kleinste Gewebespuren oder Knochensplitter eindeutig einem Opfer zugeordnet werden. So auch bei John Niven, der im Südturm ums Leben kam. Seine Frau Ellen gestand in einem Fernsehinterview, sie hatte sich schon damit abgefunden, dass nichts von ihrem Mann übrig geblieben war. Bis Ende 2025 zwei Polizeibeamte an ihrer Türe klingelten. Die Gerichtsmedizin in New York hatte nach mehr als 20 Jahren menschliche Überreste ihres Mannes identifiziert.
7: All this time they have been sifting through these remains and researching for over 20 years.
8: Die ganze Zeit haben sie die Überreste untersucht, mehr als 20 Jahre lang. Unglaublich. John war plötzlich wieder in unserem Leben. Dafür bin ich unglaublich dankbar.
7: Something I'm incredibly grateful for.
2: Es gibt jedoch auch Familien von 9/11-Opfern, die nicht informiert werden wollen, wenn nach so langer Zeit noch Überreste ihrer Liebsten identifiziert werden. Sie fürchten, dass mühsam verheilte Wunden wieder aufbrechen könnten. Monika Eichen-Murphy dagegen glaubt, dass ihr dies bei der Bewältigung ihrer Trauer helfen würde.
5: I know he's here and he's at peace.
6: Ich weiß, dass er hier ist und Frieden gefunden hat. Ich würde ihn auch hier lassen. Ich würde nicht woanders hingehen, um meinen Michael zu sehen.
1: Der Jahrestag der Anschläge vom 11. September weckt bei vielen Erinnerungen. Die meisten wissen noch genau, wie sie von der Nachricht erfahren haben. Wir würden gern Ihre Geschichte hören. Was verbinden Sie mit diesem Tag? Rufen Sie uns an. 040 416 17. Noch einmal 040 für Hamburg, dann 416 17. Oder schreiben Sie uns über unsere Seite ndr.de/infonacht. Was haben Taylor Swift und Insekten gemeinsam? Ab sofort eine ganze Menge. Der weltberühmte US-Popstar erobert jetzt gewissermaßen die Welt der Krabbeltiere, weil neu entdeckte Insekten farblich zu den blonden Haaren und roten Lippen der Superstars passen, wurden sie von Forschern nach ihr benannt. Was das mit den Swiftie-Krabbeltieren auf sich hat, dazu Gerald Perschke aus der ARD-Wissenschaftsredaktion.
9: Ein Forschungsteam der University of California in Riverside hat in Australien 12 bislang unbekannte Pflanzenwanzenarten beschrieben. Vier davon gehören zu einer neuen Gattung mit dem Namen Swifty Philos. Benannt nach Taylor Swift und ihrer Fangemeinde, den Swifties. Eine Art heißt direkt Swifty Philos Tayloré. Drei weitere tragen Namen, die auf Alben der Sängerin anspielen. Die Wissenschaftlerin Sarah Schröder schreibt in der Studie, Taylor Swift verdiene diese Ehrung wegen ihres Talents, ihrer Songtexte und der Freude, die sie vielen Menschen bereitet habe. Hinter der ungewöhnlichen Namensgebung steckt allerdings ernsthafte Forschung. Die Wissenschaftlerinnen untersuchten fast 600 Insektenexemplare aus Australien. Viele davon erwiesen sich als bislang unbekannte Arten. Insgesamt beschrieb das Team 5 neue Gattungen und 12 neue Arten. Die Tiere leben auf Casuarinengewächsen, einer in Australien weit verbreiteten Pflanzenfamilie immergrüner Bäume und Sträucher. Die nur wenige Millimeter großen Wanzen sind hellgelb und tragen rote Flecken oder Streifen. Für Sarah Schröder ist das ein passender Bezug zu Taylor Swift. Deren Markenzeichen seien blonde Haare und rote Lippen. In der Studie bezeichnet sie die Insekten deshalb sogar als blond. Der Fall zeigt auch, selbst in gut erforschten Ländern warten noch viele Arten auf ihre Entdeckung. Die untersuchten Insekten waren teilweise schon vor mehr als 20 Jahren gesammelt worden, wurden aber erst jetzt als neue Arten erkannt.
1: Pünktlich um 11 Uhr haben Sie wahrscheinlich es nicht überhört. Im ganzen Land haben die Sirenen geheult und die Handys geschrillt. Am bundesweiten Warntag ging es um die Frage, wie gut uns Sirenen und Warn-Apps im Katastrophenfall schützen. Weil Technik aber auch mal streiken kann, setzt man im Enzkreis in Baden-Württemberg zusätzlich auf den direkten Weg. Die Feuerwehr fährt da im Ernstfall mit mobilen Lautsprecherfahrzeugen von Straße zu Straße.
10: Achtung, Achtung! Es folgt eine wichtige Information der Feuerwehr. In der Gemeinde Wurmberg findet zurzeit ein Sirenenprobealarm statt. Es besteht keine Gefahr für die Bevölkerung.
11: Die Warneinheit ist in Wurmberg mit einem Transporter der Feuerwehr, einem sogenannten Mannschaftstransportwagen, unterwegs und übt den Ernstfall. Über einen Lautsprecher wird die Bevölkerung in betroffenen Straßen direkt informiert. Was ist los, wie soll man sich verhalten und wo kann man sich Infos holen, erklärt Kreisbrandmeister Carsten Sorg.
12: Ja, lege große Wert darauf, dass wir einen Warnmittelmix haben. Das sind einmal die Sirene, das sind einmal die Warn-Apps und parallel dazu haben wir eben noch 4 Lautsprecherfahrzeuge, damit wir auch die Informationen direkt vor Ort bringen können. Weil wenn ich natürlich warne über die Sirenen, fragt sich natürlich der Bürger, okay, jetzt bin ich gewarnt, aber was muss ich denn jetzt eigentlich noch tun? Also kann ich jetzt hier drin bleiben, muss ich Türen und Fenster schließen? So bringen wir die Informationen einfach direkt vor Ort.
11: Die Bevölkerung soll im Ernstfall schnell gewarnt werden. Die Bandbreite für Einsätze ist groß, sagt Christian Tümmel vom Katastrophenschutz des Enzkreises.
13: Szenarien können wie in jüngster Vergangenheit Evakuierungen sein aufgrund von verschiedenen Ereignissen. Es können große Brände sein, bei denen die Bevölkerung gewarnt werden muss, können aber auch Hochwasser-Starkregen Ereignisse sein, Vegetationsbrände, gibt da ein sehr breites Spektrum. Es kann natürlich immer zum Ausfall der Warninfrastruktur, der Sirene, der mobile Warn-Apps, des Mobilfunks kommen. Um dieses Loch zu überbrücken, haben wir natürlich dann diese Warneinheiten, die man hier einsetzen können.
11: Im Enzkreis gibt es 4 solche mobilen Warneinheiten der Feuerwehr, sogenannte Fachgruppen Warnen. In Wurmberg, Ispringen, Engelsbrand und Maulbronn. Die Einheiten sind im Kreis verteilt, um jeden Bereich im Kreis schnell erreichen zu können. Im Ernstfall sind dann 6 Einsatzkräfte in solch einer Einheit. Pascal Budowé von der Feuerwehr Wurmberg erklärt den Ablauf.
14: Vor Ort teilen wir uns eigentlich auf. Wir haben einmal die Führungsseite, die quasi die Warnfahrt organisiert und parallel wird dann der mobile Lautsprecher auf dem Fahrzeug aufgebaut. Und wenn das dann passiert ist, dann fahren wir durch die jeweiligen Straßenzüge. Alle 100 Meter wird dann angehalten. Die Warntexte, die davor aufgenommen worden sind, werden einmal durchgesagt. Und so wird dann die Bevölkerung gewarnt.
11: Die Warneinheiten im Enzkreis waren auch schon gefordert, so der Kreisbrandmeister.
12: Die Warneinheiten gibt es seit circa 4 Jahren. Und wir hatten schon Einsätze bei einem Festival, konnten die Festivalteilnehmer gewarnt werden, vor allem ein Unwetterereignis. Das Gelände musste innerhalb kürzester Zeit geräumt werden. Dann hatten wir noch beim benachbarten Stadtkreis Pforzheim, haben wir noch unterstützt bei einer Bombenentschärfung, um die Wohngebiete im Sperrkreis evakuieren zu können. Und wir hatten noch bei einer Enzkreiskommune eine Trinkwasserproblematik, wo wir auch mit Warnfahrzeugen durch den Ort gefahren sind.
11: Und die bisherigen Erfahrungen seien gut, aber entscheidend sei der Mix aus verschiedenen Warnmöglichkeiten. Die mobilen Warneinheiten sind ein Baustein im Katastrophenschutz des Enzkreises.
1: Das war ein Bericht von Sven Huck.
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15: Mit Jan Möller. Manchester City, Atletico Madrid und Inter Mailand, alles große Clubs und alle haben eins gemeinsam. Sie haben in der vergangenen Saison in der Fußball Champions League gegen einen Außenseiter vom Polarkreis verloren, gegen Bode Glimt. Und die Norweger wollten nun am ersten Spieltag der neuen Champions League Saison auch gerne den FC Bayern ärgern, aber hat nicht geklappt. Im Gegenteil, die Münchner gewannen zu Hause mit 5:0. Dabei stand es zur Pause noch 0:0. Bayern-Kapitän Joshua Kimmich.
16: Man sitzt dann da, man hat das Gefühl, dass man jetzt nicht alles perfekt gemacht hat, aber dass wir natürlich geduldig bleiben müssen. Man muss den Gegner dann auch müde machen, muss den Gegner bewegen, den Ball schnell laufen lassen. Da hat man in der ersten Halbzeit noch ein paar zu viele Fehler. Und wenn du dann natürlich direkt das erste Tor machst, dann ist es auch ein anderes Spiel.
15: Ja, Musiala war es, der kurz nach der Pause getroffen hat. Und dann waren noch Kane, Davis und zweimal Olise erfolgreich. 5:0, das war eine klare Sache. Und ziemlich eindeutig war es auch beim Spiel von RB Leipzig, da allerdings für den Gegner. 1:4 in Como in Italien. Einzelheiten von Thomas Kunze.
17: Speziell in der ersten Halbzeit war Como, der Champions-League-Neuling, klar besser. Mit Ball, ohne Ball. In Offensive und Defensive. Nach 15 Minuten brachte Baturina Como nach einem Strauchler von Riedle Baku im Strafraum in Führung. RB wirkte mutlos, ohne Tempo und in der 38. Minute reichte dann ein langer Ball und die gesamte Defensive war ausgehebelt. Duvikas traf zum 2:0 für die Gastgeber. Nach dem Wechsel wurde das Leipziger Spiel dann etwas besser, aber wieder traf Como. Dieses Mal war der Senegalese Diallo zur Stelle. Maximovics 1:3 sorgte dann kurz für Hoffnung bei Leipzig. Am Ende aber fing sich das Team von Trainer Martin De Michelis noch einen weiteren Konter. Perone sorgte in der Schlussphase für den 4:1 Endstand und damit für einen harten Fehlstart von RB Leipzig in die Champions League.
15: Frust also in Leipzig, beste Stimmung dagegen bei den deutschen Basketballerinnen. Die stehen im Halbfinale der Weltmeisterschaft in Berlin. Das ist eine Riesenüberraschung und es war auch ein Riesenspiel gegen Belgien. Gegen die zweifachen Europameisterinnen gab es einen klaren 93:74 Erfolg. Ein Meilenstein fand auch die überragende Leonie Fiebig.
18: Was bedeutet es für deutschen Basketball, dass wir auf dem Weg nach oben sind? Wir sind nicht zu unterschätzen, wir sind kein Underdog mehr. Alle haben uns jetzt auf dem Visier, mit uns nicht zu spaßen.
15: Ja, das sollen morgen am Samstag auch die Französinnen zu spüren bekommen. Frankreich, der Halbfinalgegner des deutschen Teams. Im anderen Halbfinale treffen die USA auf Spanien. Gerade begonnen hat für die deutschen Volleyballer die Europameisterschaft. Die findet in 4 Ländern statt und da gab es in Cluj in Rumänien zum Start einen 3:1 Erfolg gegen einen der stärksten Gruppengegner, gegen die Türkei. Philipp Weiskirch.
19: Den Start in die Partie hatte die deutsche Mannschaft noch verschlafen. Der erste Satz ging knapp mit 23:25 verloren. Dann aber streckte sich die deutsche Auswahl und kam immer mehr ins Rollen. Der Start in den zweiten Satz war besser. Die Türkei wurde mit guten Aufschlägen unter Druck gesetzt. Die Belohnung? Der Satzausgleich durch ein 25:22. Im dritten Satz zeigte der eingewechselte Theo Mowinkel eine starke Leistung. In seinem ersten EM-Spiel war er mit 16 Punkten bester Scorer und trug maßgeblich dazu bei, dass Deutschland das Match drehen konnte. Mit 25:21 ging der dritte Satz ans deutsche Team, das dann auch weiter im Rhythmus blieb und sich auch verdient den vierten Satz krallte mit 25:19. Unterm Strich also ein 3:1. Es ist ein erster Fingerzeig im Kampf um eine gute Ausgangsposition für das Achtelfinale. Die ersten 4 Teams aus der Sechsergruppe erreichen die K.O.-Runde.
15: Und da wiederum ist das Ziel, mindestens das Viertelfinale zu erreichen. Vom Volleyball zum Handball. Die Füchse Berlin sind mit einem klaren Sieg in die Gruppenphase der Champions League gestartet. 44:33 bei Partizan Belgrad. Und gewonnen hat auch der Champions League-Neuling MT Melsungen. 33:31 gegen Vardar Skopje. In der Handball-Bundesliga hat die SG Flensburg-Handewitt sich erstmal an die Spitze gesetzt. 4. Spiel, 4. Sieg, 39:30 in Lemgo. Der THSV Eisenach hat Aufsteiger Bietigheim geschlagen mit 31:25. Und dann gucken wir noch in die Champions Hockey League. Und Hockey heißt in diesem Fall Eishockey. Die Kölner Haie haben da auch ihr 3. Spiel gewonnen. 5:2 gegen Frölunda aus Schweden, aus Göteborg. Und das vor mehr als 18.000 Zuschauerinnen und Zuschauern. Das ist ein neuer Rekord in der Liga.
1: Das war der Sport mit Jan Müller.
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1: Um 0.30 Uhr mit Wolfgang Berger. Deutschland und die Vereinigten Arabischen Emirate wollen ihre strategische Partnerschaft deutlich ausbauen. Das haben Bundeskanzler Merz und der Präsident der Vereinigten Arabischen Emirate, Scheich bin Zayed, bei dessen Staatsbesuch in Deutschland vereinbart. Aus Berlin Isabel Karas.
2: 40 Milliarden Euro wollen die Vereinigten Arabischen Emirate in Deutschland investieren. Das geht aus einer gemeinsamen Erklärung beider Länder hervor und ist das zentrale Ergebnis des ersten Staatsbesuchs eines Präsidenten der Vereinigten Arabischen Emirate in Berlin. Das Geld soll unter anderem in digitale Infrastruktur fließen, beispielsweise in Rechenzentren. Kanzler Merz und Scheich Al-Nahyan haben außerdem angekündigt, ein sogenanntes strategisches Dialogformat einzurichten, einen regelmäßigen politischen Austausch.
1: Gut eine Woche vor der Landtagswahl in Mecklenburg-Vorpommern und der Abgeordnetenhauswahl in Berlin deuten Vorwahlumfragen auf ein knappes Rennen hin. Besonders in Berlin liegen die Parteien eng beieinander. Aus Hamburg Karl Schreiber.
3: Die Linke in Berlin liegt laut einer Infratest-DiMAP-Umfrage der ARD mit 21%, knapp vor der CDU mit 20%. Dahinter landen AfD mit 18, Grüne mit 16 und SPD mit 12%. In Berlin regiert aktuell ein Bündnis aus CDU und SPD. Auch in Mecklenburg-Vorpommern bleibt es ein enges Rennen, wenn auch nicht ganz so knapp wie in Berlin. Im Schweriner Landtag käme laut der Umfrage die AfD auf 38% und die SPD auf 33%. Die anderen Parteien, CDU, Linke, Grüne und BSW, sind weit abgeschlagen.
1: Bundesgesundheitsminister Linnemann strebt mehr Effizienz in der medizinischen Versorgung und der Pflege an. Linnemann sagte in seiner ersten Rede als Ressortchef im Bundestag, es werde sehr viel Geld für die Gesundheit ausgegeben. Dafür bekämen die Menschen an zu vielen Stellen nicht die Versorgung, die sie zu Recht erwarteten. Die Ausgaben müssten an die Einnahmen angepasst werden, um die Beiträge in Schach zu halten. Zugleich räumte Linnemann ein, dass die Finanzlage bei der Pflegeversicherung desaströs sei. Die irreguläre Migration in die EU ist deutlich gesunken. Wie die EU-Grenzschutzagentur Frontex in Warschau mitteilte, fiel die Zahl der illegalen Übertritte in den ersten 8 Monaten dieses Jahres um 35%. Die Behörde registrierte in dem Zeitraum etwa 74.000 unerlaubte Einreisen. Und das Wetter in Deutschland. Meist trocken, an den Alpen etwas Regen, Tiefstwerte 15 bis 2 Grad. Tagsüber längere, freundliche Abschnitte, von Nordwesten her Schauer und einzelne Gewitter, Höchstwerte 17 bis 25 Grad. Am Samstag häufig trocken bei 19 bis 28 Grad, am Sonntag im Süden länger freundlich, sonst viele Wolken und öfter Regenfälle, vereinzelt Gewitter. Das Ganze bei 16 bis 26 Grad. Das waren die Nachrichten.
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4: Es ist weitgehend ruhig auf den Straßen. Ich habe nur eine aktuelle Meldung für Sie. Betrifft die A8 Salzburg Richtung München. Zwischen Dreieck Inntal und Bad Aibling gibt es 4 Kilometer Stau.
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4: Mit Reza Wafa. Willkommen. Höchste Sicherheitsstufe in Berlin für einen Staatsbesuch, der Milliarden gewissermaßen im Gepäck dabei hatte. Der Präsident der Vereinigten Arabischen Emirate hat seinen ersten Staatsbesuch in Deutschland absolviert. Gesprächsthemen hat es viele gegeben, im Fokus stand aber das Geld bzw. die Investitionen. Auch kritische Töne haben den Besuch begleitet. Das hier sind aber erstmal ganz andere Töne.
5: Der erste Staatsbesuch in Deutschland begann für den Präsidenten der Vereinigten Arabischen Emirate zünftig. Frank-Walter Steinmeier empfing seinen Gast mit militärischen Ehren in der Berliner Villa Borsig. Am Abend gab der Bundespräsident ein Staatsbankett. Und dazwischen viele Gespräche und viele Vereinbarungen. Bundeskanzler Friedrich Merz hatte Scheich Mohammed bin Zayed Al-Nahyan bereits im Februar bei einem Kurztrip in die Golfregion kennengelernt.
6: Die Vereinigten Arabischen Emirate sind ein wichtiger und sehr wertvoller Partner für die Bundesrepublik Deutschland.
5: Was macht die Emirate wertvoll für Deutschland? Sie wollen 40 Milliarden Euro hier investieren. Unter anderem in den Bereichen künstliche Intelligenz und Energie. Danach befragen konnte man Merz und seinen Gast nicht. Anders als üblich gab es keine Pressekonferenz. Stattdessen fand im Kanzleramt eine sogenannte Zeremonie zum Austausch von Abkommen statt. Vor dem Bundeskanzler und dem Präsidenten der Emirate wechselten Mappen, ihre Besitzer wurden Hände geschüttelt.
7: Wir kommen zum Austausch der vereinbarten Niederschrift über die Anpassung der Verkehrsrechte für die Luftfahrtunternehmen der Vereinigten Arabischen Emirate.
5: Man einigte sich auf Investitionen in Rechenzentren, auf eine Zusammenarbeit im Bereich Informationssysteme, auf die Einrichtung eines strategischen Dialogformats. Dort sollen die Kooperationen gelenkt werden. In den Bereichen Sicherheit, Verteidigung, Energie und Klima, aber auch Kultur und Transport. So soll die Airline Emirates künftig eine weitere Stadt in Deutschland anfliegen dürfen. Es wäre die fünfte. Wirtschaftsministerin Katharina Reiche, CDU, brachte Vertreter beider Länder aus den Branchen Rüstungs- und Verteidigungstechnologien zusammen. Anschließend verwies sie auf das Potenzial der Zusammenarbeit.
8: Die deutsche Industrie ist technologisch führend, insbesondere im Bereich der Luftverteidigung, Luftsicherheit und dem Räumen von Seeminen. Mit anderen Worten, deutsche Unternehmen der Sicherheits- und Verteidigungsindustrie haben die Technologie, die Expertise und auch die industriellen Fähigkeiten, einen substanziellen Beitrag für die Sicherheit der Vereinigten Arabischen Emirate zu leisten.
5: Gleichzeitig wurde am Berliner Hauptbahnhof in der Nähe des streng abgeriegelten Regierungsviertels ein Banner entrollt. März stand da in roten Buchstaben: keine Deals mit Kriegstreibern im Sudan. Es war Teil einer Kundgebung der Gesellschaft für bedrohte Völker. Laut Vereinten Nationen unterstützen die Vereinigten Arabischen Emirate die RSF-Miliz im Sudan mit Waffen und Söldnern. In dem afrikanischen Staat kämpfen seit 3 Jahren die Miliz und die reguläre Armee um die Macht. Millionen Menschen sind deshalb auf der Flucht. Die Bundesregierung dürfe zu der Rolle der Vereinigten Arabischen Emirate im Sudan nicht schweigen, fordert die Partei Die Linke. Dazu die Politikwissenschaftlerin Bente Scheller.
9: Und da stellt sich die Frage, steht auf dem Sprechzettel der Bundesregierung auch die Lage im Sudan oder in Libyen, wo die Vereinigten Arabischen Emirate immer wieder Rebellengruppen unterstützt haben?
5: Laut Mitteilung aus dem Kanzleramt wurde neben der Lage in der Ukraine, Israel, dem Iran auch die Situation im Sudan besprochen. Beide Staatschefs verurteilen Angriffe auf Zivilisten, heißt es. Weiterhin forderten sie beide Konfliktparteien auf, alle militärischen Operationen sofort einzustellen.
4: Über den Besuch des Präsidenten der Vereinigten Arabischen Emirate in Deutschland war das Nicole Markwald.
0: Wirtschaft.
4: Die Preise steigen und steigen und das hat jetzt die Europäische Zentralbank auf den Plan gerufen. Ihr Hauptauftrag ist, die Stabilität des Euro zu sichern. Wie das die EZB machen will, dazu Ursula Mayer.
10: Die Europäische Zentralbank erhöht die Zinsen zum 2. Mal in diesem Jahr. Das hat der Rat der EZB bei einer Sitzung in Berlin beschlossen. Der für Banken und Sparer relevante Einlagenzins steigt von 2,25 auf 2,5%. Diesen Zinsschritt begründet EZB-Präsidentin Christine Lagarde so.
11: Der Konflikt im Nahen Osten heizt die Inflation weiter an. Sie dürfte für einen längeren Zeitraum deutlich über unserem Zielwert bleiben.
10: 2% Inflation strebt die EZB an. Aktuell liegt sie im Euroraum aber mit 3,3% viel höher. Ihren Prognosen zufolge braucht die Zentralbank 2 Jahre, um dieses Inflationsproblem in den Griff zu bekommen. Das ist länger, als bisher erwartet worden war. Dagegen dürfte sich die Wirtschaft besser entwickeln. Das Wachstum soll dieses Jahr statt 0,8 nun 0,9% betragen, sagt EZB-Chefin Christine Lagarde.
11: Darin spiegelt sich hauptsächlich wider, dass die Widerstandsfähigkeit der Wirtschaft des Euroraumes stärker ist als erwartet.
10: Allerdings sei die Unsicherheit nach wie vor groß, vor allem wegen des Energieschocks durch den Krieg im Nahen Osten, so Lagarde. Christian Schulz, Chefökonom von Allianz Global Investors, lobt die EZB, weil sie rechtzeitig etwas tut gegen die steigenden Verbraucherpreise.
12: Die Inflation in der Eurozone ist zu hoch, weil die Straße von Hormuz geschlossen ist und dadurch Öl- und Gaspreise angestiegen sind. Daran kann die EZB nichts ändern. Das wird aber andere Preise im Zeitablauf ebenfalls hochtreiben. Und darauf muss die EZB dann natürlich antworten.
10: Schulz hält weitere Zinserhöhungen in diesem Jahr für wahrscheinlich. Denkbar wäre das auch für Emanuel Mönch, Professor an der Frankfurt School. Einen direkten Dämpfer für die Konjunktur erwartet er dadurch nicht.
13: Das Wachstum war zuletzt wieder etwas robuster, gerade auch in Deutschland. Eine oder zwei weitere Zinserhöhungen werden das Wachstum jetzt nicht spürbar abbremsen.
10: Auch wenn Kredite für Unternehmen und Verbraucher wieder teurer werden. Auf der anderen Seite dürfen sich Sparer über höhere Zinsen freuen. So gibt es fürs Tagesgeld befristete Angebote mit 4% und mehr Zinsen. Neben den Zinsen standen erneut Spekulationen um Lagardes berufliche Zukunft im Raum. Einigen galt sie bereits als französische Präsidentschaftskandidatin. Nun heißt es, sie könnte bald das Weltwirtschaftsforum in Davos leiten. Sie selbst sagt dazu lediglich:
11: Wenn es etwas über mich persönlich zu berichten gibt, sind Sie die Ersten, die es erfahren, nach meinen Enkelkindern. Aber da gibt es nichts zu berichten.
10: So geht das Rätselraten um die Zukunft der EZB-Präsidentin weiter.
4: Was tun, damit die Republikaner mehr Chancen bei den Zwischenwahlen, den Midterms, im November haben? Das hat sich offenbar US-Präsident Trump gedacht, vor allem weil seine Zufriedenheitswerte auf einem Tiefstand sind. Deswegen versucht er jetzt, die Wähler mit Geld zu locken. Er hat $5.000 für jeden Erwachsenen versprochen, wenn die Republikaner die Midterms gewinnen. Und was kann man aus Sicht des US-Präsidenten noch machen, um bei der Wahl gut abzuschneiden? Die Wahlkreise ändern. Aber hat die Justiz was gegen? Samuel Jakisch berichtet.
14: Es ist ein Rückschlag für Donald Trump vor den anstehenden Zwischenwahlen Anfang November. Für die Abstimmung im Bundesstaat Missouri hatte US-Präsident Donald Trump darauf gedrängt, Wahlkreise so neu abzugrenzen, dass die Erfolgsaussichten seiner republikanischen Partei steigen. Doch das oberste Gericht des Bundesstaates und nun auch der Supreme Court in Washington sehen in Trumps Plan eine Verletzung wichtiger Beteiligungsrechte der Bürger von Missouri. Nun muss also wieder in den bisherigen Wahlkreis gewählt werden. Die Briefwahl in Missouri soll schon in wenigen Tagen beginnen. Den betroffenen Wahlbezirken droht ein chaotischer Verlauf. Viele Wählerinnen und Wähler müssen nun mit neuen Stimmzetteln versorgt werden, auf denen andere Kandidaten stehen als bisher geplant. Diese kurzfristige Änderung könnte bei einem knappen Wahlergebnis in Missouri zu neuem Streit um die Gültigkeit der Wahlen führen. Der Konflikt um den Verlauf von Wahlkreisgrenzen läuft in mehreren US-Bundesstaaten parallel, seit über einem Jahr. Politisch geht es bei den Zwischenwahlen um die Mehrheit in beiden Kammern des Kongresses in Washington. Würde die Republikanische Partei ihre aktuelle Kontrolle über das Repräsentantenhaus verlieren, wäre es für US-Präsident Donald Trump deutlich schwieriger, politische Vorhaben in der zweiten Hälfte seiner Amtszeit umzusetzen.
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4: Da kann einem schon wirklich Angst und Bange werden, wenn einer der führenden Köpfe der künstlichen Intelligenz seinen Job hinwirft, um die Welt vor KI zu warnen. Die düstere Prognose eines Top-Entwicklers vom KI-Giganten Anthropic sorgt im Netz gerade für großes Aufsehen. Und nicht nur im Netz. Antje Sieb berichtet aus Los Angeles.
15: Unterschätzt das Risiko nicht, schreibt Jacob Coxon auf der Plattform X. Er hat zuerst für OpenAI, den Entwickler von ChatGPT, und zuletzt für Anthropic, Entwickler von Claude, gearbeitet.
16: Keine der Firmen verhält sich vernünftig. Sie rasen auf künstliche Intelligenz zu, die sich selbst verbessert und spielen mit unserem Leben.
15: Mit dieser Einschätzung steht Coxon nicht allein da. Im Juli erst unterschrieben mehr als 1300 Mitarbeiter von AI-Firmen, darunter auch Anthropic-CEO Dario Amodei und Chefwissenschaftler Jacob Pachocki von OpenAI, eine Forderung an die US-Regierung.
16: Wir fordern, dass die US-Regierung internationale Anstrengungen unterstützt, um technische und Regulierungswerkzeuge zu entwickeln, die gebraucht werden, um die Entwicklung automatisierter KI gezielt zu verlangsamen.
15: Die Sorge, je mehr KI sich selbst weiterentwickelt, desto weniger Möglichkeiten haben Menschen, noch steuernd einzugreifen. Das Tempo sei zu hoch, das mache auch vielen Entwicklern Angst, sagte KI-Forscher Jeffrey Ladish im Juni beim For Humanity Podcast.
17: And I know from talking to a lot of people who work at these companies, that they're freaking out, that it's very scary, that the pace is something that researchers have a really hard time keeping up with.
15: Es gebe aber auch viele, die das Risiko für klein hielten.
17: To be clear, I think there's a lot of lab employees who think that the risk is fairly small. And there's a diversity of opinion.
15: Konkurrenzdruck der Firmen untereinander in den USA und weltweit treibt die Entwicklung zusätzlich an. Im Juni veröffentlichte die AI Risk Initiative am MIT das Ergebnis einer Studie, für die die Forscher mehr als 270 Experten weltweit strukturiert befragt hatten. Die größten potenziellen Probleme sind danach künstliche Intelligenzen mit gefährlichen Fähigkeiten, KI-Waffen oder Cyberangriffe oder die Konzentration von zu viel Macht in den Händen weniger durch KI. Die Wahrscheinlichkeit einer katastrophalen Entwicklung in den nächsten 5 Jahren schätzten die Experten in vielen Fällen auf deutlich über 10% oder sogar 20%, falls alles so weiterläuft wie bisher.
18: In those other industries, we regulate the industry to ensure that they keep the public safe. We set standards, demand evidence, and don't take drug companies just on trust, for example.
15: In der Luftfahrt oder der Medizin würde man die Industrie regulieren und den Firmen nicht einfach vertrauen, betont Michael Nürtel von der AI Risk Initiative. Auch Jeffrey Ladish fordert internationale Regelungen für künstliche Intelligenz.
19: Die Länder sollten zusammenkommen und sich einigen, dass KI toll sein kann und dass wir die tolle KI haben wollen, aber keine Superintelligenz, die uns möglicherweise ersetzt oder alle umbringt.
15: OpenAI-Chef Sam Altman betont die freiwillige Zusammenarbeit mit der US-Regierung und spricht über das neueste Modell, als habe die Firma alles im Griff. OpenAI hat noch vor wenigen Wochen nach eigener Aussage die Entwicklung des neuesten Modells freiwillig gebremst, weil es gefährlich gut sei. Jetzt wird es veröffentlicht, man habe bei der Sicherheit aufgeholt.
20: Capability progress has been, I mean, sort of in awe is the only way I can describe it. And we have needed more time to catch up with safety alignment and security.
15: Marketing ist sicher immer dabei, wenn Unternehmer über ihre eigenen Produkte reden. Es gebe viel Hype, aber auch Menschen, die KI unterschätzen, meint Ladish.
17: Some people are totally overhyping AI capabilities. Some people are totally in denial about what AI can do.
15: Wie schnell es tatsächlich gehen könnte bis zur Superintelligenz, also einer künstlichen Intelligenz, die schlauer ist als Menschen, das ist unter Experten umstritten. Aber auch KI-Optimisten, die die potenziell positiven Auswirkungen in den Vordergrund rücken, streiten nicht ab, dass es Risiken gibt. Ein klarer Weg zu internationaler oder auch umfassender nationaler Regulierung in den USA zeichnet sich bisher allerdings nicht ab.
4: Frauen im Männerfußball als Trainerin noch eine Seltenheit, auch in der Türkei. Ein Amateurligaverein traut sich jetzt Neues. Zeynep Mestan wird ab sofort die erste Herrenmannschaft trainieren. Im Netz bekommt die 22-Jährige dafür nicht nur Glückwünsche, sondern sie wird auch beleidigt. Oliver Bemelmann dazu aus Istanbul.
21: Zeynep Mestan steht auf dem grünen Rasen ihres neuen Vereins bei ihrer offiziellen Vorstellung. Sie trägt ein schwarz-rotes Vereinstrikot, Anzughose und High Heels und versucht mit diesen den Ball hochzuhalten für die Fotografen. Viele türkische Medien berichten über die Verpflichtung der 22-Jährigen als neue Cheftrainerin von Turgutluspor. Die erste Frau auf dem Posten in der Clubgeschichte, das sorgt für mediales Aufsehen. Aber auch für Kritik und Spott in sozialen Medien. Sie sei zu jung, ihr fehle die Erfahrung. Eine Frau als Trainerin gehe gar nicht, sagen manche. Zeynep Mestan sagt in türkischen Medien, sie habe mit Gegenwind gerechnet.
22: Es gibt Beleidigungen und Drohungen, aber auch viele positive Kommentare. Ich möchte mich vor allen Dingen bei denjenigen bedanken, die mich unterstützen. Ich konzentriere mich komplett auf das, was auf dem Platz ist und auf den Erfolg, den wir hoffentlich bis zum Saisonende haben werden.
21: Ihr ambitioniertes Ziel, Meister in der Amateurliga werden. Sie selbst hat 7 Jahre Erfahrung als Spielerin bei Amateurclubs und hat Sportwissenschaft studiert. Ihr großes Trainervorbild, Pep Guardiola. Turgutluspor, der Provinzclub aus der Nähe von Izmir, war früher mal zweitklassig und ist letztes Jahr aus der dritten Liga abgestiegen. Mit der jungen Trainerin will man zurück in die Erfolgsspur, sagt Vereinspräsident Yilmaz Gençtürk.
23: Wir haben unsere Mannschaft einer Frau anvertraut, mit großem Fachwissen, weil wir an sie glauben. Wir haben uns zusammengesetzt, sie hat uns ihre Ideen vorgestellt und wir haben besprochen, was sie erreichen und umsetzen kann. Natürlich gibt es auch viele Vorurteile. In der Türkei gibt es bekanntlich viele Menschen, die meinen, dass Frauen an bestimmten Stellen nichts zu suchen haben. Wir wollen, dass diese Vorurteile abgebaut werden.
21: Im türkischen Fußball gab es schon lange vor Zeynep Mestan berühmte Vorbilder auf der Trainerbank, wie Özgür Gösercik, die vor knapp 20 Jahren die erste Frau war, die in der Türkei ein Männerteam trainiert hat. Daran will Zeynep Mestan anknüpfen.
22: Ich hoffe, dass wir die Stellung der Frau im türkischen Fußball in Zukunft noch weiter stärken werden, vor allem im Trainerbereich. Auch ich habe in meiner Fußballlaufbahn immer wieder Schwierigkeiten erlebt. Hier im Verein mache ich jetzt den ersten Schritt als Trainerin und ich hoffe, dass viele Sportlerinnen und Sportler mir nachfolgen werden.
21: Ihr erstes Spiel an der Seitenlinie steht noch bevor, doch schon jetzt ist die Aufmerksamkeit für die neue Cheftrainerin groß. Die Zahl ihrer Follower bei Instagram hat sich seit ihrer Verpflichtung bereits verdoppelt auf jetzt 26.000.
4: Haben Sie in Bitcoin und Co. investiert? Falls ja, dann könnten bald neue Steuern auf Sie zukommen, und zwar, wenn Sie die Bitcoins verkaufen. Die Gewinne daraus sollen nach dem Plan der Bundesregierung dann genauso behandelt werden, als würden sie aus dem Verkauf von Aktien stammen. Warum das Finanzministerium das plant und was es am Ende bringen soll, das hat sich Lissy Kaufmann mal genau angeguckt.
1: Wer mit Kryptowerten wie etwa Bitcoin handelt und Gewinne erzielt, soll darauf künftig 25% Steuern zahlen. Also genauso viel wie für den Handel mit Aktien oder anderen Wertpapieren. Das steht in einem Gesetzentwurf des Bundesfinanzministeriums, der dem ARD-Hauptstadtstudio vorliegt. Bislang werden Kryptogewinne nur dann versteuert, wenn die Werte innerhalb von 12 Monaten nach dem Kauf wieder verkauft werden. Dann gilt der persönliche Steuertarif. Der ist je nach Einkommen gestaffelt und liegt bei maximal 45%. Nach den 12 Monaten allerdings sind die Verkäufe steuerfrei. Laut Bundesfinanzministerium ist das nicht gerecht. Im Gesetzentwurf heißt es, Kryptowerte würden zunehmend als private Kapitalanlage genutzt. Die derzeit geltende Ausnahme ist demnach also nicht mehr vertretbar. Die Regelung soll deshalb jetzt geändert werden, und zwar unabhängig von der Haltedauer. Für Kryptogewinne wie für alle anderen Kapitalerträge gilt dann aber auch der sogenannte Sparerpauschbetrag. Das heißt, besteuert wird erst bei Kapitalerträgen von mehr als 1.000 Euro. Finanzminister Klingbeil plant, die neue Regelung ab dem 1. Januar nächsten Jahres einzuführen. Alle davor gekauften Kryptowerte sollen weiter der alten Regelung unterliegen. Das Finanzministerium erhofft sich etwas mehr Steuereinnahmen, und zwar ab 2029 ein Plus von mehr als 300 Millionen Euro pro Jahr. Der Gesetzentwurf muss noch im Kabinett abgestimmt werden und dann noch durch Bundestag und Bundesrat.
0: Kultur.
4: In Hamburg ist am Abend der Deutsche Radiopreis verliehen worden, die wichtigste Auszeichnung für Radiomacher. Preise wurden in insgesamt 10 Kategorien vergeben.
2: Es ist ein emotionaler, ungewöhnlich stiller Moment, als der Ehrenpreis verliehen wird. Posthum an einen Mann, der jahrzehntelang mit einem breiten amerikanischen Akzent auf verschiedenen Radiosendern moderierte.
3: Hi, ich bin's, alter Amerik Delisle. Da ist ein alter amerikanischer Mitbürger, der immer noch kein Deutsch kann.
2: Ein Mann, der mit seinem Spitznamen Alter Ami zur Kultfigur und für viele zum Vorbild wurde.
3: And this Alter Ami is a nickname that one of the people at the radio station gave me because I'm old and an American. And in German it just sounds pretty cool.
2: Unter anderem moderierte Rick Delisle beim Berliner Rundfunk, Radio Bob oder dem Soldatensender AFN. Und vielleicht hätte er auch die Musik gespielt, die beim Deutschen Radiopreis präsentiert wurde. Denn auch die Musikerinnen und Musiker, die dem Radio viel Publikum verdanken, sind auf der Bühne im Musicaltheater an der Elbe. Zum Beispiel Johannes Oerding und Peter Maffay. Sie präsentieren ihr gemeinsames Album und stellen klar, in den aktuellen politischen Zeiten kann Musik eine Spaltung überwinden.
6: Wir befinden uns schon in einer sehr außergewöhnlichen Phase, die es in dieser Form vorher noch nie gegeben hat. Und deswegen macht es Sinn, nach Gemeinsamkeiten zu suchen, Spaltung zu überwinden, dialogfähig zu bleiben, wie Johannes immer sagt. All diese Dinge kann man hinaustragen und auf der Bühne artikulieren.
2: Dennoch bleibt der Abend größtenteils unpolitisch. Die Radiowelt steht im Vordergrund. Und Tagesschau-Moderatorin Susanne Daubner stellt klar, welche Stärken dieses Medium hat, auch im Vergleich mit sozialen Netzwerken und dem Fernsehen.
24: Was ich am Radio so toll finde, dass man eben wirklich nicht abgelenkt ist. Oh, was hatten die heute an und hat die einen schlechten Tag gehabt, keine gute Nacht. Nein. Das ist alles nicht wichtig.
2: Den Fokus auf ein bestimmtes Thema legen, ohne Ablenkung, in aller Tiefe, das gelingt zum Beispiel den Preisträgerinnen Britta Rotsch und Tajina Grünzig. Sie haben für Deutschlandfunk Nova in einer Reportagereihe über sexualisierte Gewalt durch Lehrkräfte im Schulalltag berichtet. Die Jury lobt unter anderem, wie feinfühlig den Autorinnen das gelungen ist. Eine von ihnen, Tajina Grünzig, nimmt den Preis entgegen.
25: Und ich appelliere hiermit an alle Redaktionen, weiterhin Themen über sexualisierte Gewalt und Machtmissbrauch anzunehmen. Es ist nämlich nicht immer leicht, dafür Redaktionen zu finden. Aber MeToo ist nicht vorbei und diese Themen sind weiterhin sehr, sehr wichtig. Also nehmt euch diesen Themen an. Vielen Dank.
2: Neugier und der Mut, auch komplexe Themen anzugehen und zu präsentieren, das kann Radio einzigartig machen. Und so blickt Bill Delisle, der Sohn des verstorbenen deutsch-amerikanischen Radiomachers, hoffnungsvoll in die Radio-Zukunft, wenn er daran erinnert, wie ernst sein Vater das Radio und seine Möglichkeiten genommen hat.
5: Und ich bin überzeugt, wenn wir weiterhin mit diesem Spirit, mit diesem Gedanken herangehen, wie wichtig das ist, was wir hier alle machen und wie viele Leute wir jeden Tag berühren, dann wird es Radio auch für immer geben. Also vielen Dank.
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4: Nach der Wahl in Sachsen-Anhalt wird erneut darüber debattiert, wie die anderen Parteien mit der AfD umgehen wollen. Nordrhein-Westfalens Ministerpräsident Wüst hat Anfang der Woche vorgeschlagen, ein Verbotsverfahren zu prüfen. Bundeskanzler Merz steht dem skeptisch gegenüber. Und auch in den Medien gehen die Meinungen auseinander. Unsere Gastautorin ist Daniela Seperi, freie Autorin, unter anderem für die Taz. Sie findet eine Prüfung sinnvoll.
7: Die Debatte über die Prüfung eines AfD-Verbotsverfahrens wird immer reflexhaft mit einem Argument abgewürgt. Ein Verbot löse doch die Probleme nicht. Das stimmt. Aber es geht am eigentlichen Punkt vorbei. Ein Parteiverbot soll schließlich keine Wohnungsnot bekämpfen oder Abstiegsängste beseitigen. Sie wird auch keine Wähler zurückgewinnen. Dafür braucht es eine gute und soziale Politik. Ein Verbotsverfahren soll lediglich klären, ob eine Partei die demokratische Grundordnung so grundsätzlich bekämpft, dass der Staat sie nicht auch noch mit öffentlichen Mitteln stärken muss. Nicht zuletzt deshalb ist eine Prüfung sinnvoll und der Vorstoß von Ministerpräsident Wüst klug. Und zwar eben nicht als reine Reaktion auf die 43,8% für die AfD in Sachsen-Anhalt, sondern als Reaktion auf das, was diese Partei politisch vertritt und tatsächlich tut. Die Wahlurne entscheidet darüber, wer politische Macht bekommt, aber nicht, ob eine Partei über dem Grundgesetz steht. Wer sagt, ein Verbotsverfahren sei undemokratisch, verwechselt Demokratie mit Beliebigkeit. Die wehrhafte Demokratie hat Regeln, gerade weil sie aus der deutschen Geschichte gelernt hat, dass Demokratie sich nicht darauf verlassen kann, dass ihre Gegner irgendwann freiwillig demokratisch werden. Eine Demokratie muss nicht neutral ihrer Abschaffung gegenüber sein.
4: Gudula Geuter vom Deutschlandfunk hält ein Verbotsverfahren nicht für den richtigen Weg.
8: Der Erfolg der AfD in Sachsen-Anhalt mag viele Hintergründe haben, vor allem aber zeigt er, sehr viele Wählerinnen und Wähler in dem Land vertrauen den amtierenden politischen Akteuren nicht mehr. Was für ein Signal ist es da, die erfolgreichste Partei verbieten zu wollen, und zwar besonders dringlich, weil sie erfolgreich ist. Für die nächsten Wahlen dürfte das Vertrauen weiter untergraben, zumal ein Verfahren sehr lang dauern dürfte.
4: Die Frankfurter Allgemeine Zeitung fragt, welche Mittel dem Bund bleiben, falls eine AfD-geführte Landesregierung in Sachsen-Anhalt Gesetze missachten sollte.
9: Sollte eine AfD-Regierung nur den eigenen Regeln folgen wollen und wider Landesverfassung, Grundgesetz und Gerichtsentscheidungen handeln, ist auch an den im Grundgesetz vorgesehenen Bundeszwang zu denken. Dass er bisher in der Staatspraxis keine Rolle spielte, liegt daran, dass die Bundestreue bisher zur DNA aller Parteien gehörte, die Landesregierungen stellten. Dafür gibt es keine Garantie. Genau deshalb schufen die Väter und Mütter des Grundgesetzes als Antwort auf den totalitären zentralistischen NS-Staat und zugleich in deutscher Tradition einen echten Bundesstaat. Der so gern belächelte deutsche Föderalismus ist nämlich auch eine Form der Gewaltenteilung.
4: Die Neue Presse aus Coburg kritisiert Nordrhein-Westfalens Ministerpräsident für den Zeitpunkt seines Vorschlags.
9: Wüsts Timing mutet an, als wolle er die Wutbürger der Nation noch ein bisschen mehr verärgern. Reklame für unsere wehrhafte Demokratie ist das jedenfalls nicht. Über ein Verbot wird seit Jahren diskutiert. Wenn Wüst es für angezeigt hält, hätte er früher aufwachen müssen.
4: Der Spiegel meint, der Zeitpunkt des Vorstoßes wirke wie ein parteipolitischer Racheakt.
9: Er ist das Ergebnis eines Scheiterns. Die Vorstellung, politisch immer weiter auf die AfD zuzugehen, dämme sie ein, hat nicht den erhofften Effekt gebracht. Im Gegenteil, die AfD wurde immer stärker. Wer ein Parteiverbot prüfen lassen will, muss zeigen, dass es um die Demokratie geht, nicht um die eigene Wahlniederlage.
4: Das waren die Standpunkte. Zusammengestellt hat sie Betül Sarikaya.

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1: Um 1 Uhr mit Wolfgang Berger. Der Präsident der Vereinigten Arabischen Emirate bin Zayed hat seinen Deutschlandbesuch begonnen. Im Zuge dessen teilte die emiratische Seite mit, dass der Staat 40 Milliarden Euro in der Bundesrepublik investieren wolle. Aus Berlin Benjamin Großkopf.
2: Militärische Ehren für Al-Nahyan heute Vormittag hier in Berlin. Es ist nach Angaben des Bundespräsidialamts der erste Staatsbesuch eines Präsidenten der Vereinigten Arabischen Emirate. Das Ziel, die Bundesregierung verspricht sich mehr Chancen für deutsche Unternehmen am Golf. Rechenzentren, Energie, wahrscheinlich auch Rüstung. Darum geht es und außerdem wichtig, Abkommen zur besseren Zusammenarbeit gegen organisierte und Cyberkriminalität.
1: Nach dem schlechten Abschneiden deutscher Schüler bei der neuen PISA-Studie geht die Diskussion über Konsequenzen weiter. Der Ministerpräsident von Rheinland-Pfalz, Schnieder, kündigte Tests für 4,5-Jährige an. Wenn Kinder in die Grundschule kämen, müssten sie Deutsch sprechen können und bestimmte Fähigkeiten beherrschen, sagte der CDU-Politiker dem Redaktionsnetzwerk Deutschland. Grünen-Chefin Brandner forderte in der Rheinischen Post, das sogenannte Kooperationsverbot in der Bildungspolitik abzuschaffen. Es sagt, dass der Bund auf die Bildungspolitik der Länder keinen Einfluss ausüben darf. Bei einem russischen Drohnenangriff sind in der südostukrainischen Stadt Pawluchrad mindestens 4 Menschen getötet worden. Nach Informationen unseres Korrespondenten gibt es zudem etwa 60 Verletzte. In der Stadt Dnipro starben zudem 2 Menschen bei dem Beschuss einer Anlage eines US-Agrarkonzerns. In der Fußball-Champions League hat RB Leipzig sein erstes Spiel der Ligaphase mit 1:4 beim italienischen Club AC Como verloren. Der FC Bayern startete dagegen mit einem klaren 5:0-Sieg gegen Bodø Glimt aus Norwegen. Aus der Sportredaktion Jan Möller.
3: Eine Halbzeit lang fehlte den Bayern ein bisschen was. Die Zielstrebigkeit, das Glück, 0:0 stand es zur Pause gegen den Außenseiter vom Polarkreis. Aber dann Musiala kurz nach dem Seitenwechsel mit der Führung. Danach lief es bei den Münchnern. Kane, Davis und zweimal Ulisse trafen noch. 5:0, eine ganz klare Sache. Und das war es auch bei RB Leipzig in Como, wobei da der Bundesligist unterlegen war, taktisch und auch spielerisch. Als Maximovic nach einer knappen Stunde für die Leipziger traf, hatten die Italiener schon 3 Tore erzielt. Das 4. für den Champions-League-Neuling fiel dann kurz vor Schluss. 1:4 für Leipzig und Trainer Martin De Michelis, eine Enttäuschung zum Auftakt der Ligaphase.
1: Soweit die Meldungen. Und das Wetter in Deutschland. Meist trocken, an den Alpen etwas Regen. Tiefstwerte 15 bis 2 Grad. Tagsüber längere, freundliche Abschnitte von Nordwesten her Schauer und einzelne Gewitter. Höchstwerte 17 bis 25 Grad. Am Samstag häufig trocken bei 19 bis 28 Grad. Sonntag im Süden länger freundlich, sonst viele Wolken und öfter Regenfälle, vereinzelt Gewitter. Es ist 1:03 Uhr.
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4: Die A1 Bremen Richtung Osnabrück ist zwischen Dreieck Stur und Wildeshausen-Nord wegen einer Nachtbaustelle bis 6 Uhr gesperrt. A8 Salzburg Richtung München zwischen Dreieck Inntal und Bad Aibling 4 Kilometer Stau. Die Berliner Stadtautobahn A111 stadtauswärts ist zwischen Festplatz und Schulzendorfer Straße wegen Wartungsarbeiten bis 5 Uhr gesperrt. Die A516 Abzweig Oberhausen ist zwischen Kreuz Oberhausen und Oberhausen-Sterkrade wegen Bauarbeiten ebenfalls bis 5 Uhr gesperrt. Umleitungen sind ausgeschildert. Und die B236 Schwerte Lünen ist zwischen Westfalendamm und Dortmund-Wambel in beiden Richtungen wegen Tunnelarbeiten auch bis 5 Uhr früh gesperrt. Ihnen eine gute und vor allem sichere Fahrt.
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4: Aus dem Studio von NDR Info in Hamburg, mein Name ist Reza Wafa. Willkommen. Über dieses Thema wird in fast schon regelmäßigen Abständen gesprochen. Ein Verbotsverfahren für die AfD. Jetzt auch, nach der Wahl in Sachsen-Anhalt. Spitzenpolitiker der SPD fordern ein schnelles Handeln. Der Kanzler sieht das weiter kritisch. ARD-Hauptstadtkorrespondentin Isabel Karas sagt, wie sie die Debatte sieht.
5: Die Debatte über ein AfD-Verbot hat in Berlin inzwischen ungefähr den Status eines ungeliebten Möbelstücks. Es steht seit Jahren im Raum, aber so richtig anfassen will es niemand. Doch jetzt bringt Nordrhein-Westfalens Ministerpräsident Hendrik Wüst neue Bewegung in die Sache.
6: Ich habe etwas gesagt, das hat öffentlich bisher, glaube ich, kein CDU-Mensch gesagt.
5: Wüst will von einer sogenannten Bund-Länder-Arbeitsgruppe, Leuten aus dem Verfassungsschutz und anderen Expertinnen und Experten, in einem ersten Schritt prüfen lassen, sind die Voraussetzungen für ein AfD-Verbot erfüllt oder nicht? Im Talkformat Missverstehen Sie mich richtig, erklärt er.
6: Wenn nach einer Prüfung auf dem Tisch liegt, diese Partei kann verboten werden, dann ist dieses Verbotsverfahren anzustrengen. Für mich ist das relativ klar.
5: Die politische Frage dahinter lautet allerdings, wie sinnvoll ist es, diesen Weg überhaupt zu gehen? Die Antwort von Bundeskanzler Friedrich Merz, genau wie Wüst ja CDU-Politiker, fällt deutlich aus.
7: Ich bin und bleibe skeptisch, ob ein solches Verbotsverfahren erfolgreich sein kann.
5: Dabei hatte Merz die AfD in der Generaldebatte zum Haushalt gerade erst bemerkenswert scharf angegriffen.
8: Das Wort Remigration ist nichts anderes als ein Synonym für ethnische Säuberung nach Herkunft und Hautfarbe.
5: Die Asylpolitik der AfD so klar als unvereinbar mit den Prinzipien des Grundgesetzes einzuordnen, man könnte fast denken, der Kanzler hätte doch eine andere Haltung zum Verbotsverfahren. Doch Merz sagt,
7: die Priorität in der Auseinandersetzung mit der AfD muss eben in der politischen Auseinandersetzung mit dieser Partei liegen.
5: Diese Auseinandersetzung bleibe wichtig, meint auch Grünen-Fraktionschefin Katharina Dröge. Doch vor dem Bundestag fügt sie hinzu, das allein reiche nicht mehr aus.
9: Wir müssen jetzt einen Prüfantrag für ein AfD-Verbot auf den Weg bringen.
5: Die AfD selbst sieht die Debatte naturgemäß aus einer anderen Perspektive. Hier vertreten vom Spitzenkandidaten für die Landtagswahl in Mecklenburg-Vorpommern, live Erik Holm.
10: Ich finde es schon erhellend, dass jetzt wieder diese Sau durchs Dorf getrieben wird nach der Wahl. Und da ist ja für jeden draußen offensichtlich, worum es geht. Man möchte sich einen Konkurrenten vom Leibe halten, der immer stärker wird, der möglicherweise auch demnächst absolute Mehrheiten holt.
5: Holm unterstellt den Befürworterinnen und Befürwortern eines Verbots also vor allem ein politisches Motiv. Die AfD solle als Konkurrent ausgeschaltet werden. Politische Auseinandersetzung und rechtliche Prüfung, das müsse kein Gegensatz sein. Das wiederum ist die Position von Bremens Bürgermeister Andreas Bovenschulte von der SPD. Im Deutschlandfunk sagt er,
11: im Vordergrund muss die politische Auseinandersetzung mit der AfD stehen. Auf der anderen Seite sagt unser Grundgesetz, verfassungswidrige Parteien sind zu verbieten.
5: Und damit bleibt am Ende vor allem die Frage, was aus Wüsts Prüfvorschlag wird. Bovenschulte hat dafür eine ziemlich einfache Formel. Das eine tun, das andere nicht lassen.
4: Die erneute Diskussion um ein AfD-Parteiverbotsverfahren ist auch jetzt Thema in unserem Kommentar.
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4: Es ist bisher nichts passiert. Genau das schadet diesem mächtigen Werkzeug des Grundgesetzes, kommentiert Bianca Scharz aus dem ARD-Hauptstadtstudio.
12: Ganz ehrlich, ich bin genervt. Oder mehr noch, ich bin mittlerweile stinksauer auf Politikerinnen und Politiker, die immer wieder ein AfD-Verbotsverfahren

0: klaren Ergebnis plötzlich wieder die Debatte um ein Parteiverbotsverfahren befeuert und sich dann noch nicht mal einig ist. Wie das auf mich wirkt, hilflos. Und da geht es mir gar nicht um die Frage, kann so ein Verfahren mit Blick auf die AfD erfolgreich sein oder nicht? Denn das ist nicht die Fallhöhe. Es geht nicht darum, direkt den Verbotsantrag in Karlsruhe zu stellen. Wenn das der Fall wäre, dann wäre es völlig legitim, lange und sorgsam abzuwägen, ob dieses Verfahren Erfolg haben kann oder nicht. Aber es geht nur darum, ein Prüfverfahren anzustoßen. Das ist eine juristische und politische Vorprüfung. Man untersucht, ob genügend belastbares Material vorhanden ist, um überhaupt einen Verbotsantrag stellen zu können. Vielleicht sogar, aus der Verfassung abgeleitet, stellen zu müssen. Und hätte man dieses Ergebnis, dann müsste der Kanzler auch nicht so unsicher sein. Ich wünsche mir, dass Politikerinnen und Politiker endlich aufhören, um dieses Thema herumzueiern. Wenn sie das Thema immer wieder aufmachen, dann bitte auch mit einer Konsequenz, die heißt prüfen. Ergebnis offen. Nicht mehr, nicht weniger. Denn dieses Herumgeeiere halte ich für schädlich für das Vertrauen in die Politik und damit auch in die Demokratie als großes Ganzes. Dass in unserer Verfassung dieses Instrument überhaupt vorkommt, hat sehr gute Gründe. Aber so, wie viele Politiker damit umgehen, wird aus dem schärfsten Schwert ein stumpfes Schwert.
1: Ein Kommentar von Bianca Schwarz aus Berlin. Wie katastrophal und verzweifelt die Lage für die Menschen im Gaza ist und jetzt schon seit Jahren, zeigt sich oft an den kleinsten Dingen des Alltags. Ohne funktionierende Strom- und Gasversorgung sind die palästinensischen Familien komplett auf Holzfeuer angewiesen. Aber selbst das Entfachen dieser Flammen wird immer mehr zum Problem, weil inzwischen sogar einfache Plastikfeuerzeuge im Gazastreifen kaum noch zu bekommen sind, wie Julio Segador berichtet.
2: Ein einfaches Plastikfeuerzeug für bis zu 200 Schekel, umgerechnet fast 50 Euro. Was in Europa ein Centartikel für die Hosentasche ist, ist im Gazastreifen zum Luxusgut geworden. Weil Israel den Import von Feuerzeugen blockiert, herrscht extremer Mangel. Mitten in Gazastadt sitzt Moain Awad Abu Auda auf einem Stuhl am Straßenrand und sortiert winzige Plastik- und Metallteile. Er repariert, was eigentlich als Wegwerfprodukt gedacht war. Die Kosten liegen ungefähr zwischen 35 und 40 Schekel. Gebraucht kostet ein solches Feuerzeug etwa 70 bis 80 Schekel. Für ein neues musst du schon zwischen 150 und 200 Schekel hinlegen. Weil kaum noch Nachschub in den Gazastreifen gelangt, kauft Moain auf der Straße den Schrott der anderen auf. Seine gesamte Werkstatt passt in zwei alte Pappschachteln, die er auf den Oberschenkeln balanciert. Wir bekommen die alten Feuerzeuge von Leuten, die ihre kaputten nicht mehr wollen. Sie wissen nicht, was sie damit machen sollen. Wir kaufen sie günstig, damit wir sie Stück für Stück reparieren können. So habe ich zum Beispiel heute etwa 20 Feuerzeuge gekauft, vielleicht sogar mehr. Keines davon funktioniert. Moain zerlegt den Ausschuss systematisch. Aus drei kaputten Geräten baut er ein funktionierendes zusammen. Erst als die Flamme wieder stabil brennt, gibt sich der Handwerker zufrieden. Er reicht das reparierte Stück an Ali Abu Hashem weiter. Für den Kunden ist das kleine Plastikteil eine existenzielle Erleichterung. Denn ohne die Flamme steht der Alltag seiner Familie weitgehend still. Dieses Feuerzeug benutzt du den ganzen Tag lang, nicht nur für deine Mahlzeiten. Inzwischen ist das Feuerzeug ein unverzichtbares Werkzeug zum Zünden, für das Feuer, das uns wärmt, für alle Bedürfnisse, Kochen, Essen, Trinken. Ohne ein Feuerzeug ist nichts davon möglich. Dass selbst einfachste Haushaltsgegenstände unter das Importverbot fallen, macht die Menschen fassungslos. Das Argument der israelischen Armee, Feuerzeuge könnten auch für militärische Zwecke genutzt werden, quittiert Ali Abu Hashem mit Kopfschütteln und bitterem Sarkasmus. Vielleicht bauen sie damit Raketen oder Flugzeuge oder auch etwas anderes. Es ist verboten, stimmt, aber was soll das? Warum ist dieses Feuerzeug verboten? Ich verstehe das nicht. Während die große Politik blockiert ist, sorgt Moain an seinem kleinen Stand auf dem Bürgersteig in Gazastadt für das Überleben im Kleinen. Funke für Funke.
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0: In den USA haben politische Events oft mehr von einem Rockfestival als von einem Parteitag. Auch jetzt in Dallas. Da geht der Parteitag der Republikaner in der Nacht zu Ende. Hinter der Musik und dem Konfetti steckt natürlich Kalkül. Die Partei will kurz vor den Midterms im November Geschlossenheit zeigen. Ob das gelingt, darüber habe ich mit unserem US-Korrespondenten Carsten Kühntop gesprochen, der den Parteitag vor Ort in Dallas verfolgt. Die Umfragewerte für die Republikaner sind derzeit nicht die besten und ich wollte von Carsten Kühntop wissen, ob man das in der Halle spürt oder ob es der gängigen US-Parteitag-Euphorie keinen Abbruch tut.
1: Nein, das tut der Euphorie hier überhaupt keinen Abbruch. Das hat damit zu tun, wer hier ist. Das sind alles, ich sag mal, 105-prozentige. Das sind ganz überzeugte Anhänger von Donald Trump. Das ist die MAGA-Bewegung, die hier zusammengekommen ist. Das sind Leute, die keinen Zweifel daran haben, dass Donald Trump der Richtige in diesem Amt ist und dass er das Richtige tut. Und wenn man vielleicht so ein bisschen Unbehagen hat in Sachen Iran, Krieg und so weiter, dann sind diese Leute auch sehr schnell dabei, das wegzurationalisieren, wenn sie so wollen, als Präsident Trump hier aufgetreten ist. Da wurde viel geklatscht, es wurde viel gelacht über seine Sprüche, über die Witze, über die Beleidigungen auch. Das Austeilen gegenüber den Demokraten, das kam gut an. Aber das sind eben, wie gesagt, ausschließlich der harte Kern der eigenen Anhänger. Das Eintrittsgeld ist ja immerhin $25.000 und das muss man sich dann auch leisten können und wollen.
0: Welches Signal geht von Dallas für die verbleibenden Wochen des Wahlkampfs aus?
1: Ich sage Ihnen mal andersrum, welches Signal nicht von Dallas ausgeht. Und das ist kein Signal an unabhängige Wähler, an Wähler, die sich noch nicht entschieden haben, wo sie bei den Kongresswahlen im Herbst ihre Stimme machen werden, eher bei den Demokraten oder eher bei den Republikanern. Die hat Donald Trump ganz klar nicht angesprochen, sondern die gesamte Veranstaltung, seine gesamte Rede wandte sich ausschließlich an den eigenen Kreis, an die eigene Partei, an die MAGA-Bewegung. Und das ist schon interessant, denn in den Meinungsumfragen, Sie haben es angesprochen, liegt Donald Trump, sieht da sehr schlecht aus. Nur noch 30-40% der Amerikaner sind von seiner Amtsführung überzeugt. Man sollte meinen, dass er und seine Partei sich Mühe geben, jetzt eben bei den unabhängigen Wählern Boden gut zu machen, sie direkt anzusprechen, die Sorgen, die diese Menschen haben, direkt aufzugreifen. Das ist bei diesem Parteitag ganz klar nicht der Fall, sondern das ist hier ausschließlich eine Botschaft an die eigenen Truppen sozusagen, der Versuch, bei diesen Leuten für Schwung zu sorgen für die Endphase des Wahlkampfes.
0: Trump hat ja den Wählern eine Prämie von $5.000 für jeden Erwachsenen versprochen, falls die Republikaner gewinnen. Kann man schon erahnen, wie er das heute bei seiner Ansprache noch toppen will?
1: Also er hat uns versprochen, sag ich mal ganz dreist, dass er heute Abend nur noch kurz sprechen wird und nicht nochmal so eine Rede von fast 2 Stunden hinlegen wird. Er hat gesagt, ich werde nur noch mal kommen, um euch gute Nacht zu wünschen. Diese $5.000, die er da in Aussicht gestellt hat, das ist ein Wahlversprechen, das er kaum einhalten könnte. Denn wenn man das überschlägt, da geht es um $1 Billion. Das ist mehr als der Etat des Verteidigungsministeriums. Das gibt die Finanzlage der USA schlicht nicht her. Und außerdem ist es auch der Kongress, nicht der Präsident, der bestimmt, wofür dieses Geld ausgegeben wird. Und schließlich, wenn das kein Wahlversprechen wäre, sondern vielleicht doch so etwas wie der Versuch von Bestechung, dann wäre das auch rechtswidrig.
0: Wie thematisiert man denn auf dem Parteitag eigentlich so ein unpopuläres Thema, wie zum Beispiel den Krieg gegen den Iran? Oder schweigt man den komplett tot?
1: Nein, man schweigt ihn nicht komplett tot, sondern man findet Erklärungen dafür, Erklärungen, die der Präsident ja auch vorgibt. Der Präsident hat von Anfang an gesagt, der Iran habe kurz davor gestanden, eine Atombombe zu bauen. Er sagte mal, zwei Wochen, wenn wir nicht eingeschritten wären, dann hätte der Iran jetzt eine Atombombe. Und Sie sehen dann, wenn Sie mit den Leuten hier sprechen, dann kriegen Sie diese Argumente, die der Präsident vorgegeben hat, kriegen Sie 1:1 zurück. Das ist wirklich bemerkenswert. Gestern Abend hat Trump dann auch da rhetorisch was draus gemacht und hat in den Saal gefragt, wer ist dafür, dass der Iran eine Atombombe bekommt? Und dann hat er danach gefragt, und wer ist dafür, dass der Iran keine Atombombe bekommt? Und das war es dann letztlich auch zu diesem Thema schon. Da wurde dann geklatscht und gerufen und so weiter. Und es ist, wenn man hinter den Kulissen oder wenn man hier auf den Gängen mit Leuten spricht, ja, hört man schon so ein bisschen Skepsis. Langsam müssten wir das immer zum Ende bringen, diesen Krieg. Krieg, aber im Prinzip gehen die Leute, sie haben so großes Vertrauen in Donald Trump, dass sie auch da, der harte Kern hier zumindest, weiterhin mitgeht.
0: Carsten Kühntop war das aus Dallas mit Eindrücken vom dortigen Parteitag der Republikaner. Neue Daten des Europäischen Klimadienstes Copernicus zeigen, der August war der weltweit wärmste jemals gemessene Monat. Gleichauf mit dem Juli 2023. Auch in Bayern zählte man in diesem Sommer zahlreiche Tropennächte und Hitzetage. Kein Wunder also, dass viele so oft wie möglich Abkühlung im Wasser gesucht haben. Entsprechend viel los war in den Freibädern im Freistaat. Valentin Beige zeigt Bilanz und er beginnt in Unterfranken.
2: Selten kamen in einem Jahr so viele Menschen ins Karlstadter Freibad wie in diesem Jahr. Knapp 130.000 Besucherinnen und Besucher. Christoph Flurer ist bei den Stadtwerken Karlstadt für das Freibad zuständig.
3: Also das Jahr ist für ein Freibad, für uns, für unseren Betriebszweig sehr gut gelaufen. Der Sommer war ideal. Wir hatten zwar zu Beginn ein bisschen schlechteres Wetter, aber das hat sich dann in den darauffolgenden Wochen so im Juli, August erholt und wir sind sehr zufrieden mit der Saison.
2: Auch in vielen anderen bayerischen Freibädern kletterten nicht nur die Temperaturen auf Rekordwerte, sondern auch die Besucherzahlen, so heißt es von der Deutschen Gesellschaft für das Badewesen. Michaela Franke ist Betriebsleiterin der Hofbad GmbH bei den Stadtwerken Hof und bei der Deutschen Gesellschaft für das Badewesen im Vorstand.
4: Also die Saison ist in diesem Jahr sehr positiv verlaufen. Also ich habe viele Rückmeldungen von den Bädern, die sind begeistert gewesen von der Saison. Aufgrund des schönen Wetters haben die sogar Besucherrekorde eingefahren. Also die Betriebsleiter der anderen Bäder sind sehr zufrieden in diesem Jahr.
2: Aber so ein Freibad ist ja auch Teil der kommunalen Aufgabe. So schreibt es die Stadt Augsburg auf Nachfrage. Auch dort waren die Liegewiesen gut gefüllt. Wie in Traunstein, Nürnberg oder Regensburg heißt es auch dort auf Nachfrage. Mindestens mehrere 10.000 Besucher mehr als in den letzten Jahren seien es gewesen. Und wenn viele Besucherinnen und Besucher sich an heißen Sommertagen auf der Liegewiese niederlassen, die berühmten Freibad-Pommes verputzen und sich im Schwimmbecken abkühlen, dann läuft hinter den Kulissen die Arbeit auf Hochtouren.
4: Man muss natürlich immer das Wetter im Blick haben. Das heißt, wenn man schon sieht, dass schönes Wetter wird, dann muss man entsprechend Personal planen. Also man muss manchmal auch von 0 auf 100 3-4 Mann mehr da haben als im normalen Betrieb. Und genauso geht es dem Kioskbetreiber, weil der muss schauen, dass er so schnell wie möglich dann die Pommes herbringt.
2: Und all das kostet natürlich Geld. Der Umsatz fresse den Gewinn also praktisch gleich wieder auf. Und neben Geld kostet es auch jede Menge Arbeit. Steffen Banowski im Freibad Karlstadt.
5: Naja, für uns ist natürlich ein volles Bad auch nicht gleich Spaß, Spiel, Freude, sondern einfach Stress, Aufmerksamkeit und dauerhaft wachsam. Weil ein volles Bad bedeutet natürlich erhöhte Unfallgefahr, dass dann einfach die Gäste auch Spaß haben.
2: Das Freibad in Karlstadt und auch andere bayerische Freibäder sind noch einige Tage offen. Vergnügtes ins Wasser klettern wird also in Bayern noch ein paar Tage anhalten.
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0: Und da gucken wir jetzt mal auf das Attentat, das die Welt verändert hat. Heute vor 25 Jahren nutzten Terroristen Flugzeuge für Anschläge, unter anderem auf das World Trade Center in New York und das Pentagon in Washington. Christian Schweib blickt zurück.
7: Dienstagmorgen, es ist Spätsommer in New York, klar und sonnig. Viele Menschen eilen zur Arbeit. 8.51 Uhr. Erste Medien melden einen Unfall im Süden Manhattans am World Trade Center. Uhr, United Airlines Flug 175 fliegt in den zweiten Turm. 9.37 Uhr, American Airlines 77 fliegt in das Pentagon in Washington. Schockstarre im ganzen Land. Präsident George W. Bush erfährt während eines Schulbesuchs in Florida, Amerika wird angegriffen.
8: Oh my God. It collapsed.
7: 9.59 Uhr, der Südturm des World Trade Centers stürzt ein, dann der Nordturm. Eine vierte Maschine stürzt in Pennsylvania ab, auch sie entführt. Fast 3000 Menschen werden an diesem Tag getötet. Schnell ist eine Spur zu Osama bin Laden und dem Terrornetzwerk Al-Qaida gefunden. Das FBI veröffentlicht 3 Tage nach den Anschlägen die Namen der 19 Flugzeugentführer.
9: Our war on terror
6: Unser Krieg gegen den Terror beginnt mit Al-Qaida, aber endet nicht dort. Jede Nation muss sich jetzt entscheiden. Entweder ihr steht an unserer Seite oder an der Seite der Terroristen.
7: Vor dem Kongress fordert der Präsident vom Taliban-Regime in Afghanistan die sofortige Auslieferung von Osama bin Laden. Am 7. Oktober schickt Bush dann die Armee. Es ist der Beginn von Enduring Freedom. Drei weitere US-Präsidenten haben nach Bush noch mit diesem Krieg zu tun. Er dauert fast 20 Jahre, obwohl Osama bin Laden lange tot und Al-Qaida geschwächt ist. Auch dem Irak erklärt die Bush-Regierung den Krieg wegen vermeintlicher Massenvernichtungswaffen. Allerdings werden sie nach dem Einmarsch nie gefunden.
9: Man wollte den Eindruck korrigieren, dass die USA nicht mehr die unangefochtene Führungsmacht sind.
7: Der Historiker Bernd Greiner spricht von Überheblichkeit.
9: Deshalb hat man auch einen Unbeteiligten, Saddam Hussein, angegriffen. Es war politisch maßlos, rechtlich bodenlos und moralisch ebenfalls verwerflich.
7: Im Inneren baut die Regierung Bush nach 9/11 einen gigantischen Sicherheits- und Überwachungsapparat auf. Amerika und nicht nur Amerika ist jetzt im Zeitalter des Terrors angekommen. Immerhin, einen vergleichbaren Terroranschlag hat es nicht mehr auf US-Boden gegeben seit diesem 11. September 2001.
0: Der 11. September, fast jeder verbindet mit ihm eine persönliche Geschichte. Wir würden diese Geschichte gern von Ihnen hören. Wie haben Sie diesen Tag erlebt? Rufen Sie uns an und erzählen Sie es uns. 040 41617, noch einmal 040 für Hamburg, 41617. Und Sie können uns auch schreiben über unsere Seite ndr.de/infonacht. Wir senden Ihre Geschichte heute Nacht ab 22.30 Uhr im Programm der ARD Infonacht.
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11: Mit Stefanie Lavoie. Der FC Bayern München ist mit einem demonstrativen 5:0 in die Ligaphase der Champions League gestartet. Gegner Bodø Glimt aus Norwegen hatte am Abend in der Allianz Arena nicht allzu viel zu vermelden. André Siems war dabei.
12: Das war eine absolute Ansage des FC Bayern München, der sich in den ersten 45 Minuten noch schwer getan hat. In der 35. gab es einen Schuss von Kimmich an dem Pfosten. Davor noch eine dicke Chance von Musiala und Diaz, aber mit einem 0:0 ging es in die Pause. Zweite Halbzeit, die Bayern griffiger, bissiger, mit mehr Tempo. 47. 1:0 Musiala. Nach einer guten Stunde machte Kane das 2:0. In der 77. 3:0 Davis. In der 83. 4:0 Ulisse mit einem Traumtor aus 20 Metern links in den Winkel. Und dann dezimierte sich Bodø auch noch. 2 Minuten vor dem Ende. Rot für Björduft. Und damit war eigentlich eh schon alles gelaufen. Die Bayern in der Nachspielzeit noch mit dem 5:0 von Ulisse wieder links oben ins Eck rein. Es war ein Feuerwerk. Und die Bayern zeigen, dass auch in dieser Saison mit ihnen zu rechnen sein wird. 5:0 am Ende gegen Bodø Glimt.
11: Weniger optimal lief der Auftakt für Leipzig. RB ging beim 1:4 in Como unter. Thomas Kunze, wie konnte das passieren?
13: Hier ist das heute schon echt eine Riesenschelle oder auch das Koma in Como, weil einfach noch viel zu wenig stimmt und zusammenpasst im Spiel in der Mannschaft von Martin De Michelis. Heute mit vielen Neuen begonnen, El Ainaoui noch nicht eingespielt, Christopher Nkunku nicht eingespielt, Maximovic Startelfdebüt in der Champions League, der macht zwar das Tor, aber das kriegen sie irgendwie auch halb geschenkt, zumindest den Ballgewinn. Es passt einfach nicht, das Spiel mit dem Ball passt nicht, die Intensität hat auch nicht gestimmt und der Como hat es wirklich richtig clever und gut gespielt. Und das tut richtig weh für RB Leipzig beim Champions League Neuling. 4 Gegentore. Autschi.
11: Am Sonntag geht's für beide in der Bundesliga weiter. Leipzig empfängt den HSV. Bayern spielt in Elversberg. Deutschlands Basketballerinnen schreiben Geschichte und stehen erstmals im WM-Halbfinale. In der Runde der letzten 8 besiegten die DBB-Frauen in Berlin Europameister Belgien. Erstens überraschend und zweitens deutlich mit 93:74. Nun winkt dem Team um Frieda Bühner die erste Medaille überhaupt.
14: Es ist total verrückt. Ich meine, unter den 4 besten Teams der Welt ist schon crazy. Also ich bin einfach total stolz aufs Team. Ich glaube, das war so eine krasse Teamleistung heute. Und ja, ich glaube, heute können wir den Abend genießen.
11: Im Halbfinale am Samstag um 16.30 Uhr trifft Team D auf Frankreich. Das zweite Halbfinale bestreiten Titelverteidiger USA und Spanien. Auftaktsieg für die deutschen Volleyballer bei der EM in Rumänien. Im ersten Gruppenspiel holte das DVV-Team einen 3:1 Erfolg gegen die Türkei. Nächster Gegner ist heute Nachmittag Lettland. Das Ziel heißt EM-Viertelfinale. Die Füchse Berlin haben ihr erstes Champions-League-Spiel der Saison souverän gewonnen. Beim serbischen Vertreter Partizan siegte der Champions-League-Finalist von 2026 mit 44:33. Auch Melsungen ist mit einem 33:31 Sieg gegen den nordmazedonischen Klub Vardar erfolgreich gestartet. Derweil konnte sich Flensburg-Handewitt durch den 39:30 Erfolg in Lemgo die Tabellenführung der Handball-Bundesliga sichern. Eisenach schlug Bietigheim 31:25. 9 Tage lang jagten die Yachten quer über den Atlantik von New York ins französische Lorient. Das Ocean Race Atlantic ist beendet. Der Hamburger Segler Boris Herrmann wurde Vierter und verpasste damit das Podium knapp. Nach dem Sprint über den Atlantik geht's für Herrmann mit der Einhandregatta Route du Rhum weiter. Ab dem 1. November macht er sich als Solist auf den Weg von Saint-Malo in Frankreich nach Pointe-à-Pitre ins karibische Guadeloupe.
0: Das war der Sport mit Stefanie Lavoie.
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15: Um 1.30 Uhr mit Wolfgang Berger. Vor den Wahlen in Mecklenburg-Vorpommern und in Berlin gibt es nochmal eine Vorwahlumfrage. Im Schweriner Landtag käme demnach die AfD auf 38% der Stimmen. Die SPD liegt aktuell bei 33%. Aus Berlin Sabine Henkel.
16: Die AfD hat 3 Punkte gut gemacht, die SPD einen. Die anderen Parteien sind weit abgeschlagen und können in dieser Umfrage auch keine Punkte machen. Die CDU liegt bei 7%, die Linke bei 9% und die Grünen bei 5%. Das BSW wäre nicht im Landtag, 4%. In Berlin ist noch sehr viel mehr offen. Die Linke liegt in Berlin knapp vor der CDU. Linke 21, CDU 20%. Die AfD kommt unverändert auf 18, die Grünen auf 16%, die SPD dann mit 12%.
15: Deutschland und die Vereinigten Arabischen Emirate wollen ihre strategische Partnerschaft deutlich ausbauen. Das haben Bundeskanzler Merz und der Präsident der Vereinigten Arabischen Emirate, Scheich bin Zayed, bei dessen Staatsbesuch in Deutschland vereinbart. Aus Berlin Isabel Karas.
17: 40 Milliarden Euro wollen die Vereinigten Arabischen Emirate in Deutschland investieren. Das geht aus einer gemeinsamen Erklärung beider Länder hervor und ist das zentrale Ergebnis des ersten Staatsbesuchs eines Präsidenten der Vereinigten Arabischen Emirate in Berlin. Das Geld soll unter anderem in digitale Infrastruktur fließen, beispielsweise in Rechenzentren. Kanzler Merz und Scheich Al-Nahyan haben außerdem angekündigt, ein sogenanntes strategisches Dialogformat einzurichten, einen regelmäßigen politischen Austausch.
15: Die irreguläre Migration in die EU ist deutlich gesunken. Wie die EU-Grenzschutzagentur Frontex in Warschau mitteilte, fiel die Zahl der illegalen Übertritte in den ersten 8 Monaten dieses Jahres um 35%. Die Behörde registrierte in dem Zeitraum etwa 74.000 unerlaubte Einreisen. In der Schweiz sind bei einem schweren Unfall eines niederländischen Reisebusses mehrere Menschen getötet und verletzt worden. Die Polizei nannte zunächst keine konkreten Zahlen. Der Unfall ereignete sich im Kanton Graubünden im Osten des Landes. Nach ersten Ermittlungen stieß der Bus gegen eine Leitplanke und stürzte von der Straße. An Bord waren nach Angaben des Reiseveranstalters 48 Teilnehmer einer Rundreise, die am Montag in den Niederlanden gestartet war. Das Wetter in Deutschland. Meist trocken, an den Alpen etwas Regen, Tiefstwerte 15 bis 2 Grad. Tagsüber längere freundliche Abschnitte, von Nordwesten her Schauer und einzelne Gewitter, Höchstwerte 17 bis 25 Grad. Am Samstag häufig trocken bei 19 bis 28 Grad, am Sonntag im Süden länger freundlich, sonst viele Wolken und öfter Regenfälle, vereinzelt Gewitter, 16 bis 26 Grad. Das waren die Nachrichten.
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0: Ich hätte noch eine aktuelle Meldung, die betrifft die A8 Salzburg Richtung München zwischen Dreieck Inntal und Bad Aibling. 4 Kilometer Stau. Ihnen eine gute und sichere Fahrt.
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0: Mit Reza Wafam. Hallo. Europa will im All auf eigenen Beinen stehen. Das ist das Fazit des internationalen Weltraumgipfels in Paris. Zum Abschluss des zweitägigen Treffens forderten Spitzenpolitiker wie EU-Kommissionspräsidentin Ursula von der Leyen massive Investitionen, um nicht länger von den USA abhängig zu sein. Aber wie geeint Europa diesen Weg wirklich geht, muss sich nach dem Gipfel noch zeigen. Mehr zu dem Gipfel von Caroline Diller.
18: Vielleicht liegt es vor allem am Modell der europäischen Trägerrakete Ariane 6, das mitten im Pariser Grand Palais steht. Aber ein wenig lässt die imposante Kuppel aus Glas und Stahl schon an den Weltraum denken. Emmanuel Macron hat etwa 2000 Akteure aus Politik, Militär, Wirtschaft und Forschung eingeladen, um ein Zeichen europäischen Ehrgeizes zu setzen.
19: Notre Europe spatiale reste fragile.
18: Die europäische Raumfahrt sei noch immer fragil, so Macrons Analyse. Europa müsse Tempo machen, um neben Schwergewichten wie den USA oder China seinen Platz zu finden. Denn in zentralen Bereichen hinkt Europa besonders im Vergleich zu den USA hinterher. Etwa bei Raketenstarts oder bei der Zahl an Satelliten, die von der europäischen Raumfahrtindustrie ins All befördert werden. Um das zu ändern, plädiert Frankreichs Präsident dafür, industrielle und technologische Kapazitäten zu bündeln. Zudem fordert Macron eine sogenannte europäische Präferenz. Dieser politische Grundsatz sagt, dass europäische Firmen bei öffentlichen Aufträgen Vorrang bekommen. Das ist weder ein Schimpfwort, noch ist es Protektionismus. Es bedeutet, nicht naiv zu sein. Um unsere Industrie zu stärken, müssen wir ihr den gesamten institutionellen Markt in Europa sichern, ohne Ausnahme. Öffentliche Aufträge müssen an unsere Firmen geleitet werden. Deutschland, das zusammen mit Frankreich den Co-Vorsitz beim Weltraumgipfel hat, ist grundsätzlich d'accord, sieht eine strikte europäische Präferenz aber als mögliche Innovationsbremse und will sich eine Zusammenarbeit, etwa mit dem US-Branchenriesen SpaceX, zumindest offen halten, falls europäische Lösungen nicht verfügbar sind. Neben der wirtschaftlichen Bedeutung hat die Debatte aber auch einen sicherheitspolitischen Kern, den Bundesverteidigungsminister Boris Pistorius von der SPD bei einer Diskussionsrunde hervorhob. Space has become a central part of international. Der Weltraum hat eine zentrale Bedeutung für die globale Sicherheit erlangt. Russlands Krieg gegen die Ukraine ist ein schmerzliches Beispiel dafür, wie Weltraum und Cyberspace konventionellen Militäreinsätzen eine neue, entscheidende Dimension hinzufügen. Gerade die Weltraumverteidigung bleibt aber nationale Angelegenheit. Deutschland etwa will ein eigenes, abhörsicheres Satellitennetzwerk für die Bundeswehr aufbauen. In Frankreich sorgt das für Ärger, denn hier setzt man auf das europäische Satellitensystem IRIS², das ab 2030 für zivile und militärische Zwecke nutzbar sein soll. Eine Gesamtlösung wäre ihm lieber gewesen, sagt Josef Aschbacher, der Chef der Europäischen Weltraumagentur ESA. Aber
20: es ist natürlich klar, dass militärisch und verteidigungsgetriebene Systeme national kontrolliert werden, und das ist so. Aber was wir tun können als ESA, ist sicherstellen, dass diese Systeme, das europäische System IRIS², das deutsche System, das sich aufbauen wird, das italienische System, das spanische, das griechische und das polnische, dass die zusammenarbeiten können.
18: Genau das sicherte Bundesverteidigungsminister Boris Pistorius in seiner Rede zu, was als Versuch interpretiert werden kann, die Wogen zu glätten und die doch offensichtliche französische Irritation einzufangen.
21: France and Germany are working towards achieving interoperability between IRIS² and future satellite constellations.
18: Mit Blick auf Europas Ambitionen als Weltraummacht hat der Gipfel in Paris erneut zwei grundsätzliche Schwierigkeiten offengelegt. Entscheidende Bereiche wie Weltraumverteidigung sind und bleiben Sache der Nationalstaaten. Und auch wenn größere Eigenständigkeit das gemeinsame Ziel ist, die Vorstellungen über den Weg dahin sind weiter unterschiedlich.
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0: Chinas Wirtschaft schwächelt, darum wächst die Zahl chinesischer Firmen, die ihr Glück außerhalb der Heimat suchen. Dieser Trend wiederum bietet eine Chance auch für deutsche Unternehmen dort, heißt es von der Deutschen Außenhandelskammer in Peking. Christoph Kober berichtet.
1: Es ist ein Slogan, der vor allem aus dem Volkswagen-Konzern zu hören ist, wie etwa vom Vorstandsvorsitzenden Oliver Blume.
3: Wir haben unsere Strategie in China umgestellt, in China für China.
1: Nicht nur in China gebaut, sondern in China für China entwickelt. Das sagt hier der Manager in Bezug auf die E-Autos, die er hofft, in der Volksrepublik zu verkaufen. Im riesigen chinesischen Markt zu produzieren und von ihm zu profitieren, war lange Zeit das Mantra für deutsche Unternehmen in der Volksrepublik. Allerdings ist die Nachfrage nach Ende der Pandemie schwach geblieben für nahezu alle, die versuchen, hier etwas zu verkaufen, auch für die lokale Konkurrenz. Deswegen sucht eine wachsende Zahl chinesischer Unternehmen das Geschäft im Ausland. Und deutsche Firmen machen mit.
22: Sei es, dass deutsche Unternehmen Zulieferer sind in chinesische Anlagen. Sie treten zum Teil als Dienstleister auf, als technischer Dienstleister, als Logistikdienstleister. Insofern profitieren die chinesischen Unternehmen von der im Regelfall sehr langen Globalisierungsexpertise deutscher Unternehmen.
1: Sagt Oliver Oehms, Geschäftsführer der Auslandshandelskammer in Peking. Laut einer aktuellen Umfrage der Kammer geben mehr als 2/3 der 1.300 befragten Firmen an, dass sie bereits mit chinesischen Partnern bei deren Expansion zusammenarbeiten. Die kommunistische Staats- und Parteiführung unterstützt Geschäfte im Ausland zwar schon seit mehr als einem Jahrzehnt, der aktuelle Trend habe nach Ansicht der Auslandshandelskammer allerdings eine neue Qualität. Laut Handelsministerium in Peking haben sich 2024 die Investitionen chinesischer Firmen in Asien um 8% erhöht, in Lateinamerika um 15, in Europa sogar um 25%, während die schwache Nachfrage in China Unternehmen zuletzt dazu gebracht hat, Arbeitskräfte zu entlassen. Zumindest dieser Trend sei nach Aussage deutscher Firmen allerdings gestoppt, sagt Oliver Oehms von der Auslandshandelskammer.
22: Das deutet darauf hin, dass Exportgeschäft relativ margenstark verglichen mit dem Geschäft hier im chinesischen Binnenmarkt dazu führt, dass Personal perspektivischer wieder aufgebaut wird. Insofern, ja, es trägt zum Geschäftserfolg der deutschen Firmen in China bei.
1: Ob es dazu kommt, ist noch unklar. Allerdings der Export, das Erschließen neuer Märkte, wird für chinesische Unternehmen im Fokus bleiben, glauben Experten. Trotz etwaiger Handelsschranken, wie sie aktuell auch die EU diskutiert. Oliver Oehms sieht daher die Gefahr,
22: dass, wenn deutsche Unternehmen sich nicht jetzt in diesen Partnerschaften engagieren, dass in der Tat das Fenster sich wieder schließen wird. Weil die chinesischen Firmen oder das chinesische Ökosystem eigene Kapazitäten oder Qualitäten entwickelt haben wird.
1: Eine weitere drohende Gefahr ist an manchen Stellen schon akut. Dass chinesische Firmen auch auf neuen Märkten die Preise für ihre Produkte etwa durch staatliche Subventionen niedrig halten und damit ähnlichen Druck auf deutsche Konkurrenten ausüben wie in China.
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0: Jedes Jahr wird der Vogel des Jahres gesucht. Die Kandidaten für das kommende Jahr sind gerade vorgestellt worden. Zur Wahl stehen die Mehlschwalbe, der Kolkrabe, der Trauerschnäpper, die Wasseramsel und der Kranich. Bis Mitte kommenden Monats kann jeder im Internet abstimmen. Der Vogel des Jahres steht dann ein Jahr lang im Fokus der Öffentlichkeit. Das Rebhuhn ist es in diesem Jahr. Ein grau-braun gescheckter Hühnervogel mit orange-braunem Kopf, der ziemlich selten geworden ist in Deutschland. Was lässt sich dagegen tun, dass die Bestände so dramatisch zurückgehen? Janina Schreiber ist der Frage in unserer gut 10-minütigen Deutschland-Reportage nachgegangen.
23: Eine Ackerfläche in der Nähe von Stuttgart in Baden-Württemberg. Hier steht Landwirt Harald Kaufmann und streicht über eine blühende Wiese zwischen zwei Stoppeläckern.
24: Da hat es dann auch Schmetterlinge noch drin. Ja, da sieht man 3 Stück fliegen. Das sind jetzt Kohlweißlinge, aber hier hat es auch viele andere.
23: Die Ackerböden auf dem Schmiedener Feld gelten als hochproduktiv. Und doch macht Kaufmann etwas anders als viele seiner Kollegen.
24: Die Blühflächen, die sind verteilt im ganzen Feld, wie ein Mosaik. Da wachsen verschiedene Sachen. Also wir sehen da eine Mischung aus mit einjährigen und mehrjährigen Sachen. Also das, was man jetzt hier sieht, was so braune Pinsel oben drauf hat, das ist eine wilde Karte. Das ist ein Distelgewächs und das hier ist ein Fenchel. Das riecht man auch, wenn man den mal so ein bisschen reibt. Das ist unglaublich intensiv.
23: Oh ja.
24: Das ist also jetzt nicht so die schwäbische Fläche, die sauber gemäht und gepflegt sein muss, sondern das ist genau das Gegenteil. Das ist gut.
23: Also Rebhühner sind offenbar keine Schwaben.
24: Nee, in dem Fall nicht.
23: Mit den Wiesen gibt's auch Insekten. Das perfekte Buffet für junge Rebhuhnküken. Außerdem ist die Wiese ein gutes Versteck für die Tiere. Doch damit nicht genug. Auch im jetzt schon stoppeligen Dinkelfeld von Harald Kaufmann sieht etwas anders aus als beim Nachbarn. Denn hier ist das
24: Getreide ausgesät mit weitem Reihenabstand. Normalerweise wird es mit 12 bis 15 cm Reihenabstand ausgesät. Und hier haben wir 45 cm Reihenabstand, dass quasi in dem Bestand unter Platz ist, dass sich die Hühner da bewegen können, ohne dass sie Hindernisse haben.
23: Denn Rebhühner haben hier auf dem Schmiedener Feld viele Feinde, zum Beispiel Füchse. Für den Landwirt ist der weite Reihenabstand eine ungewöhnliche Art, ein Feld anzulegen. Für das Rebhuhn kann sie überlebenswichtig sein.
24: Jetzt, wenn da so viele Weidereihen sind, läuft der Fuchs nicht das ganze Feld ab. Der findet dann das Gelege auch nicht oder die Hühner können da auch schnell abhauen.
23: Das Schmiedener Feld ist kein zufälliger Rückzugsort. Es ist Teil eines deutschlandweiten Schutzprojekts für Rebhühner. Denn keine andere Art ist in seinen Beständen so dramatisch eingebrochen. In Baden-Württemberg ist die Situation laut Schutzverbänden besonders dramatisch. Gab es beispielsweise im Jahr 2000 noch 120 Reviere in Fellbach, sind es nur 20 Jahre später gerade noch 10 Reviere gewesen. Deutschlandweit ist von einem Rückgang von mehr als 90% die Rede. Ein halbes Jahr vorher, im März, ein paar hundert Kilometer weiter westlich inmitten des größten deutschen Weinanbaugebiets in Rheinhessen. Hier ist ein Ehepaar noch nach der Dämmerung zwischen Weinreben und Ackerflächen unterwegs. Marco und Claudia Lenk. Doch sie sind hier nicht alleine. Denn plötzlich...
2: Vielleicht hier 3-4 Zeilen weiter. Nicht nochmal abspielen, Marco. Nee. Guckt hier gleich bei uns. Ja.
4: Würde das jetzt ganz nahe kommen?
5: Das ist, also wenn die einen Ruf hören, dann gehen die da drauf. Die sind jetzt so in Aufregung, dass sie da direkt kommen.
23: Jedes Jahr im Frühjahr sind Naturschützer wie Marco und Claudia Lenk unterwegs, um Rebhühner zu kartieren, bedeutet zu zählen. Die beiden sind beim Naturschutzbund NABU aktiv. Der gibt genaue Tipps, wie diese Zählung funktioniert. Wichtigstes Utensil: eine Musikbox. Ein großes schwarzes Exemplar hängt um den Hals von Marco Lenk. Er drückt den Play-Knopf, woraufhin und tatsächlich die echten Vögel in der Feldflur reagieren darauf. Gezählt werden dürfen dabei nur die Rebhähne, die Lenks an diesem Abend tatsächlich hören. Denn im Frühjahr sind die Männchen auf Partnerinnensuche und antworten auf die Rufe vermeintlicher Konkurrenten. Marco und seine Frau Claudia sind also gewissermaßen beim Rebhuhn-Dating dabei.
6: Ist das auch wie so ein bisschen Dating, hier zusammen Rebhühner zu kartieren?
5: Aber natürlich, ich meine, zusammen macht es halt mehr Spaß. Ansonsten, man bringt ja doch viel Zeit dann in der Natur zu. Und wenn man das nicht zusammen macht, dann fehlt die Zeit halt privat.
23: Es ist mittlerweile schon dunkel geworden. Doch Rebhühner zu sehen wäre ohnehin gar nicht so einfach. Denn sie sind Meister der Tarnung.
5: Sie sind so am Kopf ein bisschen orange und dann haben sie so am Hals so was Graues und so. Also es sind schon ein paar schöne Farben dabei. Aber trotzdem ist es richtig, die haben ziemlich viel Tarnfarben. Und wenn die sich so in den Boden kauern, dann sehen sie aus wie ein Klumpen Erde. Die wollen nicht gefressen werden.
23: Etwa von Füchsen am Boden oder Greifvögeln aus der Luft. Aber warum stehen die längst dann freiwillig abends auf einem Acker und suchen nach einem Vogel, der sich am liebsten unsichtbar macht? Die Antwort liegt nicht nur in der Faszination für das Rebhuhn. Es geht um weitaus mehr.
5: Das Rebhuhn ist eigentlich eine Stellvertreterart für viele andere auch. Das heißt, das Rebhuhn kommt dort vor, wo die Natur intakt ist, wo es Strukturvielfalt gibt. Wenn das Rebhuhn dort verschwindet, verschwinden eben viele andere Arten auch dort. Da, wo Rebhühner vorkommen, ist die Natur auch noch halbwegs intakt. Dann war es das.
23: Insgesamt 10 Rebhähne haben die Lenks an diesem Abend gezählt. Die Zahl vom letzten Jahr konnte damit fast gehalten werden. Für Rheinland-Pfalz ist das vergleichsweise hoch. Den Schlüssel zum Schutz sehen die Lenks ganz grundsätzlich in einer anderen Landschaft.
5: Die Menschen sind dort, Hunde sind dort, also sehr viel Störung eigentlich. Die Nahrung für die Rebhühner ist immer weniger, weil es immer weniger Insekten gibt. Das heißt also, das Rebhuhn ist sehr stark bedroht.
23: Zurück im Schmiedener Feld bei Stuttgart, wo die Landschaft zum Teil schon genau diese Veränderung bereithält und zum kleinen Buffet und Rückzug für Rebhühner geworden ist. Der 65-jährige Landwirt Harald Kaufmann erinnert sich gerne an alte Zeiten.
24: Rebhühner, das kommt aus der Tradition. Als Kind sind bei uns quasi in jedem Feld waren bald Rebhühner. Und ich bin da damit aufgewachsen. Und das ist ein Vogel oder ein Tier, das in der Landwirtschaft null Schaden macht. Und mir gefällt es einfach. Deswegen war mir das einfach ein Anliegen, dass das hier nicht aussterben darf.
23: Doch wer bezahlt dafür, wenn Landwirtinnen und Wirte nicht mehr nur Feldfrüchte anbauen, sondern gleichzeitig wieder mehr Lebensraum schaffen sollen? In Schmieden ist das ein Dreiklang aus politischer, wirtschaftlicher und privater Förderung.
24: Wir kriegen die Entlohnung, und zwar die Stadt Fellbach natürlich, als das Rebhuhn-Projekt gestartet ist. Die hat es sehr großzügig unterstützt, dass wir überhaupt mal Fläche komplett aus der Produktion genommen haben. Dann sind irgendwann die Stadtwerke auf den Zug aufgesprungen. Die haben ihre Ökostromkunde da mobil gemacht. Und die zahlen ein bisschen mehr Geld, und von dem Geld wird dann die Fläche, die die Stadtwerke unter Vertrag hat, mit uns gesponsert.
23: So entsteht aus einem einzelnen Schutzprojekt ein Modell. Die Fläche wird weiter von einem Landwirt bewirtschaftet, aber ein Teil davon erfüllt jetzt noch eine andere Funktion.
24: Da muss man hinkommen, dass Naturschutz nicht nur Angelegenheit von der Landwirtschaft ist. Wenn das auf den Flächen von der Landwirtschaft stattfindet, muss eigentlich normalerweise jeder bereit sein, einen kleinen Obolus zu leisten, damit man in solche Projekte auch vorwärts kommt und dass das eben auch flächendeckend umgesetzt wird.
23: Flächendeckend ist dabei wichtig, denn ein einzelner Blühstreifen rettet noch kein Rebhuhn. Es braucht viele solcher Strukturen, Nahrung, Deckung, Rückzugsräume, verteilt über die gesamte Landschaft. Doch dafür müssen Landwirte bereit sein, Fläche anders zu bewirtschaften.
24: Ja, das ist schwierig für viele Landwirte, dort einfach den Schalter umzulegen, weil man ist eigentlich halt gewöhnt, dass man Nahrungsmittel produziert. Da macht man jetzt halt weniger.
7: Und nicht Verstecke
24: für
7: irgendwelche
24: Rebhühner. Ja, genau.
23: Hier im Schmiedener Feld funktioniert das zumindest auf einigen Flächen schon. Auch weil das Projekt Beutegreifer wie Füchse oder Greifvögel zudem reguliert. Die Zahl der Rebhuhnreviere konnte seit dem dramatischen Rückgang wieder verdreifacht werden auf nun gut 30 Stück. Immerhin, zwischen Getreide und Stoppeln wachsen wilde Pflanzen, Insekten finden Nahrung und irgendwo dazwischen könnten Rebhühner ihre Jungen großziehen. Denn genau das ist die vielleicht wichtigste Erkenntnis bei der Suche nach dem Rebhuhn. Es braucht nicht weniger Landwirtschaft, es braucht eine andere Landwirtschaft. Dann könnte der Ruf des Rebhuhns künftig auch an mehr Orten in Deutschland wieder regelmäßiger zu hören sein.
0: Auf der Suche nach dem Rebhuhn. Das war die Deutschland-Reportage von Janina Schreiber. 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
0: Im Kino ist ein Film gestartet mit einem sehr aktuellen Thema. Es geht um Hacker. Life Hack ist ein Thriller, den Walli Müller gesehen hat.
8: Achtung, neues Fachwort, Screen-Life-Format. Das bedeutet, die Handlung eines Films spielt sich ausschließlich auf Computer- und Smartphone-Bildschirmen ab. Die vier jugendlichen Protagonisten von Lifehack, Kyle, Petey, Sid und Alex, sind also nur dann zu sehen, wenn eine PC- oder Handykamera sie einfängt. Was aber meist der Fall ist, weil sie als Computer-Nerds quasi 24/7 online sind.
9: Hallo. Ich bin hier.
12: Warte kurz.
8: Dass der 19-jährige Kyle aus London mitten in der Nacht mit Alex in den USA videotelefoniert, verrät natürlich auch einiges über seine Lebensumstände.
9: Und wenn du jede Nacht durchmachst, flippen deine Eltern nicht aus?
12: Ja, meine Mama macht sich schon ein bisschen Sorgen. Und mein Dad arbeitet im Ausland, also glaub nicht, dass er das mitkriegt.
9: Was macht der nochmal?
12: Der ist IT-Consultant in Dubai.
9: Wann siehst du ihn wieder?
12: Irgendwann um Weihnachten.
9: Fuck. Mhm. Das ist echt lang.
8: Der irische Regisseur Ronan Corrigan findet innerhalb der Desktop-Optik also durchaus Möglichkeiten, seine Figuren zu charakterisieren. Kyle und seine Online-Gamer-Clique sind nun wahrlich keine Bösewichter, nur Kids, die spielen wollen. Ihre Spielwiese aber ist die endlos weite Welt des Internets, in der man mit dem nötigen Know-how viel Unfug treiben kann. Betrüger austricksen, Sicherheitslücken testen, kleine Hackangriffe zum Spaß. Eines Tages schlägt Kyle vor, den Tech-Milliardär Don Hurt zu beklauen, weil er im Netz gar so eitel mit seinen Kryptomillionen prahlt.
12: Ich würde sagen, wir räumen Don fucking Hurts Bitcoin-Wallet aus.
9: Oh mein Gott.
12: Er meint es ernst. Echt, Leute, das schaffen wir. Wir sind das geilste Team. Du kannst programmieren. Alex fälscht schon Ausweise fürs halbe Internet. Und Sid? Der Typ kennt jedes Black Hat-Forum im ganzen Dark Web.
9: Okay.
8: Lifehack ist visuell gewollt eine Überforderung, weil die Kids, während sie sprechen, gleichzeitig Chattexte, Passwörter, Suchanfragen eintippen und durch Online-Seiten scrollen. Permanent sind X-Screen-Fenster geöffnet, Videochats am Laufen. Es ist extrem fordernd, aber auch spannend mitzubekommen, wie die vier mit ihrer Hacker-Denke die Sache angehen. Das Einfallstor zu Don Hurts Privataccount ist seine freigebig postende Tochter.
12: Wie wir Lindsays inspirierenden Profil entnehmen können, verfolgt sie eine vielseitige Karriere als Model, Influencerin und Gründerin von Lumix Skincare.
9: Ja. Auch bekannt als Daddy zahlt alles Karriere-Starter-Paket.
12: Genau, also starten wir eine Fake-Model-Agentur.
0: Oh mein Gott.
8: Die Jagd nach dem Krypto-Portemonnaie ist dann mindestens so spannend wie ein physischer Bankraub, weil natürlich nicht alles glatt läuft.
12: Shit, shit, shit, ich hab's gleich.
11: Wir gehen in den Knast.
9: Sie kommt zurück.
12: Okay, ich hab noch einen Versuch, einen noch.
8: Lifehack kostet wirklich Nerven, zumal man mit den jungen Hackern durchaus sympathisiert. Der Beklaute ist ein skrupelloser Geschäftemacher, dem die paar Bitcoin nicht wehtun. Nur hat die Bande leider seine Tochter unterschätzt.
9: Du weißt genau, wer ich bin. Und ich weiß auch genau, wer du bist. Kyle Andrew Peters. Du kommst aus London, gehst auf die Oakborough School.
8: Irgendeine Sicherheitslücke gibt es ja immer, auch bei Kyle und Co. Lifehack ist wie eine Achterbahnfahrt, bei der man sich schon erleichtert am Ziel wähnt und dann fährt sie gleich nochmal los. Dass ein Thriller ohne physische Action-Einlagen dieses Gefühl erzeugt, ist schon wirklich beachtlich.
0: Lifehack ab sofort in den Kinos.
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0: Nach der Wahl in Sachsen-Anhalt wird wieder darüber debattiert, wie die anderen Parteien mit der AfD umgehen wollen. Nordrhein-Westfalens Ministerpräsident Wüst hat Anfang der Woche vorgeschlagen, ein Verbotsverfahren zu prüfen. Bundeskanzler Merz steht dem skeptisch gegenüber. Und auch in den Medien gehen die Meinungen auseinander. Unsere Gastautorin ist Daniela Seperi, freie Autorin, unter anderem für die Taz. Sie findet eine Prüfung sinnvoll.
13: Die Debatte über die Prüfung eines AfD-Verbotsverfahrens wird immer reflexhaft mit einem Argument abgewürgt. Ein Verbot löse doch die Probleme nicht. Das stimmt. Aber es geht am eigentlichen Punkt vorbei. Ein Parteiverbot soll schließlich keine Wohnungsnot bekämpfen oder Abstiegsängste beseitigen. Sie wird auch keine Wähler zurückgewinnen. Dafür braucht es eine gute und soziale Politik. Ein Verbotsverfahren soll lediglich klären, ob eine Partei die demokratische Grundordnung so grundsätzlich bekämpft, dass der Staat sie nicht auch noch mit öffentlichen Mitteln stärken muss. Nicht zuletzt deshalb ist eine Prüfung sinnvoll und der Vorstoß von Ministerpräsident Wüst klug. Und zwar eben nicht als reine Reaktion auf die 43,8% für die AfD in Sachsen-Anhalt, sondern als Reaktion auf das, was diese Partei politisch vertritt und tatsächlich tut. Die Wahlurne entscheidet darüber, wer politische Macht bekommt, aber nicht, ob eine Partei über dem Grundgesetz steht. Wer sagt, ein Verbotsverfahren sei undemokratisch, verwechselt Demokratie mit Beliebigkeit. Die wehrhafte Demokratie hat Regeln, gerade weil sie aus der deutschen Geschichte gelernt hat, dass Demokratie sich nicht darauf verlassen kann, dass ihre Gegner irgendwann freiwillig demokratisch werden. Eine Demokratie muss nicht neutral ihrer Abschaffung gegenüber sein.
0: Gudula Geuter vom Deutschlandfunk hält ein Verbotsverfahren nicht für den richtigen Weg.
14: Der Erfolg der AfD in Sachsen-Anhalt mag viele Hintergründe haben, vor allem aber zeigt er, sehr viele Wählerinnen und Wähler in dem Land vertrauen den amtierenden politischen Akteuren nicht mehr. Was für ein Signal ist es da, die erfolgreichste Partei verbieten zu wollen, und zwar besonders dringlich, weil sie erfolgreich ist. Für die nächsten Wahlen dürfte das Vertrauen weiter untergraben, zumal ein Verfahren sehr lang dauern dürfte.
0: Die Frankfurter Allgemeine Zeitung fragt, welche Mittel dem Bund bleiben, falls eine AfD-geführte Landesregierung in Sachsen-Anhalt Gesetze missachten sollte.
16: Sollte eine AfD-Regierung nur den eigenen Regeln folgen wollen und wieder Landesverfassung, Grundgesetz und Gerichtsentscheidungen handeln, ist auch an den im Grundgesetz vorgesehenen Bundeszwang zu denken. Dass er bisher in der Staatspraxis keine Rolle spielte, liegt daran, dass die Bundestreue bisher zur DNA aller Parteien gehörte, die Landesregierungen stellten. Dafür gibt es keine Garantie. Genau deshalb schufen die Väter und Mütter des Grundgesetzes als Antwort auf den totalitären zentralistischen NS-Staat und zugleich in deutscher Tradition einen echten Bundesstaat. Der so gern belächelte deutsche Föderalismus ist nämlich auch eine Form der Gewaltenteilung.
0: Die neue Presse aus Coburg kritisiert Nordrhein-Westfalens Ministerpräsidenten für den Zeitpunkt seines Vorschlags.
16: Wüsts Timing mutet an, als wolle er die Wutbürger der Nation noch ein bisschen mehr verärgern. Reklame für unsere wehrhafte Demokratie ist das jedenfalls nicht. Über ein Verbot wird seit Jahren diskutiert. Wenn Wüst es für angezeigt hält, hätte er früher aufwachen müssen.
0: Der Spiegel meint, der Zeitpunkt des Vorstoßes wirke wie ein parteipolitischer Racheakt.
16: Er ist das Ergebnis eines Scheiterns. Die Vorstellung, politisch immer weiter auf die AfD zuzugehen, dämme sie ein, hat nicht den erhofften Effekt gebracht. Im Gegenteil, die AfD wurde immer stärker. Wer ein Parteiverbot prüfen lassen will, muss zeigen, dass es um die Demokratie geht, nicht um die eigene Wahlniederlage.
0: Das waren die Standpunkte. Zusammengestellt hat sie Betül Sarikaya.

Gleich nach den Nachrichten um 2 geht es hier weiter mit dem Kollegen Detlef Karg. Mein Name ist Reza Wafa. Ich wünsche Ihnen eine schöne Nacht und einen schönen Morgen. Bis dahin.

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1: Um 2 Uhr mit Wolfgang Berger. Die Vereinigten Arabischen Emirate wollen weitere 40 Milliarden Euro in Deutschland investieren. Das teilten die emiratische Seite und die Bundesregierung während des Staatsbesuchs von Präsident Bin Salman in Deutschland mit. Aus der NDR-Nachrichtenredaktion Torben Müller.
2: Mit den 40 Milliarden Euro wird die bisherige Investitionssumme des Golfstaates in die deutsche Wirtschaft von rund 34 Milliarden Euro mehr als verdoppelt. Außerdem wurden während des Besuches den Angaben zufolge Geschäftsabschlüsse zwischen deutschen und emiratischen Unternehmen mit einem Volumen von gut 9 Milliarden Euro unterzeichnet. Beide Seiten vereinbarten die Bildung eines deutsch-emiratischen Investitionsrats. Dieser soll als Plattform zur Förderung von Investitionen und zur Stärkung des Dialogs zwischen öffentlichem und privatem Sektor dienen.
1: Vor den Wahlen in Mecklenburg-Vorpommern und in Berlin gibt es erneut eine aktuelle Umfrage. Im Schweriner Landtag käme demnach die AfD auf 38% der Stimmen, die SPD auf 33%. Die anderen Parteien sind weit abgeschlagen. In Berlin liegt die Linke mit 21% knapp vor der CDU mit 20%. Die AfD kommt unverändert auf 18, die Grünen auf 16 und die SPD auf 12%. Bei einem russischen Drohnenangriff sind in der südostukrainischen Stadt Pawlochrad mindestens 4 Menschen getötet worden. Nach Informationen unseres Korrespondenten gibt es zudem etwa 60 Verletzte. In der Stadt Dnipro starben zudem 2 Menschen bei dem Beschuss einer Anlage eines US-Agrarkonzerns. In der Fußball-Champions League hat RB Leipzig sein erstes Spiel der Ligaphase mit 1:4 beim italienischen Club AC Como verloren. Der FC Bayern startete dagegen mit einem klaren 5:0-Sieg gegen Bodø Glimt aus Norwegen. Aus der Sportredaktion Jan Möller.
3: Eine Halbzeit lang fehlte den Bayern ein bisschen was. Die Zielstrebigkeit, das Glück, 0:0 stand es zur Pause gegen den Außenseiter vom Polarkreis. Aber dann Musiala kurz nach dem Seitenwechsel mit der Führung. Danach lief's bei den Münchnern. Kane, Davis und zweimal Ulisse trafen noch. 5:0, eine ganz klare Sache. Und das war es auch bei RB Leipzig in Como, wobei da der Bundesligist unterlegen war, taktisch und auch spielerisch. Als Maximovic nach einer knappen Stunde für die Leipziger traf, hatten die Italiener schon 3 Tore erzielt. Das 4. für den Champions-League-Neuling fiel dann kurz vor Schluss. 1:4 für Leipzig und Trainer Martin De Michelis, eine Enttäuschung zum Auftakt der Ligaphase.
1: Das waren die Nachrichten. Das Wetter in Deutschland. Meist trocken, an den Alpen etwas Regen, Tiefstwerte 15 bis 2 Grad. Tagsüber längere freundliche Abschnitte, von Nordwesten her Schauer und einzelne Gewitter, Höchstwerte 17 bis 25 Grad. Am Samstag häufig trocken bei 19 bis 28 Grad. Sonntag im Süden länger freundlich, sonst viele Wolken und öfter Regenfälle, vereinzelt Gewitter bei 16 bis 26 Grad. Es ist 2:03 Uhr.
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4: Die A1 Bremen Richtung Osnabrück ist zwischen Dreieck Stur und Wildeshausen Nord wegen einer Nachtbaustelle bis 6 Uhr gesperrt. Die Berliner Stadtautobahn A111 stadtauswärts ist zwischen Festplatz und Schulzendorfer Straße wegen Wartungsarbeiten bis 5 Uhr gesperrt. Die A516 Abzweig Oberhausen ist zwischen Kreuz Oberhausen und Oberhausen-Sterkrade wegen Bauarbeiten bis 5 Uhr gesperrt. Umleitungen sind ausgeschildert. Und die B206